0: Gott, habe ich es hier geliebt, anfangs, als wir hergezogen sind. Also, es war ein Kampf, aber es fühlte sich an wie ein Neubeginn.
1: Ich habe jetzt deinen Roman endlich fertig gelesen.
0: Oh.
1: Nein, er hat mir gefallen, wirklich.
0: Danke. Die Insel ist nicht mehr so wie früher. Es scheint, als habe der permanente Andrang kreativer Einflüsse bei all diesen klugen und freizügigen jungen Menschen seine unvermeidlichen Spuren hinterlassen. Und ein hübscher kleiner Hafen ist drauf und dran, langsam schick zu werden.
2: Hi. Hi. Oh. Jammers. Hey, meine zwei liebsten Menschen.
3: Hey.
2: Geht's dir gut?
1: Der ist von Axel. Patricia liegt im Koma, weil sie mit ihrem Auto über eine Klippe gefahren ist. Und er will, dass ich nach Athen komme. Ja.
2: Liegt sie... ist es sehr ernst?
1: Das weiß ich nicht.
2: Wirst du hinfahren?
1: Ich meine, ich liebe ihn nicht mehr.
2: Klar, natürlich. Wieso meinst du, hat er dich gefragt, ob du kommst?
1: Ja. Aber auf der anderen Seite bin ich wohl so etwas wie ein Freund, den er hat. Das ist... Was denkst du?
2: Ich denke, was immer du tust, ist das Richtige. Das sind Lammkoteletts. Möchtest du ein paar Lammkoteletts?
1: Im Ernst? Ich glaube langsam, du hast gelogen, als du mir gesagt hast, du wärst Vegetarier. Denn hier gibt's ja so gut wie nichts außer Lucanico und Lammkoteletts.
2: Ich war in letzter Zeit ein sehr schlechter Vegetarier.
1: Hat für uns überhaupt noch was zu essen übrig?
2: Jetzt bedräng diese Pfanne nicht so. Hier. Wenn's fertig ist, bekommst du noch mehr, okay?
1: Ja, ja. Okay, genug.
2: Aber eindeutig.
1: Oh Gott,
2: ich glaube, jetzt haben wir wieder was gelernt.
1: Wow.
2: War mir jedenfalls ein Vergnügen.
1: Ja,
2: jetzt
1: genau.
2: Lassen wir es abkühlen und rufen dann die Feuerwehr an.
1: Ich habe Angst zu fahren.
2: Ich glaube, wenn man das große Glück hat, Liebe geben zu können, dann kann man gar nicht genug davon geben. Aber du musst stark genug sein, um diese Last tragen zu können.
1: Ich wünschte nur, ich müsste da nicht hin.
2: Du musst gar nichts tun.
1: Nein, ich...
2: Du musst als Einziges nur aufpassen, dass keine blonden Haare in meinen Mund kommen.

0: Danke, dass du gekommen bist.
1: Wird sie es überleben?
0: Vielleicht. Wir warten noch auf die Röntgenbilder der Nieren und der Lunge. Sie liegt im Koma. Aber danke, dass du gekommen bist.
1: Was hast du schon gesagt?
0: Ich wusste nicht, wen ich sonst kontaktieren sollte.
1: Nein. Also war ich eben dran.
0: Ja.
1: Ja. Geh jetzt nach Hause und schlaf. Oder nicht nach Hause, aber geh, weil du so aussiehst, als hättest du Schlaf nötig. Ich werde so lange hier aufpassen.
0: Vielen Dank auf jeden Fall.

0: Patricia, ich... Ja, ja, ja! Hallo? Hallo, kann jemand... Ja, bitte, bitte, bitte! Schnell! Doktor!
1: Ja, so, bringen wir...

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0: Ich bin hier. Sie ist nicht mehr im Koma. Sie schläft jetzt nur. Jedenfalls fahre ich jetzt nach Hause.
1: Hey, Marianne, warte doch mal kurz.
0: Was ist denn?
1: Ich wollte nur, wie geht's dir? Wie geht's dir so? Wie geht's dem Kleinen?
0: Du meinst deinen Sohn Axel? Axel Junior?
1: Mhm.
0: Uns geht's gut. Schönen Dank.
1: Warte, noch eine Sache. Es geht um den Wagen.
0: Mit dem sie den Unfall hatte?
1: Nein, der Wagen, mit dem wir hergefahren sind. Der Käfer.
0: Was ist damit?
1: Er ist auf dich zugelassen.
0: Wieso?
1: Weil ich darauf die Einfuhrsteuer noch nicht bezahlen konnte, also habe ich ihn auf dich überschrieben. Und jetzt verlangen die griechischen Behörden, dass er verzollt wird. Die wollen 5000 Kronen.
0: Und was hat das Ganze mit mir zu tun?
1: Es geht nur darum, dass er zurück nach Oslo kommt. Weil man ihn so schnell wie möglich in Norwegen anmelden muss.
0: Ja, dann musst du das Auto eben nach Norwegen fahren. Viel Glück.
1: Marianne, komm, das kann ich nicht machen. Ich muss hier bleiben und mich um Patricia kümmern. Ich kann sie jetzt nicht allein lassen. Außerdem läuft er auf deinen Namen, also wollen sie die 5000 jetzt von dir.
0: Ich soll also mit deinem kleinen Kind im Auto quer durch Europa nach Norwegen fahren? Soll ich ihn auf den Schoß nehmen?
1: Marianne, mach dir keine Sorgen. Ich habe für Axel einen Flug gebucht, okay?
0: Flug gebucht? Du bist ja echt großartig.
1: Nein, ich kann's ruhig. Du musst das machen.

0: mein Gott!
1: Ich bin hier draußen, meine Liebe.
0: Was ist bloß los mit euch?
2: Juden?
0: Nein, Männer. Was zum Teufel ist mit Männern los?
1: Wie viel Zeit hast du dafür?
2: Was ist passiert?
0: Zuerst habe ich auf die Geliebte des Vaters meines Babys aufgepasst. Und dann erzählt er mir, dass er sein Auto auf mich übertragen hat, weil er der griechischen Regierung Geld schuldet. Und jetzt muss ich mit dem Auto zurück nach Norwegen fahren.
2: Wie lange dauert es, dorthin zu fahren?
0: 2 Wochen.
2: Weißt du, 2 Wochen sind eigentlich nicht sehr lang. Ich denke, wir schaffen das. Easy.
0: Wir?
2: Ich komme natürlich mit. Wie viel Geld hast du noch?
0: Ich habe 200, aber wieso solltest du es tun? Das musst du nicht.
2: Nein, ich bin in dich verliebt. Ich habe...

0: 200 oder so. Das sind dann 200 plus 200 sind 400. Und 400, hey, damit sollten wir hinkommen mit Essen und Benzin und...
1: Du weißt, das wäre aber nur für die Hinfahrt.
0: Ja, aber ich bin sehr gut in Blowjobs, solltest du wissen. Oh. Das war doch Teil der Abmachung, dass ich während der Reise auf den Strich gehe. Ich war sehr gut darin in Kanada.
2: Meiner Mutter wurde genehmigt, in die Ankunftshalle zu gehen. Sie wird also dort sein und ihn abholen.
3: Keine Sorge, alles wird gut. Wir haben beide Kinder. Alice, ja, 3.
2: Ja, danke, danke. Oh, ja, ja, ja.
3: Hey.
2: Tausend Dank. Ich liebe dich. Ich liebe dich. Guten Flug.

0: alles okay? Kann ich irgendwas tun?
1: Bring mich weg von hier.

0: sind wir?
1: Naja, noch in Albanien, glaube ich. In ein paar Kilometern sollte ein Dorf kommen. Vielleicht können wir anhalten und ich suche ein Telefon, weil sie inzwischen gelandet sein müssten.
2: Elam?
3: Hi, Mul. Da, Marianne. 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

0: geht ihm gut.
1: Und dir?
0: Ich will mich betrinken.
1: Sehr gut. Dabei kann ich helfen.

0: Kilometern sollte eine kleine Stadt kommen.
1: Gut, wir fahren in die Stadt, suchen uns was zu essen und einen Platz zum Schlafen.
2: Können wir uns das leisten?
1: Nein.
2: Nein.
1: Also entweder gehen wir in ein Restaurant, essen da was Anständiges und schlafen im Auto. Oder wir essen Brot für den Rest unserer Tage und schlafen dafür in einem Motel.
2: Ich stimme für Restaurant und Auto.
1: Yes, ma'am.

0: Danke.
1: Danke. Einen guten Appetit.
0: Vielen Dank. Hast du deinen schon ausgetrunken?
1: Ja.
0: Wow, ich glaube, das ist ein Aperitif.
1: Naja, weißt du, wenn es ein Aperitif war, hätten sie ihn servieren müssen, bevor das Essen auf den Tisch kam. Ich komme aus einem sehr strengen Elternhaus und wenn sie ihn nach dem Essen bringen, ist es ein Shot.
0: Wie streng ist dein Zuhause? Wirklich jetzt?
1: Ich glaube, ich war 7 oder so. Da wollte mir meine Mutter beibringen, was Tischmanieren sind. Also ließ sie mich am Tisch sitzen, mit unseren schönsten Porzellantellern unter meinen Arm, damit ich beim Essen nicht die Ellbogen auf den Tisch stütze. Ja, das ist wahr. Es ist so seltsam, ja. Ich kann mich nicht erinnern, wann ich das letzte Mal so da saß und wusste, dass niemand auf mich wartet. Wie war deine Mutter so?
0: Ist. Sie ist quicklebendig. Sehr unberechenbar. Ich möchte jetzt keine großspurige Diagnose stellen, aber ich denke, sie ist manisch-depressiv.
1: Wie war das für dich?
0: Einfach spitze. Nein, es hatte seine Höhen und Tiefen.
1: Nein, ehrlich jetzt. Wie war das denn so?
0: Naja, sie ist eine Geflüchtete. Ihre Kindheit war also sehr kompliziert. Der Widerspruch von montagmorgens weinend auf dem Küchenboden, die Anfälle, dann montagabends Kuchen backen, das war furchtbar verwirrend für einen jungen, heranwachsenden Mann. Ich glaube, jedes Mal, wenn man zur Tür reinkam, war es was anderes. Man lernte sich anzupassen, man lernte Menschen zu lesen. Man lernte sich darauf einzustellen. Nein, ich liebe sie. Sie ist toll. Ich will ihr jetzt gar nichts Schlimmes vorwerfen.
1: Nein.
0: Es ist kompliziert. Viele Tränen, viel zu lachen.
1: Ich glaube nicht, dass ich jemals ein richtiges Zuhause hatte. Meine einzigen Kindheitserinnerungen sind die an meine Großmutter. Vor allem an ihr Haus. Sie war mir der liebste Mensch auf der ganzen Welt. In meinem Zimmer gab es einen ganz besonderen Ort. Das war ihre Schublade mit all ihren alten Sachen. Und sie war gefüllt mit, weißt du, mit Oma-Cremes und Schmuck und es war wie eine Schatztruhe. Und sie hatten alle den Geruch ihres Parfums aus einer anderen Zeit. Ich fühlte mich wie eine Zeitreisende. Einmal hat sie mich zu einer Prinzessin gemacht. Sie machte eine wunderschöne Papierkrone und setzte sie mir auf. Und sie sagte, dass die feinste, reinste Seele nur durch die Sprache mit einer goldenen Zunge erreicht werden kann.
0: Ich passe auf diese Beschreibung.
1: Das denkst du, oder? Ja, ziemlich golden.
0: Mein Superheldenname.
1: Ach, wirklich?
0: Ja, sie nennen mich die goldene Zunge.
1: Die Sterne sehen gerade aus, als würden sie tanzen.
0: Sie waschen ihre Haare im Regen. Mein Großvater mütterlicherseits, das war Rabbi Klinitzki Klein. Er hatte einen großen Schnurrbart, wie ich. Und er war ein sehr steifer Mann. Ein sehr unglücklicher Mensch. Und er verbrachte sein Leben mit dem Verfassen eines 1000 Seiten langen Thesaurus des Talmuds. Der Talmud ist eine jüdische Schrift. Auch wenn dir das jetzt nichts sagt, aber das ist so ziemlich das Jüdischste, was man überhaupt tun kann.
1: Aber ist es nicht seltsam, wenn man das Gefühl hat, man kann einer Person alles erzählen und einer anderen gar nichts? Weißt du, als ich noch, lange Rede, kurzer Sinn, mein Vater hat mich verstoßen, nannte mich eine Hure. Ich bin von zu Hause abgehauen und ich irrte in der Nacht umher und landete bei meiner Großmutter in der Stadt. Und sie sagte mir, dass eine Prinzessin, ja, keine Hure sein kann. Aber eine Hure kann eine Art Prinzessin sein. Und danach hatte ich keine Angst mehr, nach Hause zu gehen und...
0: Mama? Mio? Mio? Mimi?
1: Mumu.
0: Mumu. Ich glaube, die hätte ich sehr gemocht. Mit der wäre ich ausgegangen.
1: Du bist ein echter Frauenheld.
0: Was habe ich getan? Warum bin ich ein Frauenheld?
1: Hab gesehen, wie du die Kellnerin angesehen hast, wie sie mit dir geflirtet hat.
0: Das ist nur meine schlechte Impulskontrolle.
1: Ach so. Ich denke, du solltest herkommen.
0: Wieso?
1: Wieso? Weiß ich nicht.
0: Was ist das?
1: Das ist meine schlechte Impulskontrolle.
0: Was sagt sie dir?
1: Sie sagt mir, dass ich dir das Hirn rausvögeln soll.

0: Nein.
1: Oh, großer Gott.
0: Was ist passiert?
1: Ich glaube, ich habe mich geschnitten. Du hast mir wirklich fast das Hirn rausgevögelt.
0: Das ist der schlimmste Boden, den ich je unter mir hatte. Es tut mir sehr leid, Lennart.
1: Ich möchte wirklich, wirklich, wirklich immer noch mit dir Liebe machen. Ich bin
0: ich
1: nur...
0: Weiß. Das ist... Ich bin nicht böse.

0: fühlst du dich?
1: Gut, meine Lippen sind nur etwas taub vom Knutschen letzte Nacht. Aber sonst geht's mir gut.
0: Ja, meine Lippen auch.

0: Sind Sie Amerikaner?
1: Ja. Sie auch?
0: Nein, ich bin Kanadier.
1: Ah, naja, ist nah dran, oder?
0: Ja.
1: Wo soll's denn hingehen?
2: Norwegen.
1: Wirklich? Ich war da oben 3 Monate lang stationiert.
2: Echt?
1: Ist wunderschön da.
2: Danke.
1: Die Landschaften, die Fjorde, die Frauen.
2: Vielen Dank.
1: Ja, echt. Alles ist perfekt dort. Naja, bis auf das Wetter.
2: Stimmt, ja.
1: Gut, ihr könnt losfahren, aber bleibt im westlichen Teil der Stadt, denn die Lage ist im Moment etwas unruhig.
2: Okay. Danke vielmals.
1: Nicht zu danken.
3: Könnte passieren. Den Schlagbaum hoch. Gute Fahrt.
2: Ich glaube, er hat mit mir geflirtet.
0: Ach ja? Naja, du bist wunderschön. Fährst du immer so waghalsig?
2: Ja.
4: Wir haben ein Stuhl gekämpft, um einmal. Tack. Aber.
2: Okay, was wollen wir essen?
0: Eine deutsche Pölze.
2: Oh, Pölze.
5: Guten Tag.
2: Guten Tag. Ja. Wiedersehen.
0: Wir haben noch ein bisschen mehr Deutschland vor uns und dann nach Deutschland geht's nach Dänemark. Und dann, schätze ich, sollte uns das nach Schweden führen.
2: Wenn wir die Straßen finden.
0: Und dann heißt es Home Sweet Home Norwegen.
2: Ich glaube, es ist besser, wenn wir irgendwo übernachten.
0: Nein, ist schon okay. Ich kann die Nacht durchfahren.
2: Wir können uns versuchen, einfach ein Motel.
0: Okay, wieso? Ich meine, es ist okay. Ich wollte nur...
2: Ich weiß einfach nicht, ob ich will, dass das schon vorbei ist. Also.
0: Laut dieser Karte sind wir in Russland. Ich esse Deutschland.
2: Nein. Echt so gierig.
0: Warte, und dann ist da noch das Meer. Ich hab noch so viel zu essen.
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2: Ja, ich hab's überlebt.
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0: Hydra ist ein Ort, an dem ich, als ich da ankam, hatte ich keinerlei Kulturschock. Weißt du? Bei jeder Tasse, die ich sah, wusste ich, sie würde in meine Hand passen. Und jeder Tisch, an den ich mich lehnte, war die Art von Tisch, an den ich mich schon immer hatte lehnen wollen. Der 25-Cent-Wein im Krug war die Art von Wein, die ich schon immer trinken wollte.
2: Wohl wegen des Preises.
0: Genau, wegen des Preises. Und dann lief ich auch schon dir über den Weg. Du hast alles zunichte gemacht.
2: Ich weiß es noch, es war, vor Katsikas und... Du hattest diesen grünen, abgetragenen Wollpullover an und...
0: Nein, da haben wir uns nicht kennengelernt. Ich hab dich...
2: Doch?
0: Nein, wir haben uns zum ersten Mal getroffen, da kamst du gerade vom Hafen und... Du hattest so viele Lebensmittel dabei, dass ich deine Beine kommen sehen konnte.
2: Was?
0: Und du hast auch noch Wasserkrüge getragen. Und dann kamst du rauf und da lief ein Esel vorbei und der machte dann so ein schnaufendes Geräusch. Und da war eine Katze, die schnurrte wie ein Engel, der eine Seite anstimmt. Wie die Engel von Babylon.
2: Nein.
0: Und ich sah dich und du hast geleuchtet wie ein Engel und du kamst vom Kloster her und ich dachte, das ist Jesus Christus. Der blonde, blauäugige Jesus Christus. Und du hast mich vollkommen ignoriert, so wie es Jesus wohl auch getan hätte.
2: Ich erinnere mich daran nicht mehr.
0: Ich weiß, du erinnerst dich nicht, aber ich schon.
2: Ich kann dich nie ignorieren.
0: Das hast du. Und ich werde es nie vergessen. Wieso bist du nach Hydra gegangen?
2: Wieso? Naja, ich meine, ich... Das war wegen Axel und... Ich meine, als ich ihn kennengelernt habe, war er so... Einfach so anders als... Alles und alle Leute, die ich kannte. Und es stellte sich heraus, dass es nur um ihn ging und nicht um mich. Oder uns. Du kannst spielen, worauf du Lust hast. Es muss nicht mein Lied sein, es kann einfach irgendwas sein.
0: Meine Stimme ist sehr brüchig. Ich habe getrunken. Und meine Nägel sind schmutzig.
2: Naja, ich denke,
0: und ich bin hässlich und habe einen Buckel.
2: Du bist schön und das sind
0: und ich bin
2: alle Zutaten, die man braucht, um ein Lied zu singen.
0: Okay.
2: Ja, es ist perfekt.

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0: Wo sind wir?
1: Ich bin mir nicht ganz sicher. Ich glaube, wir sind irgendwo in Dänemark. Wir sollten aber heute Abend in Oslo sein.

Was für eine Mutter übernachtet lieber in einem Auto, als nach Hause zu fahren zu ihrem eigenen Kind? Wusstest du, dass dass ich, nachdem ich ihn auf die Welt gebracht hatte und ich die Klinik verließ, da wollte ich ihn ich wollte ihn einfach da lassen. Ich wollte mein eigenes Kind nicht mitnehmen, weil ich das Gefühl hatte, nicht bereit zu sein. Und ich war nicht bereit, aber das war, weil ich wusste, dass mit Axel einfach alles schon kaputt war, aber schon viel, viel früher. Aber ich konnte nicht. Ich habe mir immer was vorgemacht und immer so getan, als ob, weil ich wusste, dass ich keinen Ehemann haben würde und auch keinen Vater für mein Kind, keinen Partner, sodass ich einfach nur noch ich sein wollte. Ja, und es ist so, dass ich mich mit dir so fühle, wie ich bin, wie ich selbst. Und deswegen will ich einfach nicht. Ich. Keine Ahnung, ich weiß es nicht. Ich. Niemand wird als Mutter geboren. Niemand.

0: Du bist eine fantastische Mutter. Ich habe dich mit ihm gesehen, aber du bist fantastisch.
1: Das ist
0: es wahr?
1: Nein.
0: Wenn ihr euch anseht, ist es, als wäre da keine See. Da ist kein Land, kein gar nichts. Nur ihr beide. Siehst du die Vögel da? Sie fliegen einfach, ohne zu denken. Das seid ihr beide. Die Sache ist die, du und ich. Dieses Auto ist ein Raumschiff. Du weißt, dass es nur vorübergehend ist. Deshalb funktioniert es, weil du weißt, dass es nicht ewig halten wird. Deswegen ist jede Minute wertvoll, aber nach einer Weile würdest du Axel vermissen und auch eine Mutter zu sein. Du würdest es an mir auslassen, das weiß ich. Meine Geschichten findest du dann alt und abgetragen.
1: Niemals.
0: Wie jede Beziehung, die es je gab. Das ist ja das Problem mit dieser Art von Liebe, weil einfach früher oder später wird die andere Person zur Gewohnheit. Das soll jetzt nicht belehrend klingen. Ich meine nur, dass von meiner Seite der Bühne heraus, da wo ich bin, da gibt es nichts, was purer und liebevoller ist und größer ist. Es gibt nichts, das wertvoller ist als das, was ihr habt. Wir haben jede Menge Dinge, aber das haben wir nicht.
1: Noch eine Nacht.
0: Noch eine Nacht wird nicht ausreichen. Zwei weitere Nächte werden nicht ausreichen. Es wird immer so weitergehen, bis es aufhört, weißt du?
1: Ich werde deine Geschichten niemals langweilig finden. Oder dich zur Gewohnheit werden lassen.
0: Das ist ein Versprechen, das du nicht geben kannst. Eins, das ich auch nicht geben kann.

0: Hallo.
1: Magst du dich so over?
0: Hei. Du har lagt den allerede?
1: Ja. Våknet meg, så ga jeg meg litt mat, og så sånn, da meldte jeg godt igjen.
2: Ja. Jo, jeg slept, baby. Ja. Also, jo. Das ist Herr Lennart, meine Mutter.
3: Hi.
2: Hallo.
3: Ich habe schon so viel von Ihnen gehört.
2: Ingeborg.
0: Ja.
3: Ich treffe eine Berühmtheit.
1: Was bedeutet das?
0: Das war ein Spöke um, dass du bist Kendis, weil ich snakket so viel um dich.
1: Yes. Ich habe gjort klart, der inne på gjestrommet.
0: Ja.
1: Ja. Så kaldt, hvis det står.
3: Ich weiß nicht, was das ist.

0: Lecker, oder?
1: Schmeckt's dir?
2: Das ist wie Matze. Matze-Knödel.
1: Ja, es ist.
3: Han tror det en matzeball, men det heter kumle.
1: Kumle.
2: Kumle.
1: Kumle.
2: Okay.
1: Kartoffel und ja.
3: Ja, altså, kjøttet har jo vært rosa for noen timer siden. 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
4: Men det er kjempegodt, virkelig. Ja,
3: poteten er kald.
4: Det her er det beste måltidet jeg har hatt på lenge.
1: Stimmt, das ist das Beste, das wir seit langem hatten.
2: Es ist norwegisch.
1: Es ist norwegisch. Sehr norwegisch.
3: Ja, da kommt man an, man erwartet. Ich finde, er ist sehr tynn. Får han noe å spise, eller?
4: Ja.
3: Jeg synes han tynn. Jeg så det på Aksel, ja. Tynn.
4: Han er barn, mamma.
3: Ja, nettopp. Ja. Se jo i beina hans.
4: Du, han heter Leonard.
3: Ja.
4: Du kan si det.
3: Ja.
1: Meine Mutter hat nur gesagt, sie findet, dass du zu dünn bist und dass du mehr essen musst.
2: Okay.
1: Also iss den Teller auf.
2: Klingt wie meine Mutter. Wisst ihr, Jesus hat immer gesagt, es ist wichtiger, was aus deinem Mund rauskommt, als was reingeht. Also.
3: Ja. Sonst zitiere Jesus.
1: Mutter versteht uns, aber sie kann nur Norwegisch sprechen.
2: Oh, Entschuldigung.
3: Jeg forstår ganske mye.
1: Ja.
2: Liebes Tagebuch, das war ein Vollcrash.
1: Wirklich?
2: Sie hasst mich. Punkt.
1: Nein, sie mag dich. Sie mag dich.
2: Oh ja, ja, sie liebt mich.
1: Nein.
2: Sie hasst mich abgrundtief.
1: Axel, er hat es nicht mal durch den Flur unten geschafft. Du hast an ihrem Esstisch gesessen.
2: Fühl mich geschmeichelt.
1: Kannst du auch.
2: Oh nein, sieh mal, sie ist zerbrochen.
1: Das heißt Pech für 7 Jahre.
2: So sehe ich mich immer.
1: Zerbrochen?

0: Eier, Omelette und Brot. Da fühle ich mich gleich wieder wie zu Hause.
1: Oh. Wo are you from? Marianne. Hm? Wo are you from?
2: Oh, sie fragt, woher du kommst.
0: Ich komme aus Montreal. Kanada.
3: Oh, Kanada. Sehr weit.
1: Familien, den da?
2: Ja, seine Familie und Verwandten. Seine Mutter sind dort, aber sein Vater ist schon tot, wie Papa.
3: Oh, oh. Tot?
0: Ja.
1: Oh, kondoliere.
2: Herzliches Beileid.
0: Oh, okay.
3: Sie arbeiten?
0: Ja, ich bin...
2: Lennart ist Dichter.
0: Ach so, ja, ich schreibe. Ich habe, ich bin... bin Autor mehrerer Gedichtbände. Und gerade habe ich einen Roman geschrieben. Ich habe einige geschrieben. Einer wurde, abgelehnt. Aber ein anderer wird bald rauskommen. Und hoffentlich auch in Norwegen. Und ich habe dazu noch ein paar Songs geschrieben.
3: Die Gitarre.
0: Ja.
1: Nein, da war noch zehn.
0: Wieso hast du ihr nicht gesagt, was ich mache, bevor ich hierher kam?
2: Ich hab's ihr nicht gesagt, denn ich wollte, dass sie dich erstmal kennenlernt und sieht, was du für ein Mensch bist, ohne über dich und deine Arbeit zu urteilen, allein wegen ihrer Meinung über Axel. Lennart, bitte nicht. Beachte meine Mutter einfach nicht. Sie ist ein sehr unsicherer Mensch.
0: Deine Mutter ist vieles, aber ich weiß nicht, ob unsicher auf sie zutrifft.
2: Das ist einfach ihre Art, damit umzugehen. Und wenn du das Gefühl hast, dass sie dich verurteilt, liegt das nicht an dir, sondern nur an... Sie verurteilt mich, weil sie denkt, dass ich mein Leben ruiniere und verschwende.
0: Oh, du ruinierst und verschwendest dein Leben mit mir. Okay. Wirklich nett?
2: Nein, du weißt, dass das so nicht gemeint war.
0: Also gut. Das wird unschön, okay? Lass uns... Ich geh mal vor die Tür.
2: Ja, sehr gute Idee.
0: Verzeih mir. Weißt du, wo deine Mutter meine Schuhe hingetan hat?
2: Keine Ahnung, wahrscheinlich in den Flur. Schau doch nach.

Irving, vielen Dank für deinen Brief. Großartige Neuigkeiten über das Buch. In den letzten 2 Monaten habe ich mich immer mehr von der Welt und von mir selbst isoliert gefühlt.

0: Deshalb kann ich dir gar nicht sagen, wie viel mir das im Moment bedeutet. Leider haben wir unser ganzes Geld für die Reise nach Norwegen ausgegeben und Marianne muss sich um ihren Sohn kümmern. Gleichzeitig stimme ich dir natürlich zu, dass all die endlosen Stunden Arbeit, die ich hineingesteckt habe, nicht umsonst gewesen sein dürfen. Ich weiß nicht, wie lange ich das noch aushalte.
1: Weißt du, ich habe heute Morgen mit ihr gesprochen und sie hat gesagt, wir können so lange bleiben, wie wir wollen. Deswegen dachte ich, vielleicht finde ich einen Job und
2: ich habe mich gefragt, ob wir nicht woanders wohnen können. Naja, nur zum Schlafen.
1: Wir können unter einer Brücke schlafen, wenn du das willst.
2: Nein, nur naja, ein Freund. Ich dachte, das ist vielleicht ein Freund.
1: Alle meine Freunde haben Familien und Kinder und ich meine, du könntest bestimmt auch hier einen Job finden, oder?
2: Als was denn?
1: Als Journalist, vielleicht.
2: Auf Norwegisch. Weil ich die Sprache so fantastisch beherrsche.
1: Ja, ziemlich gut. Du kannst auch zu Hause sein und schreiben, wie du es sonst auch tust. Und wir werden dir aus dem Weg gehen.

0: Gibt es wirklich noch was zu rasieren?
1: Was?
0: Ich meine, rasierst du dich nicht schon zum zweiten Mal hintereinander?
1: Nein.
0: Du rasierst dich seit ungefähr einer halben Stunde und in der Zeit könnte man auch spazieren gehen. Dabei würdest du dich sicher besser
1: fühlen. Nein, es geht nicht um. Ich will sie nicht beleidigen.
0: Du wirst sie aber nicht beleidigen, weil ich ihr einfach sagen werde, dass du etwas Wichtiges zu tun hast. Ganz einfach. Das geht in Ordnung, wirklich.
2: Ja, wir kommen mit.

0: Hi. Du siehst fantastisch aus.
1: Danke. Du auch.
0: Oh. Ich sollte nicht den Tisch abfackeln. Wo ist der kleine Mikro? Oh.
2: Willkommen.
1: Ach, danke. Meine Mutter ist mit ihm in den Park.
0: Okay, die Einladung war aber auch an ihn gerichtet.
1: Ich weiß, aber ich glaube, meine Mutter fand, dass der Laden etwas unpassend ist für ein kleines Kind. Weil das nämlich hier eine echte Institution ist. Aber du weißt schon, dass man hier etwas Geld benötigt.
2: Das ist in Ordnung, denn Irving hat mir ein wenig geliehen. Die Überweisung kam heute an.
1: Fantastisch.
2: Ja.
1: Was?
2: Ich liebe dich.
1: Ich liebe dich auch.
2: Ich gehe nach Kanada.
1: Wann?
2: Nur für eine gewisse Zeit, weil mein Buch ist endlich erschienen. Und naja, sie bezahlen mir den Flug und ich werde mit wehenden Fahnen und Nationalhymne empfangen, wenn ich hinfliege und es promote. Darum habe ich mir gedacht, ich gehe einfach mal für eine Weile weg und verdiene genug Geld, um euch etwas zu schicken, damit du und der Kleine nach Montreal kommen könnt, um den eiskalten Winter zu genießen.

0: Ich meine, wieso kannst du denn nicht... Wieso kannst du nicht einfach hier bleiben und dir einen Job suchen?
1: Weil das nicht... Ich bin nicht... Mir geht's echt nicht gut. Weißt du? Ich weiß nicht, ob du es in meinen Augen sehen kannst, aber... Jedes Mal, wenn ich mich rasiere, erfordert das viel Selbstbeherrschung.
0: Bitte sag das nicht. Nein. Ich will nur... Ich will nur nicht, dass du gehst.
1: Dir würde nicht gefallen, wie ich würde, wenn ich hier bliebe.
0: Du fliegst also nach Hause.
1: Ich gehe nach Montreal. Zu Hause ist dort, wo du bist. Marianne, das ist nicht das Ende, okay? Sieh mich an, es ist nicht das Ende.
0: Woher weißt du das?

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1: Einen wunderbaren guten Abend. Herzlich willkommen zum Nordmagazin an einem Ort, an dem der Sommer so aussieht, wie man ihn sich vorstellt. Blauer Himmel, ganz viel Sonne, ein breiter Strand, auf dem richtig viel Bewegung ist. Herzlich willkommen vom Sportstrand der Kaiserbäder. Wir sind auf Usedom, wo an diesem Wochenende ein großes Beach-Tennis-Turnier stattfindet. Hinter mir wird ordentlich gespielt, da gehen wir nachher noch hin. Und am Ende gucken heute Abend natürlich alle das WM-Viertelfinale zwischen Norwegen und England. Das ist ein richtig toller Sommerabend, der vor uns liegt. Die Urlauber, die Gäste, die haben es einfach. Die müssen hier nur ankommen und können sofort entspannen und genießen. Aber viele hier auf Usedom, die sind jetzt in der Hauptsaison und müssen arbeiten. Und wir zeigen Ihnen mal, wer hier alles daran mitwirkt, dass viele andere eine gute Zeit haben können.
2: Ja, auch der alltägliche Blechlawinenfrust gehört auf Usedom zum Urlaubssommermärchen dazu. Wer hier unterwegs ist, braucht Nerven aus Stahl. Und während viele hier auch ohne die deutsche Nationalmannschaft noch im Fußballfieber sind, läuft hinter den Kulissen der Insel ein ganz anderes, stressiges Spiel.
3: Der Blick. Wo habe ich das?
4: Für sowas haben wir keine Zeit, wir müssen los.
2: Fahrer disponieren, Bierwagen putzen und bei glühender Hitze Getränke auf der Insel ausliefern. Für Christoph Butzi Butzlaff steht heute volles Programm an. Vor ihm liegen dann bis zu 10 Stunden Stop and Go.
5: Du hast hier natürlich reichlich Touristen. Und dann bist du auch mal ganz schnell für eine Strecke, wo du 10 Minuten brauchst, eine Stunde unterwegs. Nervt, ne? Wird auch jedes Jahr mehr, aber durch Aufregung den ganzen Tag wird ja auch nicht besser.
2: Dritter Stopp heute, Ükeritz. Jetzt im Sommer liefert Butzi das 5- bis 6-fache auf. Enge Straßen, Fahrradfahrer und Akkordarbeit auf der Ladefläche.
5: Hier hinten stehen jetzt auch noch 2 Kunden. Und weil der ja nun da mittendrin steht, muss ich das alles ein bisschen umbauen. Dann erst mal raus vom Kran, dann stell ich es wieder rein. Aber wir sind das ja gewohnt.
2: Und Feierabend hat Butzi erst, wenn die letzte Kiste dort steht, wo sie hingehört. Nach dem Strand kommt der Hunger. Ein Großteil der Urlauber hier in Albeck landet dann direkt bei Lars Stroth. Seit 10 Jahren betreibt er das berühmte Seebrücken-Restaurant. Zwischen 16.30 Uhr und 20 Uhr müssen hier rund 300 Essen aus der Küche. Denn mit dem Ferienstart gilt hier der absolute Ausnahmezustand und das für 2,5 Monate.
3: Urlaub im Sommer ist nicht. Warum? Man sieht es. Also wir riechen das Wasser, wir spüren das Wasser, wir hören das Wasser. Vor dem Sommer, nach dem Sommer können Sie bei mir alles verlangen, aber jetzt fordere ich quasi ab und dann ist gut. Dann wird halt mal malocht und dann ist es gut.
2: Und wer so hart mal malocht, hat sich den Feierabend nachher auch redlich verdient. Den haben Sie schon längst, und zwar auf der ganz großen Liegewiese. Die Richters aus dem Erzgebirge sind Usedom-Stammgäste und nehmen dafür 6 Stunden Autofahrt in Kauf. Und das, obwohl die Insel kein Schnäppchen ist.
6: Mal einfach mal nichts, mal an den Tisch essen, mal an den Tisch setzen und irgendwo essen gehen. Mal nicht den ganzen Tag haushalten, mal nicht essen, kochen, keine Wäsche oder mal nicht. Einfach mal Beine lang und durchatmen.
2: Während die Urlauber durchatmen, läuft bei ihm die Verlängerung. Butzi schuftet. Sein Handtuch dient aber nicht dem Komfort.
5: Manchmal, wenn du mitten in der Sonne stehst, da schwitzt du ja, als wenn dir einer so die Dusche über den Kopf hält. Und dann brauchst du auch mal ein Handtuch, weil du weißt ja gar nicht mehr wohin. Dann stehst du mit einem T-Shirt und dann ist das irgendwann dreckig. Deswegen nehme ich mir jetzt im Sommer ein Handtuch mit.
2: Der Sommerwahnsinn, er geht weiter. Die einen malochen und die anderen genießen.
1: Genau, die einen machen das hier Urlaub, die anderen laufen das ganze Jahr über die Insel, aber sie laufen nicht nur für sich selbst, sondern machen eine ganze Menge Gutes. Bei mir ist Christina Kämmerer. Christina, nämlich, wir haben uns auf das Du geeinigt, von den Usedomer Laufmützen. Was hat es damit auf sich?
7: Oh, das sind Bewegungsenthusiasten, die sich zusammengefunden haben. Wir sind kein Verein, sondern wir teilen eine Leidenschaft. Und das ist, sich laufen zu bewegen. Nicht nur laufend, auch walkend. Und so haben wir ganz viele Altersgruppen, die sich zusammentreffen und die

0: die dann auch ja, zusammen laufen hier auf der Insel.
1: Seit 2014 macht ihr das. Über 100 Laufveranstaltungen hat Christina schon organisiert. Und jetzt wird es wirklich besonders. Ihr macht das für einen richtig guten Zweck, sag mal.
0: Ja, absolut. Also wir sammeln seit 2014 freiwillige Spendengelder, Startgelder, die wir in Spenden umwandeln für den Förderverein Kinder- und Jugendhospiz Leuchtturm e.V. in Greifswald. Und ja, über die ganzen Jahre haben wir mit ganz vielen Spenderinnen und Spendern 1,25 Millionen Euro gesammelt. Und ja, das sind Klein- und Kleinspenden. Also es sind 10 Euro, 5 Euro. Und da kann man sich vorstellen, wie viele Teilnehmerinnen und Teilnehmer wir eigentlich bei unseren Veranstaltungen hatten. Und ja, und da können wir schon alle ganz schön stolz drauf sein.
1: Absolut, 1,25 Millionen, richtig gut. Und ihr habt ein großes Ziel. Es gibt in Mecklenburg-Vorpommern, liebe Zuschauer, kein stationäres Kinderhospiz. Warum brauchen wir eins und was ist da euer Ziel?
0: Es gibt in Deutschland etwa 40.000 Familien, die ein Kind oder Kinder haben, die lebenslimitiert erkrankt sind. Und ja, auch in MV natürlich, nicht nur in den anderen Bundesländern, die dann jeweils auch stationäre Kinderhospize haben. Und es ist ein deutschlandweites Angebot, wäre es dann, wenn es ein stationäres Kinderhospiz gibt. Es gibt in unserem Landkreis oder hier auf unserer Vorpommern-Seite einen ambulanten Kinderhospizdienst, der auch Leuchtturm heißt und der vom Förderverein auch mit unterstützt wird. Und der hat auch in unserer Region ganz viele Familien, die eben todkranke Kinder haben und die auch begleitet und unterstützt werden von ehrenamtlichen Familienbegleiterinnen und Begleitern. Und ja, auch unsere Spendengelder sorgen dafür, dass diese ehrenamtlichen Familienbegleiter eben auch ja, das alles machen können.
1: Ihr seid mit ganz viel Engagement und Leidenschaft dabei und vielleicht klappt es irgendwann, dass wir auch ein stationäres Kinderhospiz hier in MV bekommen. Ja, liebe Zuschauer, hier auf dem Strand, auf der Promenade, da rauscht das Wasser in Neustadt-Glewe. Da, wo wir jetzt sind, da dröhnen die Bässe. Das komplette Kontrastprogramm hier zu diesem Sommerabend auf Usedom. Die Airbeat One geht wieder in die Vollen und da wird jeden Abend gefeiert, als gäbe es kein Morgen.

0: wo man die Bässe, bunte Lichter, gute Vibes. Insgesamt 200.000 Menschen feiern auf dem Airbeat One Festival zu elektronischer Musik. Ebenfalls Teil der Airbeat, die Polizei. Ansprechbar sein, Streife laufen und dabei gute Laune haben.
1: Ja, ich glaube, wir sind da die Richtigen und wir haben echt Spaß mit den Leuten zusammen. Wir werden gut aufgenommen. Und neben dem Dienst, glaube ich, der Spaß steht im Vordergrund insofern.
2: Ja, das ist halt das Besondere an der Airbeat, dass die eigentlich alle gut drauf sind hier. Also wir haben kaum Probleme. Sicherlich mit Alkohol und Drogenkonsum gibt es auch mal ab und zu mal eine Auseinandersetzung oder sowas. Aber ansonsten ist es eigentlich sehr von Freundlichkeit und einem Miteinander geprägt.
0: Neben all dem Spaß wird es zwischendurch trotzdem kurz ernst. Bei einem Festivalbesucher werden Betäubungsmittel sichergestellt. Jetzt durchsucht die Polizei sein Zelt.
3: Ja, du kannst auch gleich wieder hin. Aber das ist schön, wo die Polizei da
4: ist. Einmal nachfragen, was passiert hier bei der Maßnahme.
2: Eine polizeiliche Maßnahme.
4: Okay.
2: Das kann dein Kumpel nachher selber erzählen.
4: Ja.
2: Weil es ja persönliche Daten sind. Ja, wichtig, jetzt bitte einmal nicht zu stören. Und jetzt müssen wir polizeiliche Maßnahmen in dich greifen, weil du jetzt hier gerade störst damit.
0: Die Beamten finden in dem Zelt weitere Substanzen, die sie prüfen müssen. Gegen den Mann wird Anzeige erhoben. Insgesamt ist der Einsatz aber schnell vorbei.
1: Also er wollte einfach nur weiter feiern und muss mit seinen Worten sozusagen weiter saufen. So, und von daher war es ganz entspannt und ging auch schnell.
0: Für Tim Dommer ist es inzwischen das 12. Airbeat One Festival, das er als Beamter begleitet. Eine willkommene Abwechslung im Dienstalltag.
2: Ja, ansonsten haben wir mit Abarbeitung von Vergessenfallen und Strafanzeigen zu tun. Und hier ist es ja auch so ein bisschen so ein Come-Together mit allen. Also man sieht es ja auch, wir werden ja oft auch angesprochen. Wir haben auch hier schon irgendwelche Leuchtehasen und Leuchteenten geschenkt bekommen. Hier sind wir eigentlich überwiegend halt gern gesehene Gäste. Ne?
0: Im kommenden Jahr feiert die Airbeat One 25-jähriges Jubiläum. Dann verwandelt sich Neustadt-Glewe wieder vorübergehend in die drittgrößte Stadt Mecklenburg-Vorpommerns. Mit dabei ist dann auch wieder die Polizeiinspektion Ludwigslust.
5: Sonne, Strand und Sport, das hier ist unser Abend in den Kaiserbädern auf Usedom. Gleich freue ich mich auf den früheren Fußball-Europameister Thomas Helmer bei uns am Mikrofon. Vorher für Sie die Nachrichten aus dem Land, Nordmagazin Kompakt.
6: Demo und Gegendemo in Rostock. Rund 200 AfD-Anhänger forderten Stopp, politische Gewalt, Demokratie braucht Meinungsfreiheit. Anlass war der angebliche Angriff Linksradikaler auf Michael Meister von der AfD. Die Ermittlungen dazu dauern noch an. Die Gegendemo vom Bündnis Rostock-Bundstadt-Braun stand unter dem Motto: Ihr klagt an, wir sehen Täter, rechte Hetze stoppen. Die Polizei schätzte hier rund 300 Teilnehmer. Die Demos blieben friedlich. Prüfdemo in Schwerin. Laut eigener Aussage möchten die Veranstalter erreichen, dass alle rechtsextremen Parteien vom Bundesverfassungsgericht auf Verfassungstreue überprüft werden. Teilgenommen haben laut Polizeiangaben rund 350 Menschen. Unter dem Motto Rave the Castle startete der Zug um 14 Uhr am Berliner Platz. Bedingt durch die hohen Temperaturen wurde die Strecke durch den Veranstalter verkürzt. Grenzüberschreitender Fahrradweg. Zu dessen Eröffnung hatte Kultusministerin Martin eingeladen. Er führt eigentlich von Kasekro nach Polen. Eigentlich, denn vor Ort stellte sich heraus, dass der etwa 42 Kilometer lange Fahrradweg noch nicht fertig ist. Ein Mitarbeiter der Ministerin sagte, dass jetzt geprüft werde, woher diese Fehlinformation stamme. Heute wurde lediglich das Teilstück von Krakow nach Batinstal offiziell freigegeben. Wann die noch fehlenden zwei Teilstücke bei Penkun fertiggestellt werden, steht noch nicht fest. Greifswald hat Zugverbindung an den Strand. Heute haben Kommunal- und Landespolitiker eine Sommerlinie zwischen Lubmin und der Unistadt eröffnet. An den kommenden 7 Wochenenden fahren die Bahnen testweise im 2-Stunden-Takt. Am Ende der Saison entscheidet die Auslastung über die Weiterführung der Bahnlinie. Die Strecke Greifswald-Lubmin wurde einst eingerichtet, um Mitarbeiter in das damalige KKW Lubmin zu bringen. 1997 wurde der Bahnverkehr dann eingestellt. Teilnehmerrekord beim Boddenschwimmen. 214 Erwachsene stürzten sich kurz vor 12 in die Fluten um die 2,6 Kilometer lange Strecke von Ludwigsburg durch die dänische Wiek an den Strand von Eldena zu schwimmen. Orangene Ballons weisen den Schwimmern dabei den Weg, die Sandbänke zu umgehen. Erster Mann im Ziel nach 38,51 Minuten, Gunnar Ibbermeier Splittgerber aus Berlin. Schnellste Frau Lea Schilling aus Bremen mit 40,22 Minuten.
5: Ich habe mich mal unter die Besucher hier gemischt und ich habe aus Berlin die drei hier gefunden. Eni, Janis und Thomas, ihr seid heute frisch angekommen. Was habt ihr denn schon erlebt, Eni?
7: Ja, wir waren erstmal kurz in Softeis essen, was wir eigentlich jedes Jahr machen, wenn wir hier sind. Ansonsten war das Hauptaugenmerk heute hier auf dem Turnier.
5: Beachtennis schaut ihr euch an. Wie ist die Sportart? Was gefällt dir besonders daran?
8: Ja, macht selber Spaß zum Spielen und ja, man kann es mit Freunden spielen, macht sehr Spaß.
5: Wie schwierig ist es zu lernen? Weil ich habe gesehen, das Tempo ist echt hoch.
8: Ja, ich habe selber Tennis gespielt und jetzt Beachtennis, ja. Ist ein bisschen, war einfach.
5: Okay. Eni hat es gerade gesagt, ihr kommt offenbar öfter. Was gefällt euch so an Usedom, Thomas?
9: Ja, vor allem der Sportstrand. Also wir sind wirklich deswegen oft hier. Wir sind jetzt das 8. Mal, glaube ich, hier am Sportstrand. Und insgesamt das... Ja, man kennt hier alles. Ja, es ist halt wie nach Hause kommen, sagen wir es mal so.
5: Und guckt ihr euch heute Abend noch das WM-Fußballspiel an?
7: Auf jeden Fall. Deshalb sind wir heute nur mal ganz kurz hier und morgen geht es ja weiter. Deshalb heute ist nochmal Fußball Hauptaugenmerk.
5: Und Norwegen oder England, wer gewinnt?
8: Norwegen, ganz klar.
5: Norwegen, sehr gut. Da wird gerudert, wunderbar. Ja, hier am Sportstrand bringt der Sommer die Menschen zusammen. In Wolgast ist es der Kochtopf. Schauen Sie mal auf dieses Projekt.
10: Wir kochen uns
11: in Schleswig.
12: In die Zukunft wollen sie sich kochen und das auf Deutsch-Polnisch. Gabriela und Severin aus Polen, Alisa aus Wolgast und Tim aus Greifswald werfen heute ihre Sprachen in einen Topf.
13: Für mich ist es noch relativ schwierig, mich auf Polnisch zu unterhalten oder zu verständigen, aber ich glaube, wir sind ziemlich gut vorbereitet durch den Sprachkurs.
14: Ein kleiner Stress ist immer dabei, ist ja klar, weil wir mit unterschiedlichen Sprachgruppen zu tun haben. Und auch wenn gewisse Wörter ähnlich sind, weil sie aus dem Englischen kommen, ist immer eine Sprachhürde da.
15: Ich finde es genauso schwierig, als wenn ich mit polnischen Kollegen arbeiten würde. Denn hier geht es ums Kochen und es herrschen die Regeln der Küche. Die Sprache stellt für mich da keine Hürde dar. So sehe ich das zumindest.
16: Barriere językowe tutaj. Nie stanowią żadnej przeszkody, według mnie.
17: Aber ich glaube, Englisch könnte uns hier heute wirklich sehr weiterhelfen.

0: aber wird auf jeden Fall ein sehr interessantes Experiment.
1: Cooking into the Future heißt das Projekt oder auch köstliche Kooperation. Es ist der dritte Tag ihres Treffens. Die vier bereiten in ihrem Team das Dessert zu. 30 Auszubildende sind dabei. Bei solchen Treffen wie hier in Wolgast sollen sie voneinander lernen.
2: Bisher sieht es ja meistens so aus, dass die polnischen Mitarbeiter nach Deutschland kommen. Wir kein Polnisch können, aber die polnischen Mitarbeiter sehr gut Deutsch können. Und ich denke mal, es ist an der Zeit, eben auch mal daran zu arbeiten, dass wir es andersrum machen. Ich finde es ganz wichtig, dass man sich auf Augenhöhe dabei begegnet.
1: Severin kümmert sich um Honiggebäck. Er und die anderen haben zuvor schon gemeinsam Erste Hilfe trainiert, Ausflüge unternommen, Wörter der jeweils anderen Sprache gelernt.
3: Na przykład Schmetterling, Milch, coś tam jeszcze, Ei, Gurken.
0: Ich habe nämlich gelernt, was ich hier gemacht habe. Sauce Vanioba, Vanillesoße.
1: Ab sofort ihr polnisches Lieblingswort.
0: Weil es so schön flüssig ist, das geht so einfach von der Zunge.
1: Tim, Gabriela und die anderen jungen Leute sollen sie nun behutsam verrühren, die Zutaten der köstlichen Kooperation. Die Landkreise Vorpommern, Greifswald und Wautsch haben sie ins Leben gerufen, gefördert von der EU.
4: Ja, spischna.
5: Schmeckt gut.
1: Um perfekten Satzbau und Grammatik geht es nicht. Die angehenden Gastronomen sollen sich verständigen können.
4: Okay.
5: Kichel over
4: Zobel.
1: Drei Jahre lang soll das Projekt laufen. Am Ende wollen beide Partner ihre Lehrpläne mit Zutaten des Nachbarn anreichern.
6: Ich finde, dieses Projekt hat Potenzial, weiterzuwachsen. Ziel könnte sein, dass man noch mehr solcher internationalen Begegnungen organisiert. Mehrtägige Workshops. Und dabei könnten sich auch Freundschaften ergeben und Verbindungen.
1: Insgesamt sollen 200 Auszubildende mitbacken an der köstlichen Kooperation. Severin, Alisa, Gabriela und Tim mundet er. Dieser gemeinsame deutsch-polnische Sprachtopf.
7: Guten Appetit.
8: Und wir kommen vom Kochtopf zurück zum Sportstrand zu einem Mann, der ganz genau weiß, wie sich große Fußballabende anfühlen. Der frühere Europameister, Spieler bei Bayern, Spieler bei Dortmund. Sie kennen ihn. Herzlich willkommen, Thomas Helmer. Grüße dich.
9: Danke für die Einladung.
8: Schön, dass du heute da bist. Wir sprechen gleich noch über deine Expertenrolle, die du hier heute am Sportstrand hast. Erstmal, wie gefällt es dir auf Usedom?
9: Naja, man braucht nur das Wetter sich anschauen, die Begeisterung der Leute. Ich war vor 2 Jahren schon mal hier, also komm gerne wieder zurück. Sehr schön.
8: Ich musste vorhin an dich denken, als ich mit Christina Kämmerer gesprochen habe, die sich für das Kinderhospiz hier einsetzt. Du hast auch ein Projekt da, wo du dich engagierst.
9: Na, ich bin Markenbotschafter der Kinderhospiz in ganz Deutschland, aber insbesondere, weil ich in Hamburg wohne, ist es die Sternbrücke, das Kinderhospiz. Wir haben hier gerade wieder meine Trikotserie hier, Helmers Helden, ich darf das glaube ich mal zeigen. Da geht ein Teil immer an das Kinderhospiz und wir sammeln da immer für diese Sache, die ja wirklich ein sehr ernstes und schwieriges Thema ist, die alle, die da arbeiten und sich da engagieren, das ist einfach wie immer für Kinder was Tolles. So.
8: Das ist eine Sache, die dich neben dem Fußball beschäftigt. Hier heute bist du als Experte eingeladen, wirst nachher das Spiel Norwegen gegen England analysieren. Ja, was ist das für ein Spiel? Die Norweger haben ja Brasilien rausgeschmissen und wir haben es eben von Jannis schon gehört, der drückt heute auch Norwegen die Daumen.
9: Also ich glaube, da wir beim Fußball sind, sage ich mal, das ist ein geiles Spiel heute. nicht nur, weil die Norweger immer rudern, allein diese Stimmung ist natürlich super. Dann gegen englische Fans. Ich bin sehr gespannt, was wir da alles noch gleich sehen werden. Tolles Spiel, Norwegen bisher, tolle WM, aber die Engländer auch. Mein Favorit, ich habe übrigens gesagt, England wird Weltmeister. Ja, weil ich Harry Kane das einfach mal gönne. Ich finde, er bereichert die Bundesliga so sehr, hat so viele Spiele auf dem Buckel, ist ein toller Mensch und ich gönne es eigentlich ihm viel mehr noch als dem Team.
8: Ja, Harry Kane, auf den richten sich heute Abend die Blicke und natürlich Erling Haaland bei den Norwegern. Du als früherer Innenverteidiger, gegen wen hättest du gerne mal gespielt?
9: Also ich habe auch mal gegen Toni Polster gespielt, der ist genauso viel gelaufen wie Erling Haaland, hat aber auch genauso viele Tore geschossen. Also die sind gefährlich, wenn sie sich gar nicht bewegen und so weiter. Ich glaube, dass im Moment möchte ich gegen keinen von beiden spielen, das ist doch eine Liga zu hoch. Einfach sensationell. Ich glaube, wir haben Spaß, wenn wir die beiden sehen und sind eine der Superstars dieser WM zurecht.
8: Ja. Und du hast es gesagt, die Norweger mit ihrer Ruderbewegung, ne, sind natürlich so ein bisschen die Stars, die haben sich in die Herzen gespielt, auch in deine Herzen?
9: Total. Ich finde sowieso, ich mag die Mentalität. Ich glaube, die liegt uns Deutschen sowieso. Ne? Die Skandinavier insgesamt geben auch nie auf, kommen vom Kollektiv, dass das wir eigentlich

0: machen wollten mit der deutschen Mannschaft. Sieht man da schon mal. Dazu diese Einzelkünstler, auch Ödegaard, dann haben sie Solert, haben sie vorne noch Nusa, die haben schon tolle Spieler auch. Und da wächst echt was heran. Dazu die Fans, wie du schon gesagt hast. Also das ist ein blödes Spiel eigentlich für mich heute Abend, weil ich würde mir eigentlich wünschen, dass beide weiterkommen, was nun mal definitiv leider nicht geht.
1: Absolut, jetzt will ich aber einen Tipp von dir hören.
0: Ich tippe auf Verlängerung und auf ein, ich glaube, dass die Engländer im Elfmeterschießen weiterkommen.
1: Okay. Sind wir gespannt. Thomas, ganz vielen Dank. Viel Spaß heute bei deiner Expertenaufgabe. Beim Fußball, liebe Zuschauer, kommt es natürlich auf den Mannschaftsgeist an. Und das ist beim Drachensport nicht anders. Es gibt da eine Mannschaft aus Güstrow, die seit Jahren große Erfolge feiert.
2: Wir sind ein Team! Wir gemeinsam stark!
3: Jeden Montag 16.30 Uhr. Training der schwarzen Tiger, der Black Tigers. Ein bunter Haufen aus Sozialmitarbeitern der Lebenshilfe Güstrow e.V. und Behinderten.
4: Siehst, da hast dich.
3: Sie nennen es hier Klienten oder Sportler. Mit der klaren Botschaft einer Ideengeberin.
5: Mir war wichtig bei dem Projekt, einfach zu zeigen, dass der Personenkreis Menschen mit einer Beeinträchtigung auch ein Personenkreis ist, der Leistung bringen kann. Ja? Es sind nicht nur Menschen, die irgendwelche Sozialgelder empfangen, sondern sie sind durchaus leistungsbereit. Sie haben, glaube ich, eine unglaublich hohe Motivation zu zeigen, was sie können.
3: Das zeigen sie auch. Rund eine Stunde im Training. Wichtig und kompliziert ist das zeitgleiche Eintauchen aller Paddelblätter. Schweißtreibende Einheiten für die Wettkampfhärte. Regina ist seit einem Jahr dabei, also von Anfang an ein Black Tiger.
6: Das ist gut für den Kraftsport, für eine Ablenkung, würde ich mal sagen. Nette Leute habe ich hier im Boot.
4: Kennengelernt, ja?
6: Ja, von der Lebenshilfe aus von Güstrow, ne? Das merkst du aber dann auch. An die Knöchel, an der Seite und hier an den Muskeln.
4: Sag mal.
6: Aushängen oder nicht aushängen?
4: Heftig, also beim Armdrücken, glaube ich, wird es mich schlagen.
6: Oh ja, wollen wir beide mal.
3: Muskelarbeit, die sich auszahlt. Als einziges Inklusionsboot am Start.
7: Wir sind vier einzelne Rennen gefahren letztes Jahr und haben tatsächlich ein Rennen gewinnen können. Und das war, glaube ich, so ein Punkt, was wir kaum fassen konnten. Aber das war ein Moment, glaube ich, wo es sich an dem Tag gedreht hat. Ja? Und viele andere, die Personen mit einer Beeinträchtigung auch noch mal anders sehen.
3: Menschen mit und ohne Handicap. Gemeinsam sitzen sie in einem Boot.
8: Ich denke mal, wenn wir so weiter trainieren und alle Leute den Takt gut halten, können wir mit viel Kraft und viel Fleiß, glaube ich, noch einiges erreichen. Und können auch in den Rennen, wo ja im Prinzip keine Leute mit Handicap mitfahren bei den anderen Bootrennen, können wir, glaube ich, trotzdem was bereisen, auch schon in jedem Jahr bei uns in Güstrow beim Rennen.
3: Am 18. Juli beim großen Drachenbootfest auf ihrem Inselsee wollen die Black Tigers, die Ehrenamtspreisträger 2026, nach vorn fahren. Und auf das Armdrücken hat der NDR übrigens verzichtet.
1: So, jetzt haben wir uns vorgearbeitet hier zum Beachtennisplatz. Und bei mir ist ein richtig guter. Lennox ist nämlich Junioren-Nationalspieler. Und bist wie alt, 15?
9: Ja, genau.
1: Wie schafft man es, in so jungen Jahren schon so gut zu sein?
9: Also, ich wohne ja hier und muss einfach viel trainieren. Eigentlich ist die Sportart ja sehr groß in Brasilien und Italien, wo sie eigentlich fast täglich spielen oder täglich. Was hier eigentlich schwer möglich ist, weil wir nicht viele Spieler haben oder meist nicht mal viel zusammenkriegen, aber es ist eigentlich harte Arbeit nur.
1: Es ist harte Arbeit, aber an so einem Tag wie heute natürlich auch richtig schön. Erklär mal, Beachtennis, was genau ist da anders im Vergleich zum normalen Tennis?
9: Also das Netz ist nicht auf 90 cm wie beim Tennis, sondern auf 1,80 m bei den Herren und bei den Damen auf 1,70 m. Es sind andere Schläger. So mit
1: ja, man sieht es hier, ne? Das sind keine bespannten Schläger, sondern harte.
9: Nee, genau, da ist Carbon drauf, also es ist ein Carbon-Schläger. Sie sind auf jeden Fall also viel härter und ja.
1: Ich habe schon gesehen, also wenn die hier aufschlagen, ne, hinter uns, sieht man das vielleicht auch. Und wenn die spielen, das ist ein enormes Tempo, wenn die dann richtig mal draufhauen. Woher kommt dieses Tempo? Ist das Kraft oder ist das der richtige Treffpunkt?
9: Also eigentlich ist alles in einem. Erstens ist es Kraft, du brauchst nicht viel. Eigentlich braucht man Kraft, aber nicht ganz so viel. Und der Treffpunkt ist ganz wichtig, dass du ihn relativ weit oben triffst über den Kopf. Und die Technik vor allen Dingen. Dass er nicht

0: gerade fliegt der Ball, sondern mit vier Spin, wie beim Tennis eigentlich.
1: Wenn wir jetzt eine Viertelstunde zusammen trainieren würden, glaubst du, dann könnte ich mit dir schon einen Ballwechsel spielen oder überhaupt erstmal lernen, den Ball zu treffen?
0: Also ich glaube, dass beim Beachtennis ist es auf jeden Fall leichter als beim Tennis, dass man, ich denke, jeder kann ein paar Bälle übers Netz spielen, aber so ab einem bestimmten Niveau wird es dann einfach irgendwann schwierig, es in kurzer Zeit zu lernen.
1: Verstehe. Und was ist dein Ziel? Welches Niveau?
0: Also im Moment spiele ich ja bei den Junioren für Deutschland und ich denke, wenn man Profi werden will, müsste man auf jeden Fall ins Ausland gehen, nach Italien, Brasilien, wo es einfach viel populärer ist, die Sportart. Und mal gucken, wo der Weg hingeht.
1: Wo der Weg hingeht. Du hast auf jeden Fall den Grundstein gelegt. Morgen Alexander Zverev im Wimbledon-Finale. Müsst ihr hier schnell fertig sein, um das noch zu gucken?
0: Ja, auf jeden Fall.
1: Wie findest du es, dass mal wieder ein Deutscher um den Titel spielt?
0: Ja, also ich finde das auf jeden Fall gut. Also,
1: ist ein cooler Typ, ne?
0: Ist ein cooler Typ. Einfach mal gucken, wie es gegen Sinner wird. Spielt stark. Auch wenn im Moment Sinner vielleicht nicht ganz auf dem Level ist, wo er mal war. Aber ich denke, es wird auf jeden Fall ein spannendes Spiel.
1: Es wird ein spannendes Spiel. Hier am Sportstrand wird auch heute Abend noch den ganzen Abend gespielt. Wenn nachher die Sonne untergegangen ist, dann wird trotzdem noch weiter gespielt. Und zwar wird dann der Ball ausgetauscht durch einen leuchtenden Ball. Auch die Schläger leuchten dann. Schade, dass wir das heute nicht mehr in der Sendung sehen werden. Aber das ist vielleicht für Sie ein Grund, vorbeizukommen, wenn Sie Lust haben und hier in der Nähe sind auf Usedom. Beachtennis hier und ein bisschen weiter nach Heringsdorf. Da ist dann heute Abend die Fußballarena. Da findet das WM-Spiel Norwegen gegen England als Public Viewing statt. Da werden auch noch mal viele hundert dabei sein. 23 Uhr heute. Vielleicht schauen wir da auch noch mal vorbei. Ihnen sage ich danke fürs Zuschauen. Das war das Nordmagazin hier vom Sportstrand der Kaiserwälder. Ganz tollen Abend und bis morgen.

0: das Wetter für uns in Mecklenburg-Vorpommern.
1: Wir haben derzeit ruhiges, sonnenscheinreiches Hochdruckwetter in Mecklenburg-Vorpommern, aber mit großen Temperaturunterschieden. Und das liegt an unserer Ostsee, denn Wasser ist träge. Das heißt, wird ganz langsam warm, zum Teil die Wassertemperaturen bei 16 Grad. Somit heute Morgen in Warnemünde eine Tiefsttemperatur von 17 Grad, also relativ mild. Dagegen im Landesinneren in Böbelin gab es 10 Grad. In Böbelin aber am Nachmittag 28 Grad, dagegen hier am Kap durch die kühlende Ostsee nur um die 22 Grad. Und ähnlich geht es in den nächsten Tagen weiter mit ruhigem Hochdruckwetter. Das heißt, heute Nacht sieht man verbreitet die Sterne oder es ist gering bewölkt. Die Tiefsttemperaturen liegen wieder zwischen 17 und 11 Grad, zum Teil an den Küsten aber auch 19 Grad als Tiefsttemperatur. Morgen gibt es wieder viel Sonnenschein. Im Laufe des Tages werden an der Ostsee ein paar Wolkenfelder langziehen und auch ins Landesinnere ziehen. Es bleibt aber überall trocken. Somit ist die Waldbrandgefahr schon ein bisschen erhöht. Im Landesinneren geht es hoch auf bis zu 29 Grad an den Küsten, 23 bis 25 Grad. Der Wind weht schwach aus Nord bis Nordost. Am Montag gibt es eine kleine Störung. Da gibt es erst einmal Hochnebel, der wird sich zwar auflösen, aber im Tagesverlauf sind von der Ostsee her einzelne Schauer und Gewitter möglich. Die Temperaturen gehen vorübergehend ein bisschen zurück, maximal 26 Grad, bevor es dann ab Dienstag wieder viel Sonnenschein, trockenes und sehr warmes Wetter gibt, mit weiter einer erhöhten Waldbrandgefahr.
0: Das Wetter für uns in Mecklenburg-Vorpommern.
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0: Ja, das war mal wieder ein Sommertag, wie ihn sich Rudi Carrell nicht besser hätte ersingen können. Hallo in die Runde und herzlich willkommen zum Schleswig-Holstein-Magazin.
1: Ja, moin. Und eine Frage, die darf in den Ferien einfach nicht fehlen, die von der Rückbank natürlich. Wann sind wir endlich da? Ja. Wir gehen stark davon aus, die wurde unter anderem auf der A7 heute ziemlich häufig gestellt.
0: Ja, es gibt da einfach so ein paar Ecken, auf die ist schlicht und ergreifend Verlass. Ne? Da staut es sich eigentlich immer rund um den Elbtunnel oder meistens stundenlang auch vor der Fähre Glückstadt-Wischhafen.
2: Auf dem Weg in die Ferien an der Elbfähre Glückstadt-Wischhafen. Stoßstange an Stoßstange, an diesem Sonnabend, aber nicht so lange wie erwartet.
3: Eigentlich nervt es nicht. Man weiß es vorher, man steht immer einen kleinen Augenblick. Es ist immer noch schöner, wie über Hamburg zu fahren. So wäre es jetzt angenehmer, wenn die Kinder raus wollen, können sie noch mal eben rausgehen.
2: Während man in Wischhafen zur Mittagszeit circa eine Stunde warten musste, bietet sich auf der anderen Elbseite in Glückstadt ein Bild ohne lange Schlangen und Staus bei der Verladung. Und das bei einem Bettenwechsel an einem Sonnabend in den Sommerferien.
4: Wir sind früh unterwegs, weil wir dem Stau, der sich aufbaut, gegen Mittags einfach entfliehen wollten.
2: Das erwartete Chaos bleibt aber aus. Doch wer sich für die Fährverbindung über die Elbe statt der A7 und den Elbtunnel in Hamburg entschieden hat, kennt die Situation auch anders. Nicht selten muss man auf beiden Seiten aufgrund des Wasserstandes Wartezeiten bis zu 3 Stunden einplanen.
5: Wir haben jetzt zurzeit kein Niedrigwasser, aber wenn wir Niedrigwasser haben, dann ist das Problem, dass die Fähren sich hier in der Wischhafener Süderelbe nicht mehr begegnen können. Das heißt, dadurch verlängert sich natürlich die Überfahrt extrem. Dementsprechend bauen sich dann auch die Wartezeiten auf.
2: 4 Fähren sind an diesem Sonnabend im Einsatz. Mike Ehlers ist einer der Schiffsführer. Er will seine Passagiere möglichst ohne Wartezeiten transportieren.
6: Im Moment die Herausforderung, tagtäglich gegen den Verkehr anzukämpfen und den dann irgendwann abends abgearbeitet zu haben. Und dann einigermaßen kaputt nach Hause zu gehen, ne? Aber trotzdem noch Spaß an der Sache zu haben.
2: 7-mal legt Mike die Strecke auf der Elbe an diesem Sonnabend zurück, um die nächsten Reiselustigen an ihr Ziel zu bringen, die sich in vielen Fällen trotz möglicher Wartezeiten bewusst für den Wasserweg entschieden haben.
7: Gewisse Romantik, man fährt auf der Fähre und kann das Landschaft genießen und entspannen in dieser Zeit.
8: Wir sind heute von Bücken bis hierhin gefahren und fahren hinterher weiter auf unsere Lieblingsinsel Föhr und haben das schöne Wetter genutzt, um einfach die Sonne zu genießen und die schönen Strecken hier. Meine Frau ist hier, unser Hund schläft hinten, uns geht's gut.
2: Da spielen ganz sicher auch die kurzen Wartezeiten an diesem Sonnabend eine Rolle. Doch mit immer mehr beginnenden Sommerferien und dem bevorstehenden Heavy-Metal-Festival in Wacken wird sich die Situation an der Elbfähre Glückstadt-Wischhafen in den kommenden Wochen nicht immer so entspannt darstellen.
1: Nö, davon ist mutmaßlich auszugehen. Ein Küstenort in Schleswig-Holstein zieht heute auch die Massen an, also noch mal mehr als sonst, Büsum.
0: Also ich glaube, ich spreche da für dich mit. Wir sind wahnsinnig gerne hier. Heute Abend wären wir aber lieber da. Mhm. Denn in Büsum feiern wir eine richtig fette Sommerparty. Das Ganze mit Ihnen bei unserem NDR-Festival direkt am Wasser.
1: Wenn es ja gerade da
0: ist. Ach, ist egal. Ist wirklich egal. Hauptsache, die Leute haben Bock und eine richtig schöne Party, so wie letzten Samstag in Grömitz.
1: Ja, und ob das so ist, das finden wir jetzt raus mit Lisa Sinowski für uns in Büsum. Lisa, bebt Büsum schon?
9: Also gerade gab es hier tatsächlich schon so ein kleines Beben. Da gab es nämlich das Rückspiel der traditionellen NDR-Challenge. Büsum gegen Grömitz. Ja. Und Büsum hatte ja einen kleinen Rückstand 1-2 aus dem Hinspiel. Und das wollten die Büsumer natürlich unbedingt zu Hause aufholen. Und mit entsprechend viel Ehrgeiz waren sie dann auch dabei. Zunächst ging es erstmal wieder wie in Grömitz ans Tauziehen. Und da haben sich dann auch beide Teams sehr, sehr ins Seil reingehängt. Als nächstes gab es dann eine neue Aufgabe. Und zwar mussten die Teams mit sogenannten Twist-Cars möglichst flott um die Pylonen flitzen. Ja, und zum Abschluss, da war nochmal Nervenbehalten gefragt. Da mussten nämlich wieder Liegestühle möglichst schnell korrekt aufgestellt werden. Ja, und was soll ich sagen? Tatsächlich hat es für Büsum dieses Mal nicht ganz

0: gereicht. Endstand 5:1 für Grömitz. Aber es geht hier ja ohnehin darum, dabei zu sein, Spaß zu haben. Und das Wetter, das ist dieses Jahr deutlich besser in Büsum als in Grömitz. So, und bei mir ist jetzt der Mitveranstalter, Bürgermeister. Wetter ist ja top. Richtig, richtig viele Menschen hier. 6.000, 7.000 werden erwartet. Wie viel Arbeit steckt denn jetzt da drin, so einen Tag zu organisieren?
1: Ja, es ist schon nicht ohne, so ein Festival vorzubereiten, aber wir sind ja ein eingespieltes Team, ist ja nicht das erste Mal. Und gerade der Tourismusservice, auch im Zusammenspiel mit Bühnentechnik, Sicherheitsdienst, Feuerwehr, Rotes Kreuz, klappt ja alles hervorragend und wir haben alle richtig Lust und freuen uns dann, wenn es toll läuft.
0: Oliver Kombatski, ganz lieben Dank und natürlich viel Spaß heute Abend. Also ich glaube, man bekommt es hier schon so ein bisschen mit. Die Stimmung, die ist wirklich top hier in Büsum. Gerade spielt schon die Coverband Freestyle, die macht richtig gute Musik, da kann man eigentlich nur mittanzen. Und dann haben wir nachher natürlich auch noch einen absoluten Top-Act mit Joris. Und der flitzt hier schon ganz entspannt rum und mit dem melde ich mich deswegen gleich nochmal zurück.
2: Super, Lisa, du schnappst ihn dir, wir freuen uns drauf und schalten nachher nochmal rüber.
3: Was ein toller Meerblick, ne? Gerade an so einem sommerlichen Tag wie heute, wenn wir wirklich eine Abkühlung brauchen, da tut das Meer ja auch eine ganze Menge für uns, ne? Und da liegt es ja eigentlich auch nur nahe, dass wir auch mal was fürs Meer tun, denn das hat unsere Hilfe bitter nötig, zum Beispiel im Kampf gegen Plastikmüll.
2: Ja, den hat gestern auch eine Gruppe Jugendlicher aufgenommen auf der Nordsee beim Tag der Ozeane auf Amrum.
4: Genau, ziehen. Ja,
5: wunderbar. Die Windsbraut. Das historische Segelschiff auf dem Weg in die Nordsee vor Amrum.
6: Alle Leinen ein, dann einmal klar Deck bitte.
5: An Bord eine Schulklasse aus Stuttgart. Sie wollen es heute wissen.
7: Für mich ist es hier echt spannend und so, das zu erfahren, wie viel Mikroplastik eigentlich hier drin ist in diesem Meer. Dass man sowas, kann man sagen, gerade in der Zeit steckt, wo sowas passiert und das eigentlich man sehr gut verhindern kann, ist schon irgendwie traurig, dass es trotzdem so weitergeht.
8: Hier seht ihr einmal ein Glas voll mit Mikroplastik. Da sind dann so kleine zerbrochene Stückchen drin, die so unter so 5 mm groß sind. So groß ist nämlich Mikroplastik.
5: 4 Teilchen gibt es auf einem Quadratmeter Sandstrand an der deutschen Küste. Das war das Ergebnis einer Studie des Alfred-Wegener-Instituts vor 2 Jahren. Die Proben dazu haben Bürgerinnen und Bürger gesammelt. Heute will die 7. Klasse aus Stuttgart auch Daten sammeln.
8: Das machen wir quasi auch mit einem anderen Projekt zusammen. Weniger ist mehr heißt das, wo wir mit Citizen Science, bürgerwissenschaftlich, eigentlich mit vielen Schiffen zusammen immer schwimmendes Mikroplastik erfassen mit einem Manta-Troll. Und heute sind hier super motivierte Schüler drauf, die das alles gerne sehen möchten. Werfen wir den Manta-Troll einfach einmal rüber. So, fallen lassen, genau.
5: Der sogenannte Manta-Troll. 30 Minuten bei 2,5 Knoten bleibt er jetzt im Oberflächenwasser. Das Netz filtert kleine Partikel heraus. Die Ergebnisse sollen sie später analysieren.
9: Das ist was ganz anderes, das in der Theorie irgendwie im Unterricht zu behandeln oder jetzt das live sozusagen zu erleben, ja, mit dem Mikroskop was zu sehen oder mit der Pinzette. Also ist was ganz anderes.
5: Die halbe Stunde ist um. Jetzt wird ausgewertet.
8: Oh, guck mal, da haben wir eine Qualle. Warte, leg's mal auf meinen Finger. Das könnte auf den ersten Blick auch aussehen wie Plaste, oder? Was meinst du?
5: Ein kleines Stück, größer als 1 Millimeter, finden sie. Vermutlich ein winziger Teil einer Plastiktasche, so die Biologin.
10: Das ist auf jeden Fall sehr krass, dass auch wir Menschen das alles irgendwie getan haben, über Jahrhunderte lang. Und es ist auch sehr traurig, auch ein bisschen das zu hören.
5: Die Fahrt hat die Röhm-Harz-Stiftung mitfinanziert. Ihr Ziel, Menschen für Natur- und Umweltschutz zu begeistern.
11: Wenn wir den Ansatz haben, dass wir in Zukunft auch unsere natürlichen Ressourcen erhalten wollen, was ja notwendig ist für unsere Existenz, dann muss genau dieses Thema vermittelt werden, weil junge Menschen a. die Zukunft sind und b. auch die Entscheidung für morgen treffen müssen.
5: Einen Tag lang auf der Windsbraut vor Amrum. Für einige war es der erste Kontakt überhaupt mit dem Meer.
3: Ja, und hoffentlich der Beginn einer langen Freundschaft. Sie haben es ja heute gesehen, keine Wolke am Himmel und trotzdem riesengroßer Regenbogen. So sind heute nach Angaben der Polizei rund 5000 Menschen durch Kiel gezogen. Sie haben den Christopher Street Day gefeiert.
2: In anderen Worten.

0: Sie wollten ein klares Zeichen setzen gegen Diskriminierung, unter anderem von queeren Menschen, gegen Hass und Hetze und für mehr Respekt und Akzeptanz. In Lübeck und in Husum ist nächsten Monat CSD.
1: Eine Zigarette, ein Knall und das Dach eines Reporters, Quatsch, Transporters, Gottes Willen, Entschuldigung an alle Reporter. Das Dach eines Transporters fliegt weg. In Barsbüttel im Kreis Stormanna hat eine Explosion ja tatsächlich das Dach eines Kleintransporters weggesprengt, offenbar weil sich der Fahrer eine Zigarette angezündet hat.
0: Verrückte Geschichte. Laut Polizei befanden sich in dem Transporter Gasflaschen. Möglicherweise waren die undicht. Das Dach landete jedenfalls rund 100 Meter entfernt. Das Fahrzeug geriet aber nicht in Brand.
1: Ja, der Fahrer, der kam glücklicherweise nur leicht verletzt ins Krankenhaus, offenbar mit einem Knalltrauma. So, und in diesem Fall, da hat das Dach gebrannt auf der Elbmarschenhalle in Horst bei Elmshorn. Da gab es ein Feuer.
0: Und daraus wurde ein Großeinsatz für die Feuerwehr.
2: Gegen 13 Uhr schwarzer Rauch über der Elbmarschenhalle in Horst. Auf dem Dach brannte laut Feuerwehr eine Photovoltaikanlage. Gut 100 Einsatzkräfte konnten das Feuer binnen einer Stunde löschen. Dach und Halle selbst brannten nicht. Dort drangen aber Rauch und Löschwasser ein. Die Elbmarschenhalle wird als Lager für Oldtimer genutzt. Warum die Photovoltaikanlage auf dem Dach brannte, ist noch unklar.
0: Wer auf dieser Bühne spielen darf, der hat sich gegen knallharte internationale Konkurrenz durchgesetzt und zählt zu den talentiertesten Nachwuchsmusikern der Welt. Teil des Festivalsorchesters des Schleswig-Holstein Musikfestivals zu sein, muss sich im Prinzip also eh schon so anfühlen, als hätte man den Jackpot gewonnen und ist auf dem Sprung zur Weltkarriere. Gestern in Büdelsdorf, da sind sie aufgetreten mit einem Künstler, der diesen Sprung schon lange geschafft hat, mit Posaunist Nils Landgren.
3: Deren Leistung ist fantastisch. Also die sind unglaublich gut.
4: Das Publikum scheint Nils Landgren beizupflichten. Doch bis zu diesem Applaus für die mehr als 100 Musiker aus 23 Nationen waren viele Proben nötig. Auch sie ist Teil des Ensembles, die 22 Jahre alte Flötistin Amelie Schröder. An der Oboe musiziert der 20 Jahre alte Leonhard Ehrlich. Ein Konzert mit einem bekannten Solisten wie Nils Landgren zu spielen, wie ist das eigentlich?
5: Ich finde es inspirierend, mit solchen Personen zu spielen und die Chance dann zu haben, mit so jemandem aus dem obersten Regal zu spielen. Oder auch die nächsten Wochen werden ja auch viele sehr weltbekannte Solisten da sein. Und mit solchen Leuten dann einfach zu spielen, finde ich dann so, das ist eher für mich so, schau und guck, was du von denen lernen kannst.
6: Das stimmt, ja, wie jemand so selbstverständlich auf der Bühne ist und es genießt und sich aber auch gleichzeitig offen ist und inspirieren lässt. Und das würde ich auch gerne in der Zukunft so machen.
4: Nils Landgren erinnert sich selbst noch an seine ersten Auftritte als junger Musiker mit bekannten Solisten.
3: Man fühlt sich besonders. Man fühlt sich ausgewählt, dass man mit jemand Musik machen darf, der oder die ein Idol ist oder ein großes Einfluss gehabt hat.
4: Jetzt ist er das Idol und genießt die Arbeit mit den jungen Talenten.
3: Mit so einem Orchester zu spielen, das ist toll, weil die brennen ja, die sind ja jung, die wollen ja irgendwo hin. Und die geben alles, was die haben, und das werden wir auch tun.

0: Es war sehr inspirierend. Ich fand es wahnsinnig krass, wie viel Freiheit die sich genommen haben in ihren Soli, und hat mich sehr berührt und sehr beeindruckt.
1: Kommen die ersten Akkorde und das ist so alles sehr intensiv. Jedes Piano ist noch mal ein bisschen leiser, jedes Forte ist noch mal ein bisschen lauter. Und wenn das so eintritt, dann sitzt man dann so da und ist so geil. Das ist eigentlich das, was man sich wünscht, und das ist heute eingetreten und da war ich sehr glücklich.
2: Das ist absolut wunderschön, wenn man merkt, dass man inspirieren kann. Aber das ist genauso schön, inspiriert zu werden. Und von den jungen Musikern werden wir auch schon sehr inspiriert, weil deren Leistung ist fantastisch.
3: Und das bewies dann auch der Applaus des Publikums.
4: So, und was ich Ihnen jetzt sage, das sollten Sie möglicherweise in Erwägung

0: so die Licht, die Sommerlicht und was wir jetzt hier in ganz Skandinavien, das ist ein Traum jetzt. Ja. Hört ihr, hören verschiedene Nachtigallen, die Kuckuck ist da und jetzt alle die anderen Vögel anfangen jetzt hier, wenn es Licht werden, alle zu singen. Und keine Störung, keine Autos, nichts. Nur dann die Natur. Da ist die Nachtigall.
1: 35 Jahre lang war Ole auf den Weltmeeren unterwegs. Statt Regatten auf dem Pazifik, heute Ausfahrten mit Gästen auf der Ostsee. Im Sommer zusammen mit Enya. Für die Bergsteigerin aus Argentinien sind die Kreidefelsklippen Flachland. Zu Hause leitet Enya in 4300 Metern Höhe an Südamerikas höchsten Berg ein Höhenlager.
2: Es sieht nie gleich aus. Die Kreidefelsen sehen je nach Jahreszeit jedes Mal völlig anders aus.
3: Was verbindest du mit deiner Heimat Mühlen am meisten?
0: Was wir jetzt hier drauf gucken.
3: Ja? Ja,
0: die Häuser, wo nichts gibt, und diesen ganz wahnsinnigen Drama von den Kreidefelsen.

0: auf dem Meer, ist Freiheit. Ja. Und Freiheit, hier zu sein. Freiheit, hier die Sonnenuntergang sehen und wie die Farben sich immer ändern.
1: Also mit, Anja, du skubberst ned, du skubber på in den Bahn. Hast du gerade nur
2: Wingenrad? Ja. Anja?
3: Das Anlegen im knietiefen Wasser, absolute Feinarbeit.
0: Was besonders ist, dass das die sauberste Trinkwasser, das man überhaupt laufen.
4: Okay.
0: So lass uns probieren, dass du.
4: Ja.
0: Mm.
4: Ist gut. Wo kommt das Wasser her?
0: Das kommt von der Untergrund, von der Kreidefelsen. Und das ist so sauber und das ist durch den Kalk so. Das ist Trinkwasser.
3: Nachmittags gibt es in Oles Bar andere Getränke. Dann steht er hinterm Tresen oder nach einem Ausritt auch mal davor.
4: Du fährst zur See, du hast deine eigene Bar und du reitest aber selber auch.
0: Ja, ich kam vom Meer und habe ein Mädchen getroffen, da Pferde lieben. Hast du drei Möglichkeiten, zurück zum Meer, Pferde hassen oder anfangen zum Reiten. Und jetzt kann ich nicht ohne mein Pferd leben.
3: Warum es hier so viele Pferdefans gibt?
4: Oh, dieser kleine Schweif. Komm.
3: Und weshalb die Sterne auf Möhnen ganz besonders leuchten?
5: Looks like Mozartkugeln.
3: Morgen um 18 Uhr im Ostsee-Report.
6: Gucken bitte. Also, aber ich muss, also hatte ich heute zu viel Sonne oder waren da wirklich Pferde in der Bar?
7: Ist gut, dass du nochmal fragst, aber ich habe es auch gesehen.
6: Direkt an der Tränke, lohnt sich doch. So, und wir schauen jetzt mal, mit wie viel PS, mit wie viel Pferdestärken Büsum heute Abend feiert beim NDR-Festival direkt am Strand.
7: Ja, das Wetter, haben wir gesehen, ist eine Eins. Voll ist es auch. Gibt es ehrlich gesagt nur noch eins? Was fehlt, Lisa? Nur die Musik.
8: Ja, die fehlt tatsächlich noch und nur die Musik. Das ist ja einer der Hits, den unser Top-Act Joris hier gleich auf der Bühne zum Besten geben wird. Aber aktuell ist er hier noch ganz entspannt bei mir, genießt auch ein bisschen die Kulisse. Joris, moin.
9: Moin.
8: Du bist ja das allererste Mal hier bei uns in Büsum. Was hast du gedacht, als du die Tribüne hier am Watt gesehen hast?
9: Also ich genieße genau wie du auf jeden Fall primär erstmal den Wind, die frische Luft, die fantastische Luft und es ist wunderschön hier. Ich freue mich sehr, mal wieder hier oben zu sein.
8: Jetzt spielst du ja auch viel in Clubs zum Beispiel. Macht die Kulisse schon was mit dir als Musiker bei so einem Auftritt?
9: Ja, unbedingt. Ich glaube, das ist das Schöne am Festivalsommer, an den Open Airs. Solche Kulissen, dass wenn man rausschaut von der Bühne, aufs Wattenmeer rauszuschauen, ist auf jeden Fall was Besonderes. Habe ich nicht jeden Abend.
8: Gibt es denn Songs, wo du sagst, auf die freust du dich jetzt gerade in dieser Kulisse auch besonders?
9: Ich muss sagen, ich darf mittlerweile seit 10 Jahren unterwegs sein, habe schon viele Open Airs spielen dürfen und aktuell freue ich mich besonders, dass ein Song von damals wieder total durch die Decke geht. Der heißt Sommerregen, ist ein TikTok-Trend gewesen im Frühjahr und wann immer ich den jetzt anfange im Sommer, rasten die Leute völlig aus. Das ist ehrlich gesagt wunderschön, aber ich freue mich ansonsten auf jeden Song. Auf

0: gute Konzerte.
1: Jetzt ist Büsum ja für viele gerade im Sommer der absolute Urlaubsort. Du musst schon ein bisschen arbeiten heute, spielst gleich auf der Bühne. Schaffst du es denn trotzdem dann auch so ein bisschen Urlaubsmomente mitzunehmen?
0: Also allein jetzt hier gerade zu stehen, ist ein absoluter Urlaubsmoment. Ich glaube, im Sommer ist das wirklich einfach wunderschön. Es gibt natürlich auch mal Regentage und so, aber das gehört mit dazu. Für mich ist das eigentlich immer Urlaub, wenn ich unterwegs sein darf. Es natürlich gehört mit dazu, das Warten, Interviews, all das. Aber ich glaube, das ist die Kunst im Leben, immer auch einfach alles mitzunehmen, was man mitnehmen darf.
1: Dann noch ganz kurz, ein besonderer Gast ist heute da, ne?
0: Ja, meine Oma ist heute da, aus Hamburg. Die ist schon ein paar 90. Und das letzte Mal war sie, glaube ich, in Heide mit dabei. Das war alles, was so hier um sie herum ist, da kann sie mal vorbeikommen. Im September kommt sie natürlich auch in die Elbphilharmonie, wenn ich da spiele. Insofern freue ich mich sehr und muss mich heute besonders anstrengen für Oma.
1: Joris, vielen Dank und natürlich viel Spaß bei dem besonderen Konzert. Also hier geht's so gegen 9 Uhr etwa los mit dem Konzert von Joris. Der Eintritt, der ist frei, das Wetter ist wirklich top. Ich denke, das wird eine lange Partynacht. Also kommen Sie doch einfach rum.
2: Die Bilder davon sehen wir natürlich morgen hier. Vielen Dank, Lisa, für die Eindrücke live vom NDR-Festival in Büsum.
3: Wo es vermutlich gerade alle 20 Meter nach Bratwurst und Pommes riecht. Ist ja auch alles wunderbar. Nur so rein objektiv betrachtet, die Rezepte von unserem Spitzenkoch Volker Fuhrwerk sind wahrscheinlich etwas raffinierter, ne?
2: Ganz bisschen, würde ich absolut zustimmen. Aber er kann auch handfest, das beweist er beim Kochen mit unserer Kollegin, da ist sie wieder, Lisa Knittel, heute am Passader See.
4: So, Volker, heute haben wir keine Zeit, selber zu backen.
5: Nee, wir brauchen was zur Wegzehrung. Ich würde sagen, wir nehmen so einen Krustenleib da, oder?
6: Super rustikal und gute Kruste.
4: Das ist eine Tüte, mit der wir arbeiten können.
5: Dankeschön, da sind wir gut ausgerüstet.
4: Ja, bis geht.
5: Tschüss, bis schönen Tag noch. Ja, hier wächst echt alles Mögliche. Ich würde nachher hier so ein bisschen Giersch und Löwenzahnblüten. Ich sehe hier auch schon Gundermann.
4: Es könnte sein, dass Fado das vorher alles weg ist.
5: Guck mal, hier vorne haben wir schon Knoblauchrauke.
4: Okay.
5: Können wir eigentlich absteigen, wenn du möchtest.
4: Ich habe dir Blumen mitgebracht.
5: Dankeschön.
4: Außer unseren Wildkräutern, ich sehe Möhren, ich sehe Quark. Was machen wir genau, Volker?
5: Ich habe gedacht, bei Pferden müssen wir Möhren machen. Wir machen einen Karotten-Vogelmiere-Salat, Wildkräuterquark, eine Scheibe Brot, ein bisschen Gurke und ich habe noch einen sehr schönen Bärlauchkäse mitgebracht. Eine klassische Wegzehrung.
4: Und ganz schön mutig. Den Mutigen gehört die Welt, deswegen drehen wir mitten auf der Pferdekoppel.
7: Die Fressbeutel schälen, die Wildkräuter und Vogelmiere zurechtzupfen.
4: Bei knapp 100.000 reitaktiven Schleswig-Holsteinerinnen und Schleswig-Holsteinern macht das ja auch total Sinn, auf einer Pferdekoppel zu kochen.
5: Ja.
4: Achtung, Volker.
5: Es ist auch der gefährlichste Sport, habe ich mal gehört.
4: Ah.
5: Weil solche Fressfeinde hier auch ankommen.
4: Ja.
5: Komm, ab.
4: Er hat nicht nur kochende Qualitäten, er ist auch ein Pferdefreund.
7: Die ersehnten Leckerbissen hobeln.
5: Na, wir haben hier zum Beispiel die Vogelmiere, die mixen wir nachher in unseren Karottensalat.
4: Ja.
5: Und wenn du die probierst, die schmeckt super nach jungem Mais, Erbse. Vögel essen die auch gerne.
4: Oh, die schmeckt wirklich nach junger Erbse.
7: Den Karottensalat marinieren mit Salz, Honig und Essig.
5: Und das kannst du mal zur Seite stellen, das lassen wir jetzt einfach mal 15 Minuten ziehen.
4: Oh, oh, oh. Was ist los?
8: Es gibt dir nichts, es gibt dir nichts.
7: Die Gurke in dünne Scheiben schneiden, den Käse in etwas dickere. Den Quark mit Paprikapulver edelsüß, Senf, Salz und Pfeffer abschmecken.
5: Das ist meins.
7: Den Quark gut verrühren.
4: Und jetzt?
5: So, Kräuter schneiden. Ich hoffe, dass die uns nicht wegfliegen.
6: Uiuiui.
4: Oh, hier Windschutz.
6: Scheiße.
5: Ich gebe das mal rein, du rührst das unter. Uiuiui, oh mein Gott. Outdoor.
7: Sind Fressfeinde und Windböen abgewehrt, den Kräuterquark mit Zitronensaft, den Karottensalat mit Sonnenblumenöl abschmecken. Beides mit Löwenzahnblüten verfeinern.
4: Tschüss.
7: Und zum Anrichten. Krustenleib mit Wildkräuterquark, Gurke und Bärlauchkäse an Karotten-Vogelmiere-Salat.
4: Vogger, es muss nicht immer was Warmes sein, wenn es draußen schon so warm ist, ne?
9: Mhm.
4: Also, die Umgebung schmeckt 1A.
9: Und so ein Picknick nach so einem Ausritt ist auch genau das Richtige.
4: So viel Spaß beim Nachtpflücken und schnellem Nachschnippeln zu Hause. Guten Appetit.
9: Guten Appetit.
2: Ach, das schmeckt wahrscheinlich auch dann gut, wenn Sie nicht gerade neben einer Pferdewiese sitzen. Die Anleitung zum Nachkochen, die finden Sie wie immer auf unserer Internetseite und im NDR-Text auf der Seite 591.
3: Golfen, meine Damen und Herren, gilt ja landläufig als der Sport für die Schönen und Reichen. Es gibt den Sport aber auch in einer, ich sag mal, in einer Variante für die nicht ganz so Schönen und nicht ganz so Reichen.
2: Ohne jetzt irgendjemandem zu nahe treten zu wollen. In Bergrade im Kreis Herzogtum Lauenburg, da ist dieses Wochenende die deutsche Meisterschaft im Swinggolf. Was genau diese Golfart vom herkömmlichen Golf unterscheidet und wie die ersten Runden so ausgegangen sind, das sehen wir morgen Abend hier bei uns im Magazin. Für heute war es das nämlich.
3: Unser Zuschauerbild, das kommt diesmal von Heike Gregersen, die uns die Stimmung früh am Morgen in Schleswig festgehalten hat. Vielen Dank dafür.
2: Hier übernimmt jetzt Doreen mit dem Wetter und ganz viel Sonnenschein. Einen schönen Abend Ihnen allen.
3: Tschüss, tschüss.

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1: So langsam aber sicher werden die Campingplätze bei uns immer voller, denn fast alle Bundesländer haben inzwischen Ferien und kommen zu uns. Und wir haben den Touristen und auch den Schülern, die gute Zeugnisse bekommen haben, ein kleines Begrüßungsgeschenk gemacht, nämlich wieder bestes Sommerwetter hier bei uns. Und das hält auch noch eine ganze Weile. Wir gucken uns das einmal auf dem Wolkenfilm an und da sehen wir, dass zwar im Rest Deutschlands hier das Hochdruckgebiet wirklich alles wolkenfrei macht, die Sonne und auch die Hitze wieder bringt. Bei uns haben wir einen kleinen Tiefausläufer, der von Dänemark und der Nordsee so ein paar Wolken noch mal zu uns reinschiebt. Da fällt aber zumindest erstmal gar nichts weiter raus. Heute Nacht heißt das, dass es eben im Norden und an der Küste auch durchaus mal neblig und dunstig sein kann. Im Rest des Landes sternenklar. Die Temperaturen, die gehen darunter auf 16 bzw. auf 13 Grad. Der morgige Tag, der wird dann zum Teil etwas wolkiger, obwohl sich die Sonne da auch gut durchsetzen kann. Eben von der Nordsee kommt da die ein oder andere dichtere Wolke auch auf uns zu. Deswegen heißt es dort nur 9 Stunden Sonne. Im Rest des Landes können es tatsächlich bis zu 14 Stunden werden. Heißt also, UV-Belastung ist dann auch wieder mittel bzw. hoch. Der Wind ist aus nordwestlicher Richtung zu uns unterwegs. Im meisten Teilen des Landes relativ mäßig. Nur an der Küste kann es auch etwas böiger sein. Die Temperaturen morgen wirklich schöner Sommertag. 23 bzw. 29 Grad sind da drin. Nord- und Ostsee bieten noch eine gute Abkühlung mit 19 und mit 18 Grad. Und in den nächsten Tagen bleibt es wunderbar sommerlich warm, auch wenn es am Montag mal ein paar Tropfen gibt. Wir bleiben hier deutlich über den 25, 26 Grad Dienstag, Mittwoch, dann auch wieder bestes Urlaubswetter. Ich wünsche einen schönen Abend und wir sehen uns morgen wieder.
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0: Na, mit dem Paukenschlag legen wir los hier. Schön, dass Sie wieder dabei sind.
1: Herzlich willkommen zum Hamburg-Journal vom Sonnabend, unter anderem mit diesen Themen.
0: Wir schauen auf ein Jahr nach dem Beginn des Blockprozesses. Dann geht es tief und spannend in die Stadtgeschichte. Der Hamburger Brand, erstellt mit KI, und natürlich der Triathlon der Jedermänner. Ja, es ist das Triathlon-Wochenende in Hamburg, geradezu mediterrane Bedingungen. Rund um die Innenstadt wird geschwommen, geradelt und gelaufen. Die Jedermänner starteten auf der kürzeren der Sprintdistanz. Und weil nicht alle auf einmal starten konnten, gab es verschiedene Startgruppen.
2: Seid ihr bereit?
3: Eine Gruppe nach der nächsten geht auf die Triathlonstrecke. Und bei bestem Sommerwetter macht der Sprung in die Alster auch so richtig Spaß. Eine willkommene Erfrischung.
4: Ein bisschen warm, deswegen müssen wir auch gleich hier rein, um uns ein bisschen abzukühlen, und dann geht's los.
5: Aber besser geht's gar nicht, das ist wunderbar. Also es ist heute mein 6. oder 7. Mal und ich freue mich schon richtig.
6: Die Sonne ist perfekt, das Wetter ist perfekt, hoffentlich die Leistung ist auch heute perfekt.
4: Mehr geht nicht bei dem Wetter, glaube ich. Jetzt muss nur das Schwimmen gelingen.
7: Sehr nervös, erstes Mal. Ich komme aus Uruguay, er kommt aus Argentinien, und ja, wir sind glücklich, hier zu sein.
3: Heute steht die Sprintdistanz an, die kürzeste der Triathlon-Distanzen. Als erstes müssen 500 Meter geschwommen werden. Danach geht's aufs Rad, 20 Kilometer. Getragen werden die Triathletinnen und Triathleten von den tausenden Zuschauern entlang der Strecke.
8: Die Fans sind auch mit das Wichtigste, finde ich, immer beim Triathlon.
9: Ich kenne das aus beiden Seiten und ich freue mich heute richtig, auch immer für die Stimmung zu sorgen. Genieße die Stimmung andersrum, auf der anderen Seite auch genauso. Und tatsächlich trägt das einfach durch so einen Wettkampf ultra krass durch.
10: Die gesamte Stimmung ist ja immer ganz toll. Also wenn die morgens starten, ist die Stimmung schon schön. Es bringt einfach wahnsinnig viel Spaß.
3: Zum Schluss geht's noch auf die 5 Kilometer lange Laufstrecke. Auf der Zielgeraden nochmal mit ordentlich Unterstützung von den Zuschauern. Bis zum Ziel auf dem Rathausmarkt.
11: Das war klasse, mega geile Strecke, richtig gutes Wetter, mehr geht nicht.
8: Anstrengend. Ja, war mein erster Triathlon. Hat Spaß gemacht, aber auch gerade das Laufen zum Schluss war nochmal tierisch anstrengend. Super, ich muss erstmal zur Atem kommen.
12: Das war ziemlich cool wegen den ganzen Leuten da, aber es war echt anstrengend.
13: Es ist überwältigend, es war mein erster Triathlon. Am Anfang hatte ich Bedenken, aber es ist einfach nur geil, am Ende hier anzukommen. Vor der letzten Kurve richtig Gänsehaut gekriegt, einfach schön.
3: Auch morgen starten wieder tausende Hobby-Triathleten. Dann geht's auf der längeren olympischen Distanz um die Medaillen.
0: Ende August beginnt die neue Saison der Fußball-Bundesliga. Das Trainingslager dafür hatte der HSV ins dänische Helsingør gelegt. Das geht heute zu Ende. Übermorgen haben endlich auch die HSV-Fans hier die Möglichkeit, ihre Stars wiederzusehen. 4 Tage Helsingør, 4 Einheiten und kaum neue Gesichter im Kader, bis auf dieses.
14: Kofi Amoako ist ein richtig witziger Typ, wenn er nicht auf dem Fußballplatz steht. Denn dort kennt der defensive Mittelfeldspieler keine Freunde.
15: Ja, ich mache halt die Drecksarbeit für die Abwehr und die Drecksarbeit für die Offensive. Ne? Also, das ist halt die Drecksarbeit, genau.
14: Der deutsche U20-Nationalspieler ist von Dynamo Dresden gekommen. Amoako will irgendwann mit HSV-Profi Nikolai Remberg, Spitzname Rambo, oder für ihn auf dem Platz stehen.
16: Meinen Platz haben, das Rambo vorbeizukommen, sage ich immer schwer. Da braucht es einiges. Aber natürlich ähnliche Spielertypen, glaube ich. Super Mensch, jetzt auch direkt wahrgenommen. Klar, kann er familiären.
14: Der HSV in Helsingør. Die Stadt gilt als kulturelle Perle in der Region Nordseeland. Schloss Kronborg, Schauplatz von Shakespeares Hamlet. Der Däne Albert Grönbeck hat alles versucht, seine Mitspieler für ein bisschen Kultur zu begeistern. Vergeblich. Auch Neuzugang Amoako verbringt die meiste Zeit im Trainingslager lieber woanders.
15: Ich sag im Bett. Im Bett, ja. Netflix. Ja, oder mit Freunden einen kleinen Snack essen, aber eher im Bett.
14: Die beiden Dänen im Team sind in der Freizeit deutlich aktiver. Grönbeck gegen Paulsen, Duell an der Tischtennisplatte. Das ist nicht besonders schwierig, Yusuf zu schlagen. Er hat nicht so viel drauf. Das war ein leichter Sieg. Die Stimmung im Team ist gut. Der Kader hat allerdings noch Luft nach oben. Und es scheint so, als ob Trainer Merlin Polzin sich bald über einen neuen Spielmacher als Ersatz für Fabio Vieira freuen dürfte. Der HSV hat für den Franzosen Martin Adelin vom französischen Aufsteiger Troyes ein Angebot von rund 5 Millionen Euro abgegeben. Mit dem Spieler ist sich der HSV einig, aber noch nicht mit dem Club. Kofi Amoako ist für knapp 2 Millionen Euro aus Dresden gekommen. Eine gute Entscheidung für alle, findet er.
15: Das ist eine verrückte Mannschaft. Energiegeladen, alle am Lächeln und ja, genau, hier passe ich hin.
14: Top-Talent Amoako will beim HSV die Drecksarbeit machen, damit andere glänzen können.
0: Seit einem Jahr verhandelt das Landgericht Hamburg über die Entführung der Blockkinder. Im Raum steht noch immer die Frage, ob Christina Block den Auftrag zur Entführung ihrer Kinder erteilt hat. Sie bestreitet das weiter. Wo steht das Verfahren und was kommt danach? Zeit für eine Zwischenbilanz.
17: Es ist eine zermürbende Zeit, durch die Christina Block geht. Mehr als 60 Mal hat sie im Gerichtssaal Platz genommen, rund 350 Stunden auf der Anklagebank gesessen. Das sind mehr als 14 Tage, Tag und Nacht. Gebracht habe das wenig, sagt ihr Anwalt. Er zieht ein unkonventionelles Fazit.
18: Ich glaube, nach einem Jahr Blockverfahren kann man es mit Bertolt Brecht sagen. Wir stehen am Ende und sehen betroffen den Vorhang zu und alle Fragen offen.
17: Tatsächlich ist der Vorhang noch nicht gefallen, aber es sind bereits viele Fragen geklärt. Etwa wer in der Silvesternacht 2023 die Kinder unweit vom Haus des Vaters in Dänemark entführt und diesen niedergeprügelt hat. Der Chef einer israelischen Sicherheitsfirma sowie vier seiner Mitarbeiter haben ihre Beteiligung zugegeben und als Zeugen ausgesagt. Die Beweisaufnahme könnte bald geschlossen werden, jedenfalls wenn es nach der Richterin geht.
19: Das hat die Vorsitzende in der Hauptverhandlung auch schon kundgetan. Wo das Gericht aber keinen Einblick hat, ist in die Frage, ob und was gegebenenfalls die Verteidigung noch plant, welche Anträge noch gestellt werden sollen. Vorsorglich hat die Kammer daher Termine noch bis Ende des Jahres vorgehalten.
17: Auf ein zügiges Prozessende hofft der angeklagte Israeli, der die ganze Zeit in Untersuchungshaft sitzt. Er hatte seine Beteiligung gestanden.
20: Wir gehen also, das ist kein Geheimnis, von einer Verurteilung aus, aber hoffen und erwarten, dass eine Verurteilung im Raum steht, die danach entweder eine Strafrechtsaussetzung zur Bewährung beinhaltet oder zumindest, dass er möglichst schnell den offenen Vollzug kann und dann tagsüber auch einer Arbeit nachgehen kann.
17: Das beispiellose öffentliche Interesse am Blockprozess ist nicht mit der juristischen Schwere zu erklären. Der Tatvorwurf Körperverletzung und Entziehung Minderjähriger ist vergleichsweise gering, gemessen an dem, was sonst so vor Gericht verhandelt wird. Selbst Mord und Totschlag finden kaum je ein so großes Medienecho.
19: Der besondere Umstand ist, dass hier das Berichterstattungsinteresse wirklich durchgehend an jedem Hauptverhandlungstag gegeben ist. An E-Mail-Presseanfragen haben wir weit über 1000 Anfragen inzwischen.
17: Interessant machen den Fall auch die zahlreichen Ex-Polizisten und Ex-Geheimdienstler, welche die Blocks anheuerten und viel Geld zahlten im Kampf gegen den verfeindeten Ex-Mann und Vater, dem die Mutter vorwirft, die Kinder zu manipulieren und zu entfremden. Eine Anklage gegen ihn wegen Kindesentziehung schmort seit 2023 vor Gericht wegen eines juristischen Hickhacks.
19: Nach der ganzen Verfahrensgeschichte, die dieses Verfahren schon hat, also zunächst nicht der Eröffnung des Amtsgerichts, Beschwerde der Staatsanwaltschaft, dann doch die Rückgabe an das Landgericht, an die Jugendschutzkammer, ist es nun noch offen, ob die Jugendschutzkammer das Verfahren tatsächlich eröffnen wird oder nicht.
17: Zudem gilt, Haftsachen gehen vor. Der derzeitige Prozess wegen des Israeli in Untersuchungshaft. Die Causa Block beschäftigt die Justiz schon sehr viel länger.
21: Die Staatsanwaltschaft ist mit der strafrechtlichen Aufarbeitung schon seit dem Jahr 2021 befasst. Es gibt zwischenzeitlich zahlreiche weitere Strafanzeigen und Ermittlungsverfahren, die diesen Komplex betreffen. Wir gehen davon aus, dass die Abarbeitung noch jahrelang dauern wird.
17: Angeklagt wird das Entführerteam, welches im blockeigenen Hotel ein- und ausging. Wegen eines angeblichen Entführungsversuchs wird aber auch gegen Ex-BND-Chef August Hanning ermittelt. Er bestreitet alle Vorwürfe, wie auch Christina Block. Gegen sie wird zusätzlich ermittelt, weil sie der Polizei gefälschtes Material gegen ihren Ex-Mann wegen Kindesmissbrauchs übergab. Doch Christina Block scheint auch ein Opfer zu sein. Ein Opfer der Umstände, die sie möglicherweise mitverursacht hat. Kein Kontakt zu dreien ihrer vier Kinder. Belastende juristische Verfahren. Das Ende der zermürbenden Zeit ist noch nicht absehbar.
0: Und wir kommen zum ersten Nachrichtenüberblick mit Karl Georg.
1: Nach einer Schlägerei in Eidelstedt ist gestern Abend ein Mann gestorben. Nach Polizeiangaben war der 79-Jährige in einer Gaststätte in der Nebenbahnstraße mit einem Unbekannten in Streit geraten. Vor dem Lokal kam es zur Schlägerei, wobei der Mann lebensgefährlich verletzt wurde. Er starb später im Krankenhaus. Der Unbekannte flüchtete. Die Polizei sucht den Tatverdächtigen und bittet um Zeugenhinweise. Der Gesuchte sei etwa 30 Jahre alt, schlank, habe eine südländische Erscheinung und einen Vollbart. Als Fehlleistung der Bundesregierung hat Bürgermeister Peter Tschentscher das vom Bundestag beschlossene Sparpaket für die gesetzliche Krankenversicherung bezeichnet. Der SPD-Politiker bedauerte, dass das Gesetz nicht in den Vermittlungsausschuss von Bundestag und Bundesrat gegangen ist. Tschentscher kritisierte, dass versicherungsfremde Leistungen nicht steuerfinanziert, sondern allein den Beitragszahlern aufgebürdet würden. Der Beginn der Sommerferien, Wochenendverkehr und das gute Wetter haben für ein erhöhtes Verkehrsaufkommen gesorgt. Autofahrer brauchten mancherorts auch im Stadtgebiet viel Geduld. Auf der Beringstraße vor der A7-Auffahrt Othmarschen staute sich der Verkehr im Baustellenbereich in beiden Richtungen. Autopannen verursachten zusätzliche Verzögerungen. Manche Missachtung von Verkehrsregeln führte zudem zu längeren Wartezeiten vor den Ampeln. Rettungskräfte der Feuerwehr kamen nur schwer durch. Auf der A7 staute es sich ab Schnelsen in Richtung Süden bis zum Elbtunnel zeitweise auf bis zu 10 Kilometern. Südlich des Elbtunnels ab Heimfeld in der Gegenrichtung zwischenzeitlich auf etwa 8. Die Reisewelle dürfte sich auch morgen fortsetzen. Hamburg baut sein Radwegenetz weiter aus. In diesem Jahr sind gut 8 Kilometer neue Radwege fertiggestellt worden. Bis Jahresende sollen weitere 45 dazukommen. Das geht aus einer kleinen Anfrage der Grünen und der SPD in der Bürgerschaft hervor. Insgesamt umfasst das Hamburger Radverkehrsnetz damit fast 1700 Kilometer.
0: Danke, Karl-Georg. Das Hamburger Rathaus und die Alsterarkaden, sie gehören zum Stadtbild wie der Michel oder die Alster. Doch dass sie überhaupt gebaut wurden, hat auch mit einer der größten Katastrophen der Hamburger Stadtgeschichte zu tun, dem großen Brand von 1842. Wir wollen Sie einladen auf eine Zeitreise und dafür haben wir historische Gemälde und Drucke mit Unterstützung von künstlicher Intelligenz animiert und so in Bewegung gebracht.
2: Als Hamburg brannte, konnte man die Flammen noch in 50 Kilometern Entfernung sehen. Der große Brand von 1842, eine Katastrophe, die niemand kommen sah.
22: Rauch, Ruß, Funkenflug. Wir hatten teilweise Flugfeuer in der Größe einer Boccia-Kugel. Das waren apokalyptische Zustände.
2: Das Feuer kam in der Nacht und fraß sich durch große Teile der damaligen Stadt. Grund für das Ausmaß des Brandes war auch eine fatale Fehlentscheidung. Um davon zu erzählen, haben wir historische Bilder mit Hilfe von KI zum Leben erweckt.
22: Sehr eindrucksvoll. Da spielen sich Dramen und Szenen ab, die man auch niemandem wünscht.
2: Anfang Mai 1842 war es ungewöhnlich heiß. Es hatte wochenlang nicht geregnet. Am 5. Mai machte sich gegen 1 Uhr morgens in der Deichstraße am Hafen Brandgeruch breit.
22: Dann hat der Nachtwächter Feueralarm gegeben. Für eine Dingsdraht!
2: Sofort rückten die freiwilligen Helfer der damaligen Feuerwehr aus. Doch die sogenannten Wittkittel hatten diesem Inferno wenig entgegenzusetzen. Der Spritzenmeister Adolf Repsold machte dem verantwortlichen Polizeiherrn Nikolaus Binder deshalb einen gewagten Vorschlag.
23: Verhindern können wir das nur, wenn wir die Häuser hier in die Luft jagen, denn dann findet die Lohe keine Nahrung mehr.
24: Die Feuerwehr soll Brände löschen, nicht intakte Häuser in die Luft sprengen.
22: Im Nachhinein war es keine gute Entscheidung.
2: Viele erkannten den Ernst der Lage spät. Die Wittkittel, so hieß es, hatten noch jeden Brand gelöscht.
22: Viele Hamburgerinnen und Hamburger waren natürlich auch schaulustig. Und man nutzte den Feiertag, es war ja der Himmelfahrtstag, nutzte man, um zu schauen, wie es wohl aussieht, wenn ein Teil der Stadt brennt.
2: In der Nikolaikirche fand sogar noch ein Gottesdienst statt, kurz bevor sie lichterloh brannte.
22: Die Brandintensität

0: Aktivität in dem Gebäude war so stark, die Glocken waren schon herabgefallen. Und bevor sie herabfielen, haben sie eigenständig angefangen zu läuten durch die enorme Hitze, die aufgestiegen ist. Und eine halbe Stunde später kam aus den Wasserspielen in St. Nikolai kein Wasser mehr, sondern flüssiges Messing.
1: Das Feuer wanderte gnadenlos in Richtung Binnenalster. Selbst die neue Börse, erst kürzlich eingeweiht, drohte von den Flammen verschluckt zu werden. Spät ließ die Stadt dann auch intakte Häuser sprengen, um dem Feuer Einhalt zu gebieten.
0: So war es teilweise so, dass Artilleristen mit Kanonen auf Gebäude schossen, während auf der Rückseite die Löschmannschaften versucht haben, Feuer zu löschen. Und dann gab es ein, zwei Straßenzüge weiter, gab es marodierende Plünderer. Das hat sich in der Stadt ja rumgesprochen. Die Stadt brennt, es gibt was zu holen. Das war Anarchie.
1: Als das Feuer nach fast 4 Tagen ein Ende fand, glichen große Teile der Stadt einem Trümmerfeld. 51 Menschen starben, mehr als 20.000 wurden obdachlos, etwa 1.700 Gebäude zerstört. Überstanden hat den Brand die neue Börse. Von ihrem Dach aus machte der Fotopionier Hermann Bio dieses Bild.
0: Jedes Ende beinhaltet meistens auch einen Neuanfang. Man hat Stauwerke eingebaut, man hat die Wasserversorgung verbessert und man hat auch 30 Jahre später dann die Berufsfeuerwehr Hamburg gegründet, 1872.
1: Nach dem Brand wurde die Stadt neu aufgebaut. Es entstanden die Alsterarkaden und das heutige Rathaus. Geblieben sind Bilder von einer der größten Katastrophen der Hamburger Stadtgeschichte.
2: Wir sind zurück in der Gegenwart und wollen zusammen mit unserer Stadtreporterin Anna Adams schauen, was die Menschen in dieser Woche so beschäftigt hat. Anna, jetzt komm runter da. Los.
3: Moin! Ich wüsste gern, was ist denn Ihr Thema der Woche? Heute aus Dulsberg. Was ist Ihr Thema der Woche?
4: Ja, meine Themen sind meine Kinder, meine 2 Töchter. Eine ist 4 Jahre alt und sie ist 7 Monate alt.
3: Jetzt geht es darum, wie läuft das nach der Elternzeit?
4: Und ja, wie viel Prozent soll ich nachher machen und sowas. Ich arbeite als Krankenschwester, so Schichtarbeit ist ein bisschen schwer. Sehr schwer.
3: Was ist Ihr Thema der Woche?
5: Ich freue mich, jetzt heute in Urlaub zu fahren. Also es geht nach Weimar, jetzt das Wochenende, ein verlängertes Wochenende. Und da besuche ich dann Freunde und wir schauen uns eine Architekturausstellung an. Genau, darauf freue ich mich.
3: Beruflich haben Sie auch irgendwie mit Architektur zu tun?
5: Ich studiere Architektur hier in Hamburg an der Hafen City Universität.
3: Was ist dein Thema der Woche?
6: Sommerferien.
3: 6 Wochen frei. Ja. Machst du was Schönes?
6: Ich gehe in die Notbetreuung. Und ich gehe auch bei so einem Kurs, da kann man viele Kurse und Ausflüge machen und so.
3: Weißt du irgendeinen Programmpunkt, den ihr da macht? Fällt dir irgendwas ein?
6: Ja, zum Beispiel Pferdereiten oder Lego-Workshop.
3: Diese Betreuung ist richtig gut.
7: Da ist ein SOS-Kinderdorf, da kann man Ferienprogramme buchen für Kinder. In Sommerferien, Herbstferien gibt es immer.
8: Mein Thema der Woche ist tatsächlich mein Cello, das ich hier auf dem Rücken habe. Ich habe jetzt 4 Jahre Cellounterricht hinter mir und komme jetzt ins 5. Jahr.
3: War das ein Lebenstraum von Ihnen, nochmal Cello spielen zu lernen?
8: Überhaupt nicht. Also ich habe natürlich wie alle versucht, in meiner Jugend Instrumente zu lernen. Und das hat irgendwie nie geklappt, weil ich viel zu faul war. Und das haben wir dann geerbt, das Cello. Und dann habe ich gedacht, jetzt musst du es nochmal probieren. Da war ich aber schon 58. Man muss sich auch nicht zu sehr beeilen. Man kann auch mit 58 anfangen. Also an alle Kinder, die denken, wenn sie mit 18 noch nicht so weit sind, wir haben noch 40 Jahre Zeit.
2: Und wir haben noch mal Nachrichten für Sie. Im alten Bahnhofsviertel in Wilhelmsburg gibt es offenbar ein Rattenproblem. Wie NDR 90,3 berichtet, habe die Bezirksversammlung Mitte den Vermieter Vonovia aufgefordert, konsequent durchzugreifen. In einem gemeinsamen Antrag von SPD, Grünen und CDU ist von untragbaren und hygienisch äußerst bedenklichen Zuständen die Rede. Tote Tiere liegen neben Spielplätzen, Rattenlöcher reihen sich aneinander, Gehwegplatten sacken ab. Zwar lässt Vonovia nach Darstellung der Parteien regelmäßig Giftköder auslegen, doch das reiche nicht. Sie fordern eine Grundreinigung der Hinter- und Innenhöfe sowie neue Müllcontainer. Der Mieterverein zu Hamburg warnt vor überzogenen Mietsteigerungen. Derzeit hätten viele Haushalte Mieterhöhungen im Briefkasten. Im Fall eines Anbieters lägen sie erneut weit jenseits dessen, was erlaubt sei, sagt der Mieterverein. Oft werde grundlos vom Mittelwert des jeweiligen Mietenspiegels abgewichen.

0: Darum sollten Mieterinnen und Mieter einer Steigerung nie ungeprüft zustimmen, sondern zum Beispiel den kostenlosen Online-Check des Mietervereins nutzen. Hamburg setzt im öffentlichen Nahverkehr weiter auf Elektromobilität. Die Gesamtzahl der E-Busse in der Stadt wird auf mehr als 700 beziffert. Beim HVV fahren somit bereits 4 von 10 Bussen rein elektrisch. Damit liegt Hamburg unter den Großstädten bundesweit an der Spitze. Wann die Hochbahn ihre Busflotte komplett auf E-Antrieb umstellt, kann das Unternehmen aktuell nicht sagen. Das hänge maßgeblich von Fördermitteln ab. Nach 10 Wochen Sanierung ist die Bahnstrecke zwischen Hamburg und Hannover wieder frei. Seit dem Morgen fahren Personenzüge, seit gestern Abend rollt laut Bahn bereits der Güterverkehr. In den kommenden Tagen finden noch sogenannte Belastungsfahrten statt. Deshalb gibt es laut Bahn Tempolimits, die zu längeren Fahrzeiten führen. Ab Dienstag sind die Züge wieder im normalen Tempo unterwegs. 2029 soll die Strecke komplett saniert werden.
1: Vielen Dank. Unten am Hafen in einer Halle in der Großen Elbstraße sitzt Hanseatic Help. Auf gut 2300 Quadratmetern stapeln sich dort Pullover, Hosen, Jacken und andere gespendete Waren. Jeden Tag kommen Dutzende Menschen, um entweder zu helfen oder zu spenden. Gleich lernen sie Klaus kennen, der sieht dort nach dem Rechten. Leuchtstoffröhren austauschen, wackelnde Regale und tropfende Wasserhähne reparieren. Für die meisten ist er deshalb der Klausmeister von Hanseatic Help.
2: Ich bin hier im Verein, weil ich hier viele Menschen kennenlerne. Sehr vielfältig ist und das finde ich so toll. Ich bin ja auch etwas älter und hier mit jungen Menschen, mit mittelalter Menschen, mit Älteren zu tun. Verschiedene Ethnien, alles was dazugehört, erlebt man hier und das finde ich einfach fantastisch.

0: Ich bin Klaus, bin hier bei Hanseatic Kelb seit 2015, bin 77 Jahre alt. Meine Familie besteht aus meiner mir sehr geliebten Ehefrau, habe 3 Enkel, 2 Söhne. Und beruflich war ich Servicetechniker in einem Industrieunternehmen und bin jetzt hier, seitdem ich in Rente bin, ehrenamtlich bei Hanseatic Kelb tätig. Ich bin immer montags hier. Das hat einen guten Grund, weil montags sind hier wenig Leute und ich kann hier schalten und walten, wie ich will, und störe nicht, wenn Leute Bekleidung sortieren oder ich muss mal das Licht ausmachen, weil ich da was umbauen will. Und wenn hier zu viele sind, dann ist das schwer möglich. Und montags habe ich hier den freien Spielraum, kann machen, was ich will. Oder nicht nur machen, was ich will, sondern was dann wirklich an Arbeiten anliegt.
1: Moin, Karin.
2: Hallo. Die Lampe da oben haben wir so ein bisschen abgehängt, weil die sonst zu grell wird. Aber ich könnte mir vorstellen, dass ein Strahler total schön wäre.
0: Du weißt doch. Unmögliches wird sofort erledigt, Wunder dauern etwas länger. Dazu gekommen, dass ich hier bin, ist wahrscheinlich die Situation 2015 gewesen, wie sie viele Hamburger erlebt haben. Es kamen viele Flüchtlinge nach Deutschland und auch nach Hamburg. Und die wurden zum Teil in den Messehallen untergebracht und da haben sich ja Menschen zusammengefunden in der Parallelhalle und haben gesagt, den Menschen, die in der Nachbarhalle sind, müssen wir helfen. Ja, und da bin ich dann hängen geblieben.
3: Moin, Klaus.
0: Jo.
3: Ich habe da mal eine Frage.
0: Ja.
3: Ich bräuchte einen Akkuschrauber und Holzbohrer. Kannst du mir da weiterhelfen?
0: Jo, hinten im Werkstattlager.
3: Ja, super.
0: Da steht die Makita und da sind auch Bohrer drin.
3: Ja.
0: Warte, ich komme eben mit. Ich habe immer noch so ein Bild im Kopf. Ein Punk, wie man so schön sagt, im vollen Ornat. Und ein Büromensch mit seiner Aktentasche, Krawatte um, also Business-Anzug, standen nebeneinander und haben sich über Babykleidung sortieren unterhalten. Und das fand ich einfach fantastisch.
4: Auf der Hauptbühne des Ape Jazz Festivals auf dem Blum- und Voss-Gelände, da steht heute Abend ab 22:30 Tom Jones auf der Bühne mit 86 Jahren, Hut ab. Es wird der Höhepunkt von 2 Tagen Jazz, Pop und ganz vielen Konzerten sein. Gestern gab es schon 2 Highlights mit Joss Stone und Jamie Cullum.
5: Jamie Cullum kann besser singen als springen. Jamie Cullum spricht sie alle an. Respektiert in der Jazzwelt, aber auch gefeiert im Mainstream. Bei Open-Air-Konzerten sei immer eine besondere Stimmung, sagt er. Wenn man drinnen ist, kann man zwar mehr Intimität erschaffen. Vielleicht ist das ein bisschen leichter. Draußen ist es ein bisschen mehr Arbeit, alle ranzuholen. Aber du hast den wunderschönen Himmel über dir. Im Sommer, die Leute sind super drauf. Ihr seid bei der WM raus, das tut mir auch echt leid. Mal sehen, ob er nach dem englischen Viertelfinale heute Abend noch lacht oder Balladen singt. Zwei Tage Ape Jazz mit 20.000 Gästen. Im Hafen, aber auch 1,5 Kilometer Luftlinie entfernt, in der Elbphilharmonie. Mit einem Spezialkonzert von Superstar Joss Stone.
6: Well, this is a crazy
5: das ist ein verrückter Ort, oder? Die Britin ist nicht allein. Die Hamburger Künstlerin Juliane Golbs malt live auf der Bühne. Das Bild wird zugunsten der Hamburger NCL-Stiftung versteigert, die gegen Kinderdemenz kämpft.
7: Wir sind beide Botschafterin der NCL-Stiftung seit vielen Jahren und wollen mit unserer Aktion so viel Geld wie möglich sammeln für die Forschung und für die betroffenen Familien, um sie zu unterstützen, und packen hier unsere Superpower zusammen. Sie singt, ich mal, und ja, es kommt hoffentlich was ganz, ganz Tolles bei raus.
5: Joss Stone und Jamie Cullum. Ein Elbjazz-Abend, der es in sich hatte.
4: Und das war's schon wieder von uns. Koreanische Kultur, koreanisches Essen und alles Wissenswerte über Südkorea gab es heute bei Planten und Blumen.
1: Grund genug, unser Team gerade dorthin zu schicken. Die sehr sehenswerten Bilder gibt's gleich.
4: Machen Sie das Beste aus diesem lauen Sommerabend. Und wenn Sie morgen wieder Zeit hätten um 19.30 Uhr, es würde uns freuen. Tschüss.
1: Tschüss.
8: Und nun das Hamburg-Wetter und die Aussichten für die kommenden Tage.
9: Fast 14 Stunden dauert ein Flug von Hamburg in die südkoreanische Hauptstadt Seoul. Heute hatten die Hamburgerinnen und Hamburger die Gelegenheit, koreanische Kultur mitten in der eigenen Stadt zu erleben. Traditionelle Musik, Tanz, Bibimbap und Kimchi. Der Korea-Verein Hamburg brachte das ostasiatische Land in den Park Planten und Blumen. Derzeit leben rund 1200 koreanische Staatsbürger in der Stadt. Der traditionelle koreanische Fächertanz hat seinen Ursprung im Schamanismus. Fächer gelten als magisches Utensil, um Geister zu beschwören. Taekwondo ist über 2000 Jahre alt und bedeutet der Weg des Fußes und der Faust. In Seoul sind morgen 35 Grad und sehr hohe Luftfeuchtigkeit angesagt. Bei uns wird es angenehm.
10: Morgens Sonne, 20 Grad.
11: Mittags Sonne, 27 Grad.
12: Abends 24 Grad.
9: Auch in den kommenden Tagen bleibt es sonnig mit sommerlichen Temperaturen bis zu 29 Grad.
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1: Willkommen bei uns. Die Unbeschwertheit dieses herrlichen Sommersamstags in Bremen wird getrübt. Ein junger Mann wird vermisst, der vermutlich beim Schwimmen in der Weser untergegangen ist. Darüber berichten wir und über das hier. Bremen abpflastern, versiegelte Flächen müssen weg. Vielfalt feiern der CSD in Bremerhaven und der Hitze trotzen, was Pflanzen jetzt brauchen. Ja, offenbar war es eine nächtliche Challenge unter zwei jungen Männern. Von einem Ufer der Weser zum anderen zu schwimmen. Letzte Nacht gegen 2 Uhr sollen sie den Versuch unternommen haben. Aber nur einer von ihnen kam am anderen Ufer wieder an Land. Mehr dazu weiß Sarah Magdalena Rolfs.
2: Hier am Seewallanleger soll der 18-Jährige in der vergangenen Nacht gegen 2 Uhr ins Wasser gestiegen sein. Zeugen sagten aus, dass der junge Mann auf die andere Seite der Weser schwimmen wollte. Dort ist er aber nicht angekommen.
3: Das gilt es jetzt zu klären, was genau da vor Ort passiert ist. Klar ist aber, dass dort vor Ort dann Kleidung von dem 18-Jährigen auch gefunden wurde. Das heißt, sie haben sich dort ausgezogen, sind ins Wasser gegangen und es ist wohl nur einer dann zurückgekommen.
2: Versteht, dass der 18-Jährige mit einem Bekannten hier schwimmen gegangen ist. Diesen Bekannten hatte er erst vor Ort kennengelernt. Sein 20-jähriger Freund wartete am Ufer. Der Bekannte sei weggelaufen, nachdem er wieder aus dem Wasser kam. Der 18-Jährige blieb verschwunden. Daraufhin alarmierte sein Freund die Einsatzkräfte.
3: Der Freund hat angegeben, dass der 18-Jährige nicht besonders betrunken gewesen sein soll und dort auf die Idee gekommen ist, dann ja, durch die Weser zu schwimmen.
2: Die Polizei ermittelt, die Suche nach dem 18-jährigen Mann verlief bisher erfolglos.
1: Inzwischen hat sich die Erkenntnis durchgesetzt, dass versiegelte Flächen schlecht sind. Wo alles zugepflastert ist, da läuft kein Wasser ab bei Starkregen. Da heizen sich die Städte auf bei Hitze und es wachsen keine Pflanzen, die für besseres Klima sorgen. Trotzdem sind unsere Städte großflächig versiegelt. Deshalb gibt es jetzt den bundesweiten Wettbewerb Abpflastern. Wer die meisten Pflastersteine wegschafft, gewinnt. Michael Brandt hat sich ein privates Projekt in Bremen-Osterholz angeguckt, das mitmacht.
4: Sie müssen ordentlich anpacken. Lisa Eidens sagt ihren Nachbarinnen, was heute ansteht.
5: Tatsächlich wollen wir ja das ganze Gelände so herstellen, dass da das Wasser abfließt. Und deswegen wollten wir irgendwie anfangen, erstmal die Platten wegzunehmen.
4: Rund 1000 davon liegen hier im Boden, die Reste alter Gehwege. Im Innenhof dreier Wohnprojekte in Bremen-Osterholz arbeiten nun alle gemeinsam. Müssen sie auch.
5: Habt ihr eine Idee, wie schwer so eine Platte ist?
6: Nee.
5: Also mehr als 30 Kilo, oder? Meinst du 30?
4: Mit ihrer Aktion machen die Anwohner der Pavel-Adamowitsch-Straße im bundesweiten Wettbewerb Abpflastern mit. Bremen ist auch offiziell dabei, wenn es darum geht, Flächen zu entsiegeln. Gerechnet werden Pflastersteine je 1000 Einwohner. Bei den Großstädten liegt Ingolstadt mit 128 vorn, gefolgt von Darmstadt mit 61. Bremen auf Platz 3 schafft bisher 50 Steine. Tatsächlich sind das aber nur 22.000 Steine. Andere schaffen viel mehr. Das kleinere Aalen in Nordrhein-Westfalen etwa 206.000. Kein Ruhmesblatt also für Bremen.
7: Wir haben da noch ordentlich zu tun. Das Schwammstadtprinzip sieht vor, dass wir so viele Steine und so viele versiegelte Flächen wie möglich entsiegeln müssen. Das ist jetzt ein Anfang. Es ist nicht der große, große Wurf. Aber ich bin froh, dass so viele Menschen mitmachen.
4: Für die ist das aber ein anstrengender Job, gerade für die überwiegend älteren Teilnehmerinnen und Teilnehmer.
8: Ich kann nicht mehr. Ich muss meine Kräfte schon einteilen. Und da gucke ich auch und achte auch drauf. Und wenn ich merke, so Lothar, jetzt ist gut, dann setze ich mich hin. Und dann weiß ich, wann ich wieder weitermachen kann.
4: Dass die Stadt auch mit öffentlichen Flächen weitermacht, wünscht sich der grüne Abgeordnete Ralf Sachse, der die Bremer Teilnahme angeschoben hat.
9: Es gibt leider viel zu viele Flächen, die viel zu viele versiegelt sind. Also zum Beispiel das Klinikum Bremen-Mitte ist ein ganz, ganz schlechtes Beispiel, wo ich mich schon oft drüber geärgert habe. Und wenn wir uns in der Stadt umsehen, auch in der Innenstadt, dann werden Sie feststellen, dass es eigentlich nur versiegelte Bereiche gibt.
4: Bis Oktober kann Bremen in diesem Punkt nachbessern. Dann endet der Wettbewerb im Abpflastern. Die Osterholzer jedenfalls freuen sich schon mal über ihre Leistung.
1: Zum fünften Mal gab es heute in Bremerhaven diese Demo, die als große, laute, knallbunte Party rüberkommt und doch eher eine politische Kundgebung ist, den CSD, Christopher Street Day. Der ausgelassene Umzug der queeren Community, er stand diesmal unter dem Motto Let's Get Loud für Vielfalt und Demokratie. Sarah Magdalena Rolfs hat sich die regenbogenbunte Demo heute angeguckt und berichtet über das Anliegen der Demonstrierenden.
2: Lieben, wen man will. Akzeptiert werden, wie man ist. Ohne dafür angefeindet zu werden. Das haben sich die rund 1000 Teilnehmerinnen und Teilnehmer hier in Bremerhaven auf die Fahne geschrieben. Dass diese vermeintlich simplen Wünsche in unserer Zeit immer noch nicht selbstverständlich sind, erlebt zum Beispiel Michael Nerusch.
0: Naja, wenn ich zum Beispiel mit meinem Mann Hand in Hand durch die Straßen gehe, meistens ist das alles gut, ja natürlich, aber es gibt Situationen, wo wir doof angeguckt werden oder gleich angemacht, dann wird dann in den Rücken Schwuchtel geschrien oder aus vorbeifahrenden Autos irgendwelche doofe Gesten gemacht.
2: Auch andere aus der queeren Community erleben immer häufiger Anfeindungen aus der rechten Ecke und fühlen sich dadurch bedroht.
6: Entweder sind es im Stadtbild Aufkleber, irgendwelche Markierungen an Straßen oder so, die schon deutlich machen, dass andere Bewegungen irgendwie stark sind und ja, kein Raum ist für Vielfalt und Demokratie.
10: Ich habe auch ein bisschen Angst, dass wir angegriffen werden, obwohl in Bremerhaven aktuell, glaube ich, die Lage nicht so schlimm ist wie in Ostdeutschland, wo ich eigentlich herkomme.
2: Und die Angst ist begründet, sagen auch die Veranstalter. Deswegen haben sie die Route vom CSD in Bremerhaven vorab erst gar nicht veröffentlicht.
11: Unser Sicherheitskonzept hat es so vorgesehen, beziehungsweise wir haben uns dafür entschieden, dass so wenig Informationen wie möglich nach außen gehen, weil wir leider Gottes Angst haben müssen.
2: Sieht aus wie eine bunte Party, ist aber eine politische Demo. Bis zum Theodor-Heuss-Platz zieht die Menge. 2 Stunden lang durch Bremerhaven. Das hier heute verbindet die Community.
0: Zuerst habe ich gedacht, das wird ganz wenig Leute sein. Aber dann, als wir gestartet haben, da war doch ziemlich großer Umzug. Und das ja, hat Spaß gemacht.
2: Denn Zusammenhalt ist hier alles, was zählt.
1: Mit seiner sogenannten Schattenflotte, oft veralteten Handelsschiffen, umgeht Russland die verhängten Sanktionen und füllt seine Kriegskasse auf. Wie empfindlich das Land reagiert, wenn man darauf hinweist, das hat der Bremer CDU-Politiker Thomas Röwekamp zu spüren bekommen. Als Vorsitzender des Verteidigungsausschusses war er an Bord eines Greenpeace-Bootes auf der Ostsee unterwegs, um zu so einem Schiff der Schattenflotte zu fahren, als plötzlich ein russisches Kriegsschiff Kurs nahm auf die Greenpeace-Boote. Heute hat er Sebastian Manz davon erzählt.
12: 15 Kilometer vor Fehmarn, knapp außerhalb der deutschen Hoheitsgewässer vergangene Woche. Schlauchboote der Umweltschutzgruppe Greenpeace nähern sich einem Tankschiff, das zur russischen Schattenflotte gehört. Mit an Bord der Aktivisten, der Bremerhavener Bundestagsabgeordnete Thomas Röwekamp. Gemeinsam will man auf die umstrittene Rolle der Schattenflotte aufmerksam machen. Doch mit einem Mal droht die Situation zu eskalieren. Ein russisches Kriegsschiff erscheint am Horizont.
13: Zunächst einmal haben wir in weiter Entfernung gesehen, dass eine Abgaswolke aufgestiegen ist, weil diese russische Korvette eben volle Fahrt aufgenommen hat und auf uns zugehalten hat. Und der Rest fand tatsächlich über Funkverkehr statt.
12: Die Mannschaft des russischen Kriegsschiffs, hier Archivbilder, macht per Funk unmissverständlich deutlich, dass die Greenpeace-Aktion unverzüglich abzubrechen sei. Die Russen teilen das der deutschen Küstenwache mit, die die ganze Aktion aus unmittelbarer Nähe beobachtet.
13: Wir haben die Aktion dann abgebrochen. Das russische Kriegsschiff ist trotzdem bis an uns herangefahren. Wir waren abgeschirmt durch die Bundespolizei. Und als dann bekannt war oder wir bekannt gegeben haben über Funk, dass die Aktion beendet ist, kam die russische Antwort nur: We will stick on our special plan. Also wir wollen unsere Aktion fortsetzen. Auch das ist ein Beweis dafür, dass es tatsächlich hier um eine Milliarde

0: die tierische Bedrohung.
1: Die Aktion unter Federführung von Greenpeace hatte ganz unterschiedliche Akteure zusammengebracht. Neben Umweltschützern auch deutsche und skandinavische Verteidigungspolitiker. Sie alle sehen in der russischen Schattenflotte eine Gefahr, aus verschiedenen Gründen.
0: Die russische Schattenflotte ist ein Teil hybrider Kriegsführung. Es geht natürlich darum, mit einer Umweltgefahr zu drohen. Deswegen ist Greenpeace sehr aufmerksam auf diese Schattenflotte. Aber wir wissen eben auch, dass diese Flotte eingesetzt wird, um Sanktionen der Europäischen Union zu umgehen. Wir wissen, dass die Flotte eingesetzt wird, um Unterseeinfrastruktur anzugreifen. Und es gibt auch Nachweise dafür, dass auf diesen Schiffen militärisches Personal ist.
1: Die russische Botschaft in Berlin äußert sich auf Anfrage nicht zu dem konkreten Vorfall, weist aber darauf hin, dass man sich vorbehalte, alle Instrumente einzusetzen, um die Sicherheit auf See, wie Russland es nennt, zu schützen. Wenn es dagegen nach Thomas Röwekamp und seinen Mitstreitern geht, muss es der Schattenflotte künftig schwerer gemacht werden, die Ostsee zu passieren. Der Vorfall vor Fehmarn zeigt allerdings auch, wie schnell die Lage eskalieren kann.
2: Eigentlich ist es die unbeschwerte Seite des Sommers. Chillen am See, planschen, baden, die Sonne genießen. Aber die sommerliche Leichtigkeit schlägt schnell um in ein Drama, manchmal mit tödlichem Ausgang, wenn es im Wasser zu einem Notfall kommt. Dann sind Sie gefragt, die Rettungsschwimmer der DLRG. In unserer Wochenserie vom Gramka Sportparksee haben wir Sie kennengelernt. Mit einem von Ihnen, Emre Ateş, spreche ich gleich nach diesem Film von Heiko Hamm.
3: Sommer am Gramka Sportparksee. Tausende Badegäste suchen hier jedes Jahr Entspannung und Abkühlung. Seit 20 Jahren unter den wachsamen Augen von ehrenamtlichen Rettungsschwimmerinnen und Schwimmern. Philipp Postulka hat 1999 bei der DLRG schwimmen gelernt und ist bis heute geblieben.
4: Wenn du noch kein Schwimmabzeichen hast, also auch noch kein Freischwimmer, dann wäre die andere Seite perfekt für dich. Wir haben es tatsächlich auch gerade gehabt, hat der Erwachsene jemanden getroffen, man hat sich unterhalten und die Kinder sind noch mal zurück ins Wasser und trieben dann leblos ziemlich genau hier vorne im Wasser. Konnten alle drei nicht schwimmen.
3: Entdeckt und rausgeholt wurden die drei von ein paar Jugendlichen. Die Rettungsschwimmer waren schnell zur Stelle und konnten die drei Kinder reanimieren. Alle haben überlebt.
4: Wenn man dann als Elternteil zumindest noch in Griffnähe ist, dann könnte man solche also wirklich schlimmen Einsätze, also das ist ja für keinen schön, für die Eltern nicht, für uns nicht, für die Badegäste ist es schlimm, dann könnte man das eigentlich relativ einfach verhindern.
3: Vor 2 Wochen ist schon ein Mensch in einem Bremer Badesee ertrunken. 5 Menschen konnte die DLRG in diesem Sommer vorm Ertrinken retten. Und die Saison hat gerade erst so richtig begonnen. Damit im Ernstfall alles sitzt, üben die Helfer regelmäßig. Auch für den schwersten Fall, wenn jemand vermisst wird und vielleicht untergegangen ist. Dann kommen die Rettungstaucherinnen und Taucher zum Einsatz, wie die 20-jährige Marlene Himmerich.
5: Wenn wir tauchen gehen, dann heißt es, dass die Person auf jeden Fall länger nicht mehr gesehen wurde und auch schon länger nicht mehr an der Wasseroberfläche war. Und ja klar, das ist natürlich im Kopf kein schöner Gedanke, aber am Ende helfen wir damit ja nur.
3: Die Helferinnen und Helfer sind alle ehrenamtlich im Einsatz. Sie verbringen im Sommer einen Großteil ihrer Freizeit an den Bremer Badeseen und klären die Badegäste über Gefahren im Wasser auf.
4: Das Gefährliche, was man hier ja hat, ist eine Abbruchkante. Also das sehen die Kinder oder sieht ja grundsätzlich keiner. Man geht ein paar Meter ins Wasser rein und dann ist es von bauchtiefem Wasser auf einmal geht's runter auf 5, 6, 7 Meter Wassertiefe. Und dann geht man natürlich unter und dabei gehen die Arme nach oben und die Schwimmflügel rutschen ab. Also dann hat man die Schwimmflügel im schlimmsten Fall an der Wasseroberfläche und das Kind geht unter.
3: Damit ein schöner Tag am See nicht tragisch endet, sind die Ehrenamtlichen der DLRG an allen großen Bremer Badeseen im Einsatz.
2: Und auch ihn haben wir in der Wochenserie schon kennengelernt, Emre Ateş, Rettungsschwimmer der DLRG am Gramka Sportparksee.
6: Moin, hallo.
2: Hallo, Herr Ateş.
6: Hallo.
2: Bei diesem Vorfall mit den drei Kindern, die reanimiert werden mussten, da waren Sie ja auch mit im Einsatz. Wie haben Sie das erlebt? Wie war das?
6: Es war für mich natürlich mit 3 Kindern schon ein dramatischer Einsatz, muss man dazu sagen. Ich war zu einem Zeitpunkt mit einer Bootsstreife unterwegs. Wir waren der DLRG-seitig die ersten Einsatzkräfte. Das war schon natürlich für uns was Großes, muss man sagen. Also wenn man da 3 Kinder hat, die dann

0: wenn ich mich nicht irre, aus dem Schlafecke weg, muss man sagen. Sind wir zu unserem Gerät rausgefahren, haben uns umgerüstet und sind erstmal zu dieser Wallfähre gefahren, um dann die Person zu suchen.
1: Sie sind abgetaucht und dann, wie lange suchen Sie dann?
0: Ja, also zu diesem Einsatz hatte ich die Bereitstellung zum Tauchen. Also ich persönlich bin nicht getaucht. Ah. Man muss erst auch Reservetaucher haben, muss man dazu sagen. Und man sichert sich ja auch ab. Also wenn ein anderer Taucher taucht, ist, war meine Aufgabe, so einen Zeitpunkt, den abzusichern.
1: Aber Sie waren dabei?
0: Ich war dabei. Grundsätzlich muss man sagen, ging der Einsatz auch schon lange. Man sucht ja natürlich alles ab, man gibt sein Bestes ab, aber dennoch muss man sagen, gibt es auch Faktoren, die wir nicht beeinflussen können, so wie die starke Strömung in der Weser.
1: Also bis jetzt ist stand jetzt der vermisste Schwimmer, der 18-Jährige, nicht gefunden worden. Wir kehren zurück an den Gramka Sportparksee, wo Sie als Rettungsschwimmer ja im Moment fast täglich im Einsatz sind. Was sind denn da so Alarmzeichen, die Sie ganz hellwach machen
0: im Dienst? Ich sage immer ganz klassisch, ein Ohr gehört zum Funk, der andere Ohr zum Strand, beide Augen aufs Wasser. Man guckt den ganzen Badestrand an, Kindergeschreie, Hilfeschreie. Man guckt sich auch die Person genau an. Wenn man, in der Doku sieht man das, in der Wochenserie sieht man es ja sehr gut. Ältere Herrschaften, die da schwimmen, dass man noch mal genauer hinguckt. Ne, da sieht man auch ganz gut, die ganzen Armbewegungen ist ja da. Die Beine fehlen. Natürlich, zu einem Zeitpunkt war alles gut, aber dennoch kann sich das schlagartig auch ändern.
1: Weil sich dieser ältere Herr nur mit den Armen über Wasser gehalten hat, da sind Sie schon besonders hellhörig oder schauen besonders gut hin. Genau. Was würden Sie sich denn von den Badegästen allgemein anders wünschen? Verhalten die sich richtig im Normalfall oder was?
0: Ich würde mir tatsächlich ein kleines Appell an die Eltern sagen wollen. Ich bin da, also sie müssen mehr auf die Kinder aufpassen, also griffbereit sein. Also man muss sich das vorstellen, wenn man kein Kind hat und ein Kind, im besten Fall geht man nicht schon mal Bereich, wenn man das nicht machen möchte, aus welchen Gründen auch immer, muss ein Elternteil neben dem Kind sein und nicht irgendwie griffbereit sein und nicht irgendwie ein paar Meter weiter liegen und sich Sorgen am Handy gucken, am besten Fall noch und gar nicht mitkriegen, wenn das Kind das eigene Kind leidtränkt.
1: Den Blick behalten.
0: Genau, so wie die drei Kinder.
1: Wo die Eltern eben gerade nicht aufgepasst haben. Noch eine Frage zum Schluss, Herr Attesch. Ich stelle mir vor, wenn Sie privat mal irgendwie lauschig baden gehen wollen, sind Sie nicht auch in ständiger Alarmbereitschaft?
0: Ja, Tatsache, ja. Ich nenne das mal eine kleine Berufskrankheit. Auch wenn ich zum Beispiel, ich fliege jetzt im November nach Kap Verden mit meiner Freundin, auch wenn wir am Strand liegen oder grundsätzlich im Urlaub sind, gefühlt ist man da im Dienst, obwohl man da eigentlich nicht im Dienst ist. Man guckt auch die Kollegen, die da sind, über die Schulter und irgendwie guckt man immer mit und ein Ohr ist immer noch am Strand. Also kann man nicht abstreifen.
1: Kann man nicht abstreifen und im Zweifel, falls was passieren sollte, sind alle Anwesenden, haben Glück, dass dann DLRG-Mann wie Sie vor Ort ist. Ich bedanke mich ganz herzlich fürs Gespräch, Emre Attesch. Vielen Dank.
0: Gerne.
1: Und das Gespräch haben wir am frühen Abend aufgezeichnet. Das war unsere Wochenserie über den Gramka Sportparksee. In unserer neuen, ab Montag, geht es um einen Beruf, der im Moment nicht besonders angesagt zu sein scheint. In Zeiten, in denen immer mehr Menschen komplett auf Fleisch verzichten. Den des Fleischers hört man auch selten, dass junge Menschen das werden wollen. Ein aussterbender Beruf? Wir gucken uns das näher an.
2: Beim Fleischer.
3: Fragen, wie viel? 5 Stück.
2: Viel los an der Theke. Hinter den Kulissen harte Arbeit.
4: Der muss man Gas geben, ne? Wie spät haben wir denn jetzt?
2: 10:05. Wer will sich das noch antun? Arbeiten mit toten Tieren, schlachten, zerlegen, verwursten.
5: Irgendwo muss es herkommen, ne? Vielleicht wächst er nicht auf den Bäumen oder irgendwo, ne?
2: Und wie läuft der Kampf gegen die Discounter? Gegen die Sonderangebote? Immer weniger Betriebe, das Ringen um die Existenz. Unsere neue Wochenserie beim Fleischer.
1: Die erste große Hitzewelle des Sommers, die haben wir schon überstanden. Und jetzt klettern die Temperaturen wieder Richtung 30-Grad-Marke. Was uns zu schaffen macht, das stellt auch die Pflanzenwelt vor Herausforderungen. Und wenn wir umdenken müssen, mit welchem Verhalten wir uns am besten der Hitze anpassen, dann müssen wir jetzt auch im Garten manches anders machen. Was genau, das haben Katja Runge und Henning van Lill erfragt. Bei einer Expertin und bei einem passionierten Hobbygärtner.
6: Die Glut röstet die Gärten. Altes Grün stirbt, zahlreiche Pflanzen stoßen an ihre Grenzen. Viele Beete brauchen jetzt ein neues Gesicht. Der Bremer Peter Lodolfi ist stolz auf seinen Garten.
7: Gartenarbeit ist gut für Körper und Seele.
6: Seit über 30 Jahren pflegt er hingebungsvoll sein kleines, grünbuntes Paradies.
7: Wenn ich eine schöne Pflanze sehe, eine schöne Blume, die pflanze ich dann schon. Dass die Pflanze hitzeresistent ist, der Gedanke steht nicht im Vordergrund.
6: Das geht vielen so. Doch Hitze und Dürre zwingen zum Umsteuern. Wie das gelingt,

0: zeigt Katharina Fuchs am Weserwehr. Hier pflügen Insekten die Erde, düngen den Boden und verwerten totes Holz. Sie empfiehlt vor allem heimische Pflanzen, die der Hitze trotzen können.
1: Das hier nämlich, das ist der Natternkopf, total insektenfreundlich und kann die Trockenheit gut ab. Also man sieht ja selbst da, er kommt aus irgendeiner kleinen Ritze in der Trockenheit und breitet sich aus. Das ist eine heimische Wildstaude, die kann man im Laden einfach kaufen. Und was haben wir denn noch, was im Moment richtig schön aussieht?
0: Schön, heimisch, resistent. Sie kennt viele Beispiele, die nicht Stiefmütterchen, Kirschlorbeer oder Geranie heißen.
1: Die Färberhundskamille ist das. Bietet auch ganz viel Insektennahrung wirklich. Katzenminze kann man setzen. Vielleicht fällt euch auch noch irgendwas auf, wo ihr sagt, das sieht ja toll aus. Auch die Schafsgarbe, die kommt in vielen Standorten zurecht. Die mag es gerne ein bisschen magerer und trockener. Man muss nur manchmal dem Garten was zutrauen.
0: Mehr zutrauen, auch mal heimische Kräuter und Pflanzen sprießen lassen. Aber auch diese Pflanzen werden regelmäßig Wasser brauchen.
1: Jetzt regnet es zwar gerade ja auch hier, aber das ist eine kleine Momentaufnahme. Das heißt zwar, diese paar Tage, in denen es jetzt schön regnet, die schaffen es nicht, dass wir nicht mehr irgendwie in Trockenstress kommen. Das heißt, eigentlich bei so Regentagen, die nicht mehr so häufig sein werden auch in Zukunft, wirklich Wasser sammeln, sammeln, sammeln, sammeln, damit dann den Garten gießen, das ist super. Und damit überbrücken wir auch diese heißen Tage besser. Und da am besten gießen in den frühen Morgenstunden oder in den späten Abendstunden.
0: Trinkwasser wird in Zukunft dafür zu wertvoll sein, so die Prognose.
2: Ja, das ist natürlich eine Einstellung. Wenn man sich diese Mühe macht, Regenwasser zu sammeln, das ist sehr vernünftig. Ein bisschen naturverbunden sollte man schon bleiben.
1: Ja.
0: Naturverbunden bleiben, auch wenn sich die Natur verändert. Das ist vielleicht das beste Rezept gegen die Hitze.
3: Ja, und mit frischem, saftigen Grün geht's auch weiter. Das kommt nämlich heute auf den Bremer Teller. Oder eigentlich ist es ganz bunt, was da heute zubereitet wird. Und alles vegan. Gekocht wird nämlich in einem veganen Café in der Bremer Neustadt. Ein leichtes, sommerliches Gericht, das einem, auch wenn es warm ist, nicht auf den Magen schlägt. Fruchtiger Fenchelsalat mit roter Beete und Cashewcreme. Und dazu Spinatpfannkuchen mit Gemüsefüllung. Till Öppert.
4: Sie lacht einfach gerne. Gastronomin Sarah Ruhr mit Moritz Kopotsch, Mitarbeiter der ersten Stunde. Veganerin ist sie. Vielleicht heißt ihr Café in der Neustadt. Was mit V, musste es schon sein.
5: Damit da irgendeine Assoziation zu vegan zu entstehen kann. Ich habe dann einfach Wörter gesammelt. Wörter mit V. Und vielleicht war dann so ein Wort, wo ich schnell gemerkt habe, das ist irgendwie so ein typisches Wort für unsere Zeit, für unsere Generation auch irgendwie. So dieses sich nicht festlegen wollen, vielleicht noch einen Kaffee, vielleicht auch nicht.
4: Die Liebe zum Kaffee kam beim Jobben am Espressomobil. Mit 17 auf dem Findorfmarkt.
6: Wollt ihr einen Löffel dazu?
7: Nee, danke dir.
5: Da habe ich selber noch gar keinen Kaffee getrunken. Aber schon damals mochte ich den Geruch super gerne und fand auch dieses mit dem, wie achtet man darauf, dass der Kaffee richtig durchläuft und wie schenkt man den richtig ein. So ein bisschen die Herzen in die Cappuccinis gießen, das fand ich schon damals ganz toll. Und habe dann halt irgendwann angefangen, so mit ganz soft Latte Macchiato, mit einem halben Espresso, viel Milch.
4: Sojamilch natürlich, vegan wie beim Mittagstisch im Café vielleicht und auf dem Bremer Teller.
5: Heute gibt es einen Fenchelsalat, so einen fruchtigen Fenchelsalat mit Birne und Pfirsich mit dabei und so ganz dünn geschnittenen rote Beetescheiben mit einer Cashewcreme drin als Vorspeise. Und als Hauptgericht machen wir heute Gemüsepfannkuchen. Das heißt, es werden so grüne Spinatpfannkuchen mit Ofengemüse gefüllt.
4: Hier gibt es nur vegane Kost. Zu Hause macht die Chefin bei Käse schon mal eine Ausnahme.
5: Also da achte ich dann schon drauf, dass es vegetarischer Käse ist, also nur mit Mikrobiell im Lab. Aber das kommt ab und an vor. Ist jetzt auch nicht, dass ich das jetzt super viel esse, aber ich habe dann immer so Phasen, da kriege ich irgendwie doch so Käsehunger. Und ehrlicherweise finde ich die veganen Alternativen überwiegend nicht so gut.
8: Ich esse alles, worauf ich Lust habe gerade.
9: Aber gibt's hier nicht, oder?
8: Nee, das gibt's hier nicht. Hier bin ich vegan, durch und durch.
9: Wer denkt sich die Gerichte aus?
8: Hauptsächlich Sarah, manchmal ich.
5: Es kommt sogar auch vor, dass mal Stammkunden Wünsche äußern. Das freut mich dann auch immer, wenn man die umsetzen kann.
8: Richtig.
4: Mit dem Fenchel machen die beiden einen von ihren sommerlichen Lieblingssalaten. Mit Birne und Pfirsich.
5: Und da muss ich sagen, finde ich, das ist eigentlich die besonders gute Kombination. Fenchel, Thymian, Olivenöl, Zitrone, finde ich einfach fantastisch. Und dann noch so eine fruchtige Note mit rein, gerade im Sommer, das ist echt einfach mega.
4: Das Gemüse für die Pfannkuchenfüllung. Kochen war nie das Problem, eher die Zahlen, sagt unsere Gastgeberin. Deshalb hat sie ein duales Studium absolviert, Gastronomie-Management.
5: Dann habe ich gedacht, ich habe Lust, noch mehr zu studieren und habe dann noch meinen Master mit komplexes Entscheiden hinten dran gehängt.
9: Komplexes Entscheiden, wie geht das?
5: Mein Bruder sagt immer, ich konnte mich nicht entscheiden, deshalb habe ich das studiert. Ist vielleicht was dran. Ist im Prinzip so eine ganz bunte Mischung aus Politik, Wirtschaft, Philosophie und Recht.
7: Moritz, für Sie Job nebenbei oder ist das hier auch so Berufung?
8: Ich Job nebenbei. Und zu Hause Berufung. Kochen.
7: Was machen Sie, wenn Sie nicht hier sind?
8: Auflegen, Mucke machen.
7: DJ.
8: DJ, so ein bisschen, ja. Was ist das?
5: Cremolata, Petersilie, Knoblauch, Olivenöl, Zitrone. Das ist meine Entdeckung des Jahres. Ich liebe das. Macht jedes Essen irgendwie einfach geiler.
4: Früher hat Sarah Ruhe vom eigenen Restaurant geträumt, erzählt sie.
7: Kommt das noch?
5: Restaurant glaube ich eher nicht. Zu viel Arbeit.
4: Zeit für die Pfannkuchen. Das Grün kommt vom Spinat. Aber zuerst gibt's fruchtigen Fenchelsalat mit rote Beetescheiben, Cashewcreme und Kräuteröl. Der Hauptgang: grüne Pfannkuchen mit Ofengemüse, Cremolata und Joghurt-Minzdip.
3: Joghurt-Minzdip, das klingt schön frisch und macht Hunger. Ich gehe jetzt Abendessen. Vorher sage ich Ihnen aber noch, was wir morgen im Programm haben. Ein spannendes Thema, wie ich finde, Perfektionismus. Wenn gut nie gut genug ist, wie viel Perfektionismus ist normal oder sogar sinnvoll? Und ab wann wird es krankhaft? Ich spreche morgen mit einer Psychotherapeutin von der Uni Bremen darüber. Im Wetter kümmert sich André Fitzner jetzt um unser aller guten Schlaf. Ist ja manchmal in den warmen Nächten gar nicht so einfach, den zu finden. Bis es ins Bett geht, genießen Sie jetzt hoffentlich noch Ihren Abend. Ich sage tschüss, bis morgen.

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0: Seit Juli gilt in Schleswig-Holstein die neue Katzenschutzverordnung. Halter müssen ihre freilaufenden Katzen kastrieren, kennzeichnen und registrieren lassen, spätestens bis Jahresende. Anscheinend gaben nun viele ihre Tiere ab, statt sie zu kastrieren. Das führt zu, hoffentlich kurzfristigen, Engpässen.
1: Langfristig, in 2027, 2028, erwarten wir aber, dass die Fundkatzen in den Tierheimen in Schleswig-Holstein zurückgehen. Weil wir haben dann zwei Säulen. A, die Kastrationspflicht der privaten Katzenhalter. Und was weitergehen wird, ist die Kastrationsaktion der freilebenden Katzen.
0: Eine Kastration kostet etwa 150 bis 350 Euro. Der Startschuss zum alljährlichen Greifswalder Boddenschwimmen ist gefallen. Bei herrlichstem Wetter und mit Teilnehmerrekord. 214 Schwimmer wagten sich von Ludwigsburg durch die dänische Wiek bis zum Strandbad Eldena, ganze 2,6 Kilometer lang. Das Boddenschwimmen zählt zu den ältesten Langstreckenschwimmen in Mecklenburg-Vorpommern. Seit 1912 wird gemeinsam gekrault. Der Sieger, Gunnar Ibrameier Splittgerber, schaffte die Strecke in 38 Minuten.
2: Bist du auch so eine Wasserratte?
3: Ja, aber ich nur da, wo ich noch stehen kann. Also ich schwimme da nicht weit raus.
2: Nein, hast du Angst vor der Tiefe? Haben ja viele, ja, ne? So im Wasser.
3: Ja. Mag ich gar nicht gerne. Nee, ich bin da so, ich sitze am Beckenrand so und habe die Beinchen da drin.
2: So, ist auch schön. Ja. So, Susan Sideropoulos ist unser Gast heute und Marion Püning stellt sie Ihnen vor.
4: Die Schauspielerin und Moderatorin setzt gern die rosa-rote Brille auf. Mit Blick auf das Gute im Leben, die Freude und Dankbarkeit. Ihr Lebenstraum erfüllt sich schon mit 21 Jahren. Sie bekommt eine Hauptrolle in der RTL-Serie Gute Zeiten, schlechte Zeiten.
5: Drehschluss!
4: Und wird schlagartig berühmt. Ein Serienaus 2014 stürzt sie in eine Sinnkrise. Daraufhin macht sie Coaching-Ausbildungen und startet durch als Bestseller-Autorin mit Selbsthilfebüchern. Und Glück in der Liebe? Kann man lernen, sagen sie und ihr Mann Jakob, seit 30 Jahren zusammen. Ihre Liebesrezepte geben sie in einem Online-Kurs weiter. Nun moderiert sie die Show That's My Style im ZDF. Über Liebe und Leichtigkeit in guten und in schlechten Zeiten. Schauspielerin, Moderatorin und Autorin Susan Sideropoulos.
2: Na schön. Ja, wie du da auch strahlst. Ey. Was machst du ja hier auf dem Sofa auch? Das ist so schön. Ja, wir haben schon drüber gesprochen im 30. Beziehungsjahr eben mit deinem Mann Jakob. Er sucht die Bikinis aus. Also höchsten Respekt schon mal. Nein, aber ihr gebt ja jetzt Online-Seminare Liebe Next Level, wo ihr Paaren Tipps gebt.
3: Genau.
2: Was sind denn eure Tipps?
3: Ja, also wir haben so ein 6-wöchiges Kursmodell aufgebaut, im Prinzip live. Und das Schöne ist, wir gehen einmal durch alle Bereiche. Und eigentlich musst du auch gar nicht als Paar kommen. Du kannst auch alleine kommen, du kannst auch als Single kommen, weil am Ende geht es um die Arbeit an dir selbst. Ja? Und wir gucken uns an Themen wie Streiten, wie Kommunikation, wie Nähe und Distanz. Alle Themen eigentlich.
2: Ich weiß zum Beispiel, dass ihr euch ab und zu über deinen Handykonsum streitet, oder?
3: Korrekt.
2: Wie geht ihr das denn an?
3: Ja, also da gucken wir uns auch an. Also wir sagen immer, alles, was dich trifft, betrifft dich. Ja? Also wo ist auch dein Thema da drin, wenn dich das so stört, wenn dich überhaupt Dinge stören? Was liegt da auch dahinter? Und wir sprechen da einfach anders drüber. Und dann fängt es an, auch Spaß zu machen, ja? Weil da ist überall ein bisschen Weiterentwicklung. Wir sagen immer, der andere ist eigentlich dein Spielfeld an Weiterentwicklung. Mhm.
2: Und auch so ein bisschen der Spiegel immer.
3: Und dein Spiegel, absolut. Und dein Arschengel, das sagt der Robert.
2: Was für ein Ding?
3: Dein Arschengel.
2: Arschengel?
3: Ja, weil man sagt so, die Leute, die dich triggern im Leben, ja, die über die bist du genervt, ja, deswegen Arsch. Aber eigentlich sind sie deine Engel, weil sie zeigen dir deine Themen.
2: Es ist ja auch manchmal so, dass man am Partner eher das auslässt, was man zum Beispiel niemals bei der besten Freundin lassen würde, oder?
3: Ja, das
2: ist das
3: stimmt.
2: Bei dir auch so?
3: Das stimmt. Also der Jakob sagt auch manchmal so, wenn die Leute sagen, ach, die Susan, die ist immer so positiv und die hat immer gute Laune, dann ist er so, über wen redet ihr da? Also ich kenne da noch eine ganz andere Susan und das stimmt natürlich. Ja? Also wir haben alle Facetten und alle Gefühle und alle Emotionen und irgendwo müssen sie halt hin. Und meistens leben wir sie mit den Menschen aus, die uns am nächsten stehen.
2: Und ihr fußt das praktisch auf so 5 Säulen, wo ihr sagt, so kann eine Beziehung funktionieren.

0: das mal bitte.
1: Ja, also wir haben 5 Säulen, die heißen: Ich bin interessant, ich bin interessiert, ich bin offen, ich bin authentisch und ich vertraue dem Prozess. Und das ist ganz schön, wenn man darauf kann man eigentlich alles aufbauen, weil das Wichtigste ist erstmal, dass du bei dir anfängst. Ich bin interessant, ich kümmere mich, um meinen Körper, um mich selbst. Ja? Ich gebe mir die Liebe, die ich vielleicht auch von außen erwarte, dann drehe ich das nochmal um. Ich bin interessiert an meinem Partner oder an meinen Mitmenschen, an meinen Freunden, ja? Ich höre zu. Ich bin authentisch, ich bleibe trotzdem bei mir selbst. Ich bin offen, aber trotzdem für andere Dinge, andere Sichtweisen. Wahrheiten dürfen nebeneinander existieren. Meine Wahrheit ist nicht wichtiger als deine. Und ich vertraue dem Prozess, das ist das Allerwichtigste, weil oft geben wir einfach zu schnell auf.
0: Mhm. Ja, 30. Beziehungsjahr. Also wie viel Arbeit war das?
1: Viel Arbeit. Ich finde es auch immer witzig, weil die Leute ja oft sagen, ja, ihr habt ja so Glück gehabt. Und dann sage ich oft, ja, 3% Glück, 97% Arbeit. Ne? Wir sehen ja auch immer nur die Spitze des Eisberges. Und ich würde wirklich sagen, dass wir an unserer Beziehung arbeiten, weil wir neugierig bleiben. Wir sagen auch oft, Neugierde ist das Verliebtsein von Langzeitbeziehung, weil dieses ganze Schmetterlinge und Kribbeln, ja, machen wir uns nichts vor. Ja, das ist irgendwann weg.
0: Ja, man sieht den anderen ja auch irgendwann anders, also nach 20 Jahren Ehe. Ne? Wenn man überlegt, du warst, glaube ich, 15, er 16, da habt ihr euch kennengelernt.
1: Ja.
0: Man verändert sich ja auch und manchmal nicht in eine Richtung, oder wie war das
1: genau
0: bei euch?
1: Und dann darf man den anderen auch immer wieder mal mitnehmen. Ja? Und da geht es auch darum, dass man interessiert bleibt. Und auch klar, mein Mann sagt oft, ich interessiere mich nicht für alles, wofür du dich interessierst, aber ich interessiere mich ja für dich. Also schaue ich mir auch die Dinge an. Ja, ich muss nicht überall dabei sein. Da sind wir auch wieder bei dem Team, jeder darf auch seins haben, das ist auch super wichtig. Ne? Aber klar, diese gemeinsame Entwicklung und immer wieder neugierig zu bleiben und zu schauen, das ist wichtig.
0: Vor allem, wenn ich mir jetzt vorstelle, den anderen dann auch immer wieder neu zu erleben. Weil wenn man so frisch, so jung zusammenkommt, das ist ja auch eine Zeit, in der man sich ja insgesamt verändert. Also rein optisch ja auch.
1: Alles, ne? Natürlich. Und man muss sich eigentlich auch immer wieder neu aufstellen. Die gleichen Regeln mit 20 gelten nicht mit 40. Ja? Dann darf man sich die Beziehung noch mal angucken. Da darf man noch mal gucken, wer bin ich denn heute? Was wünsche ich mir heute? Und da geht es dann wieder um Kommunikation. Sage ich das dem anderen denn? Ich habe mich verändert. Weißt du was? Damals fand ich das immer cool, dass wir die ganze Woche zusammen sind. Jetzt brauche ich irgendwie auch 2 Tage in der Woche für mich Zeit. Aber wir sagen oft die Dinge nicht und wundern uns, dass der andere dann damit nicht umgehen kann, weil wir dann unterdrücken ja unsere Gefühle und so. Dann sind wir wütend auf den anderen, obwohl wir eigentlich auch wütend auf uns selber sind.
0: Mhm. Ja, das stimmt. Ich glaube, das kennt jeder.
1: Ja, das kennt jeder.
0: Und wo ich gerade sagte, mit dem Style, dass das unterschiedlich war. Was war Jakob für einer, als ihr euch kennengelernt habt?
1: Ach, Jakob war so ein Backstreet Boys, mit der Nick Carter für Gedächtnisfrisur und so einer Baggy Pants und so ein Stussy Pullover, ganz cool. Weißt du, kam er da um die Ecke. Ich genau das Gegenteil. Ich war wirklich so Lucy Electric mit Rasterzöpfen. Mit Rasterzöpfen und irgendwie so ein Piercing in der Nase und schwarzen Fingern. Und so ein Hippie-Girl. Und eigentlich wie in so einer Highschool-Komödie kamen dann so 2 Welten aufeinander. Und ich habe mich auf den ersten Blick in ihn verliebt. Aber er nicht in mich. Ja. Und so begann die romantische Komödie oder Drama oder alles eigentlich. Und dann hat er sich, wie man wirklich so schön sagt, in meinen Charakter verliebt. Tatsächlich, als Jugendlicher. Ja.
0: Ja, weil du irgendwie dieses Sprühen hattest, aber gleichzeitig auch den Tiefgang, hat er mal gesagt. Ne? Ja, aber ich könnte mir vorstellen, weil du bist ja wirklich wunderschön und jeder denkt sich so, das kann man sich kaum vorstellen.
1: Ja, aber
0: erstmal so denkt so, oh. Aber wir könnten ja mal gucken, wie du so rumgelaufen bist auch in den 90ern.
1: Ja, dann versteht man
0: es,
1: glaube ich, mehr.
0: Weil dieses Style sind wirklich, also besonders, sage ich mal. Also,
1: ja.
0: Und sehr schön anzusehen. Da gucken wir jetzt mal rein. Viel Pink, ne?
1: Ach, viel alles. Viel wild, rote Haare, braune Haare, blonde Strähnen, kurz, lang. Also dann war ich Madonna, dann war ich Britney, dann war man Avril Lavigne. Alles war irgendwie da. Also die 90er waren perfekt für mich zum Ausleben.
0: Ja, aber was ich manchmal so ein bisschen lustig finde, wenn ich mir das so angucke, also die Styles kommen ja wieder, ne?
1: Ja, total. Meine Kinder, total 90s jetzt.
0: Ja, ne?
1: Ja, voll. Also die sind auch richtig traurig, dass wir nicht so viele Sachen aufbewahrt haben von damals. Ne? Weil jetzt sind wirklich die Labels, dann gucken die irgendwie bei Secondhand nach den alten Sachen. Und leider habe ich auch nicht so viel aufbewahrt. Aber gut, ich habe jetzt Jungs, die hätten jetzt mit meinen Sachen auch nicht so viel angefangen können.
0: Das stimmt. Aber die machen auch wieder diesen Slipdress. Ne? Also dass man die Unterhose sieht, so habe ich neulich im Freibad noch wieder gedacht. Das ist auch
1: und
0: wieder
1: bauchfrei.
0: So.
1: Und ja, ist wirklich viel wieder dabei und irgendwie cool. Finde ich
0: und
1: toll.
0: Du bist ja jetzt sowieso, was aktuelle Trends

0: angeht, up to date sozusagen, denn die zweite Staffel ist schon angelaufen am Sonntag, That's My Style. Zwei Stylisten betteln miteinander um das perfekte Outfit.
1: Ja.
0: Wir gucken mal kurz rein, damit wir schon mal ein paar Bilder haben. Du führst nämlich durch die Sendung.
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1: Marlon, unsere Retro-Perle.
3: Wir sind so ready für Marlon.
4: Wenn ich einen schicken Anzug habe, zu dem meine Cowboy-Boots auch noch fetzig aussehen.
3: Marlon, für deine Retro-Liebe und für die Hochzeit habe ich einen schokobraunen Anzug mit einer Schlaghose.
1: Ich habe etwas ganz Farbenfrohes gesehen, und zwar der Konstantinos. Wir schauen mal, was er für dich vorbereitet hat.
5: Samt habe ich mir deswegen ausgesucht, weil das war früher, Samt war für die Könige früher.
6: Samt funktioniert in jedem Licht anders, sieht mal heller, mal dunkler aus.
1: Also, wir freuen uns jetzt auf the one and only Marlon.

0: Okay.
1: Also sie entscheiden sich dann immer für ein Outfit der beiden.
0: Genau. Also die kommen wirklich mit ihrem echten Budget, mhm, ne, mit einem Anliegen, aber oft auch eben mit einer Herausforderung. Marlon hatte dann die Cowboy-Boots dabei. Jemand anderes sagt, ah, ich habe jetzt noch nie in meinem Leben Farbe getragen, ich noch nie ein Kleid, keine Ahnung. Also immer irgendwas, eine Herausforderung. Und die Stylisten betteln und erklären aber auch immer etwas zu den Looks und woher kommt es, was passt mit was zusammen. Und ich muss sagen, in dieser zweiten Staffel war ich noch viel aufmerksamer, weil ich ja, ich bin eigentlich eben kein Shopper und eigentlich auch nicht so, man denkt es immer nicht, weil ich bin...
1: Nee, hätte ich jetzt auch nicht gedacht.
0: Irgendwie mag ich auch schöne Klamotten, aber es ist ein bisschen wie mit dem Essen. Ich mag auch gerne schön essen, aber ich koche nicht. so ist das mit dem Shoppen auch. Ja. Und, aber diesmal war ich ganz aufmerksam, weil sie wirklich gute Sachen sagen und die Stylisten. Und
1: was hast du gerade im Kopf? Was hast du mitgenommen?
0: Ich habe mitgenommen, also, dass ich so schlecht kombinieren kann. Und das hat, lag mir immer im Weg, weil ich habe gemerkt, das ist deshalb so schwer, weil ich keine Basic-Teile besitzt habe. Mhm. Und dann habe ich verstanden, okay, deswegen ist die Problematik. Man braucht Basics und dann
1: also so
0: ein
1: vernünftiges T-Shirt,
0: genau,
1: Blazer,
0: eine Bluse oder so. Genau, mhm, also einfarbig und dann kann man darauf rumspielen. Aber bei mir war immer jedes Teil irgendwie so ein It-Piece und dann war so, das geht dann irgendwie nicht und dann sammelt sich und es wird mehr, aber irgendwie weniger Möglichkeiten. Mhm. Und jetzt habe ich alles aussortiert und habe eben Basic-Teile und meine Lieblingsteile und jetzt viel mehr Möglichkeiten.
1: Ja, vor allem, was du sagst, so mit diesem, wenn man so grelle Farben hat und so weiter, ist ja, das manchmal gar nicht so einfach. Ne?
0: Nee.
1: Vor allem, weil es eben auch so viele Trends gibt. Und da hat sich ja vieles verändert, denn die Trends, die gehen ja viel schneller viral als früher, wenn man irgendwie nur so ein paar Modezeitschriften hatte. Also, weiß nicht, wenn Heidi Klum zum Beispiel mehrfach so einen Oversize-Blazer trägt, dann wird der vermehrt gekauft. Oder auch ein skurriles Beispiel, der Adidas-Anzug von Nicolas Maduro. Der wurde auch Trend nach seiner Festnahme, nämlich war das Modell zeitweise ausverkauft. Und da fragt man sich ja wirklich, wer setzt denn die Trends heutzutage eigentlich? Und was ist in für diesen Sommer? Antworten gibt's jetzt von Ann-Brit Backenbühl.
2: Sportlich, verspielt oder buttergelb. Der Modesommer 2026 hat seine ganz eigenen Favoriten.
3: Bermuda-Trend reingehen, kurze Shorts oder Trackpants.
2: Kaum irgendwo entstehen neue Trends, so schnell wie in den sozialen Netzwerken.
3: In Kombi mit Blazer, Schulterpolster.
2: Content-Creatorin Kate Gelinski aus Lüneburg zeigt ihrer Community auf Instagram und Co., was gerade angesagt ist. Designerin Elise Seitz dagegen entscheidet, welche Looks es in ihre Kollektion schaffen. Zu den auffälligsten Trends in diesem Sommer gehören...
4: Dieser Sportstyle, dass alle jetzt diese Trackpants tragen, diese kurzen Shorts zusammen mit großen Schultern und schicken Accessoires. Also Sport und Schick wird kombiniert.
2: Auch ein anderer Stil erlebt in diesem Sommer ein Comeback. Allerdings anders, als ihn viele kennen.
4: Ich sehe Spitze überall in allen Variationen. Ich sehe Spitzen-Shirts, Spitzen-Blusen, Spitzen-Hosen, kombiniert mit Sweatern, mit Blazern. Also es ist nicht nur ein Schlafzimmertrend oder irgendwas, was man unten drunter zieht, sondern man zieht das unten drunter jetzt drüber.
2: Je häufiger solche Looks auf Social Media auftauchen, desto größer die Chance, dass sie ihren Weg in den Alltag schaffen. Zwischen Netz und Kleiderschrank entscheiden Designer wie Elise aus Hamburg, welchen Stil sie übernehmen und welchen

0: eben nicht. Ich schaue mir die Modenschauen an, ich schaue mir Pinterest an, ich schaue auch bei anderen Social-Media-Accounts vorbei. Und ich lasse mich davon sehr beeinflussen, aber ich würde sagen, ich implementiere nicht jeden Trend in die Kollektion. Es muss für meinen Kunden oder für unseren Kunden tragbar sein.
1: Für die gebürtige Kielerin zählt deshalb nicht nur, was gerade angesagt ist, sondern auch, was zu ihren Kundinnen passt. Spitze hat jedoch auch sie schon vor einiger Zeit überzeugt.
0: Das ist wirklich, glaube ich, das Hauptthema einfach. Und das gibt es wirklich in verschiedenen Materialien. Hier haben wir einen sehr, sehr, sehr schönen Lace-Rock, der einfach super cool mit Basic-Oberteilen kombiniert werden kann.
1: Bei der Farbwahl zeichnen sich diesen Sommer ganz bestimmte Töne ab, sowohl im Netz als auch in den Geschäften.
2: Auch noch in Schwarz und ich glaube auch noch in Grau.
3: Ich sehe rote Flipflops, ich sehe rote Shorts, ich sehe aber auch Braun, eigentlich eine Farbe, die wir aus dem Herbst kennen. Und ich sehe auch Butter Yellow. Das ist eine Farbe, die ist wirklich nicht mehr wegzudenken. Die sehen wir überall, bei Instagram, bei TikTok. One more
1: time. Zufall sind solche Trends oft nicht. Viele Marken setzen gezielt auf Influencer, um neue Kollektionen sichtbar zu machen.
3: Sie sagen, wir haben jetzt das eine Teil ist unser Keypiece, das schicken wir jetzt an die wichtigsten Influencer raus und die sollen es rauf und runter tragen.
1: Wer dabei wen inspiriert, da scheinen die Grenzen inzwischen fließend zu sein.
0: Ich glaube, dass das immer noch die Designer machen, die sich aber auch irgendwo haben inspirieren lassen. Und deswegen glaube ich, dass schon die Laufstege nachher vorgeben, was Trend wird und TikTok und Co. das Ganze dann einfach zu einem Hype oder zu einem krassen Trend entwickeln.
1: Elise und Kate sind sich einig. Trends kommen und gehen. Nicht jeder verdient einen Platz im Kleiderschrank. Und was bleibt, entscheidet am Ende der eigene Geschmack.
4: Das sowieso, ne? Und ich finde, irgendwann findet man den auch für sich selbst.
5: Ich finde, wir sind beide einfach sowas von im Trend.
4: Aber
5: hallo?
4: Das, ja, das
5: in der Kombination. So,
4: Butter Gay
5: mit Butter Braun. Yellow,
4: genau, sehr gut.
5: Ich muss dir sagen, das ist mein erstes braunes Kleidungsstück in meinem Kleiderschrank.
4: Ja. Weil dir das sonst eigentlich zu gedeckt war?
5: Ja, genau. Ich hatte eigentlich kein Beige, kein Braun, kein Grau. Und jetzt finde ich das alles aber ganz toll und ganz schön.
4: Ja, du hast ja schon gesagt, also diese Sendung hat so ein bisschen dafür gesorgt, du hast ausgemistet, ja. Hast so ein bisschen mehr Basics. Aber dann, also hast du dann immer so einen Teil, womit du das aufwertest? Oder wie machst du das?
5: Ja, weil ich eigentlich schon sehr bunt bin, ne? Und das ist so, ich liebe das auch sehr, farbenfroh, pink, knallgelb, rot, aber dann eben nicht jetzt alles bunt, mhm. Ne? Sondern ein Teil und dann kommt es auch besser zur Geltung und dann finde ich es auch besser.
4: Ich finde ja auch, ehrlich gesagt, so ein bisschen was zu trauen, sich zu trauen, also so gefühlt ist es bei mir so, je älter ich werde, desto mehr, es ist egal, mir egal, was andere darüber sagen, wenn ich da Spaß dran habe. Ist das bei dir auch ein bisschen so?
5: Also bei mir war es immer schon so, mir war es schon immer egal, was andere gesagt haben. Ich war immer schon aus der Reihe getanzt und hat man ja gesehen in den 90ern schon ganz wild.
4: Ja, hier sieht man auch das Outfit.
5: Ich liebe es sehr, sehr farbenfroh. Und ich finde, das ist auch schön, weil Klamotten, das soll es ja in erster Linie sein. Das wollen wir auch in der Sendung zeigen. Es soll Spaß machen, es soll Freude haben. Es kennt kein Alter. Mhm. Ich finde auch das Wort No-Gos ganz schrecklich, ja, weil jeder sollte das tragen, was er fühlt und damit rausgehen und fröhlich sein.
4: Mhm. Ja. Gestern noch, da kam mir eine ältere Frau entgegen, irgendwie so ein Iro. Da hatte sie so ein tolles Kleid an mit Tasche. Und man sah so richtig, dass sie da richtig Spaß dran hatte. Ich finde, dann ist irgendwie Mode wirklich richtig.
5: Absolut.
4: Bei dir, dieses Selbstbewusstsein, du sagtest ja auch gerade, ich hatte das schon immer, dass ich angezogen habe, was ich wollte und so. Du wusstest auch schon immer, ich werde Schauspielerin, schon als kleines Kind. Und deine Eltern haben dich darin bestärkt. Und dann hat es ja auch recht früh geklappt, mit gute Zeiten, schlechte Zeiten. Das war 2001. Dann warst du wirklich 10 Jahre da. Wie war das für dich? Also, dass dieser Wunsch dann auch, das lief ja wie geleckt sozusagen.
5: Ja, eigentlich schon. Also ich glaube, ich habe ganz unbewusst als Kind immer manifestiert, obwohl ich gar nicht wusste, was manifestieren ist, aber ich habe mich einfach da gesehen. Ich habe mich im Fernsehen gesehen, ich habe mich auf roten Teppichen gesehen bei Shootings, ich habe das in meinem Kinderzimmer nachgespielt, ich habe mir das gebastelt und aufgebaut und ich habe ein Fernsehstudio in mein Kinderzimmer gebaut, ne? Und ich habe da mit meiner Kamera aufgenommen, hallo, hier sind wir, und habe ich Viva-Studios und keine Ahnung was. Ich wusste nicht so genau, Moderatorin, Schauspielerin, Sängerin, aber ich wollte irgendwie irgendwas in der Richtung machen. Und dann habe ich eigentlich wirklich in der 10. Klasse meinen Eltern schon gesagt, that's my way, kein Abitur. Dann habe ich Musical-Ausbildung gemacht. Und dann kam ja auch sofort, also dann habe ich noch ein Jahr Musical gespielt. Und dann kam schon gute Zeiten, schlechte Zeiten. Und das war natürlich Wahnsinn, weil es von einem Tag auf den anderen ja auch diesen Fame gab. Und den habe ich mir ja ehrlich gesagt auch gewünscht. Ne? Es war jetzt nicht so, dass ich das nicht wollte. Es gibt ja auch Kollegen, die sagen, ah, das Ganze drumherum mag ich nicht. Nee, ich wollte das Ganze drumherum auch. Und ich habe auch immer gesagt, ah, wenn ich das erste Mal in der Bravo bin, dann habe ich es geschafft. Mhm. Und dann war ich ja mit GZSZ dann in der Bravo. Und das war so.
4: Warst du nicht sogar mal ein Starschnitt? Ich meine ja.
5: Das kann auch sein. Also Poster auf jeden Fall und so. Das ganze Programm. Und das war, weil ich auch selber so ein Fan-Teenager war von Bands und alles. Und ich habe diese Seiten irgendwie gewechselt und ich habe das total zelebriert und geliebt. Und ich war immer dankbar. Dankbar dafür, dass ich das machen darf und dass ich, ja, also wirklich dann in so eine Serie gekommen bin. Das war für mich unglaublich.
4: Es ging ja auch lange super erfolgreich weiter. Dann bist du 2011 ausgestiegen. Dann kamen aber auch tolle Moderationsjobs, Top of the Pops und so weiter. Viele andere Dinge noch. Und dann kam aber die Daily Soap Mila. Das war 2015. Und das wurde ja auch überall plakatiert und so. Ne? Und dann wurde die Sendung, ich glaube, nach nicht mal 14 Tagen eingestellt.
5: Ja. Nach 8 Tagen.
4: Nach 8 Tagen. Wie war das für dich?
5: Ja, das war mein großer Schockmoment. Also ich habe da ganz lange drauf hingearbeitet. Also hätte man mich gefragt, was ist so dein Lebenstraum? Ich gesagt, ja, so eine eigene Serie. Ne? So ich im Mittelpunkt und das war es halt auch. Ne? Es war, die Story war toll und lustig und der Cast. Und es war so ein richtiger Traum. Und dann haben wir auch schon ganz viele Folgen gedreht. Und dann war so dieser Umbruch ein bisschen von Fernsehen zu Streaming, aber noch nicht so richtig. Und ja, und da waren wir so mit die ersten Leidtragenden, die einfach abgesägt worden sind. Und das hat mich in ein ganz tiefes Loch fallen lassen. Und ich habe wirklich alles hinterfragt, weil ich so unglücklich geworden bin. Und ich habe dann rausgefunden, es hat dann wirklich so 5 Jahre gedauert, weil ich dann in so eine wirklich Achterbahn reingekommen bin, dass mich nichts auch mehr so glücklich gemacht hat. Also es kamen Rollen, aber ich habe immer gesagt so, nee, es sollte das sein. Also ich habe da so dran festgehalten und es hat sich angefühlt wie ein Baby verlieren am Ende des Tages.
4: Warum meinst du, war das so krass für dich?
5: Ich glaube, es war so krass für mich heute, 10 Jahre später wieder aus der Retroperspektive und ich mich sehr viel eben mit Persönlichkeitsentwicklung beschäftige, war das für mich dieser harte Kontrollverlust. Mhm. Und Kontrollverlust kenne ich aus meiner Kindheit. Also als meine Mama damals gegangen ist, habe ich halt diesen harten Kontrollverlust erlebt. Mhm. Und seitdem habe ich, glaube ich, echt immer versucht, alles zu kontrollieren. Und dann ist mir das so entglitten. Und ich habe nie verstanden, warum das so schlimm war. Aber das war es eigentlich. Mhm. Und ich musste erst mal einen Weg wieder finden, ja, damit zurechtzukommen. Und es hat einfach lange gedauert. Und trotzdem würde ich rückblickend jetzt sagen, es war das Beste, was mir passieren konnte.
4: Weil nämlich danach 2 Bestseller kamen.
5: Ja, 3.
4: Also drei mittlerweile.
5: Drei mittlerweile.
4: Ich wusste nicht, ob das jetzige auch schon besser. Ich dachte, es wäre noch nicht lang genug draus dafür. Doch, ja gut, 3 Bestseller. Ja, aber da sieht man mal, da hast du ja deine Berufung irgendwie gefunden.
5: Ja.
4: Und es geht in deinen Büchern immer so ein bisschen um diese Leichtigkeit, um dieses, ja, wie mache ich das im Leben? Wie halte ich die Balance eben auch zwischen schlimmen Erlebnissen, zwischen guten Erlebnissen?
5: Genau, es geht im Prinzip um den Blick aufs Leben, würde ich schon sagen. Also so das Erste auf jeden Fall. Deswegen sage ich immer, setz mal die rosarote Brille auf. Mhm. Ne? Weil das war immer mein Lebensmotto. Und die Leute haben immer gesagt, ja, setz sie doch mal ab. Die Welt ist jetzt nicht nur gut und die Menschen sind auch nicht alle nett. Mhm. Aber ich habe gemerkt, doch, das ist mein Blick. Und so kriege ich das auch zurückgespiegelt. Und das ist, glaube ich, auch unser gesellschaftlicher Auftrag. Mhm. Und wir konstruieren, was hier passiert auf der Welt. Jeder Einzelne. Und jeder Einzelne hat auch die Macht, etwas dagegen zu tun in seinem kleinen Mikrokosmos. Und damit beschäftige ich mich.
4: Ja, und der Erfolg gibt dir recht. Wir kommen jetzt zu einem ganz anderen Genre. Ich weiß nicht, Dark Romance. Liest du sowas?
5: Also ich bin mir jetzt nicht ganz sicher, ob es das ist, was ich kenne, aber
4: das ist so ein bisschen, also ehrlich gesagt, das ist schon sowas, wo ich
5: Sex so.
4: Ja, Sex so, ja. Aber auch ein bisschen, also es ist schon auch ein bisschen spooky, weil es auch ein bisschen Gewalt ist, ein bisschen Machtspiele, so
5: 50 Shades of Grey.
4: So ein bisschen 50 Shades of Grey.
5: Schon nicht.
4: Also das Buchgenre Dark Romance ist auf jeden Fall ein super erfolgreiches momentan. Das stürmt die Bestsellerlisten. Millionen sind wirklich begeistert. Die Frage ist jetzt, warum? Julia Freistedt sucht für uns nach Antworten.
6: Du bist hier, weil ich es so will. Und das macht dich zu meinem Eigentum, zu meiner Gefangenen, zu meiner Spielfigur.
7: Geschichten wie diese finden einen Riesenabsatz und Interesse, wie hier bei der Frankfurter Buchmesse im vergangenen Jahr. Und er ist einer der Stimmen hinter den sogenannten Dark Romance-Liebesromanen, Kevo Adler. sein Markenzeichen, eine Maske.

0: Damit will er seine Identität schützen.
1: Meine Finger graben sich fest in ihre Hüften und ich ziehe sie enger an mich. Unsere Atemzüge werden schwerer, schneller.
0: Bei Dark Romance geht es häufig um weibliche Lust, toxische Beziehungen, Gewalt und Macht. Seit Corona gewinnt das Genre rasant an Fans, sowohl auf dem Buch- als auch auf dem Audiomarkt. Der Schauspieler, der mit dem Pseudonym Kevo Adler auftritt, spricht seit 2023 diese Hörbücher ein.
2: Es war ungewohnt zu Beginn für mich und mittlerweile habe ich ein bisschen Erfahrung in diese Geschichten. Und ich setze für mich als Hörbuchsprecher immer mir selber die Aufgabe, es so glaubwürdig wie möglich rüberzubringen. Und da habe ich mittlerweile keine Berührungsängste mehr damit, wirklich die explizitesten und auch versautesten Szenen einzusprechen, die ein Buch so bieten kann.
0: Die Geschichten mit seiner Stimme ziehen die Massen an. Wie hier in Hamburg bei der Dark Romance Night Ende März. Die Lesung Book Boyfriend der Autorin Dana Jay ist sofort ausverkauft. Die Gäste hauptsächlich jung und weiblich.
3: Ich stehe auf, sinke vor ihm auf die Knie und öffne seinen Gürtel. Ich will ihn. Jetzt sofort.
4: Ich finde Dark Romance sehr spannend, weil ich finde, dass es sehr emotional ist und immer sehr ergreifend und auch sehr viel Leidenschaft beinhaltet.
5: Ich lese es einfach, ich kann abschalten. Das ist vom Alltag.
6: Also die Handlung einfach, dieses Feeling, das, was man halt sonst in Real Life halt nicht so miterlebt.
0: Im echten Leben nicht miterleben, doch genau da sehen Jugendschützer die Gefahr. Für sie ist der Trend umstritten, weil sich hinter den erotischen Fantasien oft ein altes, frauenfeindliches Weltbild verbirgt. Häufig ist der männliche Protagonist der Frau überlegen, zum Beispiel körperlich oder beruflich.
7: Es gibt eine Romantisierung von Gewalt und Missbrauch. Und das alles kann dazu führen, dass Kinder und Jugendliche oder junge Erwachsene annehmen, dass das halt eben die Strukturen sind, die für Frauen gelten und halt eine problematische Normalisierung oder ein antifeministisches Geschlechterbild etc. reproduziert wird.
0: Besonders in den sozialen Medien boomt das Genre, ungefiltert und meistens ohne Altersfreigabe. Ein antifeministischer Trend, der ausgerechnet von Frauen groß gemacht wird? Für Kevo Adler ist das kein Widerspruch.
2: Wenn Dark Romance so ein Wachstum erreicht hat, dann hat das auch irgendwo seinen Grund. Nämlich, dass nicht nur wie früher Stripclubs und Pornografie groß im Kommen gewesen sind, sondern dass es damit eben auch ein Genre gibt, was weibliche Fantasie anregt.
0: Die Befürworter argumentieren, Dark Romance bietet einen sicheren Raum, um Tabus und dunkle Fantasien auszuleben. Fest steht, der Hype im Ohr und auf dem Papier reißt nicht ab. Und Sprecher Kevo Adler hat eine Nische gefunden und begleitet mit seiner Stimme viele Fans im Alltag.
8: Tja, Susan hat gerade schon gesagt, sie versteht es irgendwie auch, warum da so viele Fans sind, ne?
9: Ja, also ich habe schon auch so in der Richtung gelesen, jetzt nicht so ganz so dark, aber es gibt ja dieses New Adult und so und das ist ja so ähnlich, ne, auf Campus und so. Und also ich glaube auch, dass es muss ja etwas sein, dass so viele da drauf springen auf diesen Trend. Ja? Und dann finde ich das schwierig zu sagen, dass er jetzt so eine große Gefahr. Wir sollten einfach darüber reden.
8: Warum das so ist.
9: Es so ist. Und es auch einfach mehr integrieren. Und solange man das so tabuisiert, dann bleibt das in dieser Schublade, in dieser Aber ich glaube, wenn man sie rausholt, dann wird das doch alles okay.
8: Ja, vor allem, ich finde immer so, wenn die, es waren ja viele Frauen, die eben sagen, ich brauche ab und zu diese Flucht. Gut, aber die weibliche Rolle, sagtest du gerade, ne?
9: Ja,
8: das ist eine, die
9: schon,
8: bei vielen nicht mehr so präsent ist. So.
9: Genau, die Frauen halten viel in der heutigen Zeit und ich glaube, dann wünschen sie sich zumindest in ihrer Fantasie vielleicht mal das Gegenteil.
8: So, und jetzt also wollen wir deine Fantasie ein bisschen anregen, denn wir sitzen im La Casita, das Restaurant deiner Eltern, 30 Jahre lang, eine Institution in Hamburg-Eppendorf.
9: Ich muss mich jetzt auch ein bisschen zusammenreißen, dass ich jetzt hier nicht weine oder zu emotional werde. Aber als ich gerade reinkam, habe ich schon gedacht, so, okay, wow. Ja.
8: Was geht in dir vor, wenn du jetzt hier sitzt?
9: Ja, also ich merke einfach, dass ich mittlerweile schon viel besser damit umgehen kann und das so gut an mir gearbeitet habe die letzten Jahre und durch meine Bücher und ich habe viele Coachings gemacht und Traumatherapien und kann jetzt hier sitzen mit diesen Bildern und mir die angucken und ja, habe das Gefühl, dass sie einfach ganz nah da sind und

0: Ja, das ist irgendwie ein schönes Gefühl, weil ich auch immer so meinen Papa jetzt im Ohr habe, der jetzt eigentlich, also ich hätte ja jetzt eigentlich sagen, oh, du musst jetzt einschalten, ne? Du musst es jetzt sehen und er würde sich jetzt so freuen und ich weiß einfach, dass sie das jetzt sehen und sich freuen. Ja.
1: Dein Papa ist vor 2 Jahren jetzt, ne? Es ist her, dass er verstorben ist. Deine Mama, das ist schon länger her. Das sagt es auch gerade, also du hattest, glaube ich, echt so eine richtig tolle Kindheit, wenn ich mir vorstelle, so in so einem Restaurant. Dein Papa war, glaube ich, ein Mann, mit dem hätte ich unglaublich gerne mal ein Glas Wein getrunken. Ja. Beschreib mal, wie er war.
0: Ja, also mein Papa, eine Begegnung reichte und man hat ihn nie vergessen. Und das waren wirklich Momente, auch gerade als er dann nicht mehr da war, wurde es mir so sehr bewusst, weil ich weiß nicht, ich habe Menschen getroffen oder Menschen haben mir geschrieben und keine Ahnung, ich habe dann auf der Straße einen Mann getroffen, der gesagt hat, oh mein Gott, Sie sind doch die Tochter von Piero und es tut mir so leid. Und habe ich gesagt, ach Mensch, woher kanntet ihr euch? Und sagt er, ja, ich habe bei Rewe gearbeitet. Und also das waren so eine kleine Inselbegegnungen und mein Papa wusste die Lebensgeschichte von diesen ganzen Menschen, egal wo. Und er hat sich immer so viel Zeit genommen. Und ich glaube, das ist etwas, was wir alle lernen dürfen. Ja.
1: Vor allem, was ich so schön fand, du hast das so beschrieben, das war so ein bisschen Pippi Langstrumpf-Kindheit.
0: Ja,
1: und alle kamen zu dir. Natürlich gab es immer schönes Essen im Restaurant.
0: Ja, es war irgendwie alles erlaubt. Die Türen waren offen. Wir hatten zu Hause eine Cola-Maschine vom Restaurant. Ja, das war so für alle so, oh mein Gott, bei uns darf man gar keine Cola trinken. Bei uns gab es Cola und Süßigkeiten.
1: Fernsehen,
0: herrlich. Alles Nintendo. Es war irgendwie wirklich alles sehr, sehr, sehr offen, aber auch in der Kindheit. Mhm. Ne? Ich habe viel in Griechenland war ich und es war dann viel Pippi Langstrumpf und verkleidet und Musik, immer überall Musik. Mein Vater, meine Mutter und 1000 Bilder und es war sehr verspielt.
1: Deine Mutter, als du 6 warst, hat die Diagnose Brustkrebs bekommen. Ne? Also, weil das hört sich alles so sehr leicht an, deine Kindheit, aber das hat sie so ein bisschen schwerer gemacht.
0: Genau, also wenn ich es beschreibe, habe ich immer gesagt, ich habe in der Villa Kunterbund gewohnt und der Tod war unser Mitbewohner.
1: Mhm.
0: Weil es war eben diese Gleichzeitigkeit, über die ich dann mein letztes Buch geschrieben habe, weil mir bewusst war, dass ich in dieser Gleichzeitigkeit aufgewachsen bin und deswegen, glaube ich, so positiv bin, weil ich verstanden habe, was Endlichkeit ist, dass also mit diesen wahnsinnig lebensfrohen Menschen aufgewachsen bin. Meine Mutter, die todkrank aussah immer wie das blühende Leben, die mir das Leben auch verkauft hat, also die immer gesagt hat, das Leben ist schön. Ne? Mhm. Und das hat mich, glaube ich, sehr, sehr, sehr geprägt.
1: Sie ist gestorben, als du 16 warst, aber du sagtest gerade so, sie ist immer so, hat dir viel mitgegeben, dich sehr aufgefüllt mit Liebe. Und wir können mal kurz in einen kleinen Film gucken, wo man auch sieht, so, wie deine Eltern miteinander umgegangen sind. Also, ja, mit sehr viel Witz, mit sehr viel Liebe.
0: Ja, also mein Papa hat immer gesagt, also er hat die schönste Frau geheiratet in der schönsten Stadt der Welt. Er ist vorher Seefahrer gewesen und ist um die ganze Welt gereist, hat immer gesagt, Hamburg ist die schönste Stadt der Welt. Da hat er die schönste Frau kennengelernt, hat das tollste Restaurant aufgemacht, hat dann mich bekommen und eigentlich so wirklich ein Leben für 3 gelebt in diesem Restaurant. Und ja, die Leute haben immer gesagt, das ist der Bürgermeister von Eppendorf. Jeder kannte den und es war irgendwie wirklich so ein Kultladen. Die standen Schlange, der wusste jeden, der reinkam, den Namen, konnte auf jeder Sprache irgendwie ein Kompliment sagen. Und das war so außergewöhnlich, also wirklich eine außergewöhnliche Persönlichkeit.
1: Was haben deine Eltern dir mitgegeben, würdest du jetzt so sagen?
0: Also definitiv die Offenheit. Also mein Papa hat immer gesagt, bei mir gehen sie alle aufs gleiche Klo. Der Bürgermeister, der die Zeitung verkauft von der Straße. So. Und also das Offene auch für Kulturen, für Homosexualität, egal alles, war irgendwie also sehr, sehr offen einfach. Und das Empathische und eben das, ja, dass man traurig sein kann und trotzdem lachen darf und dass alles gleichzeitig sein darf.
1: Deine Mama ist in Israel geboren worden. Du bist auch Jüdin. Lebt ihr das im Familienalltag aus? Mhm. Als Familientradition eben auch als Mitgegebene?
0: Ja. Also mein Mann ist auch in Israel geboren, ist genau gleich wie meine Mutter mit 8 nach Deutschland gekommen. Mhm.

0: Und wir haben uns ja in einem jüdischen Feriencamp kennengelernt. Und ich bin sehr traditionell aufgewachsen. Und das haben wir weitergeführt. Also wir feiern alle Feiertage. Wir machen jeden Freitag Schabbat, wo wir Freunde einladen. Gestern. Ja. Und das ist für uns, also Tradition sind für uns sehr wichtig. Und auch für unsere Kinder. Und Tradition bedeutet für mich Dankbarkeit, Achtsamkeit und Verbundenheit mit unseren Liebsten.
1: Und du setzt dich ja auch sehr für die Sichtbarkeit jüdischen Lebens ein. Und gerade in diesen Zeiten, wo eben der Antisemitismus steigt, ist das natürlich sehr wichtig. Und wir haben jetzt eine junge Frau aus Hannover getroffen, die du sogar kennst, ja. Und die sich ebenfalls für jüdisches Leben einsetzt. Für manche vielleicht sogar in überraschender Weise. Marie-Theresa Lasserre stellt sie vor.
2: Hast du schon mal eine Mezuzah oder Tefillin gesehen? Was ist der Ablauf einer Chuppa, also einer jüdischen Hochzeitszeremonie? Heute in 2 Wochen beginnt Pessach. Und dann gibt's wieder Matzen. Höchste Zeit für den Chametz-Check.
3: Sie ist jüdisch, sie ist queer, sie ist Feministin und die jüngste Rabbinerin Deutschlands. Helene Braun alias Leni Lafayette.
4: Für mich ist es ganz wichtig, ein Judentum vorzuleben, in dem queer und jüdisch sein keinen Widerspruch darstellt.
5: Und mein Judentum ist sicherlich auch nicht das, was viele als ihr Judentum bezeichnen würden. Aber auch ich trage zu der Vielfalt bei, wie eben Judentum gelebt werden kann.
3: Aufgewachsen ist Leni in Hannover. Die liberale Gemeinde ihre Heimat. Dort feiert sie ihre Bat Mitzwa. Dort hat sie ihren heutigen Mann kennengelernt. Dort wird sie geprägt in ihrem Wunsch, jüdisches Leben in Deutschland sichtbar zu machen. Das kann so aussehen.
2: Was ist denn eigentlich in dieser Tora-Rolle?
6: It's Britney, bitch.
3: Aber auch so. Mittlerweile lebt die 29-Jährige in Berlin und steht kurz vor dem Abschluss ihres Rabbinerstudiums. In liberalen Gemeinden können Frauen das Amt problemlos übernehmen.
2: Was macht eigentlich eine Rabbinerin? Sie ist zum Beispiel für die Gestaltung von Schabbat- und Feiertagsgottesdiensten zuständig. Dazu gehört das Vorbereiten und gegebenenfalls auch Vortragen aus der Torarolle. Und das Halten einer dazu passenden Predigt.
3: Seit neuestem arbeitet Leni im House of One, das in ein paar Jahren hier stehen und eine Kirche, eine Moschee und eine Synagoge unter einem Dach vereinen soll. Weltweit einzigartig. Mit ihrer muslimischen Kollegin macht sie vor allem Bildungsarbeit mit Schulklassen. Alle 3 Religionen in Frieden. Das ist die Message.
7: Die Frage, wie sieht Frieden aus, wie schmeckt es, welche Farbe hat sie? All diese Fragen stellen wir den Kindern und dann entstehen solche Bilder wie auf unserem Bauzaun.
5: Hier zum Beispiel sind die Leute ja sehr deutlich erkennbar. Eine christliche, eine jüdische, eine muslimische Person, die Arm in Arm stehen. Und jeder Mensch, der sich dazu bereit fühlt, darf sich hier in die Mitte stellen. Und dann kann man so ein gemeinsames Gruppenfoto machen.
3: Außerhalb geschützter Räume hat sich das Leben jüdischer Menschen in Deutschland seit dem 7. Oktober 2023 stark verändert. Ihren Schmuck mit Davidstern trägt Leni öffentlich nicht mehr. Im Café checkt sie als erstes Umgebung und Notausgang.
5: Also ich sitze generell ungern mit dem Rücken zum Raum, mit dem Rücken zur Tür. Ich will immer wissen, wie komme ich schnell aus jeder Situation raus.
3: Das beste Mittel gegen Antisemitismus? Empathie und Wissen. Überhaupt kennenlernen, was jüdisch ist und wer.
5: Ich würde mir wünschen, dass jüdische Menschen einfach selbstverständlicher Teil der Gesellschaft sind und ihr Judentum einfach so ausleben können, wie sie sich das selber vorstellen. Zu Hause, privat, aber auch innerhalb jüdischer Strukturen.
3: Etwas, das Leni auch mit ihren Auftritten auf Social Media erreichen will.
1: Ja, du trägst Schmuck, wie zum Beispiel die Davidstern. Also wie ist das bei dir?
0: Ja, also ich habe es noch nie in Frage gestellt. Ich habe mich noch nie gedacht, dass ich es verstecken muss. Ich bin jetzt aber auch nicht missionierend unterwegs. Ich bin einfach ich ganz selbstverständlich, authentisch, so wie meine Eltern mir das beigebracht haben, aus einem Multikulti-Haushalt, wo alle willkommen sind. Und ich glaube einfach, das Wichtigste ist, dass wir im Gespräch bleiben. Und ich öffne einfach meine Tür. Und ein bisschen mein Social Media und

0: mache jetzt nicht viel dazu, aber wenn dann mal ein Feiertag ist. Und ich merke einfach, da ist ganz viel Interesse, da ist ganz viel Neugierde. Und ich will einfach, dass die Menschen wissen, okay, ich kann dich was fragen. Und ich glaube, wir wünschen uns alle dasselbe. Und wenn jeder einfach bei sich anfangen würde, dann wären wir einen großen Schritt weiter. Und das lebe ich irgendwie für mich, mit meiner Familie und meinem Mikrokosmos. Und mehr kann ich nicht tun.
1: Wunderbar. Dahinter setze ich ein Ausrufezeichen. Susan Zinnoropoulos ist heute unser Gast. Vielen, vielen Dank für den Einblick in das wunderbare Restaurant, in dein Leben und dass du bei uns warst.
0: Dankeschön.
1: Morgen ist Professor Matthias Wemhoff bei uns, ist Landesarchäologe und sein aktuelles Thema ist Genghis Khan. Super spannendes Buch, lese ich gerade, das ist auch der Knaller. Also ich hoffe, Sie sind morgen wieder dabei und jetzt wünschen wir zwar Ihnen erstmal einen schönen Abend. Machen Sie es gut. Bis morgen.

0: Da rollen 25 PS und hier bei uns laufen 25 Pferdestärken. Wir satteln gleich mal um. Herzlich willkommen zur Nordtour. Islandpferde haben ein bestimmtes Gen, das macht sie zu sehr bequemen Reitpferden. Sie beherrschen nämlich wie wenige Rassen nur die Gangart Tölt. Das heißt, als Reiter wird man da nicht so durchgeschuckelt. Unsere Reporterin Verena Sens ist bisher nur galoppiert und getrabt. Jetzt lernt sie in Lehmrade das Tölten.
1: Pferde aus dieser Zucht gehören auf Wettkämpfen zu den besten Islandpferden der Welt. Die Isländer vom Hof Kranichtal.
2: Sie gehören zu den beliebtesten Freizeitpferden überhaupt, mittlerweile in ganz Deutschland. Und das schon seit mehr als 30 Jahren. Die Islandpferde. Was die so beliebt macht und warum die bei Freizeitreitern so gut ankommen, das klären wir gleich.
1: Isländer gelten als Pferde, obwohl sie von der Größe her eigentlich im Ponymaß liegen. Mit ungefähr 1,30 Meter bis 1,45 Meter. Dennoch dürfen wegen ihres kräftigen Körperbaus auch Erwachsene auf ihnen reiten. Sarah Kuhls ist Inhaberin von Hof Kranichtal und selbst

0: König und wirst getragen und es ist kein kleines Reitponygefühl, also ganz im Gegenteil. Mal gucken, was du nachher erzählst.
1: Wie kamst du zu den Isländern? Also
0: es war sehr pragmatisch. Im Dorf war ein Islandpferdehof, in meinem Dorf, wo ich gewohnt habe als Kind. Und dann bin ich da in die Reitschule gekommen und natürlich auch gleich getötet. Und von Anfang an haben die mich nie losgelassen und so habe ich auf den Islandpferden reiten gelernt.
2: Viele Freizeitreiter mögen Isländer, weil sie eben nicht so groß sind und weil sie sich ganz anders bewegen als andere Pferde. Sie haben nämlich mehr Gangarten als nur Schritt, Trab oder Galopp.
1: Das, was die Isländer auf jeden Fall so beliebt macht, ist der Tölt. Der es für Reiter doch leichter macht zu sitzen, oder?
0: Absolut, ja. Also es ist ein Viertakt und er ist halt zwischen Schritt und Galopp. Er kann so langsam wie Schritt, aber auch so schnell wie Galopp sein. Und ist ganz erschütterungsfrei, ist ganz bequem und hat aber auch viel Energie. Also auch wenn man ihn langsam reitet, der wird immer mit viel Energie geritten.
1: Ich habe keine Ahnung von Tölt. Ich weiß nicht, wie es geht.
0: Bin ich dir bei.
1: Sehr gut.
3: Hier ist Reitstaus links. Das ist, damit wir uns besser hören beim Unterrichten und Sarah nicht so schreien muss.
0: Mhm. Die Wabern ist groß, da kannst du mich überall hören. Locker mit der Hüfte, ganz wenig dauerhafte Körperspannung. Es ist alles eher so elastisch und du denkst mehr an Wackelpudding von deinem Körpergefühl. Ne? Also du gehst ganz durch den Körper durch und lässt die Bewegung ganz locker und geschmeidig, so richtig fluffig, so denkst, ein bisschen Zeit zu tanzen, dass es schnell und beweglich ist. Alles ist so mit so ganz viel Präsenz und Spaß. Das nennt mich ja diesen isländischen Spirit.
1: Ja, das ist eine unglaublich andere Schrittfolge, ein ganz anderer Rhythmus. Und es ist wirklich, als wenn man schwebt. Aber man muss mit der Hüfte so viel stabil, also nee, stabil eigentlich nicht, eigentlich viel beweglicher sein, dass das für einen normalen Dressurreiter erstmal total ungewohnt ist. Aber es ist sehr bequem. Man schwebt so dahin. Es ist sehr energetisch tatsächlich.
0: Sehr gut, so soll es sein. Gänsehaut, fliegen ist schöner. Nicht so schön als töten. Sehr gut, so wollen wir das machen. Ja, hat richtig gut gepasst, ihr beiden. Richtig toll. Vielen Dank. Man hat nicht immer so gute Reiter, um das so auszubilden, umzusetzen. Hast du super gemacht.
1: Also es hat total viel Spaß gemacht.
0: Ja.
1: Es ist erstmal total ungewohnt, aber so dieses Loslassen und Vertrauen einem eigentlich fremden Pferd, dass er eben einmal so richtig Gänsehaut, muss ich sagen. Klappt das auch im Gelände?
0: Ja, das klappt auch im Gelände. Das ist kein Problem.
4: Tja, wo liegt denn jetzt das Glück der Erde? Auf dem Rücken der Pferde oder doch auf Planken, die wanken? Sommerzeit ist Bootszeit, aber immer weniger Freizeitskipper wollen ein Schiff mit einem Bug und einem schmalen Rumpf, das schnell durchs Wasser gleitet. Nein, sie wollen etwas Viereckiges, etwas Behäbiges, ein Hausboot nämlich. Denn im Urlaub kommt es nicht auf das Ankommen an, sondern auf das Herumtreiben. Vorausgesetzt, man hat ruhiges Fahrwasser. In Rostock bietet sich da am besten das Hinterland an, auf der Warnung.
2: Ein Hausboot in ihrer Heimatstadt Rostock, nutzbar für jedermann. Die Idee dreier Freunde. Jens, Fabian und Christoph. Eine Afterwork-Tour mit Bekannten wollen sie heute machen.
5: Ich glaube, die Menschen verlieren sie alle in KI, Social Media. Und mit Freunden Lebenszeit zu verbringen, ist einfach schön. Und ich glaube, dass wir das geschaffen haben.
2: Drei Freunde, die sich ergänzen. Jens, der Hobbyhandwerker, Christoph, der Netzwerker, Fabian, der Wassersportler.
5: Eigentlich Schnapsidee von drei Jungs.
2: Im vergangenen Jahr fuhr das Hausboot noch auf der Spree. Das entspannte Gleiten gefiel ihnen und so kauften sie es und holten es von Berlin nach Rostock. Das ziemlich restaurierungsbedürftige Schiff. Vor allem Jens möbelt es an vielen Wochenenden mit Freunden und Familie auf. Die anderen beiden kümmern sich um den ganzen Papierkram für die Vermietung des Bootes.
6: Hi ihr Lieben, hallo.
7: Hallo.
6: Grüßt euch, hallo. Stefan, hi.
8: Moin.
6: Carsten, kommt an Bord. Hallo. Auf die Klampe aufpassen einmal. Hallo. Jawohl. Fabi, kannst los.
2: Mit 15 PS geht es erstmal durch den Rostocker Stadthafen.

0: Du darfst jetzt den Schiffsführer machen. Du brauchst keinen Bootsführerschein, deswegen kannst du einfach fahren.
1: Wunderbar.
0: Achte drauf, dass wir halten uns am besten außerhalb der Fahrrinne, also zwischen der roten und grünen Tonne. Da fährst du knapp daneben, sodass wir die durchgehende Schifffahrt nicht behindern. Ja. Und unsere langsamere Geschwindigkeit. Du hast hier in der Rückfahrkamera, fahren zwar gerade nicht rückwärts, aber da siehst du den Propellerstrahl. Ja. Du kannst dadurch auch immer noch mal ganz gut abschätzen, in welche Richtung du gerade fährst.
1: Alles klar. Ich habe noch gar keine Schiffe bisher gefahren. Ich habe das Einzige, was ich mal auf Wasser bewegt habe, war ein Paddelboot, aber mehr auch nicht. Das ist nur ein ungewohntes Gefühl, aber man kommt gut rein.
2: Stadtauswärts geht es Richtung Seehafen. Eine Stunde Fahrt auf der Warnow. Bis Windstärke 3 darf das Boot unterwegs sein. Für Essen und Getränke haben sie regionale Partner. Burger, Fischbrötchen, Steaks. Vier Stunden sind sie heute unterwegs.
3: Die Freiheit zu haben, loszufahren, bei Sonnenaufgang, bei Sonnenuntergang wiederzukommen und einfach auch mal dem Alltag zu entfliehen.
4: Also ich würde es gefühlt am liebsten gar nicht vermieten und könnte eigentlich auch 2-3 Tage die Woche selber fahren.
2: Und so kosten sie heute jede Minute aus, denn sonst ist das Boot vermietet. Für Familienfeiern und Junggesellenabschiede. Erst zur Hanseziel gehen die drei Freunde, dann wieder gemeinsam an Bord.
5: Das hier ist der Sunset Boulevard von Niedersachsen. Aber das ist keine exklusive Wohngegend für die Reichen und Schönen, sondern ein Refugium für ältere Menschen, die, wie gesagt, den Sonnenuntergang des Lebens genießen wollen. Also stehen da am Sunset Boulevard auch keine Prachtvillen, sondern sehr clever konzipierte Häuser, die in jeder Hinsicht barrierefrei sind.
6: Auf den ersten Blick erscheint der Wohnpark wie eine Musterhaussiedlung. Alles perfekt, alles neu, etwas steril. Aber von wegen steril, hier wird gelebt. Eine echte Gemeinschaft mit einmaligem Konzept, barrierefrei, vor allem in den Köpfen. 11 Bungalows und ein Haus mit 4 Wohnungen ergeben den Wohnpark A-Schleife. Im vordersten Haus wohnt Maria Abendroth. Nach dem Tod ihres Mannes hat sie ihr Haus verkauft und hier neu begonnen.
7: Es ist schön geräumig, es ist neu, es ist hell, eigentlich alles. Ich war sehr froh, dass ich das in Spelle gefunden habe.
6: Die 5 sind dafür verantwortlich. Familie Lambas hatte das Land, Familie Neubert wollte investieren. Reinhard Neubert hatte von Beginn an eine Vision.
8: Ohne dass man irgendwie einen Standesdünkel hat, wer ist was, was hat er früher gemacht, sondern wir sind ja überwiegend alles Leute, Menschen im Ruhestand und jeder ist für den anderen da und wir leben hier einfach unser Leben gemeinsam und setzen mit viel Spaß Dinge um und lassen es wirklich gut gehen.
6: Unterstützt wurden sie von Dieter Sudbrink. Seine Stimme ist deutschlandweit anerkannt bei der Umsetzung generationsgerechten Wohnens. Dabei geht es vor allem darum, Wohnraumgestaltung mal anders zu denken, wie zum Beispiel überall gleich große Räume.
9: Es ist ein Zweizimmer ähnlicher Größe, so, also gut gedacht für ein Paar. Das gibt die Chance, gemeinsam oder getrennt zu schlafen. Das gibt die Chance, wenn man gemeinsam schläft, dann hat man meinetwegen ein gemeinsames Arbeitszimmer. Sollte eine Pflegesituation entstehen, hier bietet sich jetzt die Chance durch die große Schiebetür, dass man wahrnehmen kann. Wenn man ein Bett auf Rollen hat, kann man es auch in den gemeinschaftlichen Bereich mit hineinnehmen. Das heißt, man bleibt als Paar miteinander in Kontakt.
6: Und den Raum wollen wir uns bei Maria Abendroth mal genau anschauen.
7: Ja, beginnen wir einmal hier. Dies ist also das sogenannte Pflegezimmer, so steht es im Bauplan. Man kann hier schon sehen, die ist mit Schiebetüren versehen. Das heißt, man kann es also auf- und zumachen, man kann sich abschotten, wenn man das möchte. Wir haben also hier den Eingangsbereich, alles schön breit, sodass man also auch mit einem Rollstuhl klarkäme. Hier ist das Schlafzimmer, großzügig. Hier angrenzend befindet sich die Ankleide. Wir gehen weiter ins Bad. Was sehr groß ist. Man könnte also auch mit dem Rollstuhl da direkt reinfahren.
6: In knapp 2 Jahren Bauzeit ist das entstanden. Aus einer Weide das generationsübergreifende Zukunftsprojekt. Der Sunset Boulevard, so nennen die Bewohner liebevoll ihren Platz im Zentrum des Wohnparks. Hier bleibt man nicht lange allein. Aber jedes Haus hat eine Alternative, die sogenannte Null-Bock-Terrasse nach hinten raus.
10: Das kann man ganz gut dosieren hier. Keiner ist gezwungen, alles mitzumachen. Und wenn man keine Lust hat, wenn man einfach für sich sein möchte, dann geht man halt nicht hin. Es nimmt keiner übel.
6: Die Macher des Projekts haben lange daran gefeilt. Jetzt ist die A-Schleife energetisch, ohne fossile Rohstoffe praktisch autark. Photovoltaik produziert den Strom und mit den Speichern deckt es den Bedarf weitestgehend ab. Und das Besondere, die Wasser-Wasser-Wärmepumpe. Sie nutzt das Grundwasser als Energiequelle.
11: Dadurch haben wir auch eben diese hohen COP-Werte, heißt die Effektivität, weil wir sommers wie winters 13 Grad warmes Wasser fördern. So ist das Grundwasser und brauchen nur noch in Anführungszeichen 20 Grad anheben, um auf 33 Grad Temperatur rauszugeben. Und dann mit der Temperatur können wir die Häuser fördern, reizen, weil es eben KfW 40 Niedrigenergiehäuser sind.
6: Und das schlägt sich auf die Kosten nieder. Keine 1000 Euro für Wärme und Strom inklusive eigenem Glasfasernetz pro Jahr und Haushalt. Für die rund 25 Bewohner ein Grund mehr, sich hier wohlzufühlen und sich als Gruppe im Gemeinschafts- oder Backhaus immer wieder selbst zu feiern.
5: Die Natur ist und bleibt wohl die größte Inspirationsquelle für den menschlichen Geist. Das gilt für technische Erfindungen. Beim Fliegen zum Beispiel haben die Ingenieure sicher viel von den Vögeln abgeguckt. Und das gilt genauso für Künstler. Die Schönheit und die Raffinesse der natürlichen Formen sind einfach unübertroffen. Schön, wenn davon im menschlichen Werk etwas hängen bleibt.
12: Ist das süß? Mit den Kleinen, ich werd verrückt.
13: Pfauenküken, die hat Annette Herzl noch nie vorher gesehen. Knapp 2 Wochen alt sind diese beiden. Für die Vogelenthusiastin ein echtes Highlight.
12: Das war sehr süß, weil das ist schon ein Zeichen von großem Zutrauen vor dem Tier, dass das Muttertier mit den beiden Küken so nah sich an uns rangekommen ist. Das ist selten. Und das ist ja auch schön, dass sie nicht nur im Gehege sind, sondern hier auch frei rumlaufen.
13: Schon als Kind wollte Annette Herzl immer in den Tierpark gehen. Aber nicht um die Tiere nur anzugucken, sondern um sie wirklich zu sehen. Heute sind Vögel ihr absolutes Lieblingsmotiv für ihre Arbeit als Designerin.
12: Mit Vögeln bin ich eigentlich groß geworden. Man kann die näher beobachten oder auch aus der Entfernung. Und die sind so unterschiedlich in den Arten, in der Vielfalt, im Gefieder. Also das ist gerade für eine grafische Darstellung ein sehr dankbares Motiv.
13: Im Wildpark Schwarze Berge im Süden Hamburgs geht Annette Herzl immer zu den beiden Schneeeulen. Die Vögel aus der arktischen Tundra sind vom Augenlid bis zum Fuß gefedert. So können sie Temperaturen von bis zu minus 56 Grad aushalten. Und sie sind ideale Motive.
12: Die Schneeeule, die sind sehr schön, weil die hier beide sehr ruhig sitzen und man die beobachten kann und die einen auch selber beobachten. Also insofern ist es dankbar.
13: In ihrem Atelier in Altona erschafft Annette dann ihre Eulen als Collagen. Pappe, Stifte, Schere, Kleber. Die Idee kam ihr in der Corona-Zeit als Gegenentwurf zur digitalen Designarbeit am Computer.
14: Ich habe ja klassischerweise Illustration und Grafikdesign studiert und habe auch schon früher immer viel Vögel gezeichnet im Zoo. Und da ist mir dann habe ich dann aus farbigen Papieren angefangen, Vögel zu kollagieren und habe das immer weitergetrieben.
13: Seit einigen Jahren gibt sie auch Workshops für Tiercollagen. In 3 Stunden lernen die Teilnehmer kurz etwas über die Anatomie der Tiere und dann geht es ans Malen, Schneiden und Kleben. Hier erfährt Annette auch regelmäßig, wie viel Vögel den Menschen bedeuten.
14: Ich kriege sehr viel Vogelgeschichten erzählt, muss ich sagen. Also von Lieblingsvögeln, ob das Wellensittiche sind, von irgendwelchen Reisen. Fast jeder Mensch, den man fragt, hat auch so einen Lieblingsvogel. Ja, man erfährt auch über die Vögel doch auch ganz viel über die Menschen.
13: Aber ihr Herz schlägt nicht nur für Vögel, auch für kleine Krabbeltiere. Zugegebenerweise etwas niedlicher als die echten. Ein kleiner gehäkelter Körper, den Annette dann mit Perlen und Pailletten verziert. Diese Broschen sind auf Märkten ihr Bestseller.
14: Vögel hatte ich auch schon mal gemacht, genäht, aber die sind sehr komplex mit dem Federkleid. Und mit diesen Gliedmaßen, mit den 6 Beinchen und dem Rüssel bietet sich das für die Art und Weise der Broschen ganz schön an.
13: Im Wildpark Schwarze Berge besucht Annette

0: regelmäßig die Flugshow. Wie nah der Uhu, der Weißkopfseeadler und die kleinen Falken an den Köpfen der Menschen vorbeisegeln, als ob sie richtig Spaß daran hätten, fasziniert Annette immer wieder.
1: Die Schönheit, finde ich, das Federkleid, aber auch das Verhalten. Wenn jetzt im Sommer zum Beispiel die ersten Mauersegler da sind oder wenn im Herbst die Kraniche fliegen, das finde ich irgendwie, sind faszinierende Wesen. Weil die so wild und frei sind, andererseits aber auch doch so vertraut. Im Gegensatz zu einem treuen Hund zum Beispiel oder einer geschmeidigen Katze, die immer irgendwie sehr dicht auf den Menschen bezogen, mit den Menschen lebt, sind die Vögel doch sehr viel freier. Und das finde ich auch ganz schön.
0: Die echten Vögel inspirieren Annette zu ihren kleinen, bunten Persönlichkeiten. Mal anatomisch genau, mal abstrakt, aber immer mit viel Liebe für die gefiederten Tiere.
2: Was ist ein Berg? Diese Frage wird in Nord- und in Süddeutschland ja ganz unterschiedlich beantwortet. Also für einen Niedersachsen sind 400 Meter über Meeresspiegel schon ganz schön hoch. Also geht der Deister südwestlich von Hannover hier schon als kleines Gebirge durch. Er bietet allemal genügend auf und ab für eine ordentliche Tageswanderung oder eine kleine Mountainbike-Tour. Beliebter Stopp, die berühmte Süntelbuche. Und wenn 400 Meter für eine gute Aussicht noch nicht ausreichen, dann kann man noch 30 Meter obendrauf tun. Aber höher als der Annaturm geht's dann wirklich nicht mehr. Und dann hat obendrein der Deister noch ein paar sehr spannende Spielplätze zu bieten. Diesen hier zum Buddeln und Planschen. Und dann gibt es auch noch einen Spielplatz für Erwachsene. Der Deister als Kulisse für eine Freilichtbühne. Das passt wirklich perfekt. Wo zum Beispiel könnte man das Dschungelbuch besser inszenieren als mitten im Wald? Das ist ein riesiger Sommerspaß, nicht nur für das Publikum, sondern vor allem für die Schauspielerinnen und Schauspieler und die Helfer, die das alles allein auf die Beine stellen.
3: Bitte alle herkommen, es geht los. Wir verbreiten gute Laune.

0: gute Laune.
1: Das hier wird kein gewöhnlicher Theaterabend. Das ist Deister Freilichtbühne in Bewegung. Und der erste Beat sitzt schon mal. Jetzt wird der gute Ton geprobt.
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1: Etwa 50 Vereinsmitglieder sind bei dieser Vorstellung dabei. Das Dschungelbuch steht auf dem Programm und es sind nur noch knapp 3 Stunden bis zum Einlass. Also Konzentration, Fokus und echtes Miteinander. Ralf Blume spielt Shir Khan, den bösen Tiger im Dschungelbuch. Er ist seit 6 Jahren fest im Spielteam, 2. Vorsitzender und wie alle hier packt auch er überall mit an.
3: Weiter ran geht er nicht, ne?
4: Müssen wir zumindest nicht, ne?
3: Dann lassen wir's. Während die anderen in der Maske sind und wenn die in der Maske durch sind, dann helfen die der Technik mit Kabel zu verlegen oder die Boxen mit aufzubauen oder die Scheinwerfer auszurichten. Ja, das ist schön.
1: Ja, alles Jobs, die durch Menschenhand gemacht und gesteuert werden können. Aber wir sprechen ja hier von einer Freilichtbühne mitten im ehemaligen Steinbruch, unter freiem Himmel also. Und spielt Petrus heute auch mit?
5: Bei uns regnet es nie.
3: Bei uns regnet es nie. Es kann höchstens mal sein, dass noch so ein bisschen Schweiß von den Bäumen fällt zwischendurch. Aber Regen gibt's ja nicht. Oder?
5: Hm. Noch nie erlebt.
3: So machen wir das.
1: Es ist genau diese Einstellung und dieser gemeinsame Rhythmus, der aus vielen Einzelnen ein Team macht. In jedem Bereich, denn während vorne noch aufgebaut wird, entstehen hinten die ersten Gesichter, Masken. Hier gibt es keine professionellen Maskenbildner als letzte Instanz, sondern manchmal muss eben auch mal Mama ran.
6: Mama, der Schwamm stinkt voll.
7: Ja, der lag jetzt 2 Wochen.
6: Nein, Mama, der stinkt.
7: Halt mal bitte kurz still, ich muss mal die Nase zu Ende.
1: Ja, es ist eben auch eine Familienproduktion aus dem echten Leben. Und genau da liegt die Energie. Man merkt, dass alle Beteiligten das Stück tragen wollen. Eine Mischung aus Herz und Anspruch.
8: Ich war davor in einem Chor nämlich gewesen, 4 Jahre. Da haben wir auch die Musicals gespielt. Nämlich. Und ich fand das auch ziemlich gut. Bis ich dann, mich dann hier beworben habe, mich angemeldet habe und sogar auch das Casting geschafft habe.

0: Und so werden hier auch Träume wahr. Mittlerweile ist Ralf im Make-up-Bereich angekommen und existiert nur noch als Shirkan.
1: Ich bin Shirkan, der Tiger. Ich schere mich nicht um eure Gesetze. Genauso wie die Menschen es tun.
0: So entstehen eben aus Gesichtern Rollen. Und das seit 1931. Im niedersächsischen Basinghausen ist die Deister Freilichtbühne vor 95 Jahren in einem Steinbruch eröffnet worden. Mit Platz für knapp 1000 Gäste. Dahinter steht ein gemeinnütziger Verein, möglich gemacht durch ganz viel ehrenamtliches Engagement. Etwa 1 Million Besucherinnen und Besucher hat die Bühne schon angezogen. Eine der schönsten Waldbühnen in Niedersachsen übrigens. Und natürlich hat sich in den letzten Jahrzehnten viel geändert. Daran erinnert sich vor allem die erste Vorsitzende, Julia Nunes Bartolomé. Sie ist die Dienstälteste, seit 50 Jahren dabei und auch eine kleine Zeitmaschine.
2: Angefangen hat es tatsächlich ganz klein, 1931. Und man muss sich vorstellen, da haben überwiegend Männertheater gespielt. Also nicht die Damen, sondern echt, das war so eine Männergruppe. Dann kam langsam so die Frauen dazu. Theater ohne Frauen geht einfach nicht. Und wer kann besser Theater als wir Frauen? Und dann hat sich das ein bisschen entwickelt bis gut in die 70er, wo man dann gesagt hat, Mensch, Theater ist auch was für Kinder. Wir entwickeln Menschen. Dann kam so ein bisschen das Kindertheater dazu. Und ich glaube, das war auch so der Impuls, dass wir so erfolgreich sind als Verein.
0: Und man kann es ja direkt sehen. Der Einlass hat begonnen. Mehr als 700 Tickets wurden verkauft. Alle sind gekommen, um Teil zu sein von dem, was jetzt auf der Deister Freilichtbühne aufleuchtet.
3: Das heißt, es begibt sich hinaus in den Dschungel.
4: Drum lauf, lauf geschwind. Die große Jagd beginnt,
5: beginnt, die Jagd beginnt.
4: Die große Jagd, die Jagd beginnt. Dein Ende naht, du Menschenkind.
0: Und so bringt die Deister Freilichtbühne jedes Jahr Menschen zusammen. Eine Bühne, die beweist, wie man Tradition lebendig hält. Und das trägt nicht nur eine Geschichte, das trägt vor allem eine Gemeinschaft.
6: Wer braucht schon die Karibik, wenn er solche Strände vor der eigenen Haustür hat? Die Halbinsel Fischland-Darß-Zingst an der Ostsee ist das Sehnsuchtsziel vieler deutscher Sommerurlauber. Und es ist das schier unerschöpfliche Reservoir für den Naturfotografen Klaus Hase. Seine spektakulären Aufnahmen von der Ostsee, gern auch aus der Luft, sind zum Beispiel regelmäßig vom Wetterbericht in den Tagesthemen zu sehen. Jahrzehntelang ist Klaus Hase als Handelsvertreter durch Deutschland getingelt und hat dann irgendwann entschieden, am schönsten ist es oben im Norden an der Ostsee. Da ziehst du hin als Rentner und widmest dich deinem Hobby.

Wir waren als Ostkinder dreimal an der Ostsee. Es wurde in der Klasse immer gefragt, wer war schon mal an der Ostsee. Da gingen 1, 2, 3 Hände hoch von den 25 Schülern und ich war mit dabei. Und ich habe das ganze Jahr gezehrt, geträumt von diesem Urlaub. Fast jeder zweite Traum spielte mit Sand in Verbindung mit Meer und das ganze Geschehen. Prero, die Kombination aus Wald, aus Wasser, für mich eine gewisse Freiheit.

Dieser Fuchs kommt immer zu mir, wenn ich am Weststrand bin, an diesem Mittelweg. Und irgendwann hat der Fuchs gemerkt, diesem Typen kann ich vertrauen. Und bis er letztendlich in der letzten Phase neben mir gelegen hat und hat geschlafen. Das ist tatsächlich der Lohn dafür, dass ich da ausdauernd bin und immer wieder meinen Freund besuche. Und dann ist es mittlerweile 11 draußen, 23 Uhr. Und dann folgt ja schon bald der Sonnenaufgang wieder. Und mein Problem ist ganz einfach, mich reißt das früh hoch. Da läuft draußen was, da wird der Himmel feuerrot oder orange. Ich kann nicht mehr schlafen.

liegen sie alle. Die liegen im Gras, die Geweih gucken raus.

0: Ich bin mit Tieren aufgewachsen. Ich komme vom Dorf und war als Kind gefühlt 30% im Wald meines Lebens. Und ich weiß, was, wie die fühlen. Ich weiß, wie ich mich bewegen muss in Zeitlupe. 3, 4, 5 Stunden im Wald ist für mich das Evangelium.
1: Die Oberflächlichkeit, das Spaßkarussell dreht sich in allen Bereichen und hier bist du näher dran am Leben. Hier siehst du, was wirklich wichtig ist im Leben.
2: Unter uns jetzt der Pnamort, die linke Seite. So, vorbei an der sonnigen Wiese. Schon wieder an der Südspitze von Insel.
3: Ein einziger Traum, der Dasserhot. Ich kann mich nie satt dran sehen. Ich bin ja oft hier oben und jeden Tag ist es anders. Wer das gesehen hat, bekommt Zweifel, ob er nicht in die Karibik muss.
1: Wow. Ich habe natürlich das, was ich als absolut schön empfinde, festhalten können in Bildern. Und das ist auch die Triebfeder, warum ich das mache. Ich möchte möglichst vielen Leuten teilhaben lassen an dem Traum, den ich träume. Und ich habe immer gesagt, wenn es mal zu Ende geht, sollen mich die Leute hier am Weststrand vergraben. Ich bin hier glücklich, ich brauche nicht mehr, ich bin hier zufrieden mit der Welt.
4: Meine Kollegin Vanessa Kossen liebt alte Trecker. Ich bin ja mit ihr regelmäßig unterwegs für unsere Reportage auf der Luftlinie. Und da findet sie mit großer Sicherheit in jedem Dorf irgendjemand, der einen alten knatternden Deutz oder Hanomag hat. Und dann lässt sie sich von dem ein Stückchen kutschieren. Jetzt ist es aber an der Zeit, dass Vanessa nicht nur mitfährt, sondern mal selbst das Steuer in die Hand nimmt.
5: Das ist ein Hanomag R16. Von Baujahr 52. Die Anschlusspumpe war defekt und die baue ich jetzt wieder ein. Und dann mal gucken, ob er läuft. Hanomag kommt einmal aus Hannover damals und ja, ist eine deutsche Zeitgeschichte. Ne? Und wenn der im Museum steht, muss er auch laufen.
6: Woher kannst du das?
5: Ich habe damals Kfz-Mechaniker gelernt und habe 40 Jahre LKW repariert und habe mir das dann immer vor und nach immer alles angeeignet.
6: Ewald, wann kann ich denn losfahren?
5: Wenn du Glück hast oder wenn ich Glück habe, nächste Woche.
6: Das wird aber ein bisschen spät.
5: Du, dann müssen wir einen anderen Trecker nehmen. Ich habe noch einen, können wir machen.
6: Super. Mit dem willst du mich noch losloten?
5: Ja, Vanessa, das ist jetzt für ein Stündchen die Trecke.
6: Ein ganzes Stündchen, da habe ich den
5: ja. Ja. Ich weiß nicht mehr alles, ja. Wo das funktioniert.
6: Führerschein
5: und,
6: habe ich.
5: Führerschein hast du, okay.
6: Oh, der ist aber bequem.
5: Ja, kannst kaum sitzen, ne?
6: Ja,
5: ja,
6: hier.
5: Siehst du. Passt alles, ne? Mit Sitz.
6: Feine Grotte, ja.
5: Ja. Das ist hier ein ganz normaler Zündschlüssel.
6: Ja.
5: Den brauchen wir praktisch bloß einmal drin drücken. Dann haben wir hier zwei Kontrolllampen. Mhm. Einmal die rote ist, dass die Zündung an ist. Und das ist Öldruck.
6: Okay.
5: Wenn der erlischt, können wir fahren, wenn die umgeht. Und dann müssen wir eben ein bisschen glühen, vorglühen.
6: Das ist die Schok?
5: So ähnlich kannst du dir vorstellen, ja.
7: Seine Arbeit in der Landwirtschaft hat dieser Deutz von 1963 lange genug getan. Nun kutschiert er Besucher mit Vergnügen durch die Krummhörn. 55 Euro, gültiger Führerschein, dann kann es schon losgehen. Ohne diese Männer knallt

0: Hat hier gar nichts. Bummelig 40 von 140 Museumsfründen sind handwerklich richtig aktiv. Georg Tjaden ist zudem Gästeführer. Mit ihm gehe ich auf Ortskontrollfahrt. Reisetempo 20 km/h maximal.
1: Was ist für dich so das Schönste an der Krummhörn?
2: Das ist die Kulturlandschaft, die wir hier haben. Mit diesen riesigen Feldern und der Himmel. Der Himmel in der Krummhörn oder auch in Ostfriesland, der ist einmalig. Den findet man nirgendwo.
1: Was macht denn den Himmel so besonders?
2: Das sind die Wolken. Die Wolken sind nirgendwo so schön wie in Ostfriesland. Weil du kannst dir stundenlang am Deich liegen oder in deinem Liegestuhl und nur in den Himmel gucken. Es sieht immer anders aus, von Minute zu Minute.
1: Wir haben jetzt auch, muss man mal ehrlich sein, vor so einem richtigen Postkartenmotiv angehalten.
2: Der Kampner Leuchtturm ist einmalig in Deutschland. Der wurde seinerzeit gebaut, als auch der Pariser Eiffelturm gebaut wurde.
1: Hatten die noch Stahl über?
2: Die hatten noch ein bisschen Stahl über, ja.
1: Wenn die Leute wieder bei euch auf dem Hof zuckeln, verwehte Haare, wahrscheinlich breites Grinsen im Gesicht, was erzählen die euch?
2: Dass sie hier auf dem Trecker Ruhe gefunden haben. Ruhe und Entspannung. Der Trecker tuckert, du fährst mit 20 km/h, hier plärrt kein Autoradio, das Handy klingelt nicht, der Fahrer kann dir oder Beifahrer kann dir erzählen, was er will, du verstehst das nichts. Hier findest du absolute Ruhe mit Blick über die weiten Felder, herrlich.
0: Aber wie war das noch gleich mit dem Himmel? So schnell kann er sich verändern und der Deutz hat halt kein Verdeck. Macht nichts. Mein Fazit: nasse Klamotten, aber Glücksgefühl im Bauch.
3: Unsere Reporterin Verena Sens hat sich vorhin ja ganz gut gehalten auf dem Islandpferd, das, wie wir gelernt haben, eine besondere Gangart beherrscht, den Tölt. Und jetzt geht's für die beiden raus ins Gelände. Und da trifft es sich sehr gut, dass nicht nur unsere Reporterin, sondern auch ihre Kamerafrau offenbar auf einem Pferderücken zu Hause ist.
4: Vorhin ist mir klar geworden, Islandpferde sind mit Sicherheit so beliebt, weil sie eben nicht so groß sind. Und zum anderen dank ihres vierten Gangs, dem Tölt, viel leichter zu sitzen sind.
5: Ja, auf einem Isländer reiten im Tölt, das ist das eine. Aber ausreiten, das ist ja noch mal viel schöner. Und man sagt den Isländern ja nicht nur unheimlich Bequemlichkeit nach, sondern auch eine unglaubliche Nervenstärke, die das Ausritten wahrscheinlich schöner macht, oder?
4: Viele Freizeitreiter träumen in erster Linie vom Ausritt, dem Reiten im Gelände. Doch bis dahin ist es in den meisten Reitschulen ein sehr weiter Weg, mit vielen Reitstunden, teilweise Jahren. Auf Islandpferdehöfen wie dem von Sarah Kohls kommen Freizeitreiter oft schneller zu ihrem Glück.
5: Du reitest ja auch bestimmt mit Menschen aus, die weniger reiterfahren sind. Geht das auf Isländern?
6: Sehr gut.
5: Warum?
6: Also wir machen viele Ritte, wo Leute noch nie auf dem Pferd saßen. Wir nennen das dann Taxis. Die laufen dann ganz brav hinterher, haben natürlich auch sehr viel Erfahrung.
5: Ja.
6: Aber grundsätzlich ist die Rasse natürlich prädestiniert dafür, weil die eine hohe Gelassenheit und Zufriedenheit mitbringen, was dem Reiter dann eigentlich einfach ermöglicht, draußen in der Natur das Reiten zu lernen.
5: Ja.
6: Und da haben sie ja Rittführer dabei, die denen noch mal erklären, wie man das dann macht. Und wir machen mal vorher eine Einweisung auf dem Platz, dass man einfach so ein bisschen schon mal weiß, wie kann ich es vorwärts reiten, wie kann ich es langsamer reiten, wie komme ich von rechts nach links. Ganz simpel. Und dann kann man das genießen.
4: Unsere Kamerafrau Doreen durfte auch aufs Pferd. Sarah Kohls war bereits Weltmeisterin im Islandpferdereiten. Heute bildet sie aus. Ihre Reitschüler und in erster Linie ihre selbstgezogenen Isländer. Pferde vom Hof Kranichtal verkauft sie europaweit.
5: Das ist cool jetzt.
6: Das freut mich.
5: Das ist ja cool. Wow. Wie würdest du dich fühlen, wenn du jetzt auf ein, ich sag mal, 1,70 Dressurpferd steigen müsstest? Wie wäre das so im Vergleich? Vielleicht mal für den Laien erklärt.
6: Ja, also ich glaube, ich fühle mich schon sehr unwohl, überhaupt mit denen zu arbeiten. Ich habe meine Meisterprüfung auf Großpferden gemacht in Celle. Also es war ein ganz anderes Handling. Vielleicht so ganz lustig und übertragen gesagt, wenn du eine Sportart vergleichst, wie vielleicht Ballsportarten.

0: Tennis, Fußball, Golfen, dann ist das ja alles was mit einem runden Ball zu tun. Aber wenn du dem Golfer sagst, nimm doch mal den Tennisschläger oder dem Golfer sagst, nimm doch mal den Fußball, dann hat er davon keine Ahnung. Und ja, wir haben alle was mit Pferden zu tun, aber ich habe wirklich nur Ahnung von Islandpferden und davon viel.
1: Man kann das wirklich so sagen, dass man auf dem Isländer einfach schön sitzt, ne, und sich so tragen lässt und so die Seele baumeln lässt. Also es ist schon ein anderes Ausreiten, sind auch nicht so schreckhaft.
0: Okay.
2: Ein riesiger Pluspunkt für die kleinen Pferde, die dadurch auch dem ängstlichen Reiter Sicherheit geben. Dazu gelten Islandpferde auch als sehr trittsicher. Ursprünglich von Island stammend, sind sie unebenen Boden gewohnt.
1: Ja, sehr gut. Sehr gut.
2: Der Ausritt hat klargemacht, Isländer haben kaum Angst. Es entstehen weniger gefährliche Situationen.
1: Also frisch geduscht und alles juckt jetzt natürlich. Da dürfen Sie sich hier auch natürlich wälzen. Das ist der Lohn auf jeden Fall. Ne, Kessia? Ja? Das war ganz schön durchs Gelände. Ganz ungewohnt, weil das Tempo unheimlich hoch war. Und trotzdem war man sehr sicher unterwegs. Also für einen Englischreiter, der normalerweise Dressur reitet, war das Tempo schon fast zu hoch. Und trotzdem war es unheimlich sicher. Also es war ein ganz ungewohntes, unglaubliches Gefühl. Komm, du darfst noch auf die Weide. Komm, Kessia.
2: Reitstunden und Ausritte allein oder in der Gruppe kann auf Hof Kranichtal jeder buchen. Egal, wie gut man reiten kann.
3: Der Hochsommer nimmt wieder Anlauf in Norddeutschland mit deutlich über 30 Grad. Und von den Temperaturen ist ja dann auch immer abhängig, was man am Wochenende so unternimmt. An einem richtig heißen Tag entscheidet sich die Attraktivität einer Großstadt ja nicht so sehr an dem Fakt, gibt es da jetzt Shoppingmeilen oder architektonische Schönheiten, sondern man geht der Frage nach, habt ihr auch ein schattiges, kühles Plätzchen für uns? Und da können die Hamburger voller Stolz sagen, jawohl, haben wir, und zwar ein besonders schönes, den Park Planten und Blumen im Herzen der Stadt. Und der erfüllt heute mehr denn je seinen Zweck, nämlich eine Oase zu sein für die gestressten Großstadtmenschen.
4: Morgens gehören die etwa 45 Hektar Park fast nur Ihnen. Und Henning Harder und seinem Kollegen. Das Revier der beiden Gärtner sind die Mittelmeerterrassen in Planten und Blumen.
5: Wir fangen ja früh an, zwischen 6 und 7. Und das hat halt den großen Vorteil, dass eben noch nicht viel los ist im Park. Also wir stören niemanden und können einen Großteil unserer Arbeit dann bis 11 Uhr erledigen. Und später wird es dann halt schwieriger, wenn man halt nicht mehr so gut durchkommt.
4: Mittlerweile ziehen sie hier auch Bananen.
5: Einfach da runter.
4: Aus China. Gegessen werden können die nicht. Aber vor 10 Jahren wäre das wegen der Temperaturen noch nicht möglich gewesen. Botanische Vielfalt und optimales Pflanzwetter.
5: Das ist eben, was halt eine Parkanlage, die eine Vielfalt bieten will und Qualität bieten will, von einer Parkanlage unterscheidet, die nur aus Bäumen und Rasenfläche besteht. Der Zugriff auf Wasser. Das ist ganz, ganz wichtig. Da kämpfen wir hier sehr dafür, dass wir den behalten, dass das auch noch verbessert wird, um wässern zu können. Und das ist halt unsere First-Aufgabe im Sommer.
4: Eine Oase inmitten der Millionenstadt Hamburg. Planten und Blumen ist kein Naturschutzgebiet. Ein Park voller Leben. Hier am Spielplatz Bullerberge nahe der Messe ist sie groß geworden. Sibylle Lemke steht seit 1972 im Kiosk zwischen Naschereien, Pommes und Kindern.
6: Die kommen wirklich schon um 10 Uhr hier, wenn wir aufmachen, und fragen, wann macht denn der Kiosk auf und klopfen denn schon. Und ja, dann sind die aber nachher wieder weg, ne? Weil die haben nur, glaube ich, 12, halb eins, eins. Manchmal essen sie dann noch Pommes, eine Großbestellung mit Pommes, so 20, 30, 40 mal Pommes.
4: Die historischen Wallanlagen am Rand von St. Pauli gehören auch zum Park. Ein Ort für Erholung, Mittagspause oder Minigolf. 9 klassische Bahnen, die bespielt werden können. Auch nach dem Sommerregen am Morgen.

0: Sedat Özdem hat die Anlage vor 3 Jahren zusammen mit seinem Bruder übernommen.
1: Die Leute kommen gerne hierher, weil sie eine schöne Zeit verbringen wollen, Minigolf spielen wollen, Spaß haben wollen oder auch irgendwie im Park sich die Wiesen anzuschauen, die ganzen Pflanzen zu genießen. Es ist schön, die Leute kommen mit guter Laune hierher.
0: Und oft auch ihretwegen. Mehr als 300 verschiedene Rosensorten gibt es im Rosengarten. Ein buntes botanisches Spektrum. Für jeden im Park soll etwas dabei sein. Und alles hier ist kostenlos.
2: Man kann hier schön sitzen, in diesen Sesseln, auch am Wasser und lesen. Das habe ich früher öfter gemacht.
3: Ich liebe das einfach, dass es so viel Abwechslung hier gibt. Da hinten ist ja noch die Eislaufbahn, da war ich schon als Kind immer drauf. Und da hinten sind ja die ganzen Schildkröten, die dann dort rumlaufen.
4: Und die Lichtershow wollten wir abends sehen. Die hat bisher nie geklappt, aber vielleicht klappt sie heute jetzt.
0: Direkt am Parksee, 22 Uhr. Bis Ende September sind die Wasserlichtkonzerte hier jeden Abend zu sehen. Allein deswegen kommen jährlich hunderttausende Besucher in Hamburgs Planten und Blumen.
5: Tja, also falls Sie in Hamburg wohnen, dann suchen Sie sich für die nächsten warmen Tage mal ein Plätzchen unterm Springbrunnen oder unter dem großen Bananenblatt im Park. Und alle anderen freuen sich vielleicht, die Ferienkinder ganz besonders, die Sommerferien beginnen, über die warmen Temperaturen. In jedem Fall viel Spaß, schönes Wochenende und bis demnächst. Tschüss!
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0: Es geht um Papa. Ich muss doch rausfinden, ob er noch am Leben ist.
1: Geht schwarz die Münze, sonst...
0: Papa.
2: Sie kriegen die Münze, ich komme frei. Das war die Abmachung.
3: Nicht bevor der Schatz mir gehört. Und ich stehe kurz davor.
4: Der eine ist die Mariakirche und der andere ist ein Haus in der Poststraße. Abgefahren. Das ist nur ein Prisma.
5: Dann fahre ich jetzt zum Hafen und sehe nach.
6: Kommen Sie doch mal bitte her.
5: Hey!
0: Beste

0: Hilfe! Ist da jemand? Hallo! Lasst mich raus! Hallo!
1: Hallo? Besten?
0: Nora!
1: Ich hab gesehen, was passiert ist und ich versuch dich zu finden, aber ich weiß nicht, wo du bist.

0: Bist du mir nachgegangen?
1: Ja. Weißt du, welche Nummer dein Container hat?
2: Warte.
0: Hier steht 20, 45, 44. Du musst dich beeilen.
2: Du musst...
3: Hallo? Hallo? Besten?
4: Wollen Sie vielleicht einen Ballon kaufen?
1: Nein, danke.
4: Aus dem kann man lustige Tiere zaubern.
5: Hey! Haltet sie! Sie hat meine Tasche!
6: Hi, Nora.
3: Besten ist eingesperrt in einem Container und ich kann ihn nicht finden.
6: Warte. Ganz ruhig bleiben, Nora.
1: Hier sind so viele Container, dass ich gar nicht weiß, wo ich anfangen soll. Wir müssen
3: ihn finden, und zwar schnell.
6: Haben wir irgendeinen Hinweis?
3: Ja, es gibt eine Nummer.
1: 2045 44.
6: Das ist eine Registrierungsnummer. Die haben da bestimmt irgendein System.
3: Könntest du ihn finden?
6: Ja, vielleicht.
3: Okay, beeil dich, Lars.
1: Ich suche so lange weiter.
6: Okay, viel Glück.

0: Ich hab dir gesagt, dein Handy soll während des Trainings ausbleiben.
1: Hallo.
2: Hi, Emma. Wir haben einen Notfall. Du musst mir mit einer Two-Fish-Verschlüsselung helfen. Besten ist in großen Schwierigkeiten.
0: Okay. Du bist nicht hier, um zu telefonieren. Komm jetzt, mach weiter.
1: Okay, einen Augenblick.
0: Du kannst doch jetzt nicht gehen.
1: Es tut mir leid, aber...

0: Was gibt's denn für ein Problem?
1: Ich brauche deine Hilfe.
0: Okay. Das hier ist gar nicht so einfach. Aber ich bin drin.
1: Super, dann gucken wir mal. Die Containernummer lautet 20 45 44.

0: Lars?
1: Emma hat den Container gefunden. Er steht bei G2.
2: G2, Noah.

jemand im Container. Können Sie ihn bitte runterlassen?

0: Problem?
1: Da ist jemand drin. Können Sie ihn aufmachen, bitte? Besten, rufen Sie einen Krankenwagen.
0: Ja, mach ich.
1: Besten!
2: Entschuldigung, aber du kannst hier nicht rein. Du musst warten. Komm, wir setzen uns hier hin. Das wird schon wieder.
3: Sein Herz schlägt wieder regelmäßig. Er braucht jetzt viel Ruhe.
1: Danke.
3: Wiedersehen.
4: Hallo, Nora.
1: Hi.
4: Weißt du schon mehr?
1: Ja, der Arzt hat gesagt, es geht ihm gut. Aber er ist nicht bei Bewusstsein.
4: Ich bleibe hier, bis er wieder aufwacht. Und du machst dich auf den Weg nach Hause, okay?
1: Okay.
4: Na, mach schon.

0: Erster Punkt, Poststraße.
1: Besten war im Hafen. Er hat gedacht, dass Papa dort festgehalten wird.
2: Der Hafen ist groß, Nora.
1: Ja. Aber Besten und Oma haben von einem Schiff gesprochen und ich muss rausfinden, wo dieses Schiff ist. Kommt jemand mit?
2: Damit wir auch in einem Container landen? Es ist klar, dass Besten eine Spur verfolgt hat. Aber wir können da nicht einfach so hin.
1: Und was machen wir dann?
2: Wir müssen den Schatz vor Schwarz finden. Wenn wir den haben, dann können...
1: Ja, okay. Dann tun wir das.
3: Hier. Sehen Sie hier. Wir sind nicht die Ersten.
4: Es ist leer. Die Kinder müssen schon hier gewesen sein.
3: Sie haben den Code geknackt? Das ist doch nicht möglich.
4: Dann sind Sie schon am nächsten Punkt. Wir müssen dahin. Schnell.
2: In der Kirche ist das Familiengrab des Mannes, der sich die Rätsel ausgedacht hat. Die sogenannte Bergmann-Krypta.
5: Die ist für die Öffentlichkeit gesperrt. Und da sind Wachen in der Kirche.
1: Was glaubst du, finden wir dort?
2: Vielleicht etwas, das uns zeigt, was wir mit dem Prisma anfangen können.

0: Da musst du runter. Wir halten Kontakt über mein Tablet. Es ist im Rucksack. Ich werde die Wache ablenken. Entschuldigen Sie bitte, ich hätte eine Frage zu dem Fenster da. Könnten Sie vielleicht kurz mitkommen?
1: Ja, klar.
0: Danke.
1: Welches Fenster? Vielleicht das erste hier?
0: Ja, das hier. Ich finde es so wunderschön, dass mich interessiert, wer das Fenster gemacht hat.
1: Das hat ein Künstler gestaltet, der auch noch lebt.

0: Nora!
1: Was ist?
2: Du musst da raus. Schwarz ist da.
1: Was? Haut ab, ich komme nach.
2: Aber...
1: Ihr müsst abhauen.

0: Das ist auch leer. Verdammt.
1: Ich hab's gefunden.
2: Und Schwarz?
1: Der ist noch in der Krypta.
2: Wir müssen hier weg.
1: Ich weiß. Hey!
2: Was,

0: Hi, Lars. Ich bin in der Schusterstraße.
1: Ich kann das Handy nicht aufspüren. Ich versuche mal, das Tablet zu finden.
2: Na, dann machen Sie schon.
3: Hi, Nora.
0: Hi, das ging ja schnell. Sie ist in dem Haus da verschwunden.
4: Das ist ein Kinderheim.
0: Da ist sie.
4: Aber ohne meinen Rucksack.
0: Kommt.
4: Okay.
0: Hi.
4: Nein, setz dich wieder hin. Du hast meinen Rucksack gestohlen.
5: Ja, aber...
0: Kannst du uns sagen, wo er ist?
5: Ja, natürlich.
0: Gut. In dem Rucksack ist etwas, das wir dringend benötigen.
3: Bitte, es ist sehr wertvoll für uns.
5: Das geht nicht. Ich kann nicht. Sie wird mich nur wieder schlagen.
0: Wer?
5: Die Aufseherin im Waisenhaus.
4: Das gibt's doch nicht.
0: Und sie zwingt dich zu stehlen?
5: Ja.
3: Aber das musst du der Polizei sagen.
5: Nein, niemand glaubt mir, was ich sage.
3: Wo sind die gestohlenen Sachen?
5: Sie sind im Keller, da unten versteckt sie alles.
3: Vielleicht können wir dir helfen, dass das aufhört. Wir rufen die Polizei an und sagen ihr, wo die gestohlenen Sachen sind.
4: Aber dann musst du unsere Sachen holen, bevor die Polizei kommt.
3: Ja?
6: Wir haben eines ihrer Tablets aufgespürt. Sie sind in der Schusterstraße.
3: Alles klar.
0: Das dauert zu lange.
3: Wann wollte denn die Polizei kommen?
4: Sofort.

0: warte! Gib mir sofort den Rucksack, du kleines Biest!
1: Hey, hey! Aufhören!
0: Was fällt dir denn ein?
1: Hören Sie auf!
0: Du kleines Miststück, lass sofort los!
2: Nehmen Sie sie fest!
3: Schluss jetzt, keine Dummheiten! Machen Sie es doch nicht noch schlimmer!
0: Lass sie sofort los!
1: Kommt schon, wir hauen ab!
4: Es ist alles hier drin.
1: Dankeschön.
2: Danke.
5: Jetzt kriegt ihr garantiert eine neue Vorsteherin.
1: Die hoffentlich besser ist. Viel Glück. Du bist sehr tapfer.
6: Ja. Thomas, folgen Sie ihnen. Und nehmen Sie es ihnen so bald wie möglich ab. Ja. Ohne Rücksicht auf Verluste.
5: Keine Gnade.

0: Hallo, Oma? Wunderbar. Ja, grüß besten. Okay, tschüss. Das war Oma. Besten geht es wieder besser. Es war alles nicht so schlimm, wie wir dachten.
1: Sehr gut. Alex? Was will der denn hier?
2: Ich habe ihn hergebeten. Ich muss ihm erklären, was ich mache. Hallo, Alex.
3: Da bist du ja. Du kannst nicht einfach aufhören mit Tanzen, Emma.
2: Es tut mir leid, Alex. Aber es gibt etwas, das mir wichtiger ist als das Tanzen.
3: Und was bitte? Kannst du mir das mal verraten?
1: Hör zu. Körperlich kann ich nicht mit dir mithalten. Aber ich höre ihr zu.
3: Ich denke, du verstehst da was nicht.
1: Nein, du verstehst da was nicht. Ich liebe Emma. Und ich werde um sie kämpfen.
3: Ich halte mich von ihr fern. Aber nur, wenn du dich von meinem Freund Johannes fernhältst.
4: Hallo?
1: Oh. Tut mir leid.
2: Ist schon gut. Es tut mir leid, Alex. Aber ich bin wieder dabei beim Tanzen, sobald ich mit der Sache hier fertig bin. Verstehst du?
3: Ist schon in Ordnung.
1: Hier steht was. Auf Lateinisch.
2: Warte mal. Hier steht noch mehr.
1: Der ewige Stern. Ach so. Das Wissen ist da, wo der ewige Stern leitet.
5: Leiten? So wie führen?
1: Ich glaube, da müssen wir unseren Spezialisten fragen.
6: Das war ja höchste Zeit. Hallo.
5: Hallo. Hi.
1: Wir haben ein Rätsel für dich. Das Wissen ist da, wo der ewige Stern leitet. Weißt du, welcher Stern das ist?
6: Der Nordstern. Nimm eine Abbildung vom großen Wagen.
1: Okay.
6: Dann ziehst du eine Linie von Merak und Dube nach oben. Auf welchen Stern stößt du dann?
1: Polaris. Der Nordstern.
2: Der, der immer die Seefahrer geführt hat.
1: Super, Simon. Gucken wir mal. Vielleicht passt das hier hin. Da!
2: Der Nordstern ist die Nikolaikirche.
1: Dann wissen wir, wohin wir gehen. Jetzt möchte ich aber erstmal wissen, wie das hier aufgeht.
2: Lars, da steht noch mehr. Clavis verbi curate aperit. Der Schlüssel des Wortes öffnet es vorsichtig.
1: Okay, dann dürfen wir es auf keinen Fall gewaltsam öffnen.
2: Der Wortschlüssel.

0: Schlüssel. Das muss ein richtiger Schlüssel sein. Das hier sieht aus wie ein Schloss. Das Schlüsselloch ist ungefähr genauso groß wie...
1: Die Münze?
0: Ja.
2: Aber die hat Schwarz.
1: Glaubst du, Besten weiß, wo Schwarz ist?
2: Ja, aber das wird er uns sicher nicht sagen.
1: Wir brauchen die Münze, Nora.
2: Er hat ein Notizbuch, wo er solche Sachen aufschreibt.
1: Und das ist im Krankenhaus?
2: Ja. Der Chauffeur von Schwarz ist da unten.
0: Was?
2: Er kommt hierher. Was tun wir jetzt?

0: Lokbesitzer Roland holt sich Nachwuchs in den Führerstand.
1: Ja, sehr geil, finde ich das.
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7: Ein Bett im Kornfeld, das ist immer frei, denn es ist Sommer. 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
0: Heute in den Hofgeschichten.
8: Aus! Wander!
0: Spezialtransport durch den idyllischen Spreewald.
9: Ich muss noch des Öfteren fahren, damit ich alle Ballen zu Hause habe. Also Futtermangel werden wir definitiv nicht haben.
0: Große Reise für die Küken nach Usedom.
10: Haben am Anfang ein bisschen gemotzt, fanden sie es zu warm, dann fanden sie es zu kalt und jetzt haben die richtig Hunger.
0: Und Ferkelauftrieb in Nordrhein-Westfalen.
11: Ich geh mal davor, geh vor, Lukas, geh vor. Oh, das klappt ja vom Feinsten. Was wenn sie es jeden Tag machen würden?
0: Im brandenburgischen Spreewald ist im Herbst noch einmal der Hochsommer zurückgekehrt. 30 Grad sollen es heute noch werden. Vorher fährt Biobauer Sebastian Kilker zu seiner Weide. Wie immer per Kahn.
9: Wander?
12: Hm?
9: Ja, wir teilen, wa? Morgen.
0: Sebastian will das Heu auf den Hof holen, bevor die Spreefließe von Touristen bevölkert werden.
9: Morgen. Vielen Dank.
0: 20 Rinder, ein paar Schweine und Kleinvieh. Für den Winter braucht Sebastian reichlich Heu von der eigenen Wiese.
9: Ich habe jetzt knapp 350 Rollen geerntet dieses Jahr. Und wenn wir rechnen mit 300 Kilo, die Ballen mit 1,40 Meter Durchmesser, da kann man sich ausrechnen, wie viele Tonnen das ungefähr sind, die wir jetzt holen müssen. Also wir müssen, ich muss noch des Öfteren fahren, damit ich alle Ballen zu Hause habe. Also Futtermangel werden wir definitiv nicht haben.
0: Für eine Tour durch die engen Spreefließe braucht er 20 Minuten.

0: gucken, wie viel haben wir noch hier? 1, 2, 3, 4, 6, 8, 10, 12, 14, 16, 18, 20. Ne, noch 5 Kähne. Und dann haben wir die erstmal alle weg. Also früher, wo wir sie noch wirklich mit der Hand immer rausgekullert haben und wenn du da 70, 80 Stück bewegt hast, da wusstest du am Tag, was du gemacht hast. Nicht? Und jetzt mit der Technik, es wird ja immer einfacher. Gott sei Dank.
1: Die Ballen können hier nicht liegen bleiben. Die Wiesen stehen im Winter unter Wasser.
2: Wanda! Raus! Wanda!
1: Genau 5 Rollen passen auf seinen 8 Meter langen Kahn. Damit hat er dann auch ordentlich Tiefgang.
0: Na, jetzt liegt der Kahn auf. Jetzt muss ich erst mal wieder, weil hier sehr flach am Ufer ist, muss ich den Kahn erst mal wieder runterschieben, dass ich weiter beladen kann. Ich muss dann noch 1 Meter nach hinten fahren, dass ich die anderen 2 Ballen jetzt auf die Spitze rauf bekomme. Ja, und beim Beladen muss ich halt immer darauf aufpassen, dass ich relativ mittig vom Kahn einlade, dass er nicht allzu dolle Schlagseite kriegt. Komm, hopp, hopp. So, Abfahrt bereit.
1: 5 Touren wird er hoffentlich noch schaffen, bevor es auf dem Wasser richtig voll wird. Keine Spur von Spätsommer in Oberbayern. Der tagelange Regen bringt die Pläne auf dem Gschwandnerhof ziemlich durcheinander. Und das am Tag, bevor es in den Urlaub geht. Eigentlich wollten Nina und Corbinian heute noch Odel, also Jauche, ausfahren. Doch der Boden ist völlig durchnässt.
3: Wir sind jetzt da am Fell herum und wollten eigentlich Odel. Das war der Plan gewesen. Aber es ist so nass, es hat jetzt tagelang durchgeringt. Und der Boden ist so nass und voll gesungen, jetzt können wir leider nicht fahren mit unserem Gespann.
1: Bis zuletzt hatten die Bauern gehofft, dass das Odeln noch vor dem Urlaub klappt. Die To-Do-Liste für heute ist aber ohnehin ziemlich lang.
3: Das kannst du vergessen. Da hat es jetzt die ganze Nacht durchgeringt. Wir walzen alles platt und wir machen einen riesen Flur schon. Das Gespann ist riesenschwer. Satz mit X, das war wohl nix. Also wir werden jetzt heute unsere tagtägliche Arbeit machen und haben halt jetzt ein bisschen Stress, dass wir es herrichten, weil wir morgen in Urlaub fahren mit den Kindern, einen kleinen Kurztrip machen. Und dann kommt unser Bub kommt, der Bubi, und macht unsere Urlaubsvertretung, macht einen Stall.
1: Apropos Stall. Hier ist Corbinian gerade dabei, den Kühen Futter zu geben. Mit Hilfe von jeder Menge Hightech, die Nina und Corbinian größere Freiheiten ermöglicht.
4: Stellt man auf Automatik und danach schaltet man auf Schleife und dann fährt er selbstständig einmal um und das macht er jede Stunde.
3: Corbinian, Pippa muss rein, weil die kalbert heute noch.
4: Wo ist die?
5: Die suche ich jetzt gleich.
3: Kommt auch noch auf die To-Do-Liste jetzt.
1: Auch das noch. Ein Sensor im Pansen von Kuh Pippa hat gemeldet, dass sie innerhalb der nächsten 24 Stunden kalben wird.
3: 6,20. Ja. Haben wir schon. Ganz pralles Alter. Da geht halt was. Ganz weich. Beckenbandel sind ganz weich. Jetzt, komm, gehen wir um.
1: Je früher das Kalb kommt, desto entspannter kann Nina in den Urlaub fahren.
3: Ja. Da eine bitte. Genau. Da gehen wir rein, komm.
4: Bis lauf mal. So. So, Zimmer.
1: Corbinian hat die Ruhe weg und hilft Sohn Toni.
4: So, da, mach den noch.
1: Hektik? Für Corbinian ein Fremdwort.
4: So, Tür. Gut. Buh. Mein Bruder kommt, macht weiter. Und der kennt sich mit alles aus. Das ist. Ich hab jetzt keinen extra Stress vorher.
1: Und Nina?
3: So.
4: Die hat jetzt auch nicht extra Stress mehr. Nein.
3: Naja, er tut ja auch die Kinder nicht herrichten, tut er nicht einbackeln, er für den Urlaub alles herrichten. Also das bleibt dann schon alles an mir hängen. Also habe ich aber ein leicht bisschen mehr.

0: Stress wäre. Aber die erwarten ja nur, dass alles gepackt im Auto dann ist.
1: Bis dahin ist noch einiges zu tun. Kuh Pippa bekommt ihren Kreissaal hergerichtet.
0: Krieg ich noch was? Bitte?
2: So, das klingt, oder?
0: Ja. Passt, danke. Jetzt, komm.
2: Jetzt geh weiter.
0: Komm, geh weiter. Hopp.
1: Egal, ob das Kalb noch vor dem Urlaub kommt oder währenddessen. Wichtig ist, dass alles gut vorbereitet ist.
0: Gut, die ist auch verrammt. Die ist jetzt hier abgeschottet in dem Bereich. Der Bull ist ja da.
2: Die kalben sowieso zu 95% allein. Und da ist jetzt die mit dem Kalb drin. Und der Bull spannt dann schon auf Nacht oder in der Früh, dass das Kalb da ist.
0: Aber vielleicht können sie jetzt die nächsten paar Stunden. Schauen wir mal. Dann trinken wir es halt noch. Klar, mach mal auch noch schnell mit. Geh weiter. Mach mal alles. Geh, Pippa.
1: Zurück im Spreewald will Sebastian das Heu für den Winter auf den Hof bringen. Es ist schon wieder nach 10. Da muss er sich die kleinen Spreekanäle mit den Touristen teilen.
3: Schönen guten Tag.
1: Und wird gleich ausgebremst.
4: Moin, auf was wartet ihr?
5: Guten Morgen, tja.
4: Wenn wir das wissen.
5: Wie es weitergeht.
1: Für die Touristen spielt der Spreewaldbauer auch mal den Schleusenwärter.
4: Ja, hier kommt mein Schwitzen. So, dann wünsche ich euch eine schöne Weiterfahrt und noch einen schönen Urlaub. Also die Ausfahrt müsst ihr schon selber meistern jetzt. Tschüss. Das waren Rosen.
6: Aufflug ist grüne.
4: Ja.
1: Sie leben hier mit den Touristen. Denn sie leben auch davon, dass sie zahlreich kommen. Bauern sind dagegen eine Rarität.
4: Ich habe es als Kind noch kennengelernt, wo noch, ich sage mal, zu DDR-Zeiten oder kurz nach der Wende, wenn man raus auf die Felder gefahren ist, hattest du links und rechts immer noch Landwirte gehabt, wo sie dann immer mal ein Schwätzchen halten konnten, das Neueste aus dem Dorf erzählt haben. Ist natürlich heutzutage nicht mehr. Die 3-4 Leute, die jetzt noch was machen, die stehen meistens tagsüber, wenn tagsüber, dann stehen sie alleine auf dem Acker. Ja, ist ein bisschen traurig. Wäre schöner, wenn es noch ein paar gegeben hätte. Ist aber auch niemand zu verübeln. Mit dem Tourismus ist es natürlich leichter und schneller Geld zu verdienen.
1: Zurück auf seinem Mutschenhof.
4: Hopp, Wanda. Na komm, geht doch.
1: Wieder eine Fuhre geschafft und Zeit für ein zweites Frühstück. Ein paar Touren werden es noch. Auf dem Gschwandner Hof am Tegernsee bringen Corbinian und Nina immer noch alles auf Vordermann. Morgen wollen sie für ein paar Tage wegfahren. Corbinians erwachsener Sohn aus erster Ehe übernimmt dann die Arbeit auf dem Hof.
0: Hopp, komm. Hopp. Der Papa kommt gleich. Dann machen wir jetzt Eis dran. Auf geht's weiter. Hopp. Hopp, hopp, hopp, hopp, hopp, hopp.
1: Damit der Stall pünktlich fertig wird, geben Nina und Corbinian Vollgas. Auch die Kühe dürfen heute nicht trödeln.
2: Geht zu. Geht zu.
0: Ich mach da zu, weil das nicht auslaufen.
2: Ja, ich schieb noch einmal für dich.
1: Dank eines gut funktionierenden Familienbunds und viel Hightech können Nina und Corbinian regelmäßig für ein paar Tage mit den beiden gemeinsamen Kindern wegfahren.
0: Gleich! Gleich, gleich, gleich, gleich, gleich. So.
1: Dieses Jahr fährt die Familie für 5 Tage in einen Freizeitpark. All inclusive.
0: Im Urlaub freue ich mich am meisten, dass ich Zeit mit der Familie verbringen kann. Ohne, dass ich auf die Uhrzeit schauen muss oder aufs Handy. Ohne, dass es heißt, oh ja, jetzt warte, Kinder, müssen wir erst schnell das und das fertig machen. Mir wird alles hingekriegt. Das Luxus pur. Ich komme aus dem Hotel.

0: Hotel runter und da ist halt dann ein Frühstück hergerichtet. Ich habe richtig Bock auf Achterbahnen fahren mit den Kindern. Einfach mal. Jetzt habe ich nur Zeit, den Hoftrag schnell rauszufahren. Das mache ich jetzt auch.
1: Auf dem Gschwandnerhof geht vieles Hand in Hand. Zeit ist kostbar und Nina will keine Sekunde verschwenden.
0: Bisschen eng.
1: Kann unter Zeitdruck passieren. Dafür muss Nina heute auch auf 5 Hochzeiten gleichzeitig tanzen. Zum Beispiel immer mal wieder nach ihrer hochträchtigen Kuh Pippa sehen. Immerhin könnte heute noch ein Kalb zur Welt kommen.
0: Ja, Mucki! Schon da! Ja, Schneckelbärchen, ha? Bist du schon da? Mei, bist du schön? Mei, bist du schön? Ja, ja, was bist denn du?
2: Was bist denn du? Ein Mädel.
0: Ein Mädi. So ein schönes Mädi. Ha?
2: Ein Stressfaktor jetzt weniger. Jetzt kann ich mich um mein Büro kümmern, ohne dass ich irgendwie rausschauen muss. Milli ist auch schon eingeschossen. Das läuft alles wunderbar. Ja, eins weg von meiner Liste.
1: Ein Name für die zukünftige Milchkuh ist auch schon gefunden. Pampelmuse. Jetzt nur noch ins Büro und Unterlagen für den Steuerberater vorbereiten. Nina ist als ehemalige Notariatsangestellte für alles Betriebswirtschaftliche auf dem Hof zuständig. Und danach fehlt eigentlich nur noch eins.
2: Ein Backel muss ich dann auch noch heute, aber das mache ich dann, wenn die Kinder im Bett sind. Wenn ich dann Ruhe hab. Bin echt zufrieden. Haben wir jetzt noch ganz gut geschafft.
1: Der Urlaub kann kommen. Auf dem Mutschenhof im Spreewald will Sebastian die nächste Heufuhre abladen.
3: Oh, Felix. Ich nehme jetzt die Ballen. Ich fange erst mal vorne an. Ich denke mal, die ersten zwei kriege ich so raus. Und dann müsstest du ab dem dritten den Stücke vorrollen, dass ich rankomme mit dem Trecker.
1: Sebastian baut auf dem Hof eine Heumiete für den Winter. Das ist harte Arbeit. Praktikant Felix und Mitarbeiterin Bianca packen mit an, um die Heuballen zu stapeln.
4: Die sind schwer, weil es die großen sind. Geht schon, man muss es zu zweit machen. Alleine kriegst du noch nicht hin.
1: Das Gras ist in diesem Sommer gut gewachsen. Jetzt muss Sebastian die Ernte nur noch einfahren. Ein Heuballen wiegt 300 Kilogramm. Allein für seine Rinder braucht der Biobauer im Winter mehr als einen pro Tag.
2: Hey.
4: Ja, kommt er nicht gut. Den kriegt er nicht wieder raus. Aber schön, dass wir den hochgerollt bekommen haben.
2: Ja, ja. Hier lassen.
4: Tja, schief gerollt.
1: Jetzt muss Sebastian helfen.
3: Was hast du? Natürlich. So, jetzt ist er gerade.
4: Tja. Da muss ich noch hinkommen.
1: Den letzten Ballen dieser Fuhre bekommen die Schweine im Freigehege. Weiter geht es erst am Abend, wenn die Touristen weg sind. Auf dem Windberghof im Schwarzwald wird heute gewerkelt. Holger Albrecht will in einem der Zimmer mehr Tageslicht.
5: Also heute zeigen wir erstmal ein Loch in die Blockwand vom Haus. Zum einen für die Fenster, wo wir mal reinkommen. Und dann wahrscheinlich auch noch für die Tür, sehen wir das Loch auch noch raus. Und dann gucken wir weiter. Hier haben wir jetzt schon angefangen mit der Tür, nur mal grob, so im Muster.
1: Holger muss mit grobem Gerät ran.
5: Ob es scharf genug ist, muss man ein bisschen nachfeilen.
1: Die Albrechts haben den kompletten Hof selbst renoviert. Die Kettensäge, eine alte Bekannte.
6: Ja, schon. Ich muss schon oft hinhalten bei diversen Aktionen und Baustellen.
1: Und dabei ist er gar kein Zimmerer.
6: Also angefangen habe ich mit meiner Ausbildung als Industriekaufmann im Autohaus. Und dann habe ich damals gemerkt, dass es überhaupt nicht mein Ding ist. Und ja, dann habe ich eine Lehre als Landwirt gemacht. Und das fand ich eigentlich dann ganz gut.
1: Also hat er direkt noch ein Studium drangehängt. Agrarwissenschaft. 20 Jahre schon leben die Albrechts auf dem Windberghof auf 1000 Metern Höhe und haben ziemlich viel an ihm rumgezimmert.
7: Die Tür fehlt noch, oder? Die muss man noch anzeichnen.
6: Ja.
7: Aber ich glaube, die hat 1,70 auf 75.
1: Bevor Holger das Loch fürs Fenster sägt, verschraubt er eine Dachlatte über alle Holzbohlen.
6: Das Schwarzwaldhaus ist ja eigentlich ein riesengroßes Blockhaus mit Ständer, praktisch mit Ständerbohlenkonstruktion, wie man sagt. Und wenn ich jetzt praktisch hier raussäge und die haben praktisch keinen Halt mehr, dann fliegen sie mir raus.
1: Dann kann ja gleich die Kettensäge kommen. Einmal die Woche geht es auf dem Hof Bremer bei Gütersloh besonders hektisch zu. Vor der alltäglichen Versorgung der Tiere muss der Hofladen eingeräumt werden.
8: Eine Stunde macht der Laden auf und dann haben wir natürlich jetzt ein bisschen Zeitdruck hier. Wir müssen die ganzen Rollis einfahren, damit wir dann hoffentlich so 9 Uhr das meiste drin haben. Aber das werden wir heute nicht schaffen, weil wir hinter der Zeit liegen. Aber ich denke, der erste Kunde wird die 9 Uhr auf der Matte stehen. Und wenn, dann hat er so viel Ware ist da, dass er was kriegt. Und der Rest muss er halt eben dann ein bisschen später. Personal ist natürlich alles Mangelware momentan. Und daher müssen wir gucken, dass wir irgendwie da durchkommen und das im Laufe des Tages heute alles ausgeräumt kriegen.
1: Gemüse einräumen ist Elisabeth Bremers Job.
7: Wir räumen jetzt erstmal ganz locker ein und dann gucken wir gleich, was heute Nacht noch alles gekommen ist. Wir sind jetzt bis mittags erstmal beschäftigt, dass wir einigermaßen hier alles wieder unter Kontrolle kriegen hier.
8: Von unserem Hof verkaufen wir das Fleisch, ist der Schwerpunkt von der ganzen Geschichte. Und unsere Kartoffeln und unsere Eier, so erstmal als grobe. Dann machen wir noch so ein bisschen Marmelade und ja, so Kleinigkeiten. Wir liegen eigentlich gut in der Zeit, dank des guten, schnellen Teams hier. Pünktlich wie immer, 9 Uhr. Und ab geht die Post.
1: Die nächste Aufgabe erfordert statt Geschwindigkeit eher eine gute Abstimmung im Team.
8: Wir machen heute einen Schweinchentausch. Wir tun die Mama mit den großen Schweinchen in den Stall und die Mama mit und zwei Mamas mit kleinen Ferkelchen, die kommen auf die Wiese. Wir haben hier zwei so riesen, alle so riesen Schuppen hier bei uns. Das sieht zwar gefährlich aus, aber die Schweine kann man da sehr gut mit lenken, indem man die immer vor die Augen hält und dann wissen die, welche Richtung sie zu laufen haben. So, heute Nacht hat es so extrem geregnet, dass hier über Wasser steht. Und damit das die ganze Wiese so aussieht wie ein paar Wochen wieder vorne, die Wiese, wo die Schweine vorher waren, tauschen wir jetzt die Schweine, nehmen die großen rein und lassen die Mama mit den kleinen Ferkeln wieder draußen, weil die wühlen nicht so viel. Dann ist das morgen wieder trocken hier, aber die Grasnarbe ist noch heile. Wir wollen versuchen, dass es klappt. Oh nein, die ganzen Terroristen gucken uns schon wieder an. Ök, ök. Die halten alle zusammen wie Pech und Schwefel. Die wissen, dass es hier eng wird. Die Kleinen werden uns vorbeipirschen gleich, die Kleinen. Ne? Also oben ausmachen, eben aushängen.
6: So, hier ist es. Hier.
8: Nicht, dass wir noch eher vom Strom hier auch einen mitkriegen. Komm her! Treib mal die Mama raus, dann kommt die andere von selber.
6: Okay, das war jetzt
8: geh mal davor, geh vor.
9: Alles gut.
8: Das ist das Schöne bei den Middle Whites. So entspannt sind die. Na komm.
6: Mama weiß schon, wo es hingeht.
8: Mama weiß schon, wie es geht.
6: Hey, kleine Kollegas.
10: nicht

0: Machen wir mal hinterher. Oh, das klappt ja vom Feinsten.
1: Als wenn sie es jeden Tag machen würden.
2: Diese großen Ferkel haben die Weide ordentlich umgegraben. Deshalb machen sie Platz für die kleinen.
1: Wer will schon gerne im Stall, ne? Gemüse ausschütten davor eben ein bisschen.
0: Guck mal hier.
1: Bestechen geht eigentlich immer.
0: Mach mal hinterher.
1: So, neue Heimat, alle sind happy, erstmal alles neu erkunden hier. Dann lassen wir jetzt die Kleinen raus.
2: Zurück auf dem Windberghof. Holger sägt gleich ein Loch ins alte Schwarzwaldhaus.
3: So, er wird jetzt einigermaßen. Einfach mal angefangen, das sah so aus wie da drüben. Jetzt kommt ja ein Wohnraum rein, ein richtiges Zimmer. Und ja, und dass ein bisschen Licht reinkommt, machen wir halt zwei Fenster. Ein bisschen muss man sich dann schon konzentrieren und die Säge wegen festhalten. Ich meine, sonst gibt es halt auch Welle und ja, Münster kreuz und quer dann. Also, ja.
4: Ich stehe hier, Achtung. Boom.
3: So.
4: Hüps. Schaufenster.
2: Eine Tür soll auch noch rein.
4: Hängt die Täfer an und die Rockwool und alles. Hier. Also ein bisschen weiter links. Der grüne Strich hat schon ungefähr gestimmt. Ursprünglich war der Gedanke von mir, mal eventuell Architektur zu studieren. Und dann haben wir uns aber während dem Abi schon kennengelernt und dann habe ich meine Schreinerlehre gemacht und dann war klar, wir machen Landwirtschaft und dann kam im dritten Lehrjahr auch ziemlich bald unser erster Sohn.
2: Und dann kam der Windberghof.
3: Es war am Anfang nicht so ganz klar, dass man das immer alles so alleine machen muss. Früher mal dachte ich, ja, wir können es mit Gemeinschaft machen, aber da hat sich auch nie jemand richtig gefunden.
4: Dass wir hier ein reiner Familienbetrieb sind und alles wirklich nur auf Holgers und meinen Schultern lastet, das also ich glaube, das habe ich mir mit Anfang 20 nicht vorstellen können. Genau. Der bleibt sowieso drinnen, dann ist das zwei. Und dann weiß man auch, was von der alten Blockwand wo wieder hinkommt, dass es auch schön original wieder ist.
3: Genau.
4: Dann säg du noch mal, dann gucke ich mal nach dem Mittagessen. Da liegt übrigens die Zange.
3: Ah ja, genau.
2: Zuerst noch ein Blick in die Vergangenheit.
4: Hier ist unsere Stube, da bin ich immer am Büro machen und so. Und die Fotoalben sind auch hier.
2: Vor 20 Jahren war der Windberghof in einem traurigen Zustand. Total verbaut.
4: Die eigentlichen Wohnräumlichkeiten sind im Erdgeschoss. Da wohnt mein Schwager. Wir haben den Hof ja zu dritt gekauft. Und wir haben halt dann hier oben versucht, in die Räumlichkeiten, die vorhanden waren, uns möglichst historisch gemütlich einzurichten.
2: Auch außen haben sie einiges verändert.
4: Das war im südlichen Schwarzwald üblich. Du bist vorne raus und hast deinen Schubkarren gerade abgekippt. Diese Grube gibt's noch, obendrauf betoniert und dann da noch ein Blumenbeet hingemacht, weil es halt einfach schöner ist, wenn du vorm Haus sitzt und nicht auf deinen Misthaufen guckst. Also ich mag Misthaufen, aber so muss das auch nicht sein. Wir haben auch dann immer unsere Arbeitspferde im Einsatz gehabt und der Wasili, der auch noch da ist, der steht mit der Vorderhand jetzt, dreimal darf man raten, der steht mit seinen Vorderfüßen jetzt genau da, wo der große Käsekessel steht, wo wir auch schon Käse gemacht haben. Das sind unsere Jungs. Ich glaube, es gibt wenig Kinder, die so eine schöne, glückliche Kindheit gehabt haben. In so einem freien Gelände, wo die echt haben machen können, was sie wollen.
2: Jetzt aber Mittagessen machen.
4: Heute gibt es Pellkartoffeln und da wollte ich noch ein bisschen Käse zuschmelzen. So wie Raclette. Mehr gibt's heute nicht.
2: 7 Uhr früh im niedersächsischen Köhlau. Christine Bremer ist schon

0: und seit 3 Stunden auf den Beinen. Tiere, Kinder und Ehemann sind bereits versorgt. Jetzt ist sie selbst dran.
1: So, das jetzt als Klappbrot.
0: Reiseproviant. Christine muss heute 2000 ihrer Küken zu einem Hof nach Usedom bringen.
1: Bin ich so der geborene Langstreckenfahrer. Aber ist eben nicht alles, was zu so einem Beruf dazugehört, wo man für geboren ist. Nicht so schlimm wie Büro.
0: 350 Kilometer hat sie heute vor sich.
1: Wasser muss ich noch mitnehmen. Das muss auch alles reinpassen in dieses Auto. Das wird schon knapp mit Streusel.
0: Christines Hündin, Proviant und Übernachtungstasche sollen gleich auf den Beifahrersitz. Die 2000 Küken müssen sich Rückbank und Kofferraum teilen. Beim Einfangen helfen ihre Mitarbeiter Tim und Gordon. Immer 120 Küken kommen in eine Kiste.
1: Also ziemlich wichtig ist, dass ihr euch nicht verzählt. Kriegt ihr das beide gut hin?
2: Ja.
1: Wie macht ihr das?
2: Immer 2er-Schritte und einmal 3.
0: Christine braucht die exakte Zahl, nicht nur für den Lieferschein. Landwirte unterliegen einer genauen Dokumentationspflicht gegenüber Behörden.
1: 5? Also das sind extra so eine Kükentransportkartons und ich finde, die sind irgendwie genial gemacht. Weil die Küken sind da total gut geschützt, sie sind gut belüftet. Wenn man die Kartons stapelt, sind auch kleine Abstände, die Luft kann immer gut zirkulieren. Und das ist sozusagen eine optimale Umgebung. Das ist echt genial, dass jemand das als Karton erfunden hat.
0: Und es ist sinnvoll, dass sie eng zusammen sind. Denn Küken brauchen viel Wärme. Mehr als Christine gerade aushält.
1: Ich kann man hier schon mal ein bisschen runterregeln.
0: Kükenwohlfühltemperatur hier im Stall 33 Grad.
2: Einfach nur warm.
0: Allerdings ist es draußen inzwischen auch ganz schön warm. Eine schweißtreibende Angelegenheit. Und jetzt müssen die 17 Kükenkartons noch ins Auto. Vorsichtshalber hat sich Streusel ihren Platz schon gesichert. Nicht, dass Christine sie vergisst.
1: So, ja. Mal sehen, wie das da alles reinpasst. Ja, das wird eng.
0: Hoffentlich ist genug Platz für alle Kükenkartons. Zweiter Akt beim Schweinchentausch auf Hof Bremer in Ostwestfalen. Die kleinen Ferkel sind erst wenige Wochen alt und sollen nach draußen.
3: Wir kennzeichnen jetzt die 5 Ferkel von dieser Sau, damit wir die auseinanderhalten können auf der Wiese nachher, weil die alle in eine Gruppe kommen zusammen.
4: Diese Bande ist ein bisschen lebhafter heute hier.
3: Richtig klein. Besser damit.
4: Wenn Mama gleich geht, dann gehen die auch.
0: Die Kleinen kommen jetzt zum ersten Mal auf die Weide.
3: Wieder eine 2 hier.
0: Hauptsache, die Sauen marschieren in die richtige Richtung. Die Ferkel folgen sowieso.
4: Die Kleinen machen noch nicht so viel Wiese kaputt. Das sind, das ist alles okay. Und die Mütter auch nicht, weil die entspannt sind, weil die meiste Zeit sowieso nur liegen und versuchen, Milch zu produzieren. Ist das in Ordnung. Und wenn die Auslauf haben hier draußen, wenn sie klein sind, sind die viel gesünder, weil sie ein besseres Immunsystem kriegen. Immer wieder eine Augenweide, die Schweine rauszulassen. Also wie so, ne? Macht immer wieder Spaß. Einmal losnehmen. Außenrum. Ist immer wieder schön, wenn man diese alten Rassen hat, wie tiefenentspannt die sind und wie die zusammenhalten. Ich bin einfach von alten Rassen fasziniert. Ob Schaf, Schwein, Rind. Die Lama wissen gar nicht, was sie machen sollen. Ach, guck mal, Mama erstmal ihn richtig im Wasser. Da steht das Herz immer ein Stückchen höher, wenn man sowas sieht. Ja, Tierwohl ist für mich schon manchmal abgedroschener Begriff mittlerweile. Für mich gab es das Wort Tierwohl nicht. Für mich dachte ich, für das Tier immer das Beste. So, man muss mit den Tieren genauso umgehen, wie wir mit uns Menschen umgehen. Und ob das Tierwohl heißt oder nicht, das ist mir egal. Aber letztendlich müssen die gleiche Wertschätzung haben, oder? Ne? Nur so können wir langfristig überleben. Also generell.
0: Auf dem Hof von Biolandwirt Jonas in Sachsen-Anhalt müssen die Kartoffeln aus der Erde. Aber die Erntetechnik streikte bisher. Der sogenannte Sturzbunker musste aufwendig repariert werden.
5: Ich habe heute Morgen noch mal gefettet und noch mal ein paar Mal hin und her gedreht. Und jetzt sollte es funktionieren.
0: Mitarbeiter Ronny ist sich ganz sicher.
5: Nö, das klappt. Das habe ich gemacht.
0: Trotzdem scheint noch etwas Wichtiges zu fehlen. Der Chef hatte mal wieder eine seiner genialen Ideen.
6: Alter, kann ich Trichter oder kann ich Trichter?
0: Ein Kartoffelauffangtrichter, selbst gebaut aus einer Schubkarre. Typisch Jonas.
6: Was nicht individuell und provisorisch ist, das hält sowieso nicht lange. Also von daher immer individuell und provisorisch bauen.
5: So, hält.
6: Wenn die Sache auseinanderfällt, kriegst du den Einlauf.
5: Ja, den krieg ich sowieso, das ist ja kein anderer da.
0: Stimmt, David fehlt.
6: Ja, der andere hat ein krankes Kind zu Hause. Also nicht zu Hause, sondern beim Arzt.
0: Die Sortierstrecke ist nicht die einzige Technik, die für die Kartoffelernte gebraucht wird. Auf dem Feld muss der große Roder ran. Aber auch der will nicht zurecht.
5: Na hier, das Ding müsste runterklappen. Der Bunker müsste runtergehen.
0: Seit fast einem Jahr war der Roder nicht mehr in Betrieb und wurde seitdem auch nicht gewartet.
6: Das ist ja ein hochgradig saisonales Gerät. Also wir benutzen es vielleicht 3 Wochen im Jahr. Ne? Und dann ist das schon mal so. Man kann sich ja vorstellen, wenn man seine eigenen Körperteile nur 3 Wochen im Jahr benutzen würde, dann käme man nach einem Jahr auch nicht mehr klar.
5: Und da bei dir der Notaus ist nicht an, ne?
6: Dann, wenn der Notaus an wäre, dann würde hier nur piepen und ich könnte gar nichts. Das sieht aber fast so aus, als würde er auf den Schläuchen keinen Druck aufbauen.
0: Der Roder wurde 2014 gebaut und müsste eigentlich funktionieren.
5: Boah, das, warum? Ja, das ist eine gute Frage. Wahrscheinlich soll das so sein, dass wir nicht aus dem Quark kommen oder so. Na, Hauptsache, sind vom ersten Frost draußen. Aber der kann auch mal schneller kommen als erwartet.
0: Es hilft nichts. Die Kartoffeln müssen noch warten. Im Südschwarzwald sägt Holger jetzt das Loch für die Tür in die Fassade.
6: Stopp!
0: Da hat er fast die Dachlatte für die Bohlen vergessen. Aber jetzt ein satter Schnitt bis ganz runter.
6: So.
0: Jetzt müssen nur noch die Bohlen raus.
6: Das ist so eine Art Nutschluss. Und gleich sehen, dann kann man die alle da hochschieben, die natürlich herausnehmen. Dann rausziehen. Und hier einfach dann raus. Das ist der Staub der Geschichte.
0: Vor 20 Jahren war den Albrechts nicht klar, dass sie mit der Renovierung auch ein Stück Geschichte schreiben.
6: Also wir haben auch bei der Kalkulation auf dem Landschaftsamt wegen der Rentabilität des Hofes sind wir eigentlich davon ausgegangen, dass in 2 Jahren alles fertig ist.
0: Aus 2 Jahren wurden ganze 10. Immerhin. Jetzt stehen nur noch kleine Projekte an. Mal sehen, ob die Tür zum Loch passt.
6: Gar nicht so ganz schlecht. Ja, jetzt muss man gucken, wie dem mit dem Kopfband draußen. Aber ich denke, so können wir schon reinmachen.
7: In der Hoffnung, dass es alle hören. Eigentlich hört man es quer übers Tal. Wo man es nicht hört, ist im Käsekeller. Essen fassen. Der Rest kommt.
0: Die beiden Söhne Elias und Johannes essen auch mit.
8: Und wie war es bei Axel, Johannes?
9: Gut.
0: Dank Oberlicht ist's in der Küche.

0: Schön hell. Recyclingware von einem Abriss.
1: Das waren damals diese Eingangstür von der Kreissparkasse. Das ist eigentlich eine Art Panzerglas. Und haben die damals schon ausgebaut, eben, mit dem Ziel, eben hier wieder in das Dach zu integrieren. Eben, haben jetzt eine Küche mit Aussicht nach draußen, eben durch diese Fenster von der Kreissparkasse damals.
2: Die essen Kartoffeln. Ich war gestern auf dem Acker. Mhm, war gespannt.
0: In Niedersachsen muss noch ein letzter Kükenkarton ins Auto.
3: So passt er ja nicht rein.
0: Christine muss sie so platzieren, dass die Küken auch im Falle eines plötzlichen Bremsmanövers gesichert sind und trotzdem komfortabel reisen.
4: Sie haben jetzt hier so, ja, sitzen schön dicht beieinander und da wärmt der eine den anderen. Aber sie haben eben auch noch genügend Luft zwischeneinander.
0: Dennoch muss Christine gleich das Auto etwas hochheizen. Zwar hat sie einen Anhänger mit, aber in dem wäre es zu kalt. Christine braucht ihn, um auf dem Rückweg noch 300 Legehennen für einen befreundeten Landwirt mitzunehmen.
4: Auf jeden Fall kann ich schon mal eine Flasche Wasser gleich trinken. Nicht. Immer diese Küken und ihre heiße Umgebung.
0: Das Besondere an Küken, sie können mehrere Tage ohne Essen und Trinken auskommen.
4: Quasi das, was der Mutterkuchen ist, bevor das Küken schlüpft. Das nennt sich Allantois bei denen. Und das ist außerhalb vom Küken im Ei. Das ist wie so ein Rucksack mit Lunchbag, mit ganz viel Vitaminen, hochwertigsten Nährstoffen und eben auch Flüssigkeit. Und vorm Schlupf ziehen sie das in die Bauchhöhle ein. Und das ist eben einfach so eine Reserve, von der sie tatsächlich 5 Tage lang überleben können. Also das ist jetzt nicht schlimm, wenn die jetzt hier 4 Stunden kein Wasser haben. Natürlich, ich weiß gar nicht, ob ich noch Ohrenstöpsel mitnehmen muss. Sie wollen natürlich jetzt auch nicht unbedingt in der Kiste sitzen, sondern da lieber rumlaufen. Aber irgendwie, tja, ich kann sie ja noch nicht beamen, ne? Sonst würde ich das selbstverständlich sofort machen.
0: Mit Anhänger darf Christine nur 80 Stundenkilometer fahren. 6 Stunden dauert jetzt die Fahrt.
4: Guck mal, es beschlägt schon alles. Jo, denn tschüss.
0: Die Küken sind ein Neuanfang für einen Hof, der seine komplette Hühnerherde durch die Vogelgrippe verloren hat. Zurück im Bördeland in Sachsen-Anhalt. Jonas und Ronny suchen immer noch nach einer Lösung für den Kartoffelroder. Vielleicht muss er nur mal kräftig durchgerüttelt werden.
5: Um zu hoffen, dass er nicht runterfällt. Er denkt, dass er klemmt, aber

0: Na also, der Winterschläfer ist erwacht.
1: So, wenn das Zeug so lange steht, dann kann schon mal sein, dass irgendwas ein bisschen hakt. Das ist einfach normal, wenn das war eine Kleinigkeit. Man muss nur finden, wo man drücken muss. Jetzt muss ich nur noch meine Rundumleuchte einstellen, weil sonst darf ich gar nicht damit auf die Straße fahren. So, wunderbar.
2: Können wir jetzt starten.
1: Sag das nicht so laut, das haben wir schon dreimal gedacht.
2: Naja.
0: Jonas kennt seine Maschinen offenbar gut. Aber jetzt geht es wirklich endlich los.
3: Es ist 3 Uhr und abends werden die Faulen fleißig.
0: In der Erntezeit völlig normal. Landwirte arbeiten dann oft bis spät in die Nacht. Erst recht, wenn die Technik so lange streikt. Zusätzlich zu verschiedenen Kartoffelsorten baut Jonas noch Quinoa und Kichererbsen an.
1: In der Spur sind wir. So, dank Staub sehe ich natürlich in real nichts, aber ich habe ja Kameras.
0: So kann der Chef seinen wichtigsten Mann genau beobachten.
3: Meine Aufgabe ist, Knoten

0: auszusammeln, grüne Kartoffeln und angeschnittene und faule. Jetzt kommen die ersten, kommen jetzt da schon.
1: Die erste Sorte, die gerodet wird, ist die Prinzesskartoffel.
2: So, sieht aber eigentlich nicht so schlecht aus, was hier hochkommt. Das Bild ist immer so dunkel, aber das ist die Kamera.
1: Da. In den nächsten 3 Wochen müssen über 21 Hektar Kartoffeln gerodet werden. Eigentlich braucht man dafür mehr als 2 Leute.
2: Ronny ist so alleine und hat jetzt echt schlechte Karten. Und da müssen wir jetzt ein bisschen langsam machen. Wir fahren auch jetzt nur 2,6 km/h. Das ist auch sehr langsam, auch für unsere Verhältnisse. Aber ja, lieber herantasten, als irgendwas kaputt fahren.
1: Wurde ja auch gerade erst repariert, der Roder. Ankunft auf Usedom an der Grenze zu Polen. Nach 6 Stunden Fahrt hat die Geflügelzüchterin ihr Ziel fast erreicht. Das neue Zuhause für 2000 Küken.
3: 500 Meter rechts abbiegen auf Feldstraße.
4: Die Kükenisse haben schon richtig Hunger. Die sind ja schon richtig laut mittlerweile. Und das liegt nicht daran, dass ihnen irgendwie unwohl ist von den Temperaturen her, sondern weil die jetzt richtig Kohldampf haben. Ja. Hier ist eben alles leer, ne? Jetzt eine Stelle, wo sonst die Hühner irgendwie rumgetobt sind und geschart haben. Ja, liegen brach.
1: Seit 4 Monaten. Wegen der Vogelgrippe. Deshalb wird Christine hier schon sehnsüchtig erwartet.
5: Hier gibt es mal einen ganzen Haufen Kükis endlich wieder.
6: Ja, endlich wieder Leben auf dem Hof.
5: Ja. Genau, also die sind ganz brav mit mir mitgefahren. Haben am Anfang ein bisschen gemotzt, fanden sie es zu warm, dann fanden sie es zu kalt und jetzt haben die richtig Hunger. Mhm. Also.
6: Ist alles vorbereitet.
1: Auf dem ehemaligen LPG-Gelände gibt es jede Menge Platz. Ein großer Biobetrieb. Mit Rindern, Schweinen und jetzt auch wieder Geflügel. Nico Keulich kümmert sich um die Hühner. Bis Mai waren es knapp 4.300. Mit hoher Wahrscheinlichkeit haben Lachmöwen das tödliche Virus übertragen.
6: Wo das mit der Vogelgrippe bei uns war, das waren noch die Tiere, die man aufgezogen hat. Wir hatten die dann schon umgestallt, also in den Legehennenstall, über 500 Stück. Und dann, das war so eine schöne Herde, keine Verluste. Und das war natürlich, ja, das ist Katastrophe. Also das, wenn man auch selber so Tiere hat, dann bricht einfach eine Welt zusammen.
1: Alle 4.300 Hühner mussten getötet werden. Emotional ein Verlust und natürlich finanziell. Ihre Kunden, Hotels und Bioläden, mussten sich neue Eierlieferanten suchen.
6: Viele haben schon nachgefragt, wann es wieder losgeht. Also muss man auch dazu sagen, dass viele auch gleich gesagt haben, von vornherein, wenn ihr wieder loslegt, könnt ihr euch melden. Also wir bleiben auf jeden Fall bei euch.
1: Noch ist unklar, was die Versicherung erstattet. Vermutlich nur einen Teil des Schadens. Neue Hühner wollten sie trotzdem. Bis diese Eier legen, dauert es aber noch 4 Monate.
5: Sind schöne Küken, sind gut angekommen. Hier geht's weiter. Das ist richtig gut.
1: Und diese Küken sollen so schnell wie möglich Frischluft schnuppern.
6: Also wenn das Wetter sich hält, dann werden wir die vielleicht schon die 10 Tage, lassen wir die bestimmt voraus. Also in den Wintergarten rein. Dass sie kratzen können. Und frische Kies drin. Bisschen Grünes rein. Das werden wir garantiert schon machen, wenn.
5: Ja, und übermorgen dann sagen sie zu Nico schon, Papa, Papa. Die kleinen Mistkratzer.
6: Ja.
1: Und für Christine gibt es zwischendurch vielleicht mal ein paar Fotos, wie sich die kleinen Mistkratzer so machen. Auf dem Kartoffelacker in Sachsen-Anhalt sind Jonas und Ronny unterwegs auf ihrer 2. Runde.
2: Also ich bin hier in der Landwirtschaft aufgewachsen. Also vom ersten Tag an, dann habe ich auf einem Bauernhof gewohnt und für mich war Landwirtschaft immer fester Teil. Das ist halt nie einseitig. Also das ist so quasi genau das Gegenteil von Fließbandarbeit. Wobei das für Ronny oben jetzt gerade Fließbandarbeit ist. Aber ansonsten ist es tatsächlich so, dass dieser Beruf halt wirklich das absolute Gegenteil von Eintönigkeit ist. Und das ist das, was es halt einfach unglaublich spannend macht.
1: Spannend, ja. Aber auch sehr anstrengend. Bis der Hänger voll ist, ist es bereits 19 Uhr. Aber Feierabend ist noch lange nicht in Sicht.

0: 42. Je nachdem, was zu tun ist.
1: Auf dem Hof müssen die Kartoffeln jetzt sortiert werden. Und weil David nicht da ist, muss auch der Chef mit ran.
2: Mal langsamer.
0: Mach ich schon.
2: Also wie ich das sehe, läuft alles so, wie es laufen soll. Hat ein bisschen gedauert, aber das Ergebnis kann sich sehen lassen.
1: Prinzesskartoffeln vom Feinsten. Die verkauft Jonas im Einzelhandel und direkt ab Hof. Und in der nächsten Folge der Hofgeschichten: Die Schafe in Nordrhein-Westfalen sollen auf eine neue Weide.
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Magnus Lindgren. Von ihm stammt das Stück, das wir jetzt spielen. Der Song heißt Undress Me und wurde arrangiert von Magnus. Viel Vergnügen.

0: Dankeschön.
1: Wir möchten ein Duo-Stück zusammenspielen und das hat einen ganz passenden Titel. Das ist ein Song von mir namens Gotta Miss Someone. Also wir werden mal die Band da ein paar Minuten vermissen, aber hoffentlich nicht allzu schmerzlich. Hier kommt Gotta Miss Someone mit.

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Vielen Dank. Was für ein toller Abend. Ich freue mich sehr, diese Gelegenheit zu haben, die Musik, die ich oft ja sehr im kammermusikalischen Format Solo, Duo, Trio aufführe, heute im Big Band Kleid zu hören. Das ist wirklich ganz großartig. Und wir haben als Zugabe noch ein Stück, das nicht von mir komponiert wurde, sondern von einem Musiker, den wir alle kennen und lieben, und zwar ist es Stevie Wonder. Ich bringe bald ein Solo-Album raus, da ist dann dieses Arrangement auch im Solo zu hören, und jetzt ist es eben auch auf Big Band hinausgewachsen. Das ist das Arrangement des wunderbaren Stückes You're the Sunshine of My Life. Und da wird auch Magnus Flöte spielen und sozusagen ein Tutti zum Abschluss. Herzlichen Dank, dass Sie alle da waren. Wunderbar, Sie zu sehen. Ich hoffe, wir sehen uns bald wieder. Und hier kommt die Zugabe.

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11: Einen wunderbaren guten Abend. Herzlich willkommen zum Nordmagazin an einem Ort, an dem der Sommer so aussieht, wie man ihn sich vorstellt. Blauer Himmel, ganz viel Sonne, ein breiter Strand, auf dem richtig viel Bewegung ist. Herzlich willkommen vom Sportstrand der Kaiserbäder. Wir sind auf Usedom, wo an diesem Wochenende ein großes Beach-Tennis-Turnier stattfindet. Hinter mir wird ordentlich gespielt, da gehen wir nachher noch hin. Und am Ende gucken heute Abend natürlich alle das WM-Viertelfinale zwischen Norwegen und England. Das ist ein richtig toller Sommerabend, der vor uns liegt. Die Urlauber, die Gäste, die haben es einfach. Die müssen hier nur ankommen und können sofort entspannen und genießen. Aber viele hier auf Usedom, die sind jetzt in der Hauptsaison und müssen arbeiten. Und wir zeigen Ihnen mal, wer hier alles daran mitwirkt, dass viele andere eine gute Zeit haben können.
12: Ja, auch der alltägliche Blechlawinenfrust gehört auf Usedom zum Urlaubssommermärchen dazu. Wer hier unterwegs ist, braucht Nerven aus Stahl. Und während viele hier auch ohne die deutsche Nationalmannschaft noch im Fußballfieber sind, läuft hinter den Kulissen der Insel ein ganz anderes, stressiges Spiel.
13: Der Blick. Wo habe ich das?
14: Für so weit haben wir keine Zeit, wir müssen los.
12: Fahrer disponieren, Bierwagen putzen und bei glühender Hitze Getränke auf der Insel ausliefern. Für Christoph Butzi Butzlaff steht heute volles Programm an. Vor ihm liegen dann bis zu 10 Stunden Stop and Go.
14: Du hast hier natürlich reichlich Touristen. Und dann bist du auch mal ganz schnell für eine Strecke, wo du 10 Minuten brauchst, eine Stunde unterwegs. Nervt, ne? Wird auch jedes Jahr mehr, aber durch Aufregen den ganzen Tag wird der auch nicht besser.
12: Dritter Stopp heute, Ükeritz. Jetzt im Sommer liefert Butzi das 5- bis 6-fache auf. Enge Straßen, Fahrradfahrer und Akkordarbeit auf der Ladefläche.
14: Hier hinten stehen jetzt auch noch 2 Kunden. Und weil der ja nun da mittendrin steht, muss ich das alles ein bisschen umbauen. Dann erstmal raus vom Kran, dann stell ich es wieder rein. Aber wir sind das ja gewohnt.
12: Und Feierabend hat Butzi erst, wenn die letzte Kiste dort steht, wo sie hingehört. Nach dem Strand kommt der Hunger. Ein Großteil der Urlauber hier in Ahlbeck landet dann direkt bei Lars Stroth. Seit 10 Jahren betreibt er das berühmte Seebrücken-Restaurant. Zwischen 16.30 Uhr und 20 Uhr müssen hier rund 300 Essen aus der Küche. Denn mit dem Ferienstart gilt hier der absolute Ausnahmezustand und das für 2,5 Monate.
13: Urlaub im Sommer ist nicht. Warum? Man sieht es. Also wir riechen das Wasser, wir spüren das Wasser, wir hören das Wasser. Vor dem Sommer, nach dem Sommer können Sie bei mir alles verlangen, aber jetzt fordere ich quasi ab und dann ist gut. Dann wird halt mal Luft und dann ist es gut.
12: Und wer so

0: Manchmal, wenn du mitten in der Sonne stehst, da schwitzt du ja, als wenn dir einer so die Dusche über den Kopf hält. Und dann brauchst du auch mal ein Handtuch, weil du weißt ja gar nicht mehr wohin. Dann stehst du mit einem T-Shirt und dann ist das irgendwann dreckig. Deswegen nehme ich mir jetzt im Sommer ein Handtuch mit.
1: Der Sommerwahnsinn, er geht weiter. Die einen malochen und die anderen genießen.
2: Genau, die einen machen das hier Urlaub, die anderen laufen das ganze Jahr über die Insel, aber sie laufen nicht nur für sich selbst, sondern machen eine ganze Menge Gutes. Bei mir ist Christina Kämmerer. Christina, nämlich, wir haben uns auf das Du geeinigt, von den Usedomer Laufmützen. Was hat es damit auf sich?
3: Oh, das sind Bewegungsenthusiasten, die sich zusammengefunden haben. Wir sind kein Verein, sondern wir teilen eine Leidenschaft. Und das ist, sich laufend zu bewegen. Nicht nur laufend, auch walkend. Und so haben wir ganz viele Altersgruppen, die sich zusammentreffen und die dann auch zusammenlaufen hier auf der Insel.
2: Seit 2014 macht ihr das. Über 100 Laufveranstaltungen hat Christina schon organisiert. Und jetzt wird es wirklich besonders. Ihr macht das für einen richtig guten Zweck. Sag mal.
3: Ja, absolut. Also wir sammeln seit 2014 freiwillige Spendengelder, Startgelder, die wir in Spenden umwandeln für den Förderverein Kinder- und Jugendhospiz Leuchtturm e.V. in Greifswald. Und über die ganzen Jahre haben wir mit ganz vielen Spenderinnen und Spendern 250.000 Euro gesammelt. Und das sind Klein- und Kleinspenden. Also es sind 10 Euro, 5 Euro. Und da kann man sich vorstellen, wie viele Teilnehmerinnen und Teilnehmer wir eigentlich bei unseren Veranstaltungen hatten. Und und da können wir schon alle ganz schön stolz drauf sein.
2: Absolut, 250.000, richtig gut. Und ihr habt ein großes Ziel. Es gibt in Mecklenburg-Vorpommern, liebe Zuschauer, kein stationäres Kinderhospiz. Warum brauchen wir eins und was ist da euer Ziel?
3: Es gibt in Deutschland etwa 40.000 Familien, die ein Kind oder Kinder haben, die lebenslimitiert erkrankt sind. Und auch in MV natürlich, nicht nur in den anderen Bundesländern, die dann jeweils auch stationäre Kinderhospize haben. Und es ist ein deutschlandweites Angebot, wäre es dann, wenn es ein stationäres Kinderhospiz gibt. Es gibt in unserem Landkreis oder hier auf unserer Vorpommern-Seite einen ambulanten Kinderhospizdienst, der auch Leuchtturm heißt und der vom Förderverein auch mit unterstützt wird. Und der hat auch in unserer Region ganz viele Familien, die eben todkranke Kinder haben und die auch begleitet und unterstützt werden von ehrenamtlichen Familienbegleiterinnen und Begleitern. Und auch unsere Spendengelder sorgen dafür, dass diese ehrenamtlichen Familienbegleiter eben auch das alles machen können.
2: Ihr seid mit ganz viel Engagement und Leidenschaft dabei und vielleicht klappt es irgendwann, dass wir auch ein stationäres Kinderhospiz hier in MV bekommen. Ja, liebe Zuschauer, hier auf dem Strand, auf der Promenade, da rauscht das Wasser in Neustadt-Glewe. Da, wo wir jetzt sind, da dröhnen die Bässe. Das komplette Kontrastprogramm hier zu diesem Sommerabend auf Usedom. Die Airbeat One geht wieder in die Vollen und da wird jeden Abend gefeiert, als gäbe es keinen Morgen.

0: wummernde Bässe, bunte Lichter, gute Vibes. Insgesamt 200.000 Menschen feiern auf dem Airbeat One Festival zu elektronischer Musik. Ebenfalls Teil der Airbeat, die Polizei. Ansprechbar sein, Streife laufen und dabei gute Laune haben.
1: Ja, ich glaube, wir sind da die Richtigen und wir haben echt Spaß mit den Leuten zusammen. Wir werden gut aufgenommen. Und neben dem Dienst, glaube ich, der Spaß steht im Vordergrund insofern.
2: Ja, das ist halt das Besondere an der Airbeat, dass die eigentlich alle gut drauf sind hier. Also wir haben kaum Probleme. Sicherlich mit Alkohol und Drogenkonsum gibt es auch mal ab und zu mal eine Auseinandersetzung oder sowas. Aber ansonsten ist es eigentlich sehr von Freundlichkeit und einem Miteinander geprägt.
0: Neben all dem Spaß wird es zwischendurch trotzdem kurz ernst. Bei einem Festivalbesucher werden Betäubungsmittel sichergestellt. Jetzt durchsucht die Polizei sein Zelt.
3: Ja, du kannst auch gleich wieder hin. Das ist ganz schön, wie die Polizei
4: haben. Einmal nachfragen, was passiert hier bei der Maßnahme?
2: Eine polizeiliche Maßnahme.
4: Okay.
2: Das kann dein Kumpel nachher selber erzählen,
4: ja,
2: weil es ja persönliche Daten sind. Ja, ich möchte jetzt bitte einmal nicht zerstören. Und jetzt müssen wir polizeiliche Maßnahmen in Sicherheit greifen, weil du jetzt hier gerade störst damit.
0: Die Beamten finden in dem Zelt weitere Substanzen, die sie prüfen müssen. Gegen den Mann wird Anzeige erhoben. Insgesamt ist der Einsatz aber schnell vorbei.
1: Also, er wollte einfach nur weiterfeiern.

0: und muss mit seinen Worten sozusagen weiter saufen. So, und von daher war es ganz entspannt und ging auch schnell.
1: Für Tim Dommer ist es inzwischen das 12. Airbeat One Festival, das er als Beamter begleitet. Eine willkommene Abwechslung im Dienstalltag.
2: Ja, ansonsten haben wir mit Abarbeitung von Vergessenfallen und Strafanzeigen zu tun. Und hier ist es ja auch so ein bisschen so ein Come-Together mit allen. Also man sieht es ja auch, wir werden ja oft auch angesprochen. Wir haben auch hier schon irgendwelche Leuchtehasen und Leuchteenten geschenkt bekommen. Hier sind wir eigentlich überwiegend halt gern gesehene Gäste. Ne?
1: Im kommenden Jahr feiert die Airbeat One 25-jähriges Jubiläum. Dann verwandelt sich Neustadt-Glewe wieder vorübergehend in die drittgrößte Stadt Mecklenburg-Vorpommerns. Mit dabei ist dann auch wieder die Polizeiinspektion Ludwigslust.
3: Sonne, Strand und Sport, das hier ist unser Abend in den Kaiserbädern auf Usedom. Gleich freue ich mich auf den früheren Fußball-Europameister Thomas Helmer bei uns am Mikrofon. Vorher für Sie die Nachrichten aus dem Land, Nordmagazin Kompakt.
4: Demo und Gegendemo in Rostock. Rund 200 AfD-Anhänger forderten Stopp, politische Gewalt, Demokratie braucht Meinungsfreiheit. Anlass war der angebliche Angriff Linksradikaler auf Michael Meister von der AfD. Die Ermittlungen dazu dauern noch an. Die Gegendemo vom Bündnis Rostock-Bundstadt-Braun stand unter dem Motto: Ihr klagt an, wir sehen Täter, rechte Hetze stoppen. Die Polizei schätzte hier rund 300 Teilnehmer. Die Demos blieben friedlich. Prüfdemo in Schwerin. Laut eigener Aussage möchten die Veranstalter erreichen, dass alle rechtsextremen Parteien vom Bundesverfassungsgericht auf Verfassungstreue überprüft werden. Teilgenommen haben laut Polizeiangaben rund 350 Menschen. Unter dem Motto Rave the Castle startete der Zug um 14 Uhr am Berliner Platz. Bedingt durch die hohen Temperaturen wurde die Strecke durch den Veranstalter verkürzt. Grenzüberschreitender Fahrradweg. Zu dessen Eröffnung hatte Kultusministerin Martin eingeladen. Er führt eigentlich von Kasekow nach Polen. Eigentlich, denn vor Ort stellte sich heraus, dass der etwa 42 Kilometer lange Fahrradweg noch nicht fertig ist. Ein Mitarbeiter der Ministerin sagte, dass jetzt geprüft werde, woher diese Fehlinformation stamme. Heute wurde lediglich das Teilstück von Krakow nach Batinstal offiziell freigegeben. Wann die noch fehlenden zwei Teilstücke bei Penkun fertiggestellt werden, steht noch nicht fest. Greifswald hat Zugverbindung an den Strand. Heute haben Kommunal- und Landespolitiker eine Sommerlinie zwischen Lubmin und der Unistadt eröffnet. An den kommenden 7 Wochenenden fahren die Bahnen testweise im 2-Stunden-Takt. Am Ende der Saison entscheidet die Auslastung über die Weiterführung der Bahnlinie. Die Strecke Greifswald-Lubmin wurde einst eingerichtet, um Mitarbeiter in das damalige KKW Lubmin zu bringen. 1997 wurde der Bahnverkehr dann eingestellt. Teilnehmerrekord beim Boddenschwimmen. 214 Erwachsene stürzten sich kurz vor 12 in die Fluten, um die 2,6 Kilometer lange Strecke von Ludwigsburg durch die dänische Wiek an den Strand von Eldena zu schwimmen. Orangene Ballons weisen den Schwimmern dabei den Weg, die Sandbänke zu umgehen. Erster Mann im Ziel nach 38,51 Minuten, Gunnar Ibbermeier, Splitgerber aus Berlin. Schnellste Frau, Lea Schilling aus Bremen mit 40,22 Minuten.
3: Ich habe mich mal unter die Besucher hier gemischt und ich habe aus Berlin die drei hier gefunden. Eni, Janis und Thomas, ihr seid heute frisch angekommen. Was habt ihr denn schon erlebt, Eni?
5: Ja, wir waren erstmal kurz Softeis essen, was wir eigentlich jedes Jahr machen, wenn wir hier sind. Ansonsten war das Hauptaugenmerk heute hier auf dem Turnier.
3: Beachtennis schaut ihr euch an. Wie ist die Sportart? Was gefällt dir besonders daran?
6: Ja, macht selber Spaß zum Spielen und ja, man kann es mit Freunden spielen, macht sehr Spaß.
3: Wie schwierig ist es, es zu lernen? Weil ich habe gesehen, das Tempo ist echt hoch.
6: Ja, ich habe selber Tennis gespielt und jetzt Beachtennis, ja. Ist ein bisschen, war einfach.
3: Okay. Eni hat es gerade gesagt, ihr kommt offenbar öfter. Was gefällt euch so an Usedom, Thomas?
7: Ja, vor allem der Sportstrand. Also wir sind wirklich deswegen oft hier. Wir sind jetzt das 8. Mal, glaube ich, hier am Sportstrand. Und insgesamt das... Ja, man kennt ja alles. Ja, es ist halt wie nach Hause kommen, sagen wir es mal so.
3: Und guckt ihr euch heute Abend noch das WM-Fußballspiel an?
5: Auf jeden Fall. Deshalb sind wir heute nur mal ganz kurz hier und morgen geht es ja weiter. Deshalb heute ist nochmal Fußball-Hauptaugenmerk.
3: Und Norwegen oder England, wer gewinnt?
6: Norwegen, ganz klar.
3: Und Norwegen, sehr gut. Da wird gerudert, wunderbar. Ja, hier am Sportstrand bringt der Sommer die Menschen zusammen. In Wolgast ist es der Kochtopf. Schauen Sie mal auf dieses Projekt.
8: Wir
9: kochen
8: uns
9: in
8: Tschüsschwurst.
10: In die Zukunft. Wollen Sie sich kochen? Und das auf Deutsch-Polnisch. Gabriela und Severin aus Polen, Alisa aus Wolgast und Tim aus Greifswald werfen heute ihre Sprachen in einen Topf.
11: Für mich ist es noch relativ schwierig, mich auf Polnisch zu unterhalten oder zu verständigen, aber ich glaube, wir sind ziemlich gut vorbereitet durch den Sprachkurs.
12: Ein kleiner Stress ist immer dabei, ist ja klar, weil wir mit unterschiedlichen Sprachgruppen zu tun haben. Und auch wenn gewisse Wörter ähnlich sind, weil sie aus dem Englischen kommen, ist immer eine Sprachhürde da.
13: Ich finde es genauso schwierig, als wenn ich mit polnischen Kollegen arbeiten würde. Denn hier geht es ums Kochen und es herrschen die Regeln der Küche. Die Sprache stellt für mich da keine Hürde dar. So sehe ich das zumindest.
14: Barriere językowe tutaj.
9: Aber ich glaube, Englisch könnte uns hier heute wirklich sehr weiterhelfen. Aber wird auf jeden Fall ein sehr interessantes Experiment.
10: Cooking into the Future heißt das Projekt. Oder auch köstliche Kooperation. Es ist der dritte Tag ihres Treffens. Die vier bereiten in ihrem Team das Dessert zu. 30 Auszubildende sind dabei. Bei solchen Treffen wie hier in Wolgast sollen sie voneinander lernen.
15: Bisher sieht es ja meistens so aus, dass die polnischen Mitarbeiter nach Deutschland kommen. Wir kein Polnisch können, aber die polnischen Mitarbeiter sehr gut Deutsch können. Und ich denke mal, es ist an der Zeit, eben auch mal daran zu arbeiten, dass wir es andersrum machen. Ich finde es ganz wichtig, dass man sich auf Augenhöhe dabei begegnet.
10: Severin kümmert sich um Honiggebäck. Er und die anderen haben zuvor schon gemeinsam Erste Hilfe trainiert, Ausflüge unternommen, Wörter der jeweils anderen Sprache gelernt.
14: Na przykład Schmetterling, Milch, coś tam jeszcze, Ei, Gurken.
9: Ich habe nämlich gelernt, was ich hier gemacht habe. Sauce Vanioba, Vanillesoße.
10: Ab sofort ihr polnisches Lieblingswort.
9: Weil es so schön flüssig ist. Das geht so einfach von der Zunge.
10: Tim, Gabriela und die anderen jungen Leute sollen sie nun behutsam verrühren. Die Zutaten der köstlichen Kooperation. Die Landkreise Vorpommern, Greifswald und Wautsch haben sie ins Leben gerufen, gefördert von der EU.
16: Ja, sprich noch.
17: Schmeckt gut.
10: Um perfekten Satzbau und Grammatik geht es nicht. Die angehenden Gastronomen sollen sich verständigen können.
16: Okay.
17: Kichel-Overzobe.
10: Okay. 3 Jahre lang soll das Projekt laufen. Am Ende wollen beide Partner ihre Lehrpläne mit Zutaten des Nachbarn anreichern.
13: Ich finde, dieses Projekt hat Potenzial, weiterzuwachsen. Ziel könnte sein, dass man noch mehr solcher internationalen Begegnungen organisiert. Mehrtägige Workshops. Und dabei könnten sich auch Freundschaften ergeben und Verbindungen.
10: Insgesamt sollen 200 Auszubildende mitbacken an der köstlichen Kooperation. Severin, Alisa, Gabriela und Tim mundet er. Dieser gemeinsame deutsch-polnische Sprachtopf.
14: Guten Appetit.
3: Und wir kommen vom Kochtopf zurück zum Sportstrand zu einem Mann, der ganz genau weiß, wie sich große Fußballabende anfühlen. Der frühere Europameister, Spieler bei Bayern, Spieler bei Dortmund. Sie kennen ihn. Herzlich willkommen, Thomas Helmer. Grüße dich.
18: Danke für die Einladung.
3: Schön, dass du heute da bist. Wir sprechen gleich noch über deine Expertenrolle, die du hier heute am Sportstrand hast. Erstmal, wie gefällt es dir auf Usedom?
18: Naja, man braucht nur das Wetter sich anschauen, die Begeisterung der Leute. Ich war vor 2 Jahren schon mal hier, also ich komme gerne wieder zurück. Sehr schön.
3: Ja. Ich musste vorhin an dich denken, als ich mit Christina Kämmerer gesprochen habe, die sich für das Kinderhospiz hier einsetzt. Du hast auch ein Projekt da, wo du dich engagierst.
18: Na, ich bin Markenbotschafter der Kinderhospiz in ganz Deutschland, aber insbesondere, weil ich in Hamburg wohne, ist es die Sternbrücke, das Kinderhospiz. Wir haben hier gerade wieder meine Trikotserie hier, Helmers Helden. Ich darf das, glaube ich, mal zeigen. Da geht ein Teil immer an das Kinderhospiz und wir sammeln da immer für diese Sache, die ja wirklich ein sehr ernstes und schwieriges Thema ist, aber alle, die da arbeiten und sich da engagieren, das ist einfach wie immer für Kinder was Tolles. So.
3: Das ist eine Sache, die dich neben dem Fußball beschäftigt. Hier heute bist du als Experte eingeladen, wirst nachher das Spiel Norwegen gegen England analysieren. Ja, was ist das für ein Spiel? Die Norweger haben ja Brasilien rausgeschmissen und wir haben es eben von Jannis schon gehört, der drückt heute auch Norwegen die Daumen.
18: Also ich glaube, da wir beim Fußball sind, sage ich mal, das ist ein geiles Spiel heute. nicht nur, weil die Norweger immer rudern, allein diese Stimmung ist natürlich super. Dann gegen englische Fans. Ich bin sehr gespannt, was wir da alles noch gleich sehen werden. Tolles Spiel, Norwegen bisher, tolle WM, aber die Engländer auch. Mein Favorit, ich habe übrigens gesagt, England wird Weltmeister. Ja, weil ich Harry Kane das einfach mal gönne. Ich finde, er bereichert die Bundesliga so sehr, hat so viele Spiele auf dem Buckel, ist ein toller Mensch und ich gönne es eigentlich ihm viel mehr noch als dem Team.
3: Ja, Harry Kane, auf den richten sich heute Abend die Blicke und natürlich Erling Haaland bei den Norwegern. Du als früherer Innenverteidiger, gegen wen hättest du gerne mal gespielt?
18: Also ich habe auch mal gegen Toni Polster gespielt, der ist genauso viel gelaufen wie Erling Haaland, hat aber auch genauso viele Tore geschossen. Also die sind gefährlich, wenn sie sich gar nicht bewegen und so weiter. Ich glaube, dass im Moment möchte ich gegen keinen von beiden spielen. Das ist doch eine Liga zu hoch. Einfach sensationell. Ich glaube, wir haben Spaß, wenn wir die beiden sehen und sind eine der Superstars dieser WM zurecht.
3: Ja. Und du hast es gesagt, die Norweger mit ihrer Ruderbewegung, ne, sind natürlich so ein bisschen die Stars, die haben sich in die Herzen gespielt, auch in deine Herzen?
18: Total. Ich finde sowieso, ich mag die Mentalität. Ich glaube, die liegt uns Deutschen sowieso. Ne? Ja. Die Skandinavier insgesamt immer, geben auch nie auf, kommen vom Kollektiv. Das, was wir eigentlich machen wollten mit der deutschen Mannschaft, sieht man da schon mal. Dazu diese Einzelkünstler, auch Ødegaard, dann haben sie Sollert, haben sie vorne noch Nusa. Die haben schon tolle Spieler auch. Und da wächst echt was heran. Dazu die Fans, wie du schon gesagt hast. Also das ist ein blödes Spiel eigentlich für mich heute Abend, weil ich würde mir eigentlich wünschen, dass beide weiterkommen, was nun mal definitiv leider nicht geht.
3: Absolut. Jetzt will ich aber einen Tipp von dir hören.
18: Ich tippe auf Verlängerung und auf ein, ich glaube, dass die Engländer im Elfmeterschießen weiterkommen.
3: Sind wir gespannt. Thomas, ganz vielen Dank. Viel Spaß heute bei deiner Expertenaufgabe. Beim Fußball, liebe Zuschauer, kommt es natürlich auf den Mannschaftsgeist an. Und das ist beim Drachensport nicht anders. Es gibt da eine Mannschaft aus Güstrow, die seit Jahren große Erfolge feiert.
16: Wir sind ein Team! Vier gemeinsam stark!
4: Jeden Montag 16.30 Uhr. Training der Schwarzen Tiger, der Black Tigers. Ein bunter Haufen aus Sozialmitarbeitern der Lebenshilfe Güstrow e.V. und Behinderten.
19: Siehst, da hast dich.
4: Sie nennen es hier Klienten oder Sportler. Mit der klaren Botschaft einer Ideengeberin.
20: Mir war wichtig bei dem Projekt, einfach zu zeigen, dass der Personenkreis Menschen mit einer Beeinträchtigung auch ein Personenkreis ist, der Leistung bringen kann. Ja? Es sind nicht nur Menschen, die irgendwelche Sozialgelder empfangen, sondern sie sind durchaus leistungsbereit. Sie haben, glaube ich, eine unglaublich hohe Motivation, zu zeigen, was sie können.
16: Und los geht's!
4: Das zeigen sie auch. Rund eine Stunde im Training. Wichtig und kompliziert ist das zeitgleiche Eintauchen aller Paddelblätter. Schweißtreibende Einheiten für die Wettkampfhärte. Regina ist seit einem Jahr dabei, also von Anfang an ein Black Tiger.
21: Das ist gut für den Kraftsport, für eine Ablenkung, würde ich mal sagen. Nette Leute habe ich hier im Boot
19: kennengelernt, ja?
21: Ja, von der Lebenshilfe aus von Güstrow, ne? Das merkst du aber dann auch an die Knöchel an der Seite und hier an den Muskeln.
19: Sag mal.
21: Aushängen oder nicht aushängen?
19: Heftig, also beim Armdrücken, glaube ich, wird es mich schlagen.
21: Oh ja, wollen wir beide mal.
4: Muskelarbeit, die sich auszahlt. Als einziges Inklusionsboot am Start.
22: Wir sind vier einzelne Rennen gefahren letztes Jahr und haben tatsächlich ein Rennen gewinnen können. Und das war, glaube ich, so ein Punkt, was wir kaum fassen konnten. Aber das war ein Moment, glaube ich, wo es sich an dem Tag gedreht hat. Ja? Und viele andere, die Personen mit einer Beeinträchtigung auch noch mal anders sehen.
4: Menschen mit und ohne Handicap. Gemeinsam sitzen sie in einem Boot.
23: Ich denke mal, wenn wir so weiter trainieren und alle Leute den Takt gut halten, können wir mit viel Kraft und viel Fleiß, glaube ich, noch einiges erreichen. Und können auch in den Rennen, wo ja im Prinzip keine Leute mit Handicap mitfahren bei den anderen Bootrennen, können wir, glaube ich, trotzdem was bereisen, auch schon in jedem Jahr bei uns in Güstrow beim Rennen.
4: Am 18. Juli beim großen Drachenbootfest auf ihrem Inselsee wollen die Black Tigers, die Ehrenamtspreisträger 2026, nach vorn fahren. Und auf das Armdrücken hat der NDR übrigens verzichtet.
3: So, jetzt haben wir uns vorgearbeitet hier zum Beachtennisplatz. Und bei mir ist ein richtig guter. Lennox ist nämlich Junioren-Nationalspieler. Und bist wie alt? 15? Ja, genau. Wie schafft man es, in so jungen Jahren schon so gut zu sein?
0: Also, ich wohne ja hier und muss einfach viel trainieren. Eigentlich ist die Sportart ja sehr groß in Brasilien und Italien, wo sie eigentlich fast täglich spielen oder täglich, was hier eigentlich schwer möglich ist, weil wir nicht viele Spieler haben oder meist nicht mal viel zusammenkriegen. Aber es ist eigentlich harte Arbeit nur.
3: Es ist harte Arbeit, aber an so einem Tag wie heute natürlich auch richtig schön. Erklär mal, Beachtennis, was genau ist da anders im Vergleich zum normalen Tennis?
0: Also das Netz ist nicht auf 90 cm wie beim Tennis, sondern auf 1,80 m bei den Herren und bei den Damen auf 1,70 m. Es sind andere Schläger. So mit
3: ja, man sieht es hier, ne? Das sind keine bespannten Schläger, sondern harte.
0: Nee, genau. Da ist Carbon drauf. Also es ist ein Carbon-Schläger. Sie sind auf jeden Fall also viel härter. Und ja.
3: Ich habe schon gesehen, also wenn die hier aufschlagen, ne, hinter uns, sieht man das vielleicht auch. Und wenn die spielen, das ist ein enormes Tempo, wenn die dann richtig mal draufhauen. Woher kommt dieses Tempo? Ist das Kraft oder ist das der richtige Treffpunkt?
0: Also eigentlich ist alles in einem. Erstens ist es Kraft, du brauchst nicht viel. Eigentlich braucht man Kraft, aber nicht ganz so viel. Und der Treffpunkt ist ganz wichtig, dass du ihn relativ weit oben triffst, über den Kopf. Und die Technik vor allen Dingen. Dass der nicht gerade fliegt, der Ball, sondern mit viel Spin, wie beim Tennis eigentlich.
3: Wenn wir jetzt eine Viertelstunde zusammen trainieren würden, glaubst du, dann könnte ich mit dir schon einen Ballwechsel spielen oder überhaupt erstmal lernen, den Ball zu treffen?
0: Also ich glaube, dass beim Beachtennis ist es auf jeden Fall leichter als beim Tennis, dass man, ich denke, jeder kann ein paar Bälle übers Netz spielen, aber so ab einem bestimmten Niveau wird es dann einfach irgendwann schwierig, es in kurzer Zeit zu lernen.
3: Verstehe. Und was ist dein Ziel? Welches Niveau?
0: Also im Moment spiele ich ja bei den Junioren für Deutschland und ich denke, wenn man Profi werden will, müsste man auf jeden Fall ins Ausland gehen, nach Italien, Brasilien, wo es einfach viel populärer ist, die Sportart. Und mal gucken, wo der Weg hingeht.
3: Wo der Weg hingeht. Du hast auf jeden Fall den Grundstein gelegt. Morgen Alexander Zverev im Wimbledon-Finale. Müsst ihr hier schnell fertig sein, um das noch zu gucken?
0: Ja, auf jeden Fall.
3: Wie findest du es, dass mal wieder ein Deutscher um den Titel spielt?
0: Ja, also ich finde das auf jeden Fall gut.
3: Ist ein cooler Typ, ne?
0: Ja, ist ein cooler Typ. Einfach mal gucken, wie es gegen Sinner wird. Spielt stark. Auch wenn im Moment Sinner vielleicht nicht ganz auf dem Level ist, wo er mal war. Aber ich denke, es wird auf jeden Fall ein spannendes Spiel.
3: Es wird ein spannendes Spiel. Hier am Sportstrand wird auch heute Abend noch den ganzen Abend gespielt. Wenn nachher die Sonne untergegangen ist, dann wird trotzdem noch weiter gespielt. Und zwar wird dann der Ball ausgetauscht durch einen leuchtenden Ball. Auch die Schläger leuchten dann. Schade, dass wir das heute nicht mehr in der Sendung sehen werden. Aber das ist vielleicht für Sie ein Grund, vorbeizukommen, wenn Sie Lust haben und hier in der Nähe sind auf Usedom. Beachtennis hier und ein bisschen weiter nach Heringsdorf. Da ist dann heute Abend die Fußballarena. Da findet das WM-Spiel Norwegen gegen England als Public Viewing statt. Da werden auch noch mal viele hundert dabei sein. 23 Uhr heute. Vielleicht schauen wir da auch noch mal vorbei. Ihnen sage ich danke fürs Zuschauen. Das war das Nordmagazin hier vom Sportstrand der Kaiserwäder. Ganz tollen Abend und bis morgen.

0: das Wetter für uns in Mecklenburg-Vorpommern.
1: Wir haben derzeit ruhiges, sonnenscheinreiches Hochdruckwetter in Mecklenburg-Vorpommern, aber mit großen Temperaturunterschieden. Und das liegt an unserer Ostsee, denn Wasser ist träge. Das heißt, wird ganz langsam warm, zum Teil die Wassertemperaturen bei 16 Grad. Somit heute Morgen in Warnemünde eine Tiefsttemperatur von 17 Grad, also relativ mild. Dagegen im Landesinneren in Wöbelin gab es 10 Grad. In Wöbelin aber am Nachmittag 28 Grad, dagegen hier am Kap durch die kühlende Ostsee nur um die 22 Grad. Und ähnlich geht es in den nächsten Tagen weiter mit ruhigem Hochdruckwetter. Das heißt, heute Nacht sieht man verbreitet die Sterne oder es ist gering bewölkt. Die Tiefsttemperaturen liegen wieder zwischen 17 und 11 Grad, zum Teil an den Küsten aber auch 19 Grad als Tiefsttemperatur. Morgen gibt es wieder viel Sonnenschein. Im Laufe des Tages werden an der Ostsee ein paar Wolkenfelder langziehen und auch ins Landesinnere ziehen. Es bleibt aber überall trocken. Somit ist die Waldbrandgefahr schon ein bisschen erhöht. Im Landesinneren geht es hoch auf bis zu 29 Grad an den Küsten, 23 bis 25 Grad. Der Wind weht schwach aus Nord bis Nordost. Am Montag gibt es eine kleine Störung. Da gibt es erst einmal Hochnebel, der wird sich zwar auflösen, aber im Tagesverlauf sind von der Ostsee her einzelne Schauer und Gewitter möglich. Die Temperaturen gehen vorübergehend ein bisschen zurück, maximal 26 Grad, bevor es dann ab Dienstag wieder viel Sonnenschein, trockenes und sehr warmes Wetter gibt, mit weiter einer erhöhten Waldbrandgefahr.
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0: Na, mit dem Paukenschlag legen wir los hier. Schön, dass Sie wieder dabei sind.
1: Herzlich willkommen zum Hamburg-Journal vom Sonnabend, unter anderem mit diesen Themen.
0: Wir schauen auf ein Jahr nach dem Beginn des Blockprozesses. Dann geht es tief und spannend in die Stadtgeschichte. Der Hamburger Brand, erstellt mit KI, und natürlich der Triathlon der Jedermänner. Ja, es ist das Triathlon-Wochenende in Hamburg, geradezu mediterrane Bedingungen. Rund um die Innenstadt wird geschwommen, geradelt und gelaufen. Die Jedermänner starteten auf der kürzeren der Sprintdistanz. Und weil nicht alle auf einmal starten konnten, gab es verschiedene Startgruppen.
2: Seid ihr bereit?
3: Eine Gruppe nach der nächsten geht auf die Triathlonstrecke. Und bei bestem Sommerwetter macht der Sprung in die Alster auch so richtig Spaß. Eine willkommene Erfrischung.
4: Ein bisschen warm, deswegen müssen wir auch gleich hier rein, um uns ein bisschen abzukühlen, und dann geht's los.
5: Aber besser geht's gar nicht, das ist wunderbar. Also es ist heute mein 6. oder 7. Mal und ich freue mich schon richtig.
6: Die Sonne ist perfekt, das Wetter ist perfekt, hoffentlich die Leistung ist auch heute perfekt.
4: Mehr geht nicht bei dem Wetter, glaube ich. Jetzt muss nur das Schwimmen gelingen.
7: Sehr nervös, erstes Mal. Ich komme aus Uruguay, er kommt aus Argentinien, und ja, wir sind glücklich, hier zu sein.
3: Heute steht die Sprintdistanz an, die kürzeste der Triathlon-Distanzen. Als erstes müssen 500 Meter geschwommen werden. Danach geht's aufs Rad, 20 Kilometer. Getragen werden die Triathletinnen und Triathleten von den tausenden Zuschauern entlang der Strecke.
8: Die Fans sind auch mit das Wichtigste, finde ich, immer beim Triathlon.
9: Ich kenne das aus beiden Seiten und ich freue mich heute richtig, auch immer für die Stimmung zu sorgen. Genieße die Stimmung andersrum, auf der anderen Seite auch genauso. Und tatsächlich trägt das einfach durch so einen Wettkampf ultra krass durch.
10: Die gesamte Stimmung ist ja immer ganz toll. Also wenn die morgens starten, ist die Stimmung schon schön. Es bringt einfach wahnsinnig viel Spaß.
3: Zum Schluss geht's noch auf die 5 Kilometer lange Laufstrecke. Auf der Zielgeraden nochmal mit ordentlich Unterstützung von den Zuschauern. Bis zum Ziel auf dem Rathausmarkt.
11: Das war klasse, mega geile Strecke, richtig gutes Wetter, mehr geht nicht.
8: Anstrengend. Ja, war mein erster Triathlon. Hat Spaß gemacht, aber auch gerade das Laufen zum Schluss war nochmal tierisch anstrengend. Super, ich muss erstmal zur Atem kommen.
12: Das war ziemlich cool wegen den ganzen Leuten da, aber es war echt anstrengend.
13: Es ist überwältigend, es war mein erster Triathlon. Am Anfang hatte ich Bedenken, aber es ist einfach nur geil, am Ende hier anzukommen. Vor der letzten Kurve richtig Gänsehaut gekriegt, einfach schön.
3: Auch morgen starten wieder tausende Hobby-Triathleten. Dann geht's auf der längeren olympischen Distanz um die Medaillen.
0: Ende August beginnt die neue Saison der Fußball-Bundesliga. Das Trainingslager dafür hatte der HSV ins dänische Helsingør gelegt. Das geht heute zu Ende. Übermorgen haben endlich auch die HSV-Fans hier die Möglichkeit, ihre Stars wiederzusehen. 4 Tage Helsingør, 4 Einheiten und kaum neue Gesichter im Kader, bis auf dieses.
14: Kofi Amoako ist ein richtig witziger Typ, wenn er nicht auf dem Fußballplatz steht. Denn dort kennt der defensive Mittelfeldspieler

0: keine Freunde.
1: Ja, ich mache halt die Drecksarbeit für die Abwehr und die Drecksarbeit für die Offensive, ne? Also, ist halt die Drecksarbeit, genau.
0: Der deutsche U20-Nationalspieler ist von Dynamo Dresden gekommen. Amoako will irgendwann mit HSV-Profi Nikolai Remberg, Spitzname Rambo, oder für ihn auf dem Platz stehen.
2: Meinen Platz haben, das Rambo vorbeizukommen, sage ich immer schwer. Da braucht es einiges. Aber natürlich ähnliche Spielertypen, glaube ich. Super Mensch, jetzt auch direkt wahrgenommen. Klar, kann er von mir lernen.
0: Der HSV in Helsingør. Die Stadt gilt als kulturelle Perle in der Region Nordseeland. Schloss Kronborg, Schauplatz von Shakespeares Hamlet. Der Däne Albert Grönbeck hat alles versucht, seine Mitspieler für ein bisschen Kultur zu begeistern. Vergeblich. Auch Neuzugang Amoako verbringt die meiste Zeit im Trainingslager lieber woanders.
1: Ich sag im Bett. Im Bett, ja. Netflix. Ja, oder mit Freunden einen kleinen Snack essen, aber eher im Bett.
0: Die beiden Dänen im Team sind in der Freizeit deutlich aktiver. Grönbeck gegen Paulsen, Duell an der Tischtennisplatte. Das ist nicht besonders schwierig, Yusuf zu schlagen. Er hat nicht so viel drauf. Das war ein leichter Sieg. Die Stimmung im Team ist gut. Der Kader hat allerdings noch Luft nach oben. Und es scheint so, als ob Trainer Merlin Polzin sich bald über einen neuen Spielmacher als Ersatz für Fabio Vieira freuen dürfte. Der HSV hat für den Franzosen Martin Adelin vom französischen Aufsteiger Troyes ein Angebot von rund 5 Millionen Euro abgegeben. Mit dem Spieler ist sich der HSV einig, aber noch nicht mit dem Club. Kofi Amoako ist für knapp 2 Millionen Euro aus Dresden gekommen. Eine gute Entscheidung für alle, findet er.
1: Das ist eine verrückte Mannschaft. Energiegeladen, alle am Lächeln und ja, genau, hier passe ich hin.
0: Top-Talent Amoako will beim HSV die Drecksarbeit machen, damit andere glänzen können.
3: Seit einem Jahr verhandelt das Landgericht Hamburg über die Entführung der Blockkinder. Im Raum steht noch immer die Frage, ob Christina Block den Auftrag zur Entführung ihrer Kinder erteilt hat. Sie bestreitet das weiter. Wo steht das Verfahren und was kommt danach? Zeit für eine Zwischenbilanz.
4: Es ist eine zermürbende Zeit, durch die Christina Block geht. Mehr als 60 Mal hat sie im Gerichtssaal Platz genommen, rund 350 Stunden auf der Anklagebank gesessen. Das sind mehr als 14 Tage, Tag und Nacht. Gebracht habe das wenig, sagt ihr Anwalt. Er zieht ein unkonventionelles Fazit.
5: Ich glaube, nach einem Jahr Blockverfahren kann man es mit Bertolt Brecht sagen. Wir stehen am Ende und sehen betroffen den Vorhang zu und alle Fragen offen.
4: Tatsächlich ist der Vorhang noch nicht gefallen, aber es sind bereits viele Fragen geklärt. Etwa wer in der Silvesternacht 2023 die Kinder unweit vom Haus des Vaters in Dänemark entführt und diesen niedergeprügelt hat. Der Chef einer israelischen Sicherheitsfirma sowie vier seiner Mitarbeiter haben ihre Beteiligung zugegeben und als Zeugen ausgesagt. Die Beweisaufnahme könnte bald geschlossen werden, jedenfalls wenn es nach der Richterin geht.
6: Das hat die Vorsitzende in der Hauptverhandlung auch schon kundgetan. Wo das Gericht aber keinen Einblick hat, ist in die Frage, ob und was gegebenenfalls die Verteidigung noch plant, welche Anträge noch gestellt werden sollen. Vorsorglich hat die Kammer daher Termine noch bis Ende des Jahres vorgehalten.
4: Auf ein zügiges Prozessende hofft der angeklagte Israeli, der die ganze Zeit in Untersuchungshaft sitzt. Er hatte seine Beteiligung gestanden.
7: Wir gehen also, das ist kein Geheimnis, von einer Verurteilung aus, aber hoffen und erwarten, dass eine Verurteilung im Raum steht, die danach entweder eine Strafrechtsaussetzung zur Bewährung beinhaltet oder zumindest, dass er möglichst schnell in den offenen Vollzug kann und dann tagsüber auch einer Arbeit nachgehen kann.
4: Das beispiellose öffentliche Interesse am Blockprozess ist nicht mit der juristischen Schwere zu erklären. Der Tatvorwurf Körperverletzung und Entziehung Minderjähriger ist vergleichsweise gering, gemessen an dem, was sonst so vor Gericht verhandelt wird. Selbst Mord und Totschlag finden kaum je ein so großes Medienecho.
6: Der besondere Umstand ist, dass hier das Berichterstattungsinteresse wirklich durchgehend an jedem Hauptverhandlungstag gegeben ist. An E-Mail-Presseanfragen haben wir weit über 1000 Anfragen inzwischen.
4: Interessant machen den Fall auch die zahlreichen Ex-Polizisten und Ex-Geheimdienstler, welche die Blocks anheuerten und viel Geld zahlten im Kampf gegen den verfeindeten Ex-Mann und Vater, dem die Mutter vorwirft, die Kinder zu manipulieren und zu entfremden. Eine Anklage gegen ihn wegen Kindesentziehung schmort seit 2023 vor Gericht wegen eines juristischen Hickhacks.
6: Nach der ganzen Verfahrensgeschichte, die dieses Verfahren schon hat, also zunächst Nichteröffnung des Amtsgerichts, Beschwerde der Staatsanwaltschaft, dann doch die Rückgabe an das Landgericht, an die Jugendschutzkammer, ist es nun noch offen, ob die Jugendschutzkammer das Verfahren tatsächlich eröffnen wird oder nicht.
4: Zudem gilt, Haftsachen gehen vor. Der derzeitige Prozess wegen des Israeli in Untersuchungshaft. Die Causa Block beschäftigt die Justiz schon sehr viel länger.
8: Die Staatsanwaltschaft ist mit der strafrechtlichen Aufarbeitung schon seit dem Jahr 2021 befasst. Es gibt zwischenzeitlich zahlreiche weitere Strafanzeigen und Ermittlungsverfahren, die diesen Komplex betreffen. Wir gehen davon aus, dass die Abarbeitung noch jahrelang dauern wird.
4: Angeklagt wird das Entführerteam, welches im blockeigenen Hotel ein- und ausging. Wegen eines angeblichen Entführungsversuchs wird aber auch gegen Ex-BND-Chef August Hanning ermittelt. Er bestreitet alle Vorwürfe, wie auch Christina Block. Gegen sie wird zusätzlich ermittelt, weil sie der Polizei gefälschtes Material gegen ihren Ex-Mann wegen Kindesmissbrauchs übergab. Doch Christina Block scheint auch ein Opfer zu sein. Ein Opfer der Umstände, die sie möglicherweise mitverursacht hat. Kein Kontakt zu dreien ihrer vier Kinder. Belastende juristische Verfahren. Das Ende der zermürbenden Zeit ist noch nicht absehbar.
3: Und wir kommen zum ersten Nachrichtenüberblick mit Karl Georg.
9: Nach einer Schlägerei in Eidelstedt ist gestern Abend ein Mann gestorben. Nach Polizeiangaben war der 79-Jährige in einer Gaststätte in der Nebenbahnstraße mit einem Unbekannten in Streit geraten. Vor dem Lokal kam es zur Schlägerei, wobei der Mann lebensgefährlich verletzt wurde. Er starb später im Krankenhaus. Der Unbekannte flüchtete. Die Polizei sucht den Tatverdächtigen und bittet um Zeugenhinweise. Der Gesuchte sei etwa 30 Jahre alt, schlank, habe eine südländische Erscheinung und einen Vollbart. Als Fehlleistung der Bundesregierung hat Bürgermeister Peter Tschentscher das vom Bundestag beschlossene Sparpaket für die gesetzliche Krankenversicherung bezeichnet. Der SPD-Politiker bedauerte, dass das Gesetz nicht in den Vermittlungsausschuss von Bundestag und Bundesrat gegangen ist. Tschentscher kritisierte, dass versicherungsfremde Leistungen nicht steuerfinanziert, sondern allein den Beitragszahlern aufgebürdet würden. Der Beginn der Sommerferien, Wochenendverkehr und das gute Wetter haben für ein erhöhtes Verkehrsaufkommen gesorgt. Autofahrer brauchten mancherorts auch im Stadtgebiet viel Geduld. Auf der Beringstraße vor der A7-Auffahrt Othmarschen staute sich der Verkehr im Baustellenbereich in beiden Richtungen. Autopannen verursachten zusätzliche Verzögerungen. Manche Missachtung von Verkehrsregeln führte zudem zu längeren Wartezeiten vor den Ampeln. Rettungskräfte der Feuerwehr kamen nur schwer durch. Auf der A7 staute es sich ab Schnelsen in Richtung Süden bis zum Elbtunnel zeitweise auf bis zu 10 Kilometern. Südlich des Elbtunnels ab Heimfeld in der Gegenrichtung zwischenzeitlich auf etwa 8. Die Reisewelle dürfte sich auch morgen fortsetzen. Hamburg baut sein Radwegenetz weiter aus. In diesem Jahr sind gut 8 Kilometer neue Radwege fertiggestellt worden. Bis Jahresende sollen weitere 45 dazukommen. Das geht aus einer kleinen Anfrage der Grünen und der SPD in der Bürgerschaft hervor. Insgesamt umfasst das Hamburger Radverkehrsnetz damit fast 1700 Kilometer.
3: Danke, Karl Georg. Das Hamburger Rathaus und die Alsterarkaden, sie gehören zum Stadtbild wie der Michel oder die Alster. Doch dass sie überhaupt gebaut wurden, hat auch mit einer der größten Katastrophen der Hamburger Stadtgeschichte zu tun, dem großen Brand von 1842. Wir wollen Sie einladen auf eine Zeitreise und dafür haben wir historische Gemälde und Drucke mit Unterstützung von künstlicher Intelligenz animiert und so in Bewegung gebracht.
10: Als Hamburg brannte, konnte man die Flammen noch in 50 Kilometern Entfernung sehen. Der große Brand von 1842, eine Katastrophe, die niemand kommen sah.
11: Rauch, Ruß, Funkenflug. Wir hatten teilweise Flugfeuer in der Größe einer Boccia-Kugel. Das waren apokalyptische Zustände.
10: Das Feuer kam in der Nacht und fraß sich durch große Teile der damaligen Stadt. Grund für das Ausmaß des Brandes war auch eine fatale Fehlentscheidung. Um davon zu erzählen, haben wir historische Bilder mit Hilfe von KI zum Leben erweckt.
11: Sehr eindrucksvoll. Da spielen sich Dramen und Szenen ab, die man auch niemandem wünscht.
10: Anfang Mai 1842 war es ungewöhnlich heiß. Es hatte wochenlang nicht geregnet. Am 5. Mai machte sich gegen 1 Uhr morgens in der Deichstraße am Hafen Brandgeruch breit.
11: Dann hat der Nachtwächter Feueralarm gegeben. Für eine Dingsdraht!
10: Sofort rückten die freiwilligen Helfer der damaligen Feuerwehr aus. Doch die sogenannten Wittkittel hatten diesem Inferno wenig entgegenzusetzen. Der Spritzenmeister Adolf Repsold machte dem verantwortlichen Polizeiherrn Nikolaus Binder deshalb einen gewagten Vorschlag.
12: Verhindern können wir das nur, wenn wir die Häuser hier in die Luft jagen, denn dann findet die Lohe keine Nahrung mehr.
13: Die Feuerwehr soll Brände löschen, nicht intakte Häuser in die Luft sprengen.
11: Im Nachhinein war es keine gute Entscheidung.
10: Viele erkannten den Ernst der Lage spät. Die Wittkittel, so hieß es, hatten noch jeden Brand gelöscht.
11: Viele Hamburgerinnen und Hamburger waren natürlich auch schaulustig und man nutzte den Feiertag, es war ja der Himmelfahrtstag, nutzte man, um zu schauen, wie es wohl aussieht, wenn ein Teil der Stadt brennt.
10: In der Nikolaikirche fand sogar noch ein Gottesdienst statt, kurz bevor sie lichterloh brannte.
11: Die Brandintensität in dem Gebäude war so stark, die Glocken waren schon herabgefallen. Und bevor sie herabfielen, haben sie eigenständig angefangen zu läuten durch die enorme Hitze, die aufgestiegen ist. Und eine halbe Stunde später kam aus den Wasserspielen in St. Nikolai kein Wasser mehr, sondern flüssiges Messing.
10: Das Feuer wanderte gnadenlos in Richtung Binnenalster. Selbst die neue Börse, erst kürzlich eingeweiht, drohte von den Flammen verschluckt zu werden. Spät ließ die Stadt dann auch intakte Häuser sprengen, um dem Feuer Einhalt zu gebieten.
11: So war es teilweise so, dass Artilleristen mit Kanonen auf Gebäude schossen, während auf der Rückseite die Löschmannschaften versucht haben, Feuer zu löschen. Und dann gab es 1-2 Straßenzüge weiter, gab es marodierende Plünderer. Das hat sich in der Stadt ja rumgesprochen. Die Stadt brennt, es gibt was zu holen. Das war Anarchie.
10: Als das Feuer nach fast 4 Tagen ein Ende fand, glichen große Teile der Stadt einem Trümmerfeld. 51 Menschen starben, mehr als 20.000 wurden obdachlos, etwa 1.700 Gebäude zerstört. Überstanden hat den Brand die neue Börse. Von ihrem Dach aus machte der Fotopionier Hermann Bio dieses Bild.
11: Jedes Ende beinhaltet meistens auch einen Neuanfang. Man hat Stauwerke eingebaut, man hat die Wasserversorgung verbessert und man hat auch 30 Jahre später dann die Berufsfeuerwehr Hamburg gegründet, 1872.
10: Nach dem Brand wurde die Stadt neu aufgebaut. Es entstanden die Alsterarkaden und das heutige Rathaus. Geblieben sind Bilder von einer der größten Katastrophen der Hamburger Stadtgeschichte.
3: Wir sind zurück in der Gegenwart und wollen zusammen mit unserer Stadtreporterin Anna Adams schauen, was die Menschen in dieser Woche so beschäftigt hat. Anna, jetzt komm runter da. Los.
14: Moin! Ich wüsste gern, was ist denn Ihr Thema der Woche?
15: Heute aus Dulsberg. Was ist Ihr Thema der Woche?
16: Ja, meine Themen sind meine Kinder, meine 2 Tochter. Eine ist 4 Jahre alt und sie ist 7 Monate alt.
14: Jetzt geht's darum, wie läuft das nach der Elternzeit?
16: Und ja, wie viel Prozent soll ich nachher machen und sowas. Ich arbeite als Krankenschwester, so Schichtarbeit ist ein bisschen schwer. Sehr schwer.
14: Was ist Ihr Thema der Woche?
2: Ich freue mich, jetzt heute in Urlaub zu fahren. Also es geht nach Weimar, jetzt das Wochenende, ein verlängertes Wochenende. Und da besuche ich dann Freunde und wir schauen uns eine Architekturausstellung an. Genau, darauf freue ich mich.
14: Beruflich haben Sie auch irgendwie mit Architektur zu tun?
2: Ich studiere Architektur hier in Hamburg an der Hafen City Universität.
14: Was ist dein Thema der Woche?
17: Sommerferien.
14: 6 Wochen frei. Ja. Machst du was Schönes?
17: Ich gehe in die Notbetreuung. Und ich gehe auch bei so einem Kurs, da kann man viele Kurse und Ausflüge machen und so.
14: Weißt du irgendeinen Programmpunkt, den ihr da macht? Fällt dir irgendwas ein?
17: Ja, zum Beispiel Pferdereiten oder Lego-Workshop.
14: Diese Betreuung ist richtig gut.
18: Da ist ein SOS-Kinderdorf, da kann man Ferienprogramme buchen für Kinder in Sommerferien, Herbstferien, gibt immer.
19: Mein Thema der Woche ist tatsächlich mein Cello, das ich hier auf dem Rücken habe. Ich habe jetzt 4 Jahre Cellounterricht hinter mir und komme jetzt ins fünfte Jahr.
15: War das ein Lebenstraum von Ihnen, nochmal Cello spielen zu lernen?
19: Überhaupt nicht. Also ich habe natürlich wie alle versucht, in meiner Jugend Instrumente zu lernen. Und das hat irgendwie nie geklappt, weil ich viel zu faul war. Und das haben wir dann geerbt, das Cello. Und dann habe ich gedacht, jetzt musst du es nochmal probieren. Da war ich aber schon 58. Man muss sich auch nicht zu sehr beeilen. Man kann auch mit 58 anfangen. Also an alle Kinder, die denken, wenn sie mit 18 noch nicht so weit sind, wir haben noch 40 Jahre Zeit.
9: Und wir haben nochmal Nachrichten für Sie. Im alten Bahnhofsviertel in Wilhelmsburg gibt es offenbar ein Rattenproblem. Wie NDR 90,3 berichtet, habe die Bezirksversammlung Mitte den Vermieter Vonovia aufgefordert, konsequent durchzugreifen. In einem gemeinsamen Antrag von SPD, Grünen und CDU ist von untragbaren und hygienisch äußerst bedenklichen Zuständen die Rede. Tote Tiere liegen neben Spielplätzen, Rattenlöcher reihen sich aneinander, Gehwegplatten sacken ab. Zwar lässt Vonovia nach Darstellung der Parteien regelmäßig Giftköder auslegen, doch das reiche nicht. Sie fordern eine Grundreinigung der Hinter- und Innenhöfe sowie neue Müllcontainer. Der Mieterverein zu Hamburg warnt vor überzogenen Mietsteigerungen. Derzeit hätten viele Haushalte Mieterhöhungen im Briefkasten. Im Fall eines Anbieters lägen sie erneut weit jenseits dessen, was erlaubt sei, sagt der Mieterverein. Oft werde grundlos vom Mittelwert des jeweiligen Mietenspiegels abgewichen. Darum sollten Mieterinnen und Mieter einer Steigerung nie ungeprüft zustimmen, sondern zum Beispiel den kostenlosen Online-Check des Mietervereins nutzen. Hamburg setzt im öffentlichen Nahverkehr weiter auf Elektromobilität. Die Gesamtzahl der E-Busse in der Stadt wird auf mehr als 700 beziffert. Beim HVV fahren somit bereits 4 von 10 Bussen rein elektrisch. Damit liegt Hamburg unter den Großstädten bundesweit an der Spitze. Wann die Hochbahn ihre Busflotte komplett auf E-Antrieb umstellt, kann das Unternehmen aktuell nicht sagen. Das hänge maßgeblich von Fördermitteln ab. Nach 10 Wochen Sanierung ist die Bahnstrecke zwischen Hamburg und Hannover wieder frei. Seit dem Morgen fahren Personenzüge, seit gestern Abend rollt laut Bahn bereits der Güterverkehr. In den kommenden Tagen finden noch sogenannte Belastungsfahrten statt. Deshalb gibt es laut Bahn Tempolimits, die zu längeren Fahrzeiten führen. Ab Dienstag sind die Züge wieder im normalen Tempo unterwegs. 2029 soll die Strecke komplett saniert werden.
3: Vielen Dank. Unten am Hafen in einer Halle in der Großen Elbstraße sitzt Hanseatic Help. Auf gut 2300 Quadratmetern stapeln sich dort Pullover, Hosen, Jacken und andere gespendete Waren. Jeden Tag kommen Dutzende Menschen, um entweder zu helfen oder zu spenden. Gleich lernen sie Klaus kennen, der sieht dort nach dem Rechten. Leuchtstoffröhren austauschen, wackelnde Regale und tropfende Wasserhähne reparieren. Für die meisten ist er deshalb der Klausmeister von Hanseatic Help.
20: Ich bin hier im Verein, weil ich hier viele Menschen kennenlerne. Sehr vielfältig ist und das finde ich so toll. Ich bin ja auch etwas älter und hier mit jungen Menschen, mit mittelalter Menschen, mit älteren zu tun. Verschiedene Ethnien, alles was dazugehört, erlebt man hier und das finde ich einfach fantastisch.

0: Ich bin Klaus, bin hier bei Hanseatic Help seit 2015, bin 77 Jahre alt. Meine Familie besteht aus meiner mir sehr geliebten Ehefrau, habe 3 Enkel, 2 Söhne. Und beruflich war ich Servicetechniker in einem Industrieunternehmen und bin jetzt hier, seitdem ich in Rente bin, ehrenamtlich bei Hanseatic Help tätig. Ich bin immer montags hier. Das hat einen guten Grund, weil montags sind hier wenig Leute und ich kann hier schalten und walten, wie ich will und störe nicht, wenn Leute Bekleidung sortieren oder ich muss mal das Licht ausmachen, weil ich da was umbauen will. Und wenn hier zu viele sind, dann ist das schwer möglich. Und montags habe ich hier den freien Spielraum, kann machen, was ich will. Oder nicht nur machen, was ich will, sondern was dann wirklich an Arbeiten anliegt.
1: Moin, Karin.
2: Hallo. Die Lampe da oben haben wir so ein bisschen abgehängt, weil die sonst zu grell wird. Aber ich könnte mir vorstellen, dass ein Strahler total schön wäre.
0: Du weißt doch. Unmögliches wird sofort erledigt, Wunder dauern etwas länger. Dazu gekommen, dass ich hier bin, ist wahrscheinlich die Situation 2015 gewesen, wie sie viele Hamburger erlebt haben. Es kamen viele Flüchtlinge nach Deutschland und auch nach Hamburg. Und die wurden zum Teil in den Messehallen untergebracht und da haben sich ja

0: Menschen zusammengefunden in der Parallelhalle und haben gesagt, den Menschen, die in der Nachbarhalle sind, müssen wir helfen. Ja, und da bin ich dann hängen geblieben.
1: Moin Klaus, ich habe da mal eine Frage.
0: Ja.
1: Ich bräuchte einen Akkuschrauber und Holzbohrer. Kannst du mir da weiterhelfen?
0: Jo, hinten im Werkstattlager.
1: Ja, super.
0: Da steht die Makita und da sind auch Bohrer drin.
1: Ja.
0: Warte, ich komme eben mit. Ich habe immer noch so ein Bild im Kopf. Ein Punk, wie man so schön sagt, im vollen Ornat. Und ein Büromensch mit seiner Aktentasche, Krawatte um, also Business-Anzug standen nebeneinander und haben sich über Babykleidung sortieren unterhalten. Und das fand ich einfach fantastisch.
2: Auf der Hauptbühne des Ape Jazz Festivals auf dem Blum- und Voss-Gelände, da steht heute Abend ab 22:30 Tom Jones auf der Bühne mit 86 Jahren Hut ab. Es wird der Höhepunkt von 2 Tagen Jazz, Pop und ganz vielen Konzerten sein. Gestern gab es schon 2 Highlights mit Joss Stone und Jamie Cullum.
3: Jamie Cullum kann besser singen als springen. Jamie Cullum spricht sie alle an. Respektiert in der Jazzwelt, aber auch gefeiert im Mainstream. Bei Open-Air-Konzerten sei immer eine besondere Stimmung, sagt er. Wenn man drinnen ist, kann man zwar mehr Intimität erschaffen. Vielleicht ist das ein bisschen leichter. Draußen ist es ein bisschen mehr Arbeit, alle ranzuholen. Aber du hast den wunderschönen Himmel über dir. Im Sommer, die Leute sind super drauf. Ihr seid bei der WM raus, das tut mir auch echt leid. Mal sehen, ob er nach dem englischen Viertelfinale heute Abend noch lacht oder Balladen singt. Zwei Tage Ape Jazz mit 20.000 Gästen. Im Hafen, aber auch 1,5 Kilometer Luftlinie entfernt, in der Elbphilharmonie. Mit einem Spezialkonzert von Superstar Joss Stone. Das ist ein verrückter Ort, oder?

0: Die Britin ist nicht allein. Die Hamburger Künstlerin Juliane Golbs malt live auf der Bühne. Das Bild wird zugunsten der Hamburger NCL-Stiftung versteigert, die gegen Kinderdemenz kämpft.
1: Wir sind beide Botschafterin der NCL-Stiftung seit vielen Jahren und wollen mit unserer Aktion so viel Geld wie möglich sammeln für die Forschung und für die betroffenen Familien, um sie zu unterstützen, und packen hier unsere Superpower zusammen. Sie singt, ich mal, und ja, es kommt hoffentlich was ganz, ganz Tolles bei raus.
0: Joss Stone und Jamie Cullum. Ein Elbjazzabend, der es in sich hatte.
2: Und das war's schon wieder von uns. Koreanische Kultur, koreanisches Essen und alles Wissenswerte über Südkorea gab es heute bei Planten und Blumen.
3: Grund genug, unser Team gerade dorthin zu schicken. Die sehr sehenswerten Bilder gibt's gleich.
2: Machen Sie das Beste aus diesem lauen Sommerabend. Und wenn Sie morgen wieder Zeit hätten um 19.30 Uhr, es würde uns freuen. Tschüss.
3: Tschüss.
4: Und nun das Hamburg-Wetter und die Aussichten für die kommenden Tage.
5: Fast 14 Stunden dauert ein Flug von Hamburg in die südkoreanische Hauptstadt Seoul. Heute hatten die Hamburgerinnen und Hamburger die Gelegenheit, koreanische Kultur mitten in der eigenen Stadt zu erleben. Traditionelle Musik, Tanz, Bibimbap und Kimchi. Der Korea-Verein Hamburg brachte das ostasiatische Land in den Park Planten und Blumen. Derzeit leben rund 1200 koreanische Staatsbürger in der Stadt. Der traditionelle koreanische Fächertanz hat seinen Ursprung im Schamanismus. Fächer gelten als magisches Utensil, um Geister zu beschwören. Taekwondo ist über 2000 Jahre alt und bedeutet der Weg des Fußes und der Faust. In Seoul sind morgen 35 Grad und sehr hohe Luftfeuchtigkeit angesagt. Bei uns wird es angenehm.
6: Morgens Sonne, 20 Grad.
7: Mittags Sonne, 27 Grad.
8: Abends 24 Grad.
5: Auch in den kommenden Tagen bleibt es sonnig mit sommerlichen Temperaturen bis zu 29 Grad.
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0: Ah, das war mal wieder ein Sommertag, wie ihn sich Rudi Carrell nicht besser hätte ersingen können. Hallo in die Runde und herzlich willkommen zum Schleswig-Holstein-Magazin.
1: Ja, moin. Und eine Frage, die darf in den Ferien einfach nicht fehlen, die von der Rückbank natürlich. Wann sind wir endlich da? Ja. Wir gehen stark davon aus, die wurde unter anderem auf der A7 heute ziemlich häufig gestellt.
0: Ja, es gibt ja einfach so ein paar Ecken, auf die es schlicht und ergreifend Verlass. Ne? Da staut es sich eigentlich immer rund um den Elbtunnel oder meistens stundenlang auch vor der Fähre Glückstadt-Wischhafen.
2: Auf dem Weg in die Ferien an der Elbfähre Glückstadt-Wischhafen. Stoßstange an Stoßstange, an diesem Sonnabend aber nicht so lange wie erwartet.
3: Eigentlich nervt es nicht. Man weiß es vorher, man steht immer einen kleinen Augenblick. Es ist immer noch schöner, wie über Hamburg zu fahren. So wäre es jetzt angenehmer, wenn die Kinder rausholen, können sie noch mal eben rausgehen.
2: Während man in Wischhafen zur Mittagszeit circa eine Stunde warten musste, bietet sich auf der anderen Elbseite in Glückstadt ein Bild ohne lange Schlangen und Staus bei der Verladung. Und das bei einem Bettenwechsel an einem Sonnabend in den Sommerferien.
4: Wir sind früh unterwegs, weil wir dem Stau, der sich aufbaut, gegen mittags einfach entfliehen wollten.
2: Das erwartete Chaos bleibt aber aus. Doch wer sich für die Fährverbindung über die Elbe statt der A7 und den Elbtunnel in Hamburg entschieden hat, kennt die Situation auch anders. Nicht selten muss man auf beiden Seiten aufgrund des Wasserstandes Wartezeiten bis zu 3 Stunden einplanen.
5: Wir haben jetzt zurzeit kein Niedrigwasser, aber wenn wir Niedrigwasser haben, dann ist das Problem, dass die Fähren sich hier in der Wischhafener Süderelbe nicht mehr begegnen können. Das heißt, dadurch verlängert sich natürlich die Überfahrt extrem. Dementsprechend bauen sich dann auch die Wartezeiten auf.
2: 4 Fähren sind an diesem Sonnabend im Einsatz. Mike Ehlers ist einer der Schiffsführer. Er will seine Passagiere möglichst ohne Wartezeiten transportieren.
6: Im Moment die Herausforderung, tagtäglich gegen den Verkehr anzukämpfen und den dann irgendwann abends abgearbeitet zu haben. Und dann einigermaßen kaputt nach Hause zu gehen, ne? Aber trotzdem noch Spaß an der Sache zu haben.
2: 7-mal legt Mike die Strecke auf der Elbe an diesem Sonnabend zurück, um die nächsten Reiselustigen an ihr Ziel zu bringen, die sich in vielen Fällen trotz möglicher Wartezeiten bewusst für den Wasserweg entschieden haben.
7: Gewisse Romantik, man fährt auf der Fähre und kann das Landschaft genießen und entspannen in dieser Zeit.
8: Wir sind heute von Bücken bis hierhin gefahren und fahren hinterher weiter auf unsere Lieblingsinsel Föhr und haben das schöne Wetter genutzt, um einfach die Sonne zu genießen und die schönen Strecken hier. Meine Frau ist hier, unser Hund schläft hinten, uns geht's gut.
2: Da spielen ganz sicher auch die kurzen Wartezeiten an diesem Sonnabend eine Rolle. Doch mit immer mehr beginnenden Sommerferien und dem bevorstehenden Heavy-Metal-Festival in Wacken wird sich die Situation an der Elbfähre Glückstadt-Wischhafen in den kommenden Wochen nicht immer so entspannt darstellen.
1: Nö, davon ist mutmaßlich auszugehen. Ein Küstenort in Schleswig-Holstein zieht heute auch die Massen an, also noch mal mehr als sonst, Büsum.
0: Also ich glaube, ich spreche da für dich mit. Wir sind wahnsinnig gerne hier, heute Abend wären wir aber lieber da. Mhm. Denn in Büsum feiern wir eine richtig fette Sommerparty. Das Ganze mit Ihnen bei unserem NDR-Festival.

0: gab es dann eine neue Aufgabe. Und zwar mussten die Teams mit sogenannten Twist-Cars möglichst flott um die Pylonen flitzen. Ja, und zum Abschluss, da war nochmal Nervenbehalten gefragt. Da mussten nämlich wieder Liegestühle möglichst schnell korrekt aufgestellt werden. Ja, und was soll ich sagen? Tatsächlich hat es für Büsum dieses Mal nicht ganz gereicht. Endstand 5:1 für Grömitz. Aber es geht hier ja ohnehin darum, dabei zu sein, Spaß zu haben. Und das Wetter, das ist dieses Jahr deutlich besser in Büsum als in Grömitz. So, und bei mir ist jetzt der Mitveranstalter, Bürgermeister. Wetter ist ja top. Richtig, richtig viele Menschen hier. 6.000, 7.000 werden erwartet. Wie viel Arbeit steckt denn jetzt da drin, so einen Tag zu organisieren?
1: Ja, es ist schon nicht ohne, so ein Festival vorzubereiten, aber wir sind ja ein eingespieltes Team, ist ja nicht das erste Mal. Und gerade der Tourismusservice, auch im Zusammenspiel mit Bühnentechnik, Sicherheitsdienst, Feuerwehr, Rotes Kreuz, klappt ja alles hervorragend und wir haben alle richtig Lust und freuen uns dann, wenn es toll läuft.
0: Oliver Kumbatski, ganz lieben Dank und natürlich viel Spaß heute Abend. Also ich glaube, man bekommt es hier schon so ein bisschen mit. Die Stimmung, die ist wirklich top hier in Büsum. Gerade spielt schon die Coverband Freestyle, die macht richtig gute Musik, da kann man eigentlich nur mittanzen. Und dann haben wir nachher natürlich auch noch einen absoluten Top-Act mit Joris. Und der flitzt hier schon ganz entspannt rum und mit dem melde ich mich deswegen gleich nochmal zurück.
2: Super, Lisa, du schnappst ihn dir, wir freuen uns drauf und schalten nachher nochmal rüber.
3: Was ein toller Meerblick, ne? Gerade an so einem sommerlichen Tag wie heute, wenn wir wirklich eine Abkühlung brauchen, da tut das Meer ja auch eine ganze Menge für uns, ne? Und da liegt es ja eigentlich auch nur nahe, dass wir auch mal was fürs Meer tun, denn das hat unsere Hilfe bitter nötig, zum Beispiel im Kampf gegen Plastikmüll.
2: Ja, den hat gestern auch eine Gruppe Jugendlicher aufgenommen auf der Nordsee beim Tag der Ozeane auf Amrum.
4: Genau, ziehen.
5: Ja. Die Windsbraut. Das historische Segelschiff auf dem Weg in die Nordsee vor Amrum.
6: Alle Leuen ein, dann einmal klar Deck bitte.
5: An Bord eine Schulklasse aus Stuttgart. Sie wollen es heute wissen.
7: Für mich ist es hier echt spannend und so, das zu erfahren, wie viel Mikroplastik eigentlich hier drin ist in diesem Meer. Dass man sowas, kann man sagen, gerade in der Zeit steckt, wo sowas passiert und das eigentlich man sehr gut verhindern kann, ist schon irgendwie traurig, dass es trotzdem so weitergeht.
8: Hier seht ihr einmal ein Glas voll mit Mikroplastik. Da sind dann so kleine zerbrochene Stückchen drin, die so unter so 5 mm groß sind. So groß ist nämlich Mikroplastik.
5: Vier Teilchen gibt es auf einem Quadratmeter Sandstrand an der deutschen Küste. Das war das Ergebnis einer Studie des Alfred-Wegener-Instituts vor 2 Jahren. Die Proben dazu haben Bürgerinnen und Bürger gesammelt. Heute will die 7. Klasse aus Stuttgart auch Daten sammeln.
8: Das machen wir quasi auch mit einem anderen Projekt zusammen. Weniger ist mehr heißt das, wo wir mit Citizen Science, bürgerwissenschaftlich, eigentlich mit vielen Schiffen zusammen immer schwimmendes Mikroplastik erfassen mit einem Manta-Troll. Und heute sind hier super motivierte Schüler drauf, die das alles gerne sehen möchten. Werfen wir den Manta-Troll einfach einmal rüber. So, fallen lassen, genau.
5: Der sogenannte Manta-Troll. 30 Minuten bei 2,5 Knoten bleibt er jetzt im Oberflächenwasser. Das Netz filtert kleine Partikel heraus. Die Ergebnisse sollen sie später analysieren.
9: Das ist was ganz anderes, das in der Theorie irgendwie im Unterricht zu behandeln oder jetzt das live sozusagen zu erleben, ja, mit dem Mikroskop was zu sehen oder mit der Pinzette. Also ist was ganz anderes.
5: Die halbe Stunde ist um. Jetzt wird ausgewertet.
8: Oh, guck mal, da haben wir eine Qualle. Warte, leg's mal auf meinen Finger. Das könnte auf den ersten Blick auch aussehen wie Plaste, oder? Was meinst du?
5: Ein kleines Stück, größer als einen Millimeter, finden sie. Vermutlich ein winziger Teil einer Plastiktasche, so die Biologin.
10: Das ist auf jeden Fall sehr krass, dass auch wir Menschen das alles irgendwie getan haben, über Jahrhunderte lang. Und es ist auch sehr traurig, auch ein bisschen das zu hören.
5: Die Fahrt hat die Röhm-Harz-Stiftung mitfinanziert. Ihr Ziel, Menschen für Natur- und Umweltschutz zu begeistern.
11: Wenn wir den Ansatz haben, dass wir in Zukunft auch unsere natürlichen Ressourcen erhalten wollen, was ja notwendig ist für unsere Existenz, dann muss genau dieses Thema vermittelt werden, weil junge Menschen A, die Zukunft sind und B, auch die Entscheidung für morgen treffen müssen.
5: Einen Tag lang auf der Windsbraut vor Amrum.

0: Für einige war es der erste Kontakt überhaupt mit dem Meer.
1: Ja, und hoffentlich der Beginn einer langen Freundschaft. Sie haben es ja heute gesehen, keine Wolke am Himmel und trotzdem riesengroßer Regenbogen. So sind heute nach Angaben der Polizei rund 5000 Menschen durch Kiel gezogen. Sie haben den Christopher Street Day gefeiert.
2: In anderen Worten, sie wollten ein klares Zeichen setzen gegen Diskriminierung, unter anderem von queeren Menschen, gegen Hass und Hetze und für mehr Respekt und Akzeptanz. In Lübeck und in Husum ist nächsten Monat CSD.
1: Eine Zigarette, ein Knall und das Dach eines Reporters, Quatsch, Transporters, Gottes Willen, Entschuldigung an alle Reporter. Das Dach eines Transporters fliegt weg. In Barsbüttel im Kreis Stormanna hat eine Explosion tatsächlich das Dach eines Kleintransporters weggesprengt, offenbar weil sich der Fahrer eine Zigarette angezündet hat.
2: Verrückte Geschichte, laut Polizei befanden sich in dem Transporter Gasflaschen, möglicherweise waren die undicht. Das Dach landete jedenfalls rund 100 Meter entfernt, das Fahrzeug geriet aber nicht in Brand.
1: Ja, der Fahrer, der kam glücklicherweise nur leicht verletzt ins Krankenhaus, offenbar mit einem Knalltrauma. So, und in diesem Fall, da hat das Dach gebrannt auf der Elbmarschenhalle in Horst bei Elmshorn. Da gab es ein Feuer.
2: Und daraus wurde ein Großeinsatz für die Feuerwehr.
3: Gegen 13 Uhr schwarzer Rauch über der Elbmarschenhalle in Horst. Auf dem Dach brannte laut Feuerwehr eine Photovoltaikanlage. Gut 100 Einsatzkräfte konnten das Feuer binnen einer Stunde löschen. Dach und Halle selbst brannten nicht. Dort drangen aber Rauch und Löschwasser ein. Die Elbmarschenhalle wird als Lager für Oldtimer genutzt. Warum die Photovoltaikanlage auf dem Dach brannte, ist noch unklar.
2: Wer auf dieser Bühne spielen darf, der hat sich gegen knallharte internationale Konkurrenz durchgesetzt und zählt zu den talentiertesten Nachwuchsmusikern der Welt. Teil des Festivalsorchesters des Schleswig-Holstein Musikfestivals zu sein, muss sich im Prinzip also eh schon so anfühlen, als hätte man den Jackpot gewonnen und ist auf dem Sprung zur Weltkarriere. Gestern in Büdelsdorf, da sind sie aufgetreten mit einem Künstler, der diesen Sprung schon lange geschafft hat, mit Posaunist Nils Landgren.
4: Deren Leistung ist fantastisch. Also die sind unglaublich gut.
5: Das Publikum scheint Nils Landgren beizupflichten. Doch bis zu diesem Applaus für die mehr als 100 Musiker aus 23 Nationen waren viele Proben nötig. Auch sie ist Teil des Ensembles, die 22 Jahre alte Flötistin Amelie Schröder. An der Oboe musiziert der 20 Jahre alte Leonhard Ehrlich. Ein Konzert mit einem bekannten Solisten wie Nils Landgren zu spielen, wie ist das eigentlich?
6: Ich finde es inspirierend, mit solchen Personen zu spielen und die Chance dann zu haben, mit so jemandem aus dem obersten Regal zu spielen. Oder auch die nächsten Wochen werden ja auch viele sehr weltbekannte Solisten da sein. Und mit solchen Leuten dann einfach zu spielen, finde ich dann so, das ist eher für mich so, schau und guck, was du von denen lernen kannst.
7: Das stimmt, ja, wie jemand so selbstverständlich auf der Bühne ist und es genießt und sich aber auch gleichzeitig offen ist und inspirieren lässt. Und das würde ich auch gerne in der Zukunft so machen.
5: Nils Landgren erinnert sich selbst noch an seine ersten Auftritte als junger Musiker mit bekannten Solisten.
4: Man fühlt sich besonders. Man fühlt sich ausgewählt, dass man mit jemand Musik machen darf, der oder die ein Idol ist oder ein großes Einfluss gehabt hat.
5: Jetzt ist er das Idol und genießt die Arbeit mit den jungen Talenten.
4: Mit so einem Orchester zu spielen, das ist toll, weil die brennen ja, die sind ja jung, die wollen ja irgendwo hin. Und die geben alles, was sie haben, und das werden wir auch tun.

0: war sehr inspirierend. Ich fand es wahnsinnig krass, wie viel Freiheit die sich genommen haben in ihren Soli, und hat mich sehr berührt und sehr beeindruckt.
1: Kommen die ersten Akkorde und das ist so alles sehr intensiv. Jedes Piano ist noch mal ein bisschen leiser, jedes Forte ist noch mal ein bisschen lauter. Und wenn das so eintritt, dann sitzt man dann so da und ist so geil. Das ist eigentlich das, was man sich wünscht, und das ist heute eingetreten und da war ich sehr glücklich.
2: Das ist absolut wunderschön, wenn man merkt, dass

0: man inspirieren kann. Aber das ist genauso schön, inspiriert zu werden. Und von den jungen Musikern werden wir auch schon sehr inspiriert, weil deren Leistung ist fantastisch.
1: Und das bewies dann auch der Applaus des Publikums.
2: So, und was ich Ihnen jetzt sage, das sollten Sie möglicherweise in Erwägung ziehen, wenn Sie auf absehbare Zeit planen, einen Heiratsantrag zu machen. Machen Sie es doch einfach auf der dänischen Ostseeinsel Mön. Sie gilt auf der ganzen Welt als einer der besten Orte zum Sterne gucken. Und warum das so ist und welche Naturwunder die Insel sonst noch so zu bieten hat, das sehen Sie in einem neuen Ostsee-Report, für den unsere Kollegin Lisa Knittel gern auch mal morgens um 2:30 aufsteht und rausfährt.

0: so die Licht, die Sommerlicht und was wir jetzt hier in ganz Skandinavien, das ist ein Traum jetzt. Hört, wir hören verschiedene Nachtigallen, die Kuckuck ist da und jetzt alle die anderen Vögel anfangen jetzt hier, wenn es Licht werden, alle zu singen. Und keine Störung, keine Autos, nichts. Nur dann die Natur. Da ist die Natur.
1: 35 Jahre lang war Ole auf den Weltmeeren unterwegs. Statt Regatten auf dem Pazifik, heute Ausfahrten mit Gästen auf der Ostsee. Im Sommer zusammen mit Enya. Für die Bergsteigerin aus Argentinien sind die Kreidefelsklippen Flachland. Zu Hause leitet Enya in 4300 Metern Höhe an Südamerikas höchsten Berg ein Höhenlager.
2: Es sieht nie gleich aus. Die Kreidefelsen sehen je nach Jahreszeit jedes Mal völlig anders aus.
3: Was verbindest du mit deiner Heimat Möhnen am meisten?
0: Was wir jetzt hier drauf gucken.
3: Ja? Ja,
0: die Häuser, wo nichts gibt und diesen ganz wahnsinnigen Drama von den Kreidefelsen.

0: auf dem Meer, ist Freiheit. Ja. Und Freiheit, hier zu sein. Freiheit, hier die Sonnenuntergang sehen und wie die Farben sich immer ändern.
1: Also mit, Anja, du skubber ned, und du skubber både in den Bach. Og du gør det nu.
2: Vinge i ret. Ja. Anja.
3: Das Anlegen im knietiefen Wasser, absolute Feinarbeit.
0: Was besonders ist, dass das die sauberste Trinkwasser, das man überhaupt laufen.
4: Okay.
0: So lass uns probieren, dass du.
4: Ja.
0: Mmh.
4: Mmh. Ist gut. Wo kommt das Wasser her?
0: Das kommt von der Untergrund, von der Kreidefelsen, und ist so sauber und das ist durch den Kalk so. Das ist Trinkwasser.
3: Nachmittags gibt es in Oles Bar andere Getränke. Dann steht er hinterm Tresen oder nach einem Ausritt auch mal davor.
4: Du fährst zur See, du hast deine eigene Bar und du reitest aber selber auch.
0: Ja, ich kam vom Meer und habe ein Mädchen getroffen, da Pferde lieben. Hast du drei Möglichkeiten, zurück zum Meer, Pferde hassen oder anfangen zum Reiten. Und jetzt kann ich nicht ohne mein Pferd lieben.
3: Warum es hier so viele Pferdefans gibt?
4: Oh, dieser kleine Schweif.
3: Und weshalb die Sterne auf Möhnen ganz besonders leuchten?
5: Mmh, looks like Mozartkugeln.
3: Morgen um 18 Uhr im Ostsee-Report.
6: Gucken bitte. Also, aber ich muss, also hatte ich heute zu viel Sonne oder waren da wirklich Pferde in der Bar?
7: Ist gut, dass du nochmal fragst, aber ich habe es auch gesehen.
6: Direkt an der Tränke, lohnt sich doch. So, und wir schauen jetzt mal, mit wie viel PS, mit wie viel Pferdestärken Büsum heute Abend feiert beim NDR-Festival direkt am Strand.
7: Ja, das Wetter haben wir gesehen, ist eine Eins. Voll ist es auch. Gibt's ehrlich gesagt nur noch eins. Was fehlt, Lisa? Nur die Musik.
8: Ja, die fehlt tatsächlich noch und nur die Musik. Das ist ja einer der Hits, den unser Top-Act Joris hier gleich auf der Bühne zum Besten geben wird. Aber aktuell ist er hier noch ganz entspannt bei mir, genießt auch ein bisschen die Kulisse. Joris, moin!
9: Moin!

0: Du bist ja das allererste Mal hier bei uns in Büsum. Was hast du gedacht, als du die Tribüne hier am Watt gesehen hast?
1: Also ich genieße genau wie du auf jeden Fall primär erstmal den Wind, die frische Luft, die fantastische Luft und es ist wunderschön hier. Ich freue mich sehr, mal wieder hier oben zu sein.
0: Jetzt spielst du ja auch viel in Clubs zum Beispiel. Macht die Kulisse schon was mit dir als Musiker bei so einem Auftritt?
1: Ja, unbedingt. Ich glaube, das ist das Schöne am Festivalsommer, an den Open Airs, solche Kulissen, dass wenn man rausschaut von der Bühne, aufs Wattenmeer rauszuschauen, ist auf jeden Fall was Besonderes, habe ich nicht jeden Abend.
0: Gibt es denn Songs, wo du sagst, auf die freust du dich jetzt gerade in dieser Kulisse auch besonders?
1: Ich muss sagen, ich darf mittlerweile seit 10 Jahren unterwegs sein, habe schon viele Open Air spielen dürfen und aktuell freue ich mich besonders, dass ein Song von damals wieder total durch die Decke geht. Der heißt Sommerregen, ist ein TikTok-Trend gewesen im Frühjahr und wann immer ich den jetzt anfange im Sommer, rasten die Leute völlig aus. Das ist ehrlich gesagt wunderschön, aber ich freue mich ansonsten auf jeden Song, auf gute Konzerte.
0: Jetzt ist Büsum ja für viele gerade im Sommer der absolute Urlaubsort. Du musst schon ein bisschen arbeiten heute, spielst gleich auf der Bühne. Schaffst du es denn trotzdem dann auch so ein bisschen Urlaubsmomente mitzunehmen?
1: Also allein jetzt hier gerade zu stehen, ist ein absoluter Urlaubsmoment. Ich glaube, im Sommer ist das wirklich einfach wunderschön. Es gibt natürlich auch mal Regentage und so, aber das gehört mit dazu. Für mich ist das eigentlich immer Urlaub, wenn ich unterwegs sein darf. Es natürlich gehört mit dazu, das Warten, Interviews, all das. Aber ich glaube, das ist die Kunst im Leben, immer auch einfach alles mitzunehmen, was man mitnehmen darf.
0: Und dann noch ganz kurz, ein besonderer Gast ist heute da, ne?
1: Ja, meine Oma ist heute da, aus Hamburg. Die ist schon ein paar 90. Und das letzte Mal war sie, glaube ich, in Heide mit dabei. Das war alles, was so hier um sie herum ist, da kann sie mal vorbeikommen. Im September kommt sie natürlich auch in die Elbphilharmonie, wenn ich da spiele. Insofern freue ich mich sehr und muss mich heute besonders anstrengen für Oma.
0: Joris, vielen Dank und natürlich viel Spaß bei dem besonderen Konzert. Also hier geht's so gegen 9 Uhr etwa los mit dem Konzert von Joris. Der Eintritt, der ist frei, das Wetter ist wirklich top. Ich denke, das wird eine lange Partynacht. Also kommen Sie doch einfach rum.
2: Die Bilder davon sehen wir natürlich morgen hier. Vielen Dank, Lisa, für die Eindrücke live vom NDR-Festival in Büsum.
3: Wo es vermutlich gerade alle 20 Meter nach Bratwurst und Pommes riecht. Ist ja auch alles wunderbar. Nur so rein objektiv betrachtet, die Rezepte von unserem Spitzenkoch Volker Fuhrwerk sind wahrscheinlich etwas raffinierter, ne?
2: Ganz bisschen, würde ich absolut zustimmen. Aber er kann auch handfest, das beweist er beim Kochen mit unserer Kollegin, da ist sie wieder, Lisa Knittel, heute am Passader See.
4: So, Volker, heute haben wir keine Zeit, selber zu backen.
5: Nee, wir brauchen was zur Wegzehrung. Ich würde sagen, wir nehmen so einen Krustenleib da, oder?
6: Super, rustikal und gute Kruste.
4: Das ist eine Tüte, mit der wir arbeiten können.
5: Dankeschön, da sind wir gut ausgerüstet.
4: Ja, bis geht.
5: Tschüss, bis geht. Schönen Tag noch. Ja, hier wächst echt alles Mögliche. Ich würde nachher hier so ein bisschen Giersch und Löwenzahnblüten. Ich sehe hier auch schon Gundermann.
4: Es könnte sein, dass Fado das vorher alles weg ist.
5: Guck mal, hier vorne haben wir schon Knoblauchrauke.
4: Okay.
5: Können wir eigentlich absteigen, wenn du möchtest.
4: Ich habe dir Blumen mitgebracht.
5: Dankeschön.
4: Außer unseren Wildkräutern, ich sehe Möhren, ich sehe Quark. Was machen wir genau, Volker?
5: Ich habe gedacht, bei Pferden müssen wir Möhren machen. Wir machen einen Karotten-Vogelmiere-Salat, Wildkräuterquark, eine Scheibe Brot, ein bisschen Gurke und ich habe noch einen sehr schönen Bärlauchkäse mitgebracht. Eine klassische Wegzehrung.
4: Und ganz schön mutig. Den Mutigen gehört die Welt, deswegen drehen wir mitten auf der Pferdekoppel.
7: Die Fressbeute schälen, die Wildkräuter und Vogelmiere zurechtzupfen.
4: Bei knapp 100.000 reitaktiven Schleswig-Holsteinerinnen und Schleswig-Holsteinern macht das ja auch total Sinn, auf einer Pferdekoppel zu kochen.
5: Ja.
4: Achtung, Volker.
5: Es ist auch der gefährlichste Sport, habe ich mal gehört.
4: Ah.
5: Weil solche Fressfeinde hier auch ankommen. Ja. Komm, ab.
4: Er hat nicht nur kochende Qualitäten, er ist auch ein Pferdefleisch.
7: Die ersehnten Leckerbissen hobeln.
5: Na, wir haben hier zum Beispiel die Vogelmiere, die mixen wir nachher in unseren Karottensalat.
4: Ja.
5: Und wenn du die probierst, die schmeckt super nach jungem Mais, Erbse. Vögel essen die auch gerne.
4: Oh, die schmeckt wirklich nach junger Erbse.
7: Den Karottensalat marinieren mit Salz, Honig und Essig.
5: Das kannst du mal zur Seite stellen, das lassen wir jetzt einfach mal 15 Minuten ziehen.
4: Oh, oh, oh. Was ist los?
0: Es gibt hier nichts, es gibt hier nichts.
7: Oh, die Gurke in dünne Scheiben schneiden, den Käse in etwas dickere. Den Quark mit Paprikapulver edelsüß, Senf, Salz und Pfeffer abschmecken.
5: Das ist meins.
7: Den Quark gut verrühren.
4: Und jetzt?
5: So, Kräuter schneiden. Ich hoffe, dass die uns nicht wegfliegen.
3: Uiuiui.
4: Ich brauche hier Windschutz.
3: Scheiße.
5: Ich gebe das mal rein, du rührst das unter. Uiuiui, oh mein Gott. Outdoor.
7: Sind Fressfeinde und Windböen abgewehrt, den Kräuterquark mit Zitronensaft, den Karottensalat mit Sonnenblumenöl abschmecken. Beides mit Löwenzahnblüten verfeinern.
4: Tschüss!
7: Und zum Anrichten. Krustenleib mit Wildkräuterquark, Gurke und Bärlauchkäse an Karotten-Vogelmiere-Salat.
4: Vogga, es muss nicht immer was Warmes sein, wenn es draußen schon so warm ist, ne?
3: Mm-mm.
4: Also, die Umgebung schmeckt 1A.
5: Und so ein Picknick nach so einem Ausritt ist auch genau das Richtige.
4: So viel Spaß beim Nachpflücken und schnellem Nachschnippeln zu Hause. Guten Appetit.
5: Guten Appetit.
2: Ach, das schmeckt wahrscheinlich auch dann gut, wenn Sie nicht gerade neben einer Pferdewiese sitzen. Die Anleitung zum Nachkochen, die finden Sie wie immer auf unserer Internetseite und im NDR-Text auf der Seite 591.
3: Golfen, meine Damen und Herren, gilt ja landläufig als der Sport für die Schönen und Reichen. Es gibt den Sport aber auch in einer, ich sag mal, in einer Variante für die nicht ganz so Schönen und nicht ganz so Reichen.
2: Ohne jetzt irgendjemandem zu nahe treten zu wollen. In Bergrade im Kreis Herzogtum Lauenburg, da ist dieses Wochenende die deutsche Meisterschaft im Swing-Golf. Was genau diese Golfart vom herkömmlichen Golf unterscheidet und wie die ersten Runden so ausgegangen sind, das sehen wir morgen Abend hier bei uns im Magazin. Für heute war es das nämlich.
3: Unser Zuschauerbild, das kommt diesmal von Heike Gregersen, die uns die Stimmung früh am Morgen in Schleswig festgehalten hat. Vielen Dank dafür.
2: Hier übernimmt jetzt Doreen mit dem Wetter und ganz viel Sonnenschein. Einen schönen Abend Ihnen allen.
3: Tschüss, tschüss.

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1: So langsam aber sicher werden die Campingplätze bei uns immer voller, denn fast alle Bundesländer haben inzwischen Ferien und kommen zu uns. Und wir haben den Touristen und auch den Schülern, die gute Zeugnisse bekommen haben, ein kleines Begrüßungsgeschenk gemacht, nämlich wieder bestes Sommerwetter hier bei uns. Und das hält auch noch eine ganze Weile. Wir gucken uns das einmal auf dem Wolkenfilm an und da sehen wir, dass zwar im Rest Deutschlands hier das Hochdruckgebiet wirklich alles wolkenfrei macht, die Sonne und auch die Hitze wieder bringt. Bei uns haben wir einen kleinen Tiefausläufer, der von Dänemark und der Nordsee so ein paar Wolken noch mal zu uns reinschiebt. Da fällt aber zumindest erstmal gar nichts weiter raus. Heute Nacht heißt das, dass es eben im Norden und an der Küste auch durchaus mal neblig und dunstig sein kann. Im Rest des Landes sternenklar. Die Temperaturen, die gehen darunter auf 16 bzw. auf 13 Grad. Der morgige Tag, der wird dann zum Teil etwas wolkiger, obwohl sich die Sonne da auch gut durchsetzen kann. Eben von der Nordsee kommt da die ein oder andere dichtere Wolke auch auf uns zu. Deswegen heißt es dort nur 9 Stunden Sonne. Im Rest des Landes können es tatsächlich bis zu 14 Stunden werden. Heißt also, UV-Belastung ist dann auch wieder mittel bzw. hoch. Der Wind ist aus nordwestlicher Richtung zu uns unterwegs. Im meisten Teilen des Landes relativ mäßig. Nur an der Küste kann es auch etwas böiger sein. Die Temperaturen morgen, wirklich schöner Sommertag, 23 bzw. 29 Grad sind da drin. Nord- und Ostsee bieten noch eine gute Abkühlung mit 19 und mit 18 Grad. Und in den nächsten Tagen bleibt es wunderbar sommerlich warm, auch wenn es am Montag mal ein paar Tropfen gibt. Wir bleiben hier deutlich über den 25, 26 Grad, Dienstag, Mittwoch, dann auch wieder bestes Urlaubswetter. Ich wünsche einen schönen Abend und wir sehen uns morgen wieder.
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11: Willkommen bei uns. Die Unbeschwertheit dieses herrlichen Sommersamstags in Bremen wird getrübt. Ein junger Mann wird vermisst, der vermutlich beim Schwimmen in der Weser untergegangen ist. Darüber berichten wir und über das hier. Bremen abpflastern, versiegelte Flächen müssen weg. Vielfalt feiern der CSD in Bremerhaven und der Hitze trotzen, was Pflanzen jetzt brauchen. Ja, offenbar war es eine nächtliche Challenge unter 2 jungen Männern. Von einem Ufer der Weser zum anderen zu schwimmen. Letzte Nacht gegen 2 Uhr sollen sie den Versuch unternommen haben. Aber nur einer von ihnen kam am anderen Ufer wieder an Land. Mehr dazu weiß Sarah Magdalena Rolfs.
12: Hier am Seewallanleger soll der 18-Jährige in der vergangenen Nacht gegen 2 Uhr ins Wasser gestiegen sein. Zeugen sagten aus, dass der junge Mann auf die andere Seite der Weser schwimmen wollte. Dort ist er aber nicht angekommen.
13: Das gilt es jetzt zu klären, was genau da vor Ort passiert ist. Klar ist aber, dass dort vor Ort dann Kleidung von dem 18-Jährigen auch gefunden wurde. Das heißt, die haben sich dort ausgezogen, sind ins Wasser gegangen und es ist wohl nur einer dann zurückgekommen.
12: Versteht, dass der 18-Jährige mit einem Bekannten hier schwimmen gegangen ist. Diesen Bekannten hatte er erst vor Ort kennengelernt. Sein 20-jähriger Freund wartete am Ufer. Der Bekannte sei weggelaufen, nachdem er wieder aus dem Wasser kam. Der 18-Jährige blieb verschwunden. Daraufhin alarmierte sein Freund die Einsatzkräfte.
13: Der Freund hat angegeben, dass der 18-Jährige nicht besonders betrunken gewesen sein soll und dort auf die Idee gekommen ist, dann ja, durch die Weser zu schwimmen.
12: Die Polizei ermittelt, die Suche nach dem 18-jährigen Mann verlief bisher erfolglos.
11: Inzwischen hat sich die Erkenntnis durchgesetzt, dass versiegelte Flächen schlecht sind. Wo alles zugepflastert ist, da läuft kein Wasser ab bei Starkregen. Da heizen sich die Städte auf bei Hitze und es wachsen keine Pflanzen, die für besseres Klima sorgen. Trotzdem sind unsere Städte großflächig versiegelt. Deshalb gibt es jetzt den bundesweiten Wettbewerb Abpflastern. Wer die meisten Pflastersteine wegschafft, gewinnt. Michael Brandt hat sich ein privates Projekt in Bremen-Osterholz angeguckt, das mitmacht.
3: Sie müssen ordentlich anpacken. Lisa Eidens sagt ihren Nachbarinnen, was heute ansteht.
10: Tatsächlich wollen wir ja das ganze Gelände so herstellen, dass da das Wasser abfließt. Und deswegen wollten wir irgendwie anfangen, erstmal die Platten wegzunehmen.
3: Rund 1000 davon liegen hier im Boden, die Reste alter Gehwege. Im Innenhof dreier Wohnprojekte in Bremen-Osterholz arbeiten nun alle gemeinsam. Müssen sie auch.
10: Habt ihr eine Idee, wie schwer so eine Platte ist?
14: Nee.
10: Also mehr als 30 Kilo, oder? Meinst du 30?
3: Mit ihrer Aktion machen die Anwohner der Pavel-Adamowitsch-Straße im bundesweiten Wettbewerb Abpflastern mit. Bremen ist auch offiziell dabei, wenn es darum geht, Flächen zu entsiegeln. Gerechnet werden Pflastersteine je 1000 Einwohner. Bei den Großstädten liegt Ingolstadt mit 128 vorn, gefolgt von Darmstadt mit 61. Bremen auf Platz 3 schafft bisher 50 Steine. Tatsächlich sind das aber nur 22.000 Steine. Andere schaffen viel mehr. Das kleinere Aalen in Nordrhein-Westfalen etwa 206.000. Kein Ruhmesblatt also für Bremen.
15: Wir haben da noch ordentlich zu tun. Das Schwammstadtprinzip sieht vor, dass wir so viele Steine und so

0: viele versiegelte Flächen wie möglich entsiegeln müssen. Das ist jetzt ein Anfang, es ist nicht der große, große Wurf, aber ich bin froh, dass so viele Menschen mitmachen.
1: Für die ist das aber ein anstrengender Job, gerade für die überwiegend älteren Teilnehmerinnen und Teilnehmer.
2: Ich kann nicht mehr. Ich muss meine Kräfte schon einteilen. Und da gucke ich auch und achte auch drauf. Und wenn ich merke, so Lothar, jetzt ist gut, dann setze ich mich hin. Und dann weiß ich, wann ich wieder weitermachen kann.
1: Dass die Stadt auch mit öffentlichen Flächen weitermacht, wünscht sich der grüne Abgeordnete Ralf Sachse, der die Bremer Teilnahme angeschoben hat.
3: Es gibt leider viel zu viele Flächen, die viel zu viel versiegelt sind. Also zum Beispiel das Klinikum Bremen-Mitte ist ein ganz, ganz schlechtes Beispiel, wo ich mich schon oft drüber geärgert habe. Und wenn wir uns in der Stadt umsehen, auch in der Innenstadt, dann werden Sie feststellen, dass es eigentlich nur versiegelte Bereiche gibt.
1: Bis Oktober kann Bremen in diesem Punkt nachbessern. Dann endet der Wettbewerb im Abpflastern. Die Osterholzer jedenfalls freuen sich schon mal über ihre Leistung.
4: Zum fünften Mal gab es heute in Bremerhaven diese Demo, die als große, laute, knallbunte Party rüberkommt und doch eher eine politische Kundgebung ist, den CSD, Christopher Street Day. Der ausgelassene Umzug der queeren Community, er stand diesmal unter dem Motto Let's Get Loud für Vielfalt und Demokratie. Sarah Magdalena Rolfs hat sich die regenbogenbunte Demo heute angeguckt und berichtet über das Anliegen der Demonstrierenden.
5: Lieben, wen man will. Akzeptiert werden, wie man ist. Ohne dafür angefeindet zu werden. Das haben sich die rund 1000 Teilnehmerinnen und Teilnehmer hier in Bremerhaven auf die Fahne geschrieben. Dass diese vermeintlich simplen Wünsche in unserer Zeit immer noch nicht selbstverständlich sind, erlebt zum Beispiel Michael Nerusch.
6: Naja, wenn ich zum Beispiel mit meinem Mann Hand in Hand durch die Straßen gehe, meistens ist das alles gut, ja natürlich, aber es gibt Situationen, wo wir doof angeguckt werden oder gleich angemacht, dann wird dann in den Rücken Schwuchtel geschrien oder aus vorbeifahrenden Autos irgendwelche doofe Gesten gemacht.
5: Auch andere aus der queeren Community erleben immer häufiger Anfeindungen aus der rechten Ecke und fühlen sich dadurch bedroht.
7: Entweder sind es im Stadtbild Aufkleber, irgendwelche Markierungen an Straßen oder so, die schon deutlich machen, dass andere Bewegungen irgendwie stark sind und kein Raum ist für Vielfalt und Demokratie.
8: Ich habe auch ein bisschen Angst, dass wir angegriffen werden, obwohl in Bremerhaven aktuell, glaube ich, die Lage nicht so schlimm ist wie in Ostdeutschland, wo ich eigentlich herkomme.
5: Und die Angst ist begründet, sagen auch die Veranstalter. Deswegen haben sie die Route vom CSD in Bremerhaven vorab erst gar nicht veröffentlicht.
9: Unser Sicherheitskonzept hat es so vorgesehen, beziehungsweise wir haben uns dafür entschieden, dass so wenig Informationen wie möglich nach außen gehen, weil wir leider Gottes Angst haben müssen.
5: Sieht aus wie eine bunte Party, ist aber eine politische Demo. Bis zum Theodor-Heuss-Platz zieht die Menge. 2 Stunden lang durch Bremerhaven. Das hier heute verbindet die Community.
6: Zuerst habe ich gedacht, das wird ganz wenig Leute sein. Aber dann, als wir gestartet haben, da war doch ziemlich großer Umzug. Und das hat Spaß gemacht.
5: Denn Zusammenhalt ist hier alles, was zählt.
4: Mit seiner sogenannten Schattenflotte, oft veralteten Handelsschiffen, umgeht Russland die verhängten Sanktionen und füllt seine Kriegskasse auf. Wie empfindlich das Land reagiert, wenn man darauf hinweist, das hat der Bremer CDU-Politiker Thomas Röwekamp zu spüren bekommen. Als Vorsitzender des Verteidigungsausschusses war er an Bord eines Greenpeace-Bootes auf der Ostsee unterwegs, um zu so einem Schiff der Schattenflotte zu fahren, als plötzlich ein russisches Kriegsschiff Kurs nahm auf die Greenpeace-Boote. Heute hat er Sebastian Manz davon erzählt.
10: 15 Kilometer vor Fehmarn, knapp außerhalb der deutschen Hoheitsgewässer vergangene Woche. Schlauchboote der Umweltschutzgruppe Greenpeace nähern sich einem Tankschiff, das zur russischen Schattenflotte gehört. Mit an Bord der Aktivisten, der Bremerhavener Bundestagsabgeordnete Thomas Röwekamp. Gemeinsam will man auf die umstrittene Rolle der Schattenflotte aufmerksam machen. Doch mit einem Mal droht die Situation zu eskalieren. Ein russisches Kriegsschiff erscheint am Horizont.
11: Zunächst einmal haben wir in weiter Entfernung gesehen, dass eine Abgaswolke aufgestiegen ist, weil das, diese russische Korvette eben volle Fahrt aufgenommen hat und auf uns zugehalten hat. Und der Rest fand tatsächlich über Funkverkehr statt.

0: Die Mannschaft des russischen Kriegsschiffs, hier Archivbilder, macht per Funk unmissverständlich deutlich, dass die Greenpeace-Aktion unverzüglich abzubrechen sei. Die Russen teilen das der deutschen Küstenwache mit, die die ganze Aktion aus unmittelbarer Nähe beobachtet.
1: Wir haben die Aktion dann abgebrochen. Das russische Kriegsschiff ist trotzdem bis an uns herangefahren. Wir waren abgeschirmt durch die Bundespolizei. Und als dann bekannt war oder wir bekannt gegeben haben über Funk, dass die Aktion beendet ist, kam die russische Antwort nur: We will stick on our special plan. Also wir wollen unsere Aktion fortsetzen. Auch das ist ein Beweis dafür, dass es tatsächlich hier um eine militärische Bedrohung geht.
0: Die Aktion unter Federführung von Greenpeace hatte ganz unterschiedliche Akteure zusammengebracht. Neben Umweltschützern auch deutsche und skandinavische Verteidigungspolitiker. Sie alle sehen in der russischen Schattenflotte eine Gefahr, aus verschiedenen Gründen.
1: Die russische Schattenflotte ist ein Teil hybrider Kriegsführung. Es geht natürlich darum, mit einer Umweltgefahr zu drohen. Deswegen ist Greenpeace sehr aufmerksam auf diese Schattenflotte. Aber wir wissen eben auch, dass diese Flotte eingesetzt wird, um Sanktionen der Europäischen Union zu umgehen. Wir wissen, dass die Flotte eingesetzt wird, um Unterseeinfrastruktur anzugreifen. Und es gibt auch Nachweise dafür, dass auf diesen Schiffen militärisches Personal ist.
0: Die russische Botschaft in Berlin äußert sich auf Anfrage nicht zu dem konkreten Vorfall, weist aber darauf hin, dass man sich vorbehalte, alle Instrumente einzusetzen, um die Sicherheit auf See, wie Russland es nennt, zu schützen. Wenn es dagegen nach Thomas Röwekamp und seinen Mitstreitern geht, muss es der Schattenflotte künftig schwerer gemacht werden, die Ostsee zu passieren. Der Vorfall vor Fehmarn zeigt allerdings auch, wie schnell die Lage eskalieren kann.
2: Eigentlich ist es die unbeschwerte Seite des Sommers. Chillen am See, planschen, baden, die Sonne genießen. Aber die sommerliche Leichtigkeit schlägt schnell um in ein Drama, manchmal mit tödlichem Ausgang, wenn es im Wasser zu einem Notfall kommt. Dann sind Sie gefragt, die Rettungsschwimmer der DLRG. In unserer Wochenserie vom Gramka Sportparksee haben wir Sie kennengelernt. Mit einem von Ihnen, Emre Ateş, spreche ich gleich nach diesem Film von Heiko Hamm.
3: Sommer am Gramka Sportparksee. Tausende Badegäste suchen hier jedes Jahr Entspannung und Abkühlung. Seit 20 Jahren unter den wachsamen Augen von ehrenamtlichen Rettungsschwimmerinnen und Schwimmern. Philipp Postulka hat 1999 bei der DLRG schwimmen gelernt und ist bis heute geblieben.
4: Wenn du noch kein Schwimmabzeichen hast, also auch noch kein Freischwimmer, dann wäre die andere Seite perfekt für dich. Wir haben es tatsächlich auch gerade gehabt, hat der Erwachsene jemanden getroffen, man hat sich unterhalten und die Kinder sind noch mal zurück ins Wasser und trieben dann leblos ziemlich genau hier vorne im Wasser. Konnten alle drei nicht schwimmen.
3: Entdeckt und rausgeholt wurden die drei von ein paar Jugendlichen. Die Rettungsschwimmer waren schnell zur Stelle und konnten die drei Kinder reanimieren. Alle haben überlebt.
4: Wenn man dann als Elternteil zumindest noch in Griffnähe ist, dann könnte man solche also wirklich schlimmen Einsätze, also das ist ja für keinen schön, für die Eltern nicht, für uns nicht, für die Badegäste ist es schlimm, dann könnte man das eigentlich relativ einfach verhindern.
3: Vor 2 Wochen ist schon ein Mensch in einem Bremer Badesee ertrunken. 5 Menschen konnte die DLRG in diesem Sommer vorm Ertrinken retten. Und die Saison hat gerade erst so richtig begonnen. Damit im Ernstfall alles sitzt, üben die Helfer regelmäßig. Auch für den schwersten Fall, wenn jemand vermisst wird und vielleicht untergegangen ist. Dann kommen die Rettungstaucherinnen und Taucher zum Einsatz, wie die 20-jährige Marlene Himmerich.
5: Wenn wir tauchen gehen, dann heißt es, dass die Person auf jeden Fall länger nicht mehr gesehen wurde und auch schon länger nicht mehr an der Wasseroberfläche war. Und ja klar, das ist natürlich im Kopf kein schöner Gedanke, aber am Ende helfen wir damit ja nur.
3: Die Helferinnen und Helfer sind alle ehrenamtlich im Einsatz. Sie verbringen im Sommer einen Großteil ihrer Freizeit an den Bremer Badeseen und klären die Badegäste über Gefahren im Wasser auf.
6: Vielleicht sehe ich auch eine Badehose, hast du ja schon.
4: Das Gefährliche, was man hier ja hat, ist eine Abbruchkante. Also das sehen die Kinder oder sieht ja grundsätzlich keiner. Man geht ein paar Meter ins Wasser rein und dann ist es von bauchtief im Wasser auf einmal geht's runter auf 5, 6, 7 Meter Wassertiefe. Und dann geht man natürlich unter und dabei gehen die Arme nach oben und die Schwimmflügel rutschen ab. Also dann hat man die Schwimmflügel im schlimmsten Fall an der Wasseroberfläche und das Kind geht unter.

0: Damit ein schöner Tag am See nicht tragisch endet, sind die Ehrenamtlichen der DLRG an allen großen Bremer Badeseen im Einsatz.
1: Und auch ihn haben wir in der Wochenserie schon kennengelernt. Emre Ateş, Rettungsschwimmer der DLRG am Gramka Sportparksee.
2: Moin, hallo.
1: Hallo, Herr Ateş.
2: Hallo.
1: Bei diesem Vorfall mit den drei Kindern, die reanimiert werden mussten, da waren Sie ja auch mit im Einsatz. Wie haben Sie das erlebt? Wie war das?
2: Es war für mich natürlich mit drei Kindern schon ein dramatischer Einsatz, muss man dazu sagen. Ich war zu einem Zeitpunkt mit einer Bootsstreife unterwegs. Wir waren DLRG-seitig die ersten Einsatzkräfte. Das war schon natürlich für uns was Großes, muss man sagen. Also wenn man da drei Kinder hat, die reanimationspflichtig sind, die reanimiert, das ist schon sehr, sehr emotional, aber auch für körperlich sehr anstrengend. Dennoch muss ich sagen, nicht nur ich alleine, auch die ganze Wachmannschaft haben ja den Einsatz für unsere Seite sehr gut abgearbeitet. Und glücklicherweise haben die drei Kinder es auch überlebt, muss man ja dazu auch erwähnen.
1: Ein anderer Einsatz hat letzte Nacht stattgefunden, nicht am Gramka Sportpark, sondern wie wir berichtet haben, wird ein Schwimmer in der Weser vermisst. Da sind Sie als Taucher im Einsatz gewesen und wurden dahin gerufen.
2: Ja, richtig. Da war ich als Taucher eingewiesen. Wir haben ja alle so Funkmeldeempfänger, die man sicherlich von den Serien, die man kennt, so klassischen. Da wurden wir alarmiert und war ich halt auch auf dem Weg. Das war gegen 2 Uhr nachts, wenn ich mich nicht irre, aus dem Schlaf geweckt, muss man sagen. Da sind wir zu unserem Gerätehaus gefahren, haben uns umgerüstet und sind erstmal zur Seewallfähre gefahren, um dann die Person zu suchen.
1: Sie sind abgetaucht und dann, wie lange suchen Sie dann?
2: Ja, also zu diesem Einsatz hatte ich die Bereitstellung zum Tauchen. Also ich persönlich bin nicht getaucht. Man muss erst auch Reservetaucher haben, muss man dazu sagen. Und man sichert sich ja auch ab. Also wenn ein anderer Taucher taucht, ist war meine Aufgabe, so einen Zeitpunkt, den abzusichern.
1: Aber Sie waren dabei?
2: Ich war dabei. Grundsätzlich muss man sagen, ging der Einsatz auch schon lange. Man sucht ja natürlich alles ab, man gibt sein Bestes ab, aber dennoch muss man sagen, gibt es auch Faktoren, die wir nicht beeinflussen können, so wie die starke Strömung in der Weser.
1: Also bis jetzt stand jetzt der vermisste Schwimmer, der 18-Jährige, nicht gefunden worden. Wir kehren zurück an den Gramka Sportparksee, wo Sie als Rettungsschwimmer ja im Moment fast täglich im Einsatz sind. Was sind denn da so Alarmzeichen, die Sie ganz hellwach machen
2: im Dienst? Ich sage immer ganz klassisch, ein Ohr gehört zum Funk, der andere zum Strand, beide Augen aufs Wasser. Man guckt den ganzen Badestrand an, Kindergeschreie, Hilfeschreie. Man guckt sich auch die Person genau an. Wenn man in der Doku sieht man das, in der Wochenserie sieht man es ja sehr gut. Ältere Herrschaften, die da schwimmen, dass man noch mal genauer hinguckt. Ne? Da sieht man auch ganz gut, die ganzen Armbewegungen ist ja da. Die Beine fehlen. Natürlich, zu einem Zeitpunkt war alles gut, aber dennoch kann sich das starkartig auch ändern.
1: Weil sich dieser ältere Herr nur mit den Armen über Wasser gehalten hat, da sind Sie schon besonders hellhörig oder schauen besonders gut hin.
2: Genau.
1: Was würden Sie sich denn von den Badegästen allgemein anders wünschen? Verhalten die sich richtig im Normalfall oder was?
2: Ich würde mir tatsächlich ein kleines Appell an die Eltern sagen wollen. Ich bin da, also sie müssen mehr auf die Kinder aufpassen, also griffbereit sein. Also man muss sich das vorstellen, wenn man kein Kind hat und ein Kind, im besten Fall geht man in den Nichtschwimmerbereich. Wenn man das nicht machen möchte, aus welchen Gründen auch immer, muss ein Elternteil neben dem Kind sein und nicht irgendwie griffbereit sein und nicht irgendwie ein paar Meter weiter liegen und sich sorgen am Handy gucken, am besten Fall noch und gar nicht mitkriegen, wenn das eigene Kind Leid trägt.
1: Blick behalten.
2: Genau, so wie die drei Kinder.
1: Wo die Eltern eben gerade nicht aufgepasst haben. Noch eine Frage zum Schluss, Herr Ateş. Ich stelle mir vor, wenn Sie privat mal irgendwie lauschig baden gehen wollen, sind Sie nicht auch in ständiger Alarmbereitschaft?
2: Ja, Tatsache, ja. Ich benenne das mal eine kleine Berufskrankheit. Auch wenn ich zum Beispiel, ich fliege jetzt im November nach Kap Verden mit meiner Freundin, auch wenn wir am Strand liegen oder grundsätzlich im Urlaub sind, gefühlt ist man da im Dienst, obwohl man da eigentlich nicht im Dienst ist. Man guckt auch die Kollegen, die da sind, über die Schulter und irgendwie guckt man immer mit und ein Ohr ist immer noch am Strand. Also das kann man nicht abstreifen.
1: Das kann man nicht abstreifen und im Zweifel, falls was passieren sollte, sind alle Anwesenden, haben Glück, dass dann der DLRG-Mann wie Sie vor Ort ist. Ich bedanke mich ganz herzlich fürs Gespräch, Emre Ateş. Vielen Dank.
2: Gerne.
1: Und das Gespräch haben wir am frühen Abend aufgezeichnet. Das war unsere Wochenserie über den Gramka Sportparksee. In unserer neuen, ab Montag, geht es um einen Beruf, der im Moment nicht besonders angesagt zu sein scheint. In Zeiten, in denen immer mehr Menschen komplett auf Fleisch verzichten. Den des Fleischers hört man auch selten, dass junge Menschen das werden wollen. Ein aussterbender Beruf? Wir gucken uns das näher an.
3: Beim Fleischer.
4: Fritadellen. Wie viel? 5 Stück.
3: Viel los an der Theke. Hinter den Kulissen harte Arbeit.
5: Da muss man Gas geben, ne? Wie spät haben wir denn jetzt?
3: 10:05. Wer will sich das noch antun? Arbeiten mit toten Tieren, schlachten, zerlegen, verwursten.
6: Irgendwo muss es herkommen, ne? Vielleicht wächst er nicht auf den Bäumen oder irgendwo, ne?
3: Und wie läuft der Kampf gegen die Diskussion?

0: Counter gegen die Sonderangebote, immer weniger Betriebe, das Ringen um die Existenz, unsere neue Wochenserie beim Fleischer.
1: Die erste große Hitzewelle des Sommers, die haben wir schon überstanden. Und jetzt klettern die Temperaturen wieder Richtung 30-Grad-Marke. Was uns zu schaffen macht, das stellt auch die Pflanzenwelt vor Herausforderungen. Und wenn wir umdenken müssen, mit welchem Verhalten wir uns am besten der Hitze anpassen, dann müssen wir jetzt auch im Garten manches anders machen. Was genau, das haben Katja Runge und Henning van Lill erfragt, bei einer Expertin und bei einem passionierten Hobbygärtner.
2: Die Glut röstet die Gärten. Altes Grün stirbt, zahlreiche Pflanzen stoßen an ihre Grenzen. Viele Beete brauchen jetzt ein neues Gesicht. Der Bremer Peter Lodolfi ist stolz auf seinen Garten.
3: Gartenarbeit ist gut für Körper und Seele.
2: Seit über 30 Jahren pflegt er hingebungsvoll sein kleines, grünbuntes Paradies.
3: Wenn ich eine schöne Pflanze sehe, eine schöne Blume, die pflanze ich dann schon. Dass die Pflanze hitzeresistent ist, der Gedanke steht nicht im Vordergrund.
2: Das geht vielen so. Doch Hitze und Dürre zwingen zum Umsteuern. Wie das gelingt, zeigt Katharina Fuchs am Weserwehr. Hier pflügen Insekten die Erde, düngen den Boden und verwerten totes Holz. Sie empfiehlt vor allem heimische Pflanzen, die der Hitze trotzen können.
4: Das hier nämlich, das ist der Natternkopf, total insektenfreundlich und kann die Trockenheit gut ab. Also man sieht ja selbst da, er kommt aus irgendeiner kleinen Ritze in der Trockenheit und breitet sich aus. Das ist eine heimische Wildstaude, die kann man im Laden einfach kaufen. Und was haben wir denn noch, was im Moment richtig schön aussieht?
2: Schön, heimisch, resistent. Sie kennt viele Beispiele, die nicht Stiefmütterchen, Kirschlorbeer oder Geranie heißen.
4: Die Färberhundskamille ist das. Bietet auch ganz viel Insektennahrung wirklich. Katzenminze kann man setzen. Vielleicht fällt euch auch noch irgendwas auf, wo ihr sagt, das sieht ja toll aus. Auch die Schafsgarbe, die kommt in vielen Standorten zurecht. Die mag es gerne ein bisschen magerer und trockener. Man muss nur manchmal dem Garten was zutrauen.
2: Mehr zutrauen, auch mal heimische Kräuter und Pflanzen sprießen lassen. Aber auch diese Pflanzen werden regelmäßig Wasser brauchen.
4: Jetzt regnet es zwar gerade ja auch hier, aber das ist eine kleine Momentaufnahme. Das heißt zwar, diese paar Tage, in denen es jetzt schön regnet, die schaffen es nicht, dass wir nicht mehr irgendwie in Trockenstress kommen. Das heißt eigentlich bei so Regentagen, die nicht mehr so häufig sein werden auch in Zukunft, wirklich Wasser sammeln, sammeln, sammeln, sammeln, damit dann den Garten gießen, das ist super und damit überbrücken wir auch diese heißen Tage besser. Und da am besten gießen in den frühen Morgenstunden oder in den späten Abendstunden.
2: Trinkwasser wird in Zukunft dafür zu wertvoll sein, so die Prognose.
3: Ja, das ist natürlich eine Einstellung. Wenn man sich diese Mühe macht, Regenwasser zu sammeln, das ist sehr vernünftig. Ein bisschen naturverbunden sollte man schon bleiben.
4: Ja.
2: Naturverbunden bleiben, auch wenn sich die Natur verändert. Das ist vielleicht das beste Rezept gegen die Hitze.
1: Ja, und mit frischem, saftigen Grün geht's auch weiter. Das kommt nämlich heute auf den Bremer Teller. Oder eigentlich ist es ganz bunt, was da heute zubereitet wird. Und alles vegan. Gekocht wird nämlich in einem veganen Café in der Bremer Neustadt. Ein leichtes, sommerliches Gericht, das einem, auch wenn es warm ist, nicht auf den Magen schlägt. Fruchtiger Fenchelsalat mit roter Beete und Cashewcreme. Und dazu Spinatpfannkuchen mit Gemüsefüllung. Till Öppert.
5: Sie lacht einfach gerne. Gastronomin Sarah Ruhr mit Moritz Kopotsch, Mitarbeiter der ersten Stunde. Veganerin ist sie. Vielleicht heißt ihr Café in der Neustadt. Was mit V, musste es schon sein.
6: Damit da irgendeine Assoziation zu vegan zu entstehen kann. Ich habe dann einfach Wörter gesammelt. Wörter mit V. Und vielleicht war dann so ein Wort, wo ich schnell gemerkt habe, das ist irgendwie so ein typisches Wort für unsere Zeit, für unsere Generation auch irgendwie. So dieses sich nicht festlegen wollen, vielleicht noch einen Kaffee, vielleicht auch nicht.
5: Die Liebe zum Kaffee kam beim Jobben am Espressomobil. Mit 17 auf dem Findorfmarkt.
7: Wollt ihr einen Löffel dazu?
8: Nee, danke.
6: Da habe ich selber noch gar keinen Kaffee getrunken. Aber schon damals mochte ich den Geruch super gerne und fand auch dieses mit dem, wie achtet man darauf, dass der Kaffee richtig durchläuft und wie schenkt man den richtig ein. So ein bisschen die Herzen in die Cappuccinis gießen, das fand ich schon damals ganz toll. Und habe dann halt irgendwann angefangen, so mit ganz soft

0: Latte Macchiato mit einem halben Espresso, viel Milch.
1: Sojamilch natürlich, vegan wie beim Mittagstisch im Café vielleicht und auf dem Bremer Teller.
0: Heute gibt es einen Fenchelsalat, so einen fruchtigen Fenchelsalat mit Birne und Pfirsich mit dabei und so ganz dünn geschnittenen rote Beetescheiben mit einer Cashewcreme drin als Vorspeise. Und als Hauptgericht machen wir heute Gemüsepfannkuchen. Das heißt, es werden so grüne Spinatpfannkuchen mit Ofengemüse gefüllt.
1: Hier gibt es nur vegane Kost. Zu Hause macht die Chefin bei Käse schon mal eine Ausnahme.
0: Also da achte ich dann schon drauf, dass es vegetarischer Käse ist, also nur mit Mikrobiell im Lab. Aber das kommt ab und an vor. Ist jetzt auch nicht, dass ich das jetzt super viel esse, aber ich habe dann immer so Phasen, da kriege ich irgendwie doch so Käsehunger. Und ehrlicherweise finde ich die veganen Alternativen überwiegend nicht so gut.
2: Ich esse alles, worauf ich Lust habe gerade.
3: Aber gibt's hier nicht, oder?
2: Nee, das gibt's hier nicht. Hier bin ich vegan, durch und durch.
3: Und wer denkt sich die Gerichte aus?
2: Hauptsächlich Sarah, manchmal ich.
0: Es kommt sogar auch vor, dass mal Stammkunden Wünsche äußern. Das freut mich dann auch immer, wenn man die umsetzen kann.
2: Richtig.
1: Mit dem Fenchel machen die beiden einen von ihren sommerlichen Lieblingssalaten. Mit Birne und Pfirsich.
0: Und da muss ich sagen, finde ich, das ist eigentlich die besonders gute Kombination. Fenchel, Thymian, Olivenöl, Zitrone, finde ich einfach fantastisch. Und dann noch so eine fruchtige Note mit rein, gerade im Sommer, das ist echt einfach mega.
1: Das Gemüse für die Pfannkuchenfüllung. Kochen war nie das Problem, eher die Zahlen, sagt unsere Gastgeberin. Deshalb hat sie ein duales Studium absolviert, Gastronomiemanagement.
0: Dann habe ich gedacht, ich habe Lust, noch mehr zu studieren und habe dann noch meinen Master mit komplexes Entscheiden hinten dran gehängt.
3: Komplexes Entscheiden, wie geht das?
0: Mein Bruder sagt immer, ich konnte mich nicht entscheiden, deshalb habe ich das studiert. Ist vielleicht was dran? Ist im Prinzip so eine ganz bunte Mischung aus Politik, Wirtschaft, Philosophie und Recht.
3: Moritz, für Sie Job nebenbei oder ist das hier auch so Berufung?
2: Ich Job nebenbei und zu Hause Berufung. Kochen.
3: Was machen Sie, wenn Sie nicht hier sind?
2: Auflegen, Mucke machen.
3: DJ.
2: DJ, so ein bisschen. Ja.
4: Was ist das?
0: Cremolata, Petersilie, Knoblauch, Olivenöl, Zitrone. Das ist meine Entdeckung des Jahres. Ich liebe das. Macht jedes Essen irgendwie einfach geiler.
1: Früher hat Sarah Ruhe vom eigenen Restaurant geträumt, erzählt sie.
3: Kommt das noch?
0: Restaurant glaube ich eher nicht. Zu viel Arbeit.
1: Zeit für die Pfannkuchen. Das Grün kommt vom Spinat. Aber zuerst gibt's fruchtigen Fenchelsalat mit rote Beetescheiben, Cashewcreme und Kräuteröl. Der Hauptgang: grüne Pfannkuchen mit Ofengemüse, Cremolata und Joghurt-Minzdip.
5: Joghurt-Minzdip, das klingt schön frisch und macht Hunger. Ich gehe jetzt Abendessen. Vorher sage ich Ihnen aber noch, was wir morgen im Programm haben. Ein spannendes Thema, wie ich finde, Perfektionismus. Wenn gut nie gut genug ist, wie viel Perfektionismus ist normal oder sogar sinnvoll? Und ab wann wird es krankhaft? Ich spreche morgen mit einer Psychotherapeutin von der Uni Bremen darüber. Im Wetter kümmert sich André Fitzner jetzt um unser aller guten Schlaf. Ist ja manchmal in den warmen Nächten gar nicht so einfach, den zu finden. Bis es ins Bett geht, genießen Sie jetzt hoffentlich noch Ihren Abend. Ich sag tschüss, bis morgen.

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0: Ja, hallo Niedersachsen. Einen angenehmen Abend Ihnen allen. Die nächste Hitzewelle läuft sich warm. Darum fangen wir heute mal etwas kühler an im Oberharz. Maximal 23 Grad waren es da oben heute. Beste Wandertemperaturen. Unser Reporter Tino Nowitzki, der ist zusammen mit dem Harzclub und mit einer Försterin in eine Ecke gewandert, in der der Harz noch richtig grün ist und wo Stürme, Trockenheit und Borkenkäfer noch keinen Kahlschlag verursacht haben. Also falls Sie in den kommenden heißen Tagen einen Ort zum Durchpusten suchen, bitteschön.
1: Na, wenn das kein Tag fürs Wandern ist, weiß ich auch nicht. Und überall so grün. Ist das der Problemharz, von dem alle reden? Ich meine, kommen Sie ruhig mal mit. Zum Zankewieser Teich. Einer von 60 Teichen rund um Clausthal-Zellerfeld.
2: Aber es ist echt richtig schön hier, ne? Also richtig idyllisch irgendwie. Und irgendwie von Thema Trockenheit und keine Bäume kann man hier gar nichts erkennen. Ich meine, die Bäume sind ja super satt grün da hinten, oder?
3: Ja, da gibt es verschiedene Bereiche. Hier ist es noch etwas feuchter, das liegt auch an der Menge der Teiche.
2: Mhm. Das heißt, hier sah es schon immer so grün aus. Hier hat der Borkenkäfer einfach keine Chance richtig gehabt.
3: Genau, hier haben die Bäume genug Wasser aus der Erde ziehen können, konnten Harz bilden und der Borkenkäfer konnte sich nicht in die Rinde einarbeiten.
1: Bevor Sie sagen, halt, stopp, ich kenne auch andere Ecken, kommen wir gleich zu. Hier sieht der Harz erstmal noch aus, wie man ihn vom Frühjahr kennt.
2: Ich hätte gar nicht gedacht, dass es solche Ecken überhaupt im Harz noch gibt. Irgendwie. Wenn man so guckt von oben, sieht man meistens alles nur trocken und grau. Wie kommt es, dass das hier noch so grün ist?
4: Wir sind jetzt hier, ich sag mal, im westlichen Teil vom Harz. Mhm. Und hier haben wir es geschafft, den Käferkampf zu gewinnen und konnten noch richtig viel grüne Fichtenbestände retten.
1: Was auch geholfen hat, hier im Westharz ist man relativ weit weg vom Nationalpark, wo der Borkenkäfer besonders gewütet hat.
4: Und dann haben uns auch viele Ostwinde, die es zu der Zeit gab, geholfen, dass der Käfer sich halt vom Wind nach Osten ausgebreitet hat.
1: Und so liefern die Fichten dringend benötigten Schatten für neue Bäume, wie diesen Ahorn, der von allein gekommen ist. Und das Wetter passt auch.
4: Dieses Frühjahr war halt sehr feucht. Es hat immer wieder viel geregnet. Und dadurch wachsen die kleinen Bäume sehr, sehr gut.
2: Das heißt, das Thema Trockenheit ist jetzt aktuell zumindest kein Problem im Harz.
4: Dieses Jahr ist es kein Problem gewesen.
2: Und wird auch keins werden?
4: Ich hoffe nicht.
1: Und solche kahlen Harzflecken, man kann sie wohl auch positiv sehen.
3: So einen Blick, den hatten wir früher gar nicht, weil es alles voll mit dichten Tannenbeständen war. Richtig dunkel. Jetzt ist, du siehst ja, die Sonne scheint. Wir haben einen tollen, freien Blick.
1: Das ist gut, denn ab heute kann man auch ihn wieder besuchen, den restaurierten Aussichtsturm auf der Schalke. Dass sich nebenan die Wandergruppe stärkt, nutze ich fürs Ausfragen. Welchen Eindruck macht der Harz auf euch?
5: Ja, bei der Anfahrt hat man das schon wieder erlebt, dass man die gerade Strecke sieht mit den nur Stämmen von den Bäumen.
1: Aber dass es überall auch wieder grüner wird, das spornt wohl auch an.
5: Wenn das Wetter warm ist und die Leute sagen, was, bist verrückt, gehst wandern? Ich sage, wisst ihr, wie schön das im Wald ist?
2: Ja. Also kann man nur empfehlen.
5: Ja.
1: Wenn das kein Wort ist. Ja klar, der Harz macht vielerorts noch Sorgen, aber es wird grüner. Und dann gibt es auch noch sie, die Flecken, die nur wenig gelitten haben. Man muss sie eben nur finden.
0: Ja, und das passt doch super, denn es ist ja ohnehin Ferienzeit gerade. Und wir haben Sie gefragt in unserem Meinungsbarometer NDR fragt, was machen Sie in diesem Jahr urlaubstechnisch und bei den saftigen Preisen? Geht es auch noch einfach und günstig? Es haben wieder sehr viele mitgemacht von Ihnen. Vielen Dank dafür. Und bei zwei Teilnehmern wollten wir es wie immer noch genauer wissen.
6: Wie viel Urlaub ist für Menschen in Niedersachsen möglich und was bedeutet das Ihnen?
7: Urlaub für mich ist unabhängig, wie lange dieser selber ist, die Dauer, wo ich so schön daran mich erinnern kann.
6: Christoph Josefski macht dieses Jahr vor allem Urlaub im Garten. Mehr ist für den Frührentner und seine Familie nicht möglich.
7: Aus verschiedenen Gründen nicht so einfach finanziell. Wir fühlen uns zwar eigentlich wohl, aber nach der offiziellen Darstellung gelten wir definitiv als arm. Wir haben uns gut damit eingerichtet.

0: teurer. Wenn man dann noch irgendjemand mitnehmen will, dann muss man doch eher schon mit dem Auto fahren. Ein Auto, sich zu unterhalten, ist aber ja nicht nur das Benzin, sondern auch das Drumherum.
1: Ein Urlaub mit den Kindern, das wäre noch einmal ein großer Wunsch. Dennoch fühlen sie sich auch ohne Reisen wohl.
2: Für mich ist Urlaub, wenn wir als Familie 5 Tage wegfahren, neue Dinge sehen. Und dann ist es aber auch wieder schön, nach Hause zu kommen und zu Hause noch ein bisschen Zeit zu genießen.
1: Peter Christian aus Hannover macht mit seiner Familie nur kurze Aufenthalte. Besonders gerne in Deutschland. Dieses Jahr geht es nach Süddeutschland und dann noch ein paar Tage an die Nordsee. In unserer Umfrage sind die beliebtesten Urlaubsländer der Niedersachsen mit 40% Deutschland. Danach folgt Dänemark mit 10%. Spanien, Frankreich und Italien sind ähnlich beliebt mit etwa 5%. Für den Lehrer muss ein Urlaub nicht lange gehen und auch nicht exotisch sein.
2: Im Endeffekt ist es relativ einfach, wenn alle zufrieden sind. Also wenn wir wieder zu Hause sind und alle sagen, das war schön, das hat uns gefallen.
1: Die gestiegenen Lebenshaltungskosten beeinflussen auch ihn bei der Ferienplanung.
2: Es ist schon was, wo ich dann noch mal gucke, wollen wir das wirklich ausgeben? Also gerade Unterkünfte sind ja doch einiges teurer geworden. Und da ist es schon noch mal eine Überlegung wert, machen wir jetzt einen Tag mehr, einen Tag weniger.
1: Viele der von uns befragten Niedersachsen sparen im Urlaub an verschiedenen Punkten. 38% verkürzen ihren Urlaub, während 1/3 bei den Aktivitäten spart. Rund 30% wählen ein günstigeres Reiseziel. Für viele heißt es also, flexibel bleiben in der Urlaubsplanung, um Ausgaben zu reduzieren.
0: Ja, ich meine, jeder muss für sich selbst suchen, was für ihn am Urlaub wichtig und erholsam ist.
2: Ein kurzer Urlaub reicht aus für viele schöne Erinnerungen.
3: Und in dem schönen Garten, da lässt es sich auch wirklich gut aushalten. Aber total egal, wo und ob Sie jetzt nun Urlaub machen, wenn Sie im Wald, auf der Wanderung oder auch zu Hause ein Tier entdecken, das hilfsbedürftig erscheint. Nicht in Aktionismus verfallen und es etwa sofort zur tierärztlichen Hochschule bringen. Nicht alle Wildtiere brauchen Hilfe. Und für die kommenden Tage, ob im Urlaub oder zu Hause, gibt es jetzt eine App, die das erkennen soll.
4: Die kleinen Eichhörnchen wären wahrscheinlich gestorben, wenn sie nicht in der Klinik für Heimtiere, Reptilien und Vögel in Hannover gelandet wären. Jetzt werden sie hier hochgepäppelt. Auch diesem Höckerschwan wäre es übel ergangen. Er hatte sich in einer Angelschnur verheddert und dabei verletzt. Genau für solche und ähnliche Fälle hat Professor Peetz mit seinem Team von der Tierärztlichen Hochschule die Wildtier-SOS-App entwickelt. Sie hilft dabei herauszufinden, ob und welche Hilfe nötig ist.
5: Das ist ein Wunsch, den ich schon lange hatte, weil wir sehen, wie viele Menschen Wildtieren helfen möchten, vom Finder bis zu der Wildtierstation. Und wir immer gesehen haben, wie viele Ressourcen nicht richtig eingesetzt werden und wie oft die Menschen letztendlich einfach am Rand dessen sind, was sie leisten können. Und es war wirklich meine Herzensangelegenheit, da etwas zu schaffen, was Effizienz sowohl für den Finder als auch für die Tierversorgung bringt.
4: Die App greift auf eine riesige Datenbank von Wildtieren zu und zeigt Wildtierstationen und Tierarztpraxen in der Nähe an. So konnte auch diesem Igel geholfen werden, der eine Zahn-OP benötigte und Schnupfen hatte.
6: An sich erkennt man einen verletzten Igel daran, dass der beispielsweise tagsüber unterwegs ist. Das ist immer schon ein schlechtes Zeichen, weil sie ja dämmerungs- und nachtaktiv sind. Dass der vielleicht gar nicht reagiert, dass er vielleicht auf der Straße liegt. Vielleicht sieht man Blut, vielleicht sieht man, dass er hinkt, dass er humpelt.
4: Mehr als 2000 Wildtiere pro Jahr werden hier an der Tierärztlichen Hochschule abgeliefert. Viele davon sind aber gesund und müssten nicht behandelt werden. Das zu erkennen, hilft die App.
5: Und es ist sehr schwierig für den Laien einzuschätzen, ob es eine normale Situation ist, ob das Tier eher in der Natur bleiben soll oder ob ich beispielsweise einen Unfall oder ein stark geschwächtes Tier habe, das wirklich Hilfe braucht.
4: Die künstliche Intelligenz hinter dieser App ist zwar schlau, aber nicht besonders nett und Selfies bestraft sie. Den Autor dieses Beitrags hat sie als roten Waldregenwurm identifiziert. Von Menschen und Haustieren hat die App einfach keinen Schimmer. Aber bei Wildtieren ist sie wohl unschlagbar.
3: Und ich glaube, bei meinem Outfit wäre wahrscheinlich ein sprechender Papagei rausgekommen oder so. Wir machen weiter mit den Kurznachrichten aus Niedersachsen. Das Land hat fast 2000 Bußgelder gegen Mineralölkonzerne verhängt, weil die sich nicht an die Regel gehalten haben, die Spritpreise ausschließlich um die Mittagszeit anzuheben.
7: Niedersachsen hat als einziges Bundesland Mineralölkonzerne sanktioniert.

0: mit, die sich nicht an die 12-Uhr-Regelung halten. Diese regelt seit April, dass Tankstellen ihre Preise nur noch einmal am Tag erhöhen dürfen. Das Land hat 1.900 Verwarngelder an 250 Tankstellen im April verhängt. 55 Euro sind das je Fall, das Maximum bei Verwarnungen. Aktuell werden die Verstöße im Mai und Juni ausgewertet. Möglich ist, dass Niedersachsen künftig auch Ordnungswidrigkeitsverfahren einleitet. Bisher kein Wort zur Belegschaft. Jetzt will der Betriebsrat Versammlungen. Mindestens 4 VW-Werke stehen deutschlandweit auf der Kippe, könnten geschlossen werden. Damit würden viele Menschen auch in Niedersachsen ihren Job verlieren. Über all das hat VW-Konzernchef Oliver Blume aber noch nicht persönlich mit der Belegschaft gesprochen. Der Betriebsrat hatte ein Ultimatum bis gestern gestellt, um die Angestellten zu informieren. Diese Frist hat Blume den Angaben nach verstreichen lassen. Lediglich das Management sei informiert worden, das entscheidende Details aber nicht weitergeben dürfe. In der Konsequenz will der VW-Betriebsrat jetzt außerordentliche Versammlungen nach der Sommerpause. Die Unternehmensspitze soll den Mitarbeitern und Mitarbeiterinnen Rede und Antwort stehen, wie es konkret für die Belegschaft weitergehen soll.
1: Ein hartes Thema jetzt und ich finde das jedes Mal wieder bemerkenswert, wenn Betroffene vor der Kamera so offen sprechen. Es geht um Kinderkuren. Von den 1950ern bis in die 90er Jahre wurden in Deutschland schätzungsweise 11 Millionen Kinder zu mehrwöchigen Aufenthalten geschickt. Das sollte ihnen gut tun, wurde manchmal aber zu einem Albtraum aus Drill, Misshandlung, Erniedrigung. Eines dieser Kinder war die heute 68-jährige Helga Pittelkau aus Bottrop. Die kam als Grundschulkind nach Bad Rothenfelde bei Osnabrück. Und wir durften dabei sein, als sie sich ihren Dämonen gestellt hat.
2: Helga Pittelkau war 4, als sie in ihre erste Kinderkur geschickt wurde. Mehrfach hatte die Frau aus dem Ruhrgebiet eine Lungenentzündung, war zu klein, zu dünn. In den Kinderkuren sollte sie aufgepäppelt werden. In Oberstdorf war alles gut, doch dann kam Bad Rothenfelde, für die damals 6-Jährige die Hölle auf Erden.
3: Man erlebt Dinge, die man sich einfach gar nicht vorstellen kann. Und man hat gesehen, dass es Kinder gab, die das Erbrochene essen mussten oder rausgeschickt wurden. Man hat Angst. Man hat so eine große Angst, dass einem das passiert, dass man bloßgestellt wird.
2: Angst, das Wort steht über allem, wenn die 68-Jährige von ihrer Kinderkur in Bad Rothenfelde berichtet. Wie ihr erging es Millionen sogenannter Verschickungskinder in den zahlreichen Kurorten. Wochen ohne Kontakt zu den Eltern, häufig erst 3, 4 Jahre alt. Helga erfuhr Demütigungen, Gewalt. Jahrelang versuchte sie, das zu vergessen. Keine Chance. Jetzt stellt sie sich ihrer Geschichte, besucht erstmals wieder Bad Rothenfelde, gemeinsam mit Detlef Lichtrauter, selbst Betroffener.
4: Das erste Mal nach 60 Jahren wieder hier?
5: Ja. Ja, auf jeden Fall. Und als ich jetzt hier angekommen bin, muss ich schon sagen, ja, da hat der Magen schon was gesagt.
4: Ja.
5: Also, es geht einem dann gar nicht so gut. Damit habe ich jetzt erstmal gar nicht gerechnet.
2: Detlef Lichtrauter hat den Verein Aufarbeitung Kinderverschickung NRW gegründet.
5: Boah, ich muss ehrlich sagen,
2: Er will mit seiner Arbeit die ehemaligen Kurkinder dazu ermutigen, das Erlebte aktiv aufzuarbeiten.
5: Dieser Weg, der hat mich jetzt total daran erinnert, dass wir wohl auch hierher gelaufen sind. Halleluja, Frau Detlef, ich habe nicht gedacht, dass mir da die Tränen kommen.
4: Doch, das ist ganz normal.
2: Besuch im Stadtarchiv. Hier beschäftigt sich der ehrenamtliche Archivar Dirk Lange-Mensing auch mit der Geschichte der Verschickungskinder. Er gehört einem Arbeitskreis an, der die Kinderkuren auch wissenschaftlich aufarbeitet.
6: Wir wollen natürlich den Menschen auch die Möglichkeit geben, das Erlebte zumindest so wieder zu entdecken oder den Ort wieder zu entdecken, an dem das geschehen ist und ein Stück ihrer eigenen Identität auch zurückzugeben.
2: Ein Ort der Erinnerung, das Kurmittelhaus. Stunden musste sie dort in der heißen Sohle ausharren, durfte sich nicht bewegen. Genau in solch einer alten Badewanne.
5: Ich kann das kaum fassen, dass das so eine kleine Wanne ist.
6: Ja, es ist unglaublich.
5: Als Kind hat man die riesig erlebt.
2: Mhm. Die Spurensuche ist hart für die Frau aus dem Ruhrgebiet. Aber sie hilft, die Geschichte aufzuarbeiten. Sie verlässt den Ort mit einem Wunsch.
5: Ich würde sagen, wenn Bad Rothenfelde damit einverstanden ist und hier eine kleine Skulptur erstellt, worauf steht, dass hier Verschickungskinder waren und auch vielleicht ein bisschen Geschichte dahinter. Das würde uns allen helfen.
2: damit ihre Geschichte und die Geschichte der vielen anderen Verschickungskinder nicht vergessen wird.
1: Und wir haben die beiden nicht vergessen. Maria und Christian Meinering, die frühere Arzthelferin, hat vor 20 Jahren in einen großen traditionellen Bauernhof eingeheiratet im Kreis Grafschaft Bentheim. Wir waren damals hier bei Hallo Niedersachsen in mehreren Teilen dabei und sind jetzt wieder auf den Betrieb gefahren, um zu sehen, wie es ihnen ergeht. Die beiden sind noch zusammen, der Hof gedeiht und die nächste Generation steht auch schon bereit.
7: Jung sein auf dem Land, von wegen Langeweile. In Enken kann das Leben richtig Spaß machen. Auf Hof Meinering gibt es immer was zu tun. Für den 15-jährigen Anton und seinen Bruder Theo. Der ist 18 und in der Ausbildung zum Landwirt. Weil heute Berufsschule war, muss er nicht in seinen Lehrbetrieb, also Freizeit, eigentlich.
8: Ist ja ein bisschen eingeweicht von Tim schon.
9: Ja.
8: Wir haben mal zu waschen. Ja. Und dann mal gucken, wie weit du kommst, oder?
9: Ja, ist gut.
10: Säure weg. In.
7: Zum letzten Mal Gülle gefahren haben sie Ende April. Jetzt soll die Scheibenegge gereinigt werden. Nicht die attraktivste Arbeit auf dem Hof. Für den 18-Jährigen ist Landwirt trotzdem sein Traumberuf.
9: Ja, also ganz ehrlich, einfach das mit den Tieren und so, das schockt die Arbeit und auch das Treckerfahren generell, ne? Das macht so Spaß und ja, auch wenn das anstrengend der Beruf ist oder so. Aber es macht einfach Spaß und ja, ist vielseitig. Also man macht viel Unterschiedliches. Waschen gehört natürlich auch dazu und ja.
7: Auch Anton, der jüngere Bruder, will später Landwirt werden. Mit 15 muss er aber erst noch seine Schule fertig machen. Ein Hof, zwei Söhne. Wahrscheinlich wird der Ältere ihn mal übernehmen. 2006 war Christian Meinering mit Ende 20 schon Chef auf dem Hof.
9: Sieht auch noch ein bisschen anders aus.
11: Ja.
9: Ja.
11: Hat er hier noch ein bisschen mehr Haare?
9: Ja, genau.
7: Vom Bauernhof zum Agrarunternehmen. Ihr Vater war zielstrebig.
9: Ich weiß ja auch nicht, was in 10 Jahren ist oder so. Ne? Und ja, deswegen, also so einen Plan habe ich noch nicht. Aber auf jeden Fall erstmal weitermachen.
7: Nach dem Sommer will Theo erstmal weggehen und sein letztes Lehrjahr auf einem Betrieb im Oldenburger Münsterland absolvieren.
9: Ja, da sind auch Eltern dabei.
7: Für Anton ist der große Bruder ein Vorbild.
9: Früher wollte wahrscheinlich jeder Polizist oder Feuerwehrmann werden. Das war, glaube ich, bei mir auch so. Doch da wollte ich auch mit rein in die Landwirtschaft. Und ja, es fing ja immer so ein bisschen an mit Treckerfahren und dann mal Stalldurchgang und. Ja, dann wurde es immer mehr und das schockt halt auch, ne?
12: Ich bin froh, dass ich das in irgendwelchen Händen legen kann, die es dann weitermachen. Ob die so weitermachen wie ich, das ist mir ziemlich egal. Hauptsache, das läuft irgendwie weiter. So, und dann ist das nicht alles umsonst, wofür man die anderen 20 Jahre gearbeitet hat oder wofür wir alles gemacht haben.
7: Sie haben viel erreicht in 20 Jahren, haben den Hof erweitert und mit neuem Leben gefüllt. Davon profitieren auch die Klicken der Jungs. Ein eigener See gehört inzwischen zum Hof. Christian Meinerings Vater hat hier einst noch Gerste angebaut. Kein Kino, keine Disco, Enken ist winzig. Aber deshalb wegziehen?
9: Nee, ich auf jeden Fall nicht. Vielleicht die anderen, aber ich kann es mir nicht vorstellen. Also ich muss nicht unbedingt in die Stadt.
7: An Sommerabenden wie diesem wundert das nicht.
9: Und dann machst du das ab?
13: Ja.
7: Mit dem Jetski von Papa Christian über den eigenen Baggersee cruisen. Da kann keine Disco mithalten. Wie es weitergehen wird mit Anton, Theo und dem Hof, vielleicht kommen wir ja in ein paar Jahren noch mal nach Enken.
14: Was eine Kurvenlage, ey. Scheiße.
7: Es müssen ja nicht 20 sein.
1: Jawohl, ein eigener See. Auch ein sehr schöner Ort, gerade bei dem Wetter in den kommenden Tagen. Oder ab ins klimatisierte Fitnessstudio. Ich bin eher so der Typ Karteileiche. Ich zahle, gehe aber leider kaum hin. Das ist bei unserer Zuschauerin Frauke Fruth komplett anders. Die zieht es jeden Montag an ihren Lieblingsplatz in das kleine vereinseigene Fitnessstudio des MTV Wolfenbüttel. Und da passt der Begriff Kraftort mal wie die Faust aufs Auge.
15: So, dann tauschen wir mal.
16: Ja, dann
15: wünsche ich dir noch einen schönen Abend.
17: Wolfenbüttel, 18 Uhr. Dienstbeginn für Frauke Fruth. Wie jeden Montagabend übernimmt sie das Steuer im Fitnessstudio. Und wie immer geht's los mit Papierkram.
15: Ich gucke erstmal, wer ist überhaupt da, wer ist eingeloggt. Und dann gucke ich immer,

0: irgendwas gewesen ist. Wir haben hier so ein kleines Büchlein, wo dann die Trainer immer reinschreiben, da wir uns ja kaum sehen, da schreiben sie dann immer rein, was so in den letzten Wochen angefallen ist. Und wenn jemand kommt, dann wird er eingeloggt, hat vielleicht eine Frage, auch zum Training. Ist ein bisschen unterschiedlich. Manche möchten auch erzählen, je nachdem, wo sie gerade so Lust zu haben.
1: Seit 17 Jahren arbeitet Frau Gefruth ehrenamtlich hier im Studio. Die wichtigste Aufgabe, aufpassen, dass sich niemand verletzt.
0: Du sitzt überhaupt nicht richtig gerade. Drück mal den Po nach hinten, gerade an die Sitzbank und die Schultern gerade, dass du wirklich, jawohl, so ist besser. Je mehr du nach gerade oben guckst, desto gerader kannst du auch deinen Körper halten.
1: Fraukes Wissen kommt aus eigener Erfahrung. Die 55-Jährige ist quasi auf dem Sportplatz aufgewachsen.
0: Ich komme ursprünglich aus der Leichtathletik, habe da viele, viele Jahre lang sehr aktiv Sport gemacht. Und da musst du ja auch Krafttraining machen. Und dann habe ich noch so einen Übungsleiterschein seinerzeit gemacht und habe das eben gelernt so ein Stück weit und auch selber ja praktiziert und weiß, wie sich Fehler anfühlen.
1: Das Studio gehört zum MTV Wolfenbüttel, dem größten Sportverein der Stadt. Jeden Montag trainieren hier etwa 8 bis 20 Leute. Viele kommen mit Beschwerden, andere wollen einfach fitter werden. Je nachdem passt Frauke die Übungen an.
2: So, da merke ich schon, dass es in der Schulter so ein bisschen zieht.
0: Ja, halt die unten.
2: Okay,
0: halt
2: behalte die Schulter unten,
0: ziehst
2: okay.
0: Nach hinten.
2: Genau, und ziehst schön nach
0: und
2: hinten.
0: Und gerade vorne, nicht so weit nach unten.
2: Okay, und ich merke, wie mich das schon entspannt.
0: Jawohl,
2: das ist schon mal
0: so,
2: sehr
0: genau.
2: Gut.
3: Wenn ich eine falsche Übung mache, sieht sie das sofort. Und sagt sofort, Sportsfreund, nee, pass auf, da machst du irgendwie einen Fehler. Das könnte langfristig ein bisschen zu Einschränkungen führen. Also fang mal langsam an und übertreib es eben nicht.
0: Das macht halt Spaß und man kann was Gutes tun und man kommt mit einem guten Gefühl nach Hause. Das passiert einem im Arbeitsleben ja auch nicht jeden Tag. Und dann bin ich dienstags immer richtig entspannt.
1: Frau Gefruth arbeitet eigentlich als Energiemanagerin, klassisch 9-to-5. Dass sie abends nach Feierabend noch Lust auf die Arbeit hier hat, liegt vor allem an der Gemeinschaft. Viele der Sportler und Sportlerinnen kennen sich seit Jahren.
0: Wart ihr schon weg über Pfingsten?
4: Wir waren diesmal nicht über Pfingsten weg. Nein, zu Hause gearbeitet.
0: Echt?
4: Ja, ja. Man begrüßt sich mit Hallo, manchmal schnackt man auch ein bisschen dann, ne? Oder fachlich gibt es auch mal ein paar Ratschläge. Das ist so das Schöne. Also man sieht die anderen Leute, man wird gesehen und das finde ich so ganz schön.
1: Deshalb ist auch Frauke so gerne hier, selbst wenn es manchmal stressig ist.
0: Also für mich ist es wirklich Entspannung und Erholung. Ich mache das total gerne. Losgehen ist manchmal schwierig. Ne? Wenn ich so von der Arbeit komme, habe ich noch eine Viertelstunde, dann esse ich schnell was, dann laufe ich schon wieder los. Das ist manchmal echt ein bisschen, dann denke ich manchmal, boah, nee, was hast du da? Ne? Muss das sein jeden Montag? Aber wenn ich hier bin, ist immer alles gut. Und wenn ich nach Hause komme, dann geht es mir wirklich gut.
1: Deshalb ist das Fitnessstudio auch Frau Gefruths ganz persönlicher Lieblingsplatz.
5: Und einen haben wir noch. Wo doch alles gerade wieder Tennis guckt mit Alexander Zverev im Finale von Wimbledon morgen. Der erste Deutsche im Finale seit 1995. Und dort hätte er theoretisch vielleicht auch mal landen können, hätte Stefan Seifert die anstrengende und vor allem kostspielige Ochsentour zum Profi durchgezogen. Dafür will er es jetzt noch mal wissen, mit 41 Jahren, und inspiriert damit auch den Nachwuchs.
6: Ich bin Stefan und möchte mit 41 Jahren nochmal Tennisprofi werden. 2012 war ich 228 in der Welt. Ich habe Spieler wie Dominic Thiem geschlagen und stand in den Qualifikationen bei den Grand Slams. 2014 musste ich leider meine Karriere beenden, weil ich mir die Tennistour nicht mehr leisten konnte.
7: Braunschweig 12 Jahre später. Stefan Seifert ist wieder auf dem Court und jetzt schon ein kleiner Star. Die Kids erkennen ihn beim Challenger-Turnier und knapp 50.000 Menschen folgen ihm und seiner kuriosen Geschichte bei Instagram.
8: Es inspiriert, glaube ich, viele einfach jetzt auf den Tennisplatz zu gehen. Also ich kriege auch so viele Nachrichten von Leuten, die sagen so, danke Stefan, jetzt habe ich wieder angefangen mit Tennis.
7: Frisch motiviert, gepusht von seinen Followern mit 41, Stefan Seiferts Karriere, sie ist wirklich nicht normal. Der Hannoveraner merkt vergleichsweise spät, wie gut er eigentlich ist. Mit Mitte 20 kommt der Sprung unter die besten 250 Spieler der Welt. Doch das Leben auf der Tour anstrengend, mental und finanziell.
8: Am Ende sind es die Kosten gewesen, genau. Weil es ist halt einfach unglaublich teuer. Man muss Training selber bezahlen, man muss die Reisen selber bezahlen.
7: Mit Ende 20 ist für ihn vorerst Schluss als Vollprofi. Er wird Jugendtrainer am Bundesstützpunkt in Hannover. Einer seiner Schützlinge, Shootingstar und French Open Junioren-Champion Nils McDonald. Und Coach Seifert merkt vor einigen Monaten, ich kann da noch mithalten.
9: Ich fand es natürlich geil. Ich glaube, das finden auch echt viele ganz geil, dass da jemand dann auch in seinem Alter, der noch so Bock hat, so dann auch für Tennis brennt, dass der dann noch mal Bock hat, da durchzustarten.
7: Beim Turnier in Braunschweig schafft es Stefan leider nicht ins Hauptfeld. Doch er hat ein Ziel, aktuell auf Platz 1136.

0: 30 will er noch in diesem Jahr wieder in die Top 600 der Welt.
1: Die Leute fragen mich immer, Stefan, warum machst du das? Und meine Antwort ist immer, ja, warum nicht? Weil ich habe Spaß und ich habe die Zeit und ich kann's. Gegen die Jungs ist es dann, wenn du doppelt so alt bist und gewinnst, ist es halt auch schon noch mal schön. Ja.
0: Stefan Seifert und das vielleicht kurioseste Tennis-Comeback des Jahres heißt für ihn wieder ein Leben aus dem Koffer in Braunschweig, Polen oder auch Südafrika.
2: Wir drücken die Daumen. Viel, viel Erfolg. Und auch noch vielen, vielen Dank für all die Wetterbilder heute. Insbesondere an unsere Zuschauerin Elke Bröck aus Wena für das Foto hier. So schön kann die Energiewende aussehen. Wobei, vor dem Himmel sieht alles, glaube ich, hübsch aus. Was für ein Sonnenuntergang am Windpark Heerenweg in Bunde. Kurz darauf war die Sonne verschwunden. Aber die kommt wieder und auch nicht zu knapp. Claudia Kleinert hat jetzt noch das ausführliche Niedersachsenwetter für Sie im Angebot, damit Sie wissen, wie der Sonntag wird. Und wir melden uns morgen wieder mit allem, was wichtig wird und ist bei Ihnen vor der Haustür. Tschüss Niedersachsen jetzt und einen angenehmen Abend noch.
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4: Hallo und herzlich willkommen zum Wetter für Niedersachsen. Die ganz große Hitze bleibt südwestlich von uns, aber wir werden auch in den nächsten Tagen vor allem nach Süden und Südwesten immer mal Temperaturen über 30 Grad erleben. Sie sehen das hier am Trend für morgigen Sonntag. Da wird das vor allen Dingen den Süden betreffen, so rund um Braunschweig, südwestlich von uns. Dagegen bis zu 36 Grad. Montag wird sogar noch ein bisschen heißer, dann bis zu 37 Grad. Das knabbert so ein bisschen den Süden Niedersachsens an, ähnlich wie eben auch am Dienstag. Die höchsten Temperaturen dann weiterhin den Rhein entlang. Von Südwesten her kann es aber hier und da doch auch mal bei uns an die 29, 30 Grad heranreichen. Und am Mittwoch dann die höchsten Temperaturen weiterhin südwestlich von uns. In Niedersachsen am ehesten im äußersten Süden und Südwesten mal Temperaturen von 29 bis 30 Grad. Jetzt in den nächsten Tagen kommt die Luft, die zu uns kommt, allerdings aus nordwestlichen Richtungen. Das heißt, insbesondere wenn sie von der Nordsee kommt, ist sie relativ feucht, so wie in der Nacht. Dann kann sich eben nachts örtlich Nebel bilden. Tagsüber haben wir es mit ein paar Wolken zu tun und es fühlt sich auch etwas feuchter und schwüler an. In der Nacht ist es nach Süden hin oft sternenklar. Im Norden gibt es ein paar tiefhängende Wolken und vom Emsland bis zur Elbmündung bildet sich örtlich Nebel. Daran merkt man eben, wie feucht die Luft ist. Die Temperaturen liegen morgen früh meist bei Werten zwischen 13 und 18 Grad. 18 Grad direkt an der See. Morgen Vormittag Sonnenschein, von Norden ein paar dichtere Wolkenfelder. Im Laufe des Nachmittags wird sich dieser Hochnebel dann weiterhin im äußersten Norden halten. Da kommt von der Nordsee her nochmal ein Schwall etwas feuchterer Luft. Sonst scheint die Sonne von früh bis spät bei Höchstwerten von 22 Grad bei Seewind und bis zu 31 Grad in Braunschweig. Der Wind dazu ist meist schwach bis mäßig unterwegs. Er kommt aus nordwestlichen Richtungen und in den nächsten Tagen sieht es ähnlich aus. Von der Nordsee kann es Montagnachmittag ein paar Schauer und Gewitter geben. Höchstwerte bis zu 31 Grad, Dienstag 30, am Mittwoch 29 Grad. Das dann bei viel Sonnenschein. Auch in den Nächten wird es etwas wärmer.
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In Sichtweite eines heute noch tätigen Vulkans, inmitten eines nächtlich verschlossenen Parks, in Erwartung der Sonne, die über den Bergrücken steigen wird, im ersten Licht des beginnenden Tages liegt voller Geheimnis und voller Geschichten Borobudur, Heiligtum, Denkmal, Ziel mancher Wege und Weg zu dem Ziel.

Über den Nebel erhoben, der rund um das Tal mit seinem Schleier bedeckt, dass nur noch die Spitzen der Palmen hervorschauen, erwartet Borobudur den Ansturm der Pilger und der Touristen.

alles ist hier äußerlich. Nichts ist verborgen, nichts versteckt. Nichts ist geheim, für Uneingeweihte verschlossen, außer vielleicht die Erleuchtung, von der dieser Ort kündet und die er ermöglichen will. Denn hinter den Steinen und unter den Steinen ist nichts, nichts als ein Hügel. Vor 1200 Jahren begannen Anhänger eines anderen, älteren Glaubens, diesen Hügel zu überbauen. Warum sie ihr Vorhaben aufgaben, warum sie den Ort verließen, weiß keiner genau. Auf die Fundamente des aufgegebenen Baus setzten die Anhänger Buddhas den Berg der 1000 Skulpturen, Borobudur.

Wozu dieses Heiligtum diente, darüber streiten sich heute die Gelehrten. Für die Pilger, die im Morgengrauen sich aufmachen, ist der Tempel das Ziel ihrer Wallfahrt. Sie werden ihn dreimal umkreisen und Stufe um Stufe nach oben sich beten. In der Erwartung, der Hoffnung, der Sehnsucht, erlöst zu werden aus dem ewigen Kreislauf des Lebens, dem Rad der Wiedergeburten, Erlösung zu finden vom Leiden, einzugehen ins Nirvana, wie vor ihnen Buddha.

wie Buddha Buddha wurde, wie man Erleuchtung und Erlösung findet, zeigen auf den 4 Etagen, die die Pilger auf ihrem Weg nach oben zu durchwandeln haben, unzählige Reliefs. Erzählung und Lehre sind sie zugleich. Unterhaltung und Unterweisung in einem.

Wie Buddha Buddha wurde, unzählige Geschichten künden dies. Eine Geschichte von Buddha. Ein junger Prinz, sein Name war Siddhartha, lebte abgeschirmt von aller Welt, lebte im Luxus, lebte seinen Begierden, lebte der Lust. Er kannte nichts anderes. Als er nun eines Tages aus dem Schloss seines Vaters mit der Kutsche hinausfuhr, kam er an einen Platz, da stand ein Greis, gebückt und gebrechlich. Auf seine Frage, was das sei, gab man zur Antwort, dies ist ein Greis, der ist alt und gebrechlich, und nahe ist sein Tod. Da fragte Siddhartha, der Junge, der Starke, der Schöne, werde auch ich einst ein Greis sein, gebückt und gebrechlich und nahe dem Tod? Ein andermal fuhr er hinaus und sah einen Kranken. Dieser, erhielt er zur Antwort, ist krank, ist ein Kranker, ist schwach, kann sich selber nicht helfen. Da fragte Siddhartha, der Junge, der Schöne, Gesunde, ob denn auch er anfällig sei für die Krankheit. Und wieder fuhr er hinaus und sah einen Toten. Muss auch ich sterben? Fragte Siddhartha. Geburt führt zu nichts als zum Alter, zur Krankheit, zum Tod, führt zum Leiden. Dieses Erkennen beklagte Siddhartha, geboren zu sein.

Bei Nacht und Nebel, wie ein Dieb, schlich sich Siddhartha fort, stieg auf sein Pferd, ließ Weib und Kind zurück, ließ Vater und Mutter zurück und entsagte der Welt. In der Askese suchte er Erleuchtung. Er fastete. Sein Körper galt ihm nichts. Den Tod nahm er in Kauf. Besorgte und Verführer kamen da zu ihm und selbst die Götter baten ihn, von seiner Selbstkasteiung abzulassen. Allein er ließ nicht davon ab. So sehr er aber fastete, Erleuchtung stellte sich nicht ein. Sein Fasten, sah er, war das Hindernis, sein kraftlos abgezehrter Körper. Da gab er Fasten und Askese, gab seine Selbstkasteiung auf. Zwar fielen seine Jünger von ihm ab, er aber, sitzend unterm Bodhi-Baum, erlangte meditierend Buddhaschaft.

Jahrhundertelang lag Borobudur in einem Dornröschenschlaf. Das um 830 fertiggestellte Heiligtum wurde Anfang des 19. Jahrhunderts wiederentdeckt. Was da von ihm noch übrig war, was nicht von Schatzräubern geplündert und zerstört, was nicht entwendet worden war, lag unter Schlamm und Erde tief begraben, vom Urwald überwachsen, von Bäumen überwuchert. So wie Borobudur sich heute dem Besucher zeigt, mag es vor 1000 Jahren ausgesehen haben. Von den Stupas auf den oberen Terrassen aber, den 72 steinernen Glocken, die einst 72 lebensgroße Buddhas überwölbten, sind die meisten heute leer.

Der, der Welt entsagte, sieht, schaut er auf Weg und Ziel und Grund. Erleuchtung tut sich dem nur kund, dem es gelingt, sich abzuscheiden. Denn Freude ist Anfang der Leiden und Liebe ist Quelle von Leiden und Wohlsein ist Ursprung von Leiden. Die Lust ist die Mutter der Leiden. Kann einer sich davon nicht scheiden, wird er Nirvana nie erreichen.

Dichte Tropenwälder. Imposante Tempelanlagen. Und malerische Reisterrassen prägen die Landschaft. Und der Hinduismus bestimmt das Leben der Menschen. Hier auf Bali, der Insel der Götter. Im Landesinneren hat sich Bali seinen unvergleichlichen Charme bewahrt und lockt mit faszinierender Flora und Fauna. Religiöse Feste

Rituale und Zeremonien scheinen allgegenwärtig. Spiritualität hat eine wichtige Bedeutung für die Balinesen. Im grünen Herzen der Insel wähnt man sich den Göttern nach.

Im Dorf Banyasigara freuen sich die Menschen auf das wichtigste religiöse Fest Balis, Galungan. Am Tag zuvor bereitet sich jede Familie intensiv auf die verschiedenen Zeremonien vor. Ernavan Kadek, genannt Erna, übt mit Tochter und Schwägerin einen traditionellen Tempeltanz.

Ich liebe es zu lernen und kreative Dinge machen mir am meisten Spaß. Ich höre niemals auf zu lernen. Tanzen macht mir einfach Freude. Ich bewege mich gern. Ich unterrichte auch die Frauen in meiner Nachbarschaft. Darauf bin ich sehr stolz. Tanz und Kunst liegen mir im Blut. Ich kann das. So ist mein Charakter.

0: Die Frauen gehören zu einer typisch balinesischen Großfamilie. Hier leben oft bis zu 40 Menschen mehrerer Generationen zusammen. Auch die Männer stecken mitten in den Vorbereitungen für das bevorstehende Galungan-Fest. Ernas Bruder Komang Pavita kümmert sich hingebungsvoll um die Zubereitung des am Morgen geschlachteten Schweins.
1: Heute ist der Tag vor Galungan. Zu dieser Feier gibt es Aufgaben für Männer und andere für Frauen. Die Männer machen Lavar, ein Schweinefleischgericht, und Saté-Spieße. Und sie stellen den Penyor auf. Sie schmücken das Haus, den Penyor und den Tempel. Die Frauen bereiten die Opfergaben vor. Außerdem backen sie den Kuchen und kochen später gemeinsam für die Familie. So ist es bei uns Sitte.
0: Erna und Tochter Tiara machen sich auf den Weg zum Markt. Auch wenn das Schmücken Männersache ist, die nötigen Dekorationen besorgen sie lieber selbst. Zu Galungan sind Balis Märkte übervoll mit Blumen, Schmuck und Zierat. Wichtigste Dekoration ist der Penjo, eine geschmückte Bambusstange. Für den sucht Erna ganz besondere Ornamente.
2: Was kostet denn das? Hier, nimm das schon mal. Ich kaufe hier die Dekoration für den Penjo ein. Frauen können besser handeln. Dafür müssen die Männer den Penjo dekorieren. Der Schmuck wird aus getrockneten Palmblättern gemacht. Aber mit dieser Goldfolie sieht es hübscher aus. Teuer ist es nicht und es sieht schön aus. Hier, bitte. Das stimmt doch so, oder?
3: Ja, danke.
2: Danke.
0: Jetzt müssen die beiden schnell nach Hause, damit die Dekoration auch pünktlich zum Beginn des Galungan-Festes fertig wird. Ihr Heimweg führt durch einen immergrünen Tropengarten aus Dschungel und Reisfeldern. Basis der balinesischen Landwirtschaft ist eine ausgeklügelte Wasserversorgung.

Das meiste Wasser für den Reisanbau stammt aus dem See unter dem Vulkan Batur. Er speist Flüsse und Kanäle, die seit dem 9. Jahrhundert die weltberühmten Reisterrassen versorgen. Subak heißt dieses einzigartige System, in dem Tempel eine entscheidende Rolle spielen. Im Subak-Tempel wird auf Dorfebene gemeinschaftlich entschieden, wie das Wasser verteilt wird.

0: Wie Kitut Kopit erhält jeder Bauer so viel Wasser, wie er für seinen Reis benötigt.
1: Mein Reisfeld hat jetzt genug Wasser. Das reicht für die Aussaat bis zur Ernte. Deshalb mache ich das Loch zu und das Wasser fließt weiter auf die anderen Felder. Für die Versorgung mit Wasser muss ich 10% der Ernteeinnahmen bezahlen. Aber abgerechnet wird erst nach der Ernte. Für meine Familie reicht es.
0: Dank des Subak-Systems kann Kitut bis zu 3-mal im Jahr Reis ernten. Und es ist die Grundlage der ikonischen Reisterrassen Balis. Seit 2012 sind sie UNESCO-Weltkulturerbe. Im indonesischen Archipel zählt Bali zu den eher kleinen Inseln. Während im Rest Indonesiens der Islam die prägende Religion ist, bestimmt auf der Insel der Götter der Hinduismus das Leben der Menschen. Erna und Tiara sind zurück vom Markt. Jetzt ist es die Aufgabe der Frauen der Großfamilie, die Opfergaben und Dekorationen anzufertigen. Vorlagen brauchen sie dafür nicht.
2: Hier in Bali machen wir sehr viele Opfergaben. Ich habe das schon als Kind von meiner Mutter gelernt. Jeder lernt das. Alle Opfergaben haben eine unterschiedliche Bedeutung.
0: Die kleinen Körbchen werden mit Blüten, Keksen und natürlich Reis gefüllt. Denn, so glauben sie, was die Menschen erfreut, gefällt auch Göttern und Geistern.
2: Eine Opfergabe muss von ganzem Herzen kommen. Nur dann nehmen die Götter das Opfer an und segnen uns. Anders als wenn man unglücklich wäre und nicht mit reinem Herzen spendet. Wir opfern nicht nur für uns selbst, sondern auch für andere Menschen.
0: Ist die Dekoration fertig vorbereitet, liegt es bei den Herren des Hauses, den Penjor damit zu schmücken und aufzustellen. Wie aufwendig der Penjor dekoriert wird, ist nicht festgelegt. Aber den Vergleich mit den Nachbarn muss er natürlich bestehen. Jede Familie hat beim Schmücken des Bambusstabes ihre eigenen Vorlieben und Traditionen. Und eigentlich ist die Optik auch gar nicht so entscheidend, weiß Tutte.
1: Der Penjor steht als Symbol für den heiligen Berg Agung, von dem alles ausgeht. Er muss vor jedem Haus stehen.

0: Wenn der Penjo steht und perfekt aussieht, ist die wichtigste Vorbereitung für Balis größtes religiöses Fest gemeistert. Galunggan kann kommen. Balis Flora und Fauna ist einmalig. Die Begawan-Stiftung hat sich zur Aufgabe gemacht, sie zu schützen und die Bewohner von klein auf für ihre Umwelt zu sensibilisieren. Die stellvertretende Leiterin Cynthia Rusmiati kümmert sich vor allem um die Bildungsarbeit mit Kindern. Die Stiftung verfolgt einen ganzheitlichen Ansatz. Cynthia ist überzeugt, nur durch die Kombination von aktivem Umweltschutz mit Bildung lässt sich langfristig etwas verbessern.
1: Die Kinder bekommen hier nachmittags kostenlosen Unterricht und Kurse im Bereich Mathematik, Englisch oder auch Computerkurse und im Bereich Landwirtschaft. Sie sollen spielerisch lernen.
0: Aber Begawan kümmert sich nicht nur um den menschlichen Nachwuchs. Wichtigstes Projekt der Umweltstiftung ist die Wiederansiedlung des vom Aussterben bedrohten Bali-Stars. Eine Herzensangelegenheit für Tierarzt Imade Sugiyata.
2: Hallo, einen schönen Tag euch.
3: Einen schönen Tag.
2: Kommt rein, drüben könnt ihr unsere Vögel sehen.
0: Zum Verhängnis wurde dem Bali-Star sein hübsches Äußeres. Sugiyata erzählt, dass viele Leute den Vogel als Haustier haben wollten oder mit ausgestopften Tieren ihr Haus dekorierten. Ende der 90er Jahre gab es kaum noch Exemplare in freier Wildbahn.
2: Eine richtige Erziehung, um die Umwelt auf Bali zu erhalten, ist enorm wichtig für Kinder. Denn wenn die Kinder verstehen, worauf es dabei ankommt, dann lernen es auch die Erwachsenen. Und sie können sich um die ausgewilderten Vögel kümmern, anstatt sie zu jagen.
0: In der Zuchtstation sollen die Vögel in Ruhe brüten können und auf die spätere Auswilderung vorbereitet werden. Sugiyata überwacht den Gesundheitszustand der Tiere. Dafür nimmt er eine Kotprobe.

0: Pemeriksaan feses adalah
1: Das ist eine Gesundheitsuntersuchung, die wir regelmäßig durchführen, um festzustellen, ob die Vögel Würmer oder andere Parasiten in ihren Innereien haben, die wir behandeln müssen. Wenn wir selbst nicht weiter wissen, schicken wir die Proben ins Labor.
2: In dieser Probe kann Sugiyata keine Parasiten nachweisen. Die Vögel aus dieser Voliere könnten nun verlegt werden. Denn zur Auswilderung der Bali-Stare arbeitet das Begawan-Team mit den Dorfbewohnern zusammen. Die fungieren als Vogelpaten, die Tiere aus der Zuchtstation bei sich aufnehmen, bevor sie ausgewildert werden. Sugiyata kommt regelmäßig, um den Zustand der Tiere zu kontrollieren. Vogelpate Ketut hat gleich mehrere Vögel in seiner Obhut, die sich bei ihm an ihre neue Umgebung gewöhnen sollen.
3: Der Bali-Star ist unser Maskottchen auf Bali. Deshalb wollte ich einer der lokalen Vogelpaten werden. Zuerst hatte ich nur ein einziges Paar, aber ich mag die Tiere und jetzt möchte ich mehr von ihnen aufnehmen.
2: In Ketuts Garten haben sich sogar einige ausgewilderte Vögel angesiedelt. Die Tiere sind standorttreu, wenn ihnen die Umgebung zusagt.
3: Da oben,

0: Die Vögel sind mein Hobby. Ich finde sie wunderschön. In unserem Dorf ist Vogelfang verboten und alle passen auf sie auf. Hier sind sie sicher und können in Ruhe leben.
1: Auch einigen ihrer Artgenossen winkt schon bald die große Freiheit. Vor den Häusern stehen geschmückte Pendjos inzwischen Spalier. Es ist soweit, der erste Tag von Galunggang. Alle 210 Tage feiern die Balinesen dieses wichtige Fest. Kunstvolle Etagieren mit Früchten stehen bereit, um sie später vom Priester segnen zu lassen. Die Feierlichkeiten beginnen für Ernas Familie im hauseigenen Tempel. Auf Bali nichts Ungewöhnliches. Fast jedes Haus hat hier einen eigenen kleinen Tempel oder zumindest einen Schrein. Mit der Zeremonie werden die Ahnen der Familie und gute Geister um ihre Unterstützung gebeten.
2: Galunggang ist unser höchster Feiertag. Er symbolisiert den Kampf des Guten gegen das Böse, Dharma gegen Adharma. Das bedeutet auch, dass wir das Böse in uns selbst besiegen müssen.
1: Erna und ihr Mann Moos leiten die Zwiesprache mit den Ahnen. Es geht um nicht weniger als ihr Glück und den Familienfrieden.
3: Wir in Bali glauben, dass alles in Harmonie sein muss, auf den drei verschiedenen Ebenen von Göttern, den Menschen und der Natur. Bei uns nennt man diese Philosophie Trihita Karana. Harmonie ist ein wichtiges Gut für uns. Wenn wir eine Ebene von dreien vernachlässigen, zum Beispiel die Götter, dann werden wir krank oder es gibt Streit im Haus oder andere Probleme.
1: Tirtha, das heilige Wasser, soll Körper, Geist und Seele von bösen Gedanken und Problemen reinigen. Es hilft, das Gleichgewicht von Gut und Böse wiederherzustellen. Erna verteilt es großzügig auf ihre Familienmitglieder. Nach der Weltanschauung der Balinesen gibt es keine klare Trennung zwischen der irdischen und der transzendenten Sphäre. Davon zeugen die überall präsenten Opfergaben. Um deren Darbringung kümmert sich heute Schwägerin Arik.
4: Für uns hat alles eine Seele oder ist von Geistern bewohnt. Deshalb müssen wir auch an Kreuzungen opfern oder zum Beispiel an heiligen Bäumen.

0: Das nächste Ziel der Familie ist der Dorftempel. Dieser ist nicht den Ahnen, sondern den hinduistischen Göttern geweiht. An Galungan steigen sie aus dem Himmel herab und verweilen 10 Tage unter den Menschen. Der wichtigste unter ihnen ist der Schöpfergott Sangyanvidi, dem die Feierlichkeiten gewidmet sind. Mit dem Läuten des Glöckchens stellt der Priester die Verbindung zum Überirdischen her. Er ist ein Mittler zwischen Göttern und Menschen.
1: Zuerst feiern wir im Rahmen der Familie. Dann gehen wir in den öffentlichen Tempel, der den Göttern Brahma und Vishnu geweiht ist. Mit unserem Besuch bitten wir die Götter, uns zu segnen.

0: Begleitet wird sie von den Klängen eines klassischen indonesischen Gamelan-Orchesters. Barongs, die heiligen Schutztiere und Könige der Geister, werden über die Dörfer getragen, um ihren guten Einfluss zu verbreiten. 10 Tage dauert dieses religiöse Fest. Noch viele Zeremonien, Rituale und Opfergaben werden folgen. Den Titel Insel der Götter trägt Bali wohl zurecht. Besonders zur Erntezeit treffen Bauern und Wildtiere aufeinander. Viele von ihnen leben am Rand der Reisfelder. Auch die Bali-Stare sollen sich hier niederlassen. Tierarzt Sogiata und sein Mitarbeiter sehen nach dem Rechten bei ihren Schützlingen. Ein Schwarm Bali-Stare wartet am Rande des Reisfeldes auf seine Auswilderung. Zweck der Käfige in offener Natur ist es, die Tiere langsam vom engen Kontakt zum Menschen zu entwöhnen. Sie müssen sich später in Freiheit allein zurechtfinden und auch lernen, Feinde wie Greifvögel zu erkennen.
1: Wow!
2: Ich denke jedes Mal, wow, wenn ich einen Vogel in freier Wildbahn sehe. Hier in der Gegend leben zwar sehr viele Leute, aber niemand tut den Vögeln etwas zuleide oder versucht sie zu fangen. Hier haben sie einen sicheren Rückzugsort.
0: Wildtiere und Landwirte, Natur und Mensch. In balinesischer Harmonie. So könnte die Wiederansiedlung des Bali-Stars dauerhaft gelingen. Doch bis dahin wartet noch viel Arbeit in der Zuchtstation der Begawan-Stiftung. Denn Bali-Stare erfolgreich zur Brut zu bringen, ist eine Wissenschaft für sich.
2: Das Wichtigste bei der Zucht ist es, die Tiere vor Stress zu schützen. Wenn die Brutpaare sich gestört fühlen, können sie möglicherweise das Gelege verlassen oder sogar ihre Küken töten.
0: Die Pfleger bereiten heute ein Abschiedsmahl vor. Ein Zuchtpaar soll in die Freiheit entlassen und mit besonderen Leckerbissen aus dem Käfig gelockt werden. Vogelpaare, die bereits in Gefangenschaft zueinander gefunden haben, bleiben ein Leben lang zusammen. Und das gilt gewissermaßen auch für Züchter und Stare. Denn Sogiata und sein Team lassen die Vögel nicht einfach so die Flatter machen.
2: Wenn die Vögel einmal frei sind, versuchen wir, sie zu beobachten und zu lokalisieren. Wir haben hier überall Leute, die ihren Standort melden. Das ist unser Monitoring-Programm und wir können sie ganz gut verfolgen, wenn sie sich in einer Umgebung wohlfühlen. Wir sammeln möglichst viele Informationen über die Tiere und wo sie sich ansiedeln.

Ich wünsche mir für dieses Vogelpaar, dass es sich hier wohlfühlt und in einen der vorbereiteten Nistkästen in der Gegend zieht und sich dort vermehrt. Wir werden sie weiter im Auge behalten. Und vielleicht leben hier irgendwann wieder ganz viele Bali-Stare.

0: Das überall in Indonesien wächst, hatte er als Baumaterial lange einen schlechten Ruf. Unter den Bedingungen der Tropen verwitterte er zu schnell. Für Pablo längst kein Thema mehr.
1: Für mich ist Bambus das Material der Zukunft. Seit gerade einmal 15, 20 Jahren wird dieses Material verstärkt genutzt. Es gibt jetzt eine Behandlungsmethode mit Borax-Salz, das den Zucker aus dem Bambus löst. Damit kann ein Bambusgebäude genauso lange halten wie ein Haus aus Holz oder Beton. Unser Ziel ist es, Gebäude zu schaffen, die einladend wirken.

Bambusbauten, die sich perfekt in Balis Natur einfügen. Entworfen wurden sie von dem internationalen Architektenteam um Pablo Luna. Obwohl Bambus

0: Die Stadt Ubud im Zentrum Balis ist die heimliche Hauptstadt des Handwerks und der schönen Künste. Die meisten Häuser sind aus Stein. Bambus spielte lange nur im Gerüstbau und für Dachkonstruktionen eine Rolle. In Ubud befindet sich das Architekturbüro des Teams um Pablo Luna. Auch Maria Naranjo und Ipure Pravira glauben an das große Potenzial des nachwachsenden Baustoffs Bambus.
1: Das Faszinierende ist, dass man Zeichnungen wirklich eins zu eins umsetzen kann. Es ist ein ganz anderes Arbeiten, schon weil es leichter ist. Wir sind ein wenig wie Forscher, die sich auf eine Entdeckungsreise begeben.
2: Diese Bauten in einer Gemeinschaft zu entwickeln, ist nicht nur ein großer Job für eine Person. Wir erarbeiten unsere Projekte im Team. Es ist eine Abstraktion der Natur mit unterschiedlichen Rollen für jeden. Wir versuchen, Kreativität und Nachhaltigkeit einzubinden. Und natürlich auch die Schönheit.
0: Die filigranen Modelle helfen den Architekten, im kleinen Maßstab zu erkennen, worauf sie beim Bau achten müssen.
1: Die Bauten werden später genauso konstruiert. Man kann hier alle Räume oder auch tragenden Teile maßstabsgerecht verkleinert sehen. Mit Bambus kann man auch mehrstöckig bauen. Häuser in Bali dürfen generell nicht höher sein als die Kronen der Palmen. Das sind in etwa 10 Meter. Und das ist mit Bambus ohne Probleme möglich.
0: Den nachhaltigen Baustoff kombinieren die Architekten mit dem Prinzip Biomimesis, der Nachahmung der Natur. Denn ihre Häuser sollen sich harmonisch in das Herz Balis einfügen.
3: Das hier ist ein Champignon. Hier sind die Lamellen, welche die Struktur und Form des Pilzes ergeben. Wir benutzen nur diese stielartige Basis. Darin ist eine Wendeltreppe, um hochzugehen. Es soll das Gefühl vermitteln, in einen Pilz zu steigen. Wir vergrößern den Champignon und geben den Bewohnern die Erfahrung, in einem runden Raum zu leben. Für uns ist es wichtig, etwas zu kreieren, das auf unserer Umgebung basiert. Wir wollen nicht einfach Objekte irgendwo hinstellen. Wir wollen mit der Kultur, die uns umgibt, verschmelzen und eine Art Konversation mit den Menschen in unserer Umgebung führen.
0: Das neueste Projekt des Teams steht kurz vor der Fertigstellung. Eine kleine Anlage mit exklusiven Ferienbungalows. Hier erprobt Pablo die Verbindung verschiedener nachhaltiger Baumaterialien. Fachwissen und Fertigkeiten der balinesischen Handwerker sind wieder gefragt. Für das moderne Bauen nach alten Prinzipien. Pablo lernt von ihnen und berücksichtigt ihre Erfahrungen in kommenden Projekten.
3: Die Idee ist es, preiswert zu bauen und das mit möglichst viel Bambus. Diese Bungalows sind eine Kombination aus Holz, Bambus und gepresstem Lehm. Gepresster Lehm ist ein anderer nachhaltiger Weg, um Wände hochzuziehen. Es gibt ihn in verschiedenen Farben, wie man hier sehen kann. Im Grunde ist es einfach gepresste Erde. Das Dach hier besteht aus Bambus.
0: Ein offenes Baumhaus ist Pablos Ideal vom Leben in den Tropen. Wie er sich das ungefähr vorstellt,

0: Das zeigt diese von ihm entworfene Bambusvilla.
1: So, what Bamboo has to offer is.
2: Was Bambus uns zu bieten hat, ist diese Sexiness des Materials, diese Natürlichkeit, diese neuen Möglichkeiten, wie ein Bett oder ein Zimmer aussehen kann oder wie ein Raum sich anfühlt. Bambus lädt uns dazu ein, Räume zu erfinden, wie es sie vorher nie gegeben hat.

0: In der Trockenzeit, zwischen Juli und Oktober, lassen viele Balinesen selbstgebaute Drachen steigen. Sie glauben, dass der Drachen und seine Kraft zu fliegen direkt mit ihrer Seele verbunden ist. Trocken ist dieser Tag zwar nicht, aber Chandra und Kshatriya schicken ihre Libelle trotzdem in den Himmel.
1: Als ich 5 oder 6 Jahre alt war, habe ich meinen ersten kleinen Drachen gebaut. Wenn der Schwanz länger ist, ist der Drachen einfacher zu lenken. Inzwischen kann ich auch schon kompliziertere Sachen bauen, mit guter Balance, so wie diese Libelle hier.
0: Doch die Bedingungen sind widrig. Da droht auch gut balancierten Libellen der Absturz. Chandra und Kshatriya beschließen, auf besseres Wetter zu warten. Drachenbauen ist für viele Jugendliche ein beliebtes Hobby, mit dem sie einen Großteil ihrer Freizeit verbringen. Bis zu 2 Wochen kann es dauern, bis ein Drachen perfekt fliegt. Der Bau eines großen Wettkampfdrachens erfordert noch viel mehr Zeit. Als der Regen etwas nachlässt, helfen die großen Drachenbauer Chandra und Kshatriya, die Libelle aus der Leitung zu befreien. Der Mann mit dem Strohhut ist Imadi Viranata. Er ist der Vorsitzende des Drachenvereins Yatayamurti.
2: Ich habe hier einen alten Hühnerstall. Da können die Jungs von Yatayamurti ihre Drachen aufbewahren. Drachen sind wichtig für die Gemeinschaft. Die Jungs bauen sie in ihrer Freizeit, um eine Gelegenheit zu haben, sich zu treffen. Ich bin stolz auf die jungen Leute, weil sie inzwischen Aufträge für Drachen bekommen. Da ist kein großer Profit drin, aber sie lernen mit anderen über Geschäfte zu kommunizieren.
0: Gemeinsam geben Gusti Rajendra und das Team von Yatayamurti ihrem Drachen den letzten Schliff. Am nächsten Tag soll ein großer Drachenwettkampf stattfinden.
1: Das hier ist ein spezieller Drachen, der morgen zu Beginn des Turniers startet und auf dem der Name unseres Teams steht. Yatayamurti ist der Name unseres Vereins und die 1 steht für das erste Drachenfestival, das wir organisieren. Er ist das Zeichen für die Eröffnung.
0: Und ausgerechnet die Premiere droht morgen ins Wasser zu fallen. Einzige Hoffnung der Drachenflieger? In den Tropen ändert sich das Wetter schnell. Erna und ihr Bruder Putupendi machen sich Sorgen um die Gesundheit der Familie. Sie hoffen auf die Hilfe eines bekannten Heilers.
1: Wir sind hierher gekommen, weil in unserer Familie alle häufig krank sind. Wir waren sogar schon im Krankenhaus deswegen, aber niemand konnte uns helfen. Wir wollen herausfinden, ob vielleicht schwarze Magie oder ein Geist dahinter steckt und der Heiler eine Lösung hat.
0: Viele Balinesen glauben, dass ein Heiler sowohl körperliche als auch geistige Probleme behandeln kann. Jedenfalls sagen das die Menschen über Gus Ayawa. Magische Utensilien wie Kristalle oder Tierschädel helfen ihm dabei, seine Kräfte zu kanalisieren. Seine Gabe offenbarte sich dem Heiler in einem persönlichen Erweckungserlebnis. Welche Behandlungsmethoden er anwendet, macht er vom Einzelfall abhängig. Was vor allem zählt, ist der Glaube der Hilfesuchenden. Hier ist es ein Blatt, das eine energetische Verbindung zwischen Heiler und Patient herstellen soll.
3: Ich verfüge über die Gabe, schwarze Magie zu erkennen und die schädliche Energie zu neutralisieren. Das ist mein spezielles Können. Ich lenke die schwarze Magie einfach auf mich um, denn ich habe nicht nur die Kraft, ihr zu widerstehen, sie macht mich sogar noch stärker.
0: Der Heiler erklärt den Wartenden, dass die schädliche Energie den Körper jetzt verlasse. Und er erlaubt sich einen kleinen Scherz. Man sehe dem Patienten doch an, dass es ihm schon besser gehe.
2: Vor 3 Jahren wurde bei mir ein Tumor diagnostiziert. Und die Ärzte haben gesagt, er sei zu groß, um ihn zu operieren. Seit ich hier in Behandlung bin, ist er viel kleiner geworden. Von der Behandlung selbst bekomme ich wenig mit. Es tut zumindest nicht weh, aber ich spüre die Energie, die zu mir kommt.
0: Dann ist Ernas Familie an der Reihe.
4: Die ganze Familie ist immer krank. Wir machen uns Sorgen. Die Kinder sind ganz schwach.
3: Schwarze Magie ist es nicht. Die Ursache eurer Probleme liegt im Haus. Mit einem Mantra und einer Zeremonie lässt sich das beheben.
0: Ein leichter Fall für den Heiler. Er spricht für die Familie ein Mantra und lenkt die schlechte Energie auf sich um.
3: Es wird euch bald wieder besser gehen. Die böse Energie weicht von euch.
0: Heiliges Wasser besiegelt das Ende des Rituals. Ernas Problem scheint viel tiefer zu gehen. Gus Ayawa will der Ursache für ihre heftigen Albträume auf die Spur kommen und versetzt sie in eine Art Trance. Die Diagnose des Heilers ist für alle eine Überraschung. Erna selbst habe die Kraft, eine Heilerin zu werden und anderen Beistand zu leisten. Ihr Problem? Sie hat diese Gabe bisher nicht akzeptiert.
3: Ich sehe, du hast die Kraft zu helfen. Du musst deiner Berufung folgen, sonst erzürnst du die Götter.
4: Ich kämpfe noch mit mir, ob ich diese Gabe annehmen soll. Wenn ich eine Heilerin werden will, dann muss ich einen langen Prozess durchgehen, fasten und allen möglichen Regeln folgen. Wenn ich es aber nicht mache, dann bestrafen die Götter mich, weil ich mich ihrem Willen widersetze. Es passieren schlimme Dinge in meinem Leben, wie Krankheiten und wirtschaftliche Probleme. So eine Gabe kann auch eine Bürde sein.
0: Wenigstens weiß die Familie jetzt, woran sie ist. Der Tag des großen Drachenwettkampfs ist gekommen. Die Götter waren gnädig und haben trockenes Wetter zur Premiere geschickt. Trotzdem haben die Männer vom Verein Yatayamuti mächtig Lampenfieber.
2: Wir sind schon auf vielen Drachenfestivals gestartet, die andere Dörfer organisiert haben. Jetzt ist es an uns, die Gastgeber zu spielen und das erste Festival hier im Dorf auszurichten. Ich hoffe, es wird ein Erfolg. Vielleicht können wir dann ein regelmäßiges Treffen unter der Leitung von Yatayamurti daraus machen.

0: Heute sind jedenfalls eine Menge Leute gekommen.
1: Vor jedem Start wird der Wind mit Gesang und Opfergaben beschworen.

0: Na, gene, gedacht.
1: Und jetzt zeigt mal, was eure Drachen können. Gleich geht es in die nächste Runde. Das ist der letzte Aufruf. Bitte bereit machen.
0: Ya, sempurna sekali.
2: In jeder Kategorie müssen die Drachen 15 Minuten fliegen. Knapp 400 starten über den Tag verteilt. Durch geschicktes Agieren am Boden können die Teams die Balance ihrer Drachen in der Luft verbessern und Kollisionen vermeiden. Bei 10 verschiedenen Kategorien und so viel Aktion am Himmel hat die Jury Mühe, den Überblick zu behalten. Deshalb wird alles für die spätere Auswertung exakt dokumentiert.
3: Es gibt verschiedene Kriterien für die Bewertung, je nach Art des Drachens. Wir bewerten, wie der Drache in der Luft steht, wie er fliegt und wie das Team am Boden zusammenarbeitet, um ihn zu lenken.
1: Und jetzt macht euch fertig zur Landung.
3: Ich glaube, unser Festival ist wirklich ein Erfolg. Jetzt hat auch der Wind aufgefrischt und wir haben jede Menge Drachen in der Luft. Hallo, hört ihr mich? Kann jemand den Parkplatz kontrollieren?
2: Trotz aller Widrigkeiten ist Imade überzeugt. Vor allem die Bittgesänge und Opfergaben haben die günstigen Winde bewirkt. Im Herzen Balis scheint wirklich alles mit dem Überirdischen verbunden.
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0: Ich will noch niemals in New York. Ich wollte noch niemals auf Hawaii.

0: Bettflüchter. Aber das kriegen wir auch noch weg.
1: Morgen.
2: Guten Morgen. Übernachtung mit Frühstück. So habe ich es gern. Bekommt man nicht bei jedem Mann.
1: Wie bitte?
2: War etwas unpassend?
1: Ein bisschen.
2: Ich finde, du machst das toll.
1: Was denn?
2: Was mit dem Haushalt und so?
1: Du tust ja so, als hättest du zum ersten Mal bei mir übernachtet.
2: Hm? Ich fühle mich hier wohl. Ich könnte jeden Morgen so mit dir frühstücken.
1: Ach, wirklich?
2: Ich liebe das Loft. Und überhaupt alles so. Mit dir.
1: Ich weiß nur nicht, ob ich mir das noch lange leisten kann.
2: Hm, mich? Wegen einer Scheibe Toast und ein bisschen Kaffee? Dafür bekommst du doch.
1: Ich meinte das Loft.
2: Hm, stimmt. Daran bin ich ja schuld. Ohne mich würdest du jetzt in einem edelholzgetäfelten Büro sitzen mit der Aufschrift Florian Faber, der Anwalt der Schönen, Mächtigen und Reichen.
1: Hm. Aber trotzdem, das alles hier ist wie aus einem anderen Leben, mit dem ich abgeschlossen habe. Setz dich doch. Hm.
2: Hab noch einen Recherchetermin. Außerdem muss ich meinen Artikel zu Ende schreiben.
1: Worum geht's da noch?
2: Um Schwarzarbeit. Ausgebeutete illegale Ausländerin, das habe ich dir doch schon tausendmal erzählt. Mal, hörst du mir nicht zu? Sarah Pohl? Thomas?
3: Hallo.
2: Ja?
3: Ja, das ist eine Überraschung.
2: Ja klar, natürlich, wir müssen uns sehen. So, verstehe. Alles ausgebucht. Hm. Ja, dann komm doch zu mir in die Redaktion hier gegen 10. Du weißt schon, wo es ist. Immer noch der alte Schmeichler. Ja, bis später. Ich freue mich auch. Tschüss. Ach, der Thomas.
1: Was wollte er denn, der alte Schmeichler?
2: Ich war mit ihm auf der Journalistenschule und jetzt ist er gerade in Leipzig, sucht ein Hotelzimmer und hat gefragt, ob ich ihm helfen kann.
1: Na, dann ist er ja nicht der Schlaueste seiner Art.
2: Wieso?
1: Naja, wenn er nach Leipzig zur Messe kommt und kein Hotelzimmer hat. Aber wahrscheinlich macht er ein gutes Frühstück, nehme ich an.
2: Lass mich mal überlegen, wie war das mit Thomas? Frühstück? Nein, ich war nicht zu Hause, manchmal im Café. Du hast gefragt, ich habe geantwortet.
1: Wenn er kein Hotelzimmer findet, wieso bietest du ihm nicht einfach deine Wohnung an? Du könntest ja hier einziehen. All inclusive.
2: Wow. Das überlege ich mir doch.
1: Was ist der Prozess gegen René Torno? Kommst du?
2: Na klar. Das schaue ich mir doch an, wie du diesen Möchtegern-Bürgermeister fertig machst. Tschüss.

0: Bürgermeister für alle.
1: Hier noch ein paar Cent übrig?
2: Typisch. Florian!
3: Hallo, Florian!
0: Hallo.
2: Na, zufällig vor dem Porträt unseres Mandanten oder denkst du jetzt vielleicht doch noch mal darüber nach, ob du dich mit ihm anlegen sollst?
4: Weißt du, aus der Nähe betrachtet ist er doch nur das, wofür ich ihn sowieso immer schon gehalten habe.
0: Ein Pappkamerad.
3: Blum, neue Geliebte? Kannst du dir das überhaupt noch leisten?
2: Florian, willst du wirklich gegen René Tornow antreten? Das alles für eine kleine Putze, die beim Fahrradfahren geschlafen hat?
0: Ich stehe auf kleine Putzen. Ganz besonders, wenn sie von überheblichen und besoffenen Politikern über den Haufen gefahren werden.
2: Naja, das wird sich ja nachher vor Gericht alles klären. Mal was anderes. Könntest du dir vorstellen, wieder zu uns in die Kanzlei zurückzukommen?
3: Keine Frage. Deine Rolle als Anwalt der mittellosen Unterschicht sichert dir zwar einen Platz auf der Wolke der Guten und Gerechten. Aber wie sieht es im Diesseits aus?
2: Wir könnten dich wirklich gut gebrauchen. Wir kommen gerade aus Berlin. Riesenimmobilienmandat. Das war doch immer dein Spezialgebiet.
4: Ja, ihr habt recht. Das war mein Spezialgebiet. Wir sehen uns vor Gericht, Kollegen.
1: Danke, Chef.
5: Was soll das denn?
6: Sind Sie Herr Kosinski, Chef der Firma FCS?
5: Und wer sind Sie?
6: Sarah Pohl, Leipziger Allgemeine.
5: Scheiße, kommen Sie, verschwinden Sie hier.
6: Ich möchte Ihnen nur ein paar Fragen stellen zu Ihren ausländischen Leiharbeiterinnen. Wann kann ich Sie denn interviewen?
5: Machen Sie den Weg frei, sonst wird die Polizei Sie interviewen. Zum Thema Nötigung. Also los, ab durch die Mitte!

0: Guten Morgen, Gudrun.
1: Guten Morgen, Herr Faber.
0: Ah, guten Morgen, Frau Werner.
2: Morgen, Herr Faber.
0: Und du bist Robin?
3: Stimmt, Robin Werner.
2: Guten Morgen.
3: Guten Morgen.
0: Guten Morgen. Würden Sie schon Platz nehmen? Ich bin gleich bei Ihnen.
2: Danke.
0: Gudrun, stellen Sie die Blumen ins Wasser und heben das Papier auf. Die sind für Sarah.
2: Natürlich. Warum betonen Sie das so?
0: Ja, könnte doch sein,
2: dass Sie mir Blumen mitbringen?
0: Wäre das so ungewöhnlich?
2: Sagen wir mal so, ich würde ins Grübeln kommen.
0: So,

0: Machen Sie sich keine Sorgen, Frau Werner. Herr Tornow war angetrunken und hat Sie auf Ihrem Fahrrad beim Rechtsabbiegen übersehen. Dafür gibt es eine Zeugin. Das sind und bleiben die Fakten.
1: Aber warum streitet er es dann ab?
0: Weil er in der Politik ein hohes Tier ist. Sehen Sie, wenn er in der Öffentlichkeit als angetrunkener Verkehrsraude gilt und vor Gericht verurteilt wird, dann ist er politisch erledigt.
1: Aber ich bin wieder okay. Ich kann arbeiten.
0: Ja, aber Sie waren auch 5 Wochen im Krankenhaus. Sie haben Anrecht auf Schadenersatz und Schmerzensgeld. Also, wir sehen uns vor Gericht.
1: Ich wollte Sie noch mal bitten, nichts gegen meinen Arbeitgeber zu unternehmen.
0: Ja, aber Sie sind eine ausgebildete Bürokauffrau. Und Sie werden als Reinigungskraft bis zur Erschöpfung ausgenutzt. Frau Werner, solchen Leuten, die ihre Angestellten ausnutzen, muss man das Handwerk legen.
1: Trotzdem, ich möchte es nicht. Bitte.
0: Gut. Als Ihr Anwalt muss ich das respektieren. Aber Ihnen ist klar, dass ich die Anzeige zurückziehen muss. Möchten Sie das wirklich?
1: Verstehen Sie mich doch, Herr Faber. Ich brauche die Arbeit für mich und für meinen Sohn. Oder besorgen Sie mir eine neue Stelle, wenn die mich entlassen.
0: In Ordnung. Ich denke, wir sollten uns erst auf den Strafprozess konzentrieren und dann sehen wir weiter. Einverstanden? Mhm.

0: einmal so bedrückt? Ihr Fall liegt doch eigentlich ganz klar.
1: Sie hat Angst um ihren Arbeitsplatz.
0: Was hat der Unfall mit dem Arbeitsplatz zu tun?
1: Ja, das weiß ich leider auch noch nicht. Ich bin über Frau Wörner auf ihren Arbeitgeber gestoßen. Diese Leute zahlen extrem niedrige Löhne. Außerdem hat sie was von Schwarzarbeit erzählt, aber jetzt will sie plötzlich nichts mehr davon wissen. Es könnte doch sein, dass es einen Zusammenhang gibt zwischen Torno, der sie angefahren hat, und ihrem Arbeitgeber, einem gewissen Kosinski.
0: Das ist doch eigentlich ein Top-Thema für ihre Sarah.
1: Ja. Sie hat auch schon erwähnt, dass sie an der Sache dran ist. Sie sucht irgendeinen Informanten bei der Firma FCS.
0: Frau Wörner zum Beispiel.
1: Ja, zum Beispiel.
0: Aber?
1: Ehrlich gesagt glaube ich, dass ich in einen echt unangenehmen Interessenskonflikt komme.
2: Hopp, Dalli, Dalli! Los! 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

0: Florian Faber wird verlieren. Wie? Das ahnt er noch nicht einmal. Und René Thorner wird weiterhin als unbescholtener Bürger und erfolgreicher Politiker zum Wohl unseres Gemeinwesens tätig sein können.
1: Wir befinden uns hier übrigens im Büro unseres ehemaligen Kollegen Faber. Das hier, Frau Landstein, war mal sein Schreibtisch.
0: Ja, und es könnte Ihrer werden, wenn Sie nach Ihrer Mission bei Faber bei uns anfangen wollen. Als Anwältin natürlich.
2: Herr Thorner und Herr Kosinski.
3: Danke.
0: Herr Thorner.
3: Herr Thorner. Herr Kosinski.
4: So, wie sieht's aus?
1: Na wie schon, wir gewinnen.
5: Die Nebenklage, dieser Faber und dieses sogenannte Opfer, wie heißt sie noch?
6: Birner. Susanne Birner.
5: Ja, mit der hast du gesprochen?
6: Nein, noch nicht.
5: Warum? Ich denke, es ist eine Angestellte.
6: Eben drum. Wenn ich sie beeinflusse, rennt sie zu Faber und denunziert mich. Ich mache das anonym. Sie wird erst kurz vor dem Prozess unter Druck gesetzt.
5: Das klingt gut.
1: Also, mein Partner und ich haben eben sehr intensiv weggehört.
0: Das ist Frau Lahnstein. Sie wird sich von Faber als Referendarin anstellen lassen, um die Dinge im Auge zu behalten.
5: Wieso? Wir gewinnen den Prozess doch eh.
1: Sie kennen Florian Faber nicht. Der wird nicht locker lassen, auch wenn Sie heute freigesprochen werden. Wir brauchen jemanden in seiner Kanzlei, der uns über alle seine Schritte auf dem Laufenden hält.
5: Und was ist, wenn Faber gar keine Referendarin haben möchte?
7: Da können Sie ganz unbesorgt sein.
6: Haben Sie heute Abend schon was vor? Thorner übrigens.
7: Ich würde mich in Ihrem Interesse gern für Herrn Faber freihalten, falls er mir eine ähnliche Frage stellt. Sie entschuldigen mich?
6: Gute Frau. Gefällt mir.
5: Ja? Danke.
6: Verdachtskontrolle im City Hotel. Zoll mit der ganzen Mannschaft, 14 Uhr. Scheiße. Die Illegalen sind gerade auf dem Weg zur Arbeit. Wie soll ich die denn so schnell austauschen?
4: Das musst du hinkriegen.
5: Das war übrigens auch gerade was zum intensiven Weghören. So. Dann wollen wir den Fall mal angehen.
2: Sie müssen weg, schnell. Hier, ruf mich an.

0: Eine Referendarin hat sich bei uns gemeldet. Würde gerne hier arbeiten.
1: Wir brauchen keine.
0: Für die Inkasso-Sachen und eine Menge anderen Kleinkram könnten wir schon jemanden gebrauchen.
1: Gudrun, wir können uns keine Referendarin leisten. Und Sie sind eine so wunderbare Mitarbeiterin. Ich wusste gar nicht, dass Sie Ihre Arbeit nicht bewältigen.
0: Ich kann ja mal ein paar Überstunden abbummeln, dann merken Sie's.
1: Warum versuchen Sie nicht möglichst viel über Kosinski rauszufinden, auch wenn Frau Wörner das nicht möchte?
0: Gut, gut. Schön, Ihr Strauß. Aber ein bisschen klein für den Ärger, der Sie erwartet.
1: Finden Sie?
0: Mhm. Wenn man bedenkt, was Sie, Frau Pohl, alles verschwiegen haben. Dass Frau Wörner für die FCS arbeitet, dieser Kosinski. Überhaupt.
2: Die Firma FCS hat Filialen in ganz Deutschland.
3: Gebäudereinigung. Vornehmlich Personal, das in Hotels arbeitet, die keine festangestellten Leute beschäftigen. Zimmermädchen zum Beispiel.
4: Ist ja noch nicht illegal.
2: Illegal ist aber, dass die Frauen aus Osteuropa beschäftigen, die keine Arbeitserlaubnis haben. Und dementsprechend werden die miserabel bezahlt. Du, die machen den Versprechungen, nehmen denen dann die Pässe ab. Dann können die nicht mehr ausreisen und werden wie Sklaven behandelt.
4: Na, und das ist noch niemandem aufgefallen, der Hotelleitung zum Beispiel?
3: Hotelleitung, die interessiert sich dafür nicht.
5: Die haben das alles an eine Fremdfirma abgegeben.
3: Die FCS wird nur benachrichtigt, wenn sich ein Gast beschwert.
4: Das heißt, diese Servicefirmen werden von überhaupt niemandem kontrolliert?
3: Ja, es gibt schon ab und zu noch Verdachtskontrollen, aber der FCS konnte man bisher nichts nachweisen.
4: Ja, wo ist die Story?
2: Die Story ist, dass jemand weiß, wann die Kontrollen stattfinden und sie verrät. Und Kosinski schickt natürlich an dem Tag nur legal Beschäftigte zur Arbeit oder tauscht schnell die Illegalen gegen die Legalen aus.
4: Ja, wie willst du das beweisen?
2: Ich muss an die Frauen rankommen, die in der Firma arbeiten. Ist aber nicht so einfach, die haben Angst.
4: Vor wem?
2: Vor ihrem Chef, den Schleusern, den Handlangern, den Gorillas.
4: Naja, wie ich schon sagte, wie willst du das beweisen?
2: Ich hab's gesehen. Ich war im Hotel und hab mich als Zimmermädchen verkleidet.
4: Moment, Moment. Du hast dich als Zimmermädchen verkleidet?
2: Undercover sozusagen.
4: Wir sind eine seriöse Zeitung, Sarah, und kein Detektivbüro. Nichts gegen investigativen Journalismus.
6: Ich weiß. Thomas!
4: Ich dachte, er heißt Florian Faber. Muss ich mir Sorgen um dich machen?
6: Nee, ich kenne ihn von der Journalistenschule. Der ist auf Durchreise und der sucht ein Hotel und ich muss ihm helfen.
4: Hotel.
7: Los, Beeilung, Beeilung! Hey, ihr seid doch nicht einschlafen! Haben die auch alle ihren Personalausweis bei?
8: Ja.
7: Wie sind der sicher?
8: Kommt rein. Sicher! Nein!
7: In hier! Ein Hopp!
8: Komm, du Kleine, hier vorne rein, hier vorne rein! Ab! Wir sehen uns!
3: Woher wusstest du denn, wo ich arbeite?
9: Bei deinen Fähigkeiten als Journalistin kam natürlich nur das erste Blatt am Platz in Frage.
3: Da ist er wieder, der alte Schmeichler. Wo bist du gelandet?
9: Ich baue für ein süddeutsches Unternehmen die Presseabteilung neu auf.
3: Public Relations in einem Unternehmen. Naja, wäre nicht so mein Ding.
9: Da recherchierst du lieber als Zimmermädchen im Hotel. Dass diese Frauen miserable Arbeitsbedingungen haben und häufig illegal beschäftigt werden, das ist doch eigentlich nichts Neues.
3: Aber dass diese Tatsache von Verdachtskontrollen nie bemerkt wird, schon.
9: Glaubst du, Kontrollen werden verraten? Von wem?
3: Jemand, der Verbindung zum Zoll hat und der dann Kosinski, den Chef der Firma, rechtzeitig informiert.
9: Aber du weißt nicht, wer das ist oder sein könnte.
3: Wenn du das so spannend findest, dann bist du bei der Presseabteilung aber nicht wirklich richtig.
9: Und der neue Typ, dieser Anwalt?
3: Dieser Typ heißt Florian Faber.
9: Der nimmt also jetzt den Platz ein, den du mir damals wegen angeblicher Ironie verweigert hast.
3: Ist ja wie in alten Zeiten. Man weiß bei dir nie, woran man ist.
9: Ich mein's ganz ernst.
3: Es kommt aber bei mir nicht so an, wie damals.
9: Was damals?
3: Ich war in dich verliebt, hast du das schon vergessen?
9: Nein, ich doch auch in dich. Ich hab's dir sogar gesagt.
3: Stimmt. Du hast dich vor mir aufgebaut und hast gesagt, Liebeserklärung, Doppelpunkt. Sarah, ich liebe dich.
9: Ach, das fandest du ironisch? Wollte einfach originell sein.
3: Sehr originell. Ich hab mich komplett verhascht gefühlt.
9: Das wollte ich nicht. Hattest du so wenig Selbstvertrauen?
3: Damals schon, ja.
9: Dann habe ich damals wohl einen großen Fehler gemacht. Ganz ohne Ironie.
2: werde ich Florian mal sagen, dass er einen neuen Konkurrenten hat.
10: Entschuldige. Sarah Pohl? Keine Chance. Okay, danke.
9: Kein Zimmer.
2: Dann fahren wir zum Bahnhof, holen deine Klamotten aus dem Schließfach und...
9: Was ist das?
2: Mein Wohnungsschlüssel.
11: Was ist nur mit dem City-Hotel? Ich hoffe, du hast alles im Griff, wenn die Jungs vom Zoll kommen.
12: Hey, mach dir keine Sorgen, ich hab's im Griff. $5,000, wie immer. Musst du nicht nachzählen?
11: Musstest du den Anwälten auf die Nase binden, dass du Illegale beschäftigst?
12: Wo ist denn das Problem? Sind doch deine Anwälte.
11: In der Unfallsache.
12: Da hoffe ich für dich und für mich, dass wir sie in unserer Sache nie brauchen werden.
11: Willst du mir drohen? Wenn es hart auf hart kommt, habe ich von unserer Sache nie was gehört.

0: Hi.
1: Was machen Sie denn hier?
0: Wohnen.
1: Was heißt wohnen?
0: Vorübergehend. Und Sie? Ah, der Florist von der Ecke. Sie kümmern sich hier um den Blumenschmuck.
1: Ach, Sie sind der Klassenkamerad aus der Journalistenschule?
0: So schnell durchschaut. Sie müssen Sapos Anwalt sein.
1: Wer ist Sapo?
0: Wie, das wissen Sie nicht? Sapo, die Abkürzung für Ihre Artikel. Sa für Sarah, Po für Pol. Ich nenne Sie auch privat so. Kosename. Gefällt Ihnen nicht? Sapo, meine ich.
1: Nee, finde ich kindisch.
0: Ich habe kein Hotelzimmer gefunden, da hat sie mir hier ein Bett angeboten.
1: Verstehe. Wo ist sie denn? Hier?
0: Nein, sie ist bei Ihnen. Sie hat Ihren kleinen Koffer gepackt und ist zu Ihrer Wohnung gefahren.
1: Aha.
0: Sie sagte, das sei in Ordnung. Sie hätten es ihr angeboten für den Fall, dass ich keine Wohnung finde.
1: Stimmt. Florian Faber.
0: Thomas Gärtner.
1: Herzlich willkommen.
0: Wenn ich gewusst hätte, dass das auch Ihre Wohnung ist, dann hätte ich Sie natürlich auch gefragt.
1: Wieso? Weil ich den Schlüssel habe?
0: Nein, weil Sie herzlich willkommen gesagt haben.
1: Das war doch nur so dahingeredet.
0: Sowas wie Sarahs Freunde sind auch meine Freunde?
1: Sowas in der Art. Mhm.
0: Tolle Frau, Sapo. Glückwunsch. Sie wundern sich sicher, dass ich zur Messezeit so ohne Reservierung hergekommen bin.
1: Naja, Sie haben es wahrscheinlich nicht mit dem Internet. Leipzig-Klick, Hotels-Klick.
0: Es gibt noch bessere. Trotzdem, war nichts zu machen.
1: Ja, Sie haben sich nicht ins Boxhorn jagen lassen, sondern gesagt, in so einer großen Stadt ist bestimmt was frei.
0: Wär's bestimmt auch. Aber Sapo und ich, wir sind so ein bisschen durch die Gegend gegangen, haben über alte Zeiten gequatscht und dann kam der Anruf von der Redaktion, dass Sie auch nichts gefunden haben. Und dann sind wir einfach hierher. Ich glaube, Sie sind ein netter Kerl. So was sehe ich nach ein paar Minuten. Sie haben Glück mit ihr gehabt. Aber Sapo auch mit Ihnen.
1: Ja, Sie sind ja ein richtiger Schmeichler, findet sie.
0: Ja, das hat sie mir heute auch schon wieder vorgeworfen, sonst wäre vermutlich ich jetzt der Mann an ihrer Seite.
1: Tja, vermutlich. Ich muss jetzt gehen.
0: Wollen Sie Blumen nicht mitnehmen?
1: Ja.
0: Oh nö, lassen Sie. Ich suche eine Vase. Bin ja jetzt quasi hier zu Hause. Warum eigentlich zwei Blumensträuße? Na klar, der große für davor, der kleine für danach.
1: Oder andersrum. Schneiden Sie sie schräg an und stellen Sie sie in warmes Wasser. Ich kaufe neue.
2: Werner? Wer sind Sie denn? Woher wissen Sie von meinem Unfall? Das stimmt doch überhaupt nicht. Natürlich will ich meinen Job behalten. Lassen Sie Robin aus dem Spiel!
3: Frau Werner.
1: Guten Tag.
2: Guten Tag.
1: Alles in Ordnung?
2: Ja.
1: Herr Vorsitzender, Frau Staatsanwältin, dürfte ich bitte erfahren, um was es hier geht?
4: Frau Staatsanwältin?
5: Die Alkoholmessung bei Herrn Torno war fehlerhaft. Ich muss Trunkenheit am Steuer fallen lassen.
1: Was? Und seit wann ist das bekannt?
5: Angeblich erst seit heute Vormittag.
4: Ja, also es ergibt sich hinsichtlich des Vorwurfs der Trunkenheit am Steuer ein neuer Sachverhalt.

0: Ich hatte den Blinker gesetzt, um rechts in die Buchenstraße einzubiegen. Vor mir fuhr die Radfahrerin. Sie hat ihren rechten Arm ausgestreckt, um anzuzeigen, dass sie ebenfalls rechts abbiegen wollte. Und das Nächste, woran ich mich erinnern kann, ist ein dumpfer Aufprall auf der rechten Seite meines Wagens und meine sofortige Vollbremsung. Ich bin dann aus dem Wagen gesprungen und da lag die Radfahrerin. Sie hatte offensichtlich ihre Absicht geändert und war geradeaus und somit direkt in die rechte Seite meines Wagens gefahren.
1: Was reden Sie da eigentlich, Herr Tornow? Meine Mandantin hat klipp und klar...
2: Moment bitte. Das widerspricht nun allerdings eklatant der Darstellung des Unfallopfers. Und bei der Aufnahme des Unfalls durch die Polizei haben Sie das auch nicht so dargestellt.
0: Da stand ich unter Schock. Ich habe mich doch bis zum Eintreffen der Polizei und des Notarztes ausschließlich um die bewusstlose Radfahrerin gekümmert. Die war mir doch in voller Fahrt in den Wagen gefahren. Also, ich wusste vor lauter Sorge um die Frau gar nicht mehr, wo mir der Kopf steht.
1: Mir kommen fast die Tränen. Herr Vorsitzender, ich bin doch einigermaßen verblüfft über das, was hier abläuft. Erst wird ein Schriftstück über einen falschen Alkoholtest aus dem Hut gezaubert und dann wird aus dem Angeklagten hier ein Opfer gemacht.
3: Herr Vorsitzender, wir sollten doch hier bitte bei den Fakten bleiben.
1: Was heißt hier bei den Fakten bleiben? Sie verdrehen sie doch,
3: Herr... Die Alkoholmessung bei Herr Tornow hat ergeben, dass er zur Tatzeit nüchtern war. Was wollen Sie
1: ist
3: überhaupt?
1: Ist doch lächerlich, Herr Kollege. Sie mit Ihren korrupten Methoden hier.
2: Ach, bitte beruhigen Sie sich. Ja, und ich würde dem Hinweis von Herrn Riegers folgen, dass wir doch hier bei den Fakten bleiben. Also bitte Ruhe im Saal.
4: Sieht korrekt aus.
5: Meine Damen, Daniela, guten Tag, meine Herren. Meine Herren, ich weiß, Sie tun nur Ihre Pflicht. Aber ich muss hier gleich eingangs meinen Protest Ausdruck geben. Immer und immer wieder ist unser Unternehmen das Ziel Ihrer illegalen Razzien.
6: Darf ich kurz unterbrechen? Riedel ist mein Name vom Hotelmanagement. Darf ich wissen, was hier vor sich geht?
5: Tja. Guten Tag, Herr Riedel. Kosinski von FCS. Tut mir leid, aber hier können Sie gleich mal miterleben, wie die Behörde mit einem seriösen Unternehmen umgeht.
6: Nun regen Sie sich mal nicht so auf, Herr Kosinski. Dies hier ist keine illegale Razzia, sondern eine durchaus legale Verdachtskontrolle.
5: Bitte, bitte, bitte hier die Arbeitsgenehmigung der Damen soweit erforderlich. Ja. Alle weiteren Daten zur Renten- und Sozialversicherung können Sie, wie leider schon so häufig, gerne auch diesmal wieder in unserer ETV in der Zentrale einsehen.
7: Ich weiß nicht. Es ging alles so schnell.
2: Aber Sie haben der Polizei am Unfallort den Ablauf doch beschrieben.
7: Ja.
2: Herr Tornow hat ihr vorgetragen, Sie hätten den rechten Arm ausgestreckt, um damit anzuzeigen, dass Sie rechts in die Buchenstraße einbiegen wollen, weshalb auch er keinen Hindernis

0: Verwitterungsgrund sah das ebenfalls zu tun. War es so, Frau Wörner?
1: Ich weiß nicht. Kann sein.
0: Wie? Es kann sein, dass Sie den rechten Arm ausgestreckt haben, um damit Ihre Absicht zum Rechtsabbiegen anzuzeigen?
2: Frau Wörner, das war doch alles ganz anders.
3: Der Anwalt der Nebenklage versucht, die Zeugen zu beeinflussen.
2: Ich versuche, sie vor sich selbst zu schützen.
3: Alle Spekulationen, Fakten, Herr Anwalt, Fakten.
0: Bitte, meine Herren Anwälte, ich würde die Befragungen gern fortsetzen. Ihre Aussage ist von erheblicher Bedeutung, Frau Wörner. Es geht hier um fahrlässige Körperverletzung. Wenn Sie tatsächlich angezeigt haben, dass Sie rechts abbiegen wollen, tja, dann stellt sich der Unfall in einem vollkommen anderen Licht dar. Ich frage Sie deshalb noch einmal. Haben Sie vor der Einmündung Buchenstraße den rechten Arm ausgestreckt, um damit Ihre Absicht zum Rechtsabbiegen anzuzeigen?
1: Vielleicht unbewusst. Kann ja sein. Und wenn Herr Thornow das sagt?
2: Herr Vorsitzender, das bringt doch gar nichts. Ich beantrage, die Zeugin Krüger aufzurufen.
4: Nach meinen Informationen, Herr Vorsitzender, liegt Ihnen diesbezüglich ein psychiatrisches Gutachten vor.
0: Ja, das ist richtig. Auf die Aussage der Zeugin musste verzichtet werden. Die alte Dame, um die es sich da handelt, ist dement. Es gibt doch da ein psychiatrisches Gutachten.
2: Was?
0: Hier laut psychiatrischen Gutachten.
5: Verdammt nochmal, was machst du noch hier? Es ist Personalwechsel. Komm, verschwinde!

0: Ja, scheint alles in Ordnung zu sein, wie von mir auch nicht anders vermutet. Herr Riedel, meine Damen, ich danke Ihnen für Ihre Geduld.
1: Dann würde ich Sie bitten, wieder an die Arbeit zu gehen.
2: Entschuldigung, Personalwechsel, ich habe nicht mitbekommen.
3: Wer sind Sie?
2: Wer bin ich? Das Sie wissen doch.
3: Was machen Sie hier?
2: Arbeiten.
3: Arbeiten? Für wen? Ich kenne Sie nicht.
0: Dürften wir dann vielleicht mal Ihre Papiere sehen?
3: Also wie kommen Sie überhaupt hierher?
2: Im Bus von FCS.
3: Ach, im Bus? Sie haben sich also so eingeschlichen, oder was?
2: Eingeschlichen?
3: Ja, das ist uns leider schon zwei, dreimal passiert, dass einer legal Angestellte ihre Verwandte, die nur besuchsweise hier ist, für sich arbeiten lässt. Also, für wen bitteschön arbeiten Sie?
2: Für Sie! Er hat meine Pass.
3: Das ist ja eine unglaubliche Frechheit. Also, festnehmen und abschieben!
2: Ich sag's alles zur Polizei, Kuschinski. Jetzt, ich krieg dich gut, weil irgendwann ist es gut, was Sie mir.
0: Warte mal, Kollegen, warte mal. Das erledigen wir später. Herr Kuschinski?
3: Ja. Meine Damen, Sie haben doch gehört, dass der Manager Sie aufgefordert hat, wieder an die Arbeit zu gehen. Also, worauf warten Sie denn noch?
4: Entschuldigen Sie den unangenehmen Zwischenfall, Herr Riedel, aber ich hoffe, Sie lasten das nicht unserem Unternehmen an. Kontrolle hat ja ergeben, dass die Damen alle legal bei uns angestellt sind.
1: Ich würde mir einen etwas höflicheren Ton den Mitarbeiterinnen gegenüber wünschen.
4: Ja, aber ich bin nun mal so ein emotionaler Mensch. Besonders, wenn man mir Unkorrektheit unterstellt.
1: Ich wünsche einen guten Tag.
5: Nachdem der Vorwurf der Trunkenheit am Steuer bereits zu Beginn der Verhandlung fallen gelassen werden musste, hat sich aufgrund der Befragung der Zeugin Folgendes ergeben. Die Zeugin wollte von der Erlenallee rechts in die Buchenstraße abbiegen. Dies zeigte sie durch Ausstrecken des rechten Armes deutlich an. Der Angeklagte René Torno, der mit seinem PKW dieselbe Absicht hatte, konnte also davon ausgehen, dass er ebenfalls rechts abbiegen konnte, ohne die Zeugin auf ihrem Fahrrad zu gefährden. Er konnte nicht damit rechnen, dass die Zeugin offenbar ihre Absicht änderte. Das Verfahren gegen René Torno wird hiermit eingestellt. Vielen Dank.

0: verdiene. Das ist mir wichtig. Versprechen Sie mir das.
1: Ja.
2: Wir vermuten nämlich, dass von interessierter Seite gezielt auf eine Verurteilung von Herrn Torno hingearbeitet wurde.
3: Herr Torno, Sie bewerben sich für das Amt des Bürgermeisters. Haben Sie noch anderweitige Ambitionen?
1: Wir leben in einer Demokratie. Da kann sich jeder bewerben. Und wer keine Ambitionen hat, soll Schäfer werden. Yes, I can.
0: Und was denkst du?
4: Im Augenblick ehrlich gesagt gar nichts.
0: Vielleicht wurde sie ja bedroht.
4: Ja, von wem? Von Torno? Oder von meinen ehemaligen Kollegen? Ich glaube, so dumm sind die nicht.
0: Meinst du, da steckt jemand anders dahinter?
4: Ich habe keine Ahnung, aber ich werde es rausfinden.
0: Übrigens, ich habe dein Angebot angenommen.
4: Ja, das habe ich schon gemerkt.
0: Wieso?
4: Ich war bei dir in der Wohnung, wollte Blumen reinstellen und da war er da.
0: Ach, du liebe Güte. Der Arme, der hat bestimmt einen riesen Schreck bekommen.
4: Er? Er dachte, ich bin der Florist, der deine Wohnung dekoriert. Sehe ich aus wie ein Blumenhändler?
0: Nein, wäre es ja nicht komisch. Und? Waren Sie nett?
4: Wieso? Ist das wichtig?
0: Wenn du ihn nett findest, könnten wir ihn ja mal zum Essen zu uns einladen. Wir reden heute Abend drüber. Ich gehe jetzt mal in die Redaktion.

0: Hatten wir uns nicht geeinigt? Schularbeiten ohne Musik?
1: Wir haben uns überhaupt nicht geeinigt. Was liegt an?
0: Nichts. Ich wollte nur Hallo sagen.
2: Kosinski, ich suche eine Maria Petrova. Nein, hier ist sie nicht.
3: Wahrscheinlich untergetaucht. Ja, weil sie weiß, was ihr blüht, wenn ich sie erwische.
2: Die hat mich heute bei einer Zollkontrolle ganz offen bedroht. Ja, Maria Petrova. Findet die Frau. Ach so, wie ist der Prozess gelaufen? Ha. Gut, sehr gut. Also, gebt Bescheid, wenn ihr die Petrova habt.

0: Börner?
1: Das haben Sie gut gemacht, Frau Börner. Wir hoffen, dass Sie bei Ihrer Aussage bleiben. Falls Ihr Anwalt auf den dummen Gedanken kommen sollte, in die Berufung zu gehen, wir haben Sie und Ihr Söhnchen immer im Blick. Vergessen Sie das nicht.
0: Lassen Sie Robin aus dem Spiel. Wer sind Sie überhaupt? Hallo? Hallo? Hallo?
2: Was ist denn, Mama?
0: Was? Nichts.
2: Hast du nicht Robin gerufen?
0: Musst du dich verhört haben.
2: Hat das was mit dem Prozess zu tun? Und wie war es denn eigentlich?
0: Erzähl ich dir nachher, okay? Mach deine Schularbeiten fertig. Ich koch was, ja?
3: Hey, Sarah. Hey. Du, ich bin bei einer Recherche zufällig auf diese Leiharbeitsfirma FCS gestoßen. Da bist du doch dran, oder?
4: Ja.
3: Die hatten ein sattes Verfahren wegen Schwarzarbeit. Aber nicht hier, sondern in Stuttgart. Ich hab's dir auf deinen Tisch gelegt.
4: Danke.
3: Den Geschäftsführer, einen gewissen Kosinski, hatten sie ein paar Wochen in U-Haft. Für eine Verurteilung hat's dann aber nicht gereicht. Die konnten ihm am Ende nichts nachweisen.
4: Kosinski?
3: Yep. Ich hab ein Biergut.
4: Das kriegst du und ein Essen dazu.
3: Jo.
5: Fragen Sie nicht, Gudrun. Wir haben eine Schlacht verloren, aber nicht den Krieg. Welcher Feldherr hat das gesagt?
0: Clausewitz. Guten Tag, Herr Faber. Darf ich mich Ihnen vorstellen? Lahnstein.
5: Hallo? Habe ich Sie nicht gerade im Gericht gesehen?
0: Ach, wenn es trotz der turbulenten Verhandlung der Fall gewesen sein sollte, darf ich das als Kompliment auffassen?
5: Was kann ich denn für Sie tun?
0: Ich würde mich bei Ihnen gerne als Referendarin bewerben.
5: Würden Sie kurz warten? Ich bin gleich bei Ihnen.

0: Gudrun?
1: Die Referendarin, die angerufen hat, kommt aber nicht in Frage.
0: Warum?
1: Zu hübsch.
0: Doch kein Vergleich mit Ihnen.
1: Zu mir vielleicht nicht.
0: Sondern?
1: So viel Auswahl gibt's ja nicht. Es sei denn, mir ist etwas entgangen.
0: Gudrun, ich habe mich doch längst geändert.
1: Sprach der Wolf zu den 7 Geißlein. Ich hab's mir übrigens noch mal überlegt, ich brauche keine Referendarin.
0: Ja, aber ich vielleicht.
1: Das war zu befürchten.

0: Lahnstein. Lilith Lahnstein. Nicht Lilly, wie mitunter falsch verstanden wird, sondern Lilith.
1: Das ist ein interessanter Name.
0: Lilith war Adams erste Frau.
1: Ach, ich wusste gar nicht, dass er zwei Frauen hat.
0: Also nacheinander. Erst Lilith und dann Eva. Mhm.
1: Steht das in der Bibel?
0: Ja, beim Propheten Jesaja. Aber die Kirchen reden nicht gerne über Lilith.
1: Wieso? Was hat sie denn angestellt?
0: Sie wollte sich Adam nicht unterordnen. Sie hat es vorgezogen, das Paradies zu verlassen und in die Wüste zu ziehen.
1: Interessant. Ja, Frau Lahnstein, ich weiß gar nicht, wie ich es Ihnen sagen soll, aber ich suche gar keine Referendarin.
0: Doch. Jeder gute Anwalt braucht eine Referendarin.
1: Wieso wissen Sie, dass ich ein guter Anwalt bin?
0: Ich habe Sie heute in der Verhandlung erlebt.
1: Und wegen dieser offensichtlichen Niederlage glauben Sie, ich bin ein guter Anwalt?
0: Das war doch eine Farce. Plötzlich ist der Alkoholtest des Unfallfahrers fehlerhaft. Plötzlich sagt das Unfallopfer zu seinem eigenen Nachteil aus. Die einzige Unfallzeugin ist angeblich dement. Das werden Sie doch so wohl nicht stehen lassen.
1: Nein, das werde ich wohl nicht. Trotzdem.
0: Ich brauche übrigens kein zusätzliches Gehalt. Was mir der Staat an Referendarbezügen zubilligt, das genügt mir.
1: Ja, ich bin sowieso Einzelanwalt. Also normalerweise können meine Mandanten sich einen Anwalt gar nicht leisten.
0: Das weiß ich, das hat sich rumgesprochen.
1: Tatsächlich?
0: Ja, deswegen bin ich hier. Eine Großkanzlei interessiert mich nicht. Ich sehe, wie Sie, wenn das nicht so romantisch klingt, im Anwaltsberuf auch einen sozialen, ethischen und moralischen Aspekt.
1: Ihre wievielte Anwaltsstation wäre das denn?
0: Meine erste.
1: Aber Sie wissen schon, dass das hier alles nur Routine und Kleinkram ist.
0: Ja, also ich erwarte nicht, dass Sie mir gleich die Berufung im Fall Tornow anvertrauen. Obwohl mich das wirklich sehr reizen würde.
1: Ja, Frau Lahnstein, also ehrlich...
0: Wann darf ich anfangen?
1: Sobald ich Ihre Unterlagen angeschaut habe. Und natürlich auch unter der Voraussetzung, dass Frau Kramer Ihnen zustimmt.
0: Das schaffen wir schon.
2: Es ist schon spät, Robin, und morgen früh musst du in die Schule. Ich wollte sowieso gerade das Licht ausmachen.
3: Es tut mir leid, dass wir uns keine coolen Sachen leisten können.
2: Designerklamotten sind out, Mama.
3: Wirklich?
2: So gut wie. Und wenn du erst wieder in deinem richtigen Beruf arbeitest, können wir das ja immer noch nachholen.
3: Arbeitslose Bürokauffrauen gibt's wie Sand am Meer. Das wäre wie ein Sechser im Lotto.
2: Jeder ist mal dran mit einem Sechser.
3: Schlaf gut, mein Schatz. Und träum was Schönes.
2: Kommt noch Besuch?
3: Eigentlich nicht. Hallo, wer ist da?
4: Ist Maria. Kollegin.
5: Kann ich reinkommen?
3: Ja, klar. Lass uns nach hinten gehen. Was ist denn passiert?
6: Ist dir nicht recht, dass ich bei dir eingezogen bin?
1: Doch, natürlich ist mir das recht.
6: Nur recht oder auch schön?
1: Du hast mich gefragt, ob es mir recht ist. Es ist mir recht. Und es ist auch schön. Sehr schön sogar.
6: Ja, dann bräuchte ich nur ein bisschen Platz in deinem Garten.

0: Garderobenschrank und zwei Fächer.
1: Du, gern. Ich wollte sowieso ein bisschen ausmisten.
0: Ja. Muss ja nicht gleich sein.
1: Oh, danke. Noch Wein?
0: Übrigens, ich bin mit der Geschichte über die Zeitarbeitsfirma weitergekommen. Ein Kollege von mir ist auf einen Gerichtsprozess gestoßen. Schwarzarbeit. In Stuttgart allerdings. Da haben sie auch einen Ableger. Es gibt eine Verbindung hierher. Die sollen Leute vom Zoll und von der Stadtverwaltung bestochen haben, ihnen Informationen über die Geheimkontrollen zu geben. Allerdings konnte man ihnen das noch nicht nachweisen. Weißt du eigentlich, warum ich mich in diese Geschichte so reinknie?
1: Ja, klar. Leiharbeit und Schwarzarbeit sind total angesagte Themen. Und meistens sind es Frauen, die ausgebeutet werden.
0: Oh, so viel Verständnis hätte ich ja gar nicht erwartet.
1: Ja, weil du mich unterschätzt. Mich und mein Verständnis für die Frauen.
0: Nur dein Verständnis für die Frauen wird von mir ganz genau beobachtet.
1: Oh, dein Verständnis für die Männer wird von mir auch ganz genau beobachtet.
0: Apropos Verständnis. Wieso sind hier eigentlich zwei Blumensträuße?
1: Eine für dein Wohnzimmer und eine für dein Schlafzimmer.
0: Aha, ist ja seltsam. Ist ja was ganz Neues.
2: Du hast mir immer noch nicht erzählt, was für einen Eindruck du von Thomas hast.
1: Im Großen und Ganzen wirkt er intelligent. Vielleicht ein bisschen verkrampft witzig.
2: War er wieder ironisch?
1: Hat er jedenfalls versucht. Bei mir hat sich heute übrigens eine Referendarin vorgestellt, Lilith Lahnstein.
2: Lilly Lahnstein ist ja witzig.
1: Nee, Lilith mit TH. Ich habe mich auch erst über den Namen gewundert, aber dann hat sie es mir erklärt, das hängt irgendwie mit Adam und seiner ersten Frau in der Bibel zusammen.
2: Ja, ist ja gut, ich habe schon verstanden.
1: Ja, ich meine, Gudrun hat immer nach einer Entlastung gefragt.
2: Und da hast du sie eingestellt?
1: Ja, ich habe mir ihre Unterlagen angesehen. Würde uns auch nichts kosten. Ich glaube, sie kann von ihren Referendarsbezügen ganz gut leben. Das wäre dir doch recht, oder?
2: Naja, das ist deine Kanzlei. Du kannst ja einstellen, wen du willst. Hübsch.
1: Keine Ahnung.
2: Ach, na komm, du hast sie auch genauer angeschaut.
1: Ja, natürlich habe ich sie mir angeschaut. Aber vor allen Dingen habe ich ihre Unterlagen studiert und die sehen sehr, sehr gut aus.
2: Also ist sie hübsch oder nicht? Blond, dunkel, rothaarig, lange Beine, graue Maus, Brille.
1: Brille. Ja, sie trägt eine Brille.
2: So wie meine oder anders?
1: Deine ist viel erotischer.
2: Ah, da kommen wir der Sache ja schon näher. Sie hat also eine erotische Brille.
1: Das habe ich überhaupt nicht gesagt.
2: Doch, du hast gesagt, meine ist viel erotischer. Das heißt doch, dass die Referendarinnenbrille erotisch ist.
1: Emma, in deiner Wohnung wohnt ein Schmeichler, der dich Sapo nennt. Und du machst mir eine Szene, weil ich eine Frau mit einer erotischen Brille einstelle?
2: Wenn ich dir eine Szene mache, dann sieht das anders aus.
0: Nervös.
1: Echt nicht.

0: Guten Morgen.
1: Was machst denn du da?
0: Ach, ich sortiere ein paar Sachen von mir ein und schmeiß ein paar Sachen von dir raus.
1: Hey, Moment, Moment, Moment, das ist mein Lieblingsanzug.
0: Der steht dir eh nicht. Sarah Pohl? Ja, das bin ich. Wo befindet sich das denn? Alles klar, klingeln bei Werner. Ich bin in 10 Minuten da. Yes, ich habe den Kontakt zu den illegalen Arbeiterinnen vom FCS. Ich muss los. Lass alles so liegen, ich räume später auf, okay? Kannst mir gratulieren!
1: Gratuliere. Guten Morgen.
2: Guten Morgen, Herr Faber.
3: Guten Morgen, Herr Faber.
1: Gudrun, finden Sie doch bitte mal heraus, wer bei der Polizei für die Alkoholtests zuständig ist, ja?
3: Das kann ich doch auch machen.
2: Frau Lahnstein möchte auch die Akte Torno einsehen.
1: Klar, kein Problem.
3: Danke.
2: Unten im Aktenraum. Mhm, gut. Bombe geplatzt?
1: Noch nicht, aber die Zündschnur brennt. Dabei habe ich mir überhaupt nichts vorzuwerfen, rein standesrechtlich.
2: Ich fürchte nur, wenn Frau Pohl explodiert, ist Standesrecht ein schlechter Splitterschutz.
1: Bringen Sie mir die Akte rein.
2: Ja.

0: Tag. Ich bin Sarah Pohl. Haben Sie mich angerufen?
1: Nein, meine Kollegin.
0: Sind Sie nicht die Mandantin von Herrn Faber in der Verkehrssache gegen René Torno?
1: Ja, warum?
0: Ach, nichts. Ich habe den Prozess beobachtet. Ist Maria auch hier?
1: Ja, kommen Sie rein, bitte.
0: Glauben Sie mir, wenn ich was schreibe, dann wird auch keiner erfahren, von wem ich das weiß. Ich will nur helfen.
1: Ich Ihnen glaube, sonst hätte ich Sie nicht angerufen. Also ich wollte das eigentlich nicht, aber Sie haben schon recht. Wenn man nichts unternimmt, dann verändert sich eben auch nichts.
0: Der anonyme Anrufer, der gedroht hat, dass Ihrem Sohn was zustoßen könnte, wenn Sie gegen Torno aussagen. Haben Sie schon mal darüber nachgedacht, dass es Kosinski, Ihr Chef, sein könnte?
1: Ich bin mir inzwischen sogar ziemlich sicher, dass es war. Und irgendwie hängt er auch mit dem Torno zusammen. Aber was soll ich denn machen? Die sind so mächtig. Und ich habe nur Angst um Robin.
0: Wenn die Wahrheit rauskommt, ist keiner mehr mächtig. Glauben Sie mir das?

0: Das ist eine Riesensauerei. Die Frauen bekommen für diese Schufterei 5 Euro die Stunde. Und die Illegalen sogar nur 3 und das Ganze bei 12 Stunden Schicht.
1: Was regst du dich so auf?
0: Ach, ich bin sauer, mein Fahrrad wurde geklaut.
1: Oh, es tut mir leid. Trotzdem, ich weiß nicht, Sarah, ob du dich nicht in dein Thema verrennst.
0: Ich habe 2 Frauen gefunden, die mir alles erzählen, was da abgeht.
1: So viel Wut und Empörung verstellen einem manchmal den Blick. Willst du nicht erstmal mit unserem Justiziar sprechen? Oder mit deinem Anwalt?
0: Mit meinem Anwalt muss ich was ganz anderes besprechen.
2: Ja, guten Tag. Ich hätte gerne einen Sachbearbeiter aus der Abteilung Verkehrsdelikte gesprochen. Ja, Unfallsache Torno. Aktenzeichen ist TW 685ZV148. Verstehe. Gut, aber dann gibt es ja sicherlich eine Vertretung.
3: Früher, aber.
0: Nee, bisschen spät. Du hast gewusst, wer Frau Wörners Arbeitgeber ist und dass sie für eine gewisse Leiharbeitsfirma FCS arbeitet, mit Kosinski an der Spitze. Und dass sie genau die Informationsquelle ist, nach der ich die ganze Zeit suche.
3: Ja, das ist richtig. Ich bin der Anwalt von Frau Wörner. Und ja, ich weiß, wer der Arbeitgeber ist. Aber hallo, es gibt sowas wie eine anwaltliche Schweigepflicht.
4: Also, wer hat dir das gesagt? Sie?
5: Es gibt einen journalistischen Quellenschutz.
3: Ich konnte aber nicht anders.
0: Du konntest nicht? Soll ich dir all die Gelegenheiten mal aufzählen, wo du gekonnt hättest? Die letzte war heute Morgen.
3: Ja, wenn du noch da gewesen wärst, als ich aufgewacht bin.
0: Klar, wenn ich 5 Minuten später gegangen wäre, dann hättest du mir alles erzählt. Mach dich doch nicht lächerlich.
3: Hör mal, der Einzige, der sich hier lächerlich macht, bist du mit deinem überzogenen Auftritt.
0: Überzogenen Auftritt?
3: Ja, weil du nämlich mich in Frage stellst. Mich als Mensch und als Anwalt.
0: Ach, und das ist nicht überzogen. Was machst du denn? Stellst du mich nicht in Frage? Du unterstellst mir doch hier, dass ich der journalistische Plaudertasche alles in die Öffentlichkeit posaune.
3: Hörst du dir eigentlich zu beim Reden?
0: Ja. Und wenn dir jemand überzogen auftritt, dann bist du das.
3: Ja, aber dafür braucht man eine Bühne und ein Bühnenbild mit dem richtigen Partner.
0: Und beides vermisst du hier, ja? Ich auch.
3: War's das?
0: Ja, das war's. Und ich dachte, wir wären ein Team. Aber offensichtlich bist du nur dein eigenes.
3: Ja, schön. Da kannst du jetzt bei mir ausziehen und bei deinem komischen Schmeichler einziehen.
0: Ich ziehe nirgendwo ein und nirgendwo aus. Ich habe eine Wohnung.
3: Ja, wunderbar. Da kann ich ja meinen Lieblingsanzug wieder in den Schrank hängen.
0: Ja.
6: Ach, Frau Landstein.
0: Lilith.
6: Oh, das hat sich schon rumgesprochen. Moment, Sie sind Frau Pohl? Herr Fabers,
0: Herr Faber und ich, wir kennen uns seit ein paar Monaten. Nichts Besonderes.
6: Ich bin die neue Referendarin. Ich gehe Herrn Faber zur Hand und lerne dabei sicher eine Menge.
0: Ja, alle Frauen, die Herrn Faber zur Hand gehen, lernen dabei eine Menge. Hübsche Brille.
6: Wie meinen Sie das?
0: Vergessen Sie es. Auf Wiedersehen, Frau Kramer.
7: Das hoffe ich doch.
0: Auf Wiedersehen, Frau Pohl.
6: Was war das denn?
7: Keine Ahnung. Wie war das jetzt mit Herrn Tornos Alkoholtest?
6: Ja, nach Auskunft der Behörde kommen wir da zurzeit nicht weiter. Wenn überhaupt.
7: Ja, dann erzählen Sie das mal Herrn Faber. Da können Sie gleich eine Menge darüber lernen, wie man sich mit einer solchen Auskunft nicht zufrieden gibt.
8: Gudrun, ich hätte gerne die Adresse des Altenheims, in dem Frau Krüger wohnt, unsere Belastungszeugin.
9: Danke.
8: Dann fahrt ihr jetzt mal hin.
6: Ich hätte Lust auf einen Cappuccino. Darf ich Ihnen einen mitbringen? Oder spricht was dagegen, wenn ich mich kurz von meinem Arbeitsplatz entferne?
8: Nein. Kommen Sie ruhig mit. Mein Auto steht sowieso vor dem Café.
6: Okay, gut. Frau Kramer, Kaffee?
7: Danke. Mir reicht der aus der Maschine.
6: Frau Pohl, Ihre Freundin heißt doch so. Die schien ziemlich erregt.
8: Tja, sie kann sehr temperamentvoll sein. Sagen Sie, hatten Sie bisher die Möglichkeit, sich mal in die Akte Torno gegen Wörner einzuarbeiten? Mhm. Wie bewerten Sie denn die Tatsache, dass Frau Wörner ihre Aussage so plötzlich geändert hat?
6: Das kann verschiedene Gründe haben.
8: Ich persönlich glaube ja, dass Kosinski seine Finger im Spiel hat.
6: Ja, an Kosinski habe ich auch schon gedacht. Der übt vielleicht Druck auf Sie aus. Obwohl es... kann natürlich auch Torno sein.
8: Wie auch immer. Das werden wir noch rausfinden. Das geht auf mich.
6: Danke. Bis später.

0: Faber fährt in dieses Altenheim. Er will mit der Zeugin sprechen, die angeblich dement ist. Ja, jetzt sofort. Ja.
1: Ah, hallo, Herr Gärtner. Schön, dass Sie sehen.
2: Gehen Sie schon mal in mein Büro, ich komme gleich nach.
3: Also, es geht um diesen besagten Unfall von vor 6 Monaten.
4: Ja, ich erinnere mich ganz genau. Die arme Frau fuhr mit ihrem Rad geradeaus. Und dann kam dieser Lümmel mit seinem Geländewagen und hat sie beim Abbiegen einfach umgefahren. Sowas vergisst man nicht.
3: Hat denn die Dame ihren Arm ausgestreckt, um anzuzeigen, dass sie auch abbiegen will?
4: Natürlich nicht. Dann wäre dieser Unfall ja gar nicht passiert.
3: Ah, sind Sie sich da ganz sicher?
4: Ja, da bin ich mir ganz sicher. Ich stand ja fast daneben. Ich war ja so nahe dran, dass ich die Alkoholfahne von diesem Verkehrsraudi gerochen habe. Aber das habe ich doch dem Herrn von der Staatsanwaltschaft auch schon alles erzählt.
3: Dem Herrn von der Staatsanwaltschaft? Ja. Wissen Sie denn noch, wie der hieß?
4: Selbstverständlich. Er hat sich mir zwar namentlich nicht vorgestellt, aber unser Dr. Heller hat ihn mit Kosinski angesprochen. Sagen Sie mal, was ist denn eigentlich aus der Sache geworden? Ich warte immer noch darauf, dass der Richter mich als Zeugin anhört.
3: Verstehen Sie mich nicht falsch, Frau Krüger, aber hat man Sie jemals als dement bezeichnet?
4: Dement? Also, ich war Leistungssportlerin, Herr Faber, Sprinterin, Kurzstrecken. Da, ich kaputt. Ich kann Ihnen alle Olympiasiegerinnen aufzählen, seit es die Disziplin bei den Spielen gibt. Glauben Sie, das könnte ich, wenn ich dement wäre?
5: Telefon für Sie, Frau Krüger.
4: So? Wer ist es denn?
5: Eine Dame, wollte Ihren Namen nicht nennen. Im Büro.
4: Wahrscheinlich wieder jemand, der mir erzählen will, dass ich eine Weltreise gewonnen habe und erst mal 100 Euro Bearbeitungsgebühr einzahlen soll. Auf Wiedersehen, Herr Faber. Ich hoffe, wir sehen uns beim Prozess.
3: Auf Wiedersehen.
4: Wiedersehen.
5: Darf ich mich vorstellen? Heller, ich bin hier Arzt.
3: Faber, Anwalt. Ich vertrete ein Unfallopfer.
5: Ach, dieser Unfall, bei dem Frau Krüger Zeugin war. Das ist eine von Ihren Marotten. Sie ist von allen möglichen Vorkommnissen Zeugin. Sicher hat sie Ihnen erzählt, dass sie genau daneben gestanden hat. Dass sie alle Sprinterinnen seit Beginn der Olympischen Spiele aufzählen kann. Auf den Laien wirkt Frau Krüger vollkommen normal.
3: Sagen Sie, Dr. Heller, ich vermute mal, dass Sie das Gutachten erstellt haben.
5: So ist es. In meiner Eigenschaft als Psychiater.
3: Sind Sie mit einem Gegengutachten einverstanden? Dankeschön. Auf Wiedersehen.
6: Thanks.
0: Ich muss los zur Schicht. Niemanden aufmachen, ja? Telefon?
6: Erst einmal klingeln lassen, warten, noch einmal klingeln lassen. Wir haben es kapiert, Mama.
0: Es wird schon werden. Ich rede morgen mit Herrn Faber, ja? Tschüss.
6: Du bist.
7: Was soll das heißen, diese Maria ist nicht zu finden? Sucht weiter, ihr Penner! Irgendwo muss sie doch sein! Quetscht dieses lausige Pack hier aus! Geh zu den Legalen, aber bringt mir die Frau her! Mann, du Bär!
3: Volltreffer. Die alte Dame ist fit wie ein Turnschuh. Und wissen Sie was? Kosinski hat sich als Mitarbeiter der Staatsanwaltschaft ausgegeben. Aber als er gemerkt hat, dass die Aussage von Frau Krüger gegen Tornow verwendbar ist, da hat er ein Gefälligkeitsgutachten bestellt. Und ich werde ein Gegengutachten beantragen. Und dann werden wir diesen ganzen Strafprozess noch mal von vorne aufrollen.
8: Glückwunsch. Brauchen Sie mich noch?
3: Nein, danke.
0: Das wollte ich auch gerade fragen.
3: Sie dürfen gehen.
0: Ich dachte, wir könnten vielleicht später, wenn Sie nichts anderes vorhaben, noch auf meinen Einstand anstoßen. Ich würde Sie gerne einladen.
3: Das ist wirklich sehr nett, Frau Landstein, aber ich glaube, das verschieben wir auf morgen.
0: Ja, gut, dann angenehmen Abend noch.
8: Danke.
3: Gudrun, nur weil ich eine kleine Meinungsverschiedenheit mit Sarah habe, heißt das noch lange nicht, dass ich die Referendarin abschleppe, okay?
8: Weiß ich.
3: Gut.
8: Haben Sie schon mal darüber nachgedacht, ob Fräulein Lilith vielleicht eine Art U-Boot ist?
3: Ein U-Boot? Ach, Sie glauben, dass man sie angesetzt hat, um uns auszuspionieren? Das ist interessant. Wie kommen Sie denn darauf?
8: Sie hört sehr aufmerksam zu und telefoniert ein bisschen viel.
3: Ja gut, dafür habe ich sie eingestellt.
8: Auf ihrem privaten Handy. Und manchmal geht sie dazu ganz plötzlich raus. Ich bin ihr mal hinterhergegangen. Und als sie sagten, dass sie einen Besuch im Altenheim machen wollen, da wollte sie auch sofort wieder weg. Angeblich Kaffee holen. Vielleicht irre ich mich auch.
3: Das glaube ich nicht. Ich habe Frau Lahnstein auch gefragt, ob sie glaubt, dass Kosinski was mit dem Fall zu tun hat. Sie wollte aber nicht wissen, wer Kosinski ist, sondern hat den Namen sofort wiederholt. Er steht aber nicht in der Akte Tornow. Und hier hat auch keiner von ihm gesprochen. Also woher kennt sie den Namen Kosinski?
8: Ach, Sie glauben, dass Kosinski Ihr Auftraggeber ist?
3: Ich weiß es nicht, aber ich denke, Tornow und Kosinski hängen irgendwie zusammen. Gute Menschenkenntnis.
8: Ganz im Gegensatz zu Ihnen. Wenn Sie welche hätten, wäre Frau Lahnstein hier nicht eingestellt worden.
3: Sie glauben, ich habe keine Menschenkenntnis?
8: Jedenfalls nicht bei Referendarinnen mit Laufsteckeigenschaften.
3: Ich habe gerade angefangen, Sie zu mögen.
8: Das kommt wieder.
3: Schönen Abend.

0: sicher, man sollte eben nicht aus der Flasche trinken.
1: Du bist ja noch hier.
0: Ich habe eine Verabredung um 7, aber ich bin schon auf dem Sprung.
1: Ich meinte eigentlich überhaupt hier.
0: Wo soll ich denn sonst sein?
1: Keine Ahnung, hast du nicht gesagt, du hast eine eigene Wohnung?
0: Willst du mich jetzt rauswerfen?
1: Natürlich nicht. Heißt es, du hast mir verziehen?
0: Sieht es so aus?
1: Ich wusste gar nicht, dass man abends noch auf Beerdigungen geht. Oder warum trägst du dein schwarzes Kleid? Sieht übrigens sehr gut aus.
0: Schwarz ist die Stimmung, in die du mich versetzt hast. Und essen gehe ich, um sie aufzuhellen.
1: Ach, verstehe, mit deinem lustigen Schmeichler, klar. Ja, kannst du mir dann bitte sagen, wo ihr hingeht? Nur damit wir uns nicht begegnen, falls ich auch essen gehen will.
0: Die Stadt ist groß genug, mach dir keine Sorgen.
1: Na, dann wünsche ich euch einen schönen Abend.
0: Danke.

0: Übrigens, das Gutachten, mit dem meine ehemaligen Kollegen die Belastungszeugin gegen Torno verhindert haben, ist falsch.
1: Die Verkehrssache Torno ist dein Fall und die illegalen Frauen sind mein Fall. Du wolltest das fein säuberlich trennen, also bitte belass es jetzt auch dabei.
0: Ach Mensch, Sarah, jetzt lass uns doch nicht so miteinander umgehen. Wir wissen doch beide inzwischen, dass die Fälle miteinander zu tun haben. Außerdem habe ich mich schon entschuldigt.
1: Oh, das muss ich überhört haben.
0: Ja, Herrgott, was soll ich denn noch machen?
1: Zeig's mir verdammt nochmal und vertrau mir!
0: Ich liebe dich.
1: Ich spür's aber nicht.
0: Okay. Und was machen wir jetzt?
1: Wolltest wissen, wie es ist, wenn ich verletzt bin.
0: Okay, ich baue dir eine goldene Stadt, ich hol dir die Sterne vom Himmel und ich stehle die Kronjuwelen für dich.
1: Lass den Quatsch.
0: Du liebst mich nicht mehr.
1: Im Moment weiß ich es nicht so genau. Ja, doch.

0: Da bin ich. Warum müssen Männer immer nur so sein?
1: Wie?
0: Dass sie sich bis zu ihrer Pubertät entwickeln und dann nur noch wachsen, rechthaberisch, störrisch, egoistisch.
1: Der Anwalt.
0: Lass uns was trinken.
1: Auf uns. Sapo, ich muss dir was gestehen.
0: Warte mal, bevor du weiterredest. Es sah vorhin vielleicht nicht so aus, aber ich liebe Florian immer noch.
1: Ja, vorhin, das wäre fast eine Liebeserklärung geworden, aber ich wollte jetzt eigentlich was ganz anderes gestehen. Ich arbeite nicht mehr als Journalist. Und ich baue auch keine Presseabteilung für ein süddeutsches Unternehmen auf.
0: Sondern?
2: Ich wusste es. Das mit dem Gutachten war ein Fehler. Es war zu erwarten, dass Faber dahinter kommt.
3: Torno und vor allem Kosinski sind sehr nervös wegen einer Maria Petrova, einer untergetauchten Illegalen, die von Kosinski bedroht wurde.
2: Wenn sie zur Polizei geht und wenn man ihr glaubt, da könnte Kosinski sein ganzer Laden um die Ohren fliegen. Und Torno hängt mit drin.
3: Die Frau ist eine Arbeitskollegin einer Mandantin von Faber. Finden Sie raus, ob es da einen Zusammenhang gibt. Wie läuft's denn bei Ihnen überhaupt so?
4: Es gab schon Männer, die weniger resistent waren. Dabei ist er eigentlich ein ganz netter Kerl.
2: Was? Sie sollen sich nicht in ihn verlieben. Sie sollen ihn lediglich beobachten. Ist das klar?
0: Wie, du bist beim Zoll? Wie kommt ein Journalist zum Zoll?
1: Ich habe einfach irgendwann gemerkt, dass Journalismus nicht so spannend für mich ist. Und da habe ich umgesattelt.
0: Und warum hast du mir das nicht früher gesagt?
1: Wenn ich das der Presse erzähle, da kann ich mir auch gleich ein großes Schild um den Hals hängen. Vorsicht, Zoll, Innenrevision.
0: Nicht der Presse. Mir, deiner guten Freundin.
1: Ja, jetzt weißt du es ja. Es tut mir leid.
0: Und du bist hier wegen der illegalen Frauen, die bei FCS arbeiten?
1: Ja.
0: Daher dein großes Interesse. Ist ja super. Florian hintergeht mich, du belügst mich. Und dann wundert ihr Männer euch noch, warum Frauen Frauen lieben.
1: Wir glauben, dass dieser Torno von der Stadtverwaltung Kosinski die Verdachtskontrollen verwählt. Und zwar mit Hilfe eines Mitarbeiters von uns. Dieser Mitarbeiter ist jetzt für 3 Tage beurlaubt, für einen Lehrgang. Das heißt, er kann im Moment keine Kontrollen verraten. Sapo, wir könnten Kosinski endlich schnappen, wenn wir wüssten, wann diese illegalen Frauen im Hotel arbeiten.
0: Heute Abend zum Beispiel. Ich kenne die Schichtleiterin. Und ich habe auch schon eine Idee, wie wir Kosinski rankriegen. Wie schnell kannst du deine Leute mobilisieren für eine Razzia?
1: Wenn es sein muss, sofort.
0: Okay, dann müssen wir aufs Dessert verzichten. Kosinski hat eine Heidenangst vor einer Illegalen. Maria Petrova. Und ich weiß, wo sie ist. Und Kosinski beißt auch garantiert an, wenn wir ihm verraten, wo sie sich befindet. Im City Hotel.

0: komm.
1: Es ist wirklich wichtig, dass Sie mir sagen, wo ich Frau Wörner finde.
0: Es tut mir leid, ich darf Ihnen leider keine Auskunft über unser Personal geben.
1: Ja, ich weiß, also ich bin selbst Anwalt, aber ich muss wissen, wo Frau Wörner ist.
0: Ich kann Ihnen leider nicht weiterhelfen.
1: Okay.
2: Guten Abend, Herr Faber.
3: Frau Lahnstein, verfolgen Sie mich?
2: Ich wohne hier.
3: Im Hotel?
2: Ja, bis ich eine passende Wohnung gefunden habe. Habe ich das nicht erzählt?
3: Nein.
2: Und? Was treibt Sie hierher?
3: Ich suche Frau Wörner. Ich habe versucht, sie telefonisch zu erreichen. Ich war bei ihr zu Hause, da ist sie auch nicht. Ich mache mir wirklich Sorgen.
4: Und weil Sie wissen, dass Frau Wörner hier arbeitet, sind Sie hergekommen, um sie eventuell hier zu finden?
1: Ja, richtig.
3: Woher wissen Sie denn, dass sie hier arbeitet?
2: Steht in der Akte Taunow.
3: Ah ja, richtig, natürlich.
2: Und, ist sie hier?
3: Nein, man konnte mir leider nichts sagen, aber wissen Sie, wo ich die Hausdame finden kann?
2: Kommen Sie, ich bringe Sie zu ihr. Und was passiert dann mit Maria und den anderen Kolleginnen?
5: Ich habe mit dem Staatsanwalt gesprochen. Er hat eine positive Lösung zugesagt.
6: Thomas kann Kosinski nur festnageln, wenn er die illegalen Arbeitskräfte in Kosinskis Gegenwart antritt.
5: Und deshalb werden wir für die Frauen eine Art Kronzeugenregelung finden. Bitte, Frau Wörner.
2: Gut, ich mach's. Dann rufe ich jetzt erst Maria und dann Kosinski an, oder?
5: Ja.

0: Werner hier.
1: Was? Wer ist da? Moment.
2: Lass mich mal beim Walter rein.
1: Nochmal. Wer ist da?
0: Susanne Werner.
1: Und was wollen Sie?
0: Ich kann Ihnen sagen, wo Frau Petrova ist.
1: Wollen Sie mich verarschen oder was?
3: Ich habe Sie zwar, was Ihren Sohn betrifft, nie bedroht, aber ich könnte rauskriegen, wer das war. Und Sie wissen tatsächlich, wo sich die Petrova aufhält?
0: Ja, im City Hotel, im Personalraum.
1: Ach nee, also da wäre ich ja nur wirklich drauf gekommen.
3: Ich komme vorbei, Frau Werner. Aber wenn das nicht stimmt, dann gnade Ihnen Gott.
0: Er hat's gefressen.
4: Dann los.
3: René?
5: Kleinen Moment.
3: Das war die Werner. Die Petrova hält sich im Hotel versteckt.
0: Entschuldigung, können Sie mir vielleicht sagen, wo ich die Hausdame finde?
5: Halten Sie das für eine sinnvolle Methode, hier stundenlang durchs Hotel zu irren?
0: Sehr recht. Auf den Zimmertelefonen gibt es eine Servicenummer. Kommen Sie.
5: Was, wenn das eine Falle ist? Woher hat die überhaupt deine Handynummer?
3: Ja, alle Schichtleiterinnen haben die, falls mal was passiert. Und die Werner ist Schichtleiterin. Komm. Wir holen uns jetzt die Petrova und dann ab mit deren Abschiebeknast.
5: Mensch, Kosinski, jetzt verbeiß dich mal nicht in so eine kleine Putze. Wer glaubt denn der, wenn die gegen dich aussagt? Hm? Ist doch illegal hier.
3: Mann, die weiß so viel. Vielleicht glaubt man ihr doch. Dann bleibt es nicht bei der U-Haft. Dann fahre ich ein für ein paar Jahre. Außerdem hat die mich vor versammelter Mannschaft bedroht. Sowas darf man nicht auf sich sitzen lassen. Sowas untergräbt die Autorität. Los. Komm mal mit. Kannst du mal sehen, wie ich mit solchen Leuten umgehe?
5: Das machst du mal schön alleine. Ich bleib hier bei den Mädels.
3: Wenn du meinst.
6: Wo ist denn Maria?
7: Wenn sie nicht auftaucht und er misstrauisch wird, dann können wir die ganze Aktion vergessen.
6: Aber wenn wir Kosinski nicht kriegen, bin ich meinen Job los. Wir brauchen doch nur ein paar Augenblicke, um ihn zu überführen, oder?
7: Ja, klar.
6: Ich sehe von hinten aus wie Maria. Gib mir meinen Kittel.
7: Hey, das ist gut. Das könnte funktionieren. Ja, hier ist Gärtner. Wir gehen jetzt ins Versteck. Wo seid ihr? Ja, beeilt euch.
6: Halt! Oh, das gibt's doch nicht. Das ist doch Florian. Stimmt, sieht aus wie Herr Faber. Was macht der hier?
0: Ja, guten Tag, die Hausdame bitte. Ah, dann schicken Sie sie doch bitte ins Zimmer 327. Danke. Die Hausdame ist unterwegs, aber sie kriegt Bescheid und kommt dann hierher.
8: Frau Lahnstein?
5: In der Akte Tornow steht nicht, dass Frau Werner hier arbeitet. Und der Name Kosinski kommt da drin auch nicht vor.
0: Nein? Nein. Dann bin ich ihr vielleicht hier im Hotel mal begegnet. Wir beiden Hübschen dann, bis die Hausdame kommt.
5: Möchten Sie mir dazu irgendwas sagen?
0: Ja, dass ich ein böses Mädchen bin. Und dass ich mich unsterblich in meinen Arbeitgeber verliebt habe.

0: Ich bring den Betthupferl. Guten Abend, Frau Lahnstein.
1: Hallo?
2: Sarah, es ist überhaupt nicht so, wie es aussieht. Frau Lahnstein wohnt hier. Ich habe sie ganz zufällig gesehen.
0: Alles klar. Rein zufällig. Und jetzt wolltest du mal schauen, ob sie auch aufgeräumt hat.
2: Ich suche Frau Werner.
0: Frau Werner. In Frau Lahnsteins Zimmer. Hast du sie schon gefunden? Florian, was für eine dämliche Erklärung ist das eigentlich?
1: Dürfte ich auch mal was fragen?
0: Nein.
1: Was treiben Sie eigentlich in diesem Aufzug hier im Hotel?
2: Ja, genau, das würde mich eigentlich auch interessieren.
3: Sabo, komm bitte ins Versteck. Hallo Anwalt, hast du ihn herbestellt?
0: Nein, er ist im Selbstauftrag hier.
3: Wir können ihn jetzt nicht gebrauchen, sag ihm das.
2: Was heißt bitte Versteck? Was machst du mit diesem schmeichelnden Journalisten in einem Hotelversteck? Dürfte ich das auch mal fragen? Sabo?
0: Er ist kein Journalist mehr, arbeitet jetzt beim Zoll.
2: Ach, verstehe, und er hat dich bei der Schwarzarbeit entdeckt. Wie dämlich ist das eigentlich?
0: Wir haben das heute Abend erst beschlossen. Ich konnte dich nicht informieren.
2: Was? Dass ihr euch im Hotel versteckt? Und dass ihr mich da nicht brauchen könnt?
1: Nein, danke. Ich glaube, das hat sich erledigt.
0: Wir wollen Kosinski überführen. Und du?
3: Sabo, komm! Er ist schon im Aufzug. Sabo, hier lang.
1: Ich Ihnen eigentlich gestehen wollte.
2: Das interessiert mich überhaupt nicht.
1: Nein, etwas anderes.
2: Ich weiß, Sie arbeiten für Riegers und Braun, meine ehemaligen Partner.
1: Das haben Sie gewusst?
2: Von Anfang an, Frau Lahnstein.
1: Jetzt können Sie mal zeigen, ob Sie wirklich was drauf haben. Guten Tag, Herr Kosinski.
4: Was machen Sie denn hier?
1: Ich wohne hier. Sie zahlen das Zimmer.
4: Und er?
1: Ich habe ihn umgedreht. Herr Faber arbeitet jetzt für uns.
4: Gut. Sehr gut. Willkommen an Bord. Können Sie gleich mal was protokollieren? Kommen Sie.

0: Sie sitzt da drin.
1: Sehr gut.
2: Guten Abend, Frau Petrova.
3: Guten Abend, Herr Kosinski. Sind Sie jetzt bereit, mir was über Ihre illegalen Mitarbeiter zu erzählen?
2: Haben Sie den Verstand verloren?
4: Was soll denn das?

0: Gärtner, Zoll, Innenrevision. Ist er das?
1: Das ist der Mann. Ich sage in Wahrheit gegen den, egal was passiert mir.
2: Herr Kosinski, wir würden uns gerne mal mit Ihnen unterhalten.

0: So nicht, meine Herren. So nicht? Also schon gar nicht mit mir. Und was sind denn das für Damen? Das sind nicht meine Angestellten.
1: Die Sie aber netterweise in Ihren Bussen transportiert haben.
2: Herr Kosinski, als Anwalt gebe ich Ihnen einen Rat. Geben Sie auf. Sie sind erledigt.
0: Was soll denn das jetzt? Ich denke, Sie arbeiten für mich.
2: Glauben Sie ernsthaft, ich würde jemanden wie Sie vertreten?
0: Ach so. Und glauben Sie ernsthaft, eine von diesen Damen würde es auch nur wagen, gegen mich auszusagen? Selbst wenn Sie meine Angestellten wären.
2: Das können wir ja gerne mal überprüfen.
0: Ich bitte darum.
2: Wer von Ihnen, außer Frau Petrova, ist bereit, gegen Kosinski auszusagen?

0: Also, meine Herren, liegt noch irgendwas gegen mich vor?
1: Niemand.

0: Das ist Staatsanwalt Dr. Roland. Herr Kosinski, wir beschuldigen Sie der organisierten Schwarzarbeit in mehr als 300 Fällen an 10 verschiedenen Orten.
1: Das ist absurd.
0: Und des Verrats von Kontrollmaßnahmen in Zusammenarbeit mit Herrn Torno und dem Beamten Köpke.
1: Absurd ist das!
0: Nehmt ihn mit.
1: In Ihrer Haut möchte ich nicht stecken. Ach, und Ihnen, Frau Wörner, rate ich, sich mal nach einem ordentlichen Anwalt umzusehen.
2: Machen Sie sich da mal keine Sorgen, Herr Kosinski. Den hat sie schon längst.
3: Ich werde über die Sache berichten. Möchten Sie dazu noch was sagen?
1: Gern. Sagen wir in einer halben Stunde? Dann bin ich nämlich wieder frei.
0: Führt ihn ab.
4: Und was wird jetzt aus den Mitarbeiterinnen? Wir betreiben ja ein Hotel.
0: Reden Sie mit dem Herrn Staatsanwalt. Es wird für die Damen eine großzügige Lösung geben.

0: Torno hat seine Kandidatur aufgegeben und ist suspendiert.
1: Brusinski sitzt in U-Haft und du wirst für deinen Artikel einen Journalistenpreis bekommen. Das ist doch alles insgesamt eine sehr gute Bilanz. Was ist?
0: Das ist mein Fahrrad.
1: Echt?
0: Ja. Das ist das Fahrrad, was mir vor Frau Wörners Haus geklaut wurde. Nehme ich mit.
1: Nein, das darfst du nicht.
0: Wieso?
1: Das könnte jemand anderem gehören.
0: Ja, aber es gehört mir. Das hat der Dieb nur geklaut.
1: Aber vielleicht hat es jemand den guten Glauben vom Dieb erworben.
0: Und dann gehört es ihm, das ist doch nicht dein Ernst.
1: Doch. Ich lade dich auf einen Cappuccino ein und erkläre dir den Unterschied zwischen Besitzer und Eigentum. Und wenn der Dieb tatsächlich auftaucht, können wir immer noch sehen, was wir machen.
0: Ja, wie viel Cappuccini soll ich trinken, bis der Dieb auftaucht?
1: Ach, Frau Lahnstein, Adams erste Frau.
2: Herr Faber. Tag, Frau Pohl. Tolle Artikel haben Sie geschrieben. Wirklich Kompliment.
0: Danke.
2: Ach, übrigens, vielen Dank nochmal, dass Sie mich nicht bei der Anwaltskammer angezeigt haben. Das war sehr anständig von Ihnen.
1: Das haben Sie einzig und allein Frau Pohl zu verdanken.
2: Wirklich? Danke.
0: Ja, immerhin haben Sie uns mehr geholfen als geschadet.
2: Ich fange übrigens bei Riegers und Braun an, Ihren ehemaligen Partnern. Wie finden Sie das?
1: Toll. Das passt zu Ihnen.
2: War ein Scherz. Die wollen mich nicht mehr. Ich habe mich bei der Staatsanwaltschaft beworben. Ja, es gibt so viele Gauner auf der Welt. Vielleicht begegnen wir uns ja eines Tages mal vor Gericht.
1: Ja.
2: Angenehmen Tag noch.
0: Mhm. Moment mal, ist das Ihr Fahrrad?
2: Ja, Flohmarkt 60 Euro. Und das ist es wirklich wert.
0: Das gehört mir, das hat man mir geklaut.
2: Ehrlich?
0: Ja.
2: Ja, dann nehmen Sie's. Bitte schön. Sie haben sich's verdient. Kein Fahrrad. Muss ich wohl joggen.
0: Also ich muss schon sagen, die hat was.
1: Aber nicht so viel wie du.
0: Halt mal kurz. Sarah Pohl? Hallo Thomas. Mach's kurz, ich habe nicht so viel Zeit. Ja, ich denke, das lässt sich einrichten. Tschüss.
1: Und? Was wollte dein Zöllner?
0: Och, er ist in 3 Wochen hier als Referent und hat gefragt, ob er wieder in meine Wohnung kann. Allerdings müsste ich dann...
1: Ja, warum ziehst du nicht zu mir? Für immer.

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Sie sehen heute Luftfracht für Beirut.

0: Lamek! Lamek!
1: Ja, doch, ich bin ja da.
0: Ich hab schon gedacht, du hast kalte Füße gekriegt.
1: Am liebsten würde ich auch aussteigen.
0: Nach den Gedanken schlag dir man gleich aus dem Kopf. Junge, du weißt doch, was ich dir versprochen habe.
1: Mensch, dir sollte man...
0: Ach, glaub

0: Das war die erste Runde. Hast du die fünfte Kiste hinten gelassen?
1: Na ja, doch, hast du doch gesagt.
0: Gut. Jetzt nimmst du diese vier vom Wagen nach hinten und die anderen schmeißt du auf den Wagen und nehme ich gleich wieder mit.
1: Das muss doch auffallen, Schneider.
0: Die Kisten gleichen sich aufs Haar und der Inhalt geht doch niemand was an.
1: Und der Zoll? Bevor die Kisten raus zur Maschine gehen, werden sie doch kontrolliert.
0: Wie oft soll ich dir das noch erklären? Die fünfte Kiste da hinten ist doch in Ordnung, oder? Die kontrolliert der Zoll. Und die anderen musst du eben kurz vor Abflug des Flugzeugs hinbringen, so um 7 Uhr. Da wird nicht mehr groß kontrolliert, das habe ich doch oft genug beobachtet.
1: Und Brügge, der klariert das doch sonst immer.
0: Heute eben nicht. Das lass nur meine Sorge sein. Du kannst in Ruhe arbeiten.
1: Du willst Brügge doch nicht.
0: Nur für einen Moment außer Gefecht setzen. Du glaubst doch nicht etwa, dass ich...
1: Brügge, wieso ist denn der schon da, Menschenskind? Jetzt fliegt alles auf. Schneider. Na und jetzt?
0: Werde ich mich mal mit ihm unterhalten. Na los, fang an!

0: Scheint der einzige Platz in Hamburg zu sein, wo man auch eine Parkmöglichkeit findet.
1: Das ist ja auch fast noch Mitternacht.
0: Gerade die richtige Zeit, um gründlich zu frühstücken. Die internationale Atmosphäre wird kostenlos dazugeliefert. Klappt das mit dem Rückflug heute
2: Abend? Ja, ich habe gerade noch einen Platz bekommen. Ich bin um 7 wieder zurück.
0: Du, ich hole dich bestimmt ab.
2: Gut.
0: Wozu habe ich ab 18 Uhr dienstfrei?

0: Na, was los? Hat alles geklappt?
1: Ja. Ich habe Blut und Wasser geschwitzt, aber die Kisten sind durch.
0: Los, erzähl schon. Hat der Zoll kontrolliert?
1: Die richtige Kiste, die anderen sind so durchgekommen. Dein Trick hat prima hingehauen, das mit der letzten Minute. Die haben sich vielleicht beeilt, damit die Kisten noch rechtzeitig in der Maschine kamen.
0: Ja, wie ich dir gesagt habe, ist Brügge nicht vermisst worden.
1: Was ist eigentlich mit ihm?
0: Er schläft da zwischen Kisten, aber jetzt muss er weg, klar?
1: Aber wie denn?
0: Ist das da draußen vorm Schuppen sein Wagen?
1: Ja.
0: Dann schaff den Schlitten her. Brügge muss erst mal weg.
1: Ja, aber wohin denn?
0: Auf den Parkplatz, da stehen oft tagelang Wagen rum. Da ist Brügge prima aufgehoben.
2: Ja. Letzter Aufruf für alle Fluggäste nach Berlin. Bitte begeben Sie sich zum Warteraum B, Ausgang 10.

0: Guten Morgen. So, der Flug, das wäre erledigt, Chef. Wo war eigentlich Brücke?
1: So, war er denn nicht draußen am Zoll?
0: Nee, der hat sich da nicht sehen lassen. Ich habe die Luftwacht allein durch den Zoll gebracht.
2: Aber ist doch rausgefahren, so ein Flugplatz.
0: Ja, möglich, aber er war nicht da. Vielleicht hat er unterwegs eine Panne gehabt.
1: Na, dann hätte Brücke doch bestimmt angerufen. Na, er wird sich schon noch melden. Lambeck, Sie fahren jetzt raus nach Horn. Ist mit den Kisten alles klar gegangen?
0: Wie immer, Chef. Ich hab's gerade noch geschafft.
1: Ist die Hauptsache. Na, Brücke wird schon noch auftauchen.
3: Ein Glück, dass Hartmann den Mann auch rechtzeitig gefunden hat. Sonst wäre er glatt verblutet.
4: Nur Pech, dass er völlig vernehmungsunfähig ist. Vor 3 oder 4 Tagen wird er uns nichts sagen können.
3: Vielleicht weiß man drüben auf dem Frachthof mehr. Brügge arbeitet

0: Na, wenn schon.
1: Du weißt genau, dass du ihn umgebracht hast. Na los!
0: Halt! Ein Toter redet nicht. Nun hab dich nicht so, Lambeck. Du weißt doch genau, dass er im Weg war. Hast du nun mitgemacht oder nicht?
1: Ja, doch nicht so, Mensch.
0: Das beweis erst mal. Nee, nicht auf die Tour. Was regst du dich eigentlich auf? Es klappt doch alles wie am Schnürchen. Die Kisten sind in der Luft und darauf kommst du doch allein an, oder?
1: Ich hätte nicht mitmachen dürfen. Ich weiß doch, wie du bist.
0: Dann ist ja alles in Ordnung. In ein paar Wochen kassiere ich das Geld von der Versicherung, dann kriegst du deinen Anteil.
1: Das Geld kann mir gestohlen bleiben.
0: Auch wenn es erst auf dem Tisch liegt, redest du schon anders. Und mach keine Zicken mit Verpfeifen und so, dann gehst du nämlich auch mit hoch. Dann kann dein Junge dich zur Abwechslung mal im Zuchthaus besuchen.
2: Herr Brügge und Herr Lambeck haben den Außendienst draußen am Flugplatz. Herr Brügge erledigt die Luftfracht. Ich kann mir überhaupt nicht vorstellen, warum er niedergestochen worden ist.
3: Und dieser Herr Lambeck war auch draußen auf dem Flugplatz?
2: Ja, er bringt und holt die Luftfracht vom Frachthof. Er hat Brügge übrigens auch vermisst. Er musste die weggehende Fracht allein durch den Zoll bringen. Klappte praktisch in letzter Minute.
3: Um was für eine Fracht handelt es sich eigentlich?
2: Um 5 Kisten Kameras und optische Präzisionsgeräte für eine Firma in Beirut. Absender die Firma Schneider. Die Fracht war schon am Freitag angeliefert worden.
3: Sagen Sie, wo kann ich diesen Herrn Lambeck erreichen, Herr Neuhoff?
2: Ja, er ist gerade unterwegs. Aber er müsste in einer knappen Stunde wieder zurück sein.
3: Haben Lambeck und Brügge sich eigentlich gut vertragen? Ich meine, gab es schon mal Streit oder so?
4: Nein, Herr Brügge hatte mit keinem Menschen Streit.
3: Ja, schönen Dank.
5: Wieso hast du eigentlich deine Schularbeiten noch nicht gemacht? Sag mal.
6: Hab ich doch. Bloß das blöde Gedicht abschreiben habe ich vergessen.
5: Na, ein Glück, dass Vater das nicht sieht.
6: Ist Vati schon weg?
5: Heute Morgen muss er besonders früh weg. Irgendeine Sonderfracht. Komm, pack das da mal weg, dass wir erst frühstücken.
6: Wer war denn der Mann gestern?
5: Welcher Mann?
6: Na, der mit dem Vati in Selbachs Kneipe war.
5: Bei Selbach?
6: Ja. Er stand mit ihm am Tresen und der andere hat furchtbar viel geredet.
5: Mit Tresen? Wer weiß, was du wieder gesehen hast.
7: Daran erinnere ich mich genau. 5 Kisten für Beirut von der Spedition Neuhoff. Weiß ich noch ganz genau, denn der Fahrer kam praktisch in allerletzter Minute mit dem Frachtgut an.
8: Sie kennen Herrn Brügge?
7: Natürlich, wir haben ja oft miteinander zu tun. Aber heute Morgen war er nicht da.
8: Und die Formalitäten wurden von dem Speditionsfahrer allein erledigt?
7: Das musste alles holter die Polter gehen. Die Frachtmaschine sollte ja raus. Sagen Sie, Herr Koldorf, weiß man schon, wer der Täter ist?
8: Wir haben noch keine Spur, aber sagen Sie mal, die Kisten wurden doch normal abgefertigt.
7: Ja, wie üblich, wir haben schließlich unsere Vorschriften.
8: Welche Route nimmt die Maschine?
7: Hamburg, München, Rom, dann Athen und schließlich Beirut.
8: Ja, und wo kann sie in dieser Zeit sein?
7: Rom nehme ich an. Aber warum fragen Sie?
8: Ah, nur so. Man lernt ja immer gerne was dazu.
9: Also, Sie haben Herrn Brügge draußen am Flugplatz überhaupt nicht gesehen,
1: hm? Ich habe praktisch bis zur letzten Minute auf ihn gewartet, aber er ist nicht gekommen. Und dann habe ich die Kisten selbst zum Zoll gebracht und klariert. Die Papiere für die Luftfracht waren ja im Büro.
9: Ah ja, und dann?
1: Dann bin ich hierher gefahren und habe gesagt, dass er nicht gekommen ist.
9: Sie arbeiten häufig mit Brügge zusammen?
1: Fast täglich. Er macht ja draußen am Flugplatz den Außendienst und ich fahre die Fracht.
9: Wie vertrugen Sie sich so mit ihm? Gab es schon mal Streit?
1: Gut, prima sogar. Da können Sie alle ja fragen. Mit Brügge hat ja niemand Streit.
9: Und Sie haben wirklich nicht die leiseste Ahnung, wer ihn niedergeschlagen haben könnte?
1: Keine Ahnung.
9: Schön. Danke, Herr Lambeck.
1: Wiedersehen.

0: Wieso bist du schon zu Hause?
1: Ich habe mir freigenommen heute.
0: Warum denn?
1: Holger ist verunglückt.
2: Toll, Vati, erzähl mal.
1: Halt den Mund, ja? Das fehlte gerade noch. Klapp zusammen, mach, dass du rauskommst.
2: Aber ich muss doch noch...
1: Nun los, mach schon, red nicht zu viel. Kannst nachher weitermachen. Komm, komm, komm, komm. Brügge ist überfallen worden.
0: Überfallen?
1: Draußen auf dem Flugplatz.
0: Wann?
1: Heute Morgen, als ich draußen war. Ich habe wie immer auf ihn gewartet, aber er ist gar nicht gekommen. Wenigstens nicht zum Frachthof.
0: Weiß man denn schon, wer es war?
1: Nee, weiß man nicht. Aber auf mich werden sie kommen. Auf mich ganz bestimmt.
0: Du meinst, jetzt kommt alles raus?
1: Ist doch klar, die schnüffeln jetzt rum.

0: Einmal musste das ja kommen. Ich habe immer damit gerechnet.
1: Was ist, wenn Sie in der Firma alles erfahren, dass ich 2 Jahre gesessen habe? Die schmeißen mich doch raus. Das haben wir doch schon ein paar Mal erlebt.
0: Wart's doch mal ab. Vielleicht hättest du doch mal mit Neuhoff mal darüber reden sollen.
1: Wäre ich doch schon längst rausgeflogen. Ich kenne doch den Neuhoff.
0: Sie sind doch aber mit deiner Arbeit immer so zufrieden gewesen.
1: Ja, weil er nicht gewusst hat, dass ich 2 Jahre wegen Körperverletzung gesessen habe.
0: Und was willst du nun tun?
1: Ich weiß nicht, Käthe. Ich weiß überhaupt nichts mehr.
2: Nee, Entscheidendes hat sich noch nicht getan. Wir ermitteln noch.
3: Haben Sie denn schon Hinweise?
2: Ja, das natürlich. Heute Morgen waren nur Lambeck und Brügge draußen auf dem Frachthof. Hat Lambeck nun Brügge wirklich nicht gesehen oder schwindelt er uns was vor?
4: Hier gibt's denn keine Zeugen? Wenn Brügge auf dem Frachthof war, muss ihn doch irgendjemand gesehen haben.
2: Der Chef war ja stundenlang auf dem Flugplatz und hat rumgehorcht, nichts zu machen. Die Spurensicherung hat Brügges Büro genau untersucht, bisher keine Spuren. Naja, es ist anzunehmen, dass Brügge in seinem Wagen niedergestochen worden ist. Aber weshalb ich hier bin, Herr Krüger, könnten Sie uns Herrn Hartmann noch mal zur Verfügung stellen?
3: Das bin ich fast schon gewohnt, Herr Schlüter. Was soll er denn?
2: Naja, Lambeck hat sich freigenommen, habe ich eben von seinem Chef erfahren. Es könnte ja sein, dass er plötzlich Reiselust verspürt, ne? Ja, und für den Fall könnte ja dann Hartmann mit auf Achse gehen.
5: In 10 Minuten sind wir soweit, dann kann's losgehen.
6: Mein Zeitplan ist Hinshuttle. Um diese Zeit müsste ich bereits...
5: Ohne intakte Funkanlage hätten Sie sich da oben bestimmt nicht wohlgefühlt. Ist schon besser eine neue Maschine.
7: Achtung, aufpassen!
8: Was ist denn das?
6: Rostiges Blech. Neuer Ausfuhrartikel, wie?
8: Da ist doch was faul. Ich muss sofort in Hamburg anrufen.
9: Natürlich gebe ich Ihnen gerne Auskunft. Ich habe da gar keine Geheimnisse. Ich weiß nur nicht, was das mit diesem Speditionsmann zu tun hat.
2: War nur eine Formsache, Herr Schneider, damit wir den Fall abgrenzen können. Die Spedition Neuhoff brachte 5 Kisten für Sie zum Flugplatz.
9: Richtig. Spezialkameras und optische Präzisionsgeräte. Meine Firma ist darauf spezialisiert.
2: Mhm. Die Luftfracht war für Beirut bestimmt?
9: Ja, für meinen libanesischen Geschäftsfreund. Das geht aus meinen Unterlagen eindeutig hervor. Wenn Sie sie einsehen wollen...
2: Ja, danke schön. Das mache ich dann später. Vielen Dank.
9: Wie Sie wünschen. Die Ware repräsentiert einen Wert von circa 180.000 D-Mark. Es sind unter anderem Luftbildkameras dabei. Das Frachtgut ist von der Versicherung einwandfrei abgenommen worden.
2: Sie arbeiten mit der Spedition Neuhoff schon lange zusammen?
9: Knapp ein Jahr. Ich bin äußerst zufrieden. Sehr guter Kundendienst.
2: Kannten Sie Herrn Brügge?
9: Ja, flüchtig.
2: Ah ja, wenn ich dann jetzt die Unterlagen einmal einsehen dürfte?
9: Gerne. Ich glaube, wir fangen am besten mit den Zulieferfirmen an. Daraus geht eindeutig hervor, was ich nach Beirut liefere.
10: Ja, hier, Koldorf. Ach, Sie sind's, Herr Schlüter. Gut, dass Sie sich melden. Waren Sie bei Schneider? Ja. Ja, das passt ja. Ich habe übrigens auch eine Neuigkeit für Sie. Die 5 Kisten sind nicht in Italien oder sonst wo, sondern in München auf dem Flugplatz und kommen mit der nächsten Maschine zurück nach Hamburg. Ja, habe ich eben von unserem Münchner Kollegen erfahren. Was? Wieso? Weil Sie verrostetes Blech enthalten, bis auf eine Kiste. Merken Sie was? Der Versicherungsbetrug ist doch ganz klar. Und klopfen Sie sich jetzt mal diesen Lambeck vor. Müsste sich eigentlich lohnen. Der ist vorbestraft. 2 Jahre wegen Körperverletzung. Und dann rufen Sie mich nachher an, ja?
0: Erich, lass doch den Schnaps. Was soll das? Davon wird doch nichts besser.
11: Ist doch alles ganz egal.
0: Sag mal, seit wann gehst du denn wieder in die Kneipe?
11: Kommst du denn darauf? Schau, damals ist es damit aus.
0: Weil Hans dich gesehen hat, bei selber.
11: Der Bengel soll den Schnabel halten. Hat er mich mit einem Bekannten getroffen.
0: Warum hast du denn nicht mit draufgebracht?
11: Den, ja, das fehlte gerade noch.
0: Einer von damals?
11: Ach, hör doch auf mit der Fragerei.
2: Guten Tag, mein Name ist Schlüter. In der Spedition sagte man mir, ach, da sind Sie ja, Herr Lambeck. Ich habe noch ein paar Fragen an Sie. Tja, ich kann Sie doch zum kleinen Bier unten an der Ecke einladen, Herr Lambeck. Sie kommen doch mit, oder?

0: Wiedersehen.
1: Ja, Herr Schneider. Die Hamburger Maschine musste in München ausgetauscht werden und beim Umladen platzte ausgerechnet eine von ihren Kisten auf. Und wissen Sie, was da drin war? Verrostetes Blech.
2: Sagten Sie verrostetes Blech, Herr Kommissar?
1: Ja.
2: Aber das ist... Das ist doch... unmöglich. Sind Sie sicher?
1: Wir müssen abwarten, bis die Kisten nach Hamburg zurückkommen. Erst dann haben wir letzte Sicherheit. Ich schlage vor, wir treffen uns morgen gegen 10 Uhr auf dem Flugplatz. Bis dann, Herr Schneider.

0: Natürlich wissen wir, Herr Lambeck, dass Sie eine Gefängnisstrafe hinter sich haben. Deshalb sind Sie für uns aber noch lange nicht der Täter.
1: Sagen Sie doch nur so. Ich möchte mal wissen, wie Sie wirklich denken. Wenn man mal gesessen hat, ist man doch abgestempelt.
0: Das Selbstmitleid ist jetzt genau das, was Sie nicht brauchen können. Sie wollen wissen, was ich wirklich denke. Gut, Prost.
1: Prost.
0: Ich glaube, dass Sie in die Geschichte mit Brücke verwickelt sind. Aber nicht als Täter.
1: Na bitte, Sie glauben also...
0: Ich glaube gar nichts, Lambeck.
2: Ich weiß, dass Sie von den 5 Kisten mehr wissen als...
1: Mehr?
2: Die Lufttracht für Beirut, die Sie zum Flugplatz gebracht haben, war doch nicht echt, oder?
0: Wussten Sie eigentlich, dass in den Kisten nur verrostetes Blech war? Hm? Wahrscheinlich wussten Sie auch, dass Brügge beseitigt werden sollte. Wie?
1: Nein, das habe ich nicht gewusst. Ehrenwort. Das hätte ich nicht zugelassen.
0: Sie haben schon zu viel zugelassen, Lambeck. Fast zu viel. Wie viel wollte Schneider Ihnen denn bezahlen? Hm? Na, raus mit der Sprache.
1: Schneider?
0: Wir wissen Bescheid. Die Kisten sind nämlich schon wieder unterwegs, zurück nach Hamburg.
1: 10% von der Versicherungssumme.
0: Naja. Sie werden jetzt mit mir kommen. Vielleicht springt noch irgendetwas für Sie heraus. Zahlen bitte. Zuerst müssen wir versuchen, Schneider zu stellen. Ja, sonst bleibt die ganze Sache an Ihnen hängen. Wie ich vermute, wird er versuchen, die ganze Schuld auf Sie abzuwälzen. Wann waren Sie denn mit ihm verabredet?
1: Ich sollte ihn anrufen, aber erst wenn die Versicherung...
0: Na, so lange wollen Sie eben nicht warten. Da kommen Sie.
2: Also, Hartmann, Sie wissen Bescheid. Bis später.
3: In Ordnung.

0: Lambeck! Lambeck!
1: Ja, doch!
0: Was willst du denn so dringend von mir? Ich habe kein Geld, ich kriege auch keins. Die Sache ist geplatzt.
1: Ja, wieso?
0: Frag doch nicht so blöd. Du bist doch imstande und redest dummes
2: Zeug. Zu spät, Schneider, er hat schon geredet. Ja.
3: Nicht so hastig, Schneider, der kann nicht ansprechen. Ich wette, die Kripo will Sie erstmal sprechen.
4: Ja, es hat geklappt, Herr Kommissar. Schneider ist in die Falle gegangen. Ich lasse ihn gerade im Streifenwagen rüberbringen. Lambeck bringe ich selbst. Hm. Doch, er hat ordentlich mitgespielt. In Ordnung, Herr Kommissar, bis gleich. Tja, Lambeck, so geht also ein Versuch, der Versicherungsbetrug zu enden.
5: Wie war denn der eigentlich geplant?
4: Schneider ließ 5 regulär gefüllte Kisten von seinem Versicherungsvertreter versichern und abnehmen. Und 4 wurden dann draußen auf dem Frachthof des Flughafens von ihm und Lambeck gegen wertlose Kisten umgetauscht. Später sollte dann Schneiders Geschäftspartner bei Ruth Krach schlagen. Klarer Fall, dass dieser Mann eingeweiht war. So war es doch geplant, oder?
6: Schneider wollte Brücke nur für eine knappe Stunde bis zum Abflug der Maschine. Also, er wollte...
4: Ja, ein bisschen aus dem Ver-

0: verkehrt ziehen, wie?
1: Ja, damit ich die Kisten in letzter Minute durch den Zoll bringen konnte.
2: Warum aber nicht Brücke? Die Kisten wurden doch so oder so vom Zoll abgenommen. Brücke hätte doch gar nichts zu merken brauchen.
1: Das schon, aber Brücke hätte die Kiste pünktlich vor Abflug angeliefert. Das wollte Schneider ja gerade vermeiden, damit der Zoll keine Zeit mehr hatte.
3: Und da machen Sie so einfach mit?
1: Schneider hat mich ja erpresst. Er wusste von meiner Gefängnisstrafe. Wir waren damals zusammen im Bau, eher wegen einer Verkehrssache. Wir haben uns dann wieder getroffen, als ich Frachtgut brachte und dann später, naja, das wissen Sie ja.
0: Naja, Lambeck, da wollen wir mal losfahren, ne? Und Sie, Herr Hartmann?
2: Ja. Für mich ist gleich Dienstschluss. Höchste Zeit, ich muss zum Flugplatz.
0: Wollen Sie da wieder was finden?
2: Genau, meine Braut. Die kommt nämlich gleich mit dem Flugzeug aus Berlin.

0: Großstadt. Menschen. Technik. Gefahr. In Zusammenarbeit mit der französischen Polizei entstand die Serie Polizeifunk ruft. Sie sehen heute Begegnung in Paris.
1: Achtung, Achtung. Der Schnellzug Nummer 166 aus Hamburg über Köln läuft soeben.
2: Nach meiner Uhr 5 Minuten zu früh.

0: Meine Herren, es ist mir eine besondere Freude, Sie im Namen des Kommandeurs unserer Einheit begrüßen zu dürfen. Die Zeit des Erfahrungsaustausches, die Sie bei den motorisierten Einheiten der Compagnie Républicaine de Sécurité verbringen werden, beweist eindrucksvoll die zunehmend enge Zusammenarbeit der Polizei in den Ländern Europas. Sie werden nun für kurze Zeit Dienst bei uns machen, meine Herren. Sie werden Vergleiche ziehen und das wird zweifellos dazu beitragen, die beruflichen Kenntnisse aller Beteiligten zu erweitern. Meine Herren, darf ich Sie nun bitten, auf gute Kameradschaft mit uns anzustoßen.
1: Herzlich willkommen.
2: Der Champagner ist sehr gut.
3: Schmeckt ausgezeichnet.
2: Gibt unser Chef auch nicht alle Tage aus.
4: Oh, das kann ich mir denken. Wir kriegen bei uns auch nicht jeden Tag Sekt.
2: Ich bin Brigadier Jacques Duval. Wir beide sind zusammen in Sons eingetragen.
4: Ich heiße Walter Hartmann. Zum Wohl.
5: An sich hatten wir in letzter Zeit sehr viel Glück mit den Leuten.
4: Ich habe mich schon gefragt, mit wem von Ihnen ich wohl fahren würde.
2: Hoffentlich sind Sie nicht enttäuscht.
4: Aber ganz im Gegenteil.
2: Wollen wir uns nicht vertäuschen? Ich habe nämlich einen Schwager, der ist Koch.
4: Ah, sehr gute Idee.
5: Sie wissen ja, wie das ist.
6: Bitte, mein Prachtstück.
4: Der da?
6: Ja.
4: Was wollen Sie mehr? Ist ja fantastisch.

0: Darf ich vorstellen, Walter Hartmann, ein Kollege aus Deutschland.
1: Monsieur, meine Tochter Annemarie.
2: Aber du sollst mich doch Betsy nennen.
0: Oh, pardon, Betsy. Also, das ist Betsy, Mäuschen.
3: Seid mir gegrüßt, ihr Hüter des Rechts.
0: Das ist der schnauzbärtige Gallier in Person. Seines Zeichens Koch und außerdem auch noch mein Schwager.
3: Sei still, Kleiner, wenn richtige Männer sprechen. Im Namen des großen Kaisers Vespasian erweisen Sie mir die Ehre, einen Tropfen meines Zaubertrankes zu probieren.
4: Mit Vergnügen.
3: Und jetzt, Monsieur, nach echt gallischer Sitte lassen wir Madame sprechen.
1: Habt ihr Hunger?
0: Ich glaube schon. Aber wenn du erlaubst, möchten wir uns gerne erst umziehen.
3: Annemarie, nimm den Koffer.
0: Oh, geh schon vor. Ja. In Uniform bei Tisch, das wäre ja wie in der Polizeikaserne.
3: Ein wandelnder Kleiderschrank ist er nicht, aber auf jeden Fall ein verdammt strammer Junge.
1: Hier. Immer tüchtig zugreifen. Lassen Sie sich durch mich nicht stören.
4: Schmeckt ausgezeichnet.
3: Punkto Essen ist in Dienstzeit in Frankreich besser als sonst wo. Einen grässlichen Krach machen die da draußen. Und alles für das Motocross am nächsten Sonntag. Das kennen wir schon. Die Jungs trainieren wie verrückt.
4: Ein Motocross? Hm?
3: Die Strecke ist ganz in der Nähe, in den Wäldern da hinten. Jacques kennt sich da aus.
0: Ja, eine großartige Strecke, war schwer.
2: Motorräder, Motorräder, von morgens bis abends. Habt ihr denn nichts anderes im Kopf?
3: Doch, die Beatles, mit denen du uns dauernd in den Ohren liegst.
4: Können wir uns die Strecke nicht mal ansehen? Ich habe nur kein Motorrad hier.
3: Oh, das kriegen wir schon irgendwie hin. Ich habe noch einen Mordshunger und die Herren da drüben werden mir sicher beim Essen gern Gesellschaft leisten. Hallo, Duquin. Leiht ihr den beiden mal eure Knatterdinger? Ja.
5: Wenn es sein muss.
0: Während wir unsere Verdauungsspazierfahrt machen, kannst du ja mit den beiden einen Likör auf unser Wohl trinken.
3: Lässt sich machen.
2: Ach, möchten Sie nicht lieber tanzen gehen?

0: Helfen Sie doch! Schnell! Oh, mein armer Liebling! Mein armer Liebling! Günther! Günther! Helfen Sie doch! Günther! Retten Sie ihn! Helfen Sie doch! Er verbrennt!
1: Eine Decke, Herr Walter! Eine Decke!
2: Geben Sie mir eine Decke, schnell! Bleiben Sie da!
0: Bleib
2: sie doch
0: vernünftig!
2: Bleib sie zurück!
0: Lebt er noch?
1: Pass mit an! Wir müssen ihn vom Feuer wegbringen. Lasst euch eine Funkstreife Krankenwagen her schicken, schnell!
2: Ja. Das nächste Telefon ist bei euch?
1: Ja, nun mach schon!
0: Er stirbt, nicht wahr?
1: Nein, haben Sie keine Angst. Wir werden alles tun, um ihn zu retten. Wie ist denn das passiert?
0: Ich weiß es nicht. Ich war fort, einkaufen. Und er wollte inzwischen das Fleisch fertig machen. Für den Grill.
1: Ah ja, die Pfanne ist umgekippt. Das ist

0: Das hat angefangen zu brennen und dann haben die Reifen gebrannt.
1: Der Wagen steht da aber auch sehr ungünstig. Gut, dass er nicht ans Auto gekoppelt war.
2: Mit dem war ich einkaufen.
1: Sie kommen aus Deutschland?
2: Ja, aus Freiburg. Es ist unsere Urlaubsreise.

0: bringen Sie ihn hin. Lassen Sie mich bei ihm bleiben.
1: Können Sie Madame im Krankenwagen mitnehmen?
2: Wenn Sie es wünschen, aber wir fahren nicht weit, nur bis Rampont-du-Lac. Dort wird er von einem Hubschrauber übernommen, der ihn nach Bougon bringt.
1: Wir sehen uns nachher im Krankenhaus wieder. Kopf hoch, Madame.

0: Das sind Landsleute von der.
1: Tja, was für ein Zufall. Die hätten den ganzen Wald anzünden können.
0: Nicht zu fassen, sich mitten im Wald aufzustellen. Und hast du die alten Reifen gesehen? Das ist wirklich ein großer Leichtsinn.
1: Tja, eigentlich überflüssig, sich den Urlaub so zu vermasseln. Was geschieht denn jetzt mit dem Wagen da?
0: Das ist Sache unserer Kollegen.
1: Die beiden können sich freuen, dass wir in der Nähe waren. Der wäre doch da lebend nie rausgekommen. Benutzt ihr hier oft Hubschrauber bei Polizeieinsätzen?
0: Ja, wenn es um Menschenleben geht.
2: Absetzen! 2 C-Rohre vor. Erstes Rohr von der Rückseite, zweites Rohr bei mir. Teilung! Erstes Rohr, Wassermarsch!

0: Er ist jetzt schon über eine Dreiviertelstunde da drin.
1: Kein Grund zur Unruhe. Sie dürfen den Mut nicht verlieren. Er wird ganz sicher durchkommen.
0: Glauben Sie, er kommt durch?
1: Man darf die Hoffnung nie aufgeben.
2: Ich habe getan, was ich konnte. Jetzt muss die Natur helfen.
3: Das ist die Frau des Verletzten.
2: Gehen Sie jetzt, er braucht absolute Ruhe. Sie können nicht zu ihm. Nicht aufregen, Madame. Seien Sie tapfer.
0: Günther, Günther.
1: Nein, nicht, Madame. Seien Sie vernünftig, Madame. Können wir Sie irgendwo hinbringen? Haben Sie vielleicht Freunde in Paris?
0: Ich kenne hier keinen Menschen.
1: Haben Sie genug Geld? Wir besorgen Ihnen hier in der Gegend ein gutes Hotelzimmer. Dann sind Sie in seiner Nähe.
0: Nein, lassen Sie mich. Ich komme schon allein zurecht.
3: Hier gleich um die Ecke ist ein Hotel. De l'Espérance.
0: De l'Espérance.
1: Kommen Sie erst. Warte hier, ich bin gleich wieder da.
4: Bitte treten Sie ein. Das wär's, Madame. Und wenn Sie einen Wunsch haben, brauchen Sie nur unten anzurufen.
0: Kann ich von hier aus in die Stadt telefonieren?
4: Selbstverständlich. Sie brauchen mir nur die Nummer zu sagen.
0: Danke.
4: Tja, also, Madame. Madame.

0: Ja, ich lache. Lache und weine. Begreifen Sie denn nicht, dass meine Nerven am Ende sind?
1: Aber ja. Bitte, hier ist ein Pyjama, Hausschuhe, eine Zahnbürste und Seife. Ach, so was Dummes, ich habe die Zahnpasta vergessen.
0: Das macht nichts. Ich lasse sie mir durch das Hotel besorgen. Vielen Dank für alles.

0: Einen Menschen wie Sie trifft man nicht alle Tage.
1: Aber das ist doch selbstverständlich. Wir sind ja Landsleute.
0: Oh, selbstverständlich? Wo sind Sie denn her?
1: Aus Hamburg.
0: Oh, entschuldigen Sie, ich bin so müde. Mein Mann stammt auch aus Hamburg. Wir wohnen jetzt in Freiburg. Dahin sind wir nach unserer Hochzeit gezogen. 5 Jahre ist das her. Mein Gott, dieser furchtbare Unfall. Warum hat er das bloß getan?
1: Wie meinen Sie das?
0: 5 Jahre Ehe bedeuten leider nicht 5 Jahre Flitterwochen.
1: Haben Sie sich denn mit Ihrem Mann nicht mehr verstanden?
0: Er ist schrecklich eifersüchtig gewesen.
1: Das ist begreiflich. Sie sind eine sehr schöne Frau.
0: Aber ich glaub's einfach nicht. Er kann so etwas Verrücktes nicht tun.
1: So was Verrücktes?
0: Feuer zu machen, um sich umzubringen. Zu so was Fürchterlichem hatte er nicht den Mut.
1: Sich lebendig zu verbrennen? Warum? Es gibt so viele Möglichkeiten, angenehmer zu sterben. Nein, ich glaube nicht an Selbstmord.
0: Sie sagen das doch nur, um mich zu trösten.
1: Wissen Sie, man bekommt mit der Zeit so seine Erfahrung. Das hier ist ein ausgesprochener Unglücksfall. Oder ein perfektes Verbrechen.
0: Ein Verbrechen? Das ist doch unmöglich.
1: Beruhigen Sie sich. Es ist wirklich unmöglich. Kann ich noch irgendwas für Sie tun?
0: Nein, vielen Dank. Sie sind so gut zu mir gewesen. Aber jetzt möchte ich allein sein.
1: Ja, natürlich, ich verstehe.

0: Ah, ist das schwierig. Moment, legen Sie noch nicht auf. Ja, ja, wie bitte? Ja, ja, sprechen Sie etwas lauter. Ah, ja, ja, ich verstehe schon. Ich werde gleich die Verbindung herstellen.
1: Jawohl, jawohl.
0: Ja, ja. Dr. Reinhard, Reinhard, ja, ja, ja. Hotel Skandinavia.
2: Ich möchte zu Madame Bongard. Ist sie hier?
0: Nein. Ja, das heißt, ich spreche gerade mit Madame. Eine Sekunde. Ich schreibe mir nur die Nummer auf. Medici 4520. Jawohl, jawohl. Was wollen Sie? Bah, ich habe gefragt, was Sie hier wollen.
2: Oh, pardon. Gar nichts. Nur dieses Paket für die Dame abgeben.
3: Was wollen Sie?
4: Polizei. Der Mann mit den Verbrennungen?
3: Ja.
4: Kann ich Hilfe hören?
3: Nein. In seinem Zustand versteht er kein Wort.
4: Bongert. Günther Karl Edmund, geboren 1931 in Hamburg. Teilen Sie mit, dass sich sein Wagen bei der Polizei befindet.
3: Sie haben wohl überhaupt kein Mitgefühl.
4: Das gewöhnt man sich ab. Hier soll doch noch irgendwo ein Zeuge sein.
3: Ja, im Warteraum. Mhm. Hey, Sie, was fällt Ihnen ein? Da draußen sind Aschenbecher.
4: Hm. Ja, sind Sie der Zeuge?
5: Ja. Und ich fange langsam an zu bedauern, dass ich es bin.
4: Was hatten Sie denn da in der Gegend zu suchen?
5: Ich ging spazieren.
4: Ach, und während Sie da so rumspazieren, geht ganz zufällig ein Wohnwagen in Flammen auf.
5: Ich hab's nicht mit Absicht getan, Inspektor.
4: Wir werden sehen. Name, Vorname und Adresse.
5: Duval, Jacques. Place des Rois in Sens-Yon.
4: Place des Rois. Ihr Beruf?
5: Polizist.
4: Ach, Sie kleiner Witzbold.
5: Ja, Flick. Ich bin auch von der Polizei. Genau wie Sie.
4: Na fein, dann kann ich mir das vorher ersparen. Sagen Sie, was halten Sie eigentlich von der ganzen Sache?
5: Ich schaue da nicht durch.
4: Ein bisschen merkwürdig, dass der Kerl verbrennt, wenn die Frau gerade nicht da ist.
5: Sowas kann vorkommen.
4: Na schön, hoffentlich haben wir es mit einem handfesten Verbrechen zu tun. Dies ist mein erster Fall.
5: Dann halt so ein Beinbruch. Vielleicht haut's hin.
3: Kommen Sie schneller, er hat hohes Fieber und fantasiert.
5: Was, er fantasiert?
3: Ja, es geht ihm sehr schlecht.
4: Sie bleiben hier, setzen Sie sich. Ich muss ein paar Fragen an Sie stellen.
6: Jacqueline. Jacqueline. Das ist doch merkwürdig. Im Fieber hat er immer nach einer Jacqueline gefragt.
2: Hör zu, ich habe das Gefühl, mit dieser schönen Witwe stimmt irgendwas nicht.
6: Du auch?
2: Denk doch mal nach. Sie behauptet, keinen Menschen in Paris zu kennen. Und kaum ist sie im Hotel, ruft sie sofort einen Dr. Reinhard an. Und die alten Reifen unter dem Wohnwagen. Ich weiß nicht.
0: Was wollen Sie?
2: Wir möchten Madame Bongard sprechen.
0: Diese Deutsche? Die ist fort, diese Person.
6: Kommt sie nochmal wieder?
0: Hoffentlich nicht, die hat doch einen Tick. Also wissen Sie, auf diese Sorte von Gästen kann ich gut verzichten.
2: Kennen Sie Ihre neue Adresse?
0: Sie hat mich wohl für einen Hellseher.
2: Als ich zuletzt hier war, hat sie jemanden in Paris angerufen.
0: Ja, stimmt.

0: Genau, das hat sie.
1: Und die Nummer?
2: Medici, irgendwas. Ich habe mir die Nummer aufgeschrieben.
1: Vielen Dank, Wiedersehen. Hm.
3: Hallo, Dr. Reinhardt. Ein Monsieur Hartmann ist da, er möchte Madame Bongard sprechen. In welcher Angelegenheit?
2: Ich habe ihr was über ihren Mann zu sagen. Ich komme vom Krankenhaus.
3: Monsieur Hartmann kommt vom Krankenhaus. Sehr wohl, Madame. Und Madame kommt herunter. Wenn Sie dort warten wollen.
2: Vielen Dank.

0: Was ist los? Günther ist... Sagen Sie mir die Wahrheit. Es ist etwas passiert.
1: Oh. Nicht doch, im Gegenteil. Ich bin nur hergekommen, um Sie zu beruhigen. Ihrem Mann geht es viel besser.
0: Wieso? Das begreife ich nicht. Ich habe vor einer Stunde mit dem Krankenhaus telefoniert und da ging es ihm viel schlechter.
1: Inzwischen hat sich sein Zustand gebessert. Er ist manchmal bei Bewusstsein und spricht dauernd von einer anderen Frau, einer gewissen Jacqueline. Ist das nicht seltsam?
0: Aber keineswegs. Mein Mann hat früher mal eine Jacqueline gekannt.
1: Aber er spricht im Fieber von ihr.
0: Dazu kann ich wirklich nichts sagen. Ich werde ihn morgen früh besuchen. Ich bin Ihnen dankbar, dass Sie hergekommen sind. Wenn Sie mich jetzt bitte entschuldigen wollen.
1: Ich wollte Ihnen nur eine gute Nachricht bringen. Gute Nacht.

0: Das mit dem Krankenhaus finde ich sehr gefährlich.
1: Vielleicht, aber es gibt keinen anderen Ausweg.
2: Also, meine Herren, wir haben uns verstanden. Sie sind genau im Bilde. Das Empfangskomitee kann Aufstellung nehmen. Und Sie dürfen auch gerne mitmachen, wenn Sie wollen.
3: Mit dem größten Vergnügen, Herr Kommissar.
4: Ohne uns geht es gar nicht. Das sind doch unsere Kunden.

0: Das ist nicht der Geliebte, das ist der Mann. Folglich kann das nicht der Ehemann sein. Wird ja noch interessanter, als ich dachte. Und was hat die falsche Witwe dazu zu sagen? Raus mit der Wahrheit. Wer ist das hier?
1: Der Mann, der da im Bett liegt, ist nichts weiter als ein Clochard, der mit etwas Geld und viel Alkohol vertrauensselig gemacht wurde.
0: Warum haben Sie das getan?
1: Vielleicht aus Liebe. Vielleicht auch aus Eifersucht. Ich wollte Ursula nicht verlieren. Und sie hat immer höhere Ansprüche gestellt. Und da haben wir uns... Ich habe mir einen Plan ausgedacht. Und eine Lebensversicherung abgeschlossen. Über 1 Million deutsche Mark, die bei meinem Tod...
0: Ich verstehe. Die Millionen nützen einem nichts mehr, wenn man stirbt und die Frau einem anderen überlassen muss.
1: Das ist wahr. Wenn ich gewusst hätte...
0: Zu spät. Hinterher tut es allen immer leid. Ich muss Ihnen mein Kompliment machen, Pavillon, dass Sie den Fall so schnell gelöst haben. Was sagen Sie?
2: Bäh.

Da haben Sie Ihr Schlusswort. Damit sollten Sie sich zufrieden geben. Das war das höchste Lob, das ein Inspektor aussprechen kann. Wenn ich recht unterrichtet bin, sind Sie als Austauschpolizist in Frankreich. Dann weiter so viel Erfolg wie heute. Sie haben uns sehr geholfen. Abführen.

0: haben zum Allerdings wieder frische Luft.
1: Seit einer Dreiviertelstunde liege ich jetzt hier schon fest. Kannst du mir vielleicht helfen? Ich habe sowieso schon Verspätung.
0: Ich habe da hinten eine Ladung frischer Erdbeeren, weißt du, und ich muss in Paris sein, bevor es warm wird.
1: Jean, nur 5 Minuten.
0: 5 Minuten. Wenn ich da mal anfange, werde ich vor einer Stunde nicht fertig. Ja, ich sage Albert Bescheid.
1: Ja gut, ich verlasse mich auf dich. Salut.
0: Salut. Salut.

0: Na, da ist er ja. Der schönste von allen.
1: Salut, Jean.
0: Was ist denn? Ist dir was über die Leber gelaufen?
2: Ich hab wieder mal die Schnauze voll.
0: Eine Tasse Kaffee macht dich wieder lustig.
2: Hm. Aber übrigens, Raul hat 10 Kilometer von hier eine Pfanne. Kannst du was für ihn tun? Hm. Tag, wie geht's?
3: Oh, selber?
2: Hm, so.

0: Jean, ich habe das schon erledigt.
1: Was ist los?
0: Pierre fährt gleich los und kümmert sich um Raoul.
2: Na fein.
1: Hast du sowas schon gesehen?
0: Weißt du, den Fortschritt hält man nicht auf.
2: Bald werden die in dem Kasten noch lebendig und kommen direkt in dein Zimmer. Na, von mir aus. Ich werde trotzdem weiter schlafen. Kopf oder Zahl?
0: Zahl.
2: Sechs Pins. Bis bald.

0: Nein, nichts anfassen. Los, hol schnell Hilfe.
1: Okay.
0: Wie ist denn das passiert?
1: Woher soll ich denn das wissen? Ich habe bloß gebremst, weil ich was auf der Straße liegen sah.
0: Sie haben sie aber zu spät gesehen.
1: Ich habe sie nicht überfahren.
0: Scheint ein Schädelbruch zu sein.
1: Ja. Ich war es nicht.
2: U-Bahn 6 kommen.
3: Ja, Unfall Ruinationale 6 am Kilometerstein 106. Bitte sofort einen Krankenwagen schicken.
1: Nein, ich sage Ihnen wirklich die Wahrheit.
0: Kann ich mal Ihr Fahrtenbuch sehen?
1: Ich schwöre Ihnen, ich war es nicht.
0: So lange sind Sie schon unterwegs? Haben Sie wenigstens mal eine Pause gemacht?
1: Ja, ich habe vorhin einen Kaffee getrunken und... Sie werden das doch nicht mir in die Schuhe schieben wollen.
0: Verteidigen Sie sich, wenn Sie verhört werden.
1: Ich soll nicht was über eine Sache sagen, von der ich nichts weiß. Ich habe was vor mir liegen sehen und da habe ich auf die Bremse getreten. Das muss kurz vorher passiert sein. Irgendein anderer muss die Kleine angefahren haben.
0: Haben Sie was gesehen?
1: Nein, gesehen habe ich nichts.
0: Jedenfalls sind Sie aber nun der Hauptzeuge. Und Sie müssen sich aus diesem Grund zur Verfügung halten.
1: Ja.

0: Wasser, das genügt. Fahren wir.
1: Vorsichtig.
2: Wir treffen uns auf der Gendarmerie.
3: Okay.
4: Das ist vollkommener Unsinn, glauben Sie mir doch. Machen Sie eine Blutprobe, wenn Sie wollen. Seit Marseille habe ich nur 3 Tassen Kaffee getrunken.
0: Mit Alkohol?
4: Nein, sowas mache ich nicht.
0: Na, hören Sie. Wollen Sie mir vielleicht weismachen, Sie wären Präsident der Liga gegen Alkohol? Ja,
4: wenn ich aus diesem Mist hier raus bin, dann lasse ich mich jedenfalls volllaufen. Aber jetzt bin ich völlig nüchtern. Ich bin wirklich nicht blau. Wenn ich das gewusst hätte, wäre ich weitergefahren. Egal, ob ein Fahrrad im Weg liegt oder nicht. Dann wäre ich mit meiner Ladung schon da.
0: Das heißt, das glauben Sie? Man hätte Sie über kurz oder lang wegen Fahrerflucht geschnappt.
4: Ich habe mit dieser Sache überhaupt nichts zu tun. Wie oft soll ich das noch wiederholen?
0: Vielleicht sind Sie so nervös, weil Sie ein schlechtes Gewissen haben.
4: Nein, weil Sie mir nicht glauben.
0: Warum sollten wir Ihnen glauben? Sie können mir natürlich viel erzählen. Aber die Tatsachen, die sprechen nun mal gegen Sie. Aber ich muss sagen, wie ein Mörder sehen Sie nicht aus. Man ist ja mal zerstreut, kann jedem passieren.
4: Aber das ist nicht wahr. Es ist jemand anders gewesen, der die Kleine angefahren hat. Ich habe nur deshalb angehalten, weil ich vor mir auf der Straße was gesehen habe.
0: Etwas in einem gelben Mantel. Geben Sie es zu, Sie verschlimmern nur alles.
4: Ich bin's nicht gewesen. Ich schwöre Ihnen, ich habe nichts damit zu tun. Das habe ich Ihnen jetzt schon 20 Mal gesagt. Allmählich fallen Sie mir auf den Wecker. Suchen Sie den Kerl, der es gemacht hat. Das ist Ihr Bier, nicht meins. Lassen Sie mich gefällig in Ruhe.
0: Ja, ja, es war niemand. Das Mädchen hat sich nur so zum Spaß vor Ihren Lastwagen geworfen.
4: Nun reicht es mir allmählich. Zum 21. Mal, ich war es nicht.
0: Die Motorradstreife hat Sie auf frischer Tat erwischt. Sie waren zunächst vollkommen verstört.
4: Nein, die Motorradstreife hat nichts gesehen, nur mich. Ich möchte mal wissen, ob Sie nicht genauso verstört werden wie ich, wenn plötzlich so ein armes Mädchen bewusstlos am Straßenrand liegt.
0: Es ist immer das Gleiche. Sie wollen es nicht wahrhaben, wenn es passiert ist.
2: Ob er schuldig ist, ist noch nicht bewiesen. Ist ja möglich, dass den Unfall ein anderer verursacht hat.
4: Ja, das sage ich ihm ja dauernd.
0: Und wenn man Haare und Blut an Ihrem Wagen fände, würden Sie weiter leugnen?
4: Ich würde auch dann sagen, es war jemand anders.
0: Seien Sie nicht so verstockt.
4: Verstockt nennen Sie sowas. Helfen Sie mir doch, ich bin kein Lump, ich würde es zugeben, wenn ich es getan hätte. Was mache ich nur, damit er das versteht?
5: Sagen Sie ihm nur die Wahrheit, das genügt.
4: Das tue ich ja dauernd. Seien Sie vernünftig und lassen Sie mich frei. Die Ladung ist ein Vermögen wert. Die ist ja zum Teufel, wenn es nachher warm wird. Und an mir bleibt es hängen. Ich fahre Erdbeeren nach Paris. Aber meine Karre ist nicht dafür gemacht. Ich tue es nur einem Freund zuliebe. Die vertragen keine Hitze. Erdbeeren sind empfindlich.
5: Mein Kollege und ich werden uns noch mal um die Sache kümmern. Vielleicht können wir Ihnen helfen.
4: Wenn die sich kümmern, das kenne ich.
0: Die Erdbeeren verderben nicht, dafür werden wir schon sorgen. Ich wiederhole nochmal. Ihr Name ist Guinan Jean-Auguste, geboren 1927. Ihr Führerschein wurde am 17. September 1950 in Versailles ausgestellt. Zur Zeit des Unfalls waren Sie schon mehrere Stunden unterwegs.
5: Sag mal, der ist irgendwie sympathisch, oder findest du nicht?
2: Da kann man sich schwer täuschen. Die Kerle lügen manchmal wie gedruckt.
5: Ist jedenfalls eine dumme Geschichte für ihn. Da steht eine Ladung Erdbeeren und er ist dafür verantwortlich.
2: Lässt sich leider nicht ändern.
5: Und wenn wir einen Laster anhalten und ihn bitten, die Erdbeeren in Paris abzuliefern?
2: In Richtung Süden wäre es nicht so schwierig. Da sind die Wagen meistens leer, aber in Richtung Stadt sind sie fast alle voll. Aber was soll's, was geht uns das an?

0: Was ist passiert? Ein Unfall?
1: Können Sie vielleicht eine Ladung Erdbeeren mit nach Paris nehmen?
0: Erdbeeren?
1: Ja, ist sehr eilig.
0: Das ist doch der Wagen von Guénin.
1: Ja, wir haben ihn zur Gendarmerie gebracht.
0: Ich werde verrückt. Was Ernstes?
1: Ah, das kann man jetzt noch nicht sagen. Aber Sie verstehen, er macht sich Sorgen wegen seiner Ladung.
0: Ich bringe das in Ordnung. Ich komme wieder, sobald ich kann.
1: Okay.

0: Seht das an.
1: Das könnte uns weiterbringen. Ganz schön, ne?
2: Also, Sie bleiben hartnäckig.
3: Ich sag kein Wort mehr. Lassen Sie mich hoch.
2: Das kenne ich. Die Periode des Schweigens kommt bei allen. Es ist immer dasselbe. 3 oder 4 Stunden verteidigen und auf einmal, da verstummen Sie. Entweder leugnen oder schweigen.
3: Darf ich vielleicht mit meiner Frau telefonieren und mit meinem Chef? Die machen sich doch Sorgen.
2: Nein, mein Lieber. Ihr Privatleben kommt erst später dran, wenn die Ermittlungen zu Ende sind. Wenn man uns gegenüber verstockt ist, sind wir genauso.
3: Schade um die Erdbeeren. Wenn ich das gewusst hätte, wäre ich die Autobahn gefahren.
4: Kommen Sie aus dem Krankenhaus?
5: Ja. Vorläufig kann man mir überhaupt noch nichts sagen. Mein armes Kind, meine arme Lucette.
4: Ach, diese Autofahrer, das hört nicht auf, bis sie mal ein paar von ihnen aufgehängt haben. Aber eins kann ich nicht verstehen. Wie konnten Sie es zulassen, dass ein so junges Mädchen morgens früh um 6 auf der Landstraße herumradelt?
5: Sie war den ganzen Sonntag über bei den Großeltern und siehst du früh raus wegen der Schule.
4: Da kommt er. Ah, da ist er ja. Da kommt er ja, der Autobandit, dieser Mörder, der Dreckskerl, du Schweinhund. Ja, warte, du kommst her, um bei uns die Kinder tot zu fahren. Aufhängen sollte man so einen Kerl wie dich, du Lump. Du Mörder, komm du doch mal hier in die Gegend. Hier werden wir es schon zeigen, du. Mit dir wird ganz großer Prozess gemacht. So ein Halunk.
2: Eine Scheinwerferfassung? Was beweist das? Sowas sieht man doch überall rumliegen.
0: Die ist ganz neu, wie Sie sehen. Irgendwo eine Spur von Rost.
2: Wie sieht der Laster aus?
0: Gut. Nichts Außergewöhnliches.
2: Die Stoßstangen?
0: In Ordnung.
2: Er hat sie vielleicht sofort abgewischt.
0: Dazu hatte er keine Zeit.

0: Da sehen Sie es. Da haben wir den Beweis.
1: Sie haben sie erwischt. Von der Straße hier hingeschleudert. Man muss sehr heftig gewesen sein. Das sind immerhin 5 Meter.
2: Sag mal, wie ist denn das bloß passiert?
3: Ich sag dir, halt niemals an, Raul. Auch wenn du vor dir auf der Landstraße einen krepieren siehst. Fahr weiter, sonst wirst du noch angeklagt.
2: Du armer Hund, reg dich nicht auf. Das wird sich schon aufklären. Ich kümmere mich um deine Erdbeeren.
3: Ich pfeife auf die Erdbeeren.

0: Guten Tag, entschuldigen Sie bitte. Was ist? Von was für einem Wagen ist das hier abgesprungen?
1: Augenblick mal. Die Scheinwerferfassung einer Karavelle, das sieht man sofort.
0: Sind Sie sicher?
1: Aber bestimmt, Monsieur, damit kenne ich mich so gut aus, wie Sie sich mit Verkehrsschildern.
0: Na, vielen Dank.
1: Na bitte, gern geschehen.
0: Wir müssen jetzt wohl alle Werkstätten absuchen.
2: Dann viel Spaß.
0: Na, dann weiter. Und wieder mal nichts.

0: Wie viele müssen wir denn noch abrasen?
1: Zwei. Ja, dann könnten wir noch zum Autofriedhof.
0: Aha.
1: Ich glaube, jetzt haben wir sie alle.
2: Nur die noch.
1: Ja, los.

0: Ich bitte dich schießen, ich bin nicht bewaffnet.
1: Dann haben Sie wohl ein gutes Gewissen.
0: Das kann man wohl sagen. Das Wetter ist schön, mein Beruf auch. Was will man mehr?
2: Bitte, welchem Kunden gehört dieser Wagen?
0: Welcher? Der da? Das ist jemand, der auf der Durchfahrt ist. FL 89.
1: Ist er schon lange da?
0: Och, ja, vielleicht eine halbe Stunde. Der Mann will Jodlampen, hat's furchtbar eilig. Die muss ich erst aus Paris holen.
1: Und was ist mit dem Scheinwerfer?
0: Oh, nur eine Beule. Er ist gegen den Laternenmast gefahren. Der muss selber blechen, der ist nicht versichert. Hat wohl die Gewalt über den Wagen verloren. Und die Laterne ist nicht ausgewichen, war zu schwerfällig. Und da war schon passiert.
1: Sehr komische Geschichte.
0: Ja, das kann ja mal vorkommen, wie Sie sehen.
2: Sie haben doch sicher die Adresse des Besitzers.
0: Warum denn? Ich habe den Wagen, das genügt mir völlig.
1: Uns auch, vielen Dank. 969 FL 89.

0: Und ich will's. Nächstes Mal schreibe ich eine 5 und dann kümmerst du dich wenigstens um mich.
1: Lass das bitte, Lucien.
2: Kommt jetzt, das Essen ist fertig. Na, Kleines.
0: Das ist mein Lieblingsfleisch. Gib mir bitte kein Fett.
2: Du isst, was auf den Tisch kommt. Dein Vater bekommt zuerst. Ach, Michel Brun hat vorhin angerufen. Er wollte dich unbedingt sprechen. Er hat in der Stadt einen Unfall gehabt. Bloß sein dritter innerhalb von 2 Monaten. Seine Versicherung wird wohl die Nase voll haben und ihm den Vertrag kündigen. Was hast du, Georges? Hörst du mir nicht zu?
1: Entschuldige bitte, Therese, aber ich habe ziemlich große Sorgen.
2: Geldsorgen?
1: Hm?
2: Zahlen deine Klienten nicht?
1: Ja, wieso? Oft schon.
2: Ich würde mir nichts draus machen. Die Klienten zahlen immer, wenn auch verspätet, glücklicherweise.
0: Das habe ich auch in meinem Aufsatz geschrieben. Schulden bezahlen heißt reicher werden.
1: Du hältst den Mund, Lucien.
0: Aber Mama, das ist doch wahr?
2: Hm. Sieh mal, George, du hast überhaupt keinen Grund, dir Vorwürfe zu machen. Niemand von uns ist krank, wir haben 3 wohlgeratene Kinder, na also. Denk mal an die Eltern von dem Mädchen, das auf der Landstraße angefahren wurde. Die haben Grund, sich Sorgen zu machen. Was hast du, George? Fühlst du dich nicht wohl?
1: Ach, lass nur, es geht schon vorbei.
3: Bei unseren Beweisen kann er nicht leugnen.
4: Natürlich nicht.
3: Guten Tag, Monsieur. Ich vermute, Sie wissen schon, weswegen wir gekommen sind.
1: Ja. Ich komme mit Ihnen.

0: George, wohin gehst du?
1: Ach, es handelt sich um eine Zeugenaussage. Ich komme gleich zurück.
2: Ich weiß nichts mehr. Ich weiß gar nichts mehr. Sie machen mich mit Ihren Fragen fertig. Wie soll ich mich da noch zurechtfinden? Ich muss an meine Frau und ich muss an das arme Mädchen denken, das zwischen Leben und Tod schwebt.
3: Ich habe mit dem Krankenhaus telefoniert. Die Kleine ist außer Gefahr.
2: Und sie wird wieder gesund?
3: Ja, bestimmt. Jetzt wird sich die Versicherung drum kümmern. Wollen Sie immer noch leugnen? Herein. Entschuldigen Sie, wir haben den Mann, der die Kleine angefahren hat.
4: Was?
3: Er ist noch reinkommen.
4: Kommen Sie.
3: Sie? Mein lieber Lefebvre, das soll wohl ein Witz sein.
4: Leider nein. Monsieur Lefebvre hat uns sofort zugegeben, dass er die Kleine angefahren hat. Er hat dann den Kopf verloren und ist geflohen.
3: Lefebvre, Sie müssen sich verteidigen. Es ist einfach unfasslich. Nun sagen Sie doch etwas.
5: Ich bin versichert.
2: Ich habe das Gefühl, dass Sie mich jedenfalls nicht mehr brauchen. Darf ich gehen?
3: Na ja, gehen Sie.
2: Vielen Dank. Ich möchte nicht tauschen mit Ihnen.
3: Sie können auch gehen.
2: Das wäre ja noch mal gut gegangen. Ich danke Ihnen.
3: Alles Gute.
2: Wissen Sie, was ich jetzt mache? Jetzt schlafe ich mich erstmal richtig aus. Auf Wiedersehen. Auf Wiedersehen.

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1: Howdy ihr Lieben, herzlich willkommen zu einer neuen Folge vom Campingcheck, die Sendung von Campern für Camper und alle, die einfach die Freiheit und das Draußensein so sehr lieben. Wir sind hier auf dem Camping- und Ferienpark Falkensteinsee, das ist zwischen Oldenburg und Bremen. Den gucken wir uns auf jeden Fall an, soll ein wirklich tipptopp Campingplatz sein. Hier gibt es nämlich das wohl größte Treffen für US-Camper in Deutschland. Also, das heißt, Leute, die einfach sich solche Teile gekauft haben, ja, Trucks, riesen Wohnwagen, riesen Wohnmobile und wirklich schicke Vans. Mit an meiner Seite ist wie immer der Luki.
2: Hello, Leute, guckt euch die Dinge an. Mega!
1: Unfassbar. Auch noch rein. Und natürlich fast genauso groß die Pamela.
2: Naja, ein bisschen kleiner.
1: Naja, komm.
2: Guck mal hier, wer ist da dabei?
1: So, die Pamela kriegt nachher einen Platz am See. Sie ist ja kein Ami, aber das kriegen wir schon hin. Richtig schicken Platz soll es da geben. Und wir gehen jetzt erstmal zusammen ein paar Camper entdecken, würde ich sagen.
2: Auf geht's.
1: Oder? Komm. Auf geht's. Rock'n'Roll!
3: Coole Nummer hier.
1: Was hast du denn hier gefunden, Luki?
3: Mega Teil.
1: Moin! Ja, hallo!
4: Das ist die Cosma, darf ich vorstellen.
1: Hallo Cosma, grüß dich. Luki und Friso vom Campingcheck.
3: Das ist die Kamera, hallo.
1: Dürfen wir bei dir mal reingucken?
4: Ja, natürlich. Kommt rein, ihr müsst aber eben übersteigen, damit der Hund hier drauf
1: kommt. Ja, das schaffen wir doch. Moin.
4: Ich bin Marco.
1: Hallo Marco, grüß dich. Hi.
3: Lukas, gute.
1: Also erstmal, was für ein geiles Vorzelt. Guckt euch das an hier mit Bambus. Selbst gebaut?
4: Das ist alles selbst gebaut, ja, ja. Komplett.
1: Was ist denn das für ein Fahrzeug?
4: Das ist eine GMC Eleganza, ja, wie man da schön sehen kann. Die habe ich vor 11 Jahren mal gekauft. Die heißt Mosi.
1: Mosi?
4: Mosi heißt sie deswegen, weil als ich sie gekauft hatte, eigentlich so komplett mit Moos bewachsen war.
1: Das war richtig im Arsch.
4: Das war eigentlich mehr was für die Abwrackstelle als wieder was zum Restaurieren.
1: Und warum hast du in Mosi so viel mehr gesehen?
4: Weiß ich nicht. Also ich habe auch genügend Momente gehabt, wo ich das auch sehr bereut habe. Okay. Aber mittlerweile, wenn man da mal so sieht, was da draus geworden ist, und wir fahren da auch echt viel mit. Kannst du
1: dürfen wir mal reingucken?
4: Ja, gerne.
1: Cosma, lässt du mich rein? Ja, das ist mein Mikrofon.
5: Komm mal, ich muss doch aufräumen.
1: Hi! Ach, da ist ja noch jemand. Wer bist du?
5: Tanja.
1: Hallo, Tanja.
5: Schön, euch kennenzulernen.
3: Hi, Tanja. Lukas, grüß
1: dich. Mal hinsetzen?
5: Ja, natürlich. Ja, klar, gerne, nimm Platz.
1: Oh. Hast du mitgeschraubt?
5: Nee, ich nicht, aber mein Mann.
1: Okay.
5: Jahrelang viel Schweiß und Blut reingesteckt. Ja.
1: Das ist alles
5: und Liebe natürlich.
4: Tränen
5: und Liebe natürlich.
4: Tränen auch.
1: Ja, Tränen? Warum auch, Tränen?
4: Ja. Tränen, weil so viel auch da mal wieder kaputt gegangen ist, dass alles so fürchterlich teuer ist.
1: Ja, echt?
4: Ja.
1: Was hast du damals bezahlt hierfür?
4: Also, ich habe da viel zu viel für bezahlt. Das ist 10.000 Euro, habe ich diesen Schrotthaufen gekauft.
1: Okay.
4: Ich hatte einen 5-seitigen Mängelbericht. Also, den ganzen Innenausbau, das habe ich alles selber gemacht und auch so ein paar andere Sachen. Aber wenn es jetzt so an Getriebe, Motor und Bremsanlage rangeht, sag ich mal, wo man tatsächlich auch

0: Meister ranlassen soll, den Kfz-Meister, dann habe ich da auf jeden Fall jemand, der uns da super betreut. Also das ist das A und O bei der ganzen Geschichte. Du
1: Eine gute Werkstatt brauchst du, ne?
0: Du brauchst das
1: Wenn du es nicht direkt
0: Spezialwissen.
1: selbst kannst, ja?
0: Genau,
1: ja.
0: genau, genau.
1: Was war euer schönstes Erlebnis mit diesem Fahrzeug?
2: Ach, da gibt es viele. Da gibt es einige, ne?
0: Also Kroatien war
2: schon
0: der
2: schön.
0: Hammer. Wir hatten vorher auf Pack einen Platz gemietet und sind dann danach nochmal spontan weitergefahren und haben uns da so einen ganz kleinen, netten Platz,
3: ja,
0: die uns
3: schön.
0: Eigentlich gar nicht haben wollten, weil wir hier viel zu groß für sind, doch nochmal irgendwie raufgelassen. Und dann haben wir uns da tatsächlich in so eine kleine Bucht reinzwängen dürfen, wo wir mit der Front total am Meer standen.
2: Also ja, mit der großen Frontscheibe ist das natürlich
0: das
2: schön.
0: Das war der Hammer, war das.
2: Ja.
0: Und da haben wir so toll
2: in
0: unter den Bäumen gestanden.
2: Ja. Das war klasse.
0: Also das war
2: ja.
0: schon ein Erlebnis, ja.
1: Na, dann macht mal gut.
2: Ja.
0: Ebenso.
2: Tschüss.
0: Danke euch.
3: Danke.
0: Ciao, ciao.
3: Schönes
0: gut.
3: Wochenende
0: tschüss.
3: Noch.
4: Ebenso. Tschüss, tschüss.
1: Verkaufen. Ah, da haben wir ja schon.
4: Voll ausstattet.

0: Moin.
1: Grüß dich.
2: Hi, der Rico.
1: Rico.
2: Genau, der Rico.
3: Grüß dich.
1: Das ist ja geil. Du hast hinten
2: ein Grill.
1: Das sieht schon mal gut aus. Sag mal, was hast du denn da für ein Fahrzeug? Das ist ja...
2: Das ist ein Damon. Ist das?
1: Kannst du mal zeigen? Gehörst du dazu?
4: Hallo, natürlich. Sabine.
1: Sabine, hi.
2: Das ist ein Chevy, ist das? Das ist ein 9,50 Meter mit einem 6,5 Liter Turbodieselmotor drin.
1: Können wir mal reingehen?
2: Ja, natürlich können wir mal
1: reingehen. Warum sieht der überhaupt so hübsch aus?
2: Ja, ich stehe so ein bisschen auf Deko, so ein ganz bisschen.
1: Merkt man gar nicht.
2: Nein, das sagen
1: ganz,
2: viele.
1: Ganz wenig nur, so ja. ganz subtil. Ganz ja. subtil hier.
2: Ja.
4: Geht aber vor.
1: Seid ihr da viel mit unterwegs?
4: Im Sommer häufig, aber ja? im Winter dann nicht. Also
1: Ist es wegen ihm so ein großes Ding oder wegen dir?
4: Das Wohnmobil?
1: Ja.
4: Nein, das ist unser gemeinsamer Spleen.
1: Geil. Oha.
4: Aber mit Deko ist er der Vorreiter.
1: Ah, hier unsere kleine Deko-Queen, sag mal.
2: Naja, so ein bisschen. So ein bisschen haben wir das uns nett eingerichtet, oder wie heißt das?
1: Ey, das ist genau mein Ding, Rico.
2: Ja, ich bin in der Ami-Szene groß geworden seit 40 Jahren. Wir fahren diverse Oldtimer, amerikanische Oldtimer. Cadillac, Pontiac, Buick.
1: Alles hast du?
2: Wir haben ein paar in der Sammlung zu Hause, ja.
1: Was machst du denn beruflich?
2: Maurer und Fliesenleger.
1: Moment, okay. Das ist, finde ich, erstmal sehr sympathisch, aber jetzt musst du mir sagen, das ist ja kein billiges Hobby.
2: Stimmt. Ich habe auch früher viel gearbeitet.
1: Dann seid ihr das gegönnt auf jeden Fall.
2: Ja, viel gearbeitet, viel auf Montage gearbeitet. Wir arbeiten heute noch, meine Frau arbeitet noch, wir arbeiten noch mit 63, noch selbstständig.
1: Krass, dürfen wir mal gucken?
2: Ja, natürlich darfst du gucken, gerne.
3: Das ist der Wahnsinn. Ne?
2: Ja.
1: Oh. Ey, das ist, ich weiß ja gar nicht, wo ich hier hingucken soll.
2: Ja. Das ist unser kleines
3: wir
2: Gemach.
3: Wir haben schon viel gesehen, Leute, aber das toppt hier im Moment alles. Ja?
1: Euer schönstes Erlebnis?
2: Ach, hatten wir eigentlich mehrere. Wie soll ich sagen, schönstes Erlebnis? Das schönste Erlebnis ist eigentlich, wenn wir hier sind mit Freunden, ne, dass wir mit Freunden hier sind, dass wir uns einmal im Jahr hier treffen mit circa 100 Fahrzeugen. Und da freuen wir uns eigentlich jedes Jahr drauf. Alle Leute, die du das ganze Jahr nicht siehst, hier zu treffen.
1: Cool, viel Spaß.
2: Ja.
1: Ach, die Decke hier alleine, ey, ich komm. Super, super cool. Dankeschön.
2: Ja.
1: Bleibt stabil.
2: Euch auch noch eine schöne Runde.
1: Das machen Dankeschön. Wir. Ciao, ciao.
3: Macht's gut, tschüss.
1: Du hast aber einen lustigen Hund.
4: Ja, gell?
1: Ich bin der Friso, hi. Lukas
4: Regina, hallo.
1: Regina, wer ist das?
4: Das ist der Putzmann.
1: Das ist
4: ein Gelbhauben-Kakadu.
1: Kann man den auf den Arm nehmen oder
4: der
1: nicht?
4: Der hat ganz viel Blödsinn im Kopf.
1: Oh, das der kann sich aber gut festhalten.
4: Ja, das tut
1: hallo,
4: weh.
1: Putzi. Also mit dir könnte ich locker 10 Minuten weiterdrehen, weißt du das? Putzi.
4: Der ist eigentlich mehr so der Michael Jackson-Typ.
1: Billie Jean is not my lover. Billie Jean is

0: aber eine enge Geschichte hier, ne?
1: Kriegen wir dich da raus wieder. Ja. Komm, ich helfe dir. Auf, komm her.
0: So, ach, hier, guck mal, haben wir wieder. Das ist halt die ganzen Slide-Outs. Ich meine, die haben ja irre viel Raum da drin. Da musst du halt auch parken können hier. Ah. Das ist ja meine große Freiheit, ihr Lieben. Neben Campen, Motorradfahren. Geiles Teil. Das ist wirklich, das ist wie zwischen Häusern vorbeilaufen, oder, Luki?
1: Frankfurter Skyline hier.
0: Ja, da ist er einfach.

0: Wahnsinn.
1: Boah, was ist ein Schiff? Hallo. Der Friese und der Lukas vom Campingcheck. Moin, grüß dich.
2: Hallo.
1: Wer bist
2: Lena.
1: Du? Lena?
2: Ja, Lena.
1: Lena. Hi, moin, Lena, Jungs, grüßt euch.
3: Moin.
4: Servus, Gude.
1: Das finde ich jetzt interessant, weil das habe ich noch nicht gesehen. Das ist was genau?
2: Das ist ein Rollstuhllift.
1: Ja.
2: Um oben ins Wohnmobil zu kommen.
1: Würdest du uns das einmal zeigen?
2: Klar.
1: Weil wir haben sehr viele Zuschauer, die mich auch immer anschreiben. Ihr wisst ja, ihr könnt mich anschreiben
2: Ist nicht so weit verbreitet.
1: Genau.
2: Ja.
1: Ihr kriegt mich auf Insta, Friso Richter, und da haben wirklich viele gesagt, Friso, mach doch mal bitte was für Menschen mit Behinderung. Und das ist cool. Du bist der Mann?
3: Ich bin der Mann.
1: Weiß essen. Das ist cool. Und ihr seid damit wirklich viel unterwegs?
3: Ja. Also, wenn Zeit ist, ne?
1: Könnt ihr es mal zeigen?
3: Machen wir.
1: Fall mir nicht runter. Jetzt bin ich aber gespannt.
2: Ja, wir legen jetzt einen Einlegeboden rein. Wir wollten gerne die Stufen behalten und das Staufach.
1: Ja.
2: Deswegen haben wir den Lift so eingebaut, dass der über die Treppe kommt.
1: Das und der wird nachher drunter geschoben komplett?
2: Komplett runter, ja. Das ist ein vom Reisebus,
1: ein
2: Lift, weil er relativ hoch fahren muss.
1: Ach so.
3: Na, dann setze ich da mal rauf.
2: Genau. Geht hier mal rauf.
1: Und seid ihr viel unterwegs?
2: Wir sind viel unterwegs, ja. Doch schon.
1: Wo denn so meistens?
2: Also wir fahren gerne Treffen an.
3: Also US-Treffen.
1: So wie hier jetzt.
2: Genau.
3: Ja.
2: Und sonst fahren wir gerne nach Schweden.
1: Schweden, das ist natürlich auch geil. Du hast Heuschnupfen.
3: Ich habe Heuschnupfen.
1: Ja, das ist ja nicht so schlimm. So, jetzt geht's ab.
3: Ja, jetzt geht's ab.
1: Oh. Das ist ja klasse.
3: Ich glaube, ich habe aufgeräumt.
1: Habt ihr es installieren lassen? Oder wie
3: ja, das haben wir installieren lassen. Die Tür habe ich so gemessen, gezeichnet, habe mir einen Türbauer gesucht, der das dann so für mich gebaut hat.
1: Und deswegen auch ein Ami?
3: Das, ja, der hat halt die Größe, ne?
1: Das ist natürlich...
3: Mit einem normalen Wohnmobil können wir nicht so viel anfangen.
1: Echt mal ein Argument. So, wir kommen mal rein.
2: Ja.
1: Schuhe aus.
3: Nein.
1: Oh, Moment, alles, ihr habt ja hier... Okay, jetzt verstehe ich's. Hier mit Slide-Outs
2: genau,
1: und so weiter.
2: Slide-Out kann ich mich halt hier bewegen, ja.
1: Kriegen wir eine Roomtour von dir?
2: Hier haben wir unseren Wohn- und Essbereich.
1: Boah, ist ja Wahnsinn. Das ist ja
2: Ballsaal.
1: Das ist ja riesengroß.
2: Ja, haben wir. Und hier geht's einmal durch. Hier haben wir einmal das Bad.
1: Darf ich da mal reingucken?
2: Genau, kannst du gerne reinschauen.
1: Da passt ja auch ein Rollstuhl rein im Prinzip, ne?
2: Passt auch rein, ja.
1: Super.
2: Genau. Und hier haben wir unseren Schlafbereich.
1: Also wirklich sehr gemütlich.
2: Ja.
1: Was bedeutet Camping dir dann? Vor allem Freiheit dann?
2: Freiheit auf jeden Fall, ja. Ja. Immer das Zuhause immer überall mit dabei. Das ist immer wichtig, ja. Wir haben uns das so eingerichtet, eingebaut, wie ich das benötige.
1: Ja.
2: Wir müssen jetzt keine Hotelzimmer, irgendwelche Abstriche machen. Ja. Haben uns das so hingebaut, wie wir es benötigen.
1: Cool.
2: Hm.
1: Coole Sache.
2: Ja.
1: Vielen Dank, dass wir gucken dürfen.
2: Ja, gerne.
1: Ich wünsche dir noch eine coole Zeit. Viel Spaß in Schweden.
2: Euch auch noch.
1: Ja, danke schön.
4: Dankeschön.
2: Tschüss.
1: Der muss aufpassen. Meine
4: Freunde.
1: Hallo, ja. Das ist ja ein ganz kleines Fahrzeug.
3: Ja, ne?
1: Ja. Der sieht ein bisschen aus wie... ein Colt für alle Fälle.
3: Ein Colt für alle Fälle.
5: Haben Sie das auch alle gesagt?
1: Ja?
5: Ja.
1: Waren Sie damit schon in den USA?
3: 10.000 Kilometer in den USA gefahren.
5: Wir haben aus den USA selber überführt.
1: Oha.
5: 7 Wochen in den USA und dann rüber.
1: Ja. Warum musste es so ein Pickup sein?
3: Ich wollte eine Kabine haben.
1: Ja.
3: Und alles, was hier in Europa und Asien rumfährt, kann die Kabine nicht laden, weil die Kabine hat ein Gewicht von 2 Tonnen.
1: Ah. Ich wünsche euch was. Viel Spaß. Lukas, pass auf, der fährt los. Mach mal aus. Das ist meine Welt.
4: Wahnsinn.
1: Leute,
4: das ist cool. Mega cool.
1: Hier sind wir jetzt in der Schlossallee.
6: Moin, hallo.
7: Hallo.
1: Moin. Das ist ja mal ein Brocken. Moin, Friso.
3: Thorsten, hallo.
1: Thorsten, hi. Hallo, wer bist du?
7: Vanessa, hallo.
1: Vanessa, hi.
7: Hallo.
1: Ihr habt ja ein ganz dezentes Heim. Das ist, glaube ich, das erste Wohnmobil, wo die Pamela zweimal reinpassen würde, sogar hintereinander. Dürfen wir mal reingucken mit euch?
3: Ja, gerne.
1: Ja? Geht ihr ein bisschen vor, dann machen wir nichts kaputt.
3: Ja, alles gut.
4: Riesenruhe.
1: Ja?
0: Friso?
1: Ja?
0: Guck dir das an. Komm bitte.
1: So.
0: Ich werd verrückt. Ja, mal wieder.
1: Habt ihr neu gekauft?
0: Der Wow-Moment.
6: Der ist schon 20 Jahre alt.
1: 20 Jahre?
6: Ja, soll man gar nicht meinen. Das Interessante an der Geschichte ist die Vorgeschichte, wo er herkommt. Ne? Er kommt von Nico Rosberg, er ist damals in der Formel 3000 gewesen,
1: ja.
6: Hat den neu gekauft, mit Anhänger anfertigen lassen, hat den 4 Jahre gefahren und dann stand er jahrelang nur rum.
1: Wie fährt er sich?
0: Besonders gemütlich.
6: Ja. Ja, dazu muss ich sagen, außer eine kleine Probefahrt konnte ich leider noch selber noch nicht viel machen.
1: Ja.
6: Weil ich das so im Effekt gekauft habe und muss jetzt leider noch einen Führerschein dafür machen. Ich hatte sonst bis 7,5 Tonnen gefahren.
1: Ja, den habe ich auch. Ja.
6: Da hatten wir auch so ein schönes Wohnmobil. Und da war ich letztes Jahr einmal hier auf dem Treffen, habe einmal reingeguckt in so ein Platzwunder. Und dann ist das halt so gekommen, dass ich den gekauft habe, bevor ich jetzt den Führerschein habe. Und von daher hat der Werkstattmeister da auch gesagt, komm, machen wir eine Probefahrt, dann stelle ich dir dahin. Können wir mal alles ein bisschen ausprobieren und kennenlernen und auch aufschreiben, was gemacht werden muss.
1: Also was kostet so ein Schiff?
6: Schwer zu sagen, also ich sag mal, es ist neu mal richtig teuer gewesen,
1: ja.
6: Und jetzt ist sowas eigentlich wohl bezahlbar.
1: Okay, also. Okay.
8: Was die Amis können, das große Bett,
1: jo.
8: Ganz, ganz wichtig.
1: Geil mit dem Ventilator hier oben.
8: Dann, ich finde wichtig, dass man rumlaufen kann.
1: Ja.
8: Und natürlich für jede Frau das Wichtigste, die ganzen Schränke.
1: Oh, das haben wir aber auch noch nicht so richtig gecheckt jetzt.
8: Gut, das Highlight natürlich.
0: Eine Waschmaschine.
1: Meinst du, Nico Rosberg hat selbst seine Wäsche gemacht?
8: Natürlich nicht.
1: Nee. Ja, danke, dass wir mal gucken durften bei euch.
6: Sehr
1: ja,
6: cool.
0: Vielen lieben Dank.
1: Vielen Dank. So, jetzt müssen wir den ganzen Krass Weg wieder gut. Rauslaufen.
0: Lass uns rausmarschieren.
1: Hier kannst du auch drin joggen, du.
0: Ja. 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
9: Boah, Leute, das ist ein schönes Plätzchen hier. Mal gucken, wo er sich versteckt hat mit der Pamela. Müsste hier irgendwo sein. Ach, guck mal hier, unterm Bäumchen. Wahrscheinlich liegt er wieder im Bett. Friso, ist da jemand? Oh, gar keiner da. Aber ich höre was. Guck mal hier, du. Wie in einem Original-Western. Was hast denn du für einen Stuhl da? Das gibt's ja nicht.
0: Geil, oder?
9: Ist das was nicht cool? Du fühlst dich ja wohl auch gut.
1: Ja.
9: Was ist das für ein Stuhl? Den kenne ich noch gar nicht.
1: Doch, den haben wir zusammen gekauft auf der Campingmesse.
9: Ah,
1: auf
9: dem Caravansalon genau.
1: Düsseldorf. Die Folge könnt ihr übrigens immer in der ARD-Mediathek sehen. Ne, da sind ja alle Folgen drin.
9: Cooler Platz auch.
1: Ja, ich habe bei der Rike, da habe ich vorher angerufen. Der Platz gehört ja Rick und Rike. Und sie hat gesagt, ich habe einen besonders schönen Platz. Den kann jeder hier mieten, direkt am See. Ist das cool?
9: Also Leute, guckt euch das an. Und was ein Wetterchen, ich fass es nicht.
1: Ja.
9: Du. Traumhaft, oder?
1: Hier kann man auch angeln übrigens.
9: Echt?
1: Ja.
0: Oh,
1: oh, ist der schön.
0: Orange.
1: Hallo. Friso und Lukas vom Campingcheck, grüß dich. Hi.
0: Servus, Anna, grüß hallo. Dich gut.
1: Dana.
10: Ja.
1: Ist das deiner?
10: Das ist meiner, ja.
1: Ganz alleine?
10: Ganz alleine.
1: Geil, dann dürfen wir da mal reingucken.
10: Ja, gerne.
1: Oder, Entschuldigung, wir stören dich gerade beim Brot essen, ne? Hier.
0: Ja, aber guck mal, mega
9: Sandwich-Toast hier, du.
1: Oh. Mhm. Wo hast du den denn her?
10: Ich habe den tatsächlich hier in Deutschland gekauft, schon,
1: ja?
10: Ohne deutsche Papiere aber. Und habe den jetzt über 3 Jahre jetzt so fertig gemacht.
1: Also den hast du richtig umgebaut?
10: Ja, den habe ich ein bisschen umgebaut, immer mal verändert, habe unten unter Boden alles neu gemacht.
1: Wow.
10: Dass der hier für das Wetter auch ein bisschen passend ist.
1: Hat er einen Namen?
10: Sam.
1: Sam, dürfen wir Sam mal unter der Haube gucken?
10: Ja, gerne. Dann muss ich einen Stock holen.
1: Wie, du musst einen Stock holen?
10: Ja. Dein Motorhalter.
9: Was ist das denn?
1: Dein Motorhalter.
10: Motorhaubenhalter.
1: Oh. Oh, das habe ich auch noch nicht gesehen. Wie alt ist Sam?
10: Er ist Baujahr 76, also geht so auf die 50 Jahre zu.
1: Oh, das mag ich ja. Das sieht alles nur so richtig original aus.
0: Ah, ist
1: alles original.
0: Er ist jünger als ich.
1: Ja, und älter als ich.
0: Wahnsinn.
1: Jetzt müsst ihr mal ein bisschen rätseln, Leute. Hm? Rechne, rechne, rechne, rechne. Das ist wirklich... Vor allen Dingen, darf ich mal ganz kurz runter machen? Darf ich?
10: Ja.
1: Ist das Originallack?
10: Das ist der Originallack.
1: Das ist natürlich wirklich schick. Was kostet so einer?
10: Ja, wenn man jetzt ohne deutsche Zulassung und ohne, dass irgendwie dran was dran gemacht wurde, liegt ja so bei 15.000, 16.000.
1: Okay.
10: Und dann muss man ja noch den auf deutsche Norm also anpassen,
1: ja,
10: für den TÜV und so. Ja, jetzt ist vor 2 Monaten ein neues Dach drauf gekommen. Das,
1: da musst du schon ein bisschen was reinstecken, ne?
10: Ja.
1: Teurer Spaß oder geht's?
10: Ja, doch, ist schon. Man kann schon gut Geld versenken, auf jeden Fall.
1: Aber allein diese Sidepipes.
10: Ja.
1: So, jetzt gucken wir mal rein, Dana.
10: Gerne.
1: Warum muss es denn für dich so einer sein?
10: Ich hatte schon immer amerikanische Autos.
1: Ja, sehr sympathisch, ich auch.
10: Und mittlerweile habe ich Van lieb gefunden, weil halt praktisch, ne? Du kannst was transportieren, man kann drin schlafen.
1: Guck mal hier. Wo bist du da mit unterwegs?
10: Noch gar nicht, das ist jetzt tatsächlich meine Testfahrt.
1: Ach Quatsch jetzt.
10: Ich habe das Dach jetzt ganz neu, dieses Aufstelldach, und probiere das jetzt aus.
1: Wohin soll es gehen dann?
10: Ach, mal gucken. Ich würde gerne irgendwie Schweden, Skandinavien. Ja. Würde ich gut finden. Mal, das ist so das lang ersehnte Ziel. Aber erstmal alles austesten. Was brauche ich, was brauche ich nicht.
1: Oh.
10: Den Innenausbau noch ein bisschen fertig machen.
1: Allein dieser Sitz, Leute. Das ist, also mein Sofa zu Hause ist nicht so bequem wie dein Sitz. Das ist ja toll. Was hast du so dabei? Was ist das Wichtigste, was du dabei hast?
10: Kühlbox ist ganz schön.
1: Ja.
10: Und natürlich ein bisschen wärmer, ne? Also es kühlt schnell aus.
1: Keramikheizung?
10: Genau.
1: Die sind super, die habe ich auch.
10: Ja.
1: Ne? Keramikheizung
10: ist super. Deswegen ist Strom. Ich habe mir einen Landanschluss, jetzt nicht wie beim VW irgendwie mit Außensteckdose, sondern so ein Zelt und dann ein Loch im Boden und dann kann man das rausziehen.
1: Super. Und Skateboard dabei? Du skatest gern?
10: Ja, ein bisschen. Ich fange jetzt wieder an. Ist so ein Landskateboard, womit wie so ein auf dem Wasser mit einem Paddel.
1: Echt, ja? Oh, das habe ich noch nicht gesehen.
9: Wo ist die Platte vom Bett hier oben?
1: Die über deinem Kopf.
10: Genau,
9: ja, kann man das gibt's ja wohl nicht.
1: Zeig mal. Ja, das kannst du hier runter. Darf ich das mal runterziehen?
10: Ja, einfach runterklappen.
9: Warte mal, dann gehe ich mal in den Sitz hier rein, in den Supersitz.
1: Aha. Na. Oh, ist das kuschelig. Vor allem der Ausblick. Darf ich mal, Luki?
9: Nimm's mal.
1: Leute, guck dich das mal an hier. Dana, vielen, vielen Dank.
10: Ja, gerne.
1: Warte, ich schieb mal dein Bett wieder hoch. Und schon habe ich wieder Stehhöhe. Ja, das ist ja easy. Cool. Dann pass auf dich auf.
10: Ja, danke.
1: Gute Reise.
10: Ebenso.
1: Und wir gehen noch mal ein bisschen weiter.
10: Ja,
9: danke schön.
1: Dana, mach's gut. Richtig schön. Und auch noch so schön gemacht überall.
9: Ja.
1: Ihr Lieben, das hier ist eine ehemalige Sandgrube. Und jetzt kann man sogar darin schwimmen.
9: Wo hast du das denn wieder her?
1: Ja, habe ich mir mal eben ausgeliehen hier.
9: Nicht schlecht, du.
1: Das gehört der Rieke, nett, ne?
9: Schickes Ding.
1: So, jetzt müssen wir nur mit
9: Schwung. Pass auf, da sind Angelschnüre, fall mir da nicht rein, nicht, dass du da... Wieso?
1: Komm her, danke, Luki.
9: Sehr gerne.
1: Stimmt, die angeln ja da, das ist ja cool.
9: Ja, also so. Haben wir wieder ein Land gezogen hier.
1: Wie sieht's aus?
9: Super, ich habe den Schlüssel schon gekriegt.
1: Ja.
9: Guck mal hier, das Häuschen hier drüben.
1: Hier. Ach, das sind die Stelzenhäuser.
9: Das Gelbe ist es, Friso. Ich habe den Schlüssel schon gekriegt. Leute, was ein Haus am See. Mega.
1: Extra auf mich gewartet.
9: Extra auf dich gewartet, dass wir zusammen Begehung machen können.
1: Ja, das ist nett. Ich bin auch extra schnell gepaddelt.
9: Ja. Und wir nehmen natürlich euch alle mit, dass ihr seht, wie schön es hier ist.
1: Das war wirklich schick.
9: Eine kleine Ranch direkt am See. Das ist ja allein schon mal das Beste eigentlich, oder? Hast du es gesehen, Friso? Im Sonnenuntergang. Glitzerbier.
1: Oh. Boah. Du und dein Glitzerbier. Ja, mach mal auf.
9: Das Glitzerbier ist der Hammer. So, Achtung. Warte mal. Jetzt. Warte, Schuhe aus. Oh. Ein Hütchen am See. Mega. Mit genug Platz hier. Und großem Bett. Geil. Echt cool. Ach,
1: nicht schlecht.
9: Sehr schön.
1: Aber hier, das ist natürlich stark. Das ist eine schöne Hütte. Kostet 80 Euro die Nacht, du.
9: Inklusive Glitzerbier am Abend.
1: Also ab 80 Euro, ne?
9: Wahnsinn,
1: je nach Saison.
9: Guck dir das an.
1: Aber direkt hier am See, ey.
9: Also schöner geht's
1: das
9: nicht.
1: Nee, das ist schon. Hast du wieder richtig ein schönes Plätzchen getrunken.
9: Ja, so lasse ich mir die Dreharbeiten gefallen.
1: Ja. Es gibt hier einen Imbiss und es gibt auch ein richtiges Restaurant, das Seehus. Und tatsächlich sollen die beiden Betreiber, Rick und Rieke, sollen hier drin arbeiten. Die packen wirklich komplett überall noch mit an. Hallo. Wer bist du?
11: Rieke,
1: hallo.
11: Ah, hallo. Darf ich dich ja drücken?
1: Ja, wir haben ja nur telefoniert bislang, deswegen. Okay.
11: Genau.
12: Mein Mann, darf ich Sie den auch ganz kurz vorstellen?
1: Ja, das ist dann der Rick.
12: Das ist der Rick, genau. Rick und Rick, ja, geht immer ein bisschen komisch.
1: Grüß dich, moin, hi.
6: Hi.
1: Der war vorher der Platz, war der, hab ich gehört, ja, ganz runter, oder?
12: Der war richtig runtergekommen, richtig ein bisschen wie ein Truppenübungsplatz, sagt mein Mann. Ich sage immer eher wie so ein Geisterschiff im Nebel.
1: Oh. Ne? Und also habt ihr so den bisschen, Nebel weggeblasen?
12: Ja, genau. Ein bisschen echt die Ärmel hochgekrempelt und es war hier schon richtig runtergekommen. Ne? Und natürlich steckt auch Herzblut

0: drin. Ne? Und ich glaube, wenn du so eine Sache anfasst, das weißt du wahrscheinlich auch.
1: Ja.
0: So mit deinen
1: Dingen. Wir machen es auch mit Liebe, ne, Leute? Oder?
2: Auf jeden Fall.
1: Steckt eine Menge Herzblut drin, ja.
0: Genau.
1: Ich kann es gut nachvollziehen.
0: So, ne? Das ist ja das eigene Baby, ne?
1: Wollte gerade sagen, ich meine, du bist ja hier selber in der Gastronomie tätig.
0: Ja, das stimmt.
1: Güte. Was empfehlt ihr denn? Wir sind ja ein bisschen hier auf dem Ami-Trip gerade. Was gibt's? Was würdest du sagen, Luki und ich?
3: Ja, ich würde euch empfehlen, dann die Spare Ribs sind immer ganz lecker.
1: Okay.
3: Und dann ja unseren Cheesy Burger, also Feigenburger Cheesy.
4: Klingt auch, da bin ich dabei.
1: Ich nehme Spare Ribs.
3: Ich könnte euch den sogar nur vegetarisch anbieten.
4: Nein,
3: so 100% Rindfleisch und lecker.
1: Nimmt er. Alles klar.
0: Ja, okay. Ja,
1: also. Wo ist die 66?
0: Ich zeige dir die Route 66, deswegen wolltest du das. Einmal so auf die Terrasse.
1: Ah, da vorne. Mittendurch. Alles klar. Dankeschön. Also,
4: danke, bis gleich. Super.
2: Na, das ist aber hier.
1: Ah. Dankeschön.
0: Den
1: oh, das sieht aber sehr,
0: mein Mann
1: sehr,
0: kommt auch schon hinterher.
3: So, oh, Männer, ein schönes Bierchen für euch.
1: Was ist das?
3: Camperhopfen. Also wir lassen das von der Brauerei für uns abfüllen.
1: Vielen Dank.
2: Vielen lieben Dank.
0: Guten Appetit.
2: Vielen Dank, super.
1: Dankeschön.
2: Appetit.
1: Ja, ich mach mal gleich einen
2: amerikanischen.
1: Oh, das fällt schon runter hier.
2: Schneid vorsichtig. Und?
1: Mmh, mmh. Super Marinade.
2: Man reiche ihm die Serviette.
1: Ja. Ich will ja deine Kamera nicht voll fetten hier. So, jetzt musst du hier ne, wirklich lecker, echt.
2: Oh Leute, das ist.
1: Ja. Das sieht aber auch nach einer Competition aus hier. Den musst du amerikanisch in die Hand nehmen.
2: Okay. Das ist eine Aufgabe, Leute. Achtung. Ich weiß nicht, ob man das filmen sollte. Das ist.
1: Doch, genau das wollen alle Leute.
2: Oh, herrlich.
1: Und lecker, oder?
2: Achtung.
1: Und Prösterchen. Prösterchen auf euch, Leute.
2: Wahnsinn.
1: Ja.

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1: Da ist er. Moin, Friso, Weste. Und, wie hast du geschlafen, mein Freund?
2: Sehr gut.
1: Zeig dich, da bist du.
2: Ja. Gute. Hast du auch gut geschlafen?
1: Oh, Stelzenhaus, Leute. Da liegt man hoch und hört die Frösche quaken.
2: Hast du auch gehört?
1: Ja, klar.
2: Das war cool, oder?
1: So, schauen wir mal. So. Schönes Bad hier.
2: Wir starten jetzt hier in den Tag. Ja, ist wirklich alles sehr, sehr sauber. Also, es gibt noch ein Highlight hier. Das zeige ich euch mal eben. Es gibt Mietbäder, die kosten aber 15 Euro pro Tag. Oder aber, wenn du nur mal ganz kurz deine Ruhe haben willst für ein Mietbad, gibt es die auch für 1,50. Das ist dann das sogenannte Campingbad. Campingbad, Entschuldigung. Ja, Campingbad. Ach, guck mal, da geh mal rein.
1: Auch schön.
2: Ja.
1: Siehst du? Nicht so schlecht, ne? Picobello. Ja, hast so deine Ruhe. Aber das brauchen wir nicht. Wir sind echt ein Camper hier.
2: Wir sind sauber. Auf geht's.
1: Und los geht's.
2: Los geht's in den Tag.
1: Moin, grüß dich.
3: Moin, moin.
2: Klappt das noch mit dem Einparken?
3: Wir werden sehen, oder? Wenn nicht wieder irgendein Drehteam direkt hinterm Auto steht, klappt das.
2: Ja, wir sind jetzt extra nach vorne gekommen, damit du uns nicht überholst.
3: Was heißt?
2: Hi!
4: Mensch, in der Ruhe liegt die Kraft.
2: Wer Los. Bist du denn? Hi.
4: Hey, ich bin Steffi.
2: Hallo, hey. Steffi.
4: Lukas. Hi, hi, Lukas.
2: Seid ihr schon aufgebaut?
4: Klar. Wollt ihr rein?
2: Ja, danke. Sorry, dass wir so mit der Tür ins Haus fallen.
4: Ja, also.
2: Oh, das ist ja mal richtig hell bei euch.
1: Oh.
2: Ja. Das habt ihr aber selber alles gemacht, oder?
4: Guck mal, wir können sogar noch heller.
1: Ja.
4: Das haben wir selber alles gemacht. Naja, also alles lackiert und so.
2: Was ist denn das für ein Modell?
3: Das sind Triple E Empress heißen die.
2: Aha.
3: 10,80 Meter lang, Cummins Motor drin, Oshkosh Fahrwerk.
2: Wo wir schon dabei sind, wie viele Zylinder?
3: Sechs. Sechs Liter, Sechszylinder Industriemotor.
2: Das ist ja noch relativ klein, ne?
3: Ja, 230 PS.
2: Was braucht der dann an Sprit?
3: Um die 20 Liter.
2: Das geht ja sogar für

0: So ein Geschoss.
1: Ja, also, genau.
0: Also, oh, hast du alles selbst bezogen hier?
2: Wie wir im ICE hier fast, du.
0: Ja.
2: Wahnsinn.
1: Genau.
0: Wie schnell fährt man mit sowas?
1: Ja, also er schafft 120, kann man mitfahren, würde aber kein Mensch machen, weil das ja auch keinen Spaß macht. Also entspannte 90 bis 100, da kann man vor sich hinrollen.
0: Dürfen wir reingucken?
1: Ja, einfach durch, klar.
0: Machst du eine kleine Roomtour mit uns?
1: Können wir machen.
0: Habt ihr gut hingefunden?
1: Ja.
0: Wo kommt ihr her?
1: Aus Hannover, also kurze Strecke.
0: Ja.
1: So, von daher ist jetzt die Küche. Ich denke, das ist auch groß genug, kann man gut was mit anfangen.
0: Oh, hier mit Lüftung, schön.
1: Ja, genau, muss man haben halt. Das ist so ein Relikt, was wir noch so gelassen haben von der Farbe her.
0: Oha.
1: Das haben sie immer gerne alles gemacht. Goldene Wasserhähne.
0: Gold ist wichtig.
1: Statt Chrom, dann Gold.
0: Genau.
1: Na gut. Und hier hinten dann Schlafbereich. Auch sehr viele Schränke, wie man sieht, oben überall dran.
0: Was kostet so ein Teil? Darf ich dich das fragen?
1: Darfst du fragen?
0: Ja. Was kostet so ein Teil?
1: Achso, ich soll antworten.
0: Ja.
1: Ja. Also wir haben etwas über 30.000 Euro bezahlt dafür.
0: Plus nochmal was reingesteckt.
1: Genau. Ja.
0: Okay.
3: Für so einen Riesen. Das ist jetzt aber auch voll hier.
0: Was ist voll?
3: Na, mit Vieren hier
0: kommt
3: drin.
0: Euer schönstes Erlebnis mit diesem Wohnmobil?
1: Dass man ihn bis jetzt immer wieder zum Laufen gekriegt
0: hat. Ist es schwierig?
3: Das schönste Erlebnis, dass wir jedes Mal in Schwarmstadt abfahren, um Gas zu tanken und dann eine Panne haben.
0: Warum? Das ist echt so?
3: Ja, ist jetzt das zweite Mal.
0: Warum lohnt es sich, so ein großes Teil zu haben?
3: Das lohnt sich nicht.
1: Das hat noch nie einer gesagt.
3: Das lohnt sich nicht. Das ist Leidenschaft. Christians Leidenschaft.
0: Eure längste Strecke damit?
1: Werden wir jetzt am Sonntag haben.
0: Okay, wo geht's dann hin?
1: Da fahren wir nach Hirtshals.
0: Das ist ja auch noch nicht so weit,
1: Nö,
0: oder?
1: Nö, genau.
0: Das ist ja auch ein Reisemobil und kein Rasenmobil.
1: Richtig, genau. So wird es auch immer bleiben.
0: Ja. Danke euch beiden. Viel Spaß noch weiterhin.
1: Ja. Guckt gerne noch ein bisschen rum.
0: Ach, guck mal hier mit Tischbremse.
3: Tschüss.
1: Tschüss.
0: Das ist mal ein Spiegel hier, oder?
4: Love me tender.
5: Ne, ich höre mal besser auf zu singen.
4: Wieso, das machst du besser?
0: Warum? Das war doch gut.
5: Naja, also, meine Herren, sind das Riesendinger hier.
0: Ja, ich bin Elvis-Fan, muss ich sagen.
5: Ich auch.
0: Moin!
6: Moin!
0: Darf ich mal zu euch rüberkommen?
6: Selbstverständlich.
0: Ah, der Friso und der Lukas vom Campingcheck, grüß dich.
7: Hi.
0: Wir wollen nicht bei der Arbeit stören.
7: Nein.
5: Grüß dich.
7: Hallo.
0: Was machst du denn da?
7: Spielen.
6: Dann.
0: Grüß dich, moin Friso.
6: Moin Marco, hi.
0: Marco, was ist das denn hier?
6: Das ist mein anderes Laster, was ich habe.
0: Was ist denn dein Laster?
6: RC-Modellbau.
0: Ach Quatsch, warte mal eben.
6: Und wenn ich jetzt noch Internet kriege, dann bin ich super glücklich.
0: Aber mit Ghetto-Blaster drin?
6: Natürlich.
0: Das geht aber nicht.
5: Geht nicht, oder?
6: Doch, gleich.
0: Guck mal, die Hunde
6: wenn ich Internet kriege, läuft er auch, aber...
0: Warte mal.
6: Ja.
0: Ach, jetzt sehe ich das erst. Wie, und der fährt?
6: Ja, der fährt.
5: Mega.
0: So einen kleinen Hau hast du schon, ne?
6: Einen kleinen? Könnte auch etwas größer sein.
0: Hast du komplett selber gebaut?
6: Ja, oder die Karosserie ist eigentlich Sandspielzeug aus den 70ern. Und dann habe ich da einfach ein Allradchassis drunter gebaut.
0: Ja, klar, einfach.
6: Ein bisschen hübsch gemacht. Und ich mache das seit 35 Jahren.
0: Aber es ist jetzt schon ein bisschen komisch. Ich meine, du hast so ein großes Ding und dann so ein kleines. Also weiter auseinander geht es ja eigentlich gar nicht, oder?
6: Ja, aber so, das fand ich halt immer geil. Die habe ich schon zweimal gebaut, aber hatte nie so ein großes. Jetzt habe ich gedacht, jetzt brauche ich wieder einen. Das muss einfach sein.
5: Hier tut sich was.

0: Die Musik ist auch geil, oder? Country ist, oder?
1: Alan Jackson. Alan Jackson,
2: was sonst? Ja, das Kind ist unfassbar.
0: Aber das ist dein einziger.
1: Davon ja. Was? Ich hab noch mehr.
0: Ja?
1: Ich hab hinten den ganzen Kasten voll. Daran soll es liegen.
0: Also andere haben einen Hobbykeller.
1: Ja, ich habe einen Hobby-Kofferraum.
0: Lucky Koma. Ah, schön bescheuert. Also wirklich im Positiven, meine
1: ich. Ja, ich weiß. Das ist, dann hast du hier halt.
0: Endlich versteht mich jemand.
1: Mit Riemenantrieb und Käse.
0: Geil, geil, geil. Also, und das ist euer XXL-Urlaubsmobil?
3: Nee, Urlaub nicht. Ja, Urlaub fürs ganze Jahr. Wir wohnen dort drin.
0: Echt jetzt?
3: Ja.
0: Das glaube ich. Ja, echt?
3: Doch. Ja? Na klar, das ist das Beste, was man machen kann.
2: Dürfen wir mal reingucken?
3: Ja, klar.
2: Zeig es uns mal.
0: Ach, guck mal hier. Oh.
3: Ein kleines Chaos und auch eine Baustelle.
2: Aber hier kann man schön drin leben.
0: Naja, seit wann seid ihr denn hier drin?
3: September, Oktober irgendwann sind wir hier eingezogen, komplett.
0: Ihr habt kein Haus mehr, keine Wohnung?
3: Gar nichts mehr.
0: Alles weggetan?
3: Alles weg.
0: Oha.
3: Ja.
0: Ja gut, okay, wenn ihr erst so kurz hier drin wohnt, das muss man auch erstmal alles einrichten, ne?
3: Ja.
0: Warum?
3: Warum? Gesundheitsbedingt. Nicht mehr schafft,

0: bei ein Haus und einen Garten zu pflegen.
1: Rücken oder?
0: Nein, ich habe MS. Oh. Und mein Mann hat schwer Fibromyalgie und Arthrose.
1: Und jetzt habt ihr euch entschieden?
0: Ja, noch können wir, haben wir gesagt, dann machen wir das halt so.
1: Puh, da habe ich jetzt ehrlich gesagt nicht mit gerechnet. Ja, ganz ehrlich, wir kommen ja da auf dieses lustiges, ferngesteuerte Auto und dann sehen wir, ja, gehört halt dazu zum Leben. Das tut mir total leid.
0: Echt. Ja, das können wir nicht ändern, ist halt so, ne?
1: Kann man aber ein bisschen aufhalten mit Tabletten oder wie sieht das aus?
0: Kann man aufhalten und kein Stress, dann geht das.
1: Das heißt, Camping ist eine lebensverlängernde Maßnahme.
0: Ja. Und naja, mobil, man kann überall hin, ne? Wir haben es ganz oft, dass wir irgendwo eingeladen werden. Oh toll, wo bleiben wir jetzt mit den Hunden? Wie übernachten wir? Jo, Problem gelöst, ne?
1: Tanja, vielen Dank,
2: das richtig,
1: dass ihr das gezeigt habt.
2: Ja, bitte. Toi, toi, toi.
1: Ne? So schön hat das auch noch keiner gesagt.
2: Wir drücken euch die Daumen.
1: Genau, richtig. Dass ihr lange und dass du das noch länger erträgst mit den ferngesteuerten Autos mit deinem Mann.
0: Das mache ich ja schon 18 Jahre, also.
1: Ich das feier das ja.
0: Das ist
1: passt auf euch auf, tschüss.
0: Ja, ebenso.
1: Oha. Was ist denn das für eine Schleuder?
2: Moin.
1: Moin, hallo. Friso und Lukas vom Campingcheck, grüß dich. Wer bist du?
3: Moin. Jochen.
1: Jochen.
3: Grüß dich. Jochen. Hans-Joachim Warner aus Delmenhorst.
1: Und warst du schon wirklich auf dem Wacken, oder?
3: Ich war immer auf Wacken, ja.
1: Hier, sehr sympathisch. Wie alt bist du? 2017 warst du da? Wie alt bist du jetzt?
3: 81.
2: Nein.
1: Jetzt soll mal einer sagen, Metal hält nicht jung, oder? Und campen.
3: Genau so ist es. 81.
1: Das hätte ich nicht gedacht.
3: Topfit.
1: Ist das dein Teil?
3: Das ist mein Teil, ja.
1: Wo kommt der her? Was ist das für einer?
3: Aus Florida, Amerika.
1: Das ist ein amerikanischer?
3: Ja, ja.
1: Das ist ein Mordsgeschoss.
3: Ja. Das haben wir uns geholt. Wir haben vor 23 Jahren Teig gefahren.
1: Ja.
3: Und jetzt haben wir uns sowas geholt. Haben wir jetzt 6 Jahre.
1: 6 Jahre schon?
3: Ja, ja.
1: Okay, wie viel PS hat der?
3: 175 PS.
1: Boah.
3: 2,4 Liter Maschine.
1: Der verbraucht wahrscheinlich nicht so viel, ne?
3: Nein, nein. Wenn ich normal fahre, 8 Liter.
1: Okay, okay.
3: Ja.
1: Und wie schnell ist der?
3: 240.
2: Oh. Und das mit einem Rad hinten nur?
3: Mit einem Antriebsrad.
2: Wahnsinn.
3: Antriebsrad ist hinten. Ja.
1: Oh.
3: Der ist, also geht ab wie eine Rakete. Ja.
1: Ich liebe Motoren. Darf ich da einmal mitfahren?
3: Könnte machen.
1: Wirklich?
3: Aber ganz vorsichtig.
1: Ich fahre ganz vorsichtig.
3: Ganz vorsichtig.
1: Lukas, passt immer auf.
3: Ja.
1: Und dann nehmen wir euch mit.
3: Ja.
1: Dankeschön. Dann probieren wir das gleich mal.
3: Jawohl. Kommt gleich mal rein.
2: Bist ihr da sicher, dass wir das dürfen, ja?
3: Ja. Er fährt ja nicht schnell. Wir sind ja auf dem Campingplatz.
1: Nein.
2: Außerdem passe ich ja auf. Ja,
1: Luki, steig ein.
3: Genau.
1: Nicht, dass er sich noch anders überlegt.
2: Ein bisschen Bammel habe ich schon. Bist du auch schon mal gefahren, Friso?
1: Nö. Warum hast du sowas?
3: Es macht Spaß.
1: Ja?
3: Ja. Man muss sich was gönnen im Alter. Und habe gesagt, sowas holen wir uns. Und ich liebe das Ding. Ich liebe das.
1: Ich liebe es auch.
3: Das ist so.
1: Achtung.
3: Ja.
1: Oh. Klingt ein bisschen wie Käfer.
2: So. Oh, Leute. Denkt da dran, wir sind auf Campingplatz.
1: Sagt der Freier, dass ich komme. Das hat keines Teil. Oh, Luki, ich liebe unseren Job.
2: Meinst du, ob ich einmal Gast bin? Nein, auf gar keinen Fall. Wieso? Wieso? Bist du verrückt? Nein. Oh, ich sag doch nein. Ja.
1: Moin.
2: So, Leute.
1: Dann bist du aber auch der Chef mit auf dem Platz.
2: Das ist eine Chefposition, das kann man schon sagen.
1: Ja. Oha. Ah, das ist meins.
2: Sieht aber auch geil aus.
1: Ein Heavy Metal Camper, guck dir das an. Guck dir das an, Luki. Leute, das ist es, oder? Schau mir in die 7, 8, 9 Augen, Baby.
2: Wahnsinn.
1: Der Grill hängt falsch, da passen gar keine Würstchen drauf. Oh, guck dir das an, ist sehr schick. Oh.
2: Hier ist der Falkensee.
1: Ja, das ist ein Adler. Ist das, guck mal hier, das Endrohr. Boah, ist sehr schön. Komplett geairbrushed. Da schlägt mein Campingherz zu. Nee, was ist denn das? Alles vollgeflüscht. Hallo!
4: Hallo!
1: Jetzt ist das hier deine Liebeshöhle. Entschuldigung, dass ich so platt sage, aber es sieht wirklich so aus, oder?
4: Aber absolut.
1: Darf ich mal reinkommen bei dir?
4: Ja,
1: ich komme mal außen rum. Hier, hast du die Disco-Kugel gesehen? Friso, grüß dich, hi.
4: Guten Tag, hi.
1: Und wer bist du?
4: Ich bin Sabine.
1: Das ist der Lukas vom Camping
4: Chat. Aus Preetz, hi.
1: Wo kommst du her?
4: Aus Preetz.
1: Und du bist hier mit allein unterwegs?
4: Nein, mit meinem Mann.
1: Okay.
4: Wir fahren

0: Schon seit 30 Jahren.
1: Seit 30 Jahren dieses Auto?
0: Ja, ja.
1: Wie viele Kilometer habt ihr schon damit geschafft?
0: Das kann ich dir nicht sagen.
1: Aber schon ein paar hundert?
0: Er war schon überall, ja. In Italien,
1: Skandinavien. Was war dein schönstes Erlebnis damit?
0: Schönste? Eigentlich in Norwegen mit den Kindern.
1: Ja?
0: Ja, da haben wir eine Tour gemacht bis zum Geirangerfjord hoch und hatten die Kinder noch dabei, als sie noch klein waren. Ja, das war eigentlich das schönste Erlebnis.
2: Wir haben Besuch bekommen.
1: Das ist ja schön. Moin! Du kommst genau richtig, der Friso hier. Moin. Holger. Lukas vom Camping Check, grüß dich. Ja. Wer bist du?
3: Holger.
1: Holger, du bist der Mann.
3: Ja.
1: Warum habt ihr so einen Van und nicht so eine große Schüssel, wie die wir jetzt auch schon gesehen haben?
0: Weil es gemütlich ist.
1: Ja, es stimmt.
2: Warum wir auf den Van gekommen sind, war bei dem ersten Kind, da musste ich immer alle vier Räder von dem Kinderwagen abbauen. Ja. Um das Ding in den Kofferraum zu bekommen. Ja. Und da habe ich gesagt, wir brauchen was anderes.
1: Ja.
2: Ich war damals eine Zeit lang Soldat in Hanau bei den Amerikanern.
1: Da kommt der Lukas her.
4: Komm aus Kleinauheim.
2: Ja. Und habe da schon dann die Autos gesehen. Und da war für mich klar, ich kaufe mir kein Kombi, ich kaufe mir einen Van.
1: Also vielen Dank, dass wir da mal gucken durften.
2: Ja.
1: Das war sehr sympathisch mit euch beiden. Und ihr Lieben, ganz ehrlich, ich suche irgendwie noch die Flügel dran, oder? Das sieht doch aus wie ein Flugzeug, das Teil. Das ist ja...
4: Ja.
1: Was?
4: Zwischen Flugzeug und IC, würde ich sagen.

0: Was für ein Teil, oder? Leute? Ich sag mal so, das Parkhaus passt ja nicht mehr.
1: Nee. Auch nicht in die Garage.
0: Wollen wir mal gucken. Hallo!
2: Hallo!
0: Moin! Friso und Lukas vom Campingcheck. Dürfen wir mal Hallo sagen bei euch?
2: Ja, können Hallo sagen.
0: Grüß dich, hi. Friso?
2: Ich bin Michael.
0: Michael, grüß dich. Und wer bist du?
3: Ich bin die Ulla.
0: Ulla!
1: Ja. Hi Ulla, Lukas, grüß dich.
0: Was hast du für ein schönes Heim hier? Das ist ja ein bisschen großzügiger, ne?
3: Ja. Wir können uns gut bewegen hier. Das ist wichtig.
0: Das würde ich auch sagen. Was war dein schönstes Erlebnis in diesem Wohnwagen?
3: Das Schönste? Das war eigentlich die Fahrt zum Nordkap.
0: Zum Nordkap?
3: Ja.
0: Mit dem Geschoss?
3: Ja.
0: Boah.
3: Ja. Das war schon super schön.
0: Wie lange habt ihr den schon?
3: Wie lange haben wir den
2: jetzt? Jahre haben wir auch nicht jetzt.
0: Ja. 5 Jahre.
2: Also Maschine schon fast 19 Jahre jetzt.
0: 19 Jahre?
2: Ja, ich habe da richtig mit gearbeitet.
0: Kannst du mal vorne zeigen? Dürfen wir einmal in den Motor?
2: Ja, aber ich mach vorne mal offen, ja.
0: Warum muss es bei Ihnen so ein großer sein?
2: Das hat sich so ergeben wegen der Zugmaschine, weil ich die noch hatte. Ne?
0: Okay. Was hast du damit gezogen früher?
2: Kipper und Tieflader. Baumaschinen transportiert.
0: Okay, also richtiger Trucker im Prinzip.
2: Richtig.
0: Und jetzt kam erst das Camping dazu sozusagen.
2: Ja, und wenn wir den nur so mit spazieren fahren, habe ich gesagt, dann besorgen wir uns auch noch so einen Auflieger dazu. Ne?
0: Ja, lass uns mal reingucken. Komm, jetzt bin ich gespannt.
2: Guck mal hin. Ja, das ist doch oldschool, ja, das Auto hier.
0: Aber sowas von. Da musst du wahrscheinlich noch richtig drin arbeiten, ne? Eieieiei. Was ist denn das für ein Mäusekino?
1: Darf ich mal gucken gehen?
2: Ja, natürlich.
1: Mega!
0: Nuki!
1: Ich kann kaum gucken, wo es hingeht, du. Irre!
0: Kann ich dir irgendwie helfen?
2: Nein. Dann machen wir ganz alleine.
0: Finger weg. Hier macht der Chef nur selbst die Motorhaube auf.
1: Nein.
0: Das ist ja auch wie ein Schiffsdiesel.
1: Das glaube ich.
0: Das gibt's ja nicht.
2: Ein Caterpillar C15, 24 Liter Hubraum.
0: 24 Liter Hubraum?
2: 24 Liter Hubraum, 600 PS.
0: Boah.
2: Und hat jetzt gelaufen um die 2,8 Millionen Kilometer.
0: Das ist, du verarschst.
1: 2,8 Millionen.
2: 2,8 Millionen Kilometer hat der.
1: Wahnsinn.
0: Verbrauchen tut er wahrscheinlich auch was, ne?
2: Ja, der braucht ein bisschen. Aber auch nicht. Ein Ferrari braucht mehr, ja.
0: Was braucht der denn? Weißt du?
2: So wie mit Auflieger 28 Liter.
0: Da hätte ich jetzt mehr gedacht, ehrlich
2: gesagt. Nein. Ja, der ist ja nicht ausgelastet, der geht ja nur spazieren. Ne? der merkt ja gar nicht, dass da hinten das Spielzeugkistchen da dran hängt. Das merkt er ja gar nicht.
0: Danke, dass wir da mal reingucken durften.
2: Ja, alles gut.
0: Bleibt gesund.
2: Kein Problem, ja.
0: Und hier, Camper, bekloppt einfach. Ist so, oder?
2: Ja,
1: ich da ist er wieder. Ich fass es nicht. Leute, was hat er wieder? Was hast du denn da?
4: Ja, guck mal hier.
1: Sag mal.
4: Der Thorsten hat mir unter seinen rollendes Motor.
1: Aber, das gibt's doch nicht.

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1: Leute, was eine coole Veranstaltung, oder? Und was für coole Menschen. Die Veranstaltung gibt es übrigens jedes Jahr hier auf dem Falkensteinsee. Ich finde es mega. Ich habe selten so unglaublich coole Fahrzeuge und so nette Leute kennengelernt. Das ist echt eine coole Gruppe einfach, ne? Jetzt guckt euch das an. Die haben hier sogar noch einen US-Truck-Bar mit dem Jürgen.
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7: Wir sind frei.
8: Moin aus Hamburg. Björn Freitag und Tamina Kallert sind wieder unterwegs. Für ihre ganz eigene Genussreise nehmen sie sich dieses Mal die norddeutsche Metropole vor.
5: Und man riecht richtig so ein bisschen das Meer.
9: Ja. Also das ist besser als jedes Franzbrötchen, was ich hier in Hamburg gegessen habe.
5: Ja.
8: Tamina und Björn zeigen, ein Blick über den Tellerrand der Stadt lohnt sich. Blankenese lockt mit Kaffeekultur und Urlaubsfeeling. Und im alten Land warten Landlust und das süße Leben.
5: Darf ich mal eine pflücken?
9: Ja, aber du fragst wenigstens, ich pflück einfach.
8: Wahlhamburgerin und Fernsehköchin Zora Klipp hilft, die kulinarische DNA der Stadt zu entschlüsseln.
5: Und ich dachte, wir grillen eine Scholle Finkenwerder Art.
9: Boah, mega. Schönes Essen jetzt.
5: Lecker.
10: Oh,
8: grenzenlos köstlich in Hamburg und im alten Land. Björn Freitag und Tamina Kallert hat es in den hohen Norden verschlagen.
5: Willkommen in Hamburg bei bestem Wetter.
9: Ja, Hamburg, die Perle in Deutschland.
5: Und hier ist es ja schon ein toller Ort, um sich mal orientieren. Da hinten die Elfi, guck. Hier vorne habe ich entdeckt Kolumbus und Vasco da Gama.
9: Ja, weil die Speicherstadt.
5: Ja.
9: Ja, Tamina, und kulinarisch werden wir ja auch einiges entdecken. Oh. Es gibt nämlich viel mehr als nur das Fischbrötchen.
5: Mmh, obwohl das
9: aber
5: auch schon lecker
9: ja,
5: ist.
9: Ja, dazu später mehr.
5: Ja, da freue ich mich drauf. Und dann nehmen wir sie diesmal mit.
9: Ja.
5: Und freuen uns auf eine genüssliche, grenzenlos köstliche Reise.
9: Sollen wir erst in die oder in die Richtung gehen?
5: Ich gehe dir hinterher, weil du kennst dich besser.
8: 1,9 Millionen Menschen leben in Hamburg. Mehr Einwohner hat in Deutschland nur Berlin. Und fast 7 Millionen Touristen aus aller Welt begrüßt die Stadt jährlich. Hamburg hat viele Gesichter. Mit der Strahlkraft der Elbphilharmonie und dem international bedeutenden Seehafen versprüht sie Weltstadtflair, kann aber auch Gemütlichkeit und Lokalpatriotismus. Eine gehörige Portion Ecken und klare Kante gegen rechts. Hier in der Sternschanze kommen Tamina und Björn einem von Hamburgs kulinarischen Dauerbrennern auf die Spur. Dazu treffen sie Chris Stöhr. Er ist Backstubenleiter im Kiosk. Abends eine Bar, tagsüber Kaffee mit eigener Bäckerei.
9: Wir wollen heute Franz Banz machen. Franz Banz?
11: Ja. Es kommt aus dem Dänischen. Mhm. Also da gibt es ja diese Zimtknoten. Und ja. Mein Chef liebt Dänemark und dadurch und da er doch Heimat verbunden ist.
8: Der Kiosk gehört dem Hamburger Sternekoch Fabio Häbel. Das Franz Bann vereint seine Liebe zum dänischen Zimtknoten und zum Hamburger Klassiker Franzbrötchen.
9: So, jetzt hast du was? Mehl und was hast du rein?
11: Mehl und Zucker.
9: Okay.
11: Schon mal. So, jetzt tun wir Salz mit dazu.
9: Aha.
11: Also im Prinzip mischen wir jetzt alle Zutaten
9: aber
11: rein.
9: Aber sag mal ganz kurz, ist ein Hefeteig, ne, oder?
11: Nein,
9: nicht?
11: Ein reiner Sauerteig.
5: Ist das jetzt euer besonderer Twist oder ist das jetzt ein Franzbrötchen generell mit Sauerteig?
11: Nein, ein ganz normales, klassisches Franzbrötchen ist mit Hefe.
9: Ja.
11: Und der Teig wird aber auch touriert. Und wir lassen den Step aus, wir
5: Was heißt
11: nicht.
5: Turieren?
11: Turieren ist, wenn du es Fett einschlägst in den Teig und dann mehrere Schichten gibst.
9: Wie beim Blätterteig.
11: Mhm. Genau.
5: Mhm.
11: Und
5: okay.
11: Ja, jetzt tun wir hier die Butter dazu.
8: Dann das Wichtigste.
9: Ist das der Sauerteig? Ne?
11: Genau.
9: Ist das selber gemacht?
11: Der ist selber gemacht.
9: Ah ja, also nicht gekauft.
5: Intensiv riecht's, ne? Nach was riecht's? Nach?
11: Nach, also ganz normal, also relativ mild, nach Milchsäurebakterien.
9: Fermentation. Also,
11: ja. Genau.
5: Milchsäurebakterien, okay.
8: Die Basis von Sauerteiggebäck ist das sogenannte Anstellgut aus Mehl und Wasser, in dem sich wilde Hefen und Bakterien entwickeln. Mit mehr Mehl und Wasser gefüttert, wird aus dem Starter ein Sauerteig. Aus dieser Masse und weiteren Zutaten backt man schließlich das Endprodukt. Viel Aufwand. Dafür ist Sauerteig bekömmlicher und aromatischer als ein klassischer Hefeteig. Noch Milch und eine Tonkabohne hinzu. Im nächsten Schritt wird der Teig maschinell plattgewalzt.
5: Wenn wir dir helfen können, sag Bescheid. Hier ist der Chefkoch, der kann sowieso...
9: Ich kann nicht backen, Mensch.
8: Also muss Tamina einspringen. Ein wenig Mehl drauf, Teig flach drücken. Den Rest übernimmt die Maschine.
11: Streichen wir den Teig mit unserer Zimtbutter ein.
9: Das machst du aber schön. Hast du mal als Fliesenleger gearbeitet?
8: Chris klappt den Teig mittig zusammen und beseitigt Luftblasen.
3: Genau, und einfach immer gleichmäßig.
9: Das kann ich dir nicht versprechen.
5: Das sieht aber gut aus.
9: Ja.
8: Aus 3 bis 5 cm breiten Streifen sollen nun Franzbands geformt werden. Drehen, knoten, sieht bei Chris ganz einfach aus.
11: Und dann einmal drumherum wickeln.
9: Ach du Schreck.
5: Genau. So, dann am oberen Ende.
11: Dann hier?
5: Nee, am anderen.
11: Genau, da zu einer Zuckerstange formen.
3: Und dann so?
11: Genau. Einmal drüber.
3: Ja. Naja.

0: kannst ja unsere ein bisschen günstiger verkaufen hier.
1: Natürlich.
2: Genau.
3: Je nach Größe backen die Franzbands nun zwischen 10 und 15 Minuten. Danach glasiert Chris die Knoten mit einer Mischung aus Ahornsirup, gemahlenem Kardamom und Zimt. Fürs Auge und den frischen Kick kommt Limettenabrieb obendrauf.
0: Ah, das ist doch mal ein Frühstück, oder Tamina?
2: Oh. Boah. Es duftet.
0: Wahnsinn, wie kleine Kunstwerke.
2: Wahnsinn.
0: Komm, wir stoßen erstmal mit dem Käffchen an jetzt. Ja. Ja, haben wir uns jetzt verdient. Vielen Dank dir nochmal.
1: Kein Problem.
2: Vielen Dank. Oh. Vielen Dank.
0: Krass.
2: Kardamom, Zimt, köstlich.
0: Wahnsinn.
2: Richtig gut und nicht so krass süß, wie die oft sind. Ne?
0: Also das ist besser als jedes Franzbrötchen, was ich hier in Hamburg gegessen habe.
2: Ja, das ist wirklich
1: gut. Das hört man gerne.
0: Also. Vor allen Dingen hast du so viel verschiedene Konsistenzen. Du hast oben dieses krosse, knackige und dann dieser weiche Kern. Das,
2: ja,
0: das finde ich so. Das ist einfach mit Liebe gemacht.
1: Mhm. Ja.
0: Lecker.
2: Also, wenn Sie mal nach Hamburg kommen,
0: hier hin.
2: Das ist wirklich sehr, sehr köstlich. Boah.
3: Frisch gestärkt stürzen sich Björn und Tamina nun ins Stadtabenteuer. Heute im Retro-Style.
4: Hallo, ihr beiden.
2: Hallo.
0: Wartest du auf uns?
4: Ich warte zufällig auf euch.
2: Tamina, hallo.
3: Caro Erlberg ist Wahlhamburgerin und arbeitet seit einigen Monaten als Tourguide hinter dem Steuer des T3.
4: Dann geht's jetzt los.

0: Wir haben gewonnen.
1: Naja, wer weiß, wer weiß.
2: Aber der Bunker ist natürlich auch spannend hier.
3: Und achtet mal, genau, wollte ich gerade sagen. Achtet hier mal auf
2: den
3: Bunker.
2: Da war ich schon mal tanzen in dem Bunker.
3: Ja, müde und gefährlich.
2: Früher coole Partys drin, ja.
3: Sehr schön.
1: Echt?
2: Ja.
4: Der Feldstraßenbunker beherbergt neben dem Techno-Club eine Musikschule und verschiedene Medienagenturen. Neuerdings ist der Betonriese gewachsen und trägt einen grünen Schopf.
2: Da haben die nochmal komplett die Etagen oben drauf gesetzt. Wow.
1: Auf den Bunker was draufgebaut. Und begrünt.
2: Ja.
1: Das sieht ja spannend aus, ne? Aber da oben sind es Privatwohnungen.
3: Das ist, soll ein Hotel werden, ein 5-Sterne-Hotel. Und ein öffentlicher Park. Also die Begrünung, die Dachbegrünung soll öffentlich zugänglich sein und dann freigegeben.
2: Okay. Mensch,
1: das ist ein Riesending.
4: Wenige Minuten und einen Wetterwechsel später liefert Caro unser kulinarisches Duo an den bekannten Landungsbrücken ab.
3: Habt ihr alles okay?
1: Oh, das wilde Wetter.
3: Mach's gut.
1: Danke dir.
2: Tschüss.
1: Ciao. Wow, Hamburg. Krasses Ding.
2: Wow.
1: Jetzt ist es so richtig, wie man sich das wünscht, von Hafen und Wild.
2: Ja, ist ja noch schön nass hier.
1: Hamburg!
2: Ja.
1: So muss es sein. Schirmen wir jetzt auch nicht schlecht.
2: Underdogs, da müssen wir hin.
4: Nächster Halt, Fischbrötchen, aber in heftig. Bei Underdogs schwimmen die Louisiana Flusskrebse oder der gegrillte Lachs in softe Burgerbun statt ins trockene Brötchen. On top kommen hausgemachte Soßen und Hinguckergarnitur. Hier wird das Fischbrötchen zum Gourmet-Fastfood. Das nordische Streetfood Deluxe ist deutlich teurer als ein normales Fischbrötchen. Lohnen sich die 11 Euro pro Portion?
1: Guten Appetit.
2: Guten Appetit.
1: Heftiges Fischbrötchen in Hamburg.
2: Jedenfalls wird man satt davon.
1: Mhm. Ein Zwiebelchen noch dazu.
2: Das Seelachs. Remoulade selbstgemachte. Bisschen Salat noch drin. Schön.
1: Auch der Lachs, so ein bisschen mariniert oder ein bisschen angemacht, glaube ich. Und was sehr lecker ist, sind auch diese kleinen frischen Zwiebelringlein da. Und diese Barbecue-Soße. Ich finde es einen spannenden Mix, wirklich. Alles frisch gemacht, das sieht man auch. Das hat nicht schon lange gelegen, sondern es ist jetzt gemacht. Das finde ich einen super, super Ansatz. Es ist köstlich.
2: Mit der Atmosphäre hier, wirklich direkt am Wasser. Das Ganze ist ja auch wie ein schwimmender Ponton hier.
1: Es schwankt, ne?
2: Schwankt ein bisschen. Ja. Oder ist das noch von letzter Nacht?

0: von dir bin.
1: Ja, hier ist schon mächtig Treiben im Hafen.
2: Oh, richtig wow. Was los.
1: Ja, aber wir sind verabredet jetzt.
2: Stimmt, gut ich gestärkt.
1: Kochen, ja.
2: Du gehst kochen trotzdem und ich gehe mal in Sachen Kaffeekultur mich
1: okay.
2: umgucken. Ja,
1: super.
2: Dann können wir uns gegenseitig
1: wir uns
2: was erzählen.
1: Ciao.
2: Viel Spaß.
3: Björn trifft jetzt eine alte Bekannte. Die Wahlhamburgerin Zora Klipp ist Köchin, Kochbuchautorin, Moderatorin und Restaurantbesitzerin.
1: Wetter ist so ein bisschen durchwachsen, ne?
4: Wir hoffen mal, dass es trocken bleibt. Wir haben ja noch was vor später.
1: Ja.
4: Aber erstmal gehen wir jetzt hier rein. Das ist die Hobenkök. Eine
1: Übersetzt mal, was heißt das? Haubenküche? Oder was heißt das?
4: Da hast du mich jetzt.
3: Die Auflösung? Später. Die Hobenkök ist Markthalle und Restaurant in einem. Ins Regal und aufs Menü kommt nur, was eine kurze Anreise hatte. Die Produkte sind regional, saisonal und größtenteils bio.
1: Jetzt mal Spaß beiseite, was machen wir heute überhaupt?
4: Wir wollen grillen.
1: Echt, grillen?
4: Vorausgesetzt, das Wetter spielt
1: ja.
4: mit. Und ich dachte, wir grillen eine Scholle Finkenwerder Art. Wir sind ja hier in Hamburg.
1: Das ist doch mit Speck, ne?
4: Genau, und mit Krabben.
1: Ja.
4: Genau, wir machen noch so ein paar Kartoffeln dazu und einen Kräuterquark. Und hier ist meine Einkaufsliste.
1: Okay.
4: Und ich dachte, wir stöbern jetzt hier erstmal rum, gucken, was wir so finden, lassen uns ein bisschen inspirieren.
1: Kräuterquark hört sich schon mal super an.
4: Genau.
1: Sollen wir Dill mitnehmen?
4: Dill auf jeden Fall, genau. Ein bisschen Schnittlauch können wir eigentlich auch einpacken. Mhm. Das ist auch immer schön.
1: Petersilie natürlich, ne, oder?
4: Jo.
3: Dann noch Quark und Zitronen.
1: Ich mache ja immer so eine Ruhrgebietsbrücke noch, wollte ich so schlagen. Ne? Und ich bin ja groß geworden mit Apfelmus. Ne? Ja? Und ich habe gerade frische Äpfel gesehen. Ist ja auch Apfelgegend hier, altes Land, ne?
4: Ja.
1: Oder? Dann grill ich noch ein paar Äpfel dazu.
3: Neben dem Abarbeiten der Einkaufsliste muss Zeit zum Nachmittag.

0: bleiben.
1: Also ich würde so einen Pfefferbeißer
2: nehmen.
1: Ja?
3: Mhm. Oh, lecker. Mm.
1: Junge Käse, ne? Aber der kommt von Pellworm hier.
2: Genau. Mm. Da machen sie auf jeden Fall guten Käse.
3: Lecker. Mm.
1: Das Schöne ist halt, hier ist wirklich alles regional, von kleinen Molkereien, gerade im Käsebereich. Und das finde ich echt total sympathisch einfach. Ne? Sollte man mal öfter machen.
2: Auf jeden Fall.
1: Toll. Mm. Und man kann was probieren.
2: Das ist das Beste eigentlich.
4: Ja. Treffen sich drei Fernsehköche in der Hobenkück.
1: Oh, das sieht aber gesund aus hier.
4: Hinter der regionalen Edelmarkthalle steckt Gastronom und Fernsehkoch Thomas Sampel.
5: Und alles, was ihr hinten seht, ist halt alles aus der Metropolregion.
1: Ja,
5: also 85%.
1: Also kaufst du gar nicht mehr so bei Großhändlern oder
5: super wenig. Mhm. Also nur noch, um das Vollsortiment halt irgendwie zu bieten, dass man, wenn man zu uns einkaufen kommt, nicht unbedingt woanders noch hingehen muss. Mhm. Na gut, ne?
2: Sehr lecker. So schön knackig, ne?
1: Ja. Sag mal, und Hobenkök heißt Haubenküche, ist das richtig? Oder?
5: Was meinst du denn?
2: Sag jetzt mal ja.
5: Nein. Nee. Original Hamburger Platt.
1: Ja.
5: Kök ist einfach Küche.
1: Ja.
5: Und Hoben kommt von Hafen.
1: Ach so.
2: Hafenküche.
1: Das ist ja hier. Siehst du, hast du nicht gesagt.
2: Das
5: ist ja der alte Hafen hier, ne?
4: Die letzten Zutaten für das große Grillen werden eingesammelt.
1: So, zwei Schollen haben wir. Super.
2: Dankeschön.
1: Ach, herrlich.
2: Oh, lecker. Das wird ja so gut heute.
1: So, komm, wir gehen noch ein bisschen spazieren hier. Oh, ich sehe Eierlikör. Das ist für mich auch immer so. Da bin ich auch mit groß geworden in NRW.
2: Eierlikör, mag ich auch gerne.
1: Gab es nicht nur zu Karneval. Komm, den nehmen wir auch noch mit.
2: Sehr gut.
1: Was hast du denn vor mit den Kartoffeln?
2: Ja, ich dachte, die können wir in Folie einpacken und im Grill garen.
1: Ah, lecker.
2: Und eigentlich macht man ja Bratkartoffeln dazu, aber ich dachte, wir machen
1: Folienkartoffeln. Super.
2: Weil wir grillen.
1: Also haben wir auch den Quark gekauft.
2: Und deswegen haben wir auch den Quark gekauft.
1: Sehr gut. Dann können wir jetzt eigentlich zur Kasse gehen, oder?
2: Ich glaube, wir haben jetzt alles.
1: Ja.
4: Und dann wird gegrillt, wenn das Wetter mitspielt. Für Termina geht währenddessen die Genussreise mit einem Genussmittel weiter, das jeder kennt. Hamburg ist Europas größter Umschlagplatz für Rohkaffee. Unzählige Röstereien haben sich in Deutschlands Kaffeehauptstadt angesiedelt. Eine Rösterei mit Kaffee betreibt Uli Karu in Blankenese.
6: Mensch, und Hamburg und Kaffee, wieso ist das so eine Liebesgeschichte?
7: Naja, das ist so, Hamburg ist ja der Weltumschlagplatz für Kaffee. Das heißt, das wird alles hier gehandelt und hat natürlich dementsprechend hat man ja Zugriff auf den Kaffee. Wenn man dann irgendwo in Köln wohnt und muss erstmal einen Sack Kaffee holen, ist man ja schon einen Tag Arbeit weg.
6: Stimmt.
7: Und hier kann man auch für kleine Mengen, die man am Anfang ja braucht, eben in Hafen von sich die holen. Darum ist natürlich Hamburg die Kaffeehauptstadt. So.
6: Und da muss man aber ja erstmal noch auch mit dem Kaffee was Gutes anstellen, ne?
7: Genau, das Rösten muss man natürlich dann noch machen.
6: Und da seid ihr die Spezialisten?
7: Genau.
6: Ich mal gucken, wie das funktioniert.
7: Ja. Die Röstmaschine ist an. Kann ich das
6: ist
7: mal zeigen?
6: An.
7: Ja.
4: Beim Rösten der Espresso-Mischung kommt es auf kleinste Details an. Das garantiert ihre Einzigartigkeit. Etwa 10 Minuten lang werden die Bohnen aus Brasilien und Äthiopien geröstet.
6: Duftet schon gut. Ist noch ein bisschen?
7: Ja, 3 Minuten noch.
6: Siehst du, das ist auch an der Farbe oder nur an deiner Maschine?
7: Es muss gleichmäßig sein. Also ich weiß jetzt genau, wann das fertig ist, aber ich gucke trotzdem, das ist so drin, dass man das immer macht.
4: Dann muss es schnell gehen.
7: Jetzt geht's los hier. Aha,
6: jetzt gucken wir einen Moment.
7: Ja.
6: Kann ich irgendwas tun? Ah, hier.
7: So.
6: Wow. Das ist ja eine krasse Hitze.
7: Ja, es ist jetzt einmal 220 Grad.
6: 220 Grad, wow.
7: Und jetzt wird der runtergekühlt.
6: Das knackt noch so richtig.
7: Ja.
6: Wow.
4: Die Bohnen müssen noch abkühlen. Aber Uli hat natürlich immer einen Vorrat da. Und wie schmeckt die Hamburger Mischung?
6: Oh, ganz charmant. Mit Liebe gemacht und geröstet, das merkt man sofort. Sehr fein.
7: Das freut mich.
6: Mm.
7: So, jetzt laufen wir das Treppenviertel.
6: Gerne, ist ja ein total nettes Viertel
7: hier,
6: ne? Und du bist hier aufgewachsen?
7: Ja, nicht ganz. Meine Oma hat hier gewohnt. Ich war natürlich auch von meiner Oma. Ich gehe gleich mal meine Lieblingstreppe runter.
6: Sehr gerne.
4: Blankenese begann als Fischerdorf und ist heute einer der teuersten Stadtteile Hamburgs. Karl Lagerfeld lebte einst hier

0: Otto Walkes noch heute. Durchs Blankeneser Treppenviertel führen 5000 Stufen Richtung Elbufer. Nur zwei für Autos befahrbare Straßen gibt es hier.
1: Guck mal, hier sind die überall so kleine Abzweigungen in die verschiedenen Gebäude. Schön. Und hier bist du manchmal und guckst einfach nur
2: so
1: in das Wasser.
2: Genau, hier kann man mal so ein bisschen sinnieren, ob noch alles im Lot ist. Wir könnten jetzt runtergehen zu dem Leuchtturm, dann wäre da unten dann die längste Treppe, die wir hier so haben.
1: Ja, hier, guck mal, die geht aber auch schon ganz schön lang.
0: Unten wird man dafür mit einem Stückchen Urlaubsfeeling belohnt. Doch erstmal schauen wir bei unseren zwei Köchen vorbei. Von Osten nach Westen dehnt sich die Stadt Hamburg knapp 40 Kilometer weit aus. Während bei Tamina in Blankenese noch die Sonne scheint, gab es bei Zora und Björn schon wieder einen Wettereinbruch. Die Konsequenz? Alle Mann unter Deck. Oder besser, ab in die Kombüse.
3: Ja, Zora, Grillen fällt aus heute. Also draußen, ne?
4: Ich hab's dir ja eigentlich versprochen, aber ich konnte es nicht halten. Es ist windig, regnerisch und kalt.
3: Und ich glaube, die meisten unserer Zuschauer machen die zu Hause am
4: Herd. Das glaube ich auch.
3: Von daher
4: funktioniert
3: ist das
4: auch
3: vielleicht
4: super.
3: Ganz gut.
4: Die Kartoffeln haben wir schon aufgesetzt, die dauern ja eine Weile. Und ich würde sagen, jetzt können wir einfach loslegen.
3: Also Finkenwerder Art. Finkenwerder ist ein Stadtteil von Hamburg oder ist das
4: genau.
3: Auch weit außerhalb?
4: Nee, das ist ein Stadtteil von Hamburg. Das ist auf der anderen Elbseite, da müsste man einfach so rüberfahren. Aber ist trotzdem ein Klassiker hier in Hamburg. Und genau, du kannst dich mal gerne um die Speckstippe kümmern. Bei uns auf der Karte gab es auch mal, wo ich gelernt habe. Da habe ich am Anfang gedacht, so Fisch und Speck, weißt du, als ich noch ganz klein war. Aber es ist ja einfach eine leckere Kombination, ne?
3: Und Scholle ist ja auch eigentlich ein preiswerter Fisch, ne? Ist jetzt nicht so teuer wie eine Seezunge oder so, ne? Kriegt man eigentlich auf jedem Wochenmarkt in der Saison.
0: Björn würfelt den Speck. Zora kümmert sich um den Kräuterquark für die Kartoffeln. Schnittlauch, Petersilie, Dill, etwas Tafelmeerrettich hinzu. Mit Salz und Pfeffer abschmecken.
4: Und ich glaube, vielleicht machen wir noch ein bisschen Zitronenabrieb rein. Finde ich auch mal ganz nett.
3: Also die Zwiebelwürfel mache ich jetzt dazu. Den Speck ein bisschen auslassen. Ne?
4: Genau. Und ganz zum Schluss, wie funktioniert diese Mühle hier? Ganz zum Schluss.
3: Gut zureden.
4: Hallo? Ganz zum Schluss geben wir dann noch ganz kurz die Krabben einmal dazu.
3: Ja. Aber die dürfen nicht lange, ne?
4: Nee, die werden einmal nur ganz kurz so ein bisschen lauwarm erwärmt.
0: Die Finkenwerder Scholle, auch Speckscholle genannt, ist echte norddeutsche Hausmannskost. Die jetzt eine kleine NRW-Färbung bekommt.
3: Gut, so, dann mache ich schon mal den Apfel hier. Also ich wollte jetzt einfach so Spalten machen.
4: Ja.
3: Und die grille ich einfach. Wir kochen ja heute ein bisschen rustikaler. So, ich mache nochmal, um das Fruchtaroma so ein bisschen zu verstärken, das Zitronensaft drauf, auf den Apfel.
4: Ja, ich glaube, das passt richtig gut. Das war eine Spitzenidee.
3: So, Äpfel rein.
0: 10 Minuten sollen die Äpfel grillen. Zeit, sich um die Scholle zu kümmern.
4: Schmeckt schon lecker hier. Bisschen Salz noch.
3: Jetzt muss ich erstmal dich fragen. Wie macht man das hier in Hamburg? Ritzt man die so ein bisschen an oder lassen wir die so?
4: So.
3: So lassen, ne?
4: So lassen.
3: Also einfach so ein bisschen
4: Keep
3: melieren.
4: Keep it plain
3: ne?
4: and simple, genau. Einfach jetzt ein bisschen melieren.
3: So, und erst die dunkle oder erst die helle Seite?
4: Erst die dunkle Seite.
3: Ja. Die dunkle Seite, da ist ja meist auch, also ich kenne das so von der Seezunge oder vom Steinbutt, dass die dunkle die dickere Fleischseite ist, ne? So. Okay. Dann kann sich ja Tamina schon mal auf den Weg machen, ja.
4: Jung!
0: Tamina und Uli haben den Abstieg durchs Treppenviertel gemeistert. Vom Elbufer sichtbar der Sülberg. Mit 75 Metern eine der höchsten Erhebungen im sonst ziemlich flachen Hamburg. Schöne Aussichten gibt es trotzdem genug. Zum Beispiel vom Leuchtturm. Das 32 Meter hohe Unterfeuer leuchtet elbaufwärts fahrenden Schiffen den Weg, damit diese genau im Fahrwasser bleiben und nicht in gefährliche Ufernähe geraten.
1: Wow.
0: Und jetzt noch ein Erinnerungsfoto, bevor es zurück zu Björn geht.
1: Tada!
3: Ach, guck mal, die Tamina!
1: Ja, Mensch,
3: hast du endlich geschafft jetzt?
1: Es duftet schon hier im Flur, hat es schon geduftet.
0: Finkenwerder Scholle mit Kartoffeln, Meerrettich-Kräuterquark und Apfelspalten NRW-Art.

0: Boah, mega. Schönes Essen jetzt.
1: Lecker.
2: Mit Meerrettich.
1: Lasst es euch schmecken. Guten Appetit.
2: So, Scholle, Gräbchen, Quark also mit Meerrettich.
1: Das heißt, das ist eigentlich die Speckstippe, ne?
0: Okay. Eigentlich ist das ja eine klassische Fusionsküche, ne? Aus Fisch und Fleisch.
1: Ja.
0: So, ne?
1: So. Der Apfel.
2: Köstlich schmeckt das.
1: Und richtig cool finde ich auch die Idee mit dem Apfel.
0: Ja.
1: Weil dieses Apfel mit dem Meerrettichquark und so, das passt total lecker.
2: Stimmt.
3: Und als Absacker ein Eierlikör für Björns Heimatgefühle. Hinter dem Tellerrand von Hamburg geht die Reise nun weiter. Zur Metropolregion gehört das alte Land. Urlaubsregion südlich der Elbe und auch Zufluchtsort für Großstädter, die mal raus wollen. Aber auch unter dem Genussaspekt spannend, denn das alte Land ist Nordeuropas größtes Obstbaugebiet. Auf diesem Hof bauen Wilhelm Matthies und seine Familie in fünfter Generation Obst vom Apfel bis zur Zwetschge an. Mit dem Obstexpress geht es raus auf die Felder.
0: Ja.
3: Das gesamte alte Land erstreckt sich auf rund 10.000 Hektar. 1.400 Betriebe bauen hier an, was bundesweit gegessen wird. Auf dem Obsthof Matthies reifen gerade die Kirschen.
2: Und welche gehen am besten?
4: Alle. Ja? Weil das sind ganz super leckere Kirschen, aber es wäre natürlich eine Katastrophe, wenn sie alle zur gleichen Zeit reif wären. Dann hätten wir 5 Tage Kirschen und dann wäre die Kirschzeit vorbei. Und das gibt ja gut 10 Wochen Kirschen. Und für jede Woche gibt es eigentlich eine spezielle Sorte.
2: Warum gedeihen denn jetzt die Pflanzen hier auf diesem Boden so gut?
4: Weil wir einmal jetzt, wie schon angesprochen, hier im Ursprungstal der Elbe sind. Das ist ein sehr fruchtbarer Boden. Der ist sehr nährstoffreich, der speichert das Wasser. Also wir haben hier eigentlich nie Probleme mit Trockenheit. Und das nächste ist, dadurch, dass wir hier zwischen Nordsee und Ostsee sitzen, haben wir hier ein sehr ausgeglichenes Klima. Also es wird hier nie so ganz fürchterlich heiß und es wird auch in der Regel nie so ganz kalt.
3: Jetzt gerade ist die Knupperkirsche erntereif. Nach einer kurzen Einweisung sollen Tamina und Björn beim Pflücken helfen.
2: Hier, super. Björn, guck, wir haben noch gelernt, man hängt den Eimer hier rein.
4: Ja.
2: So, weil wir brauchen beide Hände zum Ernten.
4: Ja,
2: Und man muss immer was achten, die Stiele dran lassen. Ne?
4: Das war nicht gut, ne? Genau, und die Blätter müssen am Baum bleiben. Und ganz wichtig ist, das hier sind die Fruchtstände fürs nächste Jahr.
2: Ja.
4: Die müssen wenn man jetzt bleiben. Versucht, das zu schnell zu machen und daran reißt, dann ist die Ernte fürs nächste Jahr jetzt schon gleich verloren.
2: Ja, das wäre übel. Jetzt machen wir gleich noch Weitspucken, oder?
4: Genau.
2: Haben wir das früher auch gemacht?
4: Immer.
3: Viel besser als Kirschkernweitspucken, eine leckere Stärkung nach getaner Pflückarbeit. Martina Matthies hat die Spezialität des Hauses vorbereitet.
5: Hallo, Frau Matthies.
6: Hallo, herzlich willkommen.
2: Hallo, wir haben tolle Kirschen, aber leider die Hälfte schon wieder aufgegessen.
6: Ach, das macht nichts.
2: Die sind so lecker.
6: Genau.
2: Und Sie haben jetzt auch was Leckeres uns hier.
6: Oh. Ich habe die Hausspezialität Apfelsuppe, die Borstler Apfelsuppe für Sie kredenzt.
5: Habe ich noch nie im Leben gehört. Also Biersuppe habe ich schon mal gehört, aber Apfelsuppe habe ich noch nie gehört.
6: Doch, wunderbar.
5: Echt?
6: Herzhaft und aber auch ein bisschen lieblich.
5: Ja.
6: Und natürlich mit Altländeräpfeln. Wie soll es anders sein?
2: Dürfen wir uns hier direkt einfach an den gemachten Tisch setzen?
6: Setzen Sie sich gerne an
2: den
6: Tisch.
2: Das ist ja nett.
6: Und genießen Sie. Dazu gibt es kräftiges Bauernbrot.
5: Ja.
6: Und
5: setzen Sie sich doch.
2: Ach, ist das jetzt eine süße Suppe? Nee, oder?
6: Nein, das ist schon eine herzhafte Suppe.
5: Ja.
6: Aber es wird mit Äpfeln abgeschmeckt.
5: Okay.
6: Und das ist eben das Besondere daran. Ne? So eine kleine Explosion für den Gaumen.
2: Echt?
3: Borsteler Apfelsuppe vom Obsthof Matthies nach uraltem Geheimrezept.
2: Es riecht so ein bisschen wie eine Gulaschsuppe, könnte man meinen, ne?
6: Nein, das ist mit Hack und Gemüse.
5: Ich probiere jetzt einmal mal. Ich kann nicht mehr.
2: Auch. Oh, ja. Ja, das ist ja. Und hier vom alten Land.
5: Sehr lecker.
6: Aus unserem Betrieb, sonst gibt es die nirgends.
2: Ach, nur hier bei
6: Ihnen?
5: Nur hier. Aber da ist jetzt kein Apfelsaft, sondern nur Apfelstückchen.
6: Apfelstückchen, genau.
5: Oh, lecker.
6: Die kommen dann natürlich auch etwas später dazu, weil sie wollen ja auch noch ein bisschen Biss haben.
2: Mhm.
6: Und damit sie auch noch ein bisschen was.
2: Fein.
5: Das ist ja eine tolle Idee.
2: Man merkt so eine gewisse Süße. Ne?
5: Und hier Gürkchen sind auch mit drin.
2: Gürkchen? Wo hast du
5: Essig, Gürkchen? Ja, Essiggurken, ne? Oder?
6: Mhm. Ja.
5: Spannende Kombination.
6: Eigentlich eine Kombi, die man so nicht kennt.
3: Hamburg und das alte Land überzeugen durch Gegensätze

0: und Vielfalt. Langweilig ist es garantiert nie. Dafür sorgt schon das Wetter.
1: Ja, Tamina, schön war es wieder in Hamburg, oder?
2: Ja, und jetzt hier der Wind auf dem Deich, so richtig schön durchgepustet. Was eine tolle Stadt, wirklich, oder?
1: Die Möwen kreischen, du hast eine tolle maritime Stadt.
2: Ja.
1: Und kulinarisch
2: und
1: natürlich.
2: Genuss.
1: Scholle Finkenwerder, Fischbrötchen mal kreativ oder normal, gehört einfach immer dazu. Also mir hat es richtig gut gefallen.
2: Also man kann sich durchgenießen, man kann auch ganz vieles entdecken. Es ist ja so vielfältig, auch die verschiedenen Viertel. Also auch mal rauszufahren, Blankenese fand ich jetzt
1: von
2: spannend.
1: Ganz schick bis ganz alternativ.
2: Ja, Schanzenviertel,
1: alles, ne?
2: Dann genau, Franzbrötchen neu interpretiert. Ja. Wir haben so viel Köstliches entdeckt und dann die Bulli-Tour durch die Stadt.
1: Boah,
2: auch schön, einfach sich so einen ersten Überblick zu verschaffen, ein bisschen anders. Aber es ist natürlich eine Stadt, wo man immer wieder kommen kann und immer wieder Neues entdecken
1: ganz
2: kann.
1: Viel Spaß auf Ihrer nächsten Reise nach Hamburg.
2: Und wie sagt man jetzt in Hamburg?
1: Tschüss.
2: Genau.
1: Tschüss.
2: In Hamburg sagt man Tschüss.
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9: Moin und herzlich willkommen zu einer neuen Folge Ist besser mit dem Ernährungsdoc, Dr. Matthias Riedel. Wir widmen uns heute so ein bisschen so dieser Fitnessküche, Fitküche, was man alles so machen kann, um Energie zu haben, oder?
10: Genau, damit der Körper und der Geist fit ist und eben man keine Fertigprodukte kaufen muss, die versprechen, dass sie einen fit machen, was sie gar nicht tun.
9: Ja, also heute alles ohne Mogelpackung und was wir so kochen, das sehen Sie jetzt.

0: Wir starten jetzt gleich mit dem Frühstück. Und zwar machen wir lecker Granola, also ein Knuspermüsli. Aber nicht so, wie man das irgendwie aus dem Supermarktregal kennt, sondern eine gesunde Alternative.
1: Ja, so Knuspermüslis, die füllen ja Meterregale und sind recht teuer und in der Qualität unheimlich schlecht. Und ganz rechts unten, da findet man die Bückware, nämlich das, was wirklich gesund ist, die Grundsubstanzen.
0: Ja.
1: Und besser ist, man macht es selber. Und warum das fit macht, das müssen wir auch gleich mal zeigen anhand der Bestandteile, die wir
0: haben. Genau, wir können das jetzt gleich mal zeigen, weil Haferflocken sind auch unser Bestandteil. Ich habe nachher gleich noch ein paar Beerenfrüchte hier, Kokosjoghurt, um das auch den Laktoseintoleranten letztendlich irgendwie recht zu machen und auch ein schönes, ja, milchfreies, veganes Produkt auch zu haben.
1: Genau, Joghurt ist super gut, auch für den Darm und auch eine gute Eiweißquelle und Kalziumquelle, aber muss nicht unbedingt sein.
0: Ne? Ich habe jetzt hier, ich fange mal an, Haferflocken, das ist sozusagen der günstigste Bestandteil dieses Knuspermüslis. Und dadurch kann man natürlich auch selber den Preis ein bisschen regeln. Also es gibt keine Ausrede mehr, man sagt, es ist zu teuer, sondern Haferflocken sind die Basis und die restlichen Zutaten kannst du ja dosieren. Nüsse sind halt das teuerste letztendlich, aber jetzt hier Sonnenblumenkerne gehen. Ich mache das auch gerne immer mal so nach frei Schnude. Da muss man gar nicht sich so irgendwelchen Regeln unterwerfen, sondern wirklich tatsächlich mal dann...
1: Das ist nämlich richtige Ursprungsnahrung, also das, was unsere Vorfahren gegessen haben, die haben gesammelt. Ja, die haben Beeren gesammelt, die haben Kerne, Samen und Nüsse gesammelt. Und übrigens das, was du da gerade reinschmeißt, die Kürbiskerne, das ist mein heimlicher Favorit von diesem Frühstück. Da kann man ruhig mehr reintun. Einmal sind sie preiswerter als Nüsse und sie sind trotzdem genauso ein Tausendsasser wie Mandeln beispielsweise. Sie sind ja richtig teuer. Ne? Also ja, es muss also nicht teuer sein, das Frühstück, das selbstgemachte. Ne?
0: Genau, das ist ja halt auch, du kannst sie auch selber dosieren. Das ist ja hier nur die Basis, die wir zeigen. Und man kann da wirklich ganz schön sehen, es ist eine richtige Vielfalt an Nüssen drin. Wer vielleicht Walnüsse mag, der kann die auch mit reinmachen. Es gehen Cashews. Ich habe jetzt hier Cashew drin, Sesam drin, weil Sesam finde ich immer ganz toll. Leinsaat drin, Sonnenblumenkerne, Kürbiskerne, Mandeln und Haferflocken.
1: Und damit hast du nämlich gesunde Fette, also auch bei Leinsamen beispielsweise, bei Mandeln.
0: Komm, du
1: hast gesagt. Gesunde Fette, die verringern

0: das Risiko für Muskelkater und verringern die Regenerationszeit der Muskulatur. Also das ist so ein Tipp, den ich unseren Leistungssportlern, wir betreuen ja die Leistungssportler des Olympiastützpunkts Hamburg-Schleswig-Holstein, und die kriegen von uns solche Tipps und die sind damit tatsächlich auch leistungsfähiger. Also die Muskulatur mag das, mag die gesunden Fette, die in so einem Frühstück drin sind.
1: Ja, finde ich super. Ich finde es total spannend, was du mit der Ernährung dann auch wirklich machen kannst.
0: Dass Leistungssteigerung,
1: ja, dass das hochgeht,
0: ja,
1: und was du alles zuführen kannst. So, ne? Also das finde ich auch ganz toll. Und hier, jetzt damit es nicht ganz so lame ist, geben wir halt tatsächlich keinen Zucker dazu, sondern Ahornsirup. Und den Ahornsirup, gucken wir ein bisschen, dass wir das nach Gefühl
0: machen. Und man beachte jetzt mal die Menge auch, ne? Weil du hast ja einen kleinen Schuss dazu getan. So ein, zwei Esslöffel.
1: Ja, ja. So. Kannst auch einen Ticken Öl dazu geben.
0: Genau, aber das gekaufte, ja, das ist auch nochmal gesundes Öl. Was nimmst du da, Olivenöl?
1: Ich habe jetzt hier ein Olivenöl genommen. Ich würde jetzt auch kein anderes nehmen. Das andere würde ich eher zum Schluss geben, Leinöl und solche Sachen.
0: Ja.
1: Dann eher tatsächlich nach dem Röstprozess.
0: Ja.
1: Ja. Und, weil sonst geht's durch. Und das gebe ich jetzt easygoing aufs Blech rauf. Und das geht jetzt so bei 140 bis 160 Grad in den Ofen. Und dann röste ich das, bis es einen Ticken Farbe hat, knusprig ist und richtig schön lecker. Weil das ist dann auch perfekt. Und man darf ruhig ein bisschen mehr machen. Auskühlen lassen, wenn es ausgekühlt ist, ins Weckglas. Und dann hat man wirklich für die ganze Woche oder teilweise sogar für zwei Wochen dann wirklich richtig tolles Frühstück vorbereitet. Und man hat einfach mal so einen Powersnack.
0: Auf Vorrat, ne? Und die Nahrungsmittelindustrie, die tut da 20% Zucker rein. Also da haben wir hier wirklich nur einen Bruchteil an Zucker drin. Und damit ist das viel, viel gesünder. Und wer es noch günstiger haben will, macht eben noch mehr Haferflocken dazu. Kann man ganz nach.
1: Ja, du kannst natürlich auch variieren. Ne? Es gibt ja noch andere Sachen. Dinkelflocken, Co. Also die Müsli-Regale in den Naturkostläden sind ja halt gefüllt mit wirklich auch Rohprodukten, die du super verarbeiten kannst. Ne? Mhm.
0: Und diese Kürbiskerne, also ich habe ja vorhin gesagt, die sind echt mein geheimer Favorit, weil sie quasi nussähnliche gesundheitliche Wirkung entfalten, weil die haben Vitamin A, B, C, D sogar. Und sie reduzieren das Risiko für Diabetes, für Krebs und für Männer insbesondere auch. Prostatakrebs nimmt man an, dass man es dadurch seltener bekommt. Überhaupt kriegen Männer seltener Prostatakrebs, wenn sie mehr pflanzliche Produkte essen und ganz besonders eben auch Kürbisse. Also es ist, dann kommt noch Calcium dazu und Magnesium in rauen Mengen. Deshalb ist das, abgesehen von den Ballaststoffen, du merkst, ich bin begeistert von Kürbis.
1: Ja, du bist ein richtiger Kürbis-Fan, ne?
0: Ja, Kürbiskerne, also sind hier wirklich ein toller, preisgünstiger, gesunder Bestandteil.
1: Ja, und letztendlich geht es ja auch darum, also wir sparen uns ja vielleicht tatsächlich dann wirklich mal einen oder anderen Gang zum Arzt und wir brauchen keine Zusatzstoffe, weil letztendlich ist gerade so in dieser, glaube ich, in dieser Fitnessküche, wir kennen das ja alle, so ab in die Muckibude und dann ist eigentlich vorne am Tresen alles voll mit irgendwelchen Shakes oder mit irgendwelchen Dingen, die eigentlich nur mit Zucker vollgeknallt sind.
0: Genau, ne? Mit Zucker und billigem Eiweiß, sonst nichts. Ja, und das verheißt dann Leistung oder Muskelwachstum, was auch immer. Das macht das hier auch. Du hast hier wahrscheinlich, wenn ich das hochrechne, einen Eiweißanteil von 15% und dann noch viel mehr anderes, was uns echt fit macht.
1: Ich habe hier jetzt auch noch mal pflanzliches Eiweiß tatsächlich. Ich habe einen Kokosjoghurt genommen. Du kannst natürlich auch einen anderen Joghurt nehmen. Kokosjoghurt, Vanille rein, weil ich finde, Vanille ist nicht nur der Geschmack, sondern es ist auch wirklich, wirkt ja auch stimulierend und anregend.
0: Ja, ne? Für die Stimmung und auch antientzündlich sogar.
1: Und ich finde es schnell gemacht. Der Hauptbestandteil haben wir im Großen vorbereitet. Dann habe ich Beerenfrüchte da. Und dann ist es eigentlich schon das perfekte Powerfrühstück, um in den Tag zu starten mit super viel Energie.
0: Wie lange tust du das jetzt in den Ofen?
1: Das ist jetzt so circa 25 Minuten im Ofen gewesen, bei 140 bis 160 Grad, sodass es oben leicht bräunt. Dann dieser Ahornsirup hat einen ganz großen Vorteil. Er verteilt sich sehr, sehr gleichmäßig und verdunstet natürlich durch die Temperatur. Und glänzt dann diese kleinen Nüsse ab und die sind dann wirklich lecker. Du darfst, wenn du möchtest.
0: Und man hat überall einen Hauch von Zucker. Du,
1: genau, ich gebe dir mal einen Tacken auf die Hand.
0: Ja.
1: So. Ist crunchy, ne?
0: Mm, toll.
1: Ist lecker.
0: Ja, ja.
1: Kann man auch perfekt als Zugabe, wenn man mal so einen Salat macht. Also einen einfachen Salat irgendwie, schön frische. Und dann hat man richtig leckeren Crunch dazu. Dann macht das gleich viel mehr Spaß, einen gesunden Salat zu essen. Ich bastle jetzt hier was Schönes zusammen. Und Sie können sich mal anschauen, was wir so gemacht haben.

0: Das Frühstück haben wir jetzt abgefrühstückt. Jetzt geht's weiter mit einem meiner Lieblingsgerichte. Und zwar einem richtig leckeren, sommerlichen Brotsalat. Brot ist ja immer so ein bisschen kritisch, ne? Aber ich glaube, wenn du siehst, wie wir das machen, dann kannst du auch damit leben.
1: Brot hört sich auf den ersten Blick nicht so,
0: gesund,
1: mega,
0: ne?
1: Gesund an.
0: Ne? Ja, aber jetzt gucken wir erstmal, was wir machen. Ich nehme dafür jetzt ein Dinkelbrot und schneide so grobe Würfel davon. Und du darfst, wenn du möchtest, ausnahmsweise heute mal wieder ein paar rote Zwiebeln machen.
1: Ein paar? Wie viele?
0: Eine reicht. Eine reicht theoretisch. Du kannst dir bei dieser einen roten Zwiebel auch wirklich Zeit lassen, sie schön ordentlich pellen und dann vom Strunk hinten zum vorderen Teil hin feine Streifen schneiden. Aber wirklich fein.
1: Feine Streifen.
0: Also okay. Ich hetze dich heute nicht.
1: Ja, okay.
0: Heute geht es darum, richtig schön
1: feine Streifen. 2-3 Millimeter fein oder wie? Was ist fein?
0: Ja, 2-3 Millimeter schon. Das ist schon.
1: Das wäre gut. Beim Brot, da kannst du ja dann auch altes Brot nehmen. Das ist ja immer die Frage, wohin mit dem alten Brot, ne?
0: Genau, das ist tatsächlich, das sprichst du super an, das ist tatsächlich ein alter Resteverwerter.
1: Ja.
0: Dieses Gericht, so Brotsalat aus der Toskana, gibt es ja auch so Panzanella, der wird oft ein bisschen anders gemacht. Ich mache den gleich noch mit einer kleinen Spezialvariante. Dafür nehme ich das Brot erstmal, um es dann wirklich richtig trocken und knusprig zu rösten, gebe ich Olivenöl ran. Natürlich Knoblauch, einen ordentlichen Schnack auch.
1: Klar.
0: Der Knoblauch ist bei mir sozusagen, gibt wenig Gerichte ohne Knoblauch.
1: Also das Dinkelbrot ist dann ja auch immer noch ein bisschen besser, weil die meisten Leute vertragen Dinkel etwas besser als Weizen. Also wenn man denn altes Brot hat, dann ist das gut. Und es enthält mehr Eiweiß. Das ist ja auch für den Sportler gut.
0: Und hier...
1: Tarek, sind das die Streifen, die du willst, oder ist das schon wieder viel zu grob?
0: Nee, das ist super. Ja. So ist das schön. Ich vermenge jetzt hier mein Brot mit Olivenöl, Knoblauch und ein bisschen Rosmarin. Ja, kleinen Tag Pfeffer. Und dann geht das bei so 160 Grad so lange in den Ofen, bis es dunkel und richtig kross ist. So kross, dass man es eigentlich gar nicht mehr so richtig essen möchte.
1: Also als Croutons, als Riesen-Croutons.
0: Ja, nee, also so, ja, genau. Und so richtig.
1: Ja.
0: Wenn die rauskommen, dann sehen die nämlich so aus und die sind richtig knüppelhart.
1: Aber wenn sie jetzt schon altbacken sind und dann noch mal in den Ofen, sind sie dann noch, du meinst durch das Öl sind sie wieder weich genug?
0: Nee, weich nicht, sie sollen richtig hart sein.
1: Richtig hart sein, okay.
0: Richtig hart. Ja. Hier, kannst du mal anfassen?
1: Ja.
0: So hart sollen sie sein.
1: Mhm. Da beiße ich mir jetzt nicht die Zähne dran aus, ne?
0: Kommt auf deine Zähne an.
1: Ja, wir gucken nachher mal. So, und dann.
0: Also ich übernehme keine Haftung für Zahnverlust hier. Das muss mal gesagt sein.
1: Wir werden das nachher sehen. Aber du machst da jetzt noch allerlei Gemüse rein. Und das, was du da hast, jetzt Zwiebeln, Knoblauch, Rosmarin, das ist ja ein Gemüse mit antientzündlichem Potenzial. Die Frage ist doch immer, was hat denn das jetzt mit Sport und Leistung zu tun? Der Hintergrund ist ja der, dass wir bei Sport auch immer Mikroverletzungen setzen. Dann gibt es Muskelkater, dann gibt es auch Sehnenreizung beispielsweise. Und wie der Körper dann auf diese Sehnenreizung reagiert, das hängt ein bisschen vom Entzündungsstatus ab. Und deshalb ist so antientzündliches Gemüse für Sportler eine gute Grundlage. Und da geht es einfach darum, habe ich jetzt eine Sehnenzerrung, habe ich eine Sehnenentzündung und wann ist die abgeheilt? In 2-3 Wochen oder in 1-2 Wochen oder in 10 Tagen? Und das macht natürlich dieses antientzündliche Gemüse.
0: Genau, und dafür brauche ich ganz viel Tomate. Und da kann man auch tatsächlich die Tomaten nehmen, die einen Ticken weicher sind, die man eigentlich nicht mehr verwenden würde. Das ist tatsächlich das perfekter Resteverwerter, dieses Gericht. Weil man einfach weiche Tomaten nehmen kann, altes Brot. Und du kannst das alles verkochen zu einem richtig schönen Sud.

0: dazu. Das ist so ein bisschen kochen. Salz schon mal ran. Jetzt kann ich den Herd runterstellen, sonst habe ich gleich blau-rotes Hemd.
1: Wie lange kochst du das?
0: Das kommt dann ein bisschen drauf an. Wenn du eine ganz frische Tomate hast, die braucht einen Ticken länger, um wirklich so kompakt zu werden. Wenn du mit dem Passierten arbeitest, dann ist das so 15 Minuten, 10, 15 Minuten.
1: Lass es so ein bisschen einkochen, damit es ein bisschen dicker wird. Ne?
0: Das reicht schon.
1: Ja.
0: So, ich habe jetzt einen Schnack Salz dran gemacht. Ich würde jetzt hier noch eine Chili nehmen und die noch mit dran machen. Ruhig, hier nehme ich mal die Kerne so ein bisschen raus, damit ich einen Tick mehr Kontrolle habe über die Schärfe.
1: Und ich sehe da die Kapern.
0: Ja.
1: Finde ich ganz toll. Die sind, sind ja ein Heilmittel, ne? Deshalb sind ja irgendwie ein bisschen eine Mischung zwischen Gewürz, Heilmittel und gesundem Gemüse, ne? Oder wie siehst du es?
0: Ich habe das gar nicht als Heilmittel irgendwie für mich abgespeichert. Wieso als Heilmittel?
1: Doch, das, also in Vorderasien ist das seit alter Zeit her ein bekanntes Heilmittel gegen Entzündungen. Und tatsächlich hat man jetzt auch rausgekriegt, dass das auch wirklich so ist. Die wirken antibakteriell richtig und gegen Pilze nachweisbar, sind sozusagen auch ein natürliches Antibiotikum. Und wirken gegen viele Zivilisationskrankheiten, erhöhte Blutfette, sind also mega gesund, viele Mineralien, Vitamine, liebe sie.
0: Ja, so habe ich das noch gar nicht auf dem Schirm gehabt.
1: Ja, ne? Ich finde den Geschmack so, das ist so ein einzigartiger, unvergleichlicher Geschmack. Den
0: ja, und ganz viele mögen das nicht, ne?
1: Nee.
0: Als Kind mochte ich es auch nicht so gern.
1: Ich auch nicht.
0: Mittlerweile finde ich es wirklich richtig lecker.
1: Ich habe früher die Kapern von der Pizza gepult und jetzt bestelle ich sie immer mit. Also das sieht jetzt... Alles, was du machst, sieht jetzt eher so nach einer Soße aus, einer Gemüsesoße. Und dann haben wir das harte Brot. Wo ist die Lösung?
0: Lass dich überraschen.
1: Ja.
0: Wir machen das jetzt gleich.
1: Ja.
0: Ich guck mal, ob das jetzt hier heiß genug ist, das Fett. Dann backe ich einmal kurz die Kapern aus.
1: Wie lange lässt du die
0: knuspern
1: jetzt
0: die?
1: Ja. Ganz kurz nur.
0: Nur ganz kurz.
1: Dass sie aufplatzen.
0: Genau, die platzen jetzt richtig schön auf, die Kapern. Und dann sieht man das schon. Also ich finde das Geräusch schon auch toll, ne? So, dann gleich.
1: Quasi wie Popcorn, ne? Also, ne? Kapern-Popcorn.
0: Guck, hörst du was?
1: Nichts mehr.
0: Siehst du, wenn du nichts mehr hörst, dann ist letztendlich das Wasser auch raus aus den Kapern. Und dann kann man die zum Abtropfen hier einmal so auf so ein Papier geben. Und jetzt sind wir so weit, dass wir mit unserem Gericht loslegen können. Und jetzt kommt nämlich genau das, was du mich gefragt hast. Die Aufschlüsselung dessen, weil du gesagt hast, es sieht aus wie ein Sugo und es ist eher ein Sugo als ein Salat. Mhm. Und das siehst du jetzt. Jetzt geht nämlich hier nochmal Öl rein. Paprika, Knoblauch und deine Zwiebelstreifen.
1: Ja.
0: Die schwitze ich jetzt an. Ich gebe auch schon einen kleinen Schnack Oliven dazu.
1: Ja, die Oliven runden natürlich das antientzündliche Potenzial hier nochmal ab. Und wir wissen ja auch, dass mehr gesunde Fette tatsächlich für die Muskelleistung besser sind und sogar auch

0: Jetzt lassen wir es richtig kurz ganz lecker ziehen. Nochmal ein Pfeffer.
1: Und du servierst das warm?
0: Salz. Und jetzt, ja, ich serviere den lauwarm. Mach ein ganz klein bisschen Rucola dazu, ja, die Kapern. Und dann gibt es noch einen schönen Büffelmozzarella.
1: Ja. Mozzarella ist dann nochmal die extra Portion Eiweiß für den Sportler. Für den Muskelaufbau brauchen wir. Das ist also eine vollwertige Mahlzeit, ne?
0: Finde ich auch. Und es ist extrem lecker, du wirst es gleich sehen. Und falls Sie zu Hause nicht gesehen haben, was wir gemacht haben, wie wir es gemacht haben, wir zeigen nochmal die wichtigsten Schritte und dann viel Spaß dabei.

0: Ja, die ersten zwei Gänge haben wir sozusagen schon fertig von unserer kleinen Fitnessküche. Und jetzt geht es um Linsen. Ich finde, Linsen ist ja echt ein schönes Lebensmittel, was einfach immer unterschätzt ist. Ne?
1: Ja, und wir sollten es häufiger essen. Ich auch. Ich nehme mir das immer vor, mehr Linsen und mehr Hülsenfrüchte zu essen. Und ich schaff's nicht.
0: Was hält dich davon ab?
1: Ja, einfach ein Gericht zu haben, ein schönes Gericht zu haben, außer jetzt Linsensuppe oder Linsenmus, wo man es unterbringen kann. Ein paar neue Rezeptideen.
0: Wie Zubereitung oder so ist dir nicht zu anstrengend?
1: Nö, finde ich nicht. Einweichen, kochen, das geht ja alles. Genau.
0: Also Linsen, tatsächlich, brauchst du wirklich nicht einweichen. Du kannst sie auch so garen. Mhm. Wir haben jetzt hier auch, ich habe jetzt hier bei dem Gericht tatsächlich so kleine orangefarbene und gelbe Linsen genommen. Die sind super schnell fertig. Die brauchen in Salz, also ungesalzenem Wasser vielleicht 10 Minuten. Dann sind die schon fertig und dann kann man sie gleich weiterverarbeiten.
1: Und deshalb nimmst du die kleinen, ne?
0: Das habe ich jetzt schon gemacht. Also es ist wirklich ein schnelles Gericht. Und wenn du Lust hast oder auch wenn du nicht Lust hast, kannst du trotzdem vielleicht die Pastinake schälen und Möhre. Und ich bereite hier auch nebenbei einen schönen kleinen Schnack Gemüse vor. Chili kommt rein, wir haben Ingwer, Knoblauch und jetzt hier auch noch, wie bei einer klassischen Linsensuppe, nehme ich auch Lauch, würfel den auch mit. Zück.
1: Linsen passen eben auch ganz toll zum Fitnessessen, weil sie eiweißreich sind und mit so rund 20%, das ist eine richtig große Menge. Und der Sportler hat ja so einen leicht erhöhten Eiweißbedarf, besonders wenn man also viel Sport macht. Und das liefert eben die so ein Linsengericht. Ja, genau.
0: So im Ganzen? Ja, ja, mach mal ruhig. Du kannst auch eine Möhre schnappen und die Möhre vielleicht auch.
1: Dann können wir ruhig so eine etwas betagte nehmen.
0: Ja, ne? Nimm ruhig eine betagte Möhre.
1: Ja.
0: So ein alles schrumpeliges Ding.
1: Und dieser Eiweißbedarf, der wird eben ganz super gedeckt durch die Hülsenfrüchte. Und wir sollten ja auch 50% des Eiweißbedarfs auch aus pflanzlichen Produkten nehmen. Und das schafft man ja gar nicht ohne Hülsenfrüchte. Ne?
0: Also, nee, tatsächlich.
1: Gut, da haben wir Mandeln und so, aber...
0: Aber Hülsenfrüchte sind sozusagen auch die Könige der fleischlosen Eiweiß.
1: Genau, Küche, genau. Oder? Also wenn du Veganer bist, dann kommst du an den Hülsenfrüchten gar nicht vorbei. Und es wird ja viel auch gesagt, naja, verträgt man nicht. Aber man muss auch mal so sagen, Hülsenfrüchte enthalten ja kein Gluten, keine Laktose. Das sind ja für viele auch Ursachen für Bauchbeschwerden beispielsweise. Die hast du dann zumindest durch Linsen nicht. Ne? Die? Ja? Noch eine?
0: Nee, das reicht, glaube ich. Ja, ja, wir schwenken das einen Ticken an hier. Mhm. Ich würfel die und dann geht das so rein. Bin Feuer dran und dann passt das auch. Was kannst du schon mal machen? Du könntest Zitronensaft was auspressen.
1: Ja.
0: Dann machen wir nachher noch ein leckeres Dressing und einen kleinen Spritzer von dem Zitronensaft, den würde ich hier an die Linsen noch mit rangeben.
1: Und was mir meine Patienten auch immer berichten, wenn die sich gemüsereich ernähren und das, was wir jetzt hier

0: Körper durch diese pflanzenbasierte Ernährung mehr das bekommt, was er wirklich braucht. Und dann sind die körperlich und geistig fitter. Und das ist ja eine der Grundvoraussetzungen für Sport. Dass du leistungsbereit bist, dass du willst. Ne?
1: Ich finde

tatsächlich das Fleisch manchmal so ein bisschen träge macht. Mhm. Und dass du dann sagst, so jetzt erstmal, wenn du ein schönes Stück Fleisch gegessen hast, dann musst du dich erstmal hinlegen, ein bisschen ausruhen und ein bisschen ruhig. Deswegen finde ich Gemüse einfach viel, viel leichter. Und hier haben wir auch ordentlich Schwung drin. Ich habe die Pastinake von dir, die Karotte, Porree. Porree wird auch viel zu selten genommen. Zwiebel, jetzt habe ich Ingwer dran, Knoblauch und gleich einen schönen Schnack Chili dazu.

0: gekocht habe. So, jetzt guck mal ganz kurz. Ich habe jetzt hier das angeschwitzt. Jetzt kommt von mir diese Orientalik dazu.
1: Ja.
0: Harissa. Und wir können hier ein bisschen Kurkuma noch dazugeben.
1: Und interessant ist übrigens jetzt eine ganz neue Studie, dass Kurkuma in Verbindung mit Omega-3-Fettsäuren, die kommen ja durch den Fisch nachher noch dazu, die Anfallshäufigkeit von Migräne reduziert. Und zwar richtig erheblich. In Studien richtig stark nachweisbar.
0: Wahnsinn, was Ernährung kann.
1: Ja.
0: Ich habe jetzt hier, guck mal, den Sugo, den wir vorhin schon mal hatten, den habe ich jetzt zum Auffüllen genommen und lasse das jetzt ganz kurz ziehen. Die Linsen habe ich bis gekocht, sodass sie in ungesalzenem Wasser wirklich so 5 bis 10 Minuten leicht köcheln lassen. Jetzt hier rein und ist hier abgeschmeckt. Und dann zusammen mit diesen ganzen Gewürzen und mit ein bisschen Öl und Säure das Ganze gehen lassen. Und dann kommt nämlich jetzt das, was Matthias gerade gesagt hat. Omega-3 in Form von Fisch. Kleinen Wolfsbarsch habe ich hier. Wir könnten jetzt auch ein bisschen was anderes nehmen. Wir haben hier noch was zum Zeigen. Einmal die Forelle, eine Makrele und Wolfsbarsch. Makrele ist eigentlich auch, finde ich, total unterschätzter Fisch. Der ist hier bei uns in der Region natürlich so, gerade im Sommer so, ab Juni, Juli ist er in der Nordsee natürlich auch dann.
1: Er wird so häufig geräuchert.
0: Er wird häufig geräuchert, weil er halt, das ist halt dieses Los der fetten Fische. Mhm. Sie werden gerne geräuchert, weil dadurch, dass sie so viel Fett haben, nehmen die halt diesen Rauchgeschmack so gut an und halten den auch so lange.
1: Das ist eigentlich viel zu schade.
0: Eigentlich viel zu schade.
1: Und das ist auch absolut neu. Omega-3-Fettsäuren und Vitamin D zusammen, wenn du die genug zu dir nimmst, reduzierst du deine Krebswahrscheinlichkeit um ein Viertel ungefähr. Und jetzt kommt's. Und wenn du dann noch Sport dazu machst, bist du schon bei 60% Krebswahrscheinlichkeitsreduktion.
0: Also Sport, nur durch das Ganze?
1: Nur durch Omega-3, Vitamin D und Sport zusammen.
0: Jetzt brate ich den Fisch als erstes.
1: Ich habe jetzt ein bisschen Dill damit noch zugefügt.

0: nicht sportlich. Du bist ja immer viel unterwegs, du bist gerne surfen, Radfahren, laufen, Co. Eigentlich alles, oder?
1: Also für mich ist echt Gemüse die Basis. Das halte ich auch ein. 500 Gramm am Tag schaffe ich. Und dabei eben möglichst bunt. Und das zähle ich auch so am Tag ein bisschen mit. Wenn man das nicht mitzählt, dann hat man das Gefühl, man hat genug gegessen an Gemüse.

0: gut, das gehört auch dazu, ne?
1: Ja, bisschen, schöne Bilder fürs Internet.
0: Klein bisschen Internet, ne?
1: Das Auge ist mit.
0: Ja, und die Zuschauer müssen ja auch dann wissen, wie das nachher aussieht, wenn sie das Rezept auf der NDR-Seite finden oder in den sozialen Medien, ne?
1: Lecker sieht's aus.
0: Ja. Und was sagst du dazu? Fit-Küche hat funktioniert?
1: Du hast mich überzeugt, sogar mit dem Brotsalat.
0: Ja. Da warst du erst ein bisschen kritisch, ne?
1: Mhm.
0: Da war der Doktor gleich wieder so ein bisschen streng und hat gefragt, bevor die Kamera an war, kam er nämlich an und sagt so, okay, dann muss ich mir was zurechtbasteln, damit das irgendwie gesund klingt. Und dann nachher war er doch ganz überzeugt, ne?
1: Es war am Ende doch ein gesundes Essen.
0: Ja.
1: Sogar der Brotsalat, ja, der ist gut gelungen. Und das, was wir hier gemacht haben, das ist eine richtige Fitnessküche. Das heißt, es gibt dem Körper das, was er braucht, um richtig gute Leistung zu bringen.
0: Sehr gut. Und wir steigern jetzt mal unsere Leistung hier beim Futtern. Und dann wünschen wir viel Spaß beim Nachkochen. Bis zum nächsten Mal und adieu.
1: Guten Appetit.
0: Bon.
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5: Hallo. Einen wunderschönen Sonntag. Herzlich willkommen zu Bingo.
6: Beste Stimmung hier im Studio. Ich hoffe auch bei Ihnen zu
5: Alle Ordnung. Achtung bei diesen Temperaturen. Ja. Ja, wir haben heute alles dabei, was für eine gute Sendung nötig ist. Wir haben Sonnenschein draußen, Sonnenschein im Herzen. Ein super Publikum, wir haben tolle Gewinne, also es kann nichts mehr schiefgehen. Und was Besonderes im Honigtopf, dazu aber gleichzeitig mehr, das wird auf jeden Fall spektakulär.
6: Ja, absolut. Außerdem gucken wir auf die kleinen Helden der Natur. Es geht um Insekten, die sind winzig, machen aber einen riesigen Unterschied. Und es gibt Menschen, die geben ihnen ein Zuhause und die sehen wir heute.
5: Und wir haben ein Projekt, das ich wirklich bemerkenswert finde. Wir haben ja gerade Ferien in weiten Teilen des Nordens. Demnächst geht die Schule wieder los, dann braucht man einen Schulranzen. Mhm. Beim Kaufen eines Schulranzens kann man wirklich arm werden.
6: Ja.
5: Und dann irgendwann landen die im Müll oder notfalls auf dem Dachboden. Dabei könnten Schulranzen noch ein zweites Leben haben. Und sie könnten so vielen Kindern helfen, auch dem Staat in ein tolles Schulleben. Dazu im Laufe dieser Bingo-Show.
6: Ja, das ist ein ganz tolles Bingo-Projekt. Und dann, du hast es ja gerade angesprochen, der Honigtopf.
5: Ja.
6: Also, er ist ja übergelaufen vergangene Woche. Und das heißt jetzt für die beiden Kandidaten heute, für Stefan und Bernd, dass einer von den beiden sicher mit mindestens 20.000 Euro nach Hause geht, denn wir verzehnfachen.
5: Ja, verzehnfachen!
6: Ja. Kann man sich schon mal drüber freuen.
5: Also Lose bereitlegen, die Stifte spitzen und genau zugucken. Wir erklären gleich die Spielregeln, nicht ohne einen Blick auf den Jackpot von heute, denn auch der ist gut.
6: Ja, spektakuläre Summe heute wieder drin. Es sind nämlich, Achtung, es sind 820.000 Euro. Kohle ohne Ende hier heute bei uns.
7: 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Auf Ihrer Quittung und auf Ihrem Bingo-Los finden Sie das Spielfeld. In der Sendung werden die Zahlen gezogen. Vergleichen Sie die gezogenen Zahlen mit denen auf Ihrem Los. Eine komplette Zahlenreihe senkrecht, waagerecht oder diagonal heißt, Sie haben Bingo und gewinnen Geld. Jetzt können Sie live in der Sendung anrufen und weitere tolle Preise gewinnen. Doch das ist noch nicht alles. Sie können auf Ihrem Los ein weiteres Bingo haben. Ihr Geldgewinn steigt. Dreifach Bingo ist das ganz große Glück. Drei Zahlenreihen auf einem Los. Senkrecht, waagerecht oder diagonal. Das heißt, Sie knacken den Jackpot und das gibt richtig Geld.
5: Und weißt du, was das richtig Schöne am Bingo ist? Die Spielregeln sind eindeutig. Ich garantiere Ihnen,

0: Ihnen, im Laufe dieser Sendung klingelt nicht das Telefon, Donald Trump ist dran und sagt, die Zahl gilt nicht. Das passiert das bei uns stimmt. nicht, anders als beim Fußball. Bei uns sind die Regeln nämlich absolut klar. So, jetzt ziehen wir aber die Zahlen. Bitte alles ankreuzen, was drauf ist, auf den Losen. Ein I wie Eckhorst, 16. Das N wie Nordenham, 44. Das N wie Naumburg, 32. Ein I wie Insel Pöhl, 21. Und ein G wie Gütersloh, 53. Ja, er will noch eine. I wie Insel Wangerooge, 27. Das waren die ersten 6 Zahlen in diesem Falle. Und jetzt kommt mal der Blick auf die Telefonnummer. Schauen Sie mal, die rufen Sie bitte an, wenn Sie Bingo haben und im Telefonspiel dabei sein möchten. Wir haben heute einen Superpreis im Wert von über 20.000 Euro.
1: Cool.
0: Was für eine tolle Reise das da zu gewinnen gibt. 01371 9030 10. Jetzt der nächste Schwung an Zahlen. Oh, das N haben wir hier, wie Nesmasil, 36. B wie Bennigsen, 2. B wie Bingen, 7. Noch ein B wie Badeckenstedt, 6. Ein N hätte ich hier wie Neubrandenburg, 42. Oh, er will noch eine. Das G wie Gronau, 48. So, kurz sacken lassen und dann noch mal auf die Telefonnummer geblickt. Für 14 Cent pro Anruf können Sie wählen, wenn Sie Bingo haben und dabei sein möchten im Telefonspiel. Die 01371 9030 10. Den nächsten Schwung an Zahlen gibt es gleich.
1: Wir gucken uns erstmal die Wülfelroder Insektenparadiese an. Das ist ein ganz, ganz tolles Bingo-Projekt, das man auch wirklich so ein bisschen wörtlich nehmen kann. Und zwar ist es eben in dem ja fast schon ländlich geprägten Stadtteil Hannovers in Wülfelrode. Und da hat sich eine Bürgergemeinschaft für die heimischen Insekten super stark gemacht. Und das wirklich mit richtig viel Einsatz und sehr kreativen Ideen.
2: Wenn Sie oder Sie oder er im Südosten Hannovers ein Zuhause mit reichlich Nektar oder Pollen suchen sollte, empfehlen wir, fliegt mal nach Wülfelrode. Denn hier sind, wie am Kapellenplatz, viele Insektenparadiese entstanden. Und die ganze Bürgergemeinschaft macht mit.
3: Das Ziel ist, den Insekten hier eine Heimat zu bieten. Denn an den Insekten hängen wir ja alle. Wenn es die nicht gibt, dann können auch wir Großen. Die großen Tiere und die Menschen nicht existieren. Und an den kleinen Stellen, an denen es möglich ist, wollen wir dann gerne die Insekten unterstützen.
2: Das Schaubeet am Kapellenplatz ist Vorbild für viele weitere Blühoasen in Wülfelroder Privatgärten. Petra Bellmann kümmert sich mit anderen Ehrenamtlichen um die öffentliche Pflanzenkiste an der alten Schule, dem Sitz der Bürgergemeinschaft. Für jeweils 4 Euro in die Kasse kann man sich hier Stauden mitnehmen. Noreen Hiri und ihre Kollegin vom Umweltzentrum Hannover haben sie gezielt insektenfreundlich ausgesucht.
4: Voll gut, dass du schon am Gießen bist. Ey.
3: Ja, bei dem Wetter brauchen auch die Stauden ein bisschen Wasser.
2: Per Lastenfahrrad liefern sie regelmäßig Nachschub für die Pflanzenkiste, bieten auch Gartenberatungen an und stehen der Bürgergemeinschaft bei allen Aktionen mit ihrem Fachwissen zur Seite.
4: Jeder Quadratmeter zählt einfach. Und das ist das Tolle mit diesem Engagement der Bürgergemeinschaft zusammen. Macht es einfach unglaublich viel Spaß, auf diesen Flächen was umzusetzen. Da hängt einfach so viel Motivation dahinter, dass es so ist, man wird einfach auch mitgezogen teilweise. Also es kommen Ideen aus dem Umweltzentrum Hannover und dann kommt die Bürgergemeinschaft mit ihren Ideen. Und es ist einfach so eine wunderbare Zusammenarbeit, die dadurch entstanden ist.
2: Andreas Merkel hat ihr Angebot einer kostenlosen Gartenberatung wahrgenommen und seinen Privatgarten danach insektenfreundlich umgestaltet. Jetzt brauchen seine Blühwiesen einen ersten Schnitt. Ein Fall für den neuen Geräteverleih der Bürgergemeinschaft. Hier kann man sich neben dem mit Bingo-Mitteln angeschafften

0: verändert wurde auch die Freifläche hinter der alten Schule. Vom Rasen zum Insektenparadies. Heute hat sich Frode mit Merle und deren Mutter getroffen, um eine zu stark wuchernde Wildpflanzenart aus der Blühwiese zu entfernen. Die wurde im Frühjahr neu angelegt.
1: Ja, und dann haben wir halt mit Kindern Samen ausgeworfen, danach haben wir es einmal Erde drauf, mit einer Walze drüber gegangen. Ja, war es halt alles platt, durfte man auch nicht drauf treten, ja. Und dann ist dann hier diese schöne Wiese entstanden. Ja, ich finde es auch sehr, sehr schön hier, muss ich sagen.
0: Und die Wülferoder Töpfergruppe hat dafür gesorgt, dass auch immer ein Schluck Wasser für die Insekten da ist. Also, liebe Bienen, Schmetterlinge und Co., wenn ihr dieses Dorf von oben seht, hier lohnt es sich zu landen.
2: Ja, einfach mal einen kleinen Zwischenstopp einlegen. Und da sieht man dann, was Menschen erreichen können, wenn sie sich zusammentun. Da geht was für die Insekten und da kann dann so ein Projekt auch richtig aufblühen im wahrsten Sinne des Wortes. Ja, und wenn Sie auch mal Vorschläge haben für ein förderungswürdiges Projekt, dann gucken Sie doch mal im Internet vorbei auf ndr.de/bingo. Da gibt es alle Infos.
3: Und was meinst du, wie jemand aufblüht, wenn er heute den Pott knackt und 820.000 Euro bekommt? Das wäre das Richtige. Dazu brauchen Sie Zahlen und die ziehen wir jetzt. Der dritte Durchgang. Und Sie notieren wieder beim G wie Güstrow 57. Noch ein G wie Gerden 59. Ein B wie Bautzen 14. Ein G ist dabei 50. I 17. Und noch ein Baby-Bingo-Bär 11. Und dann sind es tatsächlich schon 18 Zahlen, die wir gezogen haben. Naja, der Computer wird wissen, warum. Hier ist die Übersicht. B2, 6, 7, 11, 14.
2: Beim I 16, 17, 21, 27.
3: N 32, 36, 42, 44.
2: Und G 48, 50, 53, 57 und 59.
3: Nochmal die Telefonnummer zum Anrufen. Ich würde mich so freuen, wenn wir gleich plaudern miteinander. Vielleicht kommen Sie ja zum ersten Mal durch heute unter 01379 30 10. So, hier kommen zwei, die kriegen sich vor Grinsen kaum noch ein. Die haben genau die richtige Woche erwischt, um hier zu sein. Bernd, Sie dürfen auch mal lachen. Und Stefan, Sie sowieso. Moin bei Bingo. Hallo.
2: Ja, Stefan aus Langelsheim ist Mitglied im Schützenverein, begeisterter Camper und Kniffelspieler. Sie haben so eine richtige Kniffelrunde, ne, wo Sie sich so regelmäßig treffen. Dann kommt ein bisschen Geld in den Pott und dann am Ende wird davon verreist, habe ich gehört.
4: So, dann fliegen wir mal in Urlaub oder machen mal eine Wochenendfahrt, je nachdem, was für Geld im Topf ist. Ne?
2: Ja, wo waren Sie zuletzt?
4: Wir fahren nochmal in den Centerpark. Auf Mallorca waren wir schon mal eine Woche.
2: Ah, schön. Ja. Das klingt doch gut. Und Sie sind ja sowieso ganz reiselustig. Also wenn es mit dem Honigtopf was wird, dann wird es vielleicht auch eine Fernreise?
4: Ja, meine Frau möchte gerne mal nach Sardinien.
2: Also ich sag mal so, derjenige, der ins Finale kommt, kriegt ja Minimum 20.000 Euro. Dafür wäre das ja schon mal drin.
4: Das wird
2: aber
4: reich.
2: Vielleicht geht es auch noch mehr. Mal gucken.
4: Ja.
2: Wer das wird, das entscheidet sich dann später. Bernd aus Wadenburg ist noch da. Der hat schöne Hobbys. Und eins davon haben Sie mitgebracht. Sie sammeln nämlich Blechspielzeug und haben da einen Käfer mitgebracht. Was ist das Besondere dran?
5: Also, das ist das älteste Stück aus meiner Sammlung. Dieses Gute ist auch mein Glückskäfer, also in allen Lebenslagen.
2: Von wann ist der?
5: Bitte?
2: Von wann ist der?
5: Also aus dem Jahr 1900.
2: Oh, wow.
5: Also 126 Jahre alt.
2: Gutes, altes Stück, das jetzt die Daumen drücken muss? Oder
5: genau.
2: Die kleinen,
5: und den habe ich jetzt erst mal mitgebracht, damit er mir Glück bringt heute. Und zum zweiten Mal, um mal ganz kurz nur darzustellen, wie dieser Mechanismus früher schon, vor 126 Jahren schon funktioniert hat. Das ist gigantisch. Ich ziehe das Teil dazu mal eben kurz auf.
2: Ja, lassen Sie ihn mal einmal laufen auf
5: genau
2: den Tisch.
5: Genau das.
2: Genau, machen Sie mal. Genau, das
5: ich
2: wollen wir
5: das
2: ja mal
5: hier
2: sehen. Ja. Na, ah ja, sehr gut. Das hat auch einen Applaus verdient. Aus dem Jahr 1900, funktioniert immer noch. Wunderbar.

0: Liebe Vielleicht? Kollegen von Das ist wird später heute.
1: Ja, die nachfolgenden Sendungen verzögern sich. Nein, so viel Zeit muss sein für den Käfer.
0: Klar.
1: Und vielleicht ist ja auch noch ein neues Stück für Ihre Sammlung drin. Wenn es an diesen Honigtopf geht, wir gucken noch mal kurz rein. Das ist nämlich drin. Das sind nämlich unsere schönen 100.000 Euro. Und wie gesagt, alle Gewinne heute verzehnfacht. Also kleinster Gewinn 20.000 Euro. Ja, rankommt nur, wer das Quiz gewinnt. Und jetzt können Sie sich schon mal einen Punkt Vorsprung erschätzen. Und für die Schätzfrage heute, da gehen wir, und das passt dann ja ganz gut, noch mal ins Insektenparadies.
2: Moin, ich bin Noreen Hiri vom Umweltzentrum Hannover. Und ich bin heute hier für das Projekt Wülferoder Insektenparadiese. Das ist ein Projekt gemeinsam mit der Bürgergemeinschaft Wülferode, einem Stadtteil von Hannover. Und wir haben unter anderem eine Pflanzenkiste initiiert, die man im Hintergrund sieht, hier nebenbei, bei der die Bewohner und Bewohnerinnen des Stadtteils sich relativ kostengünstig heimische Wildstauden, die besonders insektenfreundlich sind, beziehen können. Unter anderem haben wir sowas wie den Natternkopf. Und jetzt schätzt mal, wie viele verschiedene heimische Staudenarten haben wir heute in der Pflanzenkiste zum Verkauf für die Bürger und Bürgerinnen?
1: Tja, man hat ja mal kurz die Kisten gesehen, aber wie viele verschiedene Staudenarten waren da wohl drin? Michi und ich haben keine Ahnung.
3: Nee.
1: Mal gucken, was Stefan und Bernd so sagen.
4: Ich mal eben ganz schnell fragen. Jetzt pro Kiste oder in den ganzen Kisten, die da standen?
1: Ich glaube insgesamt, aber es ist eine gute Frage. In das der Pflanzenkiste, in einer Kiste.
3: In einer Kiste,
1: genau. Ja.
3: In einer?
1: Stell doch mal durchstreichen bei Stefan. Mal gucken. So, haben wir beide eine Zahl. Dann dürfen Sie das Brettchen mal in die Kamera halten. Da sehe ich eine 16 und eine 35. Das sind die Angebote heute hier aus dem Studio. Die werden direkt eingetragen. Und die Auflösung, die folgt jetzt.
2: Heute haben wir in der Pflanzenkiste 29 verschiedene Staudenarten.
1: Sehr gut, Bernd. Da waren Sie schneller dran, näher dran. Das gibt einen Punkt. 1:0. Aber Stefan, Sie können aufholen. Mal gucken.
0: So, hier kommt der Jackpot von heute noch einmal, bevor wir telefonieren. Wenn er denn heute fällt, der Dreifach-Bingo, dann ist irgendjemand glücklich und ein Stückchen reicher, nämlich um 820.000 Euro.
1: Würden wir nehmen.
0: Und jetzt telefonieren wir. Geht los. So, wir haben die Wand frisch befüllt, wie in jeder Woche wieder. In jeder Runde 5 Preise für 4 Anrufer. Jeder von denen auf 3 Feldern und auf einem Feld ist der Superpreis. Mhm. Und letzte Woche war ja schon spektakulär mit 19.500 Euro. Wir sind noch mal teurer geworden. Sie können das hier gewinnen. 16 Tage mit dem Zug durch Kanada. Goldener Ahorn Kanada. Eine Reise im Wert von 20.800 Euro mit allem Luxus. So, Feld wird gemischt und dann warten wir aufs erste Telefonklingeln. Mal gucken, wer der erste Glückspilz ist. Der heißt Hartmut und kommt aus Ovelgönne. Hallo Hartmut, guten Tag.
5: Hallo Herr Thürnau.
0: Das wäre doch was, oder? So viel Urlaub und dann noch durch Kanada, dieses wunderschöne Land.
5: Ja.
0: Aber?
5: Das wär's.
0: Ja, wir haben auch noch andere Preise. Sie müssen jetzt mal ganz in Ruhe aufs Feld gucken und dann suchen Sie sich nach eigenem Ermessen was aus.
5: G4.
0: G wie Glück, ja?
5: Ja.
0: G wie Glück 4. Jo. Das finde ich auch ziemlich geil. Neu, das Bingo-Küchenset von Smeg. Absoluter Luxus und Funktionalität. Sie bekommen den Toaster, Wasserkocher, Kaffeemaschine, Kaffeemühle, Küchenmaschine, Milchaufschäumer, Stabmixer, Zitruspresse, Standmixer und Handmixer. Und die Farbe können Sie sich auch noch selbst aussuchen. Edle Teile für 2.300 Euro. Neue Küche.
5: Oh, danke schön.
0: Der Toaster hat eine Taste, wenn Sie da Toastbrot, das gefroren ist, reinpacken, drücken Sie die Taste, der taut das auf und toastet es gleichzeitig. Das ist wirklich genial. Viel Spaß damit und danke, dass Sie dabei sind.
5: Dankeschön.
0: Tschüss, Hartmut.
5: Guten Tag noch.
0: Ciao. Ciao. So, wir sind in der guten Stube, nehme ich mal an, von Tanja in Buxtehude. Hallo, Tanja.
6: Moin, moin.
0: Moin, moin. Sitzen Sie drin oder haben Sie sich nach draußen verzogen bei dem Wetter?
6: Nee, ich sitze drinne.
0: Ja. Wunschpreis, was Sie immer schon mal gewinnen wollten und noch nie haben? Oder ist Ihnen das Chinegol?
6: Also ich nehme, was ich kriege.
0: Ja.
6: Ich freue mich über alles.
0: So sind wir Norddeutschen, ne? Erst mal gewinnen und dann gucken, was es ist. Was darf es denn sein? Welches Feld?
6: Die N3.
0: Die N3 für Sie, aber gerne doch.
6: Sehr schön.
0: Für Sie heißt es, auf zu Möbel Wallach nach Celle. Und wir zahlen die Rechnung. Anreise und Einkauf im Wert von 3.000 Euro.
6: Wunderbar.
0: Im größten Einrichtungshaus in Norddeutschland. Ich wünsche noch einen schönen Sommerabend, ja?
6: Dankeschön.
0: Ja, tschüss.
6: Tschüss.
0: Ach, die war ja auch nett, die Tanja. Gucken wir mal, wie der jetzt ist, der Carsten. Aus Rohlsdorf. Das liegt bei Bad Segeberg, glaube ich, ne?
3: Richtig, genau.
0: Hallo, guten Tag. Waren Sie bei den Festspielen schon dieses Jahr?
3: Nee, dieses Jahr nicht und letztes Jahr auch nicht. Aber
0: ja. Das ist ja schon toll auf dem Kalk. Bitte?
3: Meine Frau geht da regelmäßig hin.
0: Ja, ich finde es auch toll da auf dem Kalkberg. Aber jetzt ist der Kalkberg passé, jetzt sind Sie das Wichtigste. Was darf es sein?
3: Dann nehme ich mal die 3.
0: Wir haben es nicht verstanden.
3: 3?
0: War das ein I?
3: Ja.
0: I3, ja?
3: Ja.
0: I3. Unser jetzt haben wir es, I3. I3 ist angekommen, ja. So, ich als Vielreisender muss jetzt mal so ein bisschen rumklugscheißern.
1: Ja.
0: Man denkt ja immer, man hat im Leben schon alles gesehen und dann gibt es das hier.
1: Ja, gucken Sie sich mal dieses schöne Bild an. Also, das ist der Charco de los Clicos, ein Vulkansee, der wegen dieser besonderen Algenart fast schon smaragdgrün schimmert.
0: Und schwarzer Vulkanstein drumherum und dazu das türkisblaue Meer. Das ist ein echtes Naturwunder.
1: Ja, und das Beste ist, Sie können sich von diesem besonderen Anblick gleich mal einen eigenen Eindruck verschaffen. Vielleicht ja auch ein Foto machen und uns dann hinterher
0: schicken. Das wäre sehr schön, ja. Wenn Sie zurückkommen von Ihrem Urlaub auf Lanzarote. Herzlichen Glückwunsch.
3: Lanzarote.
0: Sie haben 7 Nächte auf der Feuerinsel im Atlantik, so nennt man Lanzarote ja auch. Sie fahren ins Weinanbaugebiet, eine Weinprobe, wenn Sie das gerne mögen, haben wir für Sie vorbereitet. Es gibt Ausflüge, unter anderem in den Nationalpark und zum berühmten Fischerdorf. Was ist da los bei Ihnen?
1: Renovieren die noch nebenbei, oder?
0: Verhaut Ihre Frau da gerade jemanden?
3: Ja.
0: Klären wir das mal nicht jetzt. Ich sage Ihnen nur noch, dass Sie eine ganze Menge im Programm drin haben. Das ist ein Urlaub mit AK-Touristik auf Lanzarote für 5.000 Euro. Herzlichen Glückwunsch.
1: Ach ja, da sieht man wieder den Unterschied zwischen uns beiden. Ne? Ich denke an Renovieren und du an Verhauen.
0: Ja. Es klang so ein bisschen, als wenn sie auf dem zweiten Fernseher gerade MacGyver guckt oder irgendwie sowas.
1: Oder sowas, ja.
0: So, da ist am Telefon der Jörg. Hallo Jörg.
3: Ja,
0: aus
3: hallo.
0: Greifswald in Mecklenburg-Vorpommern. Hallo Jörg.
3: Hallo.
0: Na, wie ist der Sommer in Mecklenburg-Vorpommern?
3: Warm, sehr warm heute.
0: Ja.
3: Viele, schönes Wetter.
0: Ich habe gehört, bei euch ganz viele Touristen im Land, die die Ostsee genießen, aber auch die wunderschöne Landschaft da bei euch in Mecklenburg-Vorpommern.
3: Ja, eine sehr schöne Gegend hier bei uns.
0: Jetzt gibt es für Sie die Chance, was zu gewinnen. Wir haben noch 3 Preise und einer davon gehört Ihnen. Aber welcher?
3: Na ja gut, dann nehmen wir einen, wenn wir nicht alle 3 kriegen.
0: Nee.
3: Dann nehmen wir die IDA 4, bitte.
0: Wir nehmen doch mal die IDA 4, ja. Na ja, sage ich mal so, eine Fernreise wird das nicht. Sie machen Urlaub an der Ostsee in Scharbeutz.
3: Ja,
0: im Hotel Bayside.
3: Ist das herrlich.
0: Aber
3: also.
0: Dieses Hotel ist der absolute Knaller. Eine Woche lang sind Sie da untergebracht. An- und Abreise mit der Bahn erster Klasse, Massagen, Wellness. Und Sie sind nicht in irgendeinem Zimmer, sondern in der Junior-Suite mit Meerblick. Scharbeutz, ein ganz mondänes Bad dort. Und da werden Sie richtig viel Spaß haben. Und der Urlaub ist auch richtig teuer. Was Sie nicht kümmern müssen, Sie haben ihn gewonnen. Für 4.400 Euro.
3: Wunderbar.
7: Vielen Dank. Also wir freuen uns und die

0: ist ja nicht allzu weit.
1: Einen schönen Sommer noch und bleiben Sie Bingo treu, ja?
0: Ja, das wollen wir. Ja. Schönen Dank.
1: Ja, tschüss. Wo war Kanada? Wo war die Zugreise für über 20.000 Euro? Die saß bei I5. Oh, da war aber ganz knapp daneben.
2: Ja, direkt daneben.
1: Ne?
2: Daneben,
1: ja. Richtig. So, wir haben noch einen Fernseher für Sie. Und nicht irgendeinen, sondern einen Löwe-Fernseher. Den verlosen wir jetzt über Serien und Losnummer. Smart TV Stellar. OLED-Technologie mit einer Terabyte-Festplatte mit Magic-Leicht-Lichtkonzept. Das kostet richtig Kohle. Aber auch das ist umsonst für den Gewinner. Das Los garantiert verkauft für 6.100 Euro, der Fernseher.
2: Jo, und hier geht's hin. Das ist die Serien- und Losnummer 9001-48250.
1: Und wie gesagt, dieses Los ist auf jeden Fall verkauft. Das hat jemand gewonnen. So, Jens Heinrich aus Wolfsburg hat uns ein Foto geschickt. Das Mondfeld hat er fotografiert. Sehr schön, während da hinten die Sonne. Geht die auf oder unter?
2: Schön.
1: Geht sie auf oder unter? Die Sonne.
2: Das ist eine gute Frage.
1: Hintergrund für die 16. Zahl?
2: 19.
1: Ja, 19.
2: Zahl,
1: sogar
2: wir haben
1: schon.
2: Ja schon. Stimmt, 18. Ja. Wir haben hier Gas gegeben.
1: I24 und die Telefonnummer 01371 90 30 10. Bitte anrufen, wenn Sie mitmachen möchten im Telefonspiel und auch Bingo haben. Ja, dann gucken wir mal, ob der Superpreis jetzt fällt in Runde 2. Da ist das Spielfeld. Und da kommt der Superpreis dazu und wird untergemischt.
2: Ja, eine herrliche Zugfahrt durch Kanada. Echter Knaller. Wer die bekommt, da bin ich ein bisschen neidisch.
1: Bei unserer nächsten Anruferin bekomme ich Kopfschmerzen. Also nicht ihretwegen, sondern weil ich in Sassenburg mal einen furchtbaren Abend in einer Kneipe gehabt habe. Aber schön war es trotzdem. In Sassenburg ist Vivian am Telefon. Hallo Vivian, guten Tag.
3: Hallo, Vivian.
1: Hallo. Ich habe die verhängnisvolle Frage gestellt, was trinkt man bei euch? Denn so, man brachte mir ein Glas und das schmeckte gut. Und an den Rest erinnere ich mich nicht mehr bis zum nächsten Morgen. Aber es war lustig bei euch.
3: Oh, Vivian,
1: seit wann sind Sie bei Bingo dabei? Seit wie vielen Jahren?
3: Wir haben tatsächlich erst seit einem Jahr Lose immer mal sonntags
1: bei uns
3: gekauft.
1: Kann jeder, bei uns kann jeder gewinnen. Sie tippen jetzt bitte auf dieses Spielfeld hier.
3: Ja, ich nehme einmal die N1.
1: Die N1. Genau. Und erwischen gleich unseren Kultpreis, der jede Woche dabei ist, nämlich unser Gutscheinpaket. Drei Stück kommen zu Ihnen, und zwar 500 Euro Edeka, 1.500 Euro Mediamarkt und weil es ja von Sassenburg nur ein Katzensprung nach Wolfsburg ist, da werden Sie das ganz besonders zu gutieren wissen. Es geht nämlich ins Designer-Outlet nach Wolfsburg. Da können Sie einkaufen gehen für 2.000 Euro inklusive Reisegeld. Alles zusammen für 4.000 Euro, Vivian.
3: Oh mein Gott, danke schön.
1: Gerne schön.
3: Danke, danke, danke.
1: Und Gruß an alle in Sassenburg, die damals mit mir gelitten haben. So, jetzt haben wir am Telefon das nächste Klingeln und den Tim haben wir dran. Und der kommt aus... Bunso, hallo. Bunso liegt genau. In Dithmarschen, ne? In der Kohlgegend.
4: Ja, richtig.
1: Gut. Was machen Sie die Woche über?
4: Ja, wir sind viel unterwegs. Ja. Mit meinem Vater und den Hunden.
1: Ja. Also ein naturverbundener genau. Mensch.
4: Auf jeden Fall.
1: Und ein Gewinner bei Bingo, wenn Sie sich jetzt den richtigen Preis suchen, bitte.
4: Ja, dann würden wir die N3 nehmen.
1: Er würde die N3 nehmen. Und Sie gewinnen einen technischen Preis, den Alleskönner für zu Hause und unterwegs. Das hochmoderne MacBook Pro von Apple, 16 Zoll Display mit allem drum und dran für 4.200 Euro, das edle Teil.
4: Jo, super, danke schön. Danke.
1: Da kann man sich ruckzuck einfuchsen in dieses System und wir freuen uns, der NDR, Bingo, Lotto und Jul und ich freuen uns, wenn Sie uns auf unseren jeweiligen Seiten besuchen und einen Gruß hinterlassen, ja?
4: Jo, das machen wir.
1: Alles klar, danke. Tschüss.
4: Ciao.
1: So, weiter geht's mit Claudia aus Hannover. Hallo Claudia, guten Tag.
5: Hallo Michael.
1: Na, waren Sie schon beim Schützenfest letzter Tag?

0: heute?
1: Nein, war ich nicht. Ich war im Garten.
0: Im Garten? Im Garten ist auch schön. Gehen Sie zum Maschseefest, das beginnt ja bald in Hannover.
1: Ich glaube nicht, das ist mir zu voll.
0: Ja. Lassen Sie mich raten, Sie gehen in den Garten.
1: Ich nehme es mal an.
0: Ja, ist doch wunderbar. Haben Sie einen eigenen Garten am Haus oder so einen Kleingarten?
1: Ja, nee, Garten am Haus.
0: Ja, schön. Und einen Gewinn bei Bingo haben Sie, bitte.
1: Ich freue mich. Ich hätte gerne B2, bitte.
0: B2, ja. B2. Ja, ich oute mich jetzt mal. Eine meiner liebsten Städte, in denen ich immer wieder gerne bin, ist München. Eine Reise wert, besonders wenn dort das größte Volksfest der Welt gefeiert wird, das Oktoberfest. Und weil Vorfreude ja bekanntlich die schönste Freude ist, haben Jule und ich uns schon mal vorbereitet. Schauen Sie mal hier aufs Oktoberfest.
2: Ja, absolut. Wir sind im Dirndl, wir sind in der Lederhose, wir haben die Maß Bier und stoßen an und gute Laune natürlich auch.
0: Ja. Du guckst auf Dirndl und Lederhose, ich gucke eher auf Maß und Brezen. Das Ganze können Sie jetzt erleben bei Ihrem Ausflug, Ihrem Luxusurlaub, Ihrem Städtetrip nach München. Herzlichen Glückwunsch!
1: Ja, hallo.
0: Es geht ins Sofitel Hotel Bayernpost. Bahnanreise in der ersten Klasse. Dann sind Sie im Sofitel Hotel Bayerpost untergebracht und von dort ist es nicht weit zum Viktualienmarkt. Der Viktualienmarkt, wie kann man das beschreiben? Es ist ein ständiger Wochenmarkt,
2: ja,
0: wo es wirklich die tollsten Sachen der ganzen Welt gibt. Wir haben eine geführte Tour mit Kostproben über den Viktualienmarkt.
2: Glaubst du, Sie? So kleine Schweinereien gibt es da. Hier mal naschen, da mal naschen.
0: Ja, herrlich dort. Und Sie können dorthin auf jeden Fall jemanden mitnehmen, nicht aber Ihren Garten. Der bleibt zu Hause. Im Wert von 3.750 Euro. Viel Spaß in München.
1: Vielen Dank.
0: So. Hier ist eine Frau aus einer Stadt, in der die Laune zurzeit nicht allzu gut ist, nämlich in Wolfsburg. Gudrun, hallo Gudrun, guten Tag.
3: Ja, hallo Michael, grüß dich.
0: Sind alles nicht so schöne Nachrichten da in Wolfsburg mit den VW-Werken, ne?
3: Ja, es geht mal rauf und geht mal runter.
0: Ja.
3: Wir hoffen, es geht mal wieder bergauf.
0: Ja. Haben Sie was zu tun damit?
3: Nicht mehr, ich bin schon in Rente.
0: Da haben Sie es geschafft, sozusagen.
3: So ist es, das sind die besten Jahre meines Lebens.
0: Das glaube ich. Und der beste Tag Ihres Lebens, Sie haben jetzt im Bingo gewonnen.
3: Ja, das ist super, wo man gar nicht mit rechnet.
0: Ja, das ist so, wenn man hier anruft, kann man gewinnen, da ist kein Geheimnis. Was darf es denn sein?
3: Oh, was nehme ich denn? Ich nehme mal Glück 3.
0: Sie nehmen mal G3, ja. Und gewinnen einen Urlaub in deutschen Landen. Der Reisegutschein Oberwesel-Rhein führt ins Burghotel auf Schönburg. 5 Tage im Doppelzimmer mit Rheinblick. Sie schlendern durch die Altstadt, genießen stilechte Weinprobe. Und sie blicken hinunter auf den gemächlich vorbeifließenden Vater Rhein. Das ist ein Urlaub im Wert von 2.550 Euro in Deutschland.
3: Ja, vielen Dank.
0: Genießen Sie das.
3: Das werde ich tun, beim Glas Wein.
0: Alles Gute nach Wolfsburg. Dort gibt es übrigens eine Kneipe, die heißt Bingo Bingo. Wollte ich nur mal so.
2: Hattest du da auch schon so einen Kater danach? Oder?
0: Ich sage nichts mehr ohne meine Rechtsberatung. So, also Dankeschön, liebe Grüße. Ciao.
2: Ciao.
0: So, wo war Kanada? Saß bei O2. Und einen Preis haben wir noch. Und zwar geht es mit Bingo an die Amalfiküste. Unsere Gruppenreise. Mit Hanseat reisen 7 Tage eine der schönsten Küstenlandschaften Italiens, Amalfiküste, Capri und so weiter für 6.600 Euro.
2: Hier geht's hin, das ist die Gewinnernummer, die 90665080.
0: Ich habe hier noch die Preise für die dritte Runde, da kommen wir gleich zu. Gleich auch der spektakuläre Honigtopf. Dann natürlich die Frage, fällt der Jackpot oder nicht? Aber vorher müssen wir jetzt ja mal quizzen und das tun wir jetzt mit Jule.
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2: Nicht nur mit mir, sondern auch mit Stefan und Bernd. Bernd hat der Käfer bislang schon mal Glück gehabt, denn der hat zumindest beim Schätzen schon mal näher dran gelegen, hat einen Punkt Vorsprung. Aber Stefan kann das alles aufholen, denn der Honigtopf, 100.000 Euro, alle Gewinne verzehnfacht. Da ist richtig Musik drin. Und da wollen wir gleich mal gucken, wer da dann am Ende dran schnuppern darf. Leer geht keiner aus, das ist klar. Wir haben ja wie immer einen Trostpreis vorbereitet. Den gucken wir uns mal an. Das ist diesmal eine Reise ins Oldenburger Münsterland. 3 Übernachtungen, 3-Gänge-Menü haben wir gebucht, Massage, Sie können mit dem Fahrrad rumradeln und das im Wert von 1250 Euro. Aber ich weiß natürlich, Sie wollen ran an den Honigtopf. Sie haben sich genau die richtige Sendewoche ausgesucht. Deshalb starten wir auch gleich. Wie immer eine Frage mit 2 Antwortmöglichkeiten. Ist die Antwort richtig, gibt es einen Punkt. Wenn nicht, den kriegt dann halt der andere. Stefan, Sie haben erzählt, Sie haben diese Kniffelrunde. Da wird der Gewinn ja geteilt.
5: Ja.
2: Wenn Sie jetzt den Honigtopf mitnehmen würden, mit wem müssten Sie den denn teilen?
5: Ach, naja. Wir haben ja 3 Kinder, Enkelkinder. Da kann man schon mal ein bisschen was machen. Und ein Haus hat man auch, da ist mal was zu tun. Der Rest wird weggelegt.
2: Ah, also kriegt man schon los, das Geld,
5: ja,
2: ne? Je nachdem, wie viel
5: Problem.
2: Es ist. Wie ist das bei Ihnen, Bernd? Würde dann noch was in Ihrer Sammlung dazukommen, wenn Sie den Honigtopf knacken?
6: Auch, mit Sicherheit.
2: Ja.
6: Also ein bisschen was würde ich auch meiner Frau geben.
2: Das ist nett.
6: Und ein
2: Stefan, bei Ihnen nicht, da kriegen es nur die Kinder, ne?
5: Mit der Frau fahre ich dann in Urlaub.
2: Ah ja, okay. Okay, dann würde ich sagen, wir legen jetzt los, denn es geht ja um sensationell viel Geld. Sind Sie bereit?
5: Ja.
2: Na dann, Frage Nummer 1. Also viele Tiere, die leisten ja Erstaunliches, wenn es um den Bau ihrer Behausung geht. So auch einige Vogelarten. Also manche Vogelnester, die wachsen über Generationen richtig zu so Wohnanlagen. Welcher Vogel baut denn riesige Gemeinschaftsnester? A. Siedelweber oder B. Bastelweber? Bernd war schneller.
6: Ich sag B, der Bastelweber.
2: Sie sagen den Bastelweber. Also diese Vögel sind dafür bekannt, dass sie in Afrika diese wirklich gewaltigen Nester errichten. Und in diesen riesigen Gebilden können hunderte Vögel gleichzeitig wohnen. Allerdings muss ich zugeben, dass wir uns den Bastelweber leider ausgedacht haben. Deshalb war das leider falsch, aber Stefan kann sich freuen, denn zack ist Gleichstand. 1:1. Aber gut, in so einer Summe müssen wir es auch, in so einer Sendung müssen wir es ein bisschen spannend machen, weil es geht einfach um so viel Geld, Minimum dann 20.000 Euro. Machen wir weiter. Frage Nummer 2. Also in der Natur, da entscheidet ja manchmal ein einziger Herzschlag über Leben und Tod. Und ein Räuber, der hat ein Sinnesorgan entwickelt, das kleinste Wärmeschwankungen wahrnehmen kann. Welches Tier erkennt den Herzschlag seiner Beute? Ist das A, die Klapperschlange oder B, der Rabe? Jetzt war Stefan schneller.
5: Ich nehme die Klapperschlange.
2: Die Klapperschlange, das klang aber irgendwie geraten.
5: Ja.
2: Also zwischen Auge und Nasenloch sitzen spezielle Grubenorgane und damit kann dieses Tier dann eben die Körperwärme sogar in völliger Dunkelheit erkennen, sogar eben den Bereich, wo das Herz schlägt. Tja, wer kann das? Die Klapperschlange, das stimmt. Glückwunsch. 2:1. Stefan ist also ein kleines bisschen näher dran an den mindestens 20.000 Euro für den Moment. Aber Bernd, mal gucken, wie es weitergeht. Frage Nummer 3. Also jedes Zebra hat ja ganz individuelle Streifen und jede Giraffe auch individuelle Flecken. Und ja, bei uns Menschen, da ist es eben der individuelle Fingerabdruck, der auch bei jedem Menschen anders ist. Kriminaltechniker, die müssten allerdings genau hinschauen, wenn es um bestimmte tierische Fingerabdrücke geht. Denn diese Spuren, die sehen unseren wirklich erstaunlich ähnlich. Welches Tier hat nahezu identische Fingerabdrücke wie Menschen? Ist das A, das Faultier oder B, der Koala? Stefan.
5: Ich nehme A.
2: Stefan nimmt A, das Faultier. Tja, also es geht auf jeden Fall um die Fingerkuppen und die ähneln denen von Menschen halt ganz besonders. Aber ist das jetzt das Faultier oder der Koala? Es ist der Koala, deshalb ist das falsch, aber wir machen es wieder spannend. Bernd, Sie kriegen den Punkt zurück. Glückwunsch. Wow, damit kommen wir jetzt zur alles entscheidenden Frage Nummer 4, den Kampf um diesen ganz besonderen Honigtopf. Schauen wir mal, wie es ausgeht für Stefan und Bernd. Also, wir haben ja heute schon wieder die eine oder andere unglaubliche Tatsache über Tiere erfahren, aber eine haben wir noch und das klingt ein bisschen wie ein Scherz, ist aber wirklich echte Biologie. Also vor allem im Winter hilft die

0: Dieser ungewöhnliche Trick beim Überleben. Welches Tier kann Sauerstoff über den Darm aufnehmen? Ist das A, die Süßwasserschildkröte oder B, der Biber? Stefan.
1: Oh, A.
0: A, sagen Sie. Wieder geraten?
1: Ja.
0: Gut, Sie wissen ja, es geht um mindestens 20.000 Euro, ne? Gut, also die Tiere können während des Winterschlafs Sauerstoff über ihren Allerwertesten, also über den Darm, also die Schleimhäute aufnehmen. So gelingt es ihnen dann wirklich monatelang unter Eis zu bleiben. Kann das der Biber oder die Schildkröte? Sie haben gesagt A, die Süßwasserschildkröte, und das stimmt!
1: Oh.
0: Wow, Stefan, Glückwunsch! Mit 3:2 geht's ins Finale. Da muss ich jetzt aber mal einmal kurz fragen. Sie wissen jetzt schon, dass Sie 20.000 Euro sicher haben. Wie fühlt sich das denn an?
1: Schon mal sehr gut.
0: Nicht, dass Sie jetzt gleich gehen, weil Sie denken, das reicht schon.
1: Kann die Frau schon mal buchen.
0: Ja, ja, ja, absolut. Mal gucken, was die sich dann auswählt. Genau. Ja, Bernd, nicht traurig sein, aber Nein. Sie kriegen ja auch eine schöne Tour im Wert von 1.250 Euro. Schöne Reise, sage ich mal.
2: Danke.
0: Und wenn Sie zu Hause auch mal quizzen wollen, dann geht das so.
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0: 01375951000, das ist Ihre Nummer zum Glück. 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
8: Was wir alles gelernt haben. Tiere, die mit dem Arsch atmen.
0: Ja, gut, also, oder?
8: Ich kenne auch so ein paar Menschen, die das tun, aber das ist jetzt eine ganz andere.
0: Ja,
8: andere
0: Geschichte. Wir wollen nicht ins Detail gehen.
8: So, jetzt aber die nächste Telefonrunde. Wir haben ja noch ein bisschen was zu vergeben hier. Auf geht's, Runde 3. Und unser Spielfeld beinhaltet auch in der dritten Telefonrunde immer noch den Superpreis, die Reise durch Kanada mit zwei verschiedenen Zügen, dem Canadian und dem Rocky Mountaineer. So, Hans-Jürgen ist am Telefon, der kommt aus dem Auetal. Hallo Hans-Jürgen, guten Tag.
9: Hallo ins Studio.
8: Hallo.
0: Hallo,
8: das ist im Schaumburger Land.
9: So ist es.
8: Ja, was gibt's über Sie zu erzählen in 3 Sätzen?
9: In 3 Sätzen, ich bin Rentner und bin ganz glücklich.
8: Ja. Und wollen jetzt was gewinnen. Wollen Sie mal loslegen, bitte?
9: Das machen wir. Meine Sachen, sag du, was willst.
8: Mit wem reden Sie gerade?
9: Mit meiner Frau, die soll sagen.
8: Ach so. Frau überlegt noch.
9: G4 sagen wir.
8: Sagen wir mal G4. Ja, hier ist G4.
0: Guck mal, Michi.
8: Ja, warte mal, immer aufmachen hier.
0: Ja. Jetzt,
8: ja.
0: Guck mal, wir haben ja Post bekommen,
8: ja,
0: ne? Von Leuten, die schon was gewonnen haben.
8: Ja, habe ich auch bekommen, genau, richtig. Wir wollen das vorlesen, ne?
0: Kannst du mal anfangen,
8: soll ich mal
0: genau,
8: anfangen,
0: was bei
8: ja
0: dir steht?
8: Wir Gewinner, der vom Nabu nach Masuren ins Land der Elche, Seeadler und Leckereien geführten Reise, grüßen das Team und alle Bingo-Fans. Ich zeige die Karte mal. So sieht sie aus. Das ist ja einer unserer neuen Kultpreise. Und alle, die da sind, sagen, wie wunderschön das dort ist. Und geschrieben haben uns in diesem Falle, tja, Helga, Christel, Sandra, Erda, Bernd und Melanie. Die sind da gewesen. Du hast auch noch
0: ja,
8: Post.
0: Hier geht's weiter mit Andi, Henrik, Katja, Sören, ich glaube, Jantine, Heinrich, Jutta, Martina und Angela. Und die schreiben, die Gewinner der NABU-geführten Reise nach Masuren ins Land der Elche senden herzliche Grüße. Und sie sagen Ehrensache, dass wir hier auch Bingo gucken. Das ist diese Postkarte.
8: Ja, vielleicht schreiben Sie ja bald die nächste Postkarte von dort. Denn da reisen Sie auch hin. Herzlichen Glückwunsch. Es geht nach Masuren. Mit Natur und Reisen. 11 Übernachtungen, Halbpension natürlich. Viele Ausflüge, Boots- und Schiffstouren. Und in der richtig wunderschönen Stadt Danzig natürlich eine Stadtführung. Oh, das ist ja Kultur.

0: Kultur und Geschichte, alles auf dem Mall dort. Für zwei Personen im Wert von 3.200 Euro. Herzlichen Glückwunsch, ich freue mich.
1: Prima, danke.
0: So. Am Telefon ist Silvia aus Eutin in Schleswig-Holstein. Hallo, guten Tag.
2: Hallo, guten Tag.
0: Sie wissen, was jetzt passiert, ne?
2: Oh ja.
0: Sie gewinnen was. Sie reibt sich schon innerlich hier die Hände. Was darf es für ein Feld sein?
2: G2.
0: G wie Glück.
2: Ja, Glück 2.
0: Gustav 2, ja.
2: Glück auf.
0: Glück auf. Ach, herrlich dort. Riesige Felsen aus weichem Sandstein, spektakuläre Natur und die wunderschöne Donau immer in der Nähe. Das ist die Sächsische Schweiz. Da reisen Sie hin ins Hotel Elbresidenz in Bad Schandau. Urlaub in Deutschland für 2.300 Euro. Ganz viel Spaß dort.
2: Dankeschön.
0: Eintrittskarten für die legendäre Toskana-Therme. Die haben wir Ihnen gleich mitgebucht, ja?
2: Alles klar, vielen Dank.
0: Noch einen schönen Sommer. Tschüss.
2: Ja, danke, gleichfalls. Tschüss.
0: Habe ich gerade Donau gesagt? Ich meine natürlich die Elbe. Am Telefon ist die Gertrud und die kommt aus Westerland auf Sylt. Hallo, Gertrud, guten Tag.
3: Hallo.
0: Eine Urlauberin oder eine Insulanerin?
3: Nein, ich lebe auf der Insel.
0: Ja, und sind überrannt von Touristen. Ne? Das soll ja richtig, richtig voll sein.
3: Ach, das geht eigentlich. Nein,
0: geht
3: das
0: zur
3: geht
0: Zeit.
3: Eigentlich. Das geht.
0: Ja. Außerdem findet man auf Sylt immer ein ruhiges Plätzchen. Ne?
3: Das würde ich auch sagen.
0: So, jetzt sind Sie dran, jetzt gewinnen Sie. Und wir haben keinen Urlaub auf Sylt dabei. Es kann also nichts passieren.
3: Ah, da bin ich ja beruhigt.
0: Ja.
3: Ich hätte gern die I4.
0: Die I4 für Sie? Ach, das kann man doch aber brauchen auf Sylt.
3: Ja.
0: Sie sind ganz weit da vorne jetzt in Sachen Elektromobilität und designtechnisch sowieso mit Ihrem neuen Elektroroller von Piaggio für 4.000 Euro.
3: Oh, danke schön.
0: Ohne Abgas.
3: Ja, toll.
0: Wird einfach nur an der Steckdose geladen. Und das ganze Teil mit Topcase, Bremsscheibenschloss, bis zu 90 Kilometer Reichweite. Das reicht auf Sylt völlig. Und das Ganze, wie gesagt, für 4.000 Euro. Wir wünschen eine gute Fahrt und schicken den Applaus nach Sylt. Ciao.
3: Dankeschön. Tschüss.
0: Tschüss. Letzte Anruferin kommt aus Mecklenburg-Vorpommern, Juanita aus Neubrandenburg. Hallo, Juanita.
4: Ja, hallöchen. Ja, hallöchen, Michael. Juhu.
0: Juhu. Was für ein toller Vorname. Haben Sie Verbindungen nach Spanien oder Mexiko?
4: Nach Kuba, ja, ganz genau.
0: Nach Kuba, ja. Neubrandenburg, ganz im Osten des Bingolandes. Haben Sie schon mal irgendwas gewonnen?
4: Wir hatten auch schon mal ein, zwei Bingo, ja, aber sind nie zu euch durchgekommen. Und das ist heute spektakulärerweise das erste Mal. Gut. Und wir sind ganz aufgeregt alle hier. Ja.
0: Dann erlöse ich Sie jetzt von der Spannung. Sie suchen sich einen Preis aus.
4: Jawohl. So, Familie, sagt. Also das, was jetzt da zu sehen ist, ja?
0: Ja, genau.
5: Genau.
4: Genau. Dann nehmen wir O1.
5: War das eine Frage?
0: War das eine Frage oder war das eine Anweisung?
4: Das möchten wir haben sehr gerne.
0: Ja. Also O1.
4: Jawohl.
0: Jawohl, O1.
5: Wir können da ja mal was angucken. Ich glaube, Michi, der Bingo-Bär, der hat ein bisschen Gesellschaft bekommen. Und zwar, guck mal hier. Der ist nämlich ganz putzelig, weich und knuffig. Ist ein bisschen sieht aus wie ein Eisbär.
0: Ja, aber genau das ist der Irrtum. Es ist ein sogenannter Geisterbär. Der sieht aus wie ein kleiner Eisbär, gehört aber zu den Schwarzbären. Man nennt ihn auch liebevoll den Geist des Regenwaldes. Und entdecken kann man ihn anders als den Bingo-Bär. Den entdeckt man überall, aber den entdeckt man nur in einigen Regionen von Kanada.
5: Ja, der ist so ein bisschen dieser Bär, der Bruder im Geist. Der Superpreis.
0: Geht nach Neubrandenburg. Und da sehen Sie schon die Bilder von diesem spektakulären Erlebnis. 16 Tage lang geht es durch Kanada. Ein First Class.
4: Nach Kanada?
0: Nicht sechs. Ich würde es sehr begrüßen, wenn ich Ihnen den Preis kurz erklären dürfte. Also mit zwei Zügen, mit dem Canadian und dem Rocky.

0: Wow.
1: Wow. Jetzt aber.
0: Ich will mehr hören.
1: Da ist bestimmt kubanischer Rum im Spiel hier gerade. Also, 16 Tage durch Kanada im Canadian. Jetzt rede ich. Im Canadian und im Rocky Mountaineer. Sie machen Aufenthalt in Toronto und Vancouver. Sie fahren durch den Jasper Nationalpark. Es geht durch die Rocky Mountains bis nach Vancouver. Reisegeld und so weiter. Mit Lernidee Erlebnisreisen für 20.800 Euro. Mach mal Brandenburg. Danke und tschüss. So, jetzt ziehen wir die letzten Zahlen für heute. Es geht ja auch noch um 820.000 Euro. Und wir ziehen hier P15. Juanita dreht durch, steht morgen in der Zeitung. Bingo im Studium. Dann haben wir.
0: Zeigen wir gleich.
1: Nächsten Zahlen kommen.
0: Mehr Zahlen gibt's.
1: B4. Hey, jetzt aber. Und wir haben noch N33. Alle gezogenen Zahlen auf einen Blick. Hier geht's los beim B, nämlich B2, 4, 6, 7, 11, 14, 15.
0: Beim I 16, 17, 21, 24, 27.
1: N32, 33, 36, 42, 44.
0: G48, 50, 53, 57, 59.
1: Und hier kommt die Glaskugel mit dem Ergebnis für Einfach- und für Doppelbingo. Zunächst die Anzahl der Gewinner.
0: ...4567 Einfach-Bingo und nur 7 Zweifach-Bingo, aber wir haben ja auch kein U.
1: Ja, das stimmt natürlich. Also kommt hier mal die Glaskugel mit den circa Gewinnquoten. Und es sind 44,40 Euro und der Zweifach-Bingo 12.424,30 Euro.
0: Das kann sich sehen lassen. Jetzt gucken wir auf Schulranzen. Michi, du hast ja vorhin schon mir erzählt, ja, deiner war aus Leder, ja, ne, den du damals
1: genau,
0: hattest.
1: Lederranzen und auch in der Versenkung verschwunden, leider.
0: Ja, das ist nämlich so, entweder Schulranzen landen irgendwie im Müll oder vielleicht noch auf dem Dachboden. Dabei könnte man damit noch so viel machen, die nämlich wieder aufarbeiten. Und das machen Ehrenamtliche in Hannover hier bei uns, damit Kinder, die sich keinen Schulranzen leisten können, trotzdem einen bekommen.
2: Manche Schulranzen haben schon einiges hinter sich. Hausaufgaben, Mathearbeiten oder viel zu schwere Brotdosen. Aber ihre wohl schönste Reise beginnt erst jetzt.
3: Ein Jungschulranzen bitte füllen.
4: Hier ist noch Schulmaterial.
3: Ein Jungschulranzen, wer macht den voll?
2: Heute verwandelt sich die Gemeinde am Dörener Turm in Hannover zu einer Art Schulranzenwerkstatt. Ehrenamtliche haben sich zusammengetan und packen mit an. Koordiniert wird alles von den Freundinnen Christiane Gabriel und Ute Tönzhoff. Um die 400 ausgedienten Grundschultornister bekommen eine zweite Chance. Von Hannover aus werden sie mit Hilfe des Vereins GAIN dorthin gebracht, wo sie dringend gebraucht werden. Zum Beispiel in die Ukraine oder nach Uganda.
5: Es gibt noch unglaublich viele Eltern, das können wir uns hier gar nicht vorstellen, die sich das nicht leisten können, einen Rucksack oder Schulmaterial, diese Grundausstattung. Und ich persönlich finde immer, dass wir in einer großen Dankbarkeit hier in diesem Land leben können. Und das geben wir oder gebe ich auch gerne so dann weiter.
2: Und bevor die große Reise losgeht, bekommt jeder Ranzen noch eine extra Portion Aufmerksamkeit.
3: Das ist unsere Packstraße und diese ganzen Artikel müssen in die Schulranzen. Seife, Zahncreme, Zahnbürsten, ein vollgepacktes Etui.
2: Auch sie wollen ihren Ranzen spenden. Kinder der Grundschule am Sandberge in Hannover. Denn ihre Grundschulzeit ist vorbei.
6: Ich wollte ihn nicht wegschmeißen. Und man kann ihn wieder gebrauchen. Und man kann es jemandem schenken, der es auch wirklich braucht.
7: Ich habe meinen Ranzen gespendet, weil manche Kinder haben keinen Ranzen. Und wir brauchen ja den Ranzen nicht mehr. Und dann können wir ihn auch gerne spenden für andere Kinder.
2: Diese Aussagen machen die Grundschullehrerin ganz schön stolz.
8: Wenn man bedenkt, dass wir in Wimmerode nicht nur Kinder haben, die jetzt aus so ganz, ich sag mal, aus dem oberen Milieu kommen oder so, sondern auch viele Kinder, die im sozialen Wohnungsbau wohnen und ähnliches. Und auch die spenden ihre Ranzen. Und da bin ich immer völlig begeistert, dass da Kinder sind, die sagen so, wir haben 4 Jahre was gehabt und geben das jetzt auch ab.
2: Was hier abgegeben wird, ist also viel mehr als ein alter Ranzen. Es sind 4 Jahre Grundschulzeit mit allen großen und kleinen Erinnerungen. Zeit, Abschied zu nehmen.
7: Der hat Klettis. Und dann gibt's hier noch so ein Geheimversteck, was man aufmachen kann.
9: Tschüss, Spider-Man-Ranzen. Du warst sehr cool.
0: Alles richtig gemacht, würde ich mal sagen. Schönes
1: Liebe Projekt. Freunde, ich weiß nicht, ob ich schon mal erwähnte, ich bin viel mit Bingo unterwegs. 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Und jetzt aber die beiden letzten Preise über Serien und Losnummer. Die Moselflussfahrt mit Plantours. Düsseldorf, Koblenz, Traben-Trarbach, Trier, Rüdesheim, Düsseldorf. Und das Ganze für 4.200 Euro.
0: Hier geht's hin an die Nullen und an die 90392
1: und die Rundreise Albanien mit Oasis Travel. 11 Tage mit Tirana, Berat, Orit und Skoda. Mit 3 Tagen Badeaufenthalt für 4.150 Euro.
0: Das ist die Gewinnernummer 90481
1: So, und jetzt spielen wir aber das süße Glück heute. Der Pott ist übergelaufen, der Honigtopf. Also, es geht los. Lass mal eins klar ist, wenn Sie jetzt hier richtig abräumen, jubeln Sie wenigstens so wie Juanita aus Neubrandenburg.
10: Das kriegen wir hin.
1: Hier kommt Ihr Spielfeld und da stehen die Summen drin, die es tatsächlich sind. Es sind nicht 2.000, 3.000, 4.000, 20.000, 30.000 und so weiter.
10: Hört sich gut an.
1: Und jetzt mischen wir. Und dann geht es auch gleich los, wenn wir mit... Na, erstmal noch nicht drücken, bevor wir gestartet sind. Wir sind ja schneller. So, wir haben Ihre Frau dabei, die Svenja, die hat gesagt, der macht das heute. Also, es geht los. Und Sie gewinnen in diesem Moment vielleicht 60.000 Euro. 60.000, darf ich Sie in den Arm nehmen? Ja. Herzlichen Glückwunsch. Svenja, kommen Sie her. Und wir gucken, wo der Honigtopf saß. Sie nehmen das Geld, ne?
10: Auf jeden Fall.
1: Auf jeden Fall nimmt er das Geld. So, jetzt gucken wir, wo der Honigtopf saß. Und zwar, ja, oben in der Mitte ist er gesessen. Und die 60.000 ziehen wir wieder ab und packen 10.000 für die nächste Woche dazu. Es sind also schon wieder 50.000 Euro. Wer dabei sein möchte, 01375 95 1000. Und ich gönne euch das Geld. Viel Spaß damit.
10: Dankeschön.
1: Sehr gut. Hat er gut gemacht, ne?
10: Ja.
1: Und ihr werdet euch das gerecht teilen, denke ich
10: mal. Das kriegen wir schon.
0: Das kriegen wir
1: irgendwie. Irgendeine Idee, als erstes heute Abend essen gehen.
10: Ich glaube, erst mal kaltes Bier trinken.
1: Kaltes Bier trinken, das wäre gut. Viel Spaß. Also es lohnt sich, bei uns zu bewerben. Es kann der richtige Moment sein. Das hat alles gewonnen. Jetzt stellen wir noch die Frage, ob der Pott fällt. Und euch nehme ich mit drüber ins Finale. Jule!
0: Jawohl. Mich interessiert jetzt aber, ob Sie schon gebucht haben. Aber das klären wir dann gleich nach der Sendung. Ne? Ja, für 60.000 Euro, da ist ein schöner Urlaub drin. Aber wir haben jetzt ja auch noch über 800.000 Euro in unserem Jackpot. Mal sehen, ob wir diese Kohle auch noch vergeben oder ob wir die mitnehmen in die nächste Woche. Michi, was passiert?
1: Ich glaube, er fällt nicht.
0: Nichts, guck's
1: mir an. Nein, er fällt nicht. Drin waren 818.703,90 Euro.
0: Aber wir füllen auf.
1: So,
0: da kommt noch
1: nächste
0: mehr
1: Woche rein. Der Jackpot. 50.000 im Honigtopf und dieser Jackpot. Und wir rechnen am nächsten Sonntag mit der schönen Summe von 1.100.000 Euro. Das das war Bingo. Nächste Woche mit Ilka an meiner Seite. Hier kommt jetzt der Ostsee-Report. Glückwunsch nochmal.
0: Danke schön. Schönen Sonntag. Tschüss.

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0: It never looks like the same.
1: Ich liebe Pferde, ich liebe das Meer und das passt zusammen.
2: I enjoy every day to ride out here.
3: Having natural darkness is what has been on Earth all times, right?
4: Nur 2 Stunden von Fehmarn entfernt liegt eine dänische Insel, auf der man nachts die Milchstraße sehen kann. Møn. Wir beziehen ein altes Leuchtturmhaus von 1887, ganz im Nordosten.
5: Møn behauptet ziemlich selbstbewusst, dass man hier wieder richtig Sterne gucken kann und automatisch langsamer wird. Willkommen zu unserer kleinen Zeitreise zwischen dunklem Himmel, weißen Klippen und Menschen, die ihr altes Leben hier wieder ganz neu sortiert haben. Und vielleicht finden wir auf diesem Ostreport auch unterwegs etwas, was uns verloren gegangen ist. Den besten Ausblick, den haben wir schon gefunden.
4: Den besten Überblick über die Insel hat man im Nordosten vom Hügel des Pferdehofes. Lisa und ihr Vater Karl leben hier mit ihren Islandpferden auf 15 Hektar.
6: Ich bin damit aufgewachsen. Über etwas anderes habe ich eigentlich nie nachgedacht. Deshalb bin ich genau hier glücklich.
7: I'm happy to be here.
4: Die 30-Jährige übernimmt den Betrieb gerade von ihrem Vater.
5: Und jetzt kommt gleich der schwierigste Part: verfressene Pferde wieder von der Koppel holen.

0: Das Buffet hat geschlossen.
1: Bevor hier Pferde grasten, war Karl klassischer Landwirt. Dann hatte seine Frau die Idee, statt Zuckerrüben und Mais Islandpferde zu züchten.
0: Karl,
1: wie war das damals in den 90ern, als ihr die Landwirtschaft aufgegeben und ganz auf die Pferde gesetzt habt?
2: Für einen kleinen landwirtschaftlichen Betrieb wurde es damals immer schwieriger. Deshalb war das für uns eine gute Chance. Wir konnten hier bleiben, unser eigenes Ding machen und mussten nicht irgendwo anders arbeiten.
1: Damals hat Lisa zusammen mit ihrer Mutter Karl das Reiten überhaupt erst beigebracht. Heute managen Vater und Tochter die 29 Isländer zu zweit. Lisas Mutter ist schwer krank. 2 Stunden morgens und 2 Stunden abends kommen die Pferde auf die Weide, dann zurück in den Offenstall. Sonst würden sie zu viel Gras fressen. Und was gefällt dir an deinem Leben mit den Pferden am meisten?
3: Das Wesen der Pferde. Sie kommen oft ganz von allein zu dir, begrüßen dich. Und wenn man einen schlechten Tag hat,

0: Pat merkt das manches Pferd sofort. Dann bleibt es ganz nah bei dir, fast so, als würde es dich in den Arm nehmen. Genau das macht die Arbeit mit ihnen so besonders. Wir haben Enten, Hühner und jetzt natürlich unsere beiden Stuten mit den Fohlen. Die sehen sofort, ob du einen Futtereimer dabei hast. Hast du keinen, kommen sie meistens auch nicht. Die wissen ganz genau, wann es etwas zu fressen gibt.
1: Am Ende dreht sich doch alles ums Futter, oder? Nicht jedes Jahr gibt es Nachwuchs in Lisas Herde. Nach 2 Jahren ohne Fohlen sind jetzt Wiesna und Fjolla bei ihren Müttern.
2: Er ist ganz stolz, er ist der Papa. Und weiter. Komm, komm, komm. Oh, dieser kleine Schweif. Komm.
1: Lisa, warum sind Sie gerade so aufgeregt?
0: Sie haben die kleinen Fohlen bisher nur aus der Entfernung gesehen. Jetzt kommen sie ihnen zum ersten Mal ganz nah. Und natürlich wollen alle sofort Hallo sagen.
1: Dein Vater beruhigt sie.
0: Ja, er spricht einfach mit ihnen.
1: Der Pferdeflüsterer.
0: Ja, mit ruhiger Stimme lassen sie sich meistens schnell beruhigen.
2: You can calm them down.
1: Wir verabreden uns mit Lisa und Karl zum Ausreiten für einen anderen Tag. Denn um 2:30 morgens geht unser Wecker. Wir sind mitten in der Nacht am Hafen von Klintholm-Hauen verabredet mit Enya und Ole zur Bootsfahrt.
3: Was gefällt dir daran so gut, dass du freiwillig morgens um 2:30 aufstehst?
4: Der ganze Wind schläft und wir sind die Einzigen jetzt. Und jetzt diesen Monat von Mai, Ende Mai, Anfang Juni, wenn wir jetzt ein bisschen bald rumkommen, singt die Nachtigall die ganze Nacht.
1: Möen gehört zu den wichtigsten Vogelgebieten Dänemarks. Zwischen Wald, Steilküste und offenen Feldern finden unzählige Arten Nahrung und Schutz. Deshalb hört man schon am frühen Morgen ein mehrstimmiges Konzert.
5: So die Licht, die Sommerlicht und was wir jetzt hier in ganz Skandinavien, das ist ein Traum jetzt. Hört, wir hören verschiedene Nachtigallen, der Kuckuck ist da und jetzt alle die anderen Vögel anfangen jetzt hier, wenn es lieb werden, alle zu singen. Und keine Störung, keine Autos, nichts. Nur dann die Natur. Und die Vögel sind mit uns. Alle Menschen schlafen und jetzt ist es ganz toll, hier zu sein. Da ist die Nachtigall.
1: "35 Jahre lang war Ole auf den Weltmeeren unterwegs. Mitte der 90er zog es ihn zurück in seine Heimat nach Möen. Statt Regatten auf dem Pazifik stehen heute Ausfahrten mit Gästen auf der Ostsee auf seinem Tagesplan. Von Mai bis September zusammen mit Enya. Für die Bergsteigerin aus Argentinien ist das hier Flachland. Zu Hause leitet Enya in 4300 Metern Höhe an Südamerikas höchsten Berg ein Höhenlager. Was zieht dich immer wieder nach Möen?
6: Well, you can see it.
7: Schau es dir an. Ich bekomme einfach nicht genug von diesem Anblick. Jedes Mal mache ich wieder unzählige Fotos und Videos. Es sieht nie gleich aus. Die Kreidefelsen sehen je nach Jahreszeit jedes Mal völlig anders aus.
1: Enya und Ole haben ihr Leben beide nicht an einem Ort gelernt, sondern unterwegs in der ganzen Welt.
3: Was verbindest du mit deiner

0: auf dem Meer, ist Freiheit. Ja. Und Freiheit, hier zu sein. Freiheit, hier die Sonnenuntergang sehen und wie die Farben sich immer ändern. Und,
1: die Sonne ist heute Morgen der schönste Künstler.
0: Ja, wirklich.
2: Bevor wir zurückfahren, möchte Ole uns noch zeigen, warum er kein Trinkwasser dabei hat.
3: Du skubber ned, og du skubber båden den vej. Og du gør det nu.
4: Vingen i ret.
3: Ja. Anja, du skubber. Ja.
2: Das Anlegen im knietiefen Wasser ist echte Feinarbeit.
0: So. Was besonders ist, dass es die sauberste Trinkwasser, das man überhaupt glaubt.
1: Okay.
0: So lass uns probieren, dass du...
1: Ja.
0: Mmh.
1: Mmh. Ist gut. Wo kommt das Wasser her?
0: Das kommt von der Untergrund, von der Kreidefelsen. Und das ist so sauber und das ist durch den Kalk so. Das ist Trinkwasser.
2: Diese Kreidefelsen von Mönsklint gehören seit 2025 zum UNESCO-Welterbe. Natürlich wollen wir erleben, wie gewaltig die Kreideküste wirklich ist und kommen nachmittags zurück.

0: Tore arbeitet für das Geocenter auf Möhn und weiß alles über die Entstehung der 7 Kilometer langen Kreidefelsklippen vor rund 70 Millionen Jahren.
1: Wenn ich mir die Lehmschichten da oben anschaue, dann wirkt das aber wie relativ frisch abgebrochen. Kommt da auch mal was runter?
2: Ja, und es kommt immer wieder was runter, sonst wächst es ja auch zu. Mhm. Aber manchmal kommt richtig was runter. Und vor 3 Jahren kam alles das, auf dem wir hier stehen.
1: Ach so, deswegen sind das hier
2: ist,
1: Hügel?
2: Ja, ja, das ist alles abgebrochen. Und die Bäume, die hier unten liegen, die waren ja eigentlich da oben.
1: Und diese schwarzen Bändchen jetzt in der Kreide, ne? Das ist der Feuerstein?
2: Das ist der Feuerstein, ja. Und überall, wo Schreibkreide ist, sind auch diese Feuersteinbänder drin. Und überall sind sie in der Waage und gerade, außer hier. Und das ist dann wiederum das, wo der Gletscher auf das Land prallte und alles zusammengedrückt hat. Das heißt, wir können sozusagen gucken sozusagen unter die Erde und sehen, wie die Erde bewegt wurde.
1: Das heißt, auf Möhn guckt man in der Zeit zurück. Eine richtige kleine Zeitreise.
0: Am Fuße der bis zu 128 Meter hohen Kreidefelsklippen kann man nicht nur in die Vergangenheit schauen, sondern auch auf Schatzsuche gehen. Das Meer übernimmt dabei einen Teil der Arbeit, erklärt Tore. Zwischen den größeren Steinen am Ufer findet der Biologe immer Fossilien.
2: Im Wasser lebten so kleine, wir nennen sie manchmal Kokolithophoren, so Plankton, kleine Einzeller. Und die haben eine kleine, winzige Schale. Und aus diesen Schalen besteht die Kreide. Und 1 Millimeter entspricht hier ungefähr 100 Jahren.
1: Was ist das denn?
2: Das ist ein Seeigel.
1: Oh. Wie nennst du die?
2: Das sind Kugelschwämme, nennen wir die. Und,
1: ja.
2: Ah, und wenn der klappert, dann darf man den Klapperstein nennen.
1: Das ist ein Klapperstein?
2: Ja.
1: Ja, schon eine ganz schöne Menge.
2: Ja, ja, hier gibt es viel zu finden.
1: Ja, und ich meine, was sind wir gegangen? Wenige Meter. Ja. Und das darf ich jetzt alles mitnehmen?
2: Ja, so viel du selbst tragen kannst, ohne mechanische Hilfsmittel.
1: Nimmst du noch was mit nach Hause?
2: Selber? Ich ja, immer.
1: Ja?
2: Immer.
1: Darfst du?
2: Also ich muss schon ein bisschen darauf achten, wie viel ich mit nach Hause schleppe, ne? Denn alles stellt sich voll. Man kann es einfach nicht lassen.
1: Aber das ist nicht der Grund, warum du nach Möhn gezogen bist?
2: Nein, ich bin nach Möhn gezogen. Ich wohnte in Kopenhagen und dann kam aber Corona. Und dann habe ich gesehen, dass eine Stelle hier auf Möhn war, Naturvermittlung. Und ja, das fand ich schön. Und Möhn finde ich sowieso sehr schön und hat einen Platz in meinem Herzen bekommen.

0: türkisfarbene Ostseestadt Eventbüro in Kopenhagen. An die 500 Stufen runter und wieder rauf hat sich der 42-Jährige längst gewöhnt.
1: Das ist mein Fitness-Abo.
0: Oberhalb der Kreidefelsen verändert sich die Landschaft komplett. Hier wachsen hunderte Pflanzenarten. Eines der ökologisch wertvollsten Gebiete Dänemarks mit mehr als 400 Jahre alten Buchen.
2: Wie hoch ist denn das, Tore?
1: Also 13 Meter bis zur Plattform, da wo die Füße stehen, sollen es 13 Meter sein.
2: Was ist für dich das Besondere, hier in dieser Natur zu arbeiten?
1: Ich finde es schön, die Ruhe und die ewige Aktivität der Natur zu erleben. Und das auch übers Jahr gibt es immer Veränderungen. Nie ist irgendwas genauso, wie es war, aber irgendwie ist es auch trotzdem stetig. Und das mag ich. Ja,
3: genau.
2: Okay, 1, 2, 3.

0: Das UNESCO-Welterbe, der dunkle Nachthimmel und die abwechslungsreiche Landschaft locken jedes Jahr rund 400.000 Besucher nach Mölln. Auf 128 Kilometern Küste wechseln sich Kreideklippen, lange Sandstrände, Buchenwälder, Salzwiesen und flache Buchten ab. Perfekter Lebensraum für seltene Orchideen, Seeadler, Wild und die vielen Zugvögel auf ihrem Weg durch Skandinavien. Rund 9000 Menschen leben dauerhaft auf Mön, fast die Hälfte davon in der Inselhauptstadt Stege. Früher prägten Fischerei und Landwirtschaft das Leben. Heute lebt Mön immer stärker vom Tourismus. So wie Lisa und Karl.
1: Das Pferd führt sich von alleine.
0: Come on. Mit Ausritten verdienen Tochter und Vater ihr Geld. Heute geht es für uns gemeinsam mit Inge und Nils hinaus in die Natur. Mein Pferd Sleipnir.
2: Er ist ein ganz ruhiges Pferd. Wenn du entspannt im Sattel sitzt und einfach die Landschaft genießt, macht er genau das Gleiche und bleibt gelassen.
0: Mit solchen Pferdenamen bewahrt Lisa ein Stück der isländischen Tradition in Dänemark.
2: Komm etwas vor im Sattel.
0: Mit dem Gras ihrer Felder machen Lisa und Karl ihr eigenes Heu. Ansonsten bestimmt das Ausreiten durch die Hügellandschaft den Alltag. Was geht dir durch den Kopf, wenn du selbst einfach mal ausreiten kannst?
2: Ehrlich gesagt, passiert das gar nicht so oft. Meistens arbeite ich, bilde junge Pferde aus oder bin mit Gästen unterwegs. Aber genau diese Verbindung zum Pferd liebe ich. Wenn man sich irgendwann gegenseitig versteht, die Kommandos funktionieren und man einen gemeinsamen Rhythmus findet. Das ist ein tolles Gefühl.
3: That's very nice.
0: In den meisten Privatwäldern Dänemarks müssen Reiter eine Gebühr zahlen. Hier auf Mön sind die Reitwege kostenlos. In privatem und in staatlichem Forst. Einer der Gründe, warum es so viele Pferdeverrückte gibt. Bei 250 Hektar Ausreitgelände kann Lisa jeden Tag eine andere Route wählen.
1: Thank you very much.
2: Wenn Sleipnir vorne gehen soll, denkt er nur, im Leben nicht.
1: Yes. Er möchte nicht Erster sein. Sleipnir möchte nicht die Herde anführen.
0: Mit Pass und Tölt beherrschen Islandpferde zwei Gangarten mehr als andere Rassen. Und der Tölt ist so bequem, auf Mön gibt es sogar einen Wettbewerb, bei denen Reiter ein volles Glas in der Hand balancieren. Wer am Ende am wenigsten verschüttet hat, gewinnt, erzählt Lisa.
2: Für den Tölt sitzt man ganz anders im Sattel als auf anderen Pferden. Wir sagen immer scherzhaft, alles, was man sonst beim Reiten gelernt hat, nicht zu tun, macht man hier. Wir schieben das Becken etwas nach vorn, sitzen mehr auf dem Hintern, damit das Pferd sich besser tragen und schneller tölten kann. Die Beine schwingen leicht nach hinten, die Hände und Ellbogen kommen etwas höher und wir lehnen uns ein Stück zurück.
4: Two, three, four. Uhu. Uhu.

0: Diese Pferde haben unglaublich viel Kraft. Viele halten sie für kleine Ponys, aber wenn man sie reitet, dann merkt man schnell, sie sind stark und haben eine Art Motor und ihren eigenen Kopf. Genau damit muss man arbeiten. Sie sind keine wilden Draufgänger, die durchdrehen, aber sie wissen ziemlich genau, was sie wollen.
1: Lisa hat nie wirklich über einen anderen Beruf nachgedacht. Während ihre Geschwister andere Wege gegangen sind, ist die 30-Jährige geblieben. Für Lisa kommt einfach kein anderer Beruf und kein anderer Ort in Frage.
0: Das nennen wir eher Limbo.
2: Ja,

0: Die merken sofort, dass es nach Hause geht. Gerade abends, weil sie danach noch auf die Weide kommen. Deshalb beeilen sie sich jetzt so.
1: Viele nennen Möhn nur ein paar Wochen im Jahr ihr Zuhause. Andere kommen für einen Sommer und bleiben. So wie auf dem alten Bauernhof Kamönogarden. Helle und Jan sind im vergangenen Jahr aus Kopenhagen hierher gezogen und haben ein Bed and Breakfast übernommen.
2: Yes.
3: Well, if you live the city life, sometimes you.
4: Wenn man lange in der Stadt lebt, fragt man sich irgendwann, wofür man eigentlich ständig unterwegs ist. Man rennt nur noch von einem zum nächsten und verliert dabei viel Zeit für Dinge, die am Ende gar nicht wichtig sind.
5: Ich glaube, wir waren beide bereit für einen neuen Abschnitt. Wir wollten etwas Neues aufbauen, etwas Eigenes schaffen. Genau deshalb sind wir hier.

0: Wie seid ihr ausgerechnet auf diesen Hof auf Mön gekommen?
1: Wir waren hier im Urlaub bei Freunden. Da stand der Hof gerade zum Verkauf. Wir sind dann noch ein paar Mal wiedergekommen und fanden ihn jedes Mal noch besser.
2: Es war eine große Entscheidung, aber wir wollten ein sinnvolles Leben führen.
1: Einfach die Tür aufmachen und sofort in der Natur sein. Das hatten wir früher in unserer Wohnung nie.
0: Auf diesem alten Bauernhof mit eigenem See haben Helle und Jan ihr neues Zuhause gefunden. 70.000 Quadratmeter Platz zum Neugestalten. Jan hält

0: hält alles mit Werkzeugen am Laufen. Helle kümmert sich um die Zimmer, Hütten und Zelte. Im Sommer wird es voll. Bis zu 31 Gäste gleichzeitig wohnen dann auf dem Hof.
1: Please enter your own tent.
2: Thank you.
1: Yes.
2: Thank you.
1: A lot of pillows.
0: What do you like? Was gefällt dir am meisten daran, plötzlich Gastgeberin zu sein?
3: Ich mag die Menschen, die hierher kommen. Radfahrer, Wanderer, Künstler, Designinteressierte. Und Gäste aus den unterschiedlichsten Ländern. Ich treffe hier Leute von der ganzen Welt.
0: Damit sich Weltenbummler und Wanderer wie zu Hause fühlen, hat Helle die Zimmer mit restaurierten Möbeln selbst eingerichtet. Der Blick fürs Detail kommt nicht von ungefähr. Eigentlich ist sie Kostümdesignerin. Morgen müssen die letzten Designs für eine große Musicalproduktion fertig sein.
3: Wenn ich den ganzen Tag nur noch Zimmer und Toiletten putzen müsste, würde ich sterben. Deshalb ist meine Arbeit als Kostümbildnerin der perfekte Ausgleich. Ich mache das schon seit über 20 Jahren gerne. Hier bekomme ich ständig neue Inspirationen. So viele unterschiedliche Menschen laufen über diesen Hof. Das ist eine wunderbare Mischung.
0: Manchmal funktioniert das auch umgekehrt. Eine Künstlerin aus Aarhus hat sich von der Natur Möns zu diesen bunten Spiegeln inspirieren lassen. In 2 Wochen wollen Helle und Jan sie hier bei Live-Musik ausstellen. Unter dem Dach der alten Scheune baut Jan dafür gerade ein Atelier aus.
4: Wir hatten diese Scheune und dachten, warum laden wir nicht Künstler ein? Sie können ein paar Wochen kostenlos hier leben und arbeiten. Und dann haben sich unglaublich viele beworben.
0: Auch Jan gestaltet gerne. Er schmiedet Schmuck und gibt alten Dingen eine zweite Chance. So wie diesen alten Türen. Vor dem Umzug nach Möhnen führte der 60-Jährige in Kopenhagen einen eigenen Malerbetrieb.
4: Ich hatte irgendwann genug davon, immer die Häuser anderer schön zu machen. Jetzt möchte ich endlich meinen eigenen Ort schön gestalten.
0: Auch wir beziehen eine neue, schöne Unterkunft. Vom Leuchtturm geht's auf die andere Seite des Waldes in die Dark Sky Hütten am Campingplatz. Denn die Nacht ist ein großes Thema auf Möhnen. Für die Naturführerin Susanne beginnt dann oft erst ihre Arbeit. Mit ihrer Frau Chris ist sie vor 22 Jahren aus Kopenhagen in die Nähe von Stege gezogen. Zusammen haben sie diesen Garten angelegt und nacheinander 2 komplett CO2-neutrale Häuser entworfen. Zuerst dieses Häuschen. Aus Muscheln, Holz, Seegras, Lehm und Pferdemist. Alles Materialien aus der Umgebung.
5: Wir wollten in Dänemark einen Ort finden, an dem wir unser eigenes Haus bauen können. Und den haben wir hier auf Möhnen gefunden. Und wir haben...
6: diese Entscheidung nie bereut. Hier gibt es so viel Natur. Ein Haus aus natürlichen Materialien zu bauen, gehört für uns einfach zu unserer Lebensweise. Es ist gesund, es tut gut und irgendwie hat es auch etwas Heilendes.
0: Und das schauen wir uns an. Ein Jahr lang haben sie für Wände, Dach und Boden gebraucht. Ein perfektes Dachfenster.
6: Dadurch kann man nachts vom Bett aus die Sterne beobachten, wenn der Himmel klar ist.
5: Ein tolles Raumklima und alles aus natürlichen Materialien, kein Kunststoff.
0: Und alles, was man braucht auf 40 Quadratmetern.
6: Genau, wir haben hier 3 Jahre drin gewohnt.
0: Ihr beide?
5: Ja, und 2 Katzen und ein Hund.
0: Und ihr mögt euch noch?
6: Ja, wir sind immer noch verheiratet.
0: Inzwischen vermieten Susanne und Chris ihr Haus als Naturerfahrung für Besucher und leben in ihrem Holzhaus nebenan. Wenn die Sonne fast ganz verschwunden ist, geht es für Susanne in den Norden auf die vorgelagerte Insel Nyon.
7: Velkommen til Dagsky Park Nyon. Vi står herude, og det er ved at blive tusmørke. Og vi har denne her fine plakat omkring Dark Sky Park Nyrup. Er I med på den?
0: Eines von zwei zertifizierten Dark Sky Gebieten in der Region. Ein Spaziergang durch maximale Natur mit minimaler Lichtverschmutzung. Warum ist es eigentlich gut, dass es hier so dunkel ist?
5: Eigentlich ist nicht die Dunkelheit ungewöhnlich, sondern das viele künstliche Licht. Das hier ist der natürliche Zustand. Und genau den möchten wir schützen. Für die Natur und für die Fledermäuse zum Beispiel. Schau, da ist gerade eine.
7: Ja.
5: Sie jagt jetzt wahrscheinlich Mücken und kleine Nachtfalter. Genau für dieses natürliche Verhalten brauchen die Tiere Dunkelheit, um genug Nahrung zu finden.
7: Is important for the bat to be able to actually feed now.
0: Auch die Vögel brauchen den Wechsel von hell und dunkel, um sich orientieren zu können, sagt Susanne.
5: Seit Tausenden von Jahren schauen Menschen in den Himmel. Sie beobachten die Mondphasen, die Sonnenauf- und Untergänge, die Wanderungen der Planeten und die Sternbilder. Das verbindet uns mit etwas viel Größerem. Und es erinnert uns daran, dass wir nicht allein auf dieser Welt sind.
7: Und das also connects us to the rest of the world. We are actually, it's not just us here, right?
0: Es gibt nur 3 Ampeln auf der Insel, erzählt Susanne. Aber auch die könnten im Dunkeln abgeschaltet werden, findet die Biologin. Wer auf Mühen baut, soll Licht nach unten strahlen lassen und so wenig wie möglich verwenden. So möchte die Gemeinde die Dunkelheit schützen.
8: Wir müssen nur vor die Haustür gehen und können die Sterne sehen. Als wir noch in Kopenhagen gelebt haben, ging das nie. Da haben wir höchstens den Mond gesehen.
0: Den Unterschied merkt man sofort.
8: Ja, es ist wunderbar, dunkel und ruhig hier.
5: So, das ist jetzt eure Gelegenheit, einfach mal 5 Minuten still zu sein. Wandert einfach los und schaut nach oben und lauscht in die Nacht hinein.

0: Nachdem wir in die Nacht reingelauscht haben, wollen wir jetzt in die Dunkelheit raufschauen. Wenn auf Mön die Sonne ganz untergegangen ist, beginnt ein zweites Naturspektakel. Einer der dunkelsten Nachthimmel Skandinaviens mit Blick bis zur Milchstraße im Spätsommer.
1: Die Lichtverschmutzung nimmt weltweit rasant zu. Manche gehen davon aus, dass sie jedes Jahr um etwa 10% steigt. Inzwischen haben schätzungsweise 80% der Weltbevölkerung gar keinen Blick mehr auf einen natürlichen, dunklen Nachthimmel.
0: Viele wissen wahrscheinlich gar nicht mehr, wie so ein natürlicher Nachthimmel aussieht.
1: Ja, genau. Ich hatte schon Gäste aus Dubai und New York. Die hatten die Milchstraße noch nie gesehen.
0: Morten arbeitet als Astrofotograf und hat sich viel astronomisches Wissen angeeignet, um Besuchern den Sternenhimmel durch sein Teleskop zu zeigen.
2: Wer den Mond einmal ganz nah sehen möchte, kann jetzt gern durchs Teleskop schauen.
3: Beautiful. Looks like Mozartkugeln.
0: Weil die Erde sich dreht, muss Morten sein Teleskop immer wieder neu ausrichten.
4: Oh wow.
0: Die sehen aus wie kleine Diamanten.
2: Ja, aber erkennst du auch die Farben?
0: Ich würde sagen, der rechte ist blau und der andere eher gelb.

0: Warum ist der blau?
1: Oh, how's it blue?
2: Sterne haben unterschiedliche Farben, weil sie unterschiedlich heiß sind. Außerdem befinden sie sich in verschiedenen Lebensphasen. Der blaue Stern ist besonders heiß. Der rötliche, den wir mit bloßem Auge besser sehen können, ist schon am Ende seines Lebens. Deshalb ist er so groß geworden.
0: Was fasziniert dich so sehr an den Sternen?
2: Mich hat das Universum schon immer fasziniert. Vor allem dieses Gefühl, wie klein und unbedeutend wir eigentlich sind. Selbst wenn wir unseren Planeten zerstören würden, das Universum würde einfach weitermachen. Ihm ist völlig egal, welches Auto du fährst, wie groß dein Haus ist oder wie viel Geld du hast. All das spielt da draußen überhaupt keine Rolle.

0: Während wir ausschlafen können, müssen Jan und Helle früh raus aus den Federn. Ihr Bed and Breakfast ist gerade ausgebucht.
1: Ja, für die mit dir aus.
2: Die Kimmy daher ab.
3: Seems like I'm on some different batteries here because
4: irgendwie habe ich hier ganz andere Batterien. Heute Morgen war ich schon um 5:30 auf den Beinen, um das Frühstück vorzubereiten. Und trotzdem bin ich voller Energie aufgestanden.
3: I was this happy.
0: 200 Sauerteigbrötchen hat Jan heute früh schon gebacken.
5: Wir überlegen, ob wir nicht einfach nur Frühstück anbieten sollten. Wir schauen gerade, was für uns wirklich funktioniert.
0: Einer dieser Versuche, eine Hochzeit auf ihrer alten Farm beherbergen. Cecilia heiratet hier morgen mit 72 Gästen.
6: Ich habe nur 3 Stunden geschlafen und war heute Morgen so nervös, dass ich mich sogar übergeben musste. Aber ich freue mich einfach riesig.
0: Cecilia studiert noch. Ihr Zukünftiger hat gerade erst seinen ersten Job angenommen. Das Budget ist überschaubar. Deswegen helfen Freunde und Familie.
6: Das hier war das zweite Bed and Breakfast, das wir uns angeschaut haben. Und wir haben uns sofort verliebt. Ich habe Martin nur angesehen und gesagt, genau hier heiraten wir. Woanders kommt nicht in Frage.
0: Für die Hochzeitstorte haben Helle und Jan einen Teil ihrer zweiten Küche freigeräumt. Cecilias Mutter war sofort begeistert von der Idee, auf Möhn zu heiraten.
7: Die Menschen sind einfach bodenständig. Alles ist entspannter. Das ist das Lebensgefühl dieser Insel.
0: Während in der einen Küche die Torte dekoriert wird, kocht Helle in der anderen für alle Gäste.
8: So.
0: Ihr seid doch hergezogen, weil ihr mehr Zeit haben wolltet, oder?
5: Ja, und das Verrückte ist, man denkt immer, auf dem Land hätte man plötzlich ganz viel Zeit. Aber seit wir hier sind, hatten wir kaum mal eine Minute nur für uns. Das gehört eben auch dazu.
0: Es ist eure erste richtige Saison. Vielleicht wird es ja noch.
5: Ja, letzten Sommer ganz zu Beginn war noch alles komplett neu für uns. Wir sind einfach ins kalte Wasser gesprungen. Dieses Jahr fühlen wir uns schon deutlich sicherer als Gastgeber.
0: Und dann hören wir ein Auto. Der Bräutigam Martin ist endlich da. Oh, wunderschön. Sind die alle aus eurem Garten?
9: Ja.
10: Teilweise. Die hier nicht, die hat Sissi ja selbst gepflückt.
0: Martin ist auf Möhn aufgewachsen. Die Trauung findet im Park im alten Schloss statt, bevor hier morgen gefeiert wird. Heute sitzen die Zeltgäste mit den Hochzeitsgästen an einem Tisch. Genau dieser Austausch ist es, warum Helle und Jan ihr Bed and Breakfast so gerne machen. Wie soll euer Hof in 10 Jahren aussehen?
5: Das ist eine große Frage.
4: Hoffentlich sind dann endlich alle Baustellen weg.
5: Hoffentlich sitzen wir dann einfach irgendwo ganz entspannt, rauchen eine dicke Zigarre und genießen das Leben.
0: Die Reise ist also noch nicht zu Ende.
5: Nein, eigentlich fängt sie gerade erst an.
11: To be continued.
0: Während bei Helle und Jan die Gäste zusammenkommen, treffen sich viele Einheimische von Möhn am Hafen von Klintholm in Oles Bar. Und nicht jeder kommt auf 2 Beinen. Auch Pferde sind am Tresen willkommen. Ich darf Ole kurzfristig vertreten.
12: Ole, warum hast du beschlossen, dass auch Pferde und auch Hunde in deine Bar kommen dürfen?
13: Warum? Die erste Frage ist, warum nicht?
1: Die nächste, ich liebe Pferde, ich liebe das Meer und das passt zusammen.
8: Du fährst zur See, du hast deine eigene Bar und du reitest aber selber auch.
1: Ja, ne? Ich kam vom der Meer und habe ein Mädchen getroffen, da Pferde lieben. Hast du drei Möglichkeiten, zurück zum Meer, Pferde hassen oder anfangen zum Reiten. Und jetzt kann ich nicht ohne mein Pferd leben.
0: Mit den Ausritten zwischen Bootstouren und Barbetrieb findet Ole Ruhe. Ganz passend zum Namen seiner Kneipe, Club Hesten. Dänisch für mach mal langsam. Mit zwei Festangestellten und vier Aushilfen ist Oles Kneipe das ganze Jahr über geöffnet. Jetzt im Sommer jeden Tag. Auch hier ist Enya Crewmitglied.
9: Das ist viel mehr als nur eine Bar. Hier treffen sich Segler und Menschen aus den unterschiedlichsten Ländern. Man hört unglaublich viele Geschichten und lernt ständig neue Leute kennen.
0: Warum kommst du immer wieder nach Möhn zurück?
9: Die Menschen hier sind einfach unglaublich herzlich. Sie sagen jedes Mal, schön, dass du wieder da bist. Ich fühle mich hier zu Hause.
0: Für Ole ist die Bararbeit auch nach Hause kommen, Freunde treffen und ein Ohr für die Insel haben.
8: Ole, mir haben Menschen auf der Insel erzählt, wenn man irgendetwas braucht, dann ruft man Ole an und in 5 Minuten hat man das.
1: Ja, ich glaube, das hat man so erwachsen geworden, dass man jeder hilft, wenn der nötig ist. Und ich glaube, mein Traum hier mit diesem Bar ist, dass ich habe so viel Abenteuer überall im Welt erlebt. Jetzt gebe ich zurück.
0: Manchmal schaut sogar Hollywood vorbei und versackt, so wie Ewan McGregor.
8: Habt ihr euch gut verstanden?
1: Wir haben uns nicht nur gut verstanden.
8: Super.
1: Genau dieselbe. Ja, und er, du kennst das von Moulin Rouge und von Trainspotting und von Obi-Wan Kenobi. Ich glaube, alle Frauen waren einmal in ihm verliebt.
8: Ich nicht.
1: Ja, er ist sehr toll und du kannst nur Rege fragen.
13: Ja, ich bin auch verliebt in Ewan McGregor. Ja. Und ich habe auch einen Dusch gekriegt. Ja.
8: Möhn hat bei uns allen einmal ziemlich konsequent das Tempo rausgenommen. In der absoluten Dunkelheit, unter uralten Kreidefelsen oder langsam auf dem Pferderücken. Es ist vielleicht nicht die lauteste Ostseeinsel, aber bestimmt eine, die richtig lange nachleuchtet.
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15: Guten Abend. Ja, wir nehmen Sie gleich mit auf eine Reise in die Mongolei, wenn Sie möchten. Denn hier war früher Karakorum, die Hauptstadt des mongolischen Reiches von Chinggis Khan. Und auf seinen Spuren war Professor Matthias Wim Hof unterwegs. Und ich befürchte, er hatte viel schlechte Gänsehaut, aber auch viel gute, oder, bei Chinggis Khan?
16: Absolut. Und Karakorum ist natürlich begeisternd, wirklich am Ort des Geschehens zu sein. Aber sich wirklich vorzustellen, was Chinggis Khan alles angestoßen hat, verursacht hat, Gutes wie Schlechtes, das ist tatsächlich unermesslich.
15: Und das ist total überraschend, weil das beeinflusst uns wirklich bis heute. Er war einer der einflussreichsten Herrscher der Weltgeschichte. Also machen Sie sich auf eine spannende Reise gefasst mit uns gleich hier live auf dem roten Sofa. Wir freuen uns auf Sie.
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15: Hallo, schön, dass Sie dabei sind. Unser Gast heute ist leidenschaftlicher Archäologe. Davon kann man sich auch bei Terra X immer wieder überzeugen. Außerdem ist er der Museumsdirektor des neuen Museums in Berlin für Vor- und Frühgeschichte. Und dort wird es eben demnächst eine Riesenausstellung geben zu Chinggis Khans 800. Todestag. Herzlich willkommen, Professor Matthias Wim Hof.
16: Dankeschön.
15: Und das Ding ist, wir müssten eigentlich ganz schön viele Menschen hingehen, weil ich habe gelesen, jeder 200. Mann ist mit Chinggis Khan verwandt. Stimmt das?
16: Ja, das kann man genetisch ungefähr nachweisen. Also tatsächlich gibt es eine Veränderung im Y-Chromosom, die mit der Familie der Chinggisiden zusammenhängt. Und diese weltumfassenden Eroberungen, kann man sagen, das größte Landreich der Geschichte. Und die damit einhergehenden Veränderungen haben dazu geführt, dass sich das mongolische Chromosom so entsprechend ausgebreitet
15: hat. Er hat das ja auch ganz gut verteilt. Ne? Da gibt es doch den ESC-Song. Wann war das? 79. Er zeugte sieben Kinder in einer Nacht. Ja. Und über seine Feinde hat er nur gelacht. Also steckt da mehr Wahrheit drin, als wir dachten?
16: Da steckt mehr Wahrheit drin, als
15: ja. Ja.
16: Also man spricht davon, dass er bis zu 500 Frauen in seinem Harem oder
15: Frauen. Und dann hat er noch die Weltherrschaft eine Zeit lang übernommen. Genau. Also wir müssen sprechen gleich über diesen genialen, aber eben auch genauso brutalen Weltherrscher. Jetzt erstmal natürlich der kurze Blick auf die Nachrichten für den sommerlichen Norden heute. Und das Wetter war auch ein Pluspunkt, wie uns jetzt Vivien Winzer zeigt.
2: Sonne, Strand und Meer. Beste Voraussetzung für die 5. Auflage der Kieler Coastal Ruderregatta. 120 Teilnehmende sind dabei. Ihre Boote flacher und wendiger als klassische Ruderboote.
21: Die Besonderheit sind letztendlich, dass wir hier mehr oder weniger fast am offenen Meer sind und dadurch rein theoretisch, Ausnahme heute, richtig Welle haben. In der Regel in den letzten Jahren immer aus Nordostwind, wo wir draußen teilweise 3 bis 4 Meter hohe Wellen hatten und wo das Coastal-Rudern in Reihenform durchgeführt werden konnten.
2: Spaßfaktor garantiert. Diese beiden gewinnen den ersten Lauf der 500 Meter Sprintdistanz im Doppelzweier.
22: Es macht einfach so einen Spaß. Ich meine, direkt am Strand zu sein, das macht natürlich auch was aus.
2: In 2 Jahren wird der Coastal Rudersprint im Einer und Zweier erstmals bei Olympia sein. Es ist ein ganz besonderes Sommerfest in Hamburg-Altona. Hier sind Menschen eingeladen, an die sonst oft nicht gedacht wird. Etwa 600 Karten wurden verteilt an Obdachlose und Bedürftige.
23: Viele sehen sich nicht so oft und hier können sie sich treffen. Hier haben sie Gemütlichkeit, hier haben sie Fürsorge von uns. Wir sind für sie da. Das ist ganz wichtig, dass jemand für sie da ist und dass jemand was für sie macht.
2: Haare schneiden und essen umsonst. Der gemeinnützige Friends Cup Förderverein veranstaltet das Fest. Eine Taufe in freier Natur im Landkreis Leer, das kommt nicht alle Tage vor. Die Kirchengemeinde hat zum Open-Air-Gottesdienst eingeladen, mitten im Maisfeld. Das kreuzförmig angelegte Areal zieht mehr Besucher an als erwartet.
24: Wir hatten reichlich schon vorbereitet hier, aber es reicht nicht. Es werden jetzt noch Bänke nachgeholt. Und ansonsten müssen die Leute auf dem Boden sitzen, das ist dann eben so.
2: Das Ackerkreuz soll ein lebendiger Ort der Begegnung sein. Auch Fußballspielen und Grillen sind hier erlaubt.
15: Das sieht netter aus. Gefeiert wird heute auch in der Mongolei. Da ist Nationalfeiertag. Da feiert die ganze Nation an diesem Wochenende das Nadam-Fest. Und da wird auch einer gehuldigt, mit dem sich unser Gast heute bestens auskennt. Chinggis Khan nämlich. Sein aktuelles archäologisches Projekt.
16: Ja, absolut spannend.
25: Seine Leidenschaft liegt im Verborgenen. Der Archäologe Professor Matthias Wemhoff ist den Rätseln der Vergangenheit auf der Spur. Ob auf Reisen für das ZDF oder als Direktor des Museums für Vor- und Frühgeschichte und Berliner Landesarchäologe. Wemhoff erklärt, entdeckt und weckt Begeisterung.
16: Diese Platten hier erzählen in einzigartigerweise eine ganz komplexe Bildergeschichte.
25: Aktuelles Forschungsobjekt? Ein Mann, dessen Mythos es sogar in die Popkultur geschafft hat. Und der zum Herrscher über das größte Landreich der Menschheitsgeschichte wurde. Dazu heute bei DAS, Professor Matthias Wemhoff.
15: Ja, herzlich willkommen nochmal.
16: Dankeschön.
15: So ein spannender Mann. Die Washington Post hat ihn ja in den 90ern sogar zum Mann des Jahrtausends gewählt. Was ist so das Besondere an ihm? Was würden Sie sagen?
16: Also die Wahl der Washington Post wurde damit begründet, dass er tatsächlich so beides in sich vereint. Einmal wirklich etwas unheimlich Brutales, Machtausübendes, das Erobern, das Zerstören. Auf der anderen Seite aber dass daraus etwas Neues schaffen, ein Reich aufbauen, in dem es auch viele Werte gibt, die für uns heute absolut wichtig sind, wie alle sind praktisch gleich vor dem Gesetz, was da geschaffen wird. Und es gibt Religionsfreiheit und es gibt einen freien Handel. Also es ist immer dieses Zwiespältige. Ich glaube, eins kann man tatsächlich sagen, es war ein Mann mit unglaublichem Charisma, mit einer wahnsinnigen Ausstrahlung, das wirklich geschafft hat, ganz viele hinter sich zu versammeln.
15: Eben, es sind ja wirklich so viele, sind ihm gefolgt nach und nach. Wobei die Geschichte fing ja an, dass er eigentlich verstoßen wurde von seinem Clan. Aber die Geburt, da hat man schon gedacht, Mensch, das ist ein besonderer Junge. Ne?
16: Ja, bei der Geburt ging es schon los. Nicht? Also das Kind war kaum geboren. Und da sah man, dass in seiner Hand ein Blutklumpen vorhanden war. Und das war für die Mongolen, für die Mitglieder seiner Familie natürlich ein Zeichen. Was heißt das? Und da wurde sofort der Schamane gerufen, der in der Lage ist, solche Zeichen zu deuten. Mhm. Und die Spannung war groß. Ist das ein positives, ist das ein negatives Zeichen? Und dann wurde gesagt, ja, es ist ein positives Zeichen. Es ist letztlich ein Zeichen für Macht und für das, was er alles mit seiner Hand umklammern wird. Und auch die anderen Besonderheiten, seine Ohrläppchen, die so ein bisschen an die vom Buddha erinnern. Auch das wurde als positiv
15: Augen
16: gedeutet.
15: Auch ein bisschen die Augen, ja. Anders, ne?
16: Genau, die Augen waren auch etwas anders. Und insofern schon ein ganz besonderer Charakter. Offensichtlich viele Vorzeichen bei seiner Geburt, die auf etwas Großes hindeuten. So hat man es zumindest in der geheimen Geschichte der Mongolen dann aufgeschrieben, die ja ganz viel Informationen enthält über Chinggis Khan, vielleicht auch ein bisschen hinterher dazu gedichtet, aber auf jeden Fall ist man sich in dieser Überlieferung schon bewusst, das ist ein ganz, ganz großer Mann.
15: Aber das wäre jetzt auch meine nächste Frage tatsächlich gewesen, weil wenn man das so hört mit diesen Blutklumpen, woher weiß man das? Ne? Also gibt es da verschiedene Quellen oder wie recherchieren Sie sowas?
16: Ja, es gibt tatsächlich die geheime Geschichte der Mongolen. Da hat sich vor allem meine Co-Autorin Gisela Greichen so richtig rein vertieft. Mhm. Das ist ein wahnsinnig spannender Stoff, den man da letztlich erzählen kann. Denn sie ist voller Informationen. Also sie schildert ganz detailliert, wie aus diesem Jungen eigentlich aus einer letztlich dann fast mittellosen Familie, die alles verloren hatte. Jemand wird, der mit unglaublichem Ehrgeiz alle anderen Stämme besiegt und die Leute hinter sich sammelt.
15: Also, ja, aber wie hat er das geschafft? Vielleicht rollen wir das mal wirklich auf, weil er war so ein Junge, eher so fast so ein bisschen schüchtern, ne? Oder? So wird er beschrieben.
16: Ja, schüchtern vielleicht nicht. Also er hatte schon eine ganz besondere Power. Was er macht, ziemlich bald, ist seinen ältesten Bruder umzubringen.
15: Okay, dann nehme ich das mit dem Schüchtern zurück.
16: Also, der angeblich einen Fisch oder einen Fisch gegessen hat, ohne etwas davon abzugeben. Etwas, was nach mongolischem Gesetz gar nicht geht. Und der wird dann praktisch von ihm und seinem Bruder zusammen mit dem Bogen erschossen. Und das muss man sich mal vorstellen. Also so ein Brudermord steht da ziemlich mit am Anfang. Also da kann man auch sagen, es geht nicht um den Fisch, sondern es geht darum, dass er praktisch keinen Konkurrenten hat. Und dann gibt es immer wieder ausweglose Situationen, wo er fliehen muss, wo er sich versteckt in den Wäldern, wo man denken könnte, es gibt keinen Weg raus, er wird gefangen genommen, er kriegt dieses Halsbrett umgelegt. Da gibt es auch noch historische Fotos, das war ganz lange in China noch verbreitet. Also so einen dicken Holzkragen, dass man sich gar nicht mehr bewegen kann. Damit flieht er, dann findet er Menschen, die ihm den wieder abnehmen, die ihn verstecken. Und immer wieder kommen irgendwelche zur Hilfe, denen er übrigens dann das Leben lang dankbar ist. Also
15: ja, das war ja auch so ein ganz typisches Merkmal für Chinggis Khan, dass der gesagt hat, alle, die mir mal irgendwo geholfen haben, die bleiben bei mir, oder?
16: Ja, absolut. Das ist so ein Begriff von Treue. Also der schart praktisch die Leute um sich. Die gegen ihn sind, die werden hemmungslos verfolgt. Also die werden, er ruht nicht, er, bis sie alle tot sind. Aber die frühzeitig auf seine Seite gehen, die er sozusagen gewinnt in seiner Gefolgschaft, denen ist er auch ewig verbunden. Die bekommen auch später, als das Reich gigantisch geworden ist, als er 95 Zehntausenderschaften, so die geheime Geschichte, praktisch schon regiert, die bekommen dann wichtige Posten in dieser Militärorganisation jeweils zugeschrieben. Also eigentlich verändert er die Struktur der Stämme, das sind ja die Mongolen, sind ja nun.
15: Zeigen jetzt gerade mal die Karte, wo der überall war. Ne?
16: Zunächst mal ist das ja ein kleines Gebiet. Da muss er erst mal die einzelnen Stämme zusammen erobern. Mhm. Und daraus schafft er dann so etwas wie eine Gefolgschaft. Also die sind auf ihn eingeschworen, nicht mehr auf ihre Stämme. Das geht quer, diese ganzen Einheiten sind ganz neu sortiert. Und dafür braucht er ziemlich lange. Also etwa als er 40 ist, ist diese gesamte Mongolei, das ist ungefähr das Gebiet, was heute Mongolei ist, vereint unter seiner Führung. Und dann geht es ziemlich schnell schon bald in die Expansion. Also man hätte ja denken können, bis dahin, das ist halt unter Nomaden auch, da gab es immer wieder Kämpfe untereinander, jetzt ist da etwas entstanden. Aber dann wirklich in dieses Gebiet der Sesshaften ausgreifen und das erobern. Das ist das Neue, was dann kommt.
15: Ja, aber wie hat er das geschafft? Also was war das? Ich meine, er war ein super Diplomat auch. Diese Geschichte mit dem Zobel zum Beispiel, da habe ich gedacht, das ist ja, ja richtig fuchsig. Ja. Vielleicht können Sie die noch mal so als Beispiel für ihn als Diplomaten erzählen.
16: Ja, er bekommt einen Zobel geschenkt, einen schwarzen Zobelpelz. Und dann überlegt er sich, was mache ich damit? Das ist eigentlich eine Art Brautgeschenk, was er dann hat. Und er überlegt sich, das ist etwas, womit ich auch neue Verbindungen schaffen kann. Und geht zu seinem Patenonkel, der ein einflussreicher Stammesfürst ist, mit dem er aber lange nichts mehr zu tun hat. Und schenkt ihm das, weil sein Vater schon tot ist und sagt, jetzt bist du praktisch an der Stelle und deswegen gehört es dir und nicht mir. Mhm. Und damit wird dieses alte Bündnis wieder aufgelebt und dann ist das ein ganz wichtiger Faktor in der zunehmenden Macht, dass dieser Mann auf seiner Seite steht. Mhm. Also dieses Agieren ist so. Ansonsten, was Chinggis Khan auszeichnet, also einmal keine Angst, mit seinen Leuten wirklich auf große Heere zu reiten, mit einer besonderen Kampftaktik, die wirklich eingeschworen zu haben.
15: Was ist die besondere Kampftaktik?
16: Also einmal sind die natürlich auf ihren kleineren Pferden auch unheimlich wendig, unheimlich schnell, auch leicht gerüstet. Ein stehendes Heer, wie man das hinterher hier in unseren Regionen hat, aber auch schon die Heeresausstattung, die etwa im damaligen China vorhanden gewesen ist, ist schon mal eine andere. Die sind nicht ganz so schnell, nicht ganz so beweglich. Also diese Geschwindigkeit spielt eine Rolle und dann immer wieder Tricks. Also alles völlig unerwartet für die Feinde. Angreifen, sich zurückziehen. Alle denken, oh, die fliehen, die haben verloren, ja. Nichts wie hinterher. Ja. Dann kommen die aber schon wieder von den Seiten, nehmen die hinter den fliehenden, scheinbar herstürmenden Truppen von allen Seiten unter Feuer und besiegen das. Dieser Trick gelingt immer, immer wieder in der gesamten Phase der Eroberung. Oder aber Wolohai, das erste Mal.
15: Oh, das mit den Katzen, ist das?
16: Mit den Katzen, ja genau. Ja. Das ist die erste Stadt, die erobert. Und da haben sie noch keine Ahnung davon, wie macht man eine Belagerung? Also wie erobert man Stadtmauern? Und sie kommen dann auf einen Trick. Sie lassen sich dann von der umzingelten Stadt sagen, so, okay, ihr müsst uns nicht viel geben, ein bisschen Tribut, alle Katzen und alle Schwalben. Und die werden dann rausgebracht und dann binden die an die Katzenschwänze und an die Schwalben praktisch kleine Feuerbündel an und zünden die an. Und die ganzen Tiere rennen in Panik in die Stadt und setzen damit die Stadt in Brand. Also das ist der erste Trick. Mhm. Aber das ist klar, darauf fällt so eine Stadt nicht ein zweites Mal rein. Das spricht sich rum. Also sie müssen ganz schnell Experten gewinnen. Und das ist mit dieser Kriegsführung immer verbunden. Die Leute, die sie brauchen können, die nehmen sie mit. Die überleben. Die müssen dann halt Mineure zum Beispiel, die im Unterminieren erfahren sind von Stadtbefestigungen, im Bau von Belagerungsgeräten und so. Die kommen in das mongolische Heer, werden dort auch entsprechend gut und behandelt.
15: Schlau, ne? Aber das Wissen auch rausnehmen.
16: Das Wissen rausnehmen, das ist überhaupt etwas, was ihn auszeichnet. Mhm. Immer zu fragen, immer Wissen rausziehen und immer besser werden. Also niemals ruhen im Stand seiner Kenntnis. Das zeichnet ihn wirklich aus.
15: Aber hat sich auch immer eine Frau dann mitgenommen. Das war ja auch immer so, dass vom Herrscher...
16: Das kommt dazu, aber die entscheidende Frau in seinem Leben ist seine erste, ist Börte.
15: Also, ist das wirklich so ein Unterschied zu den anderen gewesen?
16: Absolut, absolut. Okay. Also vor Börte sagt man, hat er richtig Angst.
15: War das seine erste Frau?
16: Seine erste Frau. Mhm. Also die hat immer einen großen Einfluss auf ihn gehabt. Und als er dann mal eine andere Prinzessin mitbringt, schickt er erst einen guten Freund voraus, um Börte ein bisschen milder zu stimmen.
15: Ach, ehrlich?
16: Ja. Sagt auch die geheime Geschichte. Also da hat er Angst und vor Hunden.
15: Vor Hunden. Vor Hunden und vor Börte.
16: Ja, genau.
15: Und sonst die Frauen, was hatten die für eine Rolle da?
16: Also es ist schon interessant, dass die Frauen im Reich von Chinggis Khan bei den Mongolen generell eine große Rolle spielen. Und das wird durch diese Kriegszüge immer noch stärker. Denn sie sind diejenigen, die, wenn die Männer unterwegs sind, tatsächlich auch alles verwalten, alles am Laufen halten müssen. Und Chinggis Khan stärkt sie auch noch in dieser Rolle. Es ist auch so, wenn dann ein Khan stirbt, übernimmt die Frau in der Zeit dann auch die Regentschaft. Und das ist ein spannender Machtfaktor. Manchmal ist es auch ein bisschen schwierig, weil die Frauen untereinander dann auch gucken, dass nur ihr Sohn wirklich nach oben kommt. Mhm. Und das ist bei diesen Familienverhältnissen ja manchmal ein bisschen schwierig. Also da gibt es auch eine Menge an Streitereien. Aber die Frauen haben eigentlich eine ausgesprochen starke Stellung im Mongolischen Reich. Auch es gibt tolle Bilder, wo sie dargestellt werden. Die haben den Boktak, das ist so eine ganz hohe Kopfbekrönung. Mhm. Die macht auch schon deutlich, dass sie wirklich was zu melden haben. Und
15: ja,
16: auch wenn dann, es gibt ein paar Beschreibungen von westlichen Leuten, die im Palast auch des Herrschers waren, da wird auch betont, dass neben dem Khan ein bisschen tiefer auch die Frau sitzt.
15: Mhm. Und wie war das, dieses, zum einen hat er sich das so aufgebaut, es kommen viele Sachen zueinander. Er hatte auch ein bisschen Glück eine Zeit lang, das fand ich auch total spannend, dass das Klima in seine Hände spielte sozusagen.
16: Ja, das ist tatsächlich so. Wir haben lange gedacht, bevor die Klimaforschung so ausgefeilt worden ist und wir so genaue Klimakurven von verschiedensten Bereichen auch haben, dass eigentlich die Expansion der Mongolen vielleicht auch damit zusammenhängt, dass Trockenheit in den Regionen herrschte und dadurch die Weidegründe schlecht wurden und das praktisch so ein Zwang war, expansiv vorzugehen. Aber das Gegenteil ist wohl der Fall. Also in den Regionen wurde es feuchter.
15: Ja.
16: Es gibt sehr viele Erträge, die Weiden wuchsen wunderbar, die Herden wuchsen und das gab die nötige Power, um dann wirklich auch diese großen Kriegszüge zu
15: machen. Das fand ich sowieso, das ist nur ein Fakt am Rand, das fand ich spannend, das habe ich auch mal von Ihnen gelernt, dass das Anfang des 12. Jahrhunderts so war, dass es sogar in Oslo irgendwie Weinanbau gab, also dass da so eine ganz komische Wettersituation
16: war. Ja, das ist ja total spannend. Gisela Greichen und ich haben ja vorher dieses Buch Gründerzeit, die Stadt um 1200 geschrieben und das ist genau die gleiche Phase. Und auch, also da war es auch das Klima, was wesentlich dazu beigetragen hat, dass es zu diesem Aufschwung von Städten und Dörfern und Siedlungen kam. Und also das Wachsen Westeuropas ist praktisch zeitgleich am Anfang des 13. Jahrhunderts mit dem Wachsen des Mongolischen Reiches. Und das Ganze trifft ja auch aufeinander. Es hätte bei uns ja auch ganz anders laufen können.
15: Mhm.
16: Man muss sich vorstellen, die Schlacht gegen die Mongolen, die westlichste, fand in Liegnitz statt. Das lag bei Breslau. Also
15: gar nicht weit weg.
16: Das ist gar nicht weit weg. Das ist gar nicht weit weg von Sachsen. Das ist auch gar nicht weit weg von Berlin. Überall aufstrebende Städte. Das hätte ganz anders laufen
15: können. Und das war ja damals sein Enkel, ne? Der eben diese berüchtigten Mongolenstürme in das mittelalterliche Europa anführte. Und wohin die Reiterheere überall gelangten, mit welchen kriegerischen, aber eben auch kulturellen Folgen für Europa, das erklärt uns jetzt Andreas Moll.
3: Noch heute spricht man von den furchteinflößenden mongolischen Einfällen nach Russland und Osteuropa. Ein paar Jahre nach dem Tod Genghis Khans führt sein Erbe Batu Khan diesen gigantischen Feldzug durch. Seine Mongolen kommen scheinbar aus dem Nichts, erwerben sich schnell den Ruf als Reiter des Teufels. Sie erringen einen Sieg nach dem anderen und gelangen im Westen bis zur Stadt Breslau in Schlesien. Auch andere Städte Mittel- und Osteuropas fallen ihnen später in die Hände. Dann wenden sie sich Ungarn zu. Das Ziel, die Eroberung ganz Europas innerhalb der nächsten 18 Jahre. Die Mongolen rechnen damals in 9-Jahres-Zyklen. Nachdem sie die Donau erreicht haben, plündern die Mongolen nach und nach die großen ungarischen Städte Buda, Pest und Esztergom. Davon erholt sich Ungarn lange Zeit nicht. Trotz aller Zerstörung gibt es auch bedeutende kulturelle Folgen, als die Welten des Ostens und Westens aufeinanderprallen. Reisende wie Marco Polo profitieren von den Verbindungen. Kaufleute und Missionare beginnen, Ostasien zu besuchen. Entlang der Seidenstraße floriert der Handel in beide Richtungen. Mit den Mongolen gelangen auch Kenntnisse über den Buchdruck und das Schießpulver aus Asien in den Westen. Auf diesen Wegen sind aber nicht nur Menschen und Waren unterwegs, sondern auch Krankheitserreger. So gelangt mit der Zeit auch die Pest, der Schwarze Tod, nach Europa. Am Ende der Mongolenstürme 1241 wird ein deutsch-polnisches Heer unter Heinrich dem Frommen in der Schlacht bei Liegnitz vernichtend von dem Reiterheer geschlagen. Nur 2 Tage später besiegen sie auch den ungarischen König Béla IV. Und dessen Aufgebot in der Schlacht bei Muhi in Nordostungarn. Ein Großteil des ungarischen Adels und der Bischöfe fällt. Die Mongolen verwüsten das ganze Land. Im Vatikan schlägt die große Stunde der europäischen Diplomatie. Papst Innozenz IV. Schickt seine Gesandten in die Mongolei. Die Franziskanermönche Johannes de Plano Carpini und Wilhelm von Rubruck. Ihre Berichte gehören zu den ersten Beschreibungen Asiens durch Europäer. 1241 ziehen die Mongolen überraschend aus Ungarn ab. Der Grund? Nach dem Tod des mongolischen Großkhans kehrt Feldherr Batu zur Wahl von dessen Nachfolger in die Mongolei zurück. So bleibt der Rest Europas von ihm und seinen Reitern verschont.
15: Jetzt sind wir hier in Karakorum. Das ist, also da, beziehungsweise so kann man es gar nicht sagen. Ne? Das ist die historische Stadt damals gewesen, als eben Genghis Khan Herrscher war. Davon ist ja eigentlich gar nicht mehr so viel über. Ne?
16: Genau, wir sind hier eigentlich in der Kulisse des 16. Jahrhunderts, als hier ein buddhistisches Kloster gegründet wird. Der Buddhismus spielt ja in der Mongolei eine riesige Rolle. Und tatsächlich ist das Ganze aber wahrscheinlich geschehen innerhalb der Mauern des Palastes von Karakorum. Mhm. Wir sehen dort hinten diese weißen Türmchen, die überall aufragen. Das sind die Stupa, also praktisch Reliquienbauten, buddhistische. Und davor die weiße Mauer, das könnte die Mauer sein, die noch auf der Palastmauer steht. Und der Innenbereich war dann mit diesem ganz prächtigen Palast der Khane ausgestattet. Und auf der anderen Seite befand sich dann die große Stadt.
15: Und wenn wir jetzt mal auf dieser Stadtmauer stehen und wir gucken so runter, was haben wir da für eine, was hatte Genghis Khan da für eine Hauptstadt ausgerufen?
16: Wir kennen es eigentlich nur so richtig aus den westlichen Schilderungen und aus den Ausgrabungsergebnissen. Es gibt also schon eine lange Grabungstradition, wo die Deutschen beteiligt sind, die Universität Bonn und das Deutsche Archäologische Institut, die in Karakorum graben, zusammen mit mongolischen Partnern. Und die haben schon eine ganze Menge herausgefunden. Also wir wissen einiges auch archäologisch über die Stadt. Wir wissen, dass es ein großes Straßenkreuz gab. Wir wissen, dass in der Mitte tatsächlich auch Handwerkerhäuser gewesen sind, dass es die chinesischen Viertel dort gab, dass es westliche Viertel gab. Und dass es verschiedene Kultgebäude gab, eine Kirche, Moscheen sind noch nicht gefunden worden, buddhistische Tempel, die größte Rolle da spielen.
15: Aber diese ganzen Religionen dann in einer Stadt
16: vereint. Alle in einer Stadt und das spricht auch für die große Religionsfreiheit, die da war. Also das Ganze ist praktisch ein Gebilde für die internationalen Kontakte der Mongolen. Also die Leute kommen dorthin, die siedeln da auch. Die Häuser sind auch beheizbar. Man kann es auch im Winter aushalten, auch wenn es da ziemlich kalt ist. Und
15: stimmt es, dass es da Fußbodenheizung gab?
16: Ja, es gab tatsächlich Fußboden- und Wandheizungen. Also das ist aber auch nötig, glaube ich.
15: Ja, das stimmt. Okay, es ist super kalt. Ja, aber ich finde, das ist so modern. Er hat ja auch eine Währung eingeführt, als Analphabet die Schrift. Also es wirkt alles sehr fortschrittlich.
16: Es ist auch sehr fortschrittlich. Es ist sehr systematisch überlegt, also zu sagen, dass ich tatsächlich eine Schrift brauche. Er als Analphabet, der aber seine Kinder sofort dazu bringt, schreiben zu lernen. Weil er sagt, das ist nötig, sonst könnte das Reich nicht regieren. Oder die Erkenntnis, ein Reich wird zwar aus dem Sattel heraus geschaffen, aber nicht aus dem Sattel regiert. Dafür braucht es eine Stadt. Also eine gewisse Zentralität ist offensichtlich nötig. Man muss sich jetzt Karakorum nicht so vorstellen, boah, man kommt da hin und staunt. Das ist die mächtigste Hauptstadt der Welt. Also der Franziskaner Wilhelm von Rubruck, der als erster Westlicher da so hingereist ist und einen tollen Bericht verfasst hat, der sagt, das ist ja nicht größer als Saint-Denis, praktisch vor Pariser Toren gelegen. Aber es ist natürlich für ein Steppenvolk schon etwas Besonderes, einen solchen Ort zu schaffen, der jetzt nicht groß befestigt ist, weil verteidigt wird das Reich woanders, aber der die Leute, die von außen kommen, dort drin zusammenhält und damit auch deren Wissen vor Ort hält, der gleichzeitig auch ein Anlaufpunkt ist für die Handelskarawanen, die dort ankommen und den Warenaustausch.
15: Genau, der Wilhelm war ja doch ganz begeistert eben von dem Palast, weil da auch immer so zweimal im Jahr eine große Feier stattfand. Da drin war es ja schon beeindruckend.
16: Ja, also der Palast muss wirklich total eindrucksvoll gewesen sein. Wir wissen eigentlich vom Tempel ziemlich viel, der war 90 Meter hoch. Ich glaube, der Palast muss auch ziemlich gewaltig gewesen sein. Mhm. Wilhelm beschreibt das als im Prinzip eine große dreischiffige Halle. An dem Kopfende ist dann ein großer Aufbau und darauf thront dann der Khan und seine Frau ein bisschen tiefer und die anderen auch nach Rangfolge gestaffelt und dort wird dann das Essen serviert und es gibt Emporen für die ganzen anderen, die kommen. Und in der Mitte steht der Silberbaum. Das ist das, was ihn natürlich besonders fasziniert. Und den
15: müssen wir kurz erklären. Ja.
16: Das ist total faszinierend, denn da ist offensichtlich ein Silberschmied, der aus Paris kommt, der in Ungarn gefangen genommen worden ist. Den haben sie mitgenommen und der hat dann dort diesen Silberbaum fertigen müssen. Und das ist ein Baum, aus dem vier verschiedene Getränke praktisch herausfließen und mit Drachenköpfen, mit Schlangenköpfen, aus denen das herausfließt. Und obendrauf ist ein Engel und der bläst die Posaune und dann fängt es praktisch an zu strömen und man kann das überall zapfen. Also ein technisches Wunderwerk. Unten drin saß ein armes Männlein, was praktisch dann diese Zurufe weitergeben musste.
15: Und dann wurde schon was rein.
16: Und dann ging das los. Aber von außen wirkte das wirklich wie ein technisches Wunder, wo auf Zuruf dann praktisch die Trompete geblasen wurde und die Brunnen.

0: So scharfe Krallen, die passen gar nicht zur Schildkröte. Sie hat ein mächtiges Gebiss. Auch das ist nicht so richtig eine Schildkröte, sondern es ist schon ein mythisches Tier, was da vorhanden ist. Und diese Schildkröten, die trugen große Inschriftenplatten, auch schon lange vor der Zeit von Chinggis Khan. Und diese Schildkröte steht noch heute im Original noch größer als dieses Teil hier. Innerhalb der Stadtanlage von Karakorum. Und darauf war die große Inschrift, die erläuterte, wann der Tempel gebaut worden ist, wann er verändert wurde. Und die als einziges auch das Baudatum von Karakorum nennt, das Gründungsdatum, nämlich wenige Jahre vor dem Tod von Chinggis Khan.
1: Wenige Jahre davor. Aber leider gibt es das ja heute nicht mehr. Wodurch wurde das so platt gemacht?
0: Also das hängt eigentlich mit der Expansionsgeschichte zusammen. Kublai Khan, der Enkel, wurde ja chinesischer Kaiser. Und damit trotzdem Großkhan über alle anderen Gebiete, aber es wurde schon so ein bisschen aufgeteilt. Und als chinesischer Kaiser regieren dann auch seine Nachfolger. Allerdings sind die Mongolen in China wirklich nur eine kleine Oberschicht. So 0,5% der chinesischen Bevölkerung sollen tatsächlich Mongolen gewesen sein. Und irgendwann kommt es dann zu verschiedenen Krisen und dann gibt es einen Aufstand und die Mongolen werden vertrieben. Und kurze Zeit darauf später zerstört dann auch ein chinesisches Heer Karakorum. Ja. Also ganz bewusst auch. Dann
1: ganz, ne? Ganz platt gemacht.
0: Genauso wie alle Spuren der Mongolei im chinesischen Reich ausgelöscht wurden. Obwohl China ja bis heute seine Größe nur den Mongolen verdankt. Denn vorher waren es drei verschiedene Reiche. Mhm. Die wären wahrscheinlich noch über Jahrhunderte miteinander beschäftigt gewesen. Und dadurch, dass die Mongolen alles unter einer Herrschaft vereint haben, hat China diese Größe bis heute halten können.
1: Ja, aber gut, dass wir Archäologen haben wie Sie, die dann eben auch, wenn die Stadt nicht mehr gibt, wieder alles hochholen. Das ist wunderbar. Ja, die Mongolei ist ja eigentlich riesig, viermal so groß wie Deutschland. Dort leben aber nur 3,5 Millionen Menschen und viele davon eben von Viehzucht und Landwirtschaft. Und ja, um der Landjugend so ein bisschen Alternativen aufzuzeigen, hat Arjuna Durenbad Schmidt in Niedersachsen einen Verein gegründet, der Jugendliche aus der Mongolei zu einem Kulturaustausch nach Deutschland einlädt, wie sie Torge Wittern-Kochs erzählt hat.
2: Die Jugendfreizeitstätte Hollager Mühle bei Osnabrück. Heute treffen sich Austauschschüler und Studenten aus der Mongolei, um gemeinsam eine Jurte aufzubauen.
3: Man sagt in der Mongolei, die beste Behausung ist eine Jurte, weil man schnell abbauen kann, umziehen kann, überall wohnen kann. Und das spiegelt dieser Leben in der Mongolei. Die Sonne geht den ganzen Tag von hier so rum immer. Und zum Beispiel jetzt da, und dann kann eine Mongole sagen, das ist jetzt so viel Uhr, um diese Zeit muss dies und das schon erledigt sein. So, der Alltag spiegelt sich hier.
2: Die Jurte als Symbol eines deutsch-mongolischen Austauschs. Arjuna Durenbad Schmidt ist Wirtschaftsjuristin und lebt seit 26 Jahren hier. Jetzt will sie ihre guten Erfahrungen weitergeben.
3: Deutschland ist für uns ein tolles Land, da man so gute Ausbildung haben kann und auch so europäische Kultur erleben kann. Und deswegen einmal in Deutschland sein ist für uns schön. Und dann möchte ich extra die Kinder von dem Land hier in Deutschland bringen, dass die diese Kontraste kriegen kann und dass die auch so eine Motivation bekommt, dass die Fremdsprache lernt und besser lernt, dass die auf dem Land was schöne Entwicklung bringen kann.
2: Neue Perspektiven für junge Menschen wie Naran Filek aus dem wirtschaftlich schwachen ländlichen Raum im Westen der Mongolei.
4: Ich möchte so ist, meine Deutschkenntnisse verbessern, dann vielleicht ich kann hier Arbeit finden für mich. Ja, weil in der Mongolei ist diese Verdienstgeld ist nicht so hoch, ein bisschen wenig, kann ich sagen. Hier ist besser.
2: Zu einem mongolischen Fest gehört auch klassische Kost aus der Heimat.
3: Das ist der Nadam Hoshur und das ist außen Mehlteig und dann drinnen ist Hackfleisch mit Pfeffer und Zwiebel gewürzt. Und das essen die Mongolen sehr gerne. Und wenn diese Hoshur gut schmeckt, wenn man davon bekommen hat, man hat viel Glück, sagt man.
2: Hoshur wurde schon zu Zeiten von Genghis Khan serviert. Jedes Kind in der Mongolei kennt die Geschichte des großen Herrschers. Und die ist auch eng verknüpft mit der Rolle der mongolischen Frau.
3: Wir kommen von der Gegend, wo Genghis Khans Mutter geboren ist. Und viele haben diese Stammname. Mein Stammname ist auch Genghis Khans Mutters Stammname. Die Mutter hatte später immer nach dem Krieg diese hintergebliebene arme Frauen und Kinder irgendwie immer gekümmert. So sind wir gesagt worden. Und so ungefähr, ich habe mir auch immer gedacht, mongolische Frauen sind stark, die haben viel Bewusstsein und die haben viel Macht. Und das soll man auch weitermachen. machen. Das ist schon bekannt, die mongolischen Frauen haben viel zu sagen, viel Macht hat und viel, vieles schafft.

0: Auch das Männerbild hat sich seit dieser Zeit kaum gewandelt. Wann ist ein Mann ein Mann? In der Mongolei leicht zu beantworten.
1: Das bedeutet, jeder mongolische Mann soll in dem Nadenfest dreimal ringen können, dritte Runde schaffen können und dann in einer Hochzeit oder Fest drei Lieder singen können. Nur dann ist er ein mongolischer richtiger Mann.
0: Der Spagat zwischen Tradition und Moderne, das ist es, was Ariuna Durenbatsch mit schaffen will, um die Menschen in ihrer Heimat für die Zukunft zu wappnen.
2: Bin nett. Dieses Nadam-Fest, das findet ja gerade statt an diesem Wochenende. Ne? Können Sie sich beweisen als Männer?
3: Absolut. Also das ist, muss ein großartiges Fest sein. Ich habe selber noch nicht miterlebt, aber alle sprechen davon. Und man muss danach auch seine Reiseplanung richten. Also wenn man jetzt viel in der Mongolei machen möchte, besser nicht in der Zeit. Also
2: okay. Dann
3: sind alle unterwegs, sind alle bei ihren Familien, sind alle auf dem Land. Das ist wirklich
2: ganz fest. Da haben wir, das kleiner Tipp nebenher, haben wir in der ARD-Mediathek einen ganz tollen Film mal drüber gemacht. Könnt ihr mal reinschauen. Aber Sie waren ja da in der Mongolei. Wie haben Sie die Menschen erlebt?
3: Absolut freundlich. Also es ist wirklich, macht Spaß, mit Mongolen zusammenzuarbeiten. Auch mit meinen Kollegen dort im Chinggis Khan Nationalmuseum. Das läuft wunderbar. Es ist wirklich eine sehr, sehr gute Kooperation. Ich finde, die Mongolen, die haben alle einen gewissen Witz und auch eine gewisse Selbstironie. Und das macht es oft leicht.
2: Sie waren ja mit dem Bundespräsidenten auch da unterwegs. Was war das für eine Reise?
3: Das war ein Staatsbesuch im Februar, vor 2 Jahren. Also es war richtig kalt. Das ist auch eher ungewöhnlich, dass ein Staatsbesuch in der Mongolei in dieser Zeit stattfindet. Und ja, wir haben es alle sehr genossen. Es gab, war schon faszinierend, auch zu sehen, ja, wie die Mongolen sich auch über diesen Besuch gefreut hatte, was alles dort möglich war. Wir hatten einen wunderbaren Abend, ganz weit draußen und am Nachmittag in der Jurte des besten Pferdezüchters mit den ganz typischen mongolischen Speisen und Getränken. Und ja, man hat ein sehr gutes Bild damals schon von der Mongolei bekommen und einfach ein sehr freundliches, gastfreundliches. Das prägt natürlich auch das Reisen in der Mongolei. Gastfreundschaft ist extrem in jeder Jurte.
2: Das ist aber auch schon ein bisschen, ne? Dieses Moderne, aber eben auch das Alte, was wir auch schon gehört haben. Chinggis Khan wird weiter verehrt. Also so, das findet sich gerade ein bisschen neu, oder?
3: Absolut. Es ist schon eine unheimliche Spannung, die da ist. Also einerseits eine ganz starke traditionelle Rückbesinnung auch auf das nomadische Leben. Das ist das Besondere, das ist das, was die Nomaden ausmacht. Andererseits eine wild wachsende Hauptstadt, wo über die Hälfte der Mongolen inzwischen lebt, in diesem Ulaanbaatar. Und das ist eine Spannung, ich glaube, die auch in jede Familie hineinkommt, wenn die Kinder erstmal dann weg sind, dort studieren, was anderes mitbekommen, sich an städtische Leben gewöhnen. Wie passiert das? Geht man zurück in die Jurte oder wer bleibt da? Und ich könnte mir auch vorstellen, dass das doch in den Familien auch zu einer gewissen Spannung führt, wo man dann schon sehr klug mit umgehen muss.
2: Ich finde Ulaanbaatar, das ist ja wirklich, aber auch im Winter, wenn Sie jetzt im Winter da waren, das ist ja lufttechnisch wirklich schwierig. Ne? Gehört es ja wirklich zu den giftigsten Orten, sagt man, weltweit im Winter, ne? Weil sich so eine Glocke da
3: absolut bildet. Absolut, das ist Wahnsinn. Das ist
2: also, wie, als Sie dann da waren, also Sie haben ja viel recherchiert eben auch über Chinggis Khan und wie ist das dann so? Wie gehen Sie da ran? Also, Sie sind Archäologe irgendwie durch und durch. Ich glaube, mit 12 kam das schon auf, dass Sie gesagt haben, das ist mein Ding. Ja, also, wie packt sie das? Was ist das?
3: Also hier war es so, dass ich immer wieder auf die Spuren der Mongolen gestoßen bin. In anderen Kontakten, also in Zentralasien, stößt man immer wieder auf Orte, die unter dem oder beim Mongolensturm zugrunde gegangen sind, wo heute tolle Ausgrabungsstätten sind, wo man sich fragt, was ist da passiert? Mir ist das in Russland begegnet, in Polen, in Rumänien, immer wieder an solchen Orten, sodass ich gedacht habe, dieses Phänomen, was solche Spuren hinterlassen hat, das möchte ich tatsächlich noch mal darstellen, auch in der Ausstellung. Und dann braucht man natürlich, sag ich mal, wirklich die guten Kollegen, die dort ausgraben. Wir haben diese beiden deutschen Expeditionen, die ganz entscheidend sind. Und natürlich vor Ort dann wirklich die Leute, die mitziehen. Insofern war das auch gut, dass wir das im Rahmen des Staatsbesuchs angefangen haben. Die Eröffnung der Ausstellung in Berlin am 20. Oktober wird auch durch beide Staatspräsidenten vorgenommen.
2: Ja.
3: Das ist also schon ein ganz, ganz wichtiges Ereignis. Das heißt, wir haben auch tatsächlich die besten Leihgaben aus der Mongolei bekommen. Das ist dann der Punkt, wirklich zu schauen, wo sind die Storys, die ich erzählen kann und wo sind die Objekte, mit denen das möglich ist. Das ist ja schließlich eine Ausstellung.
2: Ja,
3: da
2: ja auch klar.
3: Sehen, ne?
2: Ja, ja, und da ist man als Detektiv so ein bisschen unterwegs. Ist das so ein bisschen auch der kleine Matthias Wemhoff, der dann irgendwie so mit 14 sämtliche Sommerferien bei Ausgrabungen verbracht hat? Kommt das ungefähr hin?
3: Das kommt so in etwa hin, ja, tatsächlich. Also ich habe tatsächlich sehr viel Glück gehabt, hatte tolle Lehrer, die

0: Interesse an Geschichte geweckt haben, hatte die Möglichkeit, mal in so eine Ausstellung mit Ausgrabung mit hineinzuschauen bei einer Ausstellungsvorbereitung und habe dann gesagt, das will ich unbedingt machen und hatte dann Gott sei Dank jemanden, das war hinterher meine Mentorin, die tatsächlich gesagt hat, okay, ich nehme dich mit beim nächsten Mal, auch wenn du noch viel zu jung bist und das hat mich schon fasziniert, weil es ist doch immer dieses Entdecken, es ist das Entdecken eines neuen Puzzlesteins, was der Geschichte nochmal anders darstellen lässt. Man muss sich wirklich immer Gedanken machen, wie passt das zusammen und welches Geschichtsbild steckt dahinter. Und es ist ja faszinierend, auch im Mittelalter, es ist nur ein Bruchteil schriftlich überliefert. Und das sind alles Quellen, die mit einer Absicht in den Boden gekommen sind. Was wir ausgraben, das ist erstmal da. Das ist einfach ein Faktum. Und das muss man miteinander verbinden und kombinieren.
1: Das war ja im vergangenen Jahr in Schleswig-Holstein auch ganz viel. Ne? Da hat man ja wirklich, so viele Ausgraben. Ich weiß nicht, 200 oder was es waren. Ganz viel ist da passiert. In Heide war das, in Ittstedt, da in Bad Segeberg, Steinzeitsiedlung. Wie kommt es, dass dann auf einmal so viel entdeckt wird?
0: Ja, das hängt natürlich tatsächlich auch mit Baumaßnahmen zusammen. Das hängt oft auch damit zusammen, dass wir diese Trassenprojekte haben, wo Leitungen verlegt werden müssen, wo man praktisch einen Schnitt durch eine gesamte Landschaft machen muss. Und es ist ganz entscheidend, dass man jede Spur auch tatsächlich dokumentiert, dass man in jede dieser Bereiche hineinschaut. Früher hatten wir ganz viele Einzelfunde. Jetzt kommen durch die systematischen Aufnahmen im Prinzip tatsächlich auch umfassendere Erkenntnisse zusammen über die Dichte einer Besiedlung, über das Verschieben. Und da passiert gerade auch in Schleswig-Holstein sehr, sehr viel.
1: Also ist es nicht so, dass man so das Gefühl haben muss, es wurde schon so viel ausgegraben, so viel kommt da gar nicht nach?
0: Überhaupt nicht. Es ist eher eine Explosion von Wissen, die wir haben. Aber wir kommen immer in ganz neue Zusammenhänge. Das hängt natürlich auch damit zusammen, dass wir tatsächlich neue naturwissenschaftliche Forschungsmethoden haben. Bei den Ausgrabungen in Lübeck zum Beispiel, was wir in unserer Gründerzeit dargestellt haben. Was kommt aus dem Brunnen raus, was man im Augenblick mit DNA fassen kann? Gewürze aus aller Herren Länder. Und zwar sicherlich auch ganz viele dann hinterher, die über die Seidenstraße zur Zeit in Genghis Khans gehandelt wurden. Das hätten wir früher nie gefunden, weil die Körner sind zu klein. Das kann man mit normalen Methoden nicht finden. Aber mit der DNA ist alles da und das Bild ist viel, viel bunter und größer.
1: Ist das so der größte Fund Norddeutschlands? Oder was würden Sie sagen, was ist so der größte Fund bei uns im Norden?
0: Das ist natürlich immer schwer zu sagen, aber also mich besonders als Mittelalterarchäologen fasziniert, was in Lübeck passiert, diese systematische Stadtarchäologie, diese Ausgrabung des Gründerviertels und die vielen Forschungen, die da in Zukunft auch noch von ausgehen werden, das verändert wirklich unser Bild.
1: Und wenn Sie uns noch mal beschreiben, diese Faszination daran, Archäologe zu sein, wenn Sie sowas in der Hand halten, was geht da bei Ihnen? Woher kommt diese Leidenschaft?
0: Ja, es ist ja tatsächlich nicht das Suchen nach Gold und Silber, nach Schätzen, was dahinter steckt, sondern es ist wirklich das Begreifen eines Objektes als historisches Zeugnis in Verbindung mit den Bodenstrukturen, die immer da sind. Und diesem Wunsch, dass...
1: Sieht man sie gerade noch von früher, ne?
0: Oh ja. Das war in Herford, ganz tolle Ausgrabung, meine erste. Da habe ich auch drüber promoviert, das Damenstift in Herford. Haben wir übrigens im letzten Jahr ganz toll ein Gebäude eröffnet, direkt am Münster oder sogar zwei, wo man in die Ausgrabung wieder hinabsteigen kann. Das war für mich natürlich auch faszinierend, fast 40 Jahre nach der Ausgrabung wieder in der Ausgrabung zu stehen. Kann man jederzeit besuchen, ist immer offen.
1: Ja, Sie strahlen. Ich mit dem Archäologen Michael Merkel waren Sie auch schon in der Mongolei, haben Sie auch, glaube ich, schon mal zusammengearbeitet. Ne? Und der hat sich hier im Norden einer Frage gewidmet, und zwar, wie sah es denn eigentlich aus in Altengamme bei Hamburg, und zwar vor 2600 Jahren. Und er bekam Antworten nach einem sensationellen Fund, und zwar im Archiv des Museums.
2: Was für ein Abenteuer. Archäologe Michael Merkel löst einen fast 100 Jahre alten Cold Case und entlockt damit diesem Holsteiner Prachtgürtel sein 2600 Jahre altes Geheimnis.
3: Es ist eine Highlighter-Sammlung und sehr aufwendig, sehr außergewöhnliches Stück, und das wird nicht jeder getragen haben. Was man sich vorstellen kann, dass das eine sozial hochgestellte Persönlichkeit ist im Sinne von Reichtum oder Macht. Wir wussten, dass dieser Gürtel ursprünglich in einer Urne lag, ist in den 30er Jahren ausgegraben worden, aber diese Urne war von meinen Vorgängern immer als verschollen gemeldet.
2: Das Abenteuer beginnt im nicht öffentlichen Archiv des Archäologischen Museums. Zu Michael Merkels Aufgaben gehört die Inventarisierung der Fundstücke. Einige Artefakte sind noch unerforscht.
3: Wir gehen davon aus, dass das über 2 Millionen Funde sind, die hier stehen. Das reicht von den ältesten Objekten, Mammutzähnen, Faustkeil, über ganz junge Funde. Aber natürlich sind immer noch mal Objekte dabei, wo wir nicht genau wissen, wo sie herkommen.
2: Dann wird der Archäologe zum Detektiv. Michael Merkel entdeckt eine Urne, deren Fundzeit auf 1931 datiert ist.
3: Das ist eine Elle, also das ist der ganz schmale Knochen hier vom Unterarm.
2: Ist das die verschollene Urne?
3: Achtung!
2: Michael Merkel recherchiert im Schriftgutarchiv des Museums und staunt. Der Fund der Urne war einst ein Kriminalfall.
3: Es ist ein Fundbericht der Polizeibehörde Hamburg. Und das ist schon, da wird man ja schon stutzig. Und was ist die Geschichte dahinter? Das hat ein Bauer in Altengamme gegeben, Herr Puttfagen.
2: Die Aussage des ehrlichen Finders hält der damals ermittelnde Beamte wortgetreu fest.
3: Ich habe soeben auf meinem Land, belegen am Heidberger Retter, eine Urne ausgegraben.
2: Den Fund erhält das Museum samt Leichenbrand und eisenzeitlichem Schatz.
3: Und wie es ein guter Polizist macht, hat er einen Lageplan, eine Skizze, wo die Urne gefunden wurde. Und das ist gestern wie heute total vorbildlich gewesen. Und für uns ist es eine sehr charmante, sehr süße Geschichte, dass es eben Polizeibericht war.
2: Nun ist es amtlich. In dieser Urne lag der Holsteiner Prachtgürtel. Den Leichenbrand schickt Michael Merkel zur Analyse in ein Berliner Labor. Das Ergebnis stellt alle bisherigen Annahmen auf den Kopf.
3: Die Forschung ging immer davon aus, dass diese Gürtel nur von Männern getragen werden. Und die Kollegin aus Berlin hat dann aber festgestellt, nein, das war kein Mann, das war eindeutig eine Frau.
2: Eine einflussreiche Frau mit Sonnenmotiven auf ihrem goldglänzenden Gürtel. Vielleicht eine Schamanin?
3: Wer weiß, war diese Dame auch eine Dame, die sich eben mit Astrologie ausgekannt hat und als Heilerin unterwegs war. War sie reich, war sie arm? Wie sah es da überhaupt aus in Altengamme vor 2600 Jahren? Das sind alles die Fragen, die sich an so ein Fund, an so ein Thema dann anschließen.
2: Kaum hat der Holsteiner Prachtgürtel ein Geheimnis preisgegeben, gibt er neue Rätsel auf. Für den Archäologen geht das Abenteuer weiter.
1: Ja, das ist schon richtig Detektivarbeit, ne? Und ein bisschen Glück gehört auch dazu. Das Spandauer Kreuz in Berlin ist auch so ein Beispiel dafür.
0: Also tatsächlich, vor 40 Jahren ist am Burgwall in Spandau eine Gussform ausgegraben worden. Und jetzt hat man gerade 50 Kilometer davon entfernt in Brandenburg ein Objekt gefunden, was darin gegossen worden ist. Also Form und Objekt zusammen und dazu noch ein tolles Objekt, nämlich ein christliches Kreuz. Das älteste christliche Zeichen, was wir aus Brandenburg haben. Das ist total faszinierend. Also dieser Moment, wo man den neuen Fund dort hineingelegt hat und es hat Klick gemacht. Wo hat man das schon mal? Es ist so viel verloren. Natürlich, wir finden immer nur Bruchteile. Aber dann manchmal passt es zusammen, spricht einfach dafür. Man muss gründlich gucken, alles nutzen und auch in Erinnerung haben, was schon gefunden
1: ist. Das war ein Archäologe auch, ne, der das Glück hatte, ne? Beide Funde, oder?
0: Nee.
1: Ach so, dann hatte ich das falsch.
0: Der zweite Fund, jetzt der aktuelle Fund, ist tatsächlich auch von einer ehrenamtlichen Archäologin. Die Felder abgeht und dann diese Funde dokumentiert entdeckt worden.
1: Das ist ja auch spannend, ne? Und so kommt viel mehr zu Ihnen. Die Ausstellung ist jetzt im Oktober, fängt sie an, in Ihrem neuen Museum in Berlin.
0: Auf der Museumsinsel am 21. Oktober zu besuchen.
1: So, wir kommen alle vorbei. Und vorher fahren Sie noch in den Urlaub und jetzt dürfen Sie dreimal raten, wohin. Es geht in die Mongolei.
0: Absolut.
1: Mit der Familie, oder?
0: Ja, die Familie willst du ja auch mal sehen. Wir haben so viel mit Genghis Khan uns beschäftigt. Und jetzt müssen wir es auch mal zeigen. Karakorum steht natürlich auch auf dem Programm.
1: Ja, ne? Ah, das glaube ich. Ah, das wird bestimmt ein ganz toller Urlaub. Wir müssen sie sowieso mal besuchen auf der Museumsinsel. Ich glaube, das ist sowieso was, was jeder mal gesehen haben muss.
0: Ne? Unbedingt. Wir feiern ja im Augenblick 200 Jahre Museumsinsel. Und 5 Jahre lang ist ganz wichtig. Und da ist immer was Neues zu sehen.
1: Ja, wunderbar. Vielen, vielen Dank, dass Sie hier waren. Wir haben viel über Genghis Khan gelernt. Seine gute Seite, seine schlechte Seite, aber was damals eben auch zu der Zeit schon alles vorangetrieben wurde von ihm, ne? Was wir in der Stadt eben gelernt haben.
0: Kein Mensch hat die Welt so verändert wie er.
1: Ja.
0: Dieses mongolische Reich, wir wissen das eigentlich gar nicht, hat tatsächlich Strukturen geschaffen, die bis heute nachwirken.
1: Ja, das ist Wahnsinn. Vielen, vielen Dank für die ganzen Erklärungen. Morgen dann bei Hinnerk Baumgarten zu Gast der Pfarrer Rainer Maria Schießler. An Sie ein großes Dankeschön, einen schönen Sonntagabend noch. Machen Sie es gut, bis bald. Vielen Dank, das war richtig toll.
0: Sehr gerne.
1: Ja, Wahnsinn. Ich glaube,

0: für Sie. Zu Beginn lassen Sie uns aber kurz auf Volkswagen blicken. Nach einer Woche des Bangens und des Zitterns und der Wut und Enttäuschung fragen sich die Beschäftigten ja immer noch, was der Konzern vorhat, um aus der Kosten- und Absatzkrise rauszukommen. Vor 3 Tagen tagte ja der Aufsichtsrat. Im Vorfeld hieß es, statt 50.000 könnten 100.000 Stellen abgebaut werden. Es kursierten Gerüchte über Werksschließung auch in Niedersachsen. Jetzt berichtete zuerst die Bild-Zeitung über eine, Zitat, mögliche Wende im VW-Machtkampf. Wir fragen dazu Bertil Starke aus unserer Redaktion Wirtschaft und Landespolitik. Was heißt Wende? Was wird aktuell geraunt?
1: Also von einer Wende würde ich da eher nicht sprechen. VW-Konzernchef Oliver Blume, der hat sich in der Bild am Sonntag geäußert und gesagt, es gäbe intelligentere Lösungen als Werksschließungen. Welche Lösungen er da konkret meint, das ließ er aber offen. Es ist aber kein Geheimnis, bei Volkswagen, da überlegt man, für einzelne Standorte mit der Rüstungsindustrie zusammenzuarbeiten. Denkbar wäre auch, dass chinesische Partner VW-Werke in Deutschland nutzen, um dort Wagen für den europäischen Markt zusammenbauen zu lassen. All das würde Werke sichern. Aber, und deswegen ist es eben aus meiner Sicht keine Wende, Oliver Blume, der hat in dem Bericht heute eben Standortschließungen keine klare Absage erteilt. Das heißt, die sind weiterhin denkbar und auf dem Tisch. Viele Beschäftigte von Volkswagen dürften deshalb verunsichert in die Werksferien gehen. Nach den Werksferien sind VW-weit Betriebsversammlungen geplant. Ich denke, da dürfte es dann tatsächlich hoch hergehen.
0: Der Krimi geht also weiter. Das war das Thema der Woche. Danke für deine aktuelle Einordnung an Bertil Starke. Dann kümmern wir uns jetzt um den Sommer. Und wir haben aktuell ja wieder richtig Sommer. Und wir beginnen beim größten Schützenfest der Welt in Hannover mit unserer Reporterin Lena Kümmel.
2: Es sind knapp über 30 Grad und hier auf dem Asphalt und zwischen den ganzen Buden und Ständen ist es echt ordentlich warm. Ich will wissen, für wen ist es hier eigentlich heute am heißesten, und ich mache mich mal auf die Suche nach der besten Abkühlung. Los geht's!
3: Auf dem Schützenplatz kommt man an den traditionellen Bruchmeistern nicht vorbei. Früher waren sie für Recht und Ordnung zuständig, heute haben sie nur noch eine repräsentative Aufgabe. Bei ihnen gilt auch bei diesem Wetter Tradition vor Abkühlung.
2: Was ist euer Trick bei der Hitze? Habt ihr irgendwie einen Ventilator unterm Hut oder wie haltet ihr das aus bei den Temperaturen?
4: Naja, einmal haben wir ja hier die Wildwasserbahn und ansonsten rehydrieren wir hier reichlich. Das passt schon.
2: Alles klar. Also Wildwasserbahn, das klingt nach einem super Tipp. Das merke ich mir mal. Die muss ich nachher auf jeden Fall nochmal testen.
3: Trotz der Temperaturen laufen auch zur Mittagszeit schon viele Familien über den Platz. Michael und Jessica haben alles im Blick und sind die besten Ansprechpartner, wenn es doch mal ein Problem gibt.
2: Ihr seid auf Streife, das heißt, ihr habt hier den ganzen Tag alles im Blick. Was macht ihr hier?
5: Richtig, also wir werden informiert, entweder von den Standbetreibern, kriegen unsere Einsatzaufträge über Funk und gucken allgemein selber so ein bisschen präventiv, ob hier irgendwas los ist.
2: Was ist da euer Tipp?
5: Ja, Alkohol trinken ist okay, im Maßen, und auch gerne mal seine Grenzen kennen. Ansonsten Sonnenschutz, andere Getränke trinken und auch gerne mal frühzeitig nach Hause gehen.
3: Ein bisschen Zucker hilft sicherlich auch, um den Kreislauf wieder in Schwung zu bringen. An Dietmars Stand werde ich direkt fündig. Er ist schon seit 35 Jahren auf dem Schützenfest und zeigt mir, wie es geht. Meinen Crepe darf ich mir heute sogar selbst zubereiten.
4: Genau, einfach bis zur Hälfte. Nee, bis zur Hälfte reicht. So, einfach hoch. Genau, einfach hoch. Einfach hoch, rüberlegen. Genau.
2: Ja, okay, das sieht doch gut aus. Ja. Also.
4: Dafür können wir jetzt schon 6 Euro nehmen. Also,
2: ja.
3: Puh, ganz schön heiß hier.
2: Wie hält man das aus bei der Hitze? Also mir kommt ja jetzt schon die Wärme ins Gesicht.
4: Das ist gewöhnungsbedürftig. Also das ist Gewöhnung. Das, in einer Zeit merkst du das nicht mehr.
3: Nach der Aktion kann ich jetzt aber wirklich mal eine Abkühlung vertragen. Zum Glück habe ich da bereits einen guten Tipp bekommen. Die Wildwasserbahn gab es in diesem Jahr zum ersten Mal auf dem Schützenfest. Offenbar kommt sie bei den Besuchern gut an.
2: Also, ich würde sagen, das war gerade eine gelungene Abkühlung bei den Temperaturen hier im kühlen Nass. Da muss ich doch jetzt direkt noch mal eine Runde drehen.
3: Die Bilanz der Betreiber fällt positiv aus. Rund 900.000 Besucher hat es dieses Jahr hier aufs Schützenfest gezogen.
0: Ja, Sommersonne, Schützenfest, das passt ja auch. Waren bestimmt auch viele Ferienkinder da. Und die haben jetzt insgesamt 6 Wochen Ferien. Und erinnern Sie sich noch daran, wie das war, sich in diese gefühlt unendlich langen Wochen zu stürzen? Wir haben uns umgehört, was Kinder heutzutage in ihren Ferien machen, beim Ferienprogramm in Helmstedt.
6: Oh, hey! Ferien! Ferien sind für mich in den Urlaub fahren mit der Familie.
7: Also für mich bedeutet es keine Schule.
8: Für mich heißt Ferien sein, traurig sein und Mathe vermissen.
9: Für mich bedeutet es, lange auszuschlafen.
10: Für mich bedeuten Ferien Freunde und Freizeit.
11: Aber auch Ferienprogramm. Diese Schülerinnen und Schüler entwickeln gerade ihre eigenen Trickfilme. Bei diesem 5-tägigen Projekt in Helmstedt trifft Natur auf Technik.
12: Ich finde es ganz cool, weil man halt kreativ sein kann. Man kann sich selber einen Film ausdenken und eine Geschichte. Und die Kulissen kann man auch selber bauen.
13: Die Spiele machen mir einfach hier Spaß und das Basteln.
11: Ja, so können Ferien aussehen. Das Bildungsprogramm wird organisiert von Wissenswald, einem Unternehmen für Wissensmanagement und dem Naturpark Elm-Lappwald. Aus der ganzen Region kommen hier 24 Kinder zusammen. Doch natürlich stehen in den Ferien auch Reisen ganz hoch im Kurs.
14: Ich fahre 2 Wochen nach Italien, nach Lazisa am Gardasee mit meiner Familie.
15: Ich fahre nächste Woche mit meinen Großeltern in den Urlaub. Und danach die Woche mit meiner Familie, also meiner Schwester und meinen Eltern, nach Kroatien.
16: Nach diesem Kurs vielleicht werde ich mit meiner Familie nach Ägypten, nach Hurghada fahren, fliegen, meine ich.
11: Da lässt es sich gut am Pool liegen, Eis essen oder im Meer baden. Aber es gibt auch andere Möglichkeiten, die Ferien zu verbringen.
17: Wir wollen nicht in den Urlaub fahren. Also glaube ich zumindest. Aber wir werden wahrscheinlich so Tagesausflüge machen.
18: Spazieren gehen mit meiner Familie. Mag Sport mit meiner Cousine. Schwimmen mit meinen Freunden.
19: Ich frage meine Freunde, ob sie Zeit haben. Und dann fahren wir meistens mit den Fahrrädern irgendwo hin.
20: Auch einfach mal chillen.
11: Das Programm ist finanziert und unterstützt von vielen Partnern, unter anderem der Jugendförderung Braunschweig, damit hier die Hälfte der Kinder kostenlos teilnehmen kann.
21: Wir haben wirklich Kinder hier, die haben kein Essen mit. Und wir haben da eine Wassermelone aufgeschnitten und die waren total dankbar, dass es einfach was zu essen gab, so zwischendurch. Ne? Wir haben hier Kinder, die haben noch nie eine Regenjacke gesehen. Und auf der anderen Seite haben wir aber Kinder, die kommen hier irgendwie mit dem Outcloud-Klamotten und Schnitzmesser und Fernglas. Also ne, es ist wirklich einfach wie 2 Welten, die hier zusammenkommen. Und ich glaube, das ist auch eine große Chance.
11: Ob nun Ferienprogramm oder Urlaub, tatsächlich finden Kinder auch etwas doof an Ferien.
16: Ich wollte gern mehr Tagen frei haben.
17: Manchmal wird es langweilig, so wenn man gerade nichts macht.
11: Und es gibt sogar Kinder, die dem nächsten Schuljahr jetzt schon entgegenfiebern.
10: Ich wurde jetzt aus der Grundschule rausgeschmissen, deswegen würde ich auch gerne haben, dass die Ferien jetzt endlich mehr zu Ende sind.
7: Eigentlich mag ich Schule mehr als Ferien.
8: Ich vermisse die Schule und Mathe und so meine Lieblingsfächer.
11: Tja, man kann es eben nicht allen Kindern recht machen. Auch wenn man mit Moossammel nicht unbedingt ein unvergessliches Ferienerlebnis hat.
8: Ich finde es eigentlich eine ganz schöne Idee.
11: Na, immerhin.
0: Wie wäre es denn sonst mit Heidelbeeren sammeln? Wenn die Saison startet, dann ist der Sommer in Höchstform. Jetzt ist es soweit. Ich weiß nicht, ob Sie das wussten. Rund 70% der deutschen Heidelbeeren werden in Niedersachsen angebaut. Und wir zeigen mal die hart arbeitenden Menschen hinter den prall gefüllten Körben.
3: Endlich Erntezeit. Dick und prall stehen die Früchte auf den Feldern von Familie Herse. Hier in Brokelow im Landkreis Nienburg. 22 Hektar sollen in den kommenden 8 Wochen geerntet werden. Diesmal sind 55 Erntehelfer aus Osteuropa gekommen. Ukrainer, Polen und Tschechen. Einer von ihnen ist Kaspar aus Polen. Der 25-Jährige verbringt seine Semesterferien auf dem Heidelbeerfeld.
22: As a young person for studies, I need money. So
23: als junger Studierender brauche ich Geld, deshalb arbeite ich hier. Für Miete, für mein Apartment, für Essen, nichts Besonderes. Aber manchmal vielleicht für ein paar Computerspiele.
3: Das Geld reiche für das ganze Studienjahr, sagt er. Auch Jana aus der Ukraine ist auf das Geld angewiesen. Seit 13 Jahren kommt sie jeden Sommer nach Niedersachsen, um Heidelbeeren zu pflücken.
24: Ich habe eine Familie in der Ukraine, einen Mann und einen Sohn. Ich vermisse sie natürlich, aber ich muss arbeiten. Je mehr Früchte, je mehr Arbeit, je mehr Geld. Je länger die Saison ist, desto besser.
3: Für die Zeit der Ernte leben viele der Saisonkräfte auf dem Hof, wie Violetta. Einfach und günstig, sagt sie.
25: Für diese Saison, für 6 Wochen, das reicht. Sehr angenehm und hast du seine privat.
3: Doch die Bedingungen sind nicht überall so. Beratungsstellen in Niedersachsen berichten immer wieder von hohen Mieten, fehlendem Arbeitsschutz

0: und Problemen bei der Bezahlung.
1: Die Menschen kann man leicht ausbeuten, weil sie die Sprache nicht sprechen. Ja? Wenn sie einen deutschen Arbeitsvertrag bekommen, wissen nicht genau, was da drin steht, unterschreiben, weil sie wollen so schnell wie möglich anfangen zu arbeiten und danach kommen die Probleme.
0: Die Betriebe sind auf die Saisonarbeiter aus dem Ausland angewiesen, denn Einheimische wollen die Arbeit kaum noch machen. Hier gibt es Mindestlohn, 13,90 Euro pro Stunde. Familie Herse setzt bewusst auf Mindestlohn statt Leistungsentlohnung. So entstehe weniger Konkurrenzdruck und mehr Teamarbeit. Doch das stellt den Betrieb auch vor Herausforderungen.
2: Ich will damit nicht sagen, ich möchte den nicht zahlen. Nur es ist so, dass der Handel ganz viel eben auch aus dem Osten an Ware in dieses Land holt. Und die sind zum halben Preis produziert. Und damit haben wir uns im Grunde ein bisschen abgeschafft.
0: Wie lange noch Erntehelfer hier beschäftigt werden können, ist unklar. Denn sollte der Mindestlohn erneut steigen, müsse der Betrieb auf Erntemaschinen statt Handarbeit setzen.
3: Ich bin dann mal weg, hatte Harpe Kerkeling gesagt. Und auf einmal waren Pilger und Wallfahrten in aller Munde. An diesem Wochenende sind auch wieder Tausende von Osnabrück nach Telgte im Münsterland gepilgert. 43 Kilometer und seit jetzt 77 Jahren fährt eine Familie aus der Gemeinde Kloster Ösede hinterher und kümmert sich um das Wohl der Pilger.
4: Die Geschwindigkeit ist genau vorgegeben. 4,7 Kilometer in der Stunde geben die Schrittmacher vor. So kommt keiner aus dem Tritt. Sie ist die größte Fußwallfahrt im deutschsprachigen Raum. Tausende Pilger haben sich an diesem Wochenende auf den Weg von Osnabrück nach Telgte gemacht. Zum 174. Mal. Los geht es schon mitten in der Nacht. Monika Thiemeier und Sohn Lennart begleiten die Pilger mit Trecker und Anhänger. Großmutter Anni ist seit Jahrzehnten dabei.
5: Mein Schwiegervater hat das angefangen und seitdem ist das eine Selbstverständlichkeit. Es tut weh, wenn die wegfahren und man darf nicht mit oder man kann nicht mit, aus welchem Grunde auch immer.
4: Anni ist 89, die ganze Tour schafft sie nicht mehr, wird aber auf der letzten Etappe hinzustoßen, dazu später mehr. Nach der Eröffnungsmesse in Kloster Ösede, kurz hinter Osnabrück. Viele Pilger geben ihr Gepäck bei den Thiemeyers ab.
6: Guten Morgen, Hallöchen. Du wolltest auch heute den Weg bestreiten.
4: Monika will wissen, wie viele allein aus ihrer Gemeinde Kloster Ösede diesmal dabei sind.
6: Ich habe jetzt 78 Pilgerinnen und Pilger gezählt, die heute Morgen hier aus Kloster Ösede starten. Und das ist so ein normaler, guter Durchschnitt, weil man muss bedenken, die Telgter Wallfahrt fällt in diesem Jahr in die Ferienzeit. Und von der Seite sind wir mit den 78, wäre es ein super Ergebnis.
4: Einige Stunden später, mittlerweile sind es 30 Grad. Monikas Wagen ist einer von mehr als 20 Begleitfahrzeugen, die für die Pilger da sind. Mittlerweile werden manche Beine müde. Da nutzen viele eine Auszeit auf dem Anhänger. Thiemeyers erfahren da so einige Geschichten.
7: Jeder hat ja seinen eigenen Rucksack zu tragen. Und bei dem einen sind eher Sorgen und Nöte drin. Bei dem anderen sind eher Dankbarkeit drin für das, Gesundheit, sonst irgendwas. Jeder nimmt das mit hier zusammen. Und das zusammenzutragen, das ist einfach was Besonderes.
4: Angefangen hat alles 1949. Monikas Vater und Großvater hier auf ihrer ersten Tour als Begleiter, noch mit Pferd und Wagen. Damals schon dabei Großmutter Anni. Und endlich schlägt ihre große Stunde.
8: Hervorragend, ich könnte den ganzen Tag fahren, Trecker fahren. Telgte ist für uns der Höhepunkt des Jahres. Und das ist einfach das Wichtigste.
4: Die 89-Jährige weiß, diese Wallfahrt soll auch eine Art Heiratsbörse gewesen sein. Man lernte sich halt kennen auf dem langen Weg.
8: Man hat früher gesagt, wenn man 7-mal in Telgte ist, dann nickt die Mutter Gottes und dann darf man heiraten.
4: Vielleicht funktioniert das auch auf dieser Tour. Statt Internetbörsen zu durchforsten, einfach mal 43 Kilometer gemeinsam wandern. Die Schrittmacher jedenfalls sind in der Zeit geblieben. Pünktlich um 3:45 erreichen die knapp 5000 Pilger ihr Ziel, Telgte.
3: Den Kampf gegen Leerstand, den kennen viele Kommunen und Städte und die alle suchen nach einem Funken, der das Feuer wieder entfachen könnte. Alfeld hat dazu junge Kreative aus verschiedenen Großstädten eingeladen. Die dürfen ein halbes Jahr kostengünstig in Alfeld wohnen und denken sich im Gegenzug ehrenamtliche Projekte für die Stadt aus.
9: Das hier ist Alfeld. Alfeld an der Leine. Eine typische Kleinstadt. 19.000 EinwohnerInnen. Und wenn mittwochs und samstags Markt ist, dann ist richtig was los. Das hier ist auch Alfeld. Immer weniger Menschen wollen hier leben. Viele Objekte in der Innenstadt stehen leer, teilweise schon seit Jahren.
10: Es wird immer langweiliger. Von der Abwechslung und der Vielfalt, die mal diese Straße hier ausmacht, ist nichts mehr da.
11: Ist schon schade, weil es können hier richtig viele coole Läden reingemacht werden, aber ja, machen halt viele nicht.
12: Totentanz, ne? Dönerbude, wenn sie Döner brauchen, können sie reichlich kaufen. Aber sonst, Schlafstadt ist nichts los, tote Hose.
9: Und das sind sie, die Neuen. Die sollen es richten. Sie kommen aus München, Bochum oder Hannover. Und sie haben Ideen. Nächtliche Lesungen zum Beispiel, Haustürgespräche oder Quizabende. Summer of Pioneers, also Sommer der Pioniere, so heißt ihr Projekt. Für das nächste halbe Jahr wollen sie hier in Alfeld möglichst viele auf die Beine stellen. Das Ganze ehrenamtlich. Aber erstmal die Stadt erkunden. In Alfeld sind die Wege kurz. Man trifft sich am Marktplatz.
13: Aber ihr habt eine schöne Stadt hier.
14: Ja?
13: Ja. Ja, ich bin richtig begeistert.
14: Ja, das sieht nur leider nicht jeder so.
15: Ja, das Spannende ist, dass die von außen kommen, uns das im Regelfall bestätigen. Und der Eifelder oder die Eifelderin, die das ja seit Jahrzehnten erlebt und auch andere Zeiten hier erlebt hat, die können das nicht so wertschätzen, glaube ich. Was auch ganz natürlich ist. Ne? Was man ständig sieht, hat so eine Form von Gewöhnlichkeit bekommen. Ne?
9: Für die Neuen wird das nächste halbe Jahr alles andere als gewöhnlich sein. Sie haben ihr altes Leben unterbrochen und bekommen dafür von der Stadt Alfeld günstige Wohnungen und ein Innenstadtbüro gestellt. Tagsüber wollen sie hier ihren eigenen Jobs nachgehen und sich nach Feierabend dann neuen Projekten für Alfeld widmen.
16: Als ich das einer Freundin erzählt habe, dass ich hierher komme, hat sie das so beschrieben. Das ist wie ein Auslandssemester in klein.
17: Ich komme aus München, einer Großstadt, wo Raum einfach erstmal nicht existiert oder nicht bezahlbar ist. Und das heißt, es ist für mich total absurd, hier zu sehen, dass so viel Platz verfügbar ist und auch so viele Menschen sich wünschen, dass etwas passiert.
9: Wichtig für das Projekt, sich einen Überblick zu verschaffen. Und wo geht das in Alfeld besser als auf dem mittelalterlichen Villaturm?
18: Wenn ich die Altstadt sehe, denke ich mir, wow, wie schön ist das eigentlich? Wie kann das sein, dass da so viel leer steht? Also wenn man sich das anschaut, das ist ja echt märchenhaft.
19: Die Pioniere können mit allen Menschen vollkommen unverstellt reden. Die haben keine Geschichte hier in dieser Stadt. Aber sie schreiben jetzt 6 Monate hier Geschichte und ich hoffe sehr, dass es eine positive Geschichte wird.
9: Davon sind sie hier alle überzeugt. Eine wichtige Sache sollte bis dahin allerdings noch geklärt sein.
20: Also tatsächlich habe ich es am Anfang immer Alfeld genannt und habe heute gehört, dass das A gar nicht so betont wird, sondern dass es anscheinend Alfeld heißt. Also da meine Hoffnung, in 6 Monaten das auch richtig auszusprechen.
3: Es gibt so diese Menschen, die inspirieren einfach, weil sie ihren ganz eigenen Weg gehen und dabei auch noch grundsympathisch sind, wie Roland Sankuhl rechts im Bild. Den dürften Sie kennen. Der Lokführer mit eigener Lok. Mittlerweile ist es auch nicht nur eine. Eine Seltenheit in Deutschland. Im Internet werden unsere NDR-Reportagen über ihn millionenfach geklickt. Und das Ganze läuft so gut, dass Roland es auch gar nicht mehr alleine schafft.
21: Ja, nick mal bitte.
22: Roland Sankuhl aus Oldenburg. Lokführer mit eigener Lok.
21: Jo, das klingt gut.
22: Hat an diesem Morgen einen besonderen Fahrauftrag. Sensible Ladung. Schienen, die in einem Stück über alle Waggons hinweg liegen.
21: Das ist ein Stück Stahl hier. Das biegt sich auch. Die sind ja schon festgekeilt mit Holzklötzen. Auf den Holzklötzen ist Schmiere, also Fett, damit sie sich auch bewegen können und ihren Ausgleich haben auf dem Wagen.
22: Mit auf der Lok heute.
21: Kannst du ja schon mal anmelden.
22: Ja. Luca Rosson, ebenfalls Lokführer seit ein paar Wochen, Rolands zweiter Mann. Er hat Erfahrung, aber das hier.
23: Für mich ist es jetzt was Neues. Also ich kenne das so nicht. Oder halt, ja, man hat es mal irgendwo in der Baustelle gesehen, wenn man vorbeigefahren ist. Aber jetzt selber gemacht oder so habe ich auch noch nicht.
22: Ihr Ziel, die Friesenbrücke an der Ems, etwa 63 Schienenkilometer entfernt. Mit 14 Schienensträngen hintendrauf. Jeder einzelne bis zu 120 Meter lang und über 7 Tonnen schwer.
21: Seit Jahrhunderten fahren wir so mit den Schienen durch die Gegend. Das ist schon geprüft und für gut befunden. Die haben eine gewisse Beweglichkeit. Dafür ist ja auf diese Bohlen extra Fett geschmiert worden, dass sie da einen gewissen Freiraum haben. Die sind halt so festgekeilt, dass sie nur nicht über Bordwand gehen. Ansonsten dürfen sie sich auf dem Wagen bewegen, wie sie möchten.
22: Aber es ist eben auch Lukas erste Fahrt mit Schienen hinten drauf.
21: Langsam abschalten, denn aus hoher Last. Jetzt kannst du ganz runter gehen. Dann wird halt nur 40 sein wegen Durchrutschwinkel.
23: Okay, noch weiter.
22: Nach einer guten Stunde haben sie ihr Ziel erreicht. Es geht über ein sogenanntes Baugleis, noch nicht final befestigt, aber befahrbar. Und das führt direkt zur Friesenbrücke an der Ems. 2015 wurde die durch eine Schiffskollision zerstört. Nach langer Planung wird hier intensiv saniert. Die Schienen sollen Roland und Luca nun ablegen. Sie werden später verbaut.
0: Wir müssen erstmal zum Startpunkt fahren. Und dann einmal einfädeln, ne?
23: Ja, jo.
22: Dafür werden die auf dem Zug liegenden Schienen mit dem Gleisbett provisorisch verbunden.
0: Okay, gut, danke, anhalten bitte.
22: Und über einen Einfädelwagen vorsichtig und langsam abgelegt.
0: Gut, dann kannst du schon mal zum Ziehen abziehen, langsam in deine wegfahren.
23: Ja, langsam in meine weg.
22: Langsam ziehen und später schieben. Kaum Schrittgeschwindigkeit. Genau das ist jetzt Lukas' Job. Sehen kann er nichts. Er hat nur die Funkverbindung. Zum Arbeitszugführer. Langsam und Zentimeter genau.
0: Und dann aber noch kurz aufdrücken.
23: Jo.
22: Mit einer 70 Tonnen Lok und 2800 PS.
23: Hier ist das halt eine andere Hausnummer. Also hier kommt es wirklich auf kleine Nuancen an und wirklich ganz knapp.
21: Und halt. Luca kann man gebrauchen. Das passt. Das richtige Gefühl für die Maschine und für die Arbeiten hier. Muss man auch können.
22: Nach 4 Stunden Schrittgeschwindigkeit.
0: Die Schienen sind
23: jo, alles klar. Ich glaube, ganz doof habe ich mich nicht angestellt.
21: Sag sehr gut. Nee, du wurdest auch schon gelobt von den Mitarbeitern hier. Vom Schienentrupp.
22: Feierabend. Die Waggons bleiben an der Baustelle. Auftrag erledigt.
23: Man freut sich. Das ist halt irgendwie, das ist einfach ein cooles Gefühl. Macht Spaß. Das hat halt irgendwie in der Kindheit schon eine Faszination ausgelöst und ja, hat auch nie wieder aufgehört. Und ja, also für mich immer noch der schönste Beruf der Welt.
21: Hier vorne ist übrigens der Anschluss Spitzke.
22: Für Roland und Luca geht's zurück nach Oldenburg. Und von da weiter zu zweit. Für den nächsten Auftrag auf der eigenen Lokomotive.
3: Und wenn Sie mehr von diesen schönen Bildern sehen wollen, dann morgen 18:15 einschalten im NDR. Und erinnern Sie sich noch an die Aktion Vereint im Norden. Jan, Christina und ich waren ja dafür auch im Einsatz. Genau wie die Kollegen Jared Die Barber und Britta von Lucke. Die haben den Verein Findorfs Erben besucht. Aus Gnarrenburg im Kreis Rothenburg. Die halten da die Tradition der alten Torfkähne am Leben. Und die beiden haben da ordentlich mit angepackt am neuen Steg und an einem neuen Torfkahn. Und am Ende gab es da eine richtig große, fette Sause mit Schiffstaufe. Und jetzt ist Britta noch mal nach Gnarrenburg gefahren. Denn nach der Ausstrahlung im Fernsehen gab es tolle Nachrichten für den Verein. Man könnte auch sagen, eine richtige Glücksdusche.
1: Also, dass ich so schnell wieder hier bin, hätte ich auch nicht gedacht. Aber die Jungs und Mädels von Findorfs Erben haben uns geschrieben.
2: Hallo!
3: Hallo!
1: Und gesagt, Britta, da ist bei uns ein dolles Ding passiert.
2: Hallo. Wie schön, euch zu sehen. Henning, ich muss dich gleich drücken.
3: Hallo, moin.
2: Ja. Mensch,
3: das ja
2: freu
3: was.
2: Mich. Heute ist es auch nicht so kalt, das finde ich richtig gut.
3: Und kein Nebel.
2: Kein Nebel, bestes Wetter. Und ich habe gesehen, der neue Kahn ist auch schon fertig.
3: Der neue Kahn ist fertig.
2: Mit dem fahren wir?
3: Mit dem fahren wir heute, ja.
2: Spitzenmäßig, da freue ich mich. Ja.
1: Mit den Torfkähnen stechen die Männer und Frauen von Findorfs Erben gleich mehrmals die Woche in See. Oder besser gesagt in den Kolbeckgraben. Um den Gästen zu zeigen, wie die Menschen hier früher im Moor gelebt und gearbeitet haben. Damals, als der Torf noch mit dem Kahn nach Bremen gebracht wurde. Aber heute machen wir eine kleine Feiertour. Richard Henning hat mir erzählt, dass ein Zuschauer richtig viel Geld gespendet hat.
3: Und nun haben wir durch den Herrn eine Möglichkeit, ein neues Schiff zu bauen.
2: Das ist doch der Hammer, oder?
3: Das ist der absolute Hammer. Das sind immerhin 15.000 Euro, die man uns jetzt zur Verfügung stellt.
2: Was hast du da gedacht?
3: Schnappatmung hätte ich fast bekommen. Und auch so ein bisschen, es lief mir so ein bisschen
5: den Rücken runter und auch ich hatte ein bisschen Wasser in den Augen.
6: Also das kann ich auch verstehen.
5: Ja. Und auch meine Familie, die mir ja die Nachricht als erstes überbracht hatte und auch dann anschließend die Mitglieder aus dem Verein und so weiter.
6: Ich habe jetzt schon Gänsehaut. Also wenn man es erzählt, das ist so toll. Und das Coole ist, die sind auch hier dabei. Ich muss mal gerade fragen.
1: Alfred Blanken ist 84 Jahre alt und hat hier alle glücklich gemacht.
6: Sie haben Fernsehen geguckt?
7: Ja.
6: Und haben gesagt, das finde ich so toll, da möchte ich helfen.
7: Ja.
6: Ach, das finde ich schön. Erzählen Sie mal, Ihr Papa hat Sie angerufen, ne?
7: Meine Schwester und sie hatten den Bericht gesehen und dann hat mein Vater gesagt, oh, Mensch, das ist eine ganz tolle Sache, wir kommen ja auch aus Kaltzhöfner-Moor. Und mein Großvater und mein Urgroßvater haben das auch früher gemacht mit diesem Torf.
6: Die waren auch, genau. Haben hier gearbeitet, haben den Torf verkauft.
7: Gestochen, ja, gestochen, Torf gestochen. Und genau, und
10: Wir haben den Torf im Schiff nach Bremen hingebracht.
6: Ja, zum Heizen, genau, habe ich schon gelernt. Das ist ja toll. Ach, und da geht einem natürlich das Herz auf, wenn man so ein bisschen die Heimatsgeschichte unterstützen kann. Aber das Witzige ist, Sie haben erzählt, Sie waren hier noch nie drauf auf so einem Torfkahn.
10: Nein.
6: Das ist heute Ihre Premierenfahrt.
10: Genau.
1: Was für eine schöne Geschichte. Demnächst wird hier in der Werft also wieder angepackt. Genau wie im März diesen Jahres, als Jarrit und ich schon angelernt wurden. Denn der Verein kann immer Hilfe gebrauchen. Alle arbeiten hier nach Feierabend oder am Wochenende und alles ehrenamtlich. Auch Alfred Blanken und seine Tochter wollen dann vorbeischauen. Und noch eine tolle Nachricht, Findorfs Erben haben schon 10 neue Mitglieder. Also hier schweben gerade alle auf Wolke 7. Sag ich doch, vereint im Norden läuft.
3: Bei unseren Wetterbildern auch. Vielen Dank für alle Einsendungen. Wir haben uns für das Foto von Frauke Schulte aus Buxtehude entschieden, weil es so schön grün ist. Und der Wald eine richtig gute Idee für die kommende Woche ist. An heißen Tagen ist es im Wald nämlich bis zu 5 Grad kühler. Außerdem Jalousien runter und abends dann schön entspannt Hallo Niedersachsen gucken. Morgen dann mit Christina von Sass. Und wir sehen uns auch bald wieder. Bis dahin alles Gute.
6: Hallo und herzlich willkommen zum Wetter für Niedersachsen. Es folgen jetzt noch ein paar heiße Tage und wir hatten in diesem Jahr schon reichlich davon. In Hannover waren es bisher 7 Tage. Verglichen zum langjährigen Mittel 91 bis 2020, da sind es durchschnittlich um die 8 Tage. Wir sind schon nahe dran. Und verglichen zum langjährigen Mittel, das schon eine Weile zurückliegt, 4 Tage von 1961 bis 1990. Also heiße Tage werden häufiger und die heißeste Phase des Jahres, die ist ja eigentlich so vom 23. Juli bis 23. August, liegt noch vor uns. Aber auch die Woche bringt schon wieder Temperaturen über 30 Grad. In Hannover sehen Sie es bis Ende der Woche, stehen da noch so 2 bis 3 Tage voran. Jetzt in der Nacht ist es dazu erstmal sternenklar. Von der Nordsee her kommen dann ein paar dichtere Wolkenfelder. Und von der Ems bis zur Elbe kann sich örtlich auch Nebel bilden. Die Temperaturen liegen morgen früh meist bei 11 bis 17 Grad. Morgen Vormittag Sonnenschein und dichte Wolken im Nordwesten. Die lockern dann mehr und mehr auf. Anfangs beginnt der Tag trüb. Zum Nachmittag wird sich dieses Wolkenband dann weiter nach Osten verlagern. Es kommen von der Elbe her einzelne, aber auch zum Teil sehr kräftige Schauer und Gewitter herein. Die können also wirklich heftigen Starkregen und auch Hagel dabei haben. Nach Südwesten bleibt es dagegen meist sonnig. Die Temperaturen steigen morgen Nachmittag auf Werte von meist 26 bis 31 Grad. Der Wind ist überwiegend schwach. Er kommt aus östlichen Richtungen. An der Nordsee ist er auch mäßig. Schauer und Gewitter haben wir dann, vor allem am Dienstag im Süden. Temperaturen bis zu 30 Grad. Trocken und sehr sonnig wird der Mittwoch mit bis zu 31 Grad. Donnerstag sogar 33 Grad mit dichteren Quellwolken.
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28: 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Heute im Studio Susanne Daubner.
4: Einen schönen guten Abend. Ich begrüße Sie zur Tagesschau. Gestern noch hatten die USA und Iran Gespräche geführt, um eine diplomatische Lösung im Nahostkrieg zu finden. Offenbar ohne Ergebnis. Die US-Armee hat erneut Ziele im Iran angegriffen, nachdem die Revolutionsgarde wieder ein Containerschiff in der Straße von Hormuz beschossen hatte. Daraufhin attackierte Iran US-Ziele in Jordanien und in den Golfstaaten. Nach Angaben aus Teheran ist die Meerenge wieder gesperrt. US-Präsident Trump und das US-Regionalkommando sagen dagegen, sie sei offen.
9: Bilder aus der Nacht, veröffentlicht von der US-Armee. Startende Kampfjets und Raketen attackieren Ziele in Iran. Mehr als 140, darunter nach US-Angaben iranische Raketen- und Drohnenstellungen sowie Munitionsdepots. Ein iranischer Soldat soll getötet worden sein. Weitere Angriffe auch heute am Nachmittag. Die US-Attacken, eine Reaktion, nachdem die Islamische Revolutionsgarde erneut ein Containerschiff in der Straße von Hormuz beschossen hatte. Das Schiff habe eine nicht genehmigte Route befahren, heißt es von der Revolutionsgarde. Iran beansprucht die volle Kontrolle über die Durchfahrt der Meerenge. Ein Nachrichtensprecher im Staatsfernsehen verließ die Erklärung. Die Behörde für die Straße des Persischen Golf erklärt, dass eine Durchfahrt durch die Straße von Hormuz derzeit aufgrund der jüngsten illegalen Bewegungen der US-Streitkräfte in der Region nicht möglich sei. Keinem Schiff werde die Durchfahrt gestattet. Mohsen Rezai, der Militärberater des obersten iranischen Führers Mojtaba Khamenei, sagt heute, die Meerenge sei wichtiger als Dutzende Atombomben und die Islamische Republik Iran werde sie schützen. In der Nacht attackiert Iran US-Militärbasen in mehreren Golfstaaten. Die USA warnen die iranische Führung. Die Iraner müssen ihr Haus in Ordnung bringen. Die Leute, die Raketen und Drohnen auf Schiffe abfeuern, müssen sicherstellen, dass sie sich mit denjenigen abstimmen, die über das Friedensabkommen verhandeln und dass sie alle auf derselben Linie liegen. Denn mein Eindruck ist, das ist nicht der Fall. Die gegenseitigen Angriffe dauern trotz der Übergangsvereinbarung an. Eigentlich soll sie die Straße von Hormuz wieder öffnen und den Krieg nach weiteren 60 Tagen Verhandlungen beenden.
4: Die Co-Vorsitzende der Linkspartei, Schwertner, hat das milliardenschwere Rüstungsgeschäft mit Kanada kritisiert. Dabei geht es um den Bau von 12 U-Booten. Im ARD-Sommerinterview sagte Schwertner, niemand freue sich, Dinge herzustellen, die eigentlich in einem Krieg eingesetzt werden sollen.
11: Die Linke will eine konsequente Friedenspartei sein. Deshalb kritisiert deren Vorsitzende Ines Schwertner im ARD-Sommerinterview den kürzlich verkündeten milliardenschweren Rüstungsdeal mit Kanada scharf. Dass durch den Bau von U-Booten in Deutschland auch neue Jobs entstehen, ändere daran nichts, so Schwertner.
12: Weil ich ihm einerseits sage, dass wir nicht nur in die Rüstungsindustrie investieren dürfen, weil wir das politisch falsch finden, sondern auch, weil die Jobs, die in der Rüstungsindustrie jetzt dazukommen, nicht die massiven Wegfall und die Deindustrialisierung, die wir auf der anderen Seite erleben, nicht kompensieren können.
11: Im Interview mit dem stellvertretenden Leiter des ARD-Hauptstadtstudios Matthias Deiß kündigte Schwertner bundesweite Proteste gegen die Reformpläne der Bundesregierung an. So hatte die Linke bereits an diesem Wochenende zu Demonstrationen in mehreren Städten aufgerufen. Noch ist der Zulauf überschaubar. Hier in Düsseldorf beteiligten sich gestern etwa 350 Menschen.
12: Jetzt rufen auch langsam die Gewerkschaften dazu auf. Und das ist ja das wichtige Signal. Wir brauchen breite Bündnisse gegen diesen Sozialkahlschlag.
11: Schwertner und ihre Partei positionieren sich klar gegen die CDU. Allerdings könnte im Osten eine Zusammenarbeit beider Parteien nach den Landtagswahlen im Herbst notwendig werden. Doch das Verhältnis ist durch den Faschismusvergleich von Schwertners neuen Co-Vorsitzenden Pantisano weiterhin belastet. Der CDU-Generalsekretär wird deutlich.
13: Wer uns nur im Ansatz mit Faschisten vergleicht, ja in einen Topf wirft, wer die Gräueltaten der Faschisten damit verharmlost, der ist, ich muss es leider sagen, infam, geschichtsvergessen.
11: Im ARD-Sommerinterview legt Schwertner nun nach und wirft der CDU vor, sich nicht stark genug von der AfD abzugrenzen.
4: Wenn ein Elternteil nach einer Trennung keinen Unterhalt für seine Kinder zahlt, springt der Staat mit einem Vorschuss ein. Die Ausgaben dafür sind zuletzt deutlich gestiegen. Daher plant Familienministerin Prien eine Kürzung. Sie will einen Gesetzentwurf vorlegen, nachdem der Unterhaltsvorschuss an Alleinerziehende nur noch bis zum 16. Geburtstag von Kindern gezahlt wird. Derzeit besteht dieser Anspruch bis zum 18. Geburtstag. Volkswagen steht vor einem tiefgreifenden Umbau. Daher ist die Zukunft ganzer Produktionsstandorte ungewiss. Konzernchef Blume sagte nun aber der Bild am Sonntag, es gebe intelligentere Lösungen als Werksschließungen. Einsparungen in den Fabriken zeigten bereits erste Wirkung. Als gefährdet gelten die Werke in Zwickau, Emden, Hannover und das Audi-Werk in Neckarsulm. Berichten zufolge könnten weltweit 100.000 oder mehr Jobs wegfallen. Ja, und dazu schalten wir jetzt nach Hannover zu Bertil Starke. Was meint denn der VW-Chef mit intelligenteren Lösungen?
0: Ja, Konzernchef Oliver Blume wird da nicht konkret. Es ist aber kein Geheimnis. Bei Volkswagen denkt man darüber nach, für einzelne Standorte Kooperation mit der Rüstungsindustrie einzugehen. Denkbar wäre auch, dass chinesische Partner ihre Wagen in VW-Werken in Deutschland für den europäischen Markt zusammenbauen lassen. All das würde Werke sichern. Es geht um eine Reaktion auf die schwache Auslastung. Aber, und das ist ganz wichtig, Oliver Blume hat sich in dem Bericht heute eben auch nicht dahingehend geäußert, dass er Standortschließung eine Absage erteilt hat. Das heißt, die Verunsicherung bei vielen Beschäftigten dürfte erstmal bleiben.
4: Und wie geht es jetzt weiter bei VW?
0: Ja, ich würde sagen, stürmisch, denn die Stimmung bei Volkswagen ist enorm aufgeheizt. Dementsprechend ist heute auch die Reaktion des Betriebsrates auf die Aussagen von Blume ausgefallen. Die Worte hätten keine Klarheit gebracht, sie hätten alles nur noch viel schlimmer gemacht, heißt es da. Der Vorstand, der hatte am Freitag ja auch ein Ultimatum der Arbeitnehmerseite verstreichen lassen. Er sollte sich der Belegschaft erklären, das ist aber nicht passieren. Jetzt wird es nach den Werksferien zu Betriebsversammlungen VW weit kommen. Und da dürfte es ziemlich stürmisch und auch hoch hergehen.
4: Bertil Starke, vielen Dank nach Hannover. Koreanische Popmusik steht hoch im Kurs. Diese 7 jungen Männer sind die erfolgreichste K-Pop-Gruppe der Welt, BTS. Nach fast 4 Jahren Pause spielt die Boygroup aus Südkorea an diesem Wochenende die beiden einzigen Konzerte ihrer Welttournee in Deutschland. Bereits gestern feierten etwa 70.000 Fans das BTS-Comeback in München.
14: Tanzen wie BTS. Viele Fans kennen Choreografien und Songs auswendig. Rund um die südkoreanische Superboy-Group hat sich eine extrem treue Anhängerschaft gebildet. Auch Marcia fühlt sich BTS verbunden.
15: Also ich finde, es ist sehr vielseitig und es ist einfach wie so eine große Familie.
14: Eine große Familie. Wegen ihrer Loyalität nennen sich die Anhänger von BTS ARMY. Es gibt ein weltweites Fannetzwerk. Zu den 2 Konzerten in München kommen Anhänger aus ganz Europa und sogar aus Israel, wie Yarin und Elia.
16: Crazy, crazy.
14: Verrückt, tolle Sänger, tolle Tänzer, sie sind so nett zu den Fans. Die Lieder in koreanischer Sprache klingen einfach gut. Und das sind die 7 Jungs von BTS, die gerade Popgeschichte schreiben. Mehrere 100 Millionen Aufrufe alleine auf der Musikplattform Spotify, eine ausverkaufte Welttournee. 2-mal treten sie in München auf. Hier Handyvideos vom ersten Konzert gestern Abend. BTS sind gecastet, gut ausgebildet und perfekt vermarktet. Ihr Image skandalfrei und freundlich, aber mit Songtexten, die ihre Fans berühren. Begeisterung nach dem gestrigen Auftritt.
17: Es war super!
18: Es war ungefähr das beste Konzert, das wir jemals
17: waren. Wir sind morgen wieder dabei.
4: Wir kommen zum Sport. Bei der Fußball-Weltmeisterschaft stehen England und Argentinien im Halbfinale. Das Team um Superstar Lionel Messi besiegte die Schweiz in der Verlängerung mit 3:1. England setzte sich gegen Norwegen ebenfalls nach Verlängerung mit 2:1 durch.

0: der Welt, Jannik Sinner. Dieser hat bislang zwei und Zverev einen Satz gewonnen. Der 29-Jährige ist der erste Deutsche seit Boris Becker 1995, der im Wimbledon-Finale steht. Zum ersten Mal in der Geschichte der Tour de France haben die Veranstalter wegen der hohen Temperaturen eine Etappe um 30 Kilometer verkürzt, um die Radprofis zu schützen. Auf dem 154 Kilometer langen Teilstück von Malmort nach Ussel siegte der Niederländer Mathieu van der Poel im Sprint einer Ausreisergruppe ganz knapp vor dem Hauptfeld. Gesamtführender im gelben Trikot bleibt der Slowene Pogacar. Bester Deutscher ist weiterhin Florian Lipowitz auf Rang 7. Entwurzelte Bäume und überschwemmte Straßen in weiten Teilen Ostasiens hat ein heftiger Wirbelsturm für Verwüstungen gesorgt. Der Taifun Bavi war Anfang Juli im Pazifik entstanden. Später zog er an den Philippinen und an Taiwan vorbei. Gestern Abend erreichte Bavi die chinesische Provinz Zhejiang. Etwa 2 Millionen Menschen hatten vorsorglich ihre Häuser verlassen.
1: Paketshop-Besitzer Lin Zhongjin steht vor den Trümmern seines Eingangsdaches in der Provinz Zhejiang. Hier hat der Taifun mitten in der Nacht gewütet und viele Schäden angerichtet. Bevor der Taifun gekommen ist, hatten wir die Metallrahmen hier ganz fest angebunden. Aber am Ende waren wir machtlos. Alles ist zusammengebrochen. Viele Teile hat der Wind einfach weggeblasen. Mit Geschwindigkeiten von mehr als 140 Kilometern pro Stunde traf der Taifun auf die chinesische Küste. Bavi entwurzelte Bäume und überschwemmte Straßen. Etwa 2 Millionen Menschen waren zuvor in Sicherheit gebracht worden. Bilder des chinesischen Staatsfernsehens zeigen Einsatzkräfte bei Aufräumarbeiten. Auch wenn sich der Taifun nun zu einem tropischen Sturm abgeschwächt hat, die Behörden sind weiterhin in Alarmbereitschaft. Denn wegen der heftigen Regenfälle drohen im Landesinneren Erdrutsche, Steinschläge und Sturzfluten.
0: Erst war er ein Gegner, dann ein treuer Verbündeter von US-Präsident Trump. Der einflussreiche republikanische US-Senator Lindsey Graham ist nach kurzer Krankheit überraschend gestorben. Der 71-Jährige war ein prominenter Unterstützer Israels und ein ausdrücklicher Gegner von Iran und Russland. In der Ukraine-Politik hat er sich lange für schärfere Sanktionen gegen Moskau eingesetzt, den offenen Konflikt mit Trump aber vermieden. Und nun die Wettervorhersage für morgen, Montag, den 13. Juli.
2: Von Dänemark zieht ein Höhentief zu uns. Im Norden und Osten, in der Nacht Wolken, im Nordwesten bilden sich Nebelfelder. An der Ostsee, nach Mitternacht lokal Schauer und Gewitter. Am Tag zieht das Tief weiter Richtung Norden, dort dann einige dickere Quellwolken mit Schauern oder Gewittern. Von Brandenburg bis nach Sachsen beginnt der Tag grau und auch im Südwesten neben viel Sonne einige Schleierwolken und am Abend Quellwolken. In der Nacht 21 bis 9 Grad. Am Tag 21 Grad auf Rügen, 36 Grad im Südwesten. Am Dienstag neben viel Sonne, vor allem vom Süden bis in die Mitte einige dickere Quellwolken, später örtlich Schauer oder Gewitter. Die Waldbrandgefahr bleibt hoch. Am Mittwoch lokal Hitzegewitter, vor allem über den Bergen.
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0: Das Package ist unschlagbar. Renommierter Arbeitgeber, guter Verdienst, ausgezeichnete Arbeitsbedingungen in einem dynamischen Team, flexible Arbeitszeiten, übertarifliche Vergütung, Finanzierung externer Fortbildung mit exzellenten Karrierechancen. Ich würde sagen, das ist ein echtes Premium-Jobangebot. Und dann Berlin. Ein quirliges Multikulti-Labor. Dort wohnen, wo andere Urlaub machen. Eine echte Premiumstadt.
1: Beim Anlassen rasselt der ein bisschen, aber das hat nichts zu sagen.
2: Danke, Minnie.
0: Ja, wo waren wir? Ach, Berlin. Sie sind Single, hier in der Provinz verschollen und wahrscheinlich sowieso latent auf der Flucht. Ihr Sohn ist aus dem Haus und studiert. In Berlin. Das passt doch alles.
2: Schönen Tag.
0: Ach, und von Ihrem neuen Festgehalt könnten Sie sich sogar einen eigenen Wagen leisten.

0: Guten Tag.
1: Tag.
0: Einlasskontrolle. Gast oder Besucher?
2: Besucher.
0: Zu wem wollen Sie?
2: Zu meinem Sohn.
0: Gast oder Besucher?
2: Mein Sohn wohnt hier während der Semesterferien.
0: Also Gast.
2: Genau, Gast.
3: Also Tim, du lass mal die Frau Doktor in Ruhe. Die ist kein Sicherheitsrisiko. Für die verbürge ich mich.
2: Danke, Herr Kubacki. Wie geht's in der Gesundheit?
4: Oh, danke der Nachfrage.
3: Der Gesundheit geht's bestens. Das ist mein neuer Freund, Tim. Sein Vater arbeitet bei der Bundespolizei.
2: Verstehe.
3: Familie macht ja 14 Tage Urlaub.
0: Können Sie mal den Kofferraum aufmachen?
2: Nee. Auto ist geklaut. Wer weiß, was da drin ist.

0: wie war deine erste Nacht in dem Palast hier?
1: Gruselig.
0: Jetzt zieh ich mal kurz um.
1: Kubatski hat mir gestern noch erzählt, dass die Bude ein Kumpel von ihm gehört hat.
0: Hat?
1: Ja, der ist vor 3 Monaten verstorben an Prostatakrebs.
0: Oh.
1: Hat aber bis Ende der Saison den Stellplatz hier noch bezahlt.
0: Oh. Wie läuft's mit deinem Studium?
1: Ganz gut.
0: Aber du ziehst das jetzt durch, oder?
1: Ich zieh das jetzt durch, ja?
0: Ich hab ein Jobangebot aus Berlin.
1: Ist doch super. Was Medizinisches.
0: Nee, Currywurstverkäuferin.
1: Und welcher Stadtbezirk?
0: Friedrichshain.
1: Tolle Clubs, Restaurants, Kneipen, coole Leute, gute Currywurst.
0: Premium-Kiez oder was?
1: Ja. Aber du ziehst sowieso nicht nach Berlin.
0: Warum nicht?
1: Weil du dafür noch viel zu sehr an Richard hängst.
0: Ich hänge überhaupt nicht an dem, so wie der sich aufführt. Der hat sich das Motorrad gekauft. Hast du das mitgekriegt?
1: Richard?
0: Ja, ist im Moment nicht ganz zurechnungsfähig.
1: Ja, ist verliebt.
0: Eben,

0: Gott, Entschuldigung, sorry.
1: Scheiße, scheiße.
0: Halt dich nicht, tut's weh?
1: Warte mal, Vorsicht. Oh, na toll, wahrscheinlich ist jetzt ein Nasenbeinbruch.
0: Oh. Pass auf, Mannys Auto steht auf dem Besucherparkplatz und meine Tasche, die ist auf dem Rücksitz. Oh, die ist nicht disloziert.
1: Nee, egal, ich weiß trotzdem Röntgen. Weißt du was, wenn es ganz blöd läuft, dann ist das nämlich, dann ist das ein Schädel-Hirntrauma vielleicht.
0: Wie viele Finger halte ich hoch?
2: 6.
0: Die Patientin mit lieb zu scherzen. Sie ist kreislaufstabil und zeigt keine Anzeichen für ein zerebrales Trauma. Halt mal einen Beifall.
1: Weißt du was? Und deine aggressive Spielweise, die geht mir echt auf den Senkel.
0: Bist du bescheuert? Ja,
1: aber du hast doch eigentlich nicht mehr, dass sie so eine Irre.
3: Das ist doch passieren.
2: Das ist eine ganz normale Sportverletzung. Das passiert mir bei Fußball dauernd, alle Nase lang.
1: Alles gut.
2: Und das geht mir auch schon besser.
0: Es tut mir total leid, ist ordentlich geprellt, aber kein Grund zur Panik.
2: Ich bin nicht panisch.
1: Und wir fahren aber trotzdem in die Praxis.
0: Okay, fahren wir.
1: Nee, danke. Ich komme allein klar.

0: Wo willst denn du hin?
1: Du hilfst bitte beim Abräumen.
2: Na, du hast das Mädel da. Ich mach das schon.
1: Wir haben was vereinbart, Olaf. Und zwar immer mit einer Stimme sprechen. Pädagogischer Grundsatz Nummer 1.
2: Ja.
1: Ja.
3: Darf ich bitte aufstehen?
1: Ja, ich kann dir ja schlecht was verbieten, was dein Vater deiner Schwester erlaubt.
3: Ich muss meinen Sicherheitsrundgang machen.
1: Natürlich. Und ein Vorbild bist du für die Kinder auch nicht. Du hast ja wieder geraucht. Glaubst du, das rieche ich nicht, oder was? Dein Verband stinkt nach Nikotin.
4: Ich versuch doch schon, mich einzuschränken.
1: Merkst du nicht, dass das nicht gut ist für dich? Und dann deine Essgewohnheiten nicht.
4: Was jetzt für Essgewohnheiten?
1: Mann, du warst mal so ein drahtiger Kerl, als wir uns kennengelernt haben.
4: Ich hab vielleicht ein bisschen zugenommen, ja.
1: Ja.
4: Aber das ist genetisch.
1: Das ist Willensschwäche. Kippe Bier, Currywurst, Döner. Und mit deiner Hand, da bist du dir sicher, dass das im Dienst passiert ist, ja?
4: Wie soll denn das sonst passiert sein?
1: Nach Dienstschluss? Mit den Kumpels noch eingezwitschert? Hm? Und dann nicht mehr richtig geradeaus gehen können?
4: Mensch, das ist auf dem Hauptbahnhof passiert. Mhm. Ja? Als ich einen Taschendieb gestellt habe, da gibt's sogar ein offizielles Protokoll drüber. Mhm. Du, das finde ich total daneben, dass du mir das unterstellst. Sandra, wir haben 10 Tage Urlaub, ja?
5: Da kannst du dich auch mal ein bisschen...
1: Beherrschen? Ich soll mich beherrschen, ja? Und das von einem Mann, der besagte 10 Tage nicht in der Lage ist, auf seine Suchtbitte zu verzichten.
5: Warte, ich helfe dir.
1: Ach komm, jetzt lass. Was ist denn jetzt los?
6: Ich muss mir was anderes zum Wohnen suchen, das geht so nicht.
1: Olaf? Olaf?
6: Ich bin Ärztin Nora Kaminski. Enge Gefühle in der Brust?
7: Als ob ein Pferd draufsteht.
6: Möglichst ruhig atmen. Sind Sie die Frau?
1: Ja.
6: Wie ist der Name?
1: Sandra.
6: Wie der Name Ihres Mannes?
1: Also Olaf.
6: Können Sie ein Kissen besorgen?
1: Ja.
6: Ruf die Zentrale, ja? Verdacht auf Herzinfarkt und sagt, dass eine Ärztin vor Ort ist. Super, unterm Kopf. Keine Angst, ja? Dein Papi geht's gleich besser.
8: Hi, Kai Kaminski hier. Ich befinde mich auf dem Campingplatz Drehwolke und wir haben hier einen etwa 50 Jahre alten Patienten mit Verdacht auf Herzinfarkt.
7: Ich bin 45.
1: Da kannst du mal sehen, Olaf.
8: Und eine Notärztin ist bereits vor Ort. Das ist meine Mutter, Frau Kaminski.
6: 292.

0: Das öffnet die Arterien und senkt den Blutdruck. Mund bitte einmal auf und Zunge nach oben.
1: Was soll ich sagen? Es sind ein paar Äderchen geplatzt. Das ist jetzt keine große Sache.
2: Natürlich nicht.
1: Ich werde aber trotzdem zwei Tamponaden machen mit Lidocain und mit Adrenalin. Das lindert die Schmerzen und schließt die Gefäße.
2: Du bist ein Engel, Richard.
1: Nee, du bist ein Engel, Johanna.
2: Nein, du.
1: Nein, du.
3: Gott, ich dachte echt, ich gebe den Löffel ab.
0: Und gar nicht in die Tüte. Ihre Familie braucht sie noch. 500 Einheiten Heparin, 2 Milligramm MSI auf eine Zehnernazel.
4: Alles klar.
0: Und dann gleich die Elektroden kleben.
4: Selbstverständlich.
0: Kannst du Mandy das Auto zurückbringen?
1: Klar, mach ich.
0: Okay, und meine Tasche bitte auch mitnehmen. Wir treffen uns dann im Krankenhaus, ja?
5: Ja, ja.
0: Sag mal, dich interessiert das Ganze hier wohl nicht so.
6: Papa ist doch selber daran schuld, so wie der raucht und trinkt. Und jetzt versaut er uns damit auch noch die Ferien.
0: Frau Panitzke, wollen Sie Ihre Tochter mal darüber aufklären, was Empathie bedeutet?
5: Naja, sie hat ja nicht ganz Unrecht. Tschüss, Schatzi. Bis gleich.
6: Hast du alles?

0: Und ich verstehe überhaupt nicht, warum ich mitkommen musste.
1: Natürlich musst du mit, wenn dein Vater hier. Wie sieht denn das sonst aus?
0: Ja, aber hier gibt's noch nicht mal WLAN.
1: Oh, Naomi.
2: Ich sag einfach Netzke Bescheid.
3: Gut, ich rede mit der Familie.
4: Frau Kaminski. Machen Sie die Insel wieder mal als Notärztin unsicher.
2: Sehen Sie es doch mal positiv. Jeder meiner Patienten ist ein potenzieller Organspender.
3: Gute Nachricht. Es war nur ein leichter Infarkt.
1: Gott sei Dank.
2: Dr. Pirsig, will Sie die Nacht noch zur Beobachtung da behalten und dann können Sie morgen zurück zu Ihrer Familie.
5: Ja, Maike, ich drei Kreuze.
2: Herr Panitzky, Ihre Werte sind gruselig. Sie betteln förmlich um richtigen Herzinfarkt. So ein Campingurlaub. Ist das nicht vielleicht eine gute Gelegenheit, um das Ruder noch mal rumzureißen? Frische Luft, bisschen Bewegung, gesundes Essen, weniger Rauchen.
5: Jetzt stoßen Sie in dasselbe Horn wie meiner Frau.
2: Ah, nur weil zwei dasselbe sagen, muss es nicht unbedingt falsch sein. Ich arbeite auch als Allgemeinmedizinerin in der Praxis in Sassnitz. Überlegen Sie sich's. Wenn Sie wollen, kann ich mich für den Rest des Urlaubs um Sie kümmern.
5: Wie? Kümmern?
2: Langzeit-EKG und Blutdruck. Laborwerte, vor allem CK und CKMB. Die typischen Myokardmarker.
5: Na gut, meinetwegen.
2: Gut. Wie ist in Berlin gerade so?
5: Wie?
2: Naja, Heimatstadt. Sollte man da hinziehen?
5: Berlin?
2: Ja.
5: Freiwillig?
2: Ja.
5: Ohne Not?
2: Ja.
5: Nee. Berlin geht den Bach runter. Überall Dreck, Drogen, No-Go-Areas, Wohnungsnot. Wenn ich was Ordentliches gelernt hätte, so wie Sie, und mir aussuchen könnte, wo ich arbeite.
2: Ja.
5: Hier auf der Insel ist doch super. Hier würde ich jederzeit meine Zelt aufschlagen. Schon wegen meiner Kinder. Die können doch hier ganz anders aufwachsen. Die Natur, die Leute. Nehmen wir nur mal Sie.
2: Ich bin nicht von hier.
5: Ja, na und, aber Sie leben hier und es tut Ihnen gut, das sieht man doch.
2: Ja?
5: Ja, ja, Sie sehen gut aus. Also ich meine, Sie sehen gesund aus, wirken entspannt. Meinen Sie, in Berlin würde sich eine Ärztin an mein Bett setzen und mir die Seele massieren? Nee, das geht da zack, zack. Augenkontakt vermeiden, keine Vertraulichkeiten.
2: Krankenbesuch.
6: Deine Mutter hat Johanna die Nase gebrochen?
7: Nein, nicht gebrochen. Die Nase hat leicht geblutet.
6: Okay. Wer hat sie den Anschlag weggesteckt?
7: Na, ich würde sagen, sportlich.
6: Na gut, das passt. Die ist tough. Und schlau. Vier Sprachen, Fußballerin, dann noch der süße Akzent. Kein Wunder, dass Richard vielleicht durchdreht. Wie lange bleibst du eigentlich auf der Insel?
7: Kowalski hat mir einen Ferienjob besorgt für eine Woche. Und einen Camper. Der ist eigentlich ganz gemütlich, den. Kannst du dir mal angucken.
6: Nee, danke. Ich weiß, wie Kämpfer aussehen.
7: Ach ja.
8: Sören, machst du uns zwei Wodka?
9: Komm sofort.
8: Also ich sag mal so, als ich noch jung und unschuldig war, da haben die Söhne der Kämpferfamilien gerne mal der kleinen Mandy ihren Wohnwagen gezeigt. Wenn Mama und Papa auf dem Bauernmarkt waren oder zum Konzert von der Bonnie M. Coverband.
7: Ja, verstehe.
8: Nee, oder?
7: Was denn?
8: Na, das ist diese Headhunterin aus Berlin, die versucht, deine Mutter abzuwerben. Danke dir.
7: Bitte. Danke.
8: Nu?
10: Oh. Okay, aber mit den Schuhen geht das
8: nicht. Also bei den beiden geht aber auch was, oder?
10: Genau, dann bleibst
7: du. Auch was? Du hast gesagt, bei den beiden geht auch was. Bei wem geht denn noch was?
8: Naja, auch was geht was. Legen wir jetzt jedes Wort auf die Goldwaage. Also, was finden diese auswärtigen Frauen alle an den Fischern?
7: Keine Ahnung.
8: Also, guck doch mal bitte, wie die sich an ihn ranschmeißt.
2: Hm.
3: Und du denkst ernsthaft darüber nach?
2: In Berlin könnte ich in der Nähe von meinem Sohn wohnen.
3: Und von deinem Ex-Mann?
2: Berlin ist ja Gott sei Dank groß genug. Ich glaube, ich muss sowieso umziehen. Bei Dr. Frese wird es gerade ein bisschen eng.
3: Oh. Na dann, auf nach Berlin.
2: Ja.
3: Nee, ich weiß nicht. Ich war ja ein paar Jahre an einem Berliner Krankenhaus.
2: Das klingt jetzt aber nicht so, als wärst du da besonders glücklich gewesen.
3: Anfangs war ich begeistert. Ich sag mal so, wenn man sich für den einen oder anderen Patienten ein bisschen Zeit nehmen will und nicht auf Fließbandmedizin steht, dann ist man in einem kleinen Krankenhaus wie hier auf Rügen einfach besser aufgehoben.
2: Verstehe. Dann steht es jetzt 2-2. Und es gibt 2 Befürworter für den Umzug, meinen Sohn und diese Headhunterin ja sowieso.
3: Wer ist dagegen?
2: Du und Polizeiobermeister Olaf Panitzke von der Bundespolizei, der hat mir auch dringend abgeraten.
3: Der lebt ja schließlich in Berlin.
2: Genau, der ist unmittelbar betroffen.
9: Frau Doktor?
2: Ja, bei der Arbeit.

0: Kleiner Unfall. Und jetzt verwischen wir die Spuren.
1: Ich versuch's.

0: Moin.
1: Moin.
2: Ach, hallo. Geht's Ihnen soweit gut?
3: Es geht jetzt schon fast eine Stunde so.
2: Super lästig. Steht aber auch wieder weg.
3: Ich hoffe, ich habe wirklich jetzt schon alles versucht. Zucker auf den Teelöffel.
2: Funktioniert eigentlich gut? In der Tüte geatmet? Halten Sie mal. Gehechelt? Keine Wirkung.
3: Ich habe da einen Kopfstand gemacht und dabei Wasser getrunken. Hat aber auch... Beim Aufstehen ist mir schwindelig geworden.
2: Kriegen wir schon wieder hin.
4: Hör mal, Tim. Vielleicht solltest du mal mit deinen Eltern reden.
5: Erst muss Papa wieder richtig gesund werden.
4: Ja, das wird er schon. Er ist doch in guten Händen.
5: Ich hatte Angst. Papa stirbt.
4: Na ja, sehen wir mal zu, dass wir ja fertig werden. Ne?
6: Was für ein Kaumuskel?

0: Nora, du wirst es nicht glauben, aber wir sind verlobt.
1: Was?
2: Ja, wir heiraten.
0: Echte Vintage-Champagner-Korkendraht mit 120 Karat Staniol.
1: Bezaubernd. Und ihr seid verlobt?
0: Ja, Richard hat mir einen Antrag gemacht, obwohl ich zwei Tampons in der Nase hatte.
1: Zwei Tampons? Das kann nur bedeuten, dass er dich wirklich liebt.
0: Ja, eben. Also Frauen mit einem Tampon in der Nase, die kriegen ja in einer Tour Anträge.
1: Glückwunsch!
2: Danke. Wir heiraten.

0: Schon komisch, oder?
1: Total. Danke.
0: Das Ende einer Ära.
1: Was für eine Ära?
0: Na, die Nora-Richard-Ära. Weißt du, eigentlich habe ich immer geglaubt, dass ihr beide mal zusammenkommt. Nach allem, was ihr so, oder was wir so durchgemacht haben. Andererseits, irgendwie war das doch abzusehen, oder? Ich meine, Johanna ist...
1: Was?
0: Ja, und Richard hat sich auch entwickelt. Er ist nicht mehr so klemmig. Ich meine, wer macht denn bitte noch mit Mitte 40 Motorradführerschein?
1: Ja, das war eine Spitzenidee. Als nächstes kommt wahrscheinlich ein Nasenpiercing.

0: Dr. Frese.
1: Ich hab da vielleicht was sehr Unüberlegtes getan. Also so aus dem Bauch heraus, aus der Euphorie. Jetzt hab ich. Ich hab eine totale Panik.
2: Danke, also. Ich schrub mir die Hände. Ich kann nichts an.
1: Es ist wie immer. Und hätten Sie vielleicht einen Platz in Ihrer Gruppe?
0: Dieser Strand ist 11 Kilometer breit, Herr Doktor. Also, ich würde mal sagen, ich finde noch ein Plätzchen für Sie.

0: Also, dieses Bild. Mein Geschmack ist es nicht.
1: Sie wissen schon, dass das Bild von mir ist, Herr Kubatzki.
0: Ach was.
1: Ja.
0: Ja. Interessante Pinselführung.
2: Sehr pastös.
1: Ich gebe Ihnen gleich pastös, Herr Kubatzki.
3: Herr Ritter,

0: Ach, hallo.
1: Mein Name ist Panitzke. Olaf Panitzke.
2: Panitzke. Wie fühlen Sie sich?
1: Gut.
2: Super. Herr Panitzke, Polizist, Camper und Herzpatient, mit dem haben wir einiges vor. Blutbild, Herzecho, Belastungs-EKG und Langzeit. Kümmerst du dich um unseren Gast?
3: Mit Vergnügen.
2: Frau Wing, guten Morgen. Herr Kubacki. Oh nein. Schon wieder oder immer noch?
3: Erst schon wieder, jetzt immer noch.
2: Wer war denn zuerst?
4: Na ja, eigentlich ich, aber machen Sie erst mal die junge Frau. Der Schluck auf, der tötet einen ihren letzten Nerv.
5: Schluck auf ist eine Frage des Willens.
6: Wie ist das passiert, Herr Ritter?
7: Sturz vom Pferd, bei der Probe für den Mittelaltermarkt. Und dann ist Herr Meier über mich drüber geritten.
6: Drüber geritten?
7: Mit dem Pferd.
6: Natürlich.
3: Ich halte das nicht mehr aus. Ich war gestern wieder mit meinem Fischer unterwegs. Der ist so süß. Den würde ich am liebsten als Souvenir mit nach Berlin nehmen.
2: Klar.
3: Wir waren essen und sind dann wieder auf mein Zimmer. Ich war mir todsicher, heute Nacht passiert's.
2: Und?
3: Ja, nix. Der Schluckauf ging wieder los. Ich habe die ganze Nacht kein Auge zugemacht.
2: Ich spritze Ihnen jetzt eine Ampulle Metoclopramid und dann klappt das auch mit Ihrem Fischer.
3: Haben Sie sich eigentlich schon entschieden?
2: Für oder gegen den Premium-Job?
3: Mhm.
2: Die Jury ist noch in Beratung. Gucken Sie mal am besten zur Seite.
5: Was machen Sie hier eigentlich? Sie sehen doch kerngesund aus.
4: Ja, bin ich auch. Ich bin nur wegen einem Routinecheck hier. Und Sie? Sie wirken doch auch noch ganz frisch.
5: Danke. Ich will auch nur eine Verschreibung erneuert haben von Frau Doktor. Übrigens, Herr Kubacki, ich suche noch Modelle für meinen Zeichenkurs. Thema: der menschliche Körper, Schönheit und Würde. Hätten Sie Lust?
8: Guten Morgen.
4: Schönheit und Würde. So, so. Was zahlen Sie denn so?
5: 30 Euro die Stunde.
4: Ah ja.
6: Besserung. Danke, Tag.
4: Übrigens, Frau Doktor sucht eine Unterkunft.
5: Ja.
2: Jede Nacht.
4: Ich habe ihn gefragt. Erst wollte er nicht so richtig raus mit der Sprache, aber dann. Thema hat Asthma. Und er macht ins Bett. Wahrscheinlich seelisch bedingt. Ihm geht's nicht so gut, weil er Angst hat, dass sich seine Eltern trennen. Und dann noch der Herzinfarkt von seinem Vater. Das war natürlich auch ein Riesenschock.
2: Klar.
4: Sie kennen mich. Frau Doktor. Ich bin ein harter Hund. Aber wenn ich sehe, wie der Junge leidet, das ist ja schlimmer wie bei Tschechow. Kennen Sie Vanka?
2: Vanya.
4: Vanka, das ist eine Erzählung. Da gibt es auch so einen kleinen Jungen. Der ist Lehrling bei einem geizigen Schuhmacher. Wird ganz mies behandelt. Schlimm ist das.
2: Aber bei Tim ist es noch schlimmer.
4: Schwer zu sagen. Wie soll man denn menschliches Leid gegeneinander abwägen? Um den Tim müssen wir uns kümmern. Müssen Sie sich kümmern.
9: Wird Papa wieder richtig gesund?
10: Ja, natürlich wird er wieder gesund.
0: wenn er endlich mal vernünftig lebt. Warte mal. Ah, das ist meine Freundin Tina aus dem Yogakurs. Ich gehe mal ganz kurz ran, ja? Hi, Tina. Es ist herrlich hier. Olaf ist leider krank geworden, aber warte mal.
9: Kann ich schon zu Papa?
0: Ja, ja, ja. Ach du, will ich gar nicht. Ist egal. Wie ist denn das Wetter bei euch in Berlin? Ja? Ah, du, hier scheint die Sonne. Es ist echt herrlich. Blauer Himmel. Also ist immer ein bisschen windig so, aber wir haben echt totales Glück. Hier kommt gerade ein Ritter aus dem Haus.
2: Guck mal, die Elektroden, die messen alle Strömungen, die das Herz produziert, 24 Stunden lang. Und morgen werden wir den dann aus und dann entscheiden wir, wie dein Papa weiter behandeln. Sie können sich anziehen. Sag mal, Tim, dein Asthma, wie schlimm ist denn das? Kannst du rennen?
9: Ja, aber nicht lange. Und ich habe noch mein Asthma-Spray.
2: Okay. Und wie ist es beim Sportunterricht?
9: Da bin ich teilbefreit.
2: Findest du das gut?
9: Nee, aber ich bin halt nicht so fit.
2: Aber sonst ist bei dir alles in Ordnung?
9: Ja.
2: Und nachts, schläfst du da gut?
9: Ja, prima.
2: Was ist denn da mit deinem Hahn passiert?
1: Na, der ist beim Spielen hingefallen. So viel schürft. Ist aber nur ein Kratzer, wa?
10: Ihre Frau wäre dann auch da, Herr Panitzke.
0: Ah, Frau Doktor.
2: Mann.
0: Ja, ich wollte meinen Mann abholen.
2: Ja, bitte. Nehmen Sie ihn mit.
0: Verhaltensmaßregeln?
2: Ihr Mann weiß Bescheid. Ruhige Spaziergänge, kein Stress, keine Zigaretten. Die Gerinnungshemmer und den Beta-Blocker nicht vergessen. Morgen sehen wir uns wieder.
1: Gut. Weiß ich Bescheid. Was Tim angeht.
0: Wieso, was ist mit Tim?
2: Ihr Sohn ist auffällig kurzatmig. Sie sollten mal mit ihm zu einem guten Pulmologen, der ihn neu einstellt. Dann kann er vielleicht auch wieder voll beim Sportunterricht mitmachen.
0: Danke, wir sind in Berlin bei einer sehr guten Ärztin. Wir haben in 2 Wochen den nächsten Check.
2: Gut, aber die 2 Stunden werden Sie doch haben im Urlaub, oder?
9: Ja, geht's gut.
0: Da hören Sie's.
2: Frau Panitzke, können wir uns mal kurz unterhalten? Tims Kurzatmigkeit macht mir Sorgen. Es könnte auch an dem Stress liegen, dem er gerade ausgesetzt ist. Der Herzinfarkt ihres Mannes, die Spannung in ihrer Beziehung.
10: Was geht Sie denn meine Ehe an?
2: Ihre Ehe interessiert mich überhaupt nicht. Aber jede Art von Stress kann sich negativ auf Tims Asthma auswirken. Wissen Sie, dass er nachts regelmäßig ins Bett macht?
10: Nee. Das hätte ich ja wohl gemerkt.
2: Ihr Sohn hat eine ausgeklügelte Routine entwickelt, damit Sie es nicht merken.
10: Aha. Timmy, sag mal, machst du manchmal ins Bett?
11: Hm? Hat er auch so eine Phase?
2: Was für eine Phase?
11: Bei Bettnässer. Ungefähr einmal die Woche.
2: Haben deine Eltern das mitgekriegt?
11: Meine Mutter hat alles mitgekriegt. Sie hat mich jede Nacht 4-mal geweckt, 2 Monate lang. Dann wurde es besser.
2: Wie alt warst du da?
11: 10.
2: Tim ist 9.
11: Tja, nach meiner Karriere als Bettnässer habe ich dann auf ein bisschen Phobiker umgeschult. Nora, es geht wieder los.
2: Was?
11: Das ist alles wie früher. Ich schrubbe mir wie verrückt die Hände. Ich kann keine Türklinken mehr anfassen. Ich vermeide es, meine Patienten zu berühren. Ich frage mich wirklich das allererste Mal, wann die das endlich merken. Weil dann kann ich meinen Laden wahrscheinlich auch dicht machen. Weißt du, wann das angefangen hat? Genau in dem Moment, als ich Johanna einen Heiratsantrag gemacht habe.
2: Liebst du sie?
11: Klar liebe ich sie. Sie ist ein Traum. Sie ist intelligent, humorvoll, polyglott.
2: Polyglott?
11: Vielsprachig.
2: Ja, ich weiß, was polyglott heißt, Frese. Aber das findest du sexy, wenn Frauen mehrere Sprachen sprechen.
11: Ja.
2: Ich kann dir sagen, was Weltgesundheitsorganisation auf Spanisch heißt. La Organización Mundial de la Salud.
11: Hättest du mir das vor 20 Jahren gesagt, dann wären wir jetzt wahrscheinlich verheiratet.
2: Gehen wir jetzt den Verlobungsring kaufen oder blasen wir den Quatsch ab? Die Sache.
11: Ablassen? Stellst du das vor?
2: Stimmt, jetzt steckst du drin im Schlammmassel.
11: Ja, eben.
2: Herr Doktor.
11: Guten Tag.
12: Guten Tag.
11: So, wir brauchen den Ring. So. Mhm. Wiedersehen. Sag mal, kann ich dir bis heute Abend geben? Nicht, dass Johanna ihn noch irgendwie zufällig findet?
2: Kein Problem, mon cher.
11: Lass das bitte.

0: Zeit vergeht echt schnell. Weißt du noch, als ich klein war, wenn Richard zu Besuch war, dann haben wir immer Fußball gespielt.
1: Lausiger Fußballspieler.
0: Und an Weihnachten hat er mir gezeigt, wie man eine ganz gute Schuhe schneidet. Haut mit chirurgischer Pinzette fassen, hat auch immer das OP-Besteck dabei. Nadel mit Faden einstechen und dann irgendwas ausstechen.
1: Ausstechen mit leichter Drehbewegung. Knoten mit Einzelknopftechnik.
0: Er war sehr jung damals. Und jetzt ist er erwachsen und heiratet.
2: Kai?
0: Mandy?
2: Tanzen?
0: Okay.

0: Hast du den Song bestellt?
1: Hättest du wohl gerne.

0: Können wir mal eben die Musik ausmachen?
1: Ja. Ich würde
0: gerne was loswerden. Oh Gott, es ist so viel, was ich sagen will. Aber ich versuch's einfach mal. Okay, also bis vor 2 Jahren saß ich hier auf der Insel in meiner Praxis und hab so, ja, vor mich hingewurschtelt und war ehrlich gesagt ziemlich einsam. Und dann kam als erstes

0: Mandy. Eine junge, kompetente Krankenschwester. Nicht auf den Mund gefallen, wunderbar verrückt und gut vernetzt. Mandy, du hast dafür gesorgt, dass ich angefangen habe, mich hier zu Hause zu fühlen. Oh, ich danke dir dafür. Ja, und dann kam Nora, der Schwarm meiner Jugend. Nora, seit einem Jahr sind wir jetzt ein Team, wie wir es eigentlich immer waren. In der Uni, im Studentenwohnheim in Hamburg und auch jetzt wieder. Nora Kaminski, ich bin heilfroh, dass du in meinem Leben bist. Ich danke dir. Johanna, ja, was soll ich sagen? Das hier, das ist unser, also dein Verlobungsring, den ich dir verehrt habe. Ja, und wie vieles in meinem Leben war improvisiert. Aber das bin ich halt. Also so bin ich. Ich bin halt so. Ja. Aber jetzt, mit dir an meiner Seite, habe ich das erste Mal das Gefühl, ich lebe nicht so unruhig und getrieben von Tag zu Tag. Weil da was ist, wonach ich immer gesucht habe. Seit du da bist, ist mein Leben komplett. Also perfekt. Und das Einzige, wovor ich jetzt Angst habe, ist, dass ich es vermassel. Deshalb würde ich das hier gerne rund machen. Ja, Nora?
1: Ja?
0: Der Ring.
1: Was?
0: Der Ring.

0: Vielleicht übernimmt das die Haftpflicht.
1: Das ist halt keine Versicherung.
2: Keine Chance.
1: Ich bin so doof.
3: Sollen wir noch mal ein bisschen suchen?
0: Ich muss in 4 Stunden in der Praxis sein. Und Sie auch.

0: Es kommt nichts.
1: Na los, gib alles.
0: Ich streng mich an. Aber ich muss nicht. Ich bin müde, Papa.
2: Drei Stunden Schlaf. Wer weiß, wenn ich dann wach werde, ist das vielleicht alles gar nicht wahr. Wo schläfst denn du?
1: Um mich mach dir mal keine Sorgen. Schlaf schön.

0: Habe ich was verpasst?
1: Ach so, ja. Wollte ich mit dir drüber reden.
0: Passt aber nicht. Seit wann hängt das da?
1: Seit gestern.
0: Und? Schon Reaktion?
1: Ja. Richard, komm. Es war doch klar, dass ich euch nicht ewig auf der Pelle hocken kann.
0: Aber wir hatten auch eine gute Zeit. So als Vicky.
1: Total. Aber ihr heiratet. Ihr wollt doch irgendwann mal normal zusammenleben.
0: Warum muss eigentlich immer alles so konventionell ablaufen?
1: Nee, muss es nicht. Du kannst mit Joanna jenseits aller spießigen Geflogenheiten zusammenleben. Anfangen zu malen, 6 Waisenkinder adoptieren, offene Beziehung führen. Motorrad hast du ja schon gekauft.

0: Willkommen, die
1: volles Haus.
0: Ja.
2: Mein Kurs wird sehr gut angenommen. Sie können doch auch mitmachen. Selbstverständlich würde ich Ihnen nichts berechnen. Schließlich haben Sie mir mein Leben gerettet.
0: Guten Tag. Willkommen, Tilwar Campingplatz.
2: Herr Kubacki meinte, nur so rumstehen wäre ihm zu langweilig.
1: Und deshalb lernt er jetzt Schwedisch.
0: Willkommen, Tilwar Campingplatz.
1: Guten Tag.
2: Vorsicht mit der Treppe.
1: Okay.
2: So. Ja. Da werden wir. Auf der Seite hätten Sie ein eigenes WC und eine Dusche. Und ja, es ist eben ein altes Haus. Hier. Das wäre Ihr Zimmer. Leider kein Mehrblick, aber den haben Sie ja in Ihrer Praxis.
1: Eben. Was soll das Träumchen denn kosten?
2: Ja, ich dachte so 300 plus Nebenkosten.

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0: Timmy! Großer! Was ist denn los? Ist was passiert? Komm her! Alles in Ordnung?
1: Ich sollte etwas fragen von Mama. Hast du eine Karte vom Nationalpark?
0: Ja, klar habe ich die. Sag mal, hau mich mal an.

0: Oh, danke.
1: Bist du traurig, dass sie ausgezogen ist?
0: Naja, wir waren schon noch ein gutes Team, wir drei.
1: Ehrlich gesagt, wir drei trifft das nicht ganz. Also, du und Nora, ihr wart ein super Team. Ich bin ja erst zum Schluss dazu gestoßen.
0: Das klingt ja so, als wärst du froh, dass sie weg ist.
1: Natürlich bin ich nicht froh. Aber zu dritt war es hier doch irgendwie eng. Bist du sicher, dass bei Nora nicht auch ein bisschen Eifersucht im Spiel ist?
0: Wie Eifersucht?
1: Naja, sie hat jetzt gemerkt, dass mit uns, das ist für immer. Vielleicht hat sie damit nicht gerechnet. Als sie hier eingezogen ist, vielleicht hat sie da gehofft, dass du und sie, wäre doch möglich.
0: Also du spinnst.
1: Und die Sache mit dem Ring? Ich meine, wer verliert einen 3.000-Euro-Ring?
0: Ja, aber das hat sie uns erklärt. Ich meine...
1: Aber wenn es so passiert wäre, dann hätten wir den Ring doch gefunden.
0: Du glaubst, dass sie uns angelogen hat?
1: Nein. Aber

0: Vielleicht wollte sie so unsere Verlobung sabotieren. Vielleicht nicht mal bewusst, sondern eher...
1: Unterbewusst.
0: Eben. Und im Lichte dieses Ringzwischenfalls, finde ich, kriegt auch die Sache mit meiner fast gebrochenen Nase einen Beigeschmack. Tief in ihrer Seele, da ist vielleicht auch sowas wie Eifersucht. Und jetzt hat sie das gemerkt und deswegen zieht sie aus, weil sie über sich selbst erschrocken ist.
1: Johanna Magdalena Krupka, ich habe dich immer für eine intelligente Frau gehalten.
0: Denk darüber nach.
1: Was willst du eigentlich?
0: Gib mir ein bisschen Zeit. Dann sag ich dir, was ich will.
2: Ja, da siehst du mal, wie gut dir das tut, dass du nicht mehr raus. Du schnaufst gar nicht.
3: Maschine läuft wieder ganz okay. Aber wegen mir mache ich mir auch keine Sorgen, sondern wegen Tim.
2: Du, ich habe ihn dreimal gefragt, ob er wirklich mitkommen will. Er hätte ja auch bei dem Kubacki bleiben können. In dem ist er ja richtig vernarrt.
3: Aber der ist ständig müde und dann diese Bettnässerei. Was ist denn, wenn das nicht nur psychologisch ist? Ne?
2: Ach komm, Olaf, hör auf.
3: Vielleicht hätte man doch mal zum Pulmologen mit ihm gehen sollen, wie es die Kamitzki gesagt hat.
2: Ja, ich weiß schon, warum die will, dass wir zum Pulmologen gehen. Weil die Ärzte sich untereinander die Patienten zuschicken. Das ist ja bekannt.
4: Axel!
5: Roswitha! Ich dachte, ich überrasche dich einfach mal. Ich habe ihn ja wirklich eine Weile nicht blicken lassen.
4: Ja, das stimmt. Ja, dann komm mal rein.
5: Also,
4: ich mache uns einen Kaffee, ja?
5: Ja.
4: Es kann aber sein, dass wir gestört werden. Ich erwarte nämlich meine neue Mieterin.
5: Ach, du hast die Einliegerwohnung, die?
4: Ja.
5: Ach, das ist doch schön. Ja, dann ist es auch nicht mehr so still im Haus. Du hast ein bisschen Gesellschaft und so. Ist doch wunderbar.
4: Ja. Oh, da ist sie schon.
6: Mann!
5: Was macht die Kaminski hier?
4: Du bist aber schwer von KP. Frau Dr. Kaminski ist meine neue Mieterin.
5: Also zunächst mal, die Frau hat keinen Doktortitel, ja?
3: Nein.
5: Es muss also heißen Frau Kaminski. Aber wieso ist jetzt Frau Kaminski die... Was läuft hier?
4: Tja, Frau Doktor hat die Wohnung genommen. Und jetzt stell dich nicht so an, Axel, bitte.
3: Morgen, Frau Wien.
4: Morgen, Kai, folge mir nach. Morgen,
5: Mann. Ja, das haben Sie ja schön ausgeheckt.
7: Heckmann, Sie sprechen mal wieder in Rätseln. Was ausgeheckt?
5: Jetzt tun Sie doch nicht so. Ich meine, Sie wissen doch ganz genau, dass das Haus hier mal meinem Vater gehört hat und dass er es nur unter der Maßgabe Frau Wing vermacht hat, dass ich nach Ihrem Ableben ist.
7: Okay, jetzt kriegen Sie mal wieder ein, Herr Kollege. Ich bin nicht scharf auf Ihr Erbe.
3: Morgen.
7: Herr Kubacki, ist alles in Ordnung?
8: Ich weiß nicht so genau. Es geht um Tim. Wo soll ich anfangen? Der Vater weckt den Jungen jetzt jede Nacht dreimal zum Pinkeln.
7: Okay.
8: Und heute früh wankt mir der Knabe todmüde entgegen. Und stolpert mir mehr oder weniger direkt in die Arme.
7: Ist ja kein Wunder.
8: Nee. Aber was ich eigentlich sagen wollte, der Junge roch nach Aceton.
7: Nach Aceton? Sind Sie sicher?
8: So eine Mischung aus überreifen Äpfeln und Nagellackentferner. Meine Ex-Frau hat auch immer so gerochen, wenn sie auf Diät war und fanatisch auf Kohlenhydrate verzichtet hat. Ja, sie wollte ja unbedingt schlank sein für ihren neuen Macker.
7: Kubacki, beim Thema bleiben.
8: Ja, also Tim riecht genauso wie meine Frau kurz vor der Scheidung. Nur viel schlimmer.
9: Das ist wohl nicht so gut, oder?
7: Nee.

0: Frau Doktor!
1: Ist ja nicht zu fassen, ist ja die reinste Stalkerin.
0: Ja. Ja, Tim ist bei uns.
2: Wo ist Tim?
3: Ich sehe ihn nicht.
2: Ich hab dir doch gesagt, du sollst auf ihn aufpassen. Jetzt nimm doch mal diese dämlichen Kopfhörer raus.
0: Ich muss sie gleich zurück, ja? Wo ist denn Tim?
3: Ja, keine Ahnung!
2: Tim!

0: Sind Sie okay? Tim, kannst du mich hören? Tim! Jetzt setz dich schnell dazu.
1: Hey, jo.

0: Erhöhte Temperatur.
1: Oh, Blutzucker 300, ein bisschen fehl, ne?
0: 8 Einheiten Insulin, 500 Stero, bitte.
1: Jo. Ich fahr mit.
2: Ich will mal ganz nach vorne durch.
3: Können wir bei Ihnen mitfahren?

0: Lymphangitis.
1: Was? Vor ein paar Tagen war das doch nur ein Kratzer.
0: Ja, jetzt ist es eine Blutvergiftung. Wir geben ihm 2 Liter Sauerstoff und 1 Milligramm Methamizol, damit er keinen Fieberkrampf kriegt.
2: Eins, Chloe.

0: Spray enthält Cortison. Da kommt ja alles zusammen.
1: Ja.
2: Was? Ich verstehe überhaupt nichts mehr. Was kommt da alles zusammen?
1: Tim. Ruhig atmen.
3: Wir machen 10 Milligramm Tiazepam-Rektiole.
1: Ruhig.
3: Und wenn der Krampf persistiert, 2 Milligramm wieder Zolam IV.
1: Tim?

Die wissen noch nicht.

0: Ihr Sohn hat Diabetes.
1: Was erklärt, warum er nachts ins Bett macht. Cortisonabgaben sind bei Diabetespatienten wie Öl ins Feuer gießen. Cortisonhaltige Asthma-Sprays müssen in so einem Fall sofort abgesetzt werden. Das ist leider noch nicht alles. Der Diabetes hat Tims Immunsystem stark geschwächt. Deshalb ist aus dem harmlosen Kratzer an seiner Hand eine Blutvergiftung geworden. Tim hatte im Schockraum einen epileptischen Anfall, ist jetzt stabil, aber im künstlichen Koma.
2: Können wir zu ihm?
1: Das muss Frau Dr. Pirsig entscheiden. Die Atemnot, die Schmerzen in der Hand, die Schwächeanfälle. Hat er nie gesagt, dass es ihm schlecht geht? Warum nicht?

0: Hallo Tim.
1: Hallo Frau Doktor.
0: Wie geht's dir?
1: Den Umständen entsprechend gut. Kann ich Mama und Papa sehen?
0: Die kommen gleich. Wird erst noch richtig wach.
1: Muss ich sterben?
0: Nee.
1: Gut. Ich hab Durst.
0: Okay. Schätzchen, warum hast du deinen Eltern nicht gesagt, dass du dich nicht gut fühlst? Du hast doch bestimmt gemerkt, dass irgendwas nicht stimmt.
1: Das ist Urlaub. Und da darf man nicht krank werden. Ich nicht. Papa auch nicht. Dann streiten wir uns wieder alle.

0: Ja, und?
1: Ihr Sohn hat Diabetes, Frau Panitzke.
0: Ja, das habe ich schon verstanden. Diabetes ist keine Katastrophe. Wir haben in Berlin eine fantastische Heilerin, mit der habe ich auch schon telefoniert. Haben Sie schon mal was von Alej Pluhak gehört? Dachte ich mir. Chamukau? Auch noch nie gehört, ne?
1: Diabetes ist eine ernsthafte Erkrankung, die lebensbedrohlich sein kann. Da helfen keine asiatischen Wundermittelchen und keine Heilsteine überm Bett.
0: Ansichtssache.
1: Was Tim jetzt braucht, ist die Liebe und Hilfe seiner Familie und vernünftige Ärzte. Was er nicht braucht, ist ihre Ignoranz. Ihr Sohn wäre fast draufgegangen und Sie erzählen mir hier einen von Chop Suey?
2: Sandra?
3: Mach mal ein Fenster auf.

0: No, my też się bardzo cieszymy.
1: No, papa.
0: Mein Vater freut sich sehr, dich endlich kennenzulernen.
2: Ich mich auch.

0: Luca, ich muss da mal was klarstellen.
1: Okay.
0: Also diese kleine Geschichte hier mit dir und mir, das nehmen wir jetzt nicht zu ernst, oder?
1: Überhaupt nicht.
0: Ja? Also das ist jetzt nicht der Auftakt zu einer Fernbeziehung?
1: Nein.
0: Du in Berlin mit der In-Crowd und ich hier im tiefsten Osten in der Warteschleife.
1: Nein, ey. Ich hätte es auch, also.
0: Okay, gut. Es ist ja. Also, schön, dass wir das. Ich meine, es ist ja nicht so, dass ich mich nicht freuen würde, wenn du hier wieder aufkreuzt, ne? Ich meine, du bist. Also, ich finde dich ja. Deine Mutter.
2: Danke, dass ihr gekommen seid. Alles okay?
0: Ja, super.
2: Okay. Das klingt jetzt vielleicht ein bisschen wild, aber bevor wir den Ring nicht haben, geht hier keiner nach Hause.
1: Okay. Also, auf geht's!

0: Na, Kinder, das wird aber höchste Zeit.
1: Also, wir suchen einen Ring, einen güldenen Ehering.
2: Wie Silber.
1: Mhm. Gut, einen silbernen Ehering. Am besten du suchst hier und du vielleicht hier in dieser. Waren wir eigentlich per du? Oder Michael?
3: Ach, hier ist nix.

Sag mal, Männer, habt ihr Zeit, braucht ihr Geld? Okay, pass auf, wir suchen einen Ring. Einen silbernen Ehering. Ich freue mich, dass er euch ein bisschen verteilt. Ja? Ich danke euch.

0: Freund ist.
1: Ach. Hey! Da hat sich doch gelohnt.
0: Stopp, stopp, stopp! Ich hab ihn. Ja. Okay, alle haben mitgesucht. Sogar Wildfremde.
2: Der lag im Feuer.
0: Halt mal.
1: Danke.
2: Danke.
0: Okay, ich muss was loswerden. Ihr seid großartig. Wenn es zwei schafft, dann ihr. Ich könnte verstehen, wenn ich euch als Trauzeugin zu riskant bin. Aber ich würde mich wahnsinnig drüber freuen. Okay, ich muss los, ich habe einen Termin.
1: Hey, ich fahr dich. Oder?
2: Klar.
0: Nein, Quatsch, ihr wollt los. Los.
1: Komm, das macht Spaß, komm.

0: Und Sie sind sich sicher? Sie wollen auf dieser buckligen Insel bleiben?
1: Ich würde gern auf dieser buckligen Insel bleiben, ja.
0: Aber wieso?
1: Vielleicht versuche ich mal, im Ostsee Sandwurzeln zu schlagen.
0: Das ist jetzt aber auch eine sehr botanische Begründung.
1: Sag's mit Blumen.
0: Ich habe getan, was ich konnte. Und ehrlich gesagt, inzwischen kann ich sie sogar ein bisschen verstehen.
2: Rebecca, Kurzfassung bitte, ich habe gleich einen Gerichtstermin.
3: Sag mir einfach, dass du sie überredet hast.
0: Ja, mein Lieber, ich habe leider nicht so gute Neuigkeiten für dich. Deine Ex will unbedingt auf der Insel bleiben.
3: Schitte. Hat sie einen Freund?
0: Sie hatte was mit einem Fischer, das hat sich aber wohl zerschlagen.
2: Und Richard, der Arzt, bei dem sie arbeitet, läuft da was?
0: Also, von da droht wirklich überhaupt keine Gefahr. Der Doktor hat seiner Freundin gerade einen Heiratsantrag gemacht.
2: Das ist doch gut.
0: Ciao.

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9: Herzlich willkommen, meine Damen und Herren. Wir begrüßen Sie zu den neuen Folgen kaum zu glauben im NDR Fernsehen. Immer sonntags in den nächsten Wochen sehen Sie uns hier am späteren Abend. Wir freuen uns auf Sie, wir freuen uns auf unglaubliche Geschichten und ich freue mich sehr über unser Rateteam, das wieder mit dabei ist. Bernhard Hoecker, Hubertus Meyer-Burkhardt, Stefanie Stumpf und Vincent Weiß. Und ich freue mich auf unseren ersten Gast. Guten Abend, Daniel. Hallo, herzlich willkommen. Wie schön. Hier ist die Geschichte von Daniel.
10: Gut, danke, danke, danke für den Tipp.
11: Oh, berühmter Nachname.
9: Ja?
12: Jetzt ist alles klar.
9: Bernhard wird als Erster seine Fragen stellen. Und der Ratehinweis für diese Geschichte lautet, im Winter, da ist er oben ohne. 45 Sekunden, die Zeit läuft.
13: Suchen wir einen Beruf?
14: Nein.
13: Suchen wir ein Hobby?
14: Ja.
13: Das Hobby, hat das was mit Sammeln zu tun?
14: Ja.
9: Nein, muss ich sagen, weil sonst geht es in eine falsche Richtung.
14: Okay.
9: Ja.
13: Geht es um dein Hobby? Ist es ein sportliches Hobby?
14: Nein.
13: Ist es dein Fahrzeug? Hat es was mit Fahrzeugen zu tun?
14: Absolut nein.
13: Das Hobby, etwas Handwerkliches?
14: Ja.
13: Künstlerisch, handwerklich?
14: No.
13: Nur handwerklich. Ist es ein klassischer Handwerksberuf, in dem du etwas Besonderes machst?
14: Nein.
13: Okay, was für ein Handwerk könnte es sein? Hat es mit Lebensmitteln zu tun?
14: Ja. Oh.
13: Ja. Okay. Oh, hat ja gesagt. Lebensmittel.
9: Ja. Bäcker. Ja. Die ersten 200 Euro. Hubertus.
15: Daniel, nur damit ich es aus dem Gehirn habe. Dein Nachname ist nicht erwähnt worden.
14: Ja.
15: Hätte der einen Hinweis gegeben?
14: Null.
15: Holstein.
14: Null.
15: Ah, wunderbar. Lebensmittel. Gestaltest du Lebensmittel?

0: Lebensmittel?
1: Nein.
0: Sind es bestimmte Lebensmittel?
2: Ja.
0: Also sagen wir mal Obst.
3: Nein.
0: Fleisch.
1: Nein.
0: Süß, also Desserts, Kuchen.
1: Nein.
0: Nein, warum haben Sie gezögert?
3: Weil du zu viele Sachen auf einmal gefragt hast.
0: Ist es Eis? Also nein. Speiseeis?
1: Nein.
0: Nein. Ist es ein Grundnahrungsmittel, was du, mit dem du zu tun hast?
3: Ja, das können wir nicht sagen.
1: Nein.
0: Kuchen?
3: Sagt er bereits. Nein, nein. 400 Euro. Mal gucken, Steffi.
2: Pralinen?
1: Nein.
2: Ist es etwas, was man nur im Winter isst?
1: Nein.
2: Ist es, also süß ist es aber?
1: Ja.
2: Gut. Ist es etwas, was man im Supermarkt kaufen kann?
1: Ja.
2: Ist es mit Marzipan?
1: Nein.
2: Oben ohne. Geht es auch um einen Deckel?
3: Das hat auch einen Deckel.
1: Hat auch einen Deckel.
2: Eine Mütze?
3: Eine was?
2: Eine Mütze?
1: Mütze?
2: Ja, oben ohne. Weiß ich. Ich muss es einfach fragen, damit es raus ist.
1: Mützen kommen in der.
2: Okay. Nee. Hat es was? Ist es etwas wie Konfitüre? Schokoladenaufstrich?
1: Nein.
2: Schokoladenaufstrich?
1: Nein.
2: Hat es was mit Nüssen?
3: Nein.
1: No.
2: Ist es cremig?
1: Kann.
2: Schokolade?
3: Nein, keine Schokolade.
1: Cremig, ja.
3: Genau. 600 Euro. Vincent?
4: Befindet es sich normalerweise in einem Glas?
1: Ja.
4: Ist es Marmelade?
1: Nein.
4: Ist es eine Nusscreme?
1: No.
3: Hä?
4: Also, müssen Sie dafür ins Ausland oft?
1: Nein.
4: Ich dachte jetzt an heiße Temperaturen im Winter und deswegen oben ohne. Oben ohne, was hat denn Deckel? Ist es eine Teigware?
1: Nein.
4: Das heißt, ist es eine Aufstrich?
1: Ja.
4: Ja. Also man nutzt ihn herkömmlich als Aufstrich.
1: Ja.
4: Habe ich das schon mal gegessen?
3: Stimmt. Wahrscheinlich.
4: Bestimmt.
3: Bestimmt.
4: Ist es
5: 2Ü.
3: Nein, nix.
4: Es ist Nuss, Schokolade, es ist Marshmallow. Marshmallow-Creme. Was?
3: 800 Euro.
0: Ich habe den Verdacht, dass es Honig ist.
6: Ja, das ist als Aufstrichmittel noch.
0: Das ist ein Aufstrich. Über Honig haben wir nicht geredet. Das, was mit Imkerei vielleicht zu tun hat.
6: Ah, den höchsten. Ja, ich weiß.
0: Probier doch mal.
6: So Gebirgshonig. Weil vielleicht, es gibt so Belegstellen und sowas, wo so Bienen dann nur ganz oben sind.
0: Da haben die Biene eine Pudelmütze.
6: Ja, genau. Im Winter ist er immer oben, aber ohne die Bienen.
0: Ja.
6: Daniel hat den höchstgelegenen Bienenstand oder Stock. Imkereibetrieb Beute Deutschlands.
3: Ist nicht ganz verkehrt, es geht in die richtige Richtung, aber es ist nicht so.
0: Er ist der einzige Himalaya-Imker.
3: Berühmte Himalaya-Honig.
0: Nein. Ja.
3: Nee, da war der Honigecker näher dran.
1: Honigecker.
6: Das hat man noch nie zu mir gesagt.
2: Ist er der Bienenkönig?
0: Er heißt Maya.
2: Er hat die
6: Himalaya
2: wertvollste, Himalaya. Höchste, nördlichste Bienenzucht.
0: Himalaya.
3: Nee, es ist spezieller.
2: Spezieller?
4: Ich sag, Daniel ist die Bienenkönigin. Das heißt, die Bienen haben quasi Daniel als Königin oder König auserkoren und leben als Stamm ohne Bienenkönigin, weil das ja Daniel ist. Und das heißt, und Daniel gibt guten Honig.
1: Blühende Fantasie.
3: Ja, ja, blühende Fantasie und Biologie früh abgewählt. Das ist das Ergebnis davon. So geht's, ne? Vincent, auch das stimmt nicht. Und Daniel, damit herzlichen Glückwunsch zu 1.000 Euro. Daniel ist Imker.
6: Ja.
3: Und seine Bienenstöcke sind auf dem Dach des Deutschen Bundestages.
0: Oh, super.
3: Ja. Ja, so sieht es aus, ne? Also der berühmte Palast.

0: Amenshonig, ne, der kommt von Daniel. Super.
1: Klasse.
2: Hoch über dem Berliner Regierungsviertel summt. Denn dort herrscht Daniel Holstein über ein ganz spezielles Völkchen.
3: Ich bin Imker auf dem Dach des Bundestages und kümmere mich hier um 500.000 Bienen. Und bin damit weltweit der einzige Parlamentsimker.
2: Keine Debatten, reibungslose Regierungswechsel. Bei dem Immenfan und seinen gelbbraun gestreiften Mitbürgern läuft's leichtfüßiger als ein paar Stockwerke tiefer.
3: Man versucht, sich gesund übers Jahr zu bringen und fragt dann irgendwie im Sommer, darf ich ein bisschen Honig von euch klauen? Also das ist so ein Geben und Nehmen, würde ich sagen.
2: Die Idee für dieses exklusive Bienenreich hat der Referent 2015, na klar, hier, wo sonst.
3: Ich war am Duschen und dachte, Mensch, eigentlich ist das hier ein guter Ort, um Bienen zu halten, Honig zu ernten. Und das hat dann geklappt.
2: Von hoch oben schwärmen die fleißigen Insekten aus, um für das flüssige Gold zu sorgen. Bis zu 200 Kilo im Jahr erntet der Hobbyimker. Und das gute Tröpfchen wird ihm quasi aus der Hand gerissen.
3: Der Andrang beim Honigverkauf hier im Bundestag ist doch sehr groß. Ich habe in der Regel dann auch so eine 20-30 Meter Schlange.
2: Ganz schön anstrengend. Auch als Gastgeschenk ist der leckere Nektar beliebt. Süße Diplomatie sozusagen.
3: Frau Merkel hat ihn auch schon mal zur litauischen Regierungschefin mitgenommen. Julia Klöckner, die nimmt ihn regelmäßig auch auf Auslandsfahrten mit. Also die Bundestagsbienen leisten durchaus auch einen Beitrag zur Völkerverständigung.
2: Der Himmel über Berlin dank ihm mit kulinarischem Hochgenuss. Daniel Holstein.
0: Da sehen wir die Gläser auch und ihr dürft gerne auch mal verkosten.
1: Das werden wir.
0: Daniel, wie würdest du die Geschmacksnote des Parlamentshonigs beschreiben?
4: Lindig.
1: Birne im Abgang.
4: Lindig. Also wir liegen ja quasi direkt an der Straße unter den Linden und in Berlin, ich weiß nicht, wie viel 10.000 Lindenbäume es gibt und das ist so der Brot-
1: der
4: und,
1: super.
4: Brot- und der Butterbaum hervor. Und meistens ist sehr viel Linde drin.
0: Okay, ich werde es nachher auch noch probieren. Ne? Also ja, guck mal, ihr seid jetzt richtig hochgepowert.
1: Das sagst du ja.
0: Ne? Und mal gucken, ob das hilft.
5: Schlecht für die nächsten Gäste.
0: Ja, ja. Mal gucken, ob das hilft in den nächsten Radtouren.
1: Aber
0: ja?
1: Klasse, du.
0: Daniel, herzlichen Dank. 1.000 Euro sind es geworden.
4: Die nehme ich gleich mit.
0: Ja, absolut. Ja. Viel Spaß.
4: Danke.
0: Gute Honigernte.
4: Ja.
0: Ja, und alles Gute, viele Grüße. Daniel Holstein aus Berlin. Ja.

0: Unser nächster Gast, Carsten aus Hennstedt-Ulzburg. Carsten, in Runde 2 starten wir gleich mit Hubertus. Ja, aber auch hier zuerst für Sie hier im Studio und natürlich auch unsere Zuschauerinnen und Zuschauer zu Hause die Geschichte.
1: Das kommt von Herzen. Sehr lustig, sehr lustig. Kein aufgesetzter.
0: Der Ratehinweis lautet: Carsten liebt's untenrum luftig.
1: Lieber Carsten, guten Abend.
2: Genieße den Moment.
1: Ich möchte nur, weil das so herzlich war, das Lachen. Haben Sie irgendetwas mit dem Gast zu tun, der vorher hier saß und Imker ist?
3: Nein.
1: Sie stehen in keinem verwandtschaftlichen Verhältnis, haben mit Bienen nichts zu tun.
3: Ja.
1: Richtig. Suchen wir nach einem Ereignis, das Ihnen widerfahren ist.
3: Nein.
1: Nach Ihrem Beruf?
3: Nein.
1: Nach Ihrem Hobby?
3: Ja.
1: Ihr Hobby ist sehr komisch. Sammeln Sie etwas?
3: Ja.
1: Sie sammeln etwas sehr Komisches. Sie sammeln einen Gebrauchsgegenstand?
3: Nein.
1: Sie sammeln etwas, haben Sie ein Museum für diese Sammelobjekte?
3: Nein.
1: Gegründet? Nein. Sie sammeln etwas, was alle komisch finden. Hat es was mit Erotik zu tun?
3: Nein.
1: Hat es was mit Sport zu tun?
3: Nein.
1: Mit Natur im weitesten Sinne?
3: Nein.
1: Mit Technik?
3: Nö.
1: Mit,
0: Die Fragen könnten noch weitergehen, aber wir geben erstmal die ersten 200 Euro. Stefanie.
4: Tragen Sie offene Schuhe?
3: Nein.
4: Hat es was mit Höhe zu tun?
3: Nein.
4: Mit einem Netz?
3: Nein.
4: Mit einem Stringtanga?
3: Nein.
1: Effi.
4: Untenrum luftig. Findet es draußen statt, Ihr Hobby?
3: Nein.
4: Spielt ein Ventilator eine Rolle?
3: Nein.
0: Das ist das, worauf ich mich vorbereitet habe. Sie haben keine Ahnung.
3: Ja, schön.
4: Frieren Sie dabei?
3: Nein.
4: Hat das was mit Ihrer Frisur zu tun?
3: Nein.
4: Müssen Sie dabei bücken?
3: Nein.
4: Müssen Sie dabei springen?
3: Nein.
4: Haben Sie ein Fahrrad dabei?
3: Nein.
4: Irgendein etwas, was fährt?
3: Nein.
4: Haben Sie was in der Hand dabei?
3: Nein.
0: Sehr schön, 400 Euro.
1: Sammel.
2: Also wir sind der Lösung nicht weiter, aber ich habe unfassbar viele Bilder im Kopf. Vielen Dank dafür. Also,
0: wir haben einfach nur Spaß.
1: Aber Sie sammeln.
0: Vincent.
5: Geht es um Schottenröcke?
3: Nein.
5: Geht es um Röcke?
3: Nein.
5: Dann habe ich auch keine Ahnung. Geht es um Kleidungsstücke?
3: Nein.
5: Sie sammeln etwas?
3: Ja.
5: Sammeln Sie es zu Hause?
3: Ja.
5: Ist es bei Ihnen gelagert?
3: Ja.
5: Sie haben also die größte Sammlung von...
3: Nein,
5: Quatsch. Okay, Sie sammeln was. Es ist kein Gebrauchsgegenstand, es ist keine Kleidung. Sie sammeln Tiere?
3: Nein.
5: Sie sammeln...
0: Also, Tiere so im... Also,
5: ganz übertragen Sinne, tierisch, eine Bienen!
3: Nein.
5: Sie sammeln aber keine lebenden Tiere.
3: Nein.
5: Es sind aber Schokomarienkäfer.
0: Das ist eine kleine Hilfe, so ein ganz bisschen. Ja.
2: Ist das ein Alltagsgegenstand?
3: Nein.
2: Diesen Gegenstand, habe ich den zu Hause, den Sie sammeln?
3: Ja.
0: Könnte sein, ja.
2: Habe ich den eher in der Wohnung? Habe ich ihn in der Wohnung?
3: Ja.
2: Im Wohnzimmer eher?
3: Ja.
2: Kann ich mich draufsetzen?
0: Ja. Also, wenn er möchte.
2: Ja, ganz gut.
1: Was? Das ist, sammelt er denn?
2: Ist es das Material, ist es aus Stoff?
3: Nein.
2: Aus Metall?
3: Nein.
2: Holz? Also meistens überwiegend?
3: Nein.
2: Okay, auch nicht.
1: Hä?
2: Papier?
0: Papier?
3: Ja.
2: Also aus Papier. Es kann aus Papier sein. Und untenrum luftig und im
0: Wald. Könnte es aber auch in anderen Zimmern haben, ne?
3: Ja.
0: 800 Euro.
2: Ja, Papierflieger.
4: Ja.
2: Aber im Wohnzimmer?
5: Kannst du mal haben.
4: Warum im Wohnzimmer?
5: Wohnzimmer ist ja egal. Die Tiere. Aber untenrum, also so
2: ja, Papierflieger.
1: Er sammelt Papierflieger.
5: Verschiedenste Größensammlungen.
2: Tierfliege?
1: Er guckt aber komisch dabei, wenn man ihm das sagt. Ich glaube, er findet das nicht gut.
5: Ist das so falsch mit den Papierfliegern, liebes Publikum?
2: Ja, kannst du ja gleich versuchen, aber was
0: so
2: ist denn noch?
0: Wir doch jetzt mal gar nicht anfangen.
1: Was kann denn noch sein? Hi!
0: Jetzt aber. Ich habe ein bisschen Angst, aber sag.
1: Dick. Er ist der einzige Deutsche.
2: Schon falsch.
1: Er sammelt fliegende Teppiche.
3: Nein.
1: Nein.
0: Stefanie.
4: Er ist der Erfinder dieser Betten, die sich von alleine aufblasen mit Luft für die Gäste.
3: Nein.
5: Aus Papier.
4: Papier.
0: Nein. Vincent.
1: Er ist der Erfinder.
5: Größte Papierdeckensammlung.
1: Nein.
5: Papier unterlegt.
0: Es wird nicht besser.
5: Nein. Papier Bierdeckel.
4: Papier.
0: Ein Tipp hat jeder, nicht fünf.
2: Ich sage Bücher.
3: Ja.
0: Hey! Mit Büchern hat es zu tun. Ja. Aber
2: Bücher.
5: Er hat die größte Bücherwurmsammlung.
2: Er sammelt
1: Bücher. Spektakulär.
2: Unten.
1: Ja. Er sammelt Bücher.
2: Ich muss den Satz zu Ende bringen.
1: Und unten ist
2: und das Besondere an diesen Büchern ist untenrum luftig.
4: Das
1: sind Taschenbücher.
2: Der hat die größte Playboy-Sammlung.
0: Das nicht, setze dem Ganzen jetzt ein Ende. Das ist falsch. Und damit herzlichen Glückwunsch zu 1.000 Euro.
1: Jetzt bin ich gespannt.
2: Jetzt will ich wissen.
1: Jetzt will ich wissen.
2: Und wehe, es ist nicht luftig unten rum.
0: Ja. Carsten Wacker ist der, oder ich müsste in dem Fall

0: sagen die, ja, Präsidente der Donaldisten.
1: Was ist er?
2: Sagen wir mal.
3: Da hätten wir, also, da hätte, das hättest du auch hinschreiben können.
0: Präsidente.
3: Als Hinweis.
1: Also, Präsidente. Also,
0: der Präsidente.
1: Der Präsidente.
0: Der Donaldisten.
4: Die Donaldisten, ja? Kennen Sie die nicht?
1: Ja, ja, doch, doch, doch.
0: Die Menschen, die sich mit Donald Duck und der ganzen Welt rund um Entenhausen beschäftigen. Ja, und cool, natürlich mag es Donald unten luftig.
4: Hm? Super.
1: Nicht schlecht.
5: Archäologe Carsten Bracker aus Hennstedt-Ulzburg auf der Suche nach dem Unerforschten. Den Duchs.
6: Ich bin die Präsidentin der Donaldisten. In unserem Verein untersuchen 1000 Mitglieder wissenschaftlich die Welt von Entenhausen um Donald Duck.
5: Zum Piepen. Auf die Spur kommt der Norddeutsche im Grundschulalter. Unzählige Folgen der TV-Serie DuckTales bilden die von Damm Ente seiner kunterbunten Weltanschauung.
6: Donald ist ein absoluter Pechvogel. Das heißt, jeder kann sich irgendwie in ihn hineinversetzen. Und da fühlt man immer mit. Und das ist eine große spannende Sache, das auch zu untersuchen.
5: Mit diesem Enthusiasmus leitet er seit 2024 die deutsche Organisation nicht kommerzieller Anhänger des lauteren Donaldismus. Hier ist man überzeugt, Entenhausen existiert in einem Paralleluniversum.
7: Naja.
6: Natürlich meinen wir das ernst, weil sonst würde man es ja nicht machen. Natürlich ist da ein Augenzwinkern mit dabei, denn wir sind uns dessen bewusst, dass die Existenz eines Paralleluniversums untersuchbar ist, physikalisch möglich, aber doch sehr unwahrscheinlich.
5: So, so. Immerhin fast alles Akademiker, die die Werke des legendären Zeichners Karl Barks durchforschen und analysieren. Aktuell auf des Entenfans-To-Do-Liste.
6: Ich untersuche wissenschaftlich im Vergleich der einzelnen Bilder, wie der Effekt von Tee trinken auf Onkel Dagobert ist.
5: Ein Leben mit den Ducks. Glücksmum-Ente im eigenen Teich, Reich.
6: Meine Frau freut sich über interessante Wanddekorationen. Die dürfen auch gerne Enten sein. Ansonsten ist es, glaube ich, gut, dass das sich auf einen Raum beschränkt.
5: Ente gut, alles gut. Für Carsten Bracker.

0: Wie viele aktive Donaldisten gibt es aktuell ungefähr?
1: 1300. Aber natürlich gibt es tausende Leute mehr, die auch sich als Donaldisten fühlen oder es manchmal noch nicht wissen. Also das ist eine deutlich höhere Zahl.
0: Gibt es richtigen Mitgliedsausweis?
1: Ja, es gibt Mitgliedsausweis. Mhm. Es gibt unsere Mitgliederzeitschriften. Es gibt unser Forschungsperiodikum, was auch an ganz vielen Universitäten ausliegt, damit Professoren dann ihren Studenten erklären, wie man richtig forscht. Also gucken Sie mal in Universitätsbibliotheken nach, da liegt viel von uns rum.
0: Ja, so, 1000 Euro sind es bei uns geworden.
1: Wunderbar.
0: Ja, es war ein großer Spaß. Herzlichen Dank. Ja, viele Grüße an alle Donaldisten und viel Spaß und Erfolg weiterhin.
1: Dankeschön.
0: Ja, Carsten Bracker. Ja.

0: Herzlich willkommen, Marie aus Berlin. In diesem Falle startet ihr gleich von Frau zu Frau.
1: Okay.
0: Na, Steffi wird als Erste ihre Fragen stellen. Aber hier ist die Geschichte von Marie.
2: Die Chefin von Daisy.
3: Sport.
2: Nee, das hat mit.
3: Sport.
2: Sport.
0: Aha. So, wir haben die Geschichte wieder ausgeblendet. Steffi, der Ratehinweis lautet: Mietobjekt mit leichten Gebrauchsspuren.
1: Marie, ja, hallo, geht's um Ihr Hobby? Nein. In Ihrem Beruf? Ja, Ihr Beruf. Hat es was mit Singen zu tun? Nein. Mit etwas auf der Bühne? Nein. Mietobjekt, kann man Sie mieten?
0: Müssen wir ja sagen.
1: Ja. Okay, warum haben Sie Gebrauchsspuren? Das heißt, irgendwas ist kaputt gegangen an Ihnen?
0: Bitte?
1: Ist irgendwas kaputt an Ihnen? Nein. Ist irgendwas Gebrauchsspuren? Also die habe ich auch. Okay. Leicht, okay.

0: Man kann sie buchen. Man kann sie buchen, dass sie mir was beibringen?
1: Nein.
0: Führen Sie etwas vor?
1: Ja.
0: Rauchspuren. Autos, spielt das eine Rolle?
2: Auto? Wäre möglich.
0: Ja. Ja.
2: 200 Euro. Mhm. Vincent?
3: Maria, hat das was mit Kindern zu tun?
1: Nein.
3: Schade. Mit Geburtstagen?
1: Nein.
3: Also, ich buche sie für was buche ich sie? Buche ich sie mit in einer, also kommen sie zu einer großen Gruppe? Kann ich sie buchen?
2: Theoretisch ja, aber es würde nicht so viel Sinn machen.
3: Also werden sie eher von Frauen gemietet?
1: Ui.
2: Ja, im Sinne der Geschichte muss man sagen ja.
1: Okay, ja.
3: Okay. Ist es was Medizinisches?
1: Nein.
3: Ist es etwas Handwerkliches?
1: Ja.
3: Ja. Klassisches Handwerk? Also bauen Sie etwas?
1: Nein.
3: Ist es Töpfern?
2: Töpfern. Es war auch das Erste, wo ich nicht gedacht habe, als ich Marie gesehen habe, habe ich gesagt, Marie.
4: Das ist das professionelle
5: Töpfer. Diese Assoziation, es ist nicht
6: Töpfern. Du baust nicht, muss Töpfern sein.
7: Hat es das mit Lebensmitteln zu tun?
1: Nein.
7: Mit Tieren?
1: Nein.
7: Mit Pflanzen?
1: Nein.
7: Geht es um Mietobjekte, also um Gebäude?
1: Nein.
7: Gebrauchsspuren sind, hat es was mit Wirtschaft zu tun? Geld? Ich gebe zu, die Frage ist sehr allgemein.
2: Am Ende hat es auch was mit Geld zu tun.
7: Ja,
2: aber
7: ja, ich dachte, also, okay. Mietobjekt, Gott. Also, du stellst etwas her.
1: Nein.
7: Du zeigst anderen etwas.
1: Ja.
7: Diesen Frauen.
1: Ja. So.
7: Und die können das dann danach. Oder, nein. Machst du das an den Frauen, damit es ihnen besser geht?
2: Nee, also so wie die Frage gestellt hat, muss man Nein sagen.
7: Ah, okay.
2: 600 Euro.
8: Marie, bei Vinzenz macht es keinen Sinn, weil er ist schon verheiratet. Hat das was zu tun mit Hochzeiten?
1: Nein.
8: Hat das was, komme ich zu dir oder deine Kunden, wenn ein Ereignis bevorsteht, wie zum Beispiel eine Geburt?
7: Sehr gut.
3: Kleines Nebeneignis.
2: Sehr falsches Beispiel.
1: Ja, ja.
8: Oder hast du irgendwas mit Partys zu tun, mit Partyplanung oder so etwas?
1: Nein.
8: Aber du, was Steffi eben sagt, du bringst Menschen etwas bei, was sie vorher nicht konnten.
2: Ja.
8: Und das hat das was mit Geldanlage zu tun?
1: Nein.
8: Financing. Aber es sind überwiegend Frauen, die zu dir kommen.
1: Ja.
8: Für Männer macht es keinen Sinn.
2: Nee, das, was du anbietest.
1: Yeah.
2: Mhm. 800 Euro. Mhm. Steffi wäre am nächsten dran. Ne?
0: Ich wäre am nächsten dran, aber ich habe schon zwei Kinder.
7: Mit dem Test.
0: Geburten habe ich auch hinter mir.
7: Dann bist du
0: also, jetzt. Ich habe die Gebrauchsspuren, Sie helfen mir, damit klarzukommen. Sind Sie Nanny? Ja, Sie können auf die meisten Kinder zur gleichen Zeit aufpassen und haben die größte Geduld.
4: Schön wär's.
2: Nee. Nein. Vincent?
3: Ich würde sagen, Marie ist für Frauen eine Aggressionsabbautherapeutin. Ihr prügelt euch. Also nein, also ich meine, es ist eine Art, es ist eine Art Kampfsport, Selbstverteidigungskurs, Aggressionsabbau, Selbstverteidigungskurs für Frauen. Und da kriegt man ab und zu mal auch eine mit. Und deswegen hat man leichtere Gebrauchsspuren, weil man ab und zu mal mit Muskelkater und einem blauen Fleck nach Hause geht. Aber man fühlt sich tausendmal besser, wenn man alles rausgelassen hat.
2: Also da war sogar in Teilen was Richtiges dabei. Ja,
7: bitte, kannst du bitte nochmal alles wiederholen?
3: Ich glaube, ich habe den Namen richtig
7: gesagt. Ich bin irgendwann ausgestiegen.
3: Marie war richtig.
7: Marie hat gestimmt.
8: Ja, genau. Nee, nee.
7: Was hast du jetzt alles gesagt?
4: Selbstverteidigung.
3: Ganz schön viel, ja.
7: Selbstverteidigung.
3: Apokos, ja, sowas.
8: Nee, nee.
7: Mit leichten Bernhard. Also, ich versetze mich jetzt mal gedanklich in die Situation einer Frau. Mit Gebrauchsspuren. Es geht darum, Aggressionsabbau für Frauen mit Erziehungsproblemen. Und das Besondere daran ist jetzt, dass du die erste reine Aggressionsabbau-Vermieterin bist, die man buchen kann.
8: So, und jetzt komme ich.
2: Nein.
8: Ich glaube, sie ist Crash-Test-Fahrerin. Sie ist die einzige Lehrerin für Crash-Test-Fahren und hat sich auf

0: Ja.
1: Jetzt macht der Radiohinweis Sinn.
0: International erfolgreich, vielen großen internationalen Produktionen auch dabei gewesen. Ja, Marie kommt immer dann zum Einsatz, logischerweise. Na, wenn aus irgendwelchen Gründen die Schauspielerin eine Szene nicht selber spielen kann, wenn es gefährlich wird, wenn es mal wehtut oder nicht versichert werden kann, dann kommst du.
2: Dann komme ich ins Spiel und mache die Action.
0: Yes! Ja. Marie macht die Action. Ja.
3: Marie Morum aus Berlin. Meistens agiert sie im Hintergrund und ist dennoch eine echte Blockbuster-Berühmtheit. Und die erfolgreichste.
4: Ich bin Sandfrau und mich sehen weltweit Millionen Menschen in Hollywood-Filmen wie Star Wars, James Bond und Avengers Endgame.
3: Und Action. Krasseste Kampfszenen sind ihr Alltag. Und das, seitdem die unscheinbare Kinoheldin gerade mal volljährig ist.
4: Bei mir ging es so los, dass meine Mutter mich als kleines Kind zum Kampfsporttraining gebracht hat, weil sie einfach wollte, dass ich mich verteidigen kann.
3: Mit 11 deutsche Meisterin im Karate, mit 15 Weltmeistertitel in der indonesischen Kampfsportvariante Pencak Silat.
4: Daraufhin wurde ich eingeladen zu Filmcastings und daraufhin hat sich für mich die ganze Stuntwelt eröffnet.
3: Seitdem dubelt das Karate-Kid die Crème de la Crème internationaler Superstars und hat sich durch fast jeden großen Actionfilm und eine Männerdomäne geprügelt.
4: Man muss sich wirklich durchkämpfen als Frau in diesem Business, weil man wirklich in der Minderheit ist. Und es ist schon sehr mit Macho-Sprüchen voll und man muss als Frau da extra stark sein.
3: Inzwischen tritt die Stuntfrau selbst ins Rampenlicht. Mit eigenen Rollen wie im Marvel-Hit Black Panther.
4: Mir wurde ganz am Anfang gesagt, nach Hollywood schaffst du es eh nicht. Das kannst du gleich aufgeben. Und deswegen bin ich umso stolzer auf mich, dass ich den Step trotzdem weiterhin gewagt habe und das auch wirklich nach Amerika geschafft habe.
3: Die Premiere des bislang größten Stunts ihres Lebens allerdings läuft nur als Privatvorstellung. Herzlichen Glückwunsch, Marie Morum.
0: Wie viele Produktionen hast du in der Zwischenzeit mitgewirkt?
4: In meiner gesamten Karriere? Oh, viele. Bestimmt über 50, würde ich sagen. Ja.
0: Und wir haben ja gerade gesehen, hast auch viele Hollywood-Stars getroffen.
4: Ja.
0: Hast du auch schon mal einen Mann gedoubelt?
4: Mann habe ich noch nie gedoubelt. Ja, aber es ist oft andersrum so, dass Männer manchmal Frauen dubeln, was eigentlich nicht okay ist. Mhm. Aber ich habe noch nie einen Mann gedoubelt.
0: Okay. Man kann sich natürlich vorstellen, dass der Beruf der Stuntfrau durchaus auch gefährlich ist.
4: Mhm. Auf jeden Fall. Es ist kein ungefährlicher Job. Mhm. Also man kann sich wirklich verletzen. Und deswegen muss man auch ehrlich zu sich selbst sein und wissen, wie weit kann ich gehen, was nehme ich an, was nehme ich nicht an. Und realistisch halt mit sich selbst auch sein.
0: Ja. Bei uns sind es heute ohne Qualen, ohne Schmerzen 1.000 Euro geworden.
4: Richtig gut.
0: Ja. Wir hoffen, du hast Spaß gehabt. Wir hatten ihn auf jeden Fall mit dir.
4: Ja.
0: Herzlichen Dank. Ja. Sehr spannend. Viel Erfolg weiter. Marie Morum aus Berlin.

0: Unser nächster Gast kommt aus Ochsenhausen. Guten Abend, Bernd. Wir starten mit Vincent, der stellt gleich als erster seine Fragen. Und es geht um folgende Geschichte, die wäre zu erraten.
1: Das sage ich jedes Mal. Oh Gott.
0: Geschichte ist wieder ausgeblendet. Ja, Vincent, ein Ratehinweis gibt es und der lautet: Kann Spuren von Kalk hinterlassen.
2: Bernd, suchen wir Ihr Hobby?
1: Ja.
2: Hat es mit Höhlen zu tun?
0: Höhlen?
2: Höhlen?
1: Nein.
2: Nee. Ist es ein sportliches Hobby?
1: Nein.
2: Sammeln Sie etwas?
1: Ja.
2: Sammeln Sie Steine?
1: Nein.
2: Sammeln Sie, hat was mit Tieren zu tun?
1: Ja.
2: Tieren, okay. Haustiere?
1: Nein.
2: Vierbeinige Tiere?
1: Nein.
2: Sind die Tiere unter Wasser?
1: Ja.
2: Also Fische?

0: Nein.
1: Haie?
0: Nein.
1: Wale?
0: Nein.
1: Quallen?
0: Nein.
1: Tiere unter Wasser, Fische, Krebse? Also eine Krebsart, die wir suchen?
0: Nein.
1: Gut, dann Bernhard.
2: Ja. Die ersten 200 Euro. Es geht mit Bernhard weiter.
3: Also diese Tiere, die du sammelst, sind unter Wasser.
0: Ja.
3: Sind es Schnecken?
0: Ja.
3: Suchen wir die Größe der Sammlung?
2: Auch.
3: Oder suchen wir eine besondere Schneckenart, die du hast?
2: Auch. Auch.
3: Ah, ihr sucht eine ganze Menge, da bin ich ja froh. Also Bernd, ich sag jetzt mal so, hat die größte Unterwasserschneckensammlung der Welt?
0: Ja.
3: Gut.
4: Okay, aber das ist klar.
3: Also jetzt, ihr könnt auch mal was machen. Ich bin ja, so, jetzt noch was. Und darunter auch die größte Schnecke? Leben ja die Schnecken noch?
0: Nein.
3: Nicht mehr alle wahrscheinlich. Sind auch alte Schnecken bei?
0: Ja.
3: Also Paläontologe, also du hast auch die älteste Schnecke der Welt? Also als totes?
0: Nein.
3: Hat das?
2: Sehr gut, Bernd. 400 Euro. Ist noch nicht komplett erraten.
4: Ich hatte als jemand, der gerne isst, auf die Weinbergschnecke gehofft. Aber die ist, Weinbergschnecken sind nicht dabei. Frage.
2: Weinbergschnecken?
0: Ja.
4: Sind dabei?
0: Ja.
4: Ach so, also auch Schnecken, die nicht unter Wasser sind.
0: Ja.
4: Es sind Schnecken generell.
0: Ja.
4: Also Schnecken zur Wand. Dann haben Sie nicht, das war vielleicht die Korrektur, Sie haben die überhaupt die größte Schneckensammlung in Deutschland.
0: Nein.
2: Ja.
4: Aber das ist es noch nicht. Sie haben, suchen wir nach einem besonderen Exemplar?
0: Nein.
4: Waren Sie der erste Deutsche, der auf die Idee kam, eine Schneckensammlung zu begründen?
0: Nein.
4: Sind Sie vielleicht der Letzte, der auf die Idee kommt?
2: Kann sein. 600 Euro. Stefanie.
5: Geht es darum, noch die Anzahl der Schnecken zu kosten?
2: Nee, die müssen wir nicht genau sagen.
5: Geht es darum zu sagen, dass Sie das größte Schneckenhaus besitzen?
2: Nee, das haben wir schon gesagt. Also das hat Bernhard schon gesagt.
5: Ist es denn, was müssen wir denn diese Schnecken noch rauskriegen? Die sind alle bei Ihnen zu Hause?
0: Nein.
5: Machen Sie mit den Schnecken was?
0: Nein.
5: Gibt es ein Schneckenmuseum?
0: Ja.
5: Sie haben das einzige Schneckenmuseum mit dem größten Schneckenhaussammlung.
0: Nö.
5: Es gibt dann Schnecken. Okay, was da fehlt noch was? Was fehlt? Ist es denn? Was fehlt denn noch? Dass es Deutschland ist?
2: Also Bernhard war ja schon bei der größten Schneckensammlung der Welt.
5: Ja,
2: die
5: größte Schneckensammlung hat ein eigenes Schneckenhausmuseum, was man
2: besuchen
5: kann.
2: Ja, vielleicht gibt es ja noch mehr. 800 Euro. Mit der größten Schneckensammlung der Welt kommt man hier nicht so einfach in die Show.
4: Ja.
2: Vielleicht geht es ja nicht nur um Schnecken.
4: Schnecken und anderes Tier.
3: Ja, und jetzt ist die spannende Frage, was gibt es denn neben dem...
4: Was ist denn noch so verwandt?
2: Ja, genau, da kann jeder von euch jetzt noch einen Tipp abgeben.
3: Das sind
4: Schneckengräber.
2: Also er hat die größte Schneckensammlung
1: der Welt, ein eigenes Museum und auch die größte Austernsammlung der Welt. Hm? Ja.
0: Nein.
2: Nein. Bernhard.
3: Muscheln, ich würde Muscheln allgemein nehmen. Du hast in Deutschland, weltweit, nicht nur die größte Schneckensammlung, sondern auch andere kalkhaltigen Tiere, wie zum Beispiel Muscheln oder vielleicht auch Korallen.
0: Ja.
3: Punkt.
2: Ja, das ist richtig. Circa 250.000 Muscheln und maritime Schnecken. Ja, und darunter auch die wirklich kolossale Mördermuschel.
5: Oi, oi,
2: oi. Oi, oi, oi, oi.
3: Super.
6: Auch wenn Bernd Kapitza aus Ochsenhausen ganz schön weit entfernt vom Meer lebt, träumt er sich einfach dorthin.
7: Ich besitze mit über 250.000 Arten von maritimen Schnecken und Muscheln die größte Privatsammlung der Welt.
6: Seit über 45 Jahren konserviert der Baden-Württemberger die facettenreiche Weltmeer-Gang.
7: Meine erste Erinnerung als Kind war, Schnecken und Muscheln zu sammeln am Strand. Das ist schon immer Leidenschaft. Und

0: Heute eben erholsam.
1: Kein Seemannsgarn. Der Hobbytaucher sammelt und ersteigert seine Schätze immer noch ohne Unterlass.
2: Unten im Meer.
1: Seit 2012 präsentiert er 230.000 Schnecken und 20.000 Muscheln im vielfältigsten Privatmuseum der Welt.
0: Wir haben an die 100 Weltrekorde, größte Schnecke der Welt, größte Meeresmuschel der Welt und die kleinste.
1: Kaum zu glauben, wahrlich mordsmäßige Rekorde, in die sich auch die Mördermuschel reiht. Mit ihren kriminellen 180 Kilo.
0: Es gibt Todesfälle durch die Mördermuschel, aber die halten sich im einstelligen Bereich und deswegen der Name völlig zu Unrecht.
1: Der Gartenbauingenieur kennt seine 250.000 Exponate wirklich in- und auswendig. Apropos, eins hat es ihm besonders angetan.
0: Hier ist der Fressmund des Segels und dieses wunderhübsche hier ist der Popo. Und ich behaupte mal, der Segel hat den schönsten Arsch der Welt.
1: Daheim beim lauschigen Muschellauschen hört er stets die Meere rauschen. Bernd Kapitza.
3: Ja, wie Sie, du hast ja auch ein paar Exemplare mitgebracht. Die sind ja durchaus sehr, sehr beeindruckend und groß. Was sehen wir da alles? Vielleicht kannst du sagen.
0: Also links ist ein Tritonshorn. Das haben die römischen Feldherren verwendet, um ihre Legionen anzuführen. Da ist drauf geblasen worden. Es gibt nur zwei Oktaven, auf denen man blasen kann. Also den hohen Triton und den tiefen Triton. Rechts daneben ist eine Mördermuschel, also Tridacne heißt es, Squamosa, das ist schon ein großes Exemplar. Und dann kommt eine Herzmuschel, ist auch ein großes Exemplar. Wir haben auch noch größere in der Ausstellung. Und rechts, die ganz große, ist eine Melo Amphora. Melo heißt Melonenschnecke, also wie eine Melone aussieht. Und Amphora Gefäß. Und die hat man zum Ausschöpfen der Fischerboote verwendet.
3: Okay. Vielen Dank für diese spannende Reise in die Welt der Muscheln und Schnecken.
0: Gerne.
3: Ja, viel Spaß weiterhin mit dem tollen Hobby. Und alles Gute und danke für den Besuch.
0: Vielen Dank.
3: Ja. Bernd Kapitza.

0: unser nächster Gast, Mario Sagasta. Mario, guten Abend.
1: Hallo, guten Tag.
0: Wir starten wieder bei Bernhard. Ja, aber auch hier folgen wir den Regeln der Sendung.

0: Der Ratehinweis lautet: Mario ist berühmt für sein verschwitztes Lächeln.
1: Verschwitztes Lächeln. So, Mario, suchen wir deinen Beruf?
2: Nein.
1: Suchen wir ein Hobby?
2: Ja.
1: Ist es ein sportliches Hobby?
2: Ja.
1: Du, der Sport, bewegst du dich dabei vorwärts?
2: Ja.
1: Ist es Laufen?
2: Ja.
1: Suchen wir die Strecke, die du gelaufen bist?
0: Auch.
2: Auch.
1: Ja. Laufen im Sinne von Joggen, also nicht spazieren, sondern du bist gejoggt.
2: Ja.
1: Okay, die Strecke, hat die innerhalb Europas stattgefunden?
0: Auch.
2: Auch.
1: Suchen wir den Punkt A, an dem du gestartet bist, und den Punkt B, wo du gelandet bist?
2: Nein.
1: Gut, suchen wir die Strecke, die du gelaufen bist?
0: Ja.
1: Ist die Art, wie du läufst, besonders?
2: Nein. Nein.
0: 200 Euro.
3: Hubertus. Mario, guten Abend. Läufst du allein?
2: Nein.
3: Du läufst mit einer Mannschaft gemeinsam?
2: Nein.
3: Du läufst gegen Gegner?
2: Nein.
3: Du läufst, aber verlässt Europa und kommst in einem anderen Erdteil an. Also sagen wir mal Paris-Dakar. Sowas.
2: Nein.
3: Nein. Du bleibst in Deutschland für deinen Walk?
2: Nein.
3: Du bleibst in Europa?
2: Nein.
3: Bleibst in einem der fünf Erdteile?
0: Nein.
3: Auch nicht. Du läufst überall. Du läufst eigentlich überall. Ja. Hast du noch etwas Besonderes in der Hand, während du läufst?
2: Nein.
3: Ist dieser Lauf, es gibt ja so Läufe gegen die Krebskrankheit, Geld einzusammeln. Läufst du mit einer Idee noch?
2: Nein.
0: Nein. 400 Euro.
4: Sammeln Sie etwas auf Ihrer Laufstrecke?
2: Nein.
4: Lächeln. Warum lächeln? Lächeln Sie?
0: Ab und an.
2: Ab und an.
4: Okay. Aber ich habe es vorhin nicht. Also Sie sind ja nicht alleine. Irgendwas läuft ja noch mit.
0: Mal so, mal so.
4: Mal so, mal so. Und haben Sie richtige Laufkleidung dafür an?
2: Ja.
4: Haben Sie darin einen Rekord?
2: Ja.
4: Mussten Sie dafür sehr trainieren?
2: Ja.
4: Einmalig?
0: Einmalig dann trainiert?
4: Ist diese Sache einmalig, die Sie gemacht haben, das verschwitzte Lächeln, wo Sie gelaufen sind?
2: Nein.
4: Das machen Sie immer wieder. Es ist also ein regelmäßiges Hobby, dass Sie lange Strecken laufen. Und
2: ja. Wir
4: suchen keine bestimmte Strecke. Warum lachen Sie?
0: Naja, ich sag mal, bei 600 Euro kann man schon mal lächeln.
5: Mario, sind Sie einmal um die ganze Welt gelaufen? Also
2: nein.
5: Quasi die Erde umrundet, nur durch Joggen?
2: Nein.
5: Geht es um Marathon?
2: Ja.
5: Haben Sie einen Rekord aufgestellt für die meisten gelaufenen Marathon der Welt?
2: Nein.
5: Haben Sie einen Rekord aufgestellt, weil Sie jeden offiziellen Marathon, den es gibt, gelaufen sind?
2: Nein.
5: Ach. Wieso? Suchen wir einen bestimmten Marathon?
2: Nein.
5: Suchen wir die Anzahl am Marathon?
0: Ja.
2: Ja.
5: Ja. Sie sind 100 Marathon gelaufen. Wäre nicht viel.
0: Ja.
5: Halbes Jahr. Ja. Sie sind. Und mehr als 1000?
3: Hä?
4: Ich glaube.
0: Das muss gefallen. Ja, inzwischen ja.
1: Ja, mehr als 1000 Marathon ist ja gelaufen. Ja. Das ist nämlich so eine
0: 800
1: spannende
0: Euro.
1: Frage.
0: Also, es ging darum. Ja, wie viele.
3: Jetzt frage ich mal als jemand, der keine Ahnung vom Marathon hat. Ja, wir beraten doch jetzt, ne?
5: Ja. Ja, aber Kai wollte doch gerade einen Hinweis geben.
3: Ja, kannst du doch vergessen.
0: Steigen wir so ein in die neuen Folgen, Hubertus.
3: Ich bitte um Entschuldigung.
1: Ich glaube, es geht um die Gesamtanzahl.
3: Ja,
1: ich mach das mal.
5: Über 1000.
1: Ich sage es mal, Mario, über 1000. Läuft seit 20 Jahren jede Woche einen Marathon.
0: Ja, aber das ist zu unpräzise.
3: Mario ist der einzige Mensch, der 1723 Mal den Marathon gelaufen ist.
1: Das ist präzise.
0: Ja, wenn man so präzise wird, kann man schnell daneben liegen.
6: Kann ich mit Nein beantworten.
4: 2027?
1: 2028 sind es.
3: Ich wollte präzise.
4: Mal. Er ist 1444 Marathons gelaufen.
2: Nein.
5: Mario hat den Weltrekord aufgestellt für die meisten Marathon, die man gelaufen ist, mit über 1000 Marathon.
1: Mach doch einfach einen Punkt vorher.
0: Und in wie vielen Ländern?
5: In allen. In über 100 Ländern.
0: Was würde sich denn...
5: Über 1000 Marathon in über 100 Ländern, also Weltrekord.
4: Mit über kommt man weit, wenn man einfach
0: Jetzt haben wir es gehört, oder?
7: Jetzt haben wir es gehört,
0: das ist richtig!

0: Tatsächlich. Die Zahl wächst und wächst und wächst natürlich immer weiter. Wie viele sind es aktuell?
1: 1094 in 116 Ländern.
0: Oh ja. Ja. Und das in welchem Zeitraum?
1: Begonnen 2000 und das erste Land in 2004.
0: Ah. Na, so sieht es aus. Ja, da war das ein oder andere verschwitzte Lächeln dabei.
1: Ganz bestimmt.
2: Super. Das
3: ist viel. Für manche ist er reine Deko. Für Mario Sargassa aus Hennstedt-Ulzburg ist der Globus sein hausgemachter Trainingsplan.
4: Ich bin mehr als 1000 Marathons in über 100 Ländern gelaufen. Weltrekord.
3: Eine echte Sportskanone. Schon immer. Über 42.195 abgerannte Kilometer. Einmal um den Globus und ein Stück darüber hinaus. Startschuss in Hamburg.
4: Am 23. April 2000 bin ich mein

0: ersten Marathon gelaufen und dachte danach nie wieder, weil es unheimlich schwer war, die Treppe nach oben zu gehen, um die Sofort-Urkunde abzuholen.
1: Dann verführt ihn der Big Apple 2004 zum ersten Auslandslauf.
0: New York ist der eindrucksvollste Marathon und man muss ihn genießen.
1: Danach hält ihn nichts mehr auf. Von Albanien bis Zypern, von Grönland bis Dubai. Geschätzte 55 Millionen Schritte und 100 Paar verschlissene Schuhe. Und doch rennt er Rekorden nicht hinterher.
0: Ich laufe Marathon, weil ich dort sehr viele Menschen kennenlerne und auch Länder kennenlerne, die ich dort laufend erkunde.
1: In Vietnam beim Da Nang-Marathon überschreitet er 2024 erst die magische 100-Länder-Grenze, dann drei Monate später in seiner Heimat die Marke von 1000 Marathons. Auch motivierend seine Frau mit 620 absolvierten eigenen Rennen.
2: Maro und ich, wir sind ein sehr gutes Team. Natürlich fahre ich da gerne mit und es macht auch eben Spaß, gemeinsam die Erinnerung zu haben.
1: Wahre Laufleidenschaft.
0: Es hat sich gelohnt. Und immer dran denken, aufgeben ist keine Option.
1: Der Mann, der nie stillsteht. Mario Sagan.

0: Mario, ich habe ganz viele Marathon-Fachfragen an dich. Vincent ist ja in diesem Jahr das erste Mal Marathon gelaufen, auch hier in Hamburg. Das war sein erster. Was war deine erste Zeit damals? Hamburg-Marathon?
1: 4:13.
0: Okay. Was war in der Zwischenzeit jetzt deine schnellste Zeit?
1: 2:58.
0: Boah. Wie alt warst du da?
1: 45.
0: Ja, nicht schlecht. Was würdest du jemandem, der den ersten Marathon läuft, was würdest du mitgeben? Was ist entscheidend?
1: Lächelnd über die Ziellinie zu laufen, damit man für den nächsten wieder Lust hat zu trainieren und wieder anzutreten.
0: Ja, genau. Da hat man vergessen, was zwischendurch mal so an Schmerzen dabei war.
1: Die gehören dazu.
0: Ja. 800 Euro sind es geworden.
1: Vielen Dank.
0: Ja, vielen Dank. Danke für den Besuch. Natürlich auch Glückwunsch zu deiner Frau. Ist ja auch gut, wenn man jemanden hat, mit dem man das teilen kann. Ja, und gesund bleiben. Ja. Mario Sagasta. Unser nächster Gast ist Leon Conaden. Leon, wir starten mit Hubertus. Ja, aber auch hier. Für Sie, meine Damen und Herren, wenn Sie mitraten möchten, jetzt ist es Zeit, die Augen zu schließen.
2: Der Sport ist
0: die Geschichte ist wieder ausgeblendet.
2: Das hat irgendwas Irres.
0: Der Ratehinweis Hubertus lautet:
2: ja.
0: In seiner Welt ist er ein Mann von Welt.
2: Leon, guten Abend. Sie sind drahtiger, von drahtiger Statur. Sie machen, wir suchen was, was mit Sport zu tun hat.
3: Nein.
2: Mit nach Ihrem Hobby. Suchen wir nach Ihrem Hobby?
3: Ja.
2: Und das Hobby hat aber etwas mit Ihrem Körper zu tun.
3: Nein. Nein.
2: Okay, Ihr Hobby. Sammeln Sie etwas?
3: Nein.
2: Das, wonach wir suchen, ist das draußen in der Natur?
3: Nein.
2: Sie machen es zu Hause?
3: Ja.
2: Und das, was Sie zu Hause machen, ist eine... Hat das was mit Essen zu tun?
3: Nein.
2: Mit Schlafen?
3: Nein.
2: Mit Möbeln?
3: Nein.
2: Mit, im weitesten Sinne mit Ihrer Familie?
0: Nein, die ersten 200 Euro. Leon. Stefanie.
4: Hat das was mit Computerspielen zu tun?
3: Ja.
4: Sie, ist sowas wie Second World, sowas? Haben Sie ein Computerspiel erfunden?
3: Nein.
4: Sind Sie Meister in dem, was Sie gespielt haben? Sind Sie der Sieger in diesem Spiel?
3: Ja.
4: Müssen wir jetzt das Spiel suchen?
3: Ja.
4: Ist es ein Spiel, was es auch schon sehr lange gibt, also auf einem Gameboy zum Beispiel?
0: Es ist nicht ein klassisches Computerspiel, ne? Es ist mehr ein Wettbewerb, muss man sagen.
4: Ein Wettbewerb. Ja. Könnte ich daran teilnehmen?
3: Ja.
4: Hat es was mit Zahlen zu tun?
3: Nein.
4: Müssen Sie mit einem Joystick oder wie wir das heute so nennen, irgendwo sich durch den Welten navigieren?
3: Nein.
4: Hat es was mit Karten zu tun?
3: Ja.
4: Online-Karten, Poker. Ja.
0: Sehr interessant. 400 Euro. Also, es hat. Ich will das nur mal zusammenfassen. Hallo. Absolute Ruhe. Ich will nur mal zusammenfassen, es hat was mit Karten zu tun, aber nicht mit Poker. Mhm. Das waren die zwei Fragen, die eben beantwortet wurden. Vincent?
5: Kartenspiel. Geht es um ein klassisches Kartendeck?
3: Nein.
5: Also geht es um Pokémon-Karten?
3: Nein.
5: Um Yu-Gi-Oh-Karten?
3: Nein.
5: Digimon-Karten?
3: Nein.
5: Fantasy-Karten?
3: Nein.
0: Wie früher in der Schule.
6: Wie früher? Ja, ja.
5: Karten. Was für Karten suchen wir?
0: Ja, verplempert nur eure Zeit.
5: Achso, Karten, aber keine Fantasy-Karten. Es geht nicht um ein reguläres Kartenspiel. Was ist denn mit Karten? Es geht um Spielkarten. Man legt die Karten digital?
3: Nein.
5: Man tauscht die Karten. Karten. Tauscht man die Karten?
3: Nein.
6: Es geht nicht um Spielkarten.
0: Yes. 600 Euro. Ich bin gespannt, weil wenn Bernhard jetzt daneben...
5: Wenn das, was du jetzt sagst...
6: Ja, wenn ich jetzt daneben,
2: hau rein.
6: Also es geht erstmal um normale Karten. Also Weltkarten, also ja. Landkarten.
0: Ah.
7: geht es auch um Google Maps, Google Earth Bilder?
3: Ja.
7: Bist du der Typ, der anhand eines Bildes sofort erkennen kann, wo dieses Bild aufgenommen ist und dann in irgendeiner Rekordzeit das findet? Der kriegt so einen Pflasterstein und sagt, ja, das kann ich genau sehen, da ist irgendwie eine Schnecke an der Ecke, die gibt es nur in Südamerika und dann geht es rechts rüber und unten drunter, da ist es, bumm.
2: Das ist richtig! Ja. Ja.

0: Genau so ist es. Eine ganz spezielle, beeindruckende, besondere Fähigkeit, die Leon hat. Ein mini kleiner Ausschnitt von einem Bild von Google Street View. Na, und er kann dir ganz genau sagen, wo das auf der Welt ist.
1: Das kannst du dir nicht vorstellen.
0: Und das muss man gesehen haben, sonst kann man sich das gar nicht vorstellen.
1: Der ist nicht normal.
2: Leon Cornana ist ein echter Globetrotter. Allerdings nur am Computer.
3: Ich erkenne in wenigen Sekunden an winzigen Details, wo auf der Welt ein Street View-Bild aufgenommen wurde.
2: Fremde Länder haben es dem Internettouristen schon immer angetan.
3: Schon in der Schule war Erdkunde mein Lieblingsfach, aber auch außerhalb der Zeit habe ich mir immer mal einen Atlas angeschaut, einfach mit Google Maps ein bisschen durch die Welt gestöbert. Das war schon immer eine Leidenschaft von mir.
4: Pack deine Sachen, wir fahren zum Flughafen.
2: Nach dem Schulabschluss erkundet er die Welt noch in echt. Bis er 2017 das Videospiel GeoGuessr entdeckt. Die Mission? Orte im Internet allein anhand ihrer Umgebung zu erraten. Allerdings hat er dafür nur einen Wimpernschlag an Zeit.
3: Ich sehe das Bild nur für 0,1 Sekunden. Indien bei Lucknow.
2: Was? Das war's schon? Gerne zeigen wir es nochmal, ganz langsam. Hätten Sie es erkannt? Okay, noch ein Versuch.
3: Das sollte die Mongolei sein, relativ zentral.
2: Haben Sie es gesehen? Hier nochmal. Aller guten Dinge sind drei.
3: Und ein Oman zum Abschluss, irgendwo in der Wüste.
2: Wirklich kaum zu glauben. Während Corona wird er ab 2021 dann zum Profi-Gamer.
3: Ich konnte halt nichts anderes machen. Das heißt, ich habe teilweise wirklich 12, 14 Stunden am Tag GeoGuessr gespielt und die Welt sozusagen virtuell entdeckt und mir Street View einfach angeschaut. Und ja, dadurch wurde ich dann auch relativ gut da drin.
2: Mehrmals tritt der Kartenflüsterer beim World Cup an. 2022 holt er sich den Siegertitel. Heute ist der Social-Media-Star digital unterwegs. Natürlich dreht sich alles rund um Geografie, auch im Privatleben.
3: Die Superkraft, die ich am liebsten hätte, um die Welt zu erkunden, wäre wahrscheinlich einfach Teleportation. Also, dass ich überall hin kann, wo ich will. Vielleicht irgendwann mal ist es möglich.
2: Der Mann, der sich überall zu Hause fühlt. Globus-Gamer Leon Cornale.
1: Ich bin auf Traum. Super.
0: Diese Bildausschnitte, die wir da jetzt gesehen haben, ist das eine vorgefertigte Bild? Ist das ein Bildarchiv, wo man Bilder lernen kann? Oder ist das wirklich super zufällig irgendwo?
3: Genau, also es ist einfach alle Panoramas, die Google Street View jemals hochgeladen hat.
0: Wie viel sind das ungefähr?
3: Milliarden, keine Ahnung. Okay. Also mehr oder weniger unbegrenzt. Also jede Straße in jedem Land, die befahren wurde, kann man theoretisch kriegen. Und ich sage halt immer, die Welt sieht nirgends gleich aus. Also es gibt überall Unterschiede, ob es jetzt die Vegetation, die Topografie, Architektur, wirklich, es gibt so viele Wissenschaften, die damit reinspielen. Man kann alles lernen und ja, es ist nichts gleich.
0: Sehr gut. Wir wünschen dir weiter viel Erfolg, viel Spaß bei dem, was du tust. Ja, und toll, dass du heute Abend hier bist.
3: Toll. Danke sehr. Ja,
0: herzlichen Dank, Leon. Vielen Dank. Viel Spaß mit den 600 Euro. Toll, die Menschen, die wir hier kennenlernen. Und toll, was ihr daraus macht. Herzlichen Dank an Bernhard Hoecker, Hubertus Meyer-Burkhardt, Stefanie Schlumpf und Vincent Weiß. Auch kommenden Sonntag, 21.45 Uhr, sind wir hier im NDR-Fernsehen wieder mit Kaum zu glauben zu sehen. Danke, dass ihr heute eingeschaltet habt. Haben Sie noch einen schönen Abend und starten Sie morgen gut in die neue Woche. Bis nächste Woche Sonntag.

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0: Tachchen, liebe Freunde des Fußballs und der gepflegten Korruption und herzlich willkommen zum Finale der WM. Bei 48 Grad im Schatten. Viele Zuschauer sind nicht gerade da. Bei Ticketpreisen zwischen 100.000 und 1 Million kein Wunder. Bei den Schiris scheint schon vorher die Kacke am Dampfen zu sein. Mal gucken, was da nun wieder los ist.
1: Bevor wir eine rote Karte geben, sollen wir jetzt immer den Trump anrufen. Oder war das der Infantino?
0: So, nun geht das auch schon los. Der Ball fliegt direkt zu Infantino, der den Sport natürlich erstmal mit Füßen tritt. Die Fußballfans gucken dumm aus der Wäsche. Volle Breitseite für alle Sportromantiker. Der Ball fliegt zu Trump, der hat natürlich überhaupt keine Ahnung und schießt der USA erstmal ein schönes Eigentor. So, ich würde mal sagen, Zeit für einen Hydration Break. Na dann macht's mal gut, ihr Idioten.
2: Herzlich willkommen zu Extra 3. Es ist unsere letzte Sendung vor der Sommerpause. Wir senden heute aus einem Ersatzstudio ohne Publikum. Woran liegt's? Ganz einfach. Donald Trump hat bei unserem Intendanten angerufen und hat gesagt, das sei unfair mit dem großen Studio und man solle doch mal überprüfen, ob nicht auch ein kleines Studio ausreichen würde. Alles Quatsch. Es ist ganz banal. Im Studio werden neue Kabel verlegt, deshalb weichen wir diese Woche aus und ich bin allein mit Donald Trump, der mal wieder völlig frei dreht. Die Waffenruhe im Iran hat er offiziell für beendet erklärt. Oder war es vielleicht doch nicht Iran?
3: We had 111 missiles shot by the Islamic Republic of Japan.
2: Ups, die Japaner waren von dieser Verwechslung überraschter als die Amis damals von Pearl Harbor. Die Waffenruhe mit dem Iran hatte ja streng genommen noch gar nicht richtig begonnen. Also ist es auch ein bisschen sinnlos, die zu beenden. Aber nur, dass Sie Bescheid wissen, meine Beziehung zu Jennifer Lawrence ist hiermit definitiv beendet. Außerdem hat Trump beim NATO-Gipfel in Ankara seine Bündnispartner düpiert. Er hat wieder mal über zu wenig Unterstützung geklagt. Er hat wieder einmal damit gedroht, Grönland zu annektieren. Und er hat den Kontakt zu Spanien vollständig abgebrochen. Jeder geht eben anders um mit einer Niederlage gegen Belgien. Ich bin mir ziemlich sicher, dass es auch damit zusammenhängt. Ich weiß gar nicht, ob Sie die FIFA-Fußball-WM noch großartig verfolgen. FIFA steht ja meiner unmaßgeblichen Meinung nach für Föderation ignoranter, filziger Arschgeigen. Und ich habe die FIFA schon seit langem für korrupt gehalten. Jetzt wissen wir, sie ist auch erpressbar. Ein echter Fortschritt für den Weltfußball. Und ich bin stolz. Ich bin wirklich, wirklich stolz, dass unsere deutschen Jungs aus Protest schon letzte Woche nach Hause gefahren sind. Das nenne ich Haltung. Donald Trump hat wieder mal den Beweis erbracht, was er in die Hand nimmt, wird nichts. Er ist einfach unfassbar dämlich. Es war so eine Schnapsidee, von zu Hause aus Videoschiedsrichter zu spielen. Der amerikanische Stürmer Bellingham, Sie haben es mitbekommen, hatte ja im Spiel gegen Bosnien-Herzegowina wegen eines Fouls eine rote Karte bekommen. Und zwar eine, die der Schiedsrichter gemeinsam mit dem Videoassistenten bestätigt hat. Das ist nach dem Reglement eine Tatsachenentscheidung. Und die führt immer unweigerlich dazu, dass ein Spieler mindestens ein Spiel aussetzen muss. Jetzt war Donald Trump aber dagegen. Donald Trump, der natürlich von Fußball genauso wenig Ahnung hat wie von allen anderen Dingen auf der Welt, mit Ausnahme von Porno, Golf und ekligem Mobiliar.
4: Ich wusste nicht mal, was eine rote Karte ist. Als ich das verstanden habe, dachte ich, wollt ihr mich auf den Arm nehmen? Die besten Spieler einfach sperren zu können, das ist eine große Macht, das ist schrecklich.
2: Und deshalb hat Trump zum Telefon gegriffen und hat Gianni Infantino bedrängt, die Sperre zurückzunehmen. Und Infantino hat reagiert wie Dobby der Hauself bei Harry Potter. Ja, Meister, Deppi macht alles, was du willst, Meister. Denn du bist so gut zu Deppi, Meister. Und wenn Deppi es nicht richtig macht, bestrafe mich, Meister. Lieber Herr Infantino, wenn Sie uns gerade zuschauen in Ihrem Privatjet auf dem Weg von einem WM-Spiel zum nächsten, dieses eine Tor der Engländer im WM-Finale 1966, da war der Ball eigentlich gar nicht drin. Also, wenn Sie da noch mal was machen könnten, das wäre super. Wer weiß, welche Diktatoren noch die Telefonnummer von Gianni Infantino haben. Vielleicht spielen ab dem Halbfinale auch China und Russland mit. Nordkorea stellt den Schiedsrichter. Und Saudi-Arabien gestaltet die Trinkpausen mit Steinigungen. Als Vorgeschmack auf die FIFA-WM in 8 Jahren. Gebracht hat das alles nichts. Bellingham spielte. Die Belgier haben den Amis dann im Achtelfinale nach allen Regeln der Kunst den Hintern frittiert. Was aber Trump definitiv erreicht hat mit seiner dämlichen Intervention: Paraguay war seitdem nicht mehr das unbeliebteste Team der WM. Zu einer ähnlich peinlichen Veranstaltung war kurz zuvor die 250-Jahr-Feier der amerikanischen Unabhängigkeit geraten.
5: Am Abend hielt Präsident Trump eine Rede. Darin beschwor er das Bild, dass die USA eine von Gott ausgewählte Siegernation seien und dazu bestimmt, die Welt anzuführen.
2: Leider hatte Siegertyp Trump aber diesmal vergessen, vorher bei Gott anzurufen und ihn zu überreden, noch ein paar Besucher vorbeizuschicken.
6: Die Botschaft zum 250. Geburtstag ist Trumps Slogan America is back. Die Besuchermenge ist überschaubar.
2: Für Donald selbst ist natürlich alles in bester Ordnung, alles great, alles fantastic, alles wonderful. Hier ist unser Song der Woche.

0: 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What a wonderful Trump.
1: Ein Song von Dennis Gaub und Patricia Kümpel. Populisten weltweit neigen ja dazu, für komplexe Probleme unterkomplexe Lösungen anzubieten, die einfach nur den Zweck haben, gut bei den Wählerinnen und Wählern anzukommen. Friedrich Merz und seine schwarz-rote Koalition haben jetzt ein starkes Zeichen gegen Populismus gesetzt, indem sie sich gedacht haben, unterkomplexe Lösungen für komplexe Probleme, das geht doch auch in total unpopulär. Wie wäre es denn mit gelber Schein jetzt schon ab dem ersten Tag? Damit die faulen Deutschen weniger krank feiern, gibt es jetzt keine telefonische Krankschreibung mehr.
2: Das ist eine harte Entscheidung, das wissen wir. Aber wir können uns diesen Wettbewerbsnachteil durch lange Abwesenheiten in den Unternehmen nicht länger leisten.
1: Kranke Menschen sind ein Wettbewerbsnachteil. Ein klassischer Merz. Ich vermute ja, das Ganze geht ihm noch längst nicht weit genug. Man hätte ja auch sagen können, Krankschreibung erst, wenn man im Beisein von zwei Medizinern und einem Notar nachweislich Bröckchen hustet. Natürlich wollen wir jetzt nicht so tun, als gäbe es das nicht, also Menschen, die auch einfach mal blau machen.
3: Man kriegt es halt so mit, überall, wenn ich jetzt hier am Weinstand stehe oder auch im Bekanntenkreis, ah, mir geht's nicht so gut, ja, ich bleib mal zu Hause.
1: Ganz normaler Tag am Weinstand. Wenn schon blau, dann richtig blau. Kennen wir doch alle. Also, man muss da differenzieren und das kann niemand so gut wie Jens Spahn.
4: Ich glaube, jeder kennt in seinem echten, wahren Leben, Bekanntenkreis, Nachbarschaft, Freunde, vielleicht auf Arbeit, immer wieder auch die Situation, wo insbesondere montags und freitags, es gibt die sogenannten Bettkantenentscheidungen, man sitzt auf der Bettkante und überlegt, passt das heute?
1: Ja, und ich hätte sehr begrüßt, wäre Jens Spahn in der Corona-Zeit mal 2 Jahre lang auf der Bettkante sitzen geblieben und wäre nicht zur Arbeit gekommen, dann wären wir alle jetzt 3 Milliarden Euro reicher. Die neuen Krankschreiberegeln stoßen bei Ärztinnen und Ärzten auf wenig Begeisterung. Wen wundert's? Weil ja dann noch mehr Patientinnen und Patienten die Wartezimmer voll husten und auf ihre AU-Bescheinigung warten. Die Koalition bekämpft volle Wartezimmer, indem sie sie füllt. Das muss man auch erstmal schaffen. Gut, es gibt eine Option für Praxen, ein Videocall. Man kann auch per Video mit dem Arzt, mit der Ärztin sprechen. Viele Ärzte sagen aber, telefonisch reicht eigentlich aus.
5: Wir sind ja nun so erfahren als Hausärzte, dass wir durch ein Telefon schon herausbekommen können, ob ein Patient jetzt wirklich krank ist oder nicht. Da bedarf es nur weniger Nachfragen. Und ob ich ihn jetzt dabei sehe oder höre, macht eigentlich für mich keinen Unterschied.
1: Natürlich, ein erfahrener Arzt weiß das. Ob jemand wirklich heiser ist wegen Viren oder nur wie Harry Kane vom Feiern.
6: Ja, Juden, my voice is gone. Hello, just fell over there. We had to fight. We had to find something. Unbelievable support. Speechless.
1: Tja, da hat wohl jemand zu lange und zu laut Wonderwall gesungen. Die SPD, haben Sie vielleicht auch schon mitbekommen, tritt ja schon wieder den geordneten Rückzug an. Das war nicht mein Vorschlag, sagt Bärbel Bas. Sie kann es nicht lassen. Selten hat jemand so überzeugend gegen sich selbst regiert. Und Lars Klingbeil erklärt nun, dass die Regeln zwar gelten, aber auch irgendwie nicht.
7: Ich merke jetzt ja seit 2 Tagen, dass es eine hochemotionale Debatte gibt. Und ja, bei mir melden sich ja auch Leute. Ja? Ich habe gestern mit jemandem telefoniert, der sagt, Leute, ich habe 3-mal im Jahr richtig heftige Migräne und ihr wollt ja wohl nicht, dass ich mich dann zum Arzt schleppen muss. Das kann nicht euer Ernst sein. Und da, genau darum geht es nicht. Und deswegen muss man jetzt in der Umsetzung im Parlament, ja, und wenn das Gesetz vorliegt, muss man das sehr pragmatisch machen.
1: Das wird wahrscheinlich ganz pragmatisch folgendermaßen laufen. Wenn man sich morgens krank fühlt, muss man kurz Lars Klingbeil anrufen und die Symptome schildern. Der googelt das dann und sagt einem per Fax, ob die Krankmeldung auch noch einen Tag warten kann. Eigentlich würde sich die schwarz-rote Koalition gern feiern lassen für ihre Reformpakete. Unsere Bundestagsabgeordneten von CDU und SPD sind wieder mal unterwegs in der Fußgängerzone und hoffen auf ein klein wenig Zuspruch. Hier ist GroKo in der Fuzo.
8: Ah, Dr. Eggers, das ist gut. Ingo Wolski hier. Ich soll jetzt gleich mit diesem Schnösel drehen. Ja, Meier Degenhardt, genau. Können Sie mich nicht vielleicht doch bitte krank schreiben?
9: So, jetzt ist aber Schluss damit. Sie wissen ganz genau, dass wir das nicht mehr wollen.
10: Ja, es gab in den letzten Tagen ein bisschen Unmut, aber wir von der Union, wir stehen fest und klar zu unseren Reformen, insbesondere beim Thema Krankschreibung.
8: Ja, und wir von der SPD, wir finden das natürlich auch gut.
10: Attestpflicht nach dem ersten Krankheitstag, das ist doch eine tolle Sache, oder?
11: Finde ich persönlich nicht.
12: Ich glaube nicht, dass sich da jemand krank feiert. Ich glaube, wenn, betrifft das eine so kleine Bevölkerungsgruppe.
10: Da bin ich ganz bei Ihnen. Und genau diese kleine Bevölkerungsgruppe, die müssen wir ermitteln.
13: Es gibt ja Menschen, die Migräne haben, die dann anfällig, ich selber habe Migräne, die Anfälle haben, dass man dann nicht morgens zum Arzt gehen kann.
10: Philipp Meyer-Degenhardt von der Union, ich grüße Sie. Hallo.
14: Oh mein Gott.
10: Die Bundesregierung möchte Sie beglückwünschen, dass Sie so, wie Sie jetzt gerade aufgestellt sind, zur Arbeit gehen. Das finden wir toll.
14: Ja, ja. Das finde ich auch super.
10: Ja.
14: Habe auch sehr wenig Krankheitstage.
10: Ja, sehr gut.
14: Ich arbeite Vollzeit, ich kann nicht mehr Stunden arbeiten.
10: Also, das ist
14: ja.
10: Sie
14: also
10: sind
14: besser,
10: wirklich ein leuchtendes Beispiel.
8: Wir haben Vorteile entdeckt. Wenn Sie zum Beispiel ins Wartezimmer gehen, am ersten Tag schon, wenn Sie sich so ein bisschen unwohl fühlen, Sie lernen ja neue Leute kennen.
15: Nee, Sie sind voll verschnupft und bringen Ihre Bakterien damit rein. Ja.
16: Dann stecken Sie andere Leute an und dann fehlen die auch. Ich habe das ständig erlebt, weil Leute dann doch gearbeitet haben.
8: Also Moment, aber ich glaube, das ist eine Information, die hat uns gefehlt.
10: Lieber eine gesunde Wirtschaft in Deutschland oder blau machen zu Hause auf der Couch liegen?
17: Was ist das denn für eine Frage?
18: Das ist eine völlig absurde Frage.
17: Das hat auch nichts miteinander zu tun.
18: Das ist ja völlig unprofessionell. Das eine bedingt überhaupt nicht das andere.
8: Ich komme noch ein Stück mit, weil Sie mir aus der Seele sprechen. Ich habe eh keine Lust mehr mit dem Meyer-Degenhardt. Nee, die Sozialdemokraten haben ja seit vielen...
12: Das Signal an die Arbeitnehmer ist ganz deutlich, dass da kein Vertrauen besteht. Das ist natürlich eine schwierige Haltung den Bürgern gegenüber, muss man ganz klar sagen.
8: Hauptsache, man arbeitet und das Bruttosozialprodukt nicht aus den Augen verliert.
12: Den Zahn muss ich Ihnen leider ziehen. Ich bin nicht Teil der produktiven Bevölkerung. Ich bin im öffentlichen Dienst tätig.
10: Ja, wenn man jetzt so eine Durchfallsache, man kann sich ja ein kleines Eimerchen mitnehmen, wo man dann immer...
18: Nee, das auch nicht, weil wir arbeiten bei Lebensmitteln.
8: Ja,
10: da ist ein Eimerchen vielleicht nicht so gut.
18: Das machen wir nicht auch.
10: Danke, liebe Bundesregierung, für diese schönen Reformen.
18: Nee.
10: Ich selber bin heute auch hier und habe ein bisschen so eine Magen-Darm-Geschichte, wo ich mir nicht ganz sicher bin. Nicht?
18: Also alles. Wir nicht.
10: Mir geht es ein bisschen darmmäßig nicht so gut und ich bin trotzdem hier. Und,
12: dann ist es schön, dass wir Hände halten.
10: Ja, nicht wahr? Ne?
8: Ja, super.
10: Wollen wir so?
8: Ja,
10: okay. Ja, Arzt Klor, Ihnen auch noch mal. Tschüss.
12: Danke schön,
10: jo, alles Gute.
8: Jo. Ja, jetzt haben Sie ihn angefasst, weil ich...
10: Ach, komm, da ist er nix.
8: Ja,
10: ne? Ja, da sehen Sie es, Wolski. Die Leute sind begeistert von unserer klaren Kante und feiern unsere Reformen.
8: Begeistert? Deswegen wollte die Frau mit der Krücke Ihnen auch den Arsch versohlen, ne?
10: Na ja, aber sie geht auf ihren Krücken zur Arbeit.
8: Mhm. Dr. Eggers, wir sind unterbrochen.
10: Wolski, das ist illegal. Halt! Wolski, das ist illegal.
1: Ein Film von Maxi Lesch und Tobias Döll. Auch bei der Steuer hat sich die Koalition geeinigt. Mittlere und niedrige Einkommen sollen entlastet werden. Und ja, man kann schon sagen, das bringt was.
19: Ein Single-Haushalt mit 70.000 Euro Jahreseinkommen wird monatlich um rund 17,50 Euro entlastet. Eine Familie mit zwei Kindern und zwei berufstätigen Eltern kann um etwa 56 Euro monatlich entlastet werden. Demgegenüber stehen steigende Sozialabgaben und der Kaufkraftverlust durch Inflation.
1: Das heißt, am Ende gibt es wohl für die meisten nicht mehr, sondern eher weniger. Es war ja einiges angekündigt worden im Vorfeld. Es sollten auch Subventionen gestrichen werden, aber im ganz großen Stil. Jetzt will die Koalition doch lieber mehr Schulden machen, als auf Subventionen für die beliebtesten Lobby- und Wählergruppen zu verzichten. Aber Friedrich Merz weiß ja wo man am allermeisten einsparen kann.
20: Zum Thema Gerechtigkeit. Wir gehen jetzt sehr konsequent gegen Sozialleistungsmissbrauch vor.
1: Ja, und das ist sicher richtig, genau hinzuschauen, welche Sozialleistungen nötig sind und welche nicht. Welche zu Unrecht bezogen werden und welche nicht zu Unrecht bezogen werden. Kurz gesagt, ist es gut zu schauen, ob es Schmarotzer gibt, die den Staat ausbeuten. Ich habe aber das Gefühl, man geht nicht gegen alle Schmarotzer vor. Vor allem nicht gegen diejenigen, bei denen es richtig was zu holen gäbe. Fachleute schätzen, dass Deutschland jährlich einen Schaden von 100 bis 200 Milliarden Euro durch Steuerhinterziehung hat. Die Drückeberger und Leistungsverweigerer sitzen nicht unten, die sitzen vor allem oben. Können Sie sich noch an die illegalen Cum-Ex- und Cum-Cum-Geschäfte erinnern? Nein? Da sind Sie nicht die Einzigen. Würden Steuersünder in diesem Land auch nur ansatzweise so penibel verfolgt wie Sozialbetrüger, hätte Deutschland definitiv ein paar Probleme weniger. Hinzu kommt natürlich, dass Unternehmen ganz andere Möglichkeiten haben, gerade wenn sie international aufgestellt sind. Da können die da auf eine Art und Weise ihren Gewinn kleinrechnen. Davon können Privatleute ja nur träumen. Nehmen Sie einfach mal den sogenannten Zinstrick.
21: Immobilienunternehmen mit Sitz beispielsweise in Luxemburg nehmen Mieten aus Deutschland ein. Nach Abzug aller Kosten bleibt der Gewinn. Auf den Gewinn müssten sie eigentlich in Deutschland Steuern bezahlen. Um die zu sparen, nehmen die Firmen Kredite von ihren eigenen Mutterkonzernen in Steueroasen auf. Und dann zahlen sie dafür so hohe Zinsen, dass der Gewinn in Deutschland extrem sinkt und als Zinszahlungen in die Steueroase wandert, wo er nicht oder kaum besteuert wird.
1: Ja, sowas kann eine alleinerziehende Mutter in der Grundsicherung nicht machen. Ein Mutterkonzern in einer Steueroase schon. Und gerade unser kleines Nachbarland Luxemburg ist gerne behilflich, wenn der deutsche Staat ausgenommen werden soll. Deshalb heißt es ja auch Großherzogtum, weil die da traditionell großherzig sind gegenüber Firmen, die ihre Steuerlast optimieren wollen. Wäre doch großartig, wenn Privatleute auch diese Möglichkeiten hätten. Die gleichen Möglichkeiten wie internationale Konzerne.
0: Steffen Kleine regelt das ganz alleine nach dem Spaß. Steffen Kleine regelt das ganz alleine nach dem Spaß.
11: Bitte. Musst du hier den ganzen Tag diesen Mist singen?
0: Nee, nur nach vollzogener Arbeitshandlung, damit ich mir die Lizenzgebühren für meinen Jingle überweisen kann. Moment hier kurz, ja. Steffen Kleine regelt das ganz alleine, macht ihm Spaß. Kleine hier?
22: Ja.
0: Ich will einfach mehr vom Netto. Also nicht vom Supermarkt, sondern mehr Netto vom Lotto. Brutto. Und was die großen Unternehmen können, kann Steffen Kleine schon lange, ja. So geht's. Ich gebe all mein Geld an mich. So hat das andere Ich kein Geld mehr und muss keine Steuern mehr zahlen. Und ich bin in einem anderen EU-Land und muss wenig Steuern zahlen, weil das, was ich an mich verkaufe, kaum besteuert wird. High five! So, hier, Nike.
23: Nike.
0: Gesundheit. Also Nike, die haben es ja genauso gemacht. Man verkauft quasi sein eigenes Logo an sich selbst, nach dem Motto, wenn es geht, einfach machen. Ja? Nike würde wahrscheinlich sagen, just simply make it this way.
23: Steffen verkauft sich selber einen Jingle, seine Unterschrift und dieses Steffen-Logo. Also ich finde, der steigert sich da so ein bisschen rein.
0: Noch so ein anderes Ding, Technologielizenzen. Ne? Tada, ich habe hier mal eine Taste weggemacht. Ne? Jetzt kann man nicht mehr aus Versehen Accent aigu drücken, wenn man Apostroph drücken will. Und dass ich das nutzen darf, dafür überweise ich mir Geld. Und wenn man doch aus Versehen Accent tippt, dann gibt es da noch ein zweites Patent. Da gibt es dann nämlich einen Stromschlag. Genial, ne?
23: Entschuldigung, kann ich das zweite Patent vielleicht noch mal sehen?
11: Kaffee, Steffen?
0: Ich verstehe dich, Leckratzlecht. Ich sehe den letzten Burger.
11: Was für ein Burger?
0: Luxemburger, der andere Steffen, der die Lizenzrechte hat. Sonst würde er ja nicht die luxemburgische Nationalhymne kennen. Wo tut sich durch die Wiesen zieht. Also falls jemand fragt, zum Beispiel das Finanzamt, er ist Luxemburger.
11: Das klingt für mich wie Beschiss.
0: Klingt für mich wie Zeit für den Jingle. Steffen Kleine regelt das ganz alleine, macht ihm Spaß.
11: Der Teil von Steffen, der Steuern sparen will, der gewinnt wohl gerade die Überhand.
24: Drück doch noch mal. Das gibt noch mal Lizenzgebühren.
0: Ja.
24: Oder spricht was dagegen?
0: Nein.
24: Du musst mir noch von gestern 5 Lizenzgebühreneinheiten überweisen.
0: Was?
24: Für deine Unterschrift.
0: Aber meine Unterschrift?
24: Meine Unterschrift!
0: Okay.
24: Und du schuldest mir noch 3 Millionen Euro!
23: Sag mal, was spart der damit eigentlich an Steuern?
11: Du, der Steffen hat eine Viertelstelle. Vielleicht 12 Euro im Jahr?
1: Ein Film von John Fricke und Tobias Döll. Lassen Sie uns über Männer sprechen. Ich bin selbst einer und es gibt eine Sache, die ich mich immer frage. Männer haben ja aufgrund der Position, die sie sich in der Weltgeschichte rausgenommen haben, immer viel Macht und viel Einfluss gehabt. Und Männer haben auch verdammt viele sinnvolle Dinge erfunden. Oder waren dabei, als Frauen die erfunden haben und haben es als ihre Erfindung ausgegeben. Was ich mich frage, warum machen Männer aus jeder sinnvollen Erfindung irgendwann kompletten Bullshit? Beispiel. Die Menschheit bändigt das Feuer. Was machen Männer daraus? Feuerwaffen. Die Menschheit erfindet das Rad. Was machen Männer daraus? Den Cybertruck. Die Menschheit entdeckt die Kernspaltung. Kurze Zeit später gibt es die Atombombe. So läuft es gerade auch mit künstlicher Intelligenz. Könnte eine Möglichkeit sein, Lösungen für Probleme zu finden, auf die natürliche Intelligenz nicht kommt. Was stellen Männer damit an? Sie machen Deepfake-Pornos. Auf so eine Idee wird eine Frau nie kommen. Die Menschen haben schon früh entdeckt, dass sozialer Zusammenhalt, dass Kooperation helfen, um in der Natur zu überleben. Was erfinden Männer? Das Patriarchat. So gesehen ist es auch irgendwie nachvollziehbar, dass einige Frauen sagen, lass mal, Männer sind mir irgendwie suspekt, ich habe keine Lust auf eine Hetero-Beziehung. Oder die sogar sagen, es ist mir schlichtweg zu gefährlich, mit einem Mann zusammenzuleben. Denn auch wenn nicht alle Männer gefährlich sind, sind Männer in Beziehungen statistisch eine größere Gefahr für Frauen als umgekehrt.
2: Was raten Sie Frauen?
3: Wenn man nach der statistischen Anzahl geht, besser keine Beziehung mit einem Mann eingehen. Da ist das Risiko erheblich höher, eben Opfer von psychischer oder physischer Gewalt zu werden.
1: Unsere Reporterin Florentine Oscher hat sich umgehört, wie es gerade bestellt ist, um das Verhältnis zwischen Frauen und Männern.
4: Ich frage mich, ist die Beziehung zwischen den Geschlechtern überhaupt noch zu retten oder hilft da nur die radikale Trennung? Schauen wir mal. Kannst du dir vorstellen, in einer Welt zu leben, nur mit Frauen?
5: Ja. Ja, sehr gut.
22: Yes, absolutely. I would love to.
5: Definitiv. Ja. Ja, Peak-Leben.
4: Peak-Leben?
5: Ja.
4: Das klang sehr auf glücklich.
5: Auf jeden
25: Fall. Best word ever. Super safe. We dress as we like.
26: Nein, ich habe heute drüber nachgedacht wegen meinem Outfit, weil man sieht so ein bisschen meinen Bauch und ich dachte so, oh, gehe ich so raus? Und wenn es so Frauen gäbe, würde ich safe so rausgehen.
4: Würde euch da nichts fehlen?
26: Wenig.
4: Wenig?
26: Ja, vielleicht schon.
4: Und wenn keine Männer da sind, wer würde dir dann erklären im Gym, wie du die Übung richtig zu machen hast?
26: Die ganzen Frauen, weil ich bin in einem Frauengym.
4: Oh mein Gott, Problem gelöst. Habt ihr nicht Angst, dass da irgendwie so Komplimente beim Joggen fehlen, so ein Pfiff aus dem Auto? Ja,
27: das finde ich richtig schade.
26: Story. Ich hab, am Sonntag war ich joggen und dann sind einfach so Typen mit dem Fahrrad an mir vorbeigefahren. Einer hat mir auf den Arsch gehauen. Richtig toll. Ich glaube, das fehlt mir nicht.
28: Hey Florentine, das ist ja jetzt mega einseitig. Also du fragst ja nur Frauen, du bist ja auch Männer.
4: Zu einseitig? Wenn man nur Frauen, okay, na, dann frage ich Typen, wenn er wollt. Könntest du dir vorstellen, in einer Welt zu leben, nur mit Männern?
28: Oh nein.
27: Nee.
4: Warum nicht?
27: Das wäre die Hölle.
29: Ich glaube, es würde was fehlen.
4: Zum Beispiel die unbezahlte Care-Arbeit.
29: Unbezahlte Care-Arbeit?
4: Da setzt du dich gleich weg.
29: Nee, Männer sind doof.
30: Nur mit Männern, das wäre keine gute Welt.
4: Warum?
27: Einfach anstrengend, die Männer sind.
4: Aber Frauen ja auch, wenn wir ehrlich sind.
27: Aber Frauen sind ein bisschen organisierter. Die haben mehr drauf, die wissen, wo es lang geht.
31: No. No. Women rule the world. From two gay guys.
27: Yeah.
4: Tja, die Männer können ganz offensichtlich nicht ohne uns. Aber was wäre auch so ein Patriarchat, wenn es niemanden gäbe, der darunter leiden würde? Tja, machst du nix.
1: Danke, Florentine Osche und Maxi Lesch. Sind alle Männer toxisch und gewalttätig? Natürlich nicht. Aber fatalerweise erleben wir ja gerade, dass vor allem diese klassische archaische Männlichkeit wieder gefeiert wird. Selbst die Grünen versuchen sich inzwischen mehr in diesen typischen Männerwelten zu bewegen. Grünen-Chef Felix Banaschak war im März im Playboy, hat dort ein Interview gegeben zum Thema Männlichkeit. Ich vermute, dass sehr viele Männer gesagt haben, jetzt kaufe ich mal wieder einen Playboy. Also auf das Interview mit Felix Banaschak zur toxischen Männlichkeit bin ich richtig heiß. Die Grünen wollen halt den Rechten bei dem Thema nicht das Feld überlassen. Und es ist tatsächlich so, dass Männer inzwischen vor allem rechts wählen. Das ist übrigens eine ziemlich neue Entwicklung.
32: Dass Frauen eher links und Männer eher rechts wählen, war nicht immer so. In den 50er und 60er Jahren zum Beispiel machten Frauen ihr Kreuz eher bei der christlich-konservativen CDU. Männer wählten eher Arbeiterparteien wie die SPD.
1: Warum hat sich das geändert? Wahrscheinlich auch deswegen, weil Frauen inzwischen mehr Raum in der Gesellschaft haben und weil das wiederum manche Männer schlecht aushalten. Also Männer, die sich wünschen, dass sich bitte nichts ändert oder die finden, dass sich schon viel zu viel geändert hat, die sind inzwischen bei der AfD. Früher waren sie nur beim ADAC. Und die AfD weiß das und versucht schon seit langem, den jungen Männern Halt zu geben, bei ihnen zu punkten. Unter dem Motto, die alte Männlichkeit ist noch top aktuell.
33: Ich sage,
6: Wir müssen unsere Männlichkeit wieder entdecken. Denn nur wenn wir unsere Männlichkeit wieder entdecken, werden wir mannhaft. Und nur wenn wir mannhaft werden, werden wir wehrhaft. Und wir müssen wehrhaft werden, liebe Freunde.
1: Ich will auf keinen Fall dabei sein, wenn Björn Höcke öffentlich seine Männlichkeit entdeckt. Aber in der Tat ist das Netz voll von Influencern, die jungen Männern sagen, ein wahrer Mann soll hart und dominant sein.
7: Ihr müsst Mann sein. Jeder, der hinter dieser Kamera gerade zuschaut, jeder Schwanz, ja, Mann sein.
8: Aber ganz oft haben wir eher weiche, verweichlichte Männer. Und die Frau muss dann diese Stabilitätsrolle übernehmen.
9: Lass dir nicht von den Weibern erklären, was richtig und was falsch ist. Die leben in Wahnvorstellungen.
10: Einen Mann verzeiht man nicht, wenn der sich wie eine Bitch verhält.
12: Toxische Maskulinität kann gar nicht existieren.
13: Weil ich der maskuline Mann bin.

0: haben keinen Bock, rechten Typen zu gehorchen und wählen auch entsprechend.
1: Junge Frauen sehen sich in ihren Rechten bedroht, die über die letzten Jahre und Jahrzehnte errungen wurden. Und deshalb positionieren sie sich zu den Parteien, bei denen sie am ehesten glauben, dass die für ihre Rechte streiten.
0: Wir haben einen politischen Gender Gap. Das bedeutet aber auch, je härter und konservativer und rechter Männer werden, umso weniger klappt's mit der Freundin. Um es mal wirtschaftlich auszudrücken, das Macho-Angebot von Männern geht mehr und mehr an den Bedürfnissen der Zielgruppe vorbei. Wenn Leute Lust auf ein Eis haben, freuen sie sich, wenn der Eiswagen kommt und nicht der Schrotthändler. Aber vielleicht steckt ja auch Kalkül dahinter. Am Ende gibt es noch mehr frustrierte junge Männer, die sich noch häufiger Rat suchen bei dubiosen Männlichkeitsinfluencern und die noch häufiger aus Frust AfD wählen. Dass die AfD eine männerlastige Partei ist, konnte man auch beim Parteitag in Erfurt ganz aktuell beobachten.
2: Frauen sucht man hier aber ziemlich vergebens.
3: Das ist auch kein Wunder, weil zum einen natürlich die Funktion eines Delegierten und auch der Aufstieg in der Partei mit ganz besonderen Herausforderungen verbunden sind. Also was ich sagen will, dass diese Aufgabe in der Politik auch, sag ich mal, ein Umfeld mit sich bringt, auch eine Art und Weise im Umgang mit anderen Menschen erfordert, eine sehr, sehr starke innere Hartnäckigkeit, insbesondere wenn man in der AfD ist. Und das ist eine Sache, die tun sich auch Männer schon nicht gern an. Und Frauen in der Tendenz, würde ich sagen, noch ein bisschen weniger.
0: Sagen wir, wie es ist. Politik ist einfach ein Männerjob. Nur Alice Weidel kann da mithalten. Stefan Möller, den wir hier gesehen haben, ist übrigens neu gewählter stellvertretender Bundessprecher, ein Mann aus dem Höcke-Lager. Mehr dazu jetzt bei NNN.
4: 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Neueste nationale Nachricht. Meine Freunde von der AfD haben sich für ihren Parteitag dieses Jahr etwas Besonderes einfallen lassen.
5: Der Parteitag der AfD findet an diesem Wochenende genau 100 Jahre nach dem Reichsparteitag der NSDAP in Weimar statt.
4: Da kommen mir vor Rührung die Tränen. Und dann hat auch noch mein Mini-Mi Björn Höcke die Begrüßungsworte gesprochen.
6: Es geht darum, Deutschland wieder mit sich selber zu befreunden.
4: Selbstbefreundung? Was ist denn das für ein Schweinkram? Höcke, wo sind Ihre Kampfparolen?
6: Schaut auf den Zustand der Autobahntoiletten eines Landes und ihr erkennt den Zustand einer Gesellschaft.
4: Sind Sie jetzt der Reichsklobeauftragte? Na, immerhin hat er nach dem Toilettengang noch einen seiner völkischen Flügelstürmer im Vorstand untergebracht.
7: Der Thüringer Stefan Möller, der künftig seinen hart ideologischen Rechtsaußenkurs im Bundesvorstand durchsetzen soll.
8: Diese Zeiten, die wir noch vor 4, 5 Jahren hatten, wo Teile der Partei versucht wurden auszugrenzen, dass diese Zeiten endgültig vorbei sind, das ist verdammt gut, ja.
4: Ganz in meinem Sinne. Nach dem Motto, früher war es noch ein Skandal, heute ist radikal egal. Jetzt muss sich nur noch die Reichsgrinsekatze zum radikalen Kurs bekennen.
9: Ich kann mit radikal und auch das andere rechtsextrem, ich kann damit nur wenig anfangen, weil es das bei uns nicht gibt.
10: Wir sind eine bürgerliche Partei, konservativ, liberal.
4: Sind wir hier bei Alice im Wunderland? Ihre Partei ist so rechts, dass sie kaum noch auf den Bildschirm passt. Stehen Sie endlich dazu!
10: Ich weise dieses Framing, dass hier die AfD oder Teile der Alternative für Deutschland Rechtsextremisten sind, weise ich aufs Schärfste zurück.
4: Dieses was bitte?
10: Dieses Framing. Dieses gesamte Framing. Ihr Framing.
4: Frame interessiert das? Und überhaupt, haben Sie vielleicht mal Ihr eigenes Wahlprogramm in Sachsen-Anhalt gelesen? Remigrationsoffensive, Bürgerwacht, kein Geld für antideutsche Kunst und Kultur. Wenn Sie bürgerlich-liberal sind, dann ist Putin wohl Pazifist und Gianni Infantino ein ehrlicher Sportsmann. Von so viel Scheindemokratenheiligkeit kommt mir ganz mein Reichsbraten wieder hoch. Wegtreten!
0: Es könnte ja gut sein, dass die AfD bei den Landtagswahlen in Mecklenburg-Vorpommern und Sachsen-Anhalt die absolute Mehrheit erreicht. Und das stellt die anderen Parteien vor Herausforderungen. Im Moment lautet die Strategie aber noch verdrängen.
11: Sven Schulze könnte möglicherweise der nächste CDU-Ministerpräsident werden, der sein Amt nur behalten kann, indem er angewiesen ist, auch auf die Linken. Auf die Interviewanfrage dazu antwortet der Sprecher von Sven Schulze dem ZDF, wir möchten uns zum Thema Linkspartei nicht weiter äußern.
0: Linkspartei, nein, lieber nicht. Natürlich, es gibt den Unvereinbarkeitsbeschluss. Es könnte aber nun mal die einzige Möglichkeit sein, um eine AfD-Regierung zu verhindern. Eine Koalition von CDU, SPD und Linken. Möglicherweise schwarz, rot, hellrot. Die Bild-Zeitung hat das mal die Blutwurst-Koalition genannt, sehr zur Freude der AfD. Ulrich Sie

0: Wittmund, der Spitzenkandidat in Sachsen-Anhalt, lässt keine Gelegenheit aus, auf diesem Wort rumzureiten.
1: Dann würde es hier in Sachsen-Anhalt ein Novum geben. Es würde hier die erste Blutwurst-Koalition geben. Die Sachsen-Anhalter haben die Chance zu entscheiden zwischen einer Blutwurst-Koalition.
2: Es würde die erste Blutwurst-Zusammenarbeit geben.
1: Und da bin ich mal gespannt auf die Arbeitsergebnisse dieser Blutwurst-Koalition.
0: Ja, sind wir alle. Eine Koalition mit der AfD wiederum, die ja immer Opfer sein will, wäre eine Leberwurst-Koalition. Nicht verwechseln. Klar, Linke und CDU passen auf den ersten Blick so gut zusammen wie Ikimel und das MoMA-Publikum. Aber wenn es nun nicht anders geht, könnte man nicht doch Kompromisse finden irgendwie? Man könnte doch sagen, Millionäre und Bürgergeldempfänger werden gleichzeitig enteignet. Oder Hymnenpflicht einführen an Schulen, aber mit der DDR-Hymne. Und Gregor Gysi macht mit jedem Unionsbundestagsabgeordneten einen Bro-Podcast. Wohnungskonzerne werden enteignet, aber die Wohnungen dann an Jens Spahn übertragen. So könnte es doch vielleicht gehen. Und wenn man mal in die Geschichte schaut, sind die beiden Parteien vielleicht doch nicht so unterschiedlich. Die CDU war zum Beispiel die Partei, die in Westdeutschland am längsten regiert hat. Adenauer, Erhard, Kohl. Die Linke wiederum hat in der Geschichte ihrer Partei immer in Ostdeutschland regiert. Also genau genommen ihre Vorgängerorganisation. Ulbricht, Honecker, Egon Krenz. Ich weiß, vielen Linken gefällt das nicht, sie an die SED zu erinnern. Aber liebe Leute, ich bin auf der Suche nach Gemeinsamkeiten. Da muss man jetzt auch mal über seinen Schatten springen. Ja? Die Wiedervereinigung wäre ohne den CDU-Mann Helmut Kohl unmöglich gewesen. Aber der Mauerfall wäre ohne den vorherigen Mauerbau der SED gar nicht möglich gewesen. Da ergab doch eins das andere. Ja, mit Aktivisten im linken Spektrum verbindet man schnell Gewalttaten, wie damals beim G20-Gipfel in Hamburg. Und da sagt die CDU, da muss sich die Linkspartei von sowas stärker distanzieren. Linksradikale Splittergruppen zerstören Infrastruktur, das geht natürlich nicht. Aber die CDU hatte Angela Merkel. In ihrer Amtszeit ist in Deutschland allein durch Nichtstun so viel Infrastruktur zerstört worden. Da kommt die Antifa nie im Leben mit. Sowas verbindet doch. Und klar, Reichenegg und Merz sind unterschiedlich. Sie ist eine Frau, er ist ein Mann, er ist älter, sie ist jung, sie ist links, er ist konservativ, sie ist Vegetarierin, er nicht. Er erklärt gerne allen die Welt, aber bei ihr kommt er nicht zu Wort. Klar, andererseits muss man sagen, hat niemand in Deutschland in den vergangenen Jahren mehr für den Aufbau der Linken getan als Friedrich Merz. Denn die waren schon tot. Aber durch seine Abstimmung damals mit der AfD vor der Bundestagswahl hat Merz die Linke wieder richtig stark gemacht. Friedrich Merz ist der Vater des linken Erfolgs, ein wahrer Held des Sozialismus. So gesehen. Also vielleicht sollten Reichenegg und Merz doch mal miteinander reden, was essen gehen, auch wenn sie Vegetarierin ist. Sie kann ihm zumindest eine Frikadelle ans Ohr labern. Und dann würde mich das schon interessieren, was die Linken wirklich denken. Vielleicht würde es Merz dann erfahren. Das fände ich sehr interessant, was die sagen würden, wenn sie ganz, ganz ehrlich wären.
3: O Partisano, es war blöd von dir, o Bellocia.
4: Wir wollen die Faschisten bekämpfen und Partisano nannte die CDU, mit der wir im Osten die Faschisten verhindern müssen, faschistisch.
5: Wie nennt man diese Strategie von uns?
4: Dummheit.
6: Oh, guck mal, da sind Arbeiter.
7: ArbeiterInnen.
6: Ja.
7: Das politische System ist kaputt. Fuck the Establishment, fuck die Medien, fuck NATO.
8: Seid ihr AfD?
9: Nee, ich glaube BSW.
4: Wir waren diese Wagenknechte gerade los und jetzt direkt so viele neue Spinner bei uns eingetreten. Fick die Henne, aber es bringt auch Aufschwung. Und einfach sonst modern bleiben über TikTok und wie in WhatsApp-Voice-Nachrichten alles in 1,5 oder zweifacher Geschwindigkeit vortragen, sodass keiner mehr so genau mitkommt. Ich reich die Necke jetzt.
3: O Partisano, Katastrophia. Oh,
10: Leute. Die Stimmung, die war eigentlich gut. Also wir sind ja so stabil bei 10%, jünger geworden. Ich frage mich, warum wir immer wieder implodieren.
11: Ich möchte jetzt mit dir über den Nahostkonflikt sprechen. Bitte.
10: Ich würde am liebsten gar nicht über den Nahostkonflikt sprechen, innerparteilich. Das Problem ist, mit dem Thema lassen sich so gut Massen mobilisieren auf der Straße.
7: Wir kämpfen für eine tolerante und weltoffene Gesellschaft. Empathie und...
10: Guck mal, da ist einer von der CDU, den kenne ich.
7: Diesen IdiotInnen würde ich nicht mehr die gleiche Luft atmen wollen. Hier!
10: Da habe ich ein bisschen eine andere Meinung.
7: Ach ja, dann nimm dir doch ein Zimmer mit deiner anderen Meinung, du Arschloch. Mit dir rede ich gar nicht mehr.
4: Dass Heidi Reichenegg mittlerweile als Gemäßigte gilt. Wie ist denn das passiert?
7: In die Linke gibt es jetzt echte Linke. Also es gibt linke Linke und es gibt rechte Linke.
12: Ja, wir sind doch alle links.
8: Ja, du bist höchstens ein Linksträger, du Silberlocke.
4: Ich halte fest, wir haben versucht, Kompromisse zu finden bei der Frage, ob wir Kompromisse machen wollen.
5: Und konnten dabei keinen Kompromiss herbeiführen.
9: Meine geschlossene Ideologie ist mir wichtiger als Regierungsverantwortung. Ich meine, ich will doch abends ins Bett gehen mit dem Gefühl, moralisch auf der richtigen Seite zu liegen, also zu stehen. Kompromisse passen da leider einfach nicht rein. I'm sorry, wirklich.

0: Paretta. Pantisano ist noch viel zu harmlos.
1: Ein Film von Freddy Radeke und Jakob Leube. Es ist Sommer. Und das ist ja die Zeit, in der besonders viele Rennradfahrer unterwegs sind. Was grundsätzlich nicht schlimm ist. Ich finde Radfahren auch prima. Aber Rennradfahrer fahren ja nicht Rad. Die absolvieren eine Einheit. Das ist ein Unterschied. Man muss höllisch aufpassen im Moment als Fußgängerin, als Fußgänger. Es ist jederzeit möglich, dass einem in der Stadt mit Tempo 80 ein Rennradfahrer entgegenrast. Immer mit diesem Blick unterm Stahlhelm. Ich muss dich leider töten, sonst ist mein Schnitt kaputt. Mit diesem verbissenen Ausdruck von, ich fahre heute nur durch die Fußgängerzone. Aber ich habe schon eine Fresse, als ging es um die letzten 2 Kilometer nach Alpe d'Huez. Wie wird man Rennradfahrer? Wie kommt es dazu? Das ist schnell erklärt. Ein Ole, ein Markus, ein Andreas wird morgens wach, merkt, ich bin in der Midlife-Crisis und kommt auf die Idee, ich fange Rennradfahren an. Das ist gerade diese Zeit, wo der Körper schwächer wird, wenn man schon Blutdrucksenker und Statine und Magenpillen nimmt. Und man sich denkt, ach, warum nicht jetzt ein Rennrad und noch 30 Medikamente mehr? Dann bin ich wie Jan Ulrich. Und dann quetscht man seine 95 bislang untrainierten Kilos in einen knallbunten Anzug, in dem man aussieht wie eine Presswurst auf LSD. Man geht in einen Laden und sagt, guten Tag. Ich möchte aussehen wie ein kompletter Idiot. Haben Sie da was? Und der Verkäufer sagt, überhaupt kein Problem. Diese Radlerhose in Neongelb und dieses hautenge Shirt in Magenta, das ist regendicht, winddicht. Und bei Frauen, die Sie so sehen, als optisches Verhütungsmittel anerkannt. Und ab dann redet man nur noch über ultraleichte Carbonrahmen und doppelt gehärtete Ritzel aus japanischem Vulkanstahl. Und diese Fahrräder sind ja auch so teuer, dass man sie nirgendwo stehen lassen kann. Werden direkt geklaut. Also nimmt man sie überall mit hin. Rennradfahrer nehmen ihre Räder überall mit rein. Du, ich stell mein Rad ins Büro, ist doch kein Problem, ne? Ja, stell sie zu den anderen 6. Oder bei Partys. Du, stört es dich, wenn ich mein Fahrrad mit in deine Wohnung stelle? Nee, mach nur. Die Paula hat auch ihren VW Golf in die Küche gefahren. Ich habe das irgendwie übersprungen. Diese klassische Midlife-Crisis-Phase Rennrad habe ich übersprungen. Statt mit Mitte 40 mit rasierten Beinen und Rennrad steuere ich jetzt mit Mitte 50 direkt auf das seniorengerechte E-Bike mit Tiefeinstieg zu. Am Ende ist es ja wie so vieles im Leben wahrscheinlich nur der verzweifelte Versuch, dem Tod davonfahren zu wollen. Wir alle wollen länger leben und kürzer tot sein. Wobei es ja auch da Unterschiede gibt. Im Tod. Manche sind länger tot. Also manche Gräber bleiben länger erhalten als andere. Es gibt besondere Gräber, die besonders erhaltenswert sind. Können Sie mal eine Radtour hinmachen. Jens Barkhorn.
2: Inge Ilgenfritz am Grab ihrer Eltern, Großeltern und Urgroßeltern in Amberg. Die Grabpflege eine zunehmend schwierige Aufgabe für sie und ihren Mann Peter.
3: Wir leben 280 Kilometer von hier entfernt, aber wir schaffen es nicht mehr. Wir wissen auch gar nicht, wie lange wir überhaupt noch mit dem Auto selber rauffahren können.
2: Deshalb möchten sie das Grab auflösen und haben einen Antrag gestellt. Kurz darauf ruft ein Mitarbeiter vom Amberger Friedhofsamt an.
3: Dann sagt Frau Ingfels, Sie haben ein denkmalgeschütztes Grab an der Backe. Herzliches Beileid.
2: Nach Einschätzung des Bayerischen Landesamtes für Denkmalpflege stelle dieses Grab als anschauliches und qualitätvolles Zeugnis späthistoristischer Gestaltungshaltung und Bestattungskultur einen geschichtlich und künstlerisch bedeutsamen Bestandteil des Baudenkmals des Friedhofs dar.
4: Ich weiß nicht, was an dem Grab besonders sein soll, außer der Tatsache, dass es 100 Jahre, also über 100 Jahre alt ist, weil die erste Beerdigung 1886 war. Mein Gott, ich sehe ein, dass es vielleicht Gräber gibt von das Grab von Goethe oder sowas. Da würde ich sagen, ja, okay. Aber so ein ganz einfaches, normales Grab, das nur das Pech hatte, zu der Zeit zu entstehen.
2: Ein Denkmal kann man natürlich nicht einfach auflösen, aber die Stadt Amberg hat einen tollen Vorschlag. Sie übernimmt die denkmalgeschützte Begräbnisstätte gegen eine geringfügige Gebühr.

0: 23.080 Euro.
1: Das ist penibel berechnet. Diese Summe setzt sich aus den geschätzten Pflege- sowie Sanierungskosten zusammen. Hierfür wurde ein Zeitraum von 30 Jahren inklusive Inflation veranschlagt.
0: Die Aussage vom Friedhofsamt, dass das noch meine Ur-Ur-Urenkel pflegen müssten, wenn ich das nicht für dieses Geld an die Stadt Amberg verkaufe, finde ich einfach, das ist ja schon fast Nötigung. Ich würde das Grab auch gerne der Stadt Amberg übergeben. Aber nicht für 23.000 Euro, das halte ich einfach für überzogen.
1: Doch Sie müssen ja nicht, dann behalten Sie eben Ihr Denkmal. Sowas hat schließlich nicht jeder.
0: Ich werde immer wieder gefragt, ja, bist du nicht stolz drauf, ein Denkmal zu besitzen? Dann sage ich immer, magst du das haben, ich schenk's dir.
1: Nur wenn Sie noch 23.000 Euro oben drauflegen.
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9: Ein Bett im Kornfeld, das ist immer frei, denn es ist Sommer. Und was ist schon dabei? Die Grillen singen. Und es duftet nach Heu, wenn wir träumen.
10: Herzlich willkommen in der lautesten Volleyballer.

0: It's amazing to really feel a crowd cheering for you.
1: This team is incredible. Incredible people, incredible characters, incredible teammates.
2: Ein ganz, ganz besonderes Jahr. Alles dabei gewesen. Negative, schwierige Momente, viele Finalspiele, die wir spielen durften.

0: Jesse, hello.
1: How are you?
0: How are you? Nice
1: to see you.
2: Drei Wochen vor dem Start der Bundesliga. Jesse Elser kommt in Deutschland an. Mit dabei Frau Olivia und Mitspieler Jackson Howe. Die drei haben mehr als 7000 Kilometer hinter sich, von Kanada nach Hamburg.
3: Oh, it's lots of traffic.
4: Oh yeah.
3: Yes.
1: Could we get a little bit more air conditioning?
3: Yes, we can do.
1: Dankeschön.
3: How about your German?
1: Nicht so gut. But hopefully it's better this year.
2: Nach einer Saison in Frankreich ist der 26-jährige Kanadier zurück in Lüneburg.
1: I'm very excited. Feels a little bit like coming home. And almost like I was like a little bit homesick not being here. So I'm very excited, very anxious, but in a good way to get going and to meet all the new guys.
2: Nicht nur seine Frau ist mit nach Lüneburg gekommen.
1: This is Buzz. He's a world traveler. Say hi.

0: Jesse Elser soll bei der SVG wieder eine wichtige Rolle einnehmen, als Kapitän. Die neue Wohnung, gestellt vom Verein. Die Elsers haben gerade erst geheiratet. Im Wohnzimmer eine Überraschung der SVG-Fans.
1: Cute. Real cute.
2: That's fantastic.
1: Aww. This is nice. Look at this. Oops, sorry. Wow.
0: Noch 21 Tage bis zum ersten Bundesligaspiel. Das Team mittlerweile fast komplett. 13 Profis aus 7 verschiedenen Ländern.
3: Everything went well with your girlfriend?
4: Yeah, yeah, yeah. No, I took her in the morning. She had an early flight. Okay. I think we left 5:30. Good. So early. No, it's, we are used to it. This is our. This
3: when is she our, coming? When is she coming back?
4: 3 weeks.
3: Oh, that's good.
4: It's not bad.
3: Three busy weeks. Exactly. So there, time will fly. Okay, bring it in, guys.
0: Seit 12 Jahren hat er hier das Kommando, Trainer Stefan Hübner.
3: Come a little closer. Today we play Baggerone as a warm-up game and then serve receive with the rope, passing over the rope. All right, questions? Let's go.
5: Dancer 2, 1-2.
3: Let's. Na, erstmal ist eine Kennenlernphase. In so einer neuen Beziehung. Zeit verbringen miteinander, auch mal abseits vom Volleyballfeld sich kennenlernen. Bring that ass back like a boom.

0: Dann ist am Anfang ganz viel, das, was man jetzt gerade hier noch sieht, so Feinabstimmung zwischen Zuspieler und Angreifer. Gerade so. Neuer Zuspieler, neuer Angreifer, die Systeme, die wir spielen wollen, einstudieren, Laufwege, Timing, Tempo.
1: Denn in dieser Saison soll er endlich her. Der erste Titel der Vereinsgeschichte.
0: No net, guys. The net is not moving. No. Is the rhythm okay or do you need rest or can you continue?
2: I can continue.
0: Yeah, good. Then do that.
1: Axel Englund ist der Jüngste im Team. Der schwedische Neuzugang ist gerade erst 18 geworden.
3: Yeah, I mean it's my first pro season and my first season abroad from Sweden. So it's been a, it was a big step. I was really nervous and I really wanted to like prove myself and to show that I deserve to be there. So I was really focusing on like I gotta do everything perfect.
1: Axel Englund lernt parallel noch für sein Abitur. Nur die wenigsten Volleyballprofis haben nach der Karriere finanziell ausgesorgt.
3: I just try to be efficient with my time and like mostly classes I enjoy doing, so then it's easier to really get my mind to it. And then, I mean, I still have a spacious schedule, even if there's a lot to do.
1: Das erste Heimspiel der Saison steht an. Die Arena seit Wochen ausverkauft.
3: I heard that it would be loud, a packed arena. So, yeah, it would be fun. Hope I don't get so nervous before, but yeah, I'm looking forward to it.
1: Englund selbst hat noch keinen Führerschein. Sein Chauffeur? Mitspieler und Landsmann Daniel Groveus.
3: Helvete! En och en halv timme innan match.
0: Ja, sehr schön, dass die Party wieder vorbei ist. Wir haben lange darauf gewartet, wie wir auch alle Dauer kann in der ganzen Familie. Wir freuen uns sehr auf das Spiel heute und auf die ganze Saison.
4: Heimspiel ist natürlich immer der Knaller überhaupt. Ne? Also da freut man sich drauf, man freut sich, alle wiederzusehen. Das ist jetzt eine ziemlich neu zusammengewürfelte Mannschaft, aber ich glaube, Stefan Hübner schafft es ja irgendwie immer, gute Leute auszusuchen. Ne?
5: The first home game, guys, it's exciting. Let's see that you also start to exchange some energy with the crowd. Yeah. They just wait for that, that they get something from the court. They will fire back like 10 times then.
1: Gegner heute, die Volley Goats Mitteldeutschland. Für Axel Englund ein Abend wie gemalt. Topscorer mit 18 Punkten und Lüneburg gewinnt mit 3:0.
3: Loud. Everyone was cheering for us. Yeah, that was incredible. I don't think I've played in a game where people cheer so much. Can't describe it. It was amazing.

0: In der Stadt, was macht dich da satt? Ne Currywurst.
1: In Sichtweite zur Arena ist das ein Stammplatz von Trainer Stefan Hübner.
2: Der Currywurst.
3: Ja, Klassik.
2: Mit Gemüse, ohne Gemüse?
3: Mit Gemüse auf jeden Fall.
2: Volles Programm.
3: Und ein bisschen Schärfe.
2: So wie immer.
3: Jo. Ich liebe Currywurst. Also eins meiner ganz wenigen Laster. Ich habe. Das war wirklich schon zu meiner aktiven Zeit, als ich früher in Italien gespielt habe. Wenn ich zurückgekommen bin mit dem Auto, irgendwie über anderthalb Tage zurückgekommen bin zu meiner Mutter nach Hamburg nach Hause. Bevor ich zu ihr rein bin, bin ich erstmal um die Ecke zur U-Bahn-Station zum Imbiss und habe erstmal Currywurst Pommes gegessen.
1: Nicht nur kulinarisch ist der 51-Jährige eine treue Seele. Während der Saison ist er ein Kandidat für den frei gewordenen Posten des Bundestrainers. Aber Hübner entscheidet sich, bei der SVG zu bleiben.
3: Wir wollen uns weiter oben festsetzen. Ich glaube, ja, wenn man irgendwann auch mal einen Titel gewinnen will, ist das erste Ziel erstmal so oft wie möglich in diese Finalspiele zu kommen. Und dann irgendwann das dann hoffentlich auch mal klappen.
4: Die Volleyballer der SVG Lüneburg haben am 7. Bundesligaspieltag eindrucksvoll ihren 7. Saisonsieg gefeiert. Beim aktuellen Meister aus Berlin gewann die Mannschaft von Trainer Stefan Hübner glatt mit 3:0 Sätzen.
5: Die SVG Lüneburg ist ihrem ersten Titelgewinn einen Schritt näher gekommen. Nach dem 3:0-Sieg in Gießen stehen die Lünehünen im Pokal-Halbfinale.
6: Mit 3:0.
2: Hi ho, hi ho. It's off to work we go.
7: Yeah, that's the song we sing in Canada. Oh, I like the blue one.
2: There's that one.
7: Yeah, that one's nice too. Oh, I really like that one. Look, he's like fluffy.
2: We might be here for a while. Oh, this one's like super full. Wait, I lost my wife. But I like that one. What about this one?
7: Okay, fine. Yeah, that's
2: all right.
1: Ob Kanada, Frankreich oder Deutschland, ein schöner Weihnachtsbaum gehört für die Elsass einfach dazu. Über die Weihnachtstage haben die Spieler ein paar Tage frei. Nach Kanada fliegen schaffen die Elsass aber nicht. Am 28. Dezember steht schon wieder ein Bundesligaspiel an.
2: Yeah, it's always sad. It's one of the sacrifices you have to make. You miss holidays and birthdays and sometimes deaths and births and like you miss a lot of things. But luckily in this day and age we have our phone and we can FaceTime, and last year we always FaceTimed on Christmas Eve and we opened our gifts that we got our parents and our parents got for us, and so we feel connected and they make us feel very loved even though we're all the way across the world. But it's always a little bittersweet, especially with Liv's niece getting a little older too. Now you're gonna cry on camera.
7: Why would you do that? It's only because I was thinking about it too. I was like,
2: I know you were.
7: Yeah. Pepper. But yeah. Okay. Life is fine.
8: Wait, do we cut the bag now?
2: Is it straight?
7: No.
2: All right, I'll hold it, you tell me.
7: I don't know. Yeah, it's pretty close.
2: No.
7: Okay, then it will be. That's fine. Okay.

0: Weihnachten. Zeit für einen Rückblick. Zwar verläuft das erste Saisondrittel für die SVG erfolgreich, der Kapitän ist aber meistens nur Zuschauer, bekommt wenig Spielzeit.
1: Obviously, you want to play. That's why we play. But it is what it is. So it's just having this like team first mentality that the most important thing is winning. And we want to bring this city a championship. We want to do great things in the Bundesliga. We want to do all these things. And you need a team to do it. You need to give the ball to someone else. You need everyone else to perform their best. So if I'm not the guy on the court that's playing, then that's fine.
0: Für die Volleyballer der SVG Lüneburg geht es momentan Schlag auf Schlag. Nach dem erfolgreichen Start in die Champions League steht national das Pokal-Halbfinale gegen Düren.
2: Der SVG Lüneburg fehlt nur noch ein Sieg zum ersten Titelgewinn der Vereinsgeschichte. Am 28. Februar trifft die Mannschaft von Trainer Stefan Hübner im Pokalfinale in Mannheim auf den VfB Friedrichshafen.
3: SVG, SVG, SVG.
0: Samstagmorgen, 8 Uhr. Pokalfieber an Gleis 3. Es ist Finaltag.
4: Wir haben uns ja entsprechend präpariert, solche Button gebastelt und haben dadurch immer wieder uns daran erinnert und es einfach super gefunden, dass dieser Tag hier heute kommt.
0: 500 Fans fahren mit dem Sonderzug nach Mannheim zum Endspiel gegen den VfB Friedrichshafen.
5: Wir heißen Sie euch herzlich willkommen und wünschen eine angenehme Reise. Natürlich, also gar nicht, wie man es von der Schiene Deutschen Bahn kennt, haben wir jetzt Lüneburg verlassen und werden uns auf schnellstem Wege Richtung Mannheim begeben.
6: Wir haben uns richtig drauf gefreut, lange vorbereitet. Wir haben sogar noch mal umgeplant, um an den Sonderzug mitzufahren.
7: Wir passen irgendwie auch einfach als Gemeinschaft, als Fans super zusammen. Das wird richtig toll.
8: Das ist das Viertelfinale, wo ich mit hinfahre. Und heute werden wir gewinnen. Und die Freude ist einfach unglaublich. Ja.

0: Im Pokal ist die SVG ohne Satzverlust durchmarschiert. 3 Siege haben sie ins Endspiel gebracht.
1: I'm nervous, but I managed to put those thoughts aside.
2: Aufregung ist nichts Schlimmes. Aufregung ist was Gutes. Das zeigt, es geht um was, was uns was wert ist, wo unser Herz dran hängt. Und von dem her, glaube ich, geht es darum, das anzunehmen, das Gefühl einfach, ne? Dass es dazugehört und nichts Negatives ist in dem Sinne.
0: Nach gut 5 Stunden Fahrt sind die Fans da.
3: Irre, irre. Also diese ganze Nummer mit dem Zug, wenn dann die Leute darüber gepilgert sind, von dem Bahnhof zur Halle rüber.
0: Mehr als 1200 Lüneburger Fans sind in Mannheim dabei. Alle haben nur ein Ziel. Heute Abend den ersten Titel der Vereinsgeschichte feiern. Für die SVG ist es das 4. Pokalfinale. Alle bisherigen hat sie verloren. Höchste Konzentration. Ohne Kamera.
2: There will be ups and downs in this game, but also there we own every moment. Every moment is part of the game, and let's really get into that mindset. Every point is a new beginning. New beginning, new beginning, new beginning.
0: In den vergangenen 3 Endspielen gegen Friedrichshafen gab es nichts zu holen. Diesmal läuft es besser.
4: Lüneburg holt sich diesen ersten Satz.
0: Im 2. Satz kann Friedrichshafen ausgleichen.
4: Vojin Čačić und Gustavo Maciel zum 25-21.
0: Die Entscheidung über den neuen Pokalsieger fällt im 5. Satz.
5: Most important thing was that focus, guys. It's really good. Confidence, focus, no matter what happens. Now, like, really like robots. Next ball, next play. Yeah? Doesn't matter what happens. Next play.
3: Das war wirklich so ein Mantra nachher im 5. Satz. Wir müssen uns das holen. Die werden das nicht für uns auf dem Silbertablett servieren.
4: Oh, nee, der geht. Hört mir auf. Der geht noch weiter.
6: Das ist der
4: Championship-Titelball für die SVG aus Lüneburg. Um Punkt 22:09 am 28. Februar ist das titellose Dasein der SVG-Geschichte.
1: We know we trust ourselves in crunch time, and when we get tired, we will believe in ourselves. And then in the 5th set, we're like, now we take it. And it's our game. It's our fucking game. And then we just took it. And when we had some balls at times, then we're like, yeah, we won this. It's amazing. Yeah.
5: Unglaublich schönes Gefühl. Aber es muss jetzt erst mal alles sacken, aber ich bin sehr dankbar. Unglaublich. Harte Stück Arbeit. Harte Stück Arbeit.
7: We drink some good drinks. We party hard. I don't think I'm gonna sleep much today.

0: Wir haben es endlich geschafft. Es ist irgendwie unbeschreiblich. Wir sind gehüpft, gesprungen, haben geschrien.
1: Und endlich haben wir einen Titel. Jetzt haben wir ihn endlich.
2: Das geht in die Geschichtsbücher ein. Ich glaube, sowas vergisst man nie. Auch die Mannschaft vergisst das nicht. Und ja, das ist einfach ein Ereignis. Das bleibt einfach.
3: So whenever there's like a sign ahead that forbids you to go, that's when you have to like acknowledge it and basically react to it by turning left, turning right, or saying it can't go straight. So that's what we're practicing.
4: In der Bundesliga beginnt langsam die heiße Phase. Axel Englund hat noch was anderes auf dem Zettel: den Führerschein.
3: Which kind of signs do you already know that like prohibit you to go straight ahead?
5: Red with a white strip.
3: Perfect. Red with white strip. You can't go in there. That's what you usually have at the end of a one-way road, so you can't go from the other side. That's it with the talking. So you can start if you're feeling ready.
5: Yeah, I want to be able to drive during the summer, but also it's rough to always have to ask to get a ride from people. I'd rather just take myself where I want to go, you know. And
3: so I was well spotted, like Linienverkehr, you know what that means?
5: People living there, right?
3: No, that's no? Anlieger, it's quite similar. Linienverkehr is like buses and stuff.
5: Yeah.
3: Er macht das super als Fahrschüler, also gerade für die dritte Fahrstunde. Da steigen ja auch langsam die Anforderungen und er ist auf jeden Fall sehr gut dabei und macht das mit der Verkehrsbeobachtung super dafür, dass er im Prinzip vorher keine Erfahrung hatte.
4: Bei Axel Englund drängt die Zeit. Bis zum Saisonende soll es mit dem Führerschein klappen. Im Sommer ist der 18-Jährige mit der schwedischen Nationalmannschaft unterwegs.
6: Die Lüneburger Volleyballer beenden die Gruppenphase der Champions League als Dritte. Ihre internationale Reise geht im CEV Cup weiter.
7: Die SVG Lüneburg hat den ersten Titelgewinn im CEV Cup verpasst. In den beiden Finalspielen gegen das italienische Top-Team aus Piacenza war die Mannschaft von Trainer Stefan Hübner letztlich chancenlos.
8: Piacenza gewinnt mit 3:0 und kriegt ja den Jubel an bei den Italienern.
4: Abfahrt nach Düren. Dort möchte die SVG einen Tag später ins Playoff-Finale einziehen.
9: Jackson und ich. We got bunk beds. Jackson sleeps out there. I sleep up there. It's perfect.
4: Mehr als 10.000 Kilometer pro Saison legt das Team zurück. Selten mit dem Flugzeug, meistens im Bus. Bei Körpergrößen um die 2 Meter kein Vergnügen.
10: It's nice

0: When I have my own row like this and I can stretch out and all of us have these mattresses and everything, so it's nice to kind of like have our own makeshift bed. But it's tough when there's a lot of people traveling with us and then I only have these two seats. So you kind of feel a little more cramped and can't really stretch out, so it can be tough.
1: Knapp 500 Kilometer sind es bis Düren. Geplante Fahrzeit circa 6 Stunden. Und was macht Axel N. Lund? Natürlich lernen.
2: Today I got to do some theoretical driving license, by the way, so you should study some sleep and all. I mean, it's still a day that you can't just let it slide.
1: Nach rund 2 Stunden Fahrt, Mittagspause. Putenbrust, Kartoffeln und Gemüse zwischen LKW.
3: Come on, you live for this, Petey.
0: It's massive to it.
4: Oh!
5: Yes!
1: Klassenfahrtsfeeling. Weiter geht's. In eine Vollsperrung. Erst am Abend erreichen sie ihr Ziel. Am nächsten Tag ist die Mannschaft trotzdem ausgeschlafen, gewinnt und zieht in die Finalserie ein. Für Jesse Elsa nimmt dieser Abend aber eine tragische Wende. Kurz nach dem Spiel eine Schocknachricht aus der Heimat.
6: After I whatever did our thing, I checked my phone and I had like 3 missed calls from my mom and I was like, oh, maybe she's just calling to like congratulate us on the win. And I called her back and like she was crying and she was like, your dad had a stroke. He's in the hospital.
1: Jesse entscheidet, sofort nach Hause zu fliegen.
7: Es ist so verrückt, wie du von 5 Minuten vorher warst du hier oben und auf einmal bist du da unten. Aber so ist das Leben. Es ist aber was, was uns alle unheimlich betroffen gemacht hat. Auch dass Jesse nicht bei uns war jetzt in der Finalserie.
1: Elsa, der Kapitän, nicht mehr bei der Mannschaft. Aber die Mannschaft gedanklich beim Kapitän und dessen Vater. Die ersten beiden Finalspiele verlieren die Lüneburger. Das dritte müssen sie gewinnen. Sonst ist der Traum vom Meistertitel geplatzt.
8: It was tough from the start. We were shaky. I don't know if it was nervousness or what it was.
9: Hinten raus hat man gemerkt, dass ein bisschen die Körner auch gefehlt haben. Wir standen eigentlich permanent mehr unter Druck.
10: Berlin mit der Chance.
11: Und Hinz macht es.
8: It's frustrating to lose and I mean Berlin was a better team and we couldn't keep up with the level.
12: It's frustrating after this amazing season to end like that, but I still feel like we have to look back when we think of the season to further and use the final series.
1: Denn den Pokalsieg kann ihnen keiner mehr nehmen. Und das wird gefeiert. Es war die erfolgreichste Saison der Vereinsgeschichte.
7: Super. super Stimmung, alle gesungen, ganz viele freudige Gesichter, trotz dass es nicht geklappt hat, ne, mit dem Meistertitel. Es war schon besonders, ne, das, was sich da jetzt entwickelt hat über die letzten Jahre, diese Euphorie und das, was die Mannschaft zurückbekommt. Also wir hatten alle auch nur strahlende Gesichter von Anfang bis Ende.
5: Es wohl geht, es wohl geht.

0: Für Axel Englund ist die Saison noch nicht ganz zu Ende. Führerscheinprüfung bestanden.
1: One way to finish the season for sure. So yeah, I really hope right now.
0: In der neuen Saison kann er dann endlich alleine mit dem Auto durch Lüneburg fahren. Er bleibt bei der SVG. Jesse Elser verbringt die Sommermonate mit seiner Familie, vor allem mit seinem Vater. In der nächsten Saison wird er wieder Volleyball spielen, aber nicht mehr bei der SVG.
2: I'm excited about what the future holds. I am kind of scared to leave my mom and dad here, but I know that before my dad had the stroke, I told him about this opportunity, and it's like he was more excited than I was. So if I don't go, I think he'd be pissed. And so that's kind of what's given me my desire to go.
0: Und Trainer Stefan Hübner tauscht den Volleyball gegen das Fahrrad. Mit einem Freund geht es im Sommer traditionell auf eine mehrtägige Tour.
3: Einfach mal auf dem Rad mal andere Dinge sehen. Und letztes Jahr habe ich kläglich gescheitert, wollte nach Kopenhagen und Panne unterwegs. Dann haben wir noch eine zumindest einen kurzen Zweitagestrip gemacht Richtung Ostsee. Und ja, jetzt dieses Jahr mal Richtung Nordsee.
0: Danach dreht sich dann wieder alles um die SVG Lüneburg.
4: Ich glaube, auch so eine Saison wie diese, die dann so erfolgreich ist, die macht auch Lust auf mehr noch.

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0: Niedliche Videos. Unwiderstehlich.
10: When you see like babies,
11: Babys, Kätzchen, Hunde sind einfach so cute.
10: Puppy, I'm so cute.
0: Cuteness. Jetzt hat die Ästhetik der Niedlichkeit auch Kunst, Design und Mode erobert.
12: Schon immer haben mich Cuteness und Popkultur inspiriert.
0: Eine Flucht ins Flauschige in einer immer härteren Realität? Ein Rückzug ins Kuschelige? Wie sähe eine komplett cute Welt aus?
12: Sicherlich das Gegenteil von Minimalismus. Alles wäre weich. Und die Welt wäre wahrscheinlich größtenteils pink.
0: Hamburg, Polaris Convention. Eine von vielen Messen für Cosplayer, Manga und Kawaii-Fans. Kawaii ist das japanische Wort für niedlich. Mittendrin Kulturwissenschaftlerin Anne-Katrin Kohut.
13: Hier haben wir Kawaii-Merch zum Beispiel.
14: Schau mal, wie niedlich das ist.

0: Wie süß das ist.
1: Wissenschaft meets Kuscheltier. Anne-Kathrin Kohut erforscht die Macht des Niedlichen. Das Phänomen Cuteness. Wird man da als promovierte Kulturwissenschaftlerin belächelt?
2: Der Kitschverdacht fällt häufig. Tatsächlich sammle ich zum Beispiel Kuscheltiere und das stößt schon hin und wieder auf Irritation, sag ich mal.
1: Kohut schreibt über Konsum, Pop- und Internetkultur und verteidigt das vermeintlich belanglose Massenphänomen.
2: Ich habe selber Katzen, ich liebe Niedlichkeit und ich weiß auch tatsächlich aus eigener Erfahrung, wie verpönt es ist, das Niedliche auch offen zu mögen.
1: Fakt ist, Cuteness beherrscht Social Media in vielen Varianten. Seit den Anfängen gehört Cat-Content dazu.
2: Ich glaube, dass Niedlichkeit so in den letzten Jahren so viel Aufwind bekommen hat, liegt schon vor allem daran, dass sich verschiedene Communities, die Interesse haben an dieser Ästhetik, online vernetzen können und auch nicht mehr nur das konsumieren müssen, was ihnen quasi von unserer Medienlandschaft vorgesetzt wird. Und da lässt sich schon beobachten, dass zum Beispiel US-amerikanische Popkultur eher an Einfluss verliert, während ostasiatische Popkultur zunehmend an Einfluss gewinnt.
1: Der Japaner Takashi Murakami hat Niedlichkeit in die Kunstwelt gebracht. Super Flat Art. Inspiriert von Emojis, Anime, Manga, Kawaii. In Japan ist Kawaii-Ästhetik nicht nur für Kinder. Erwachsene lieben sie genauso. Auch bei uns. Das hat was mit Neurowissenschaft zu tun.
2: Ich hab's fast geschafft. Entschuldigung. Natürlich hat das schon was mit dem Beschützerinstinkt zu tun, mit der Fürsorge zu tun. Konrad Lorenz hat das ja mal das Kindchenschema genannt, dass sozusagen dieses Gesicht mit den ganz großen Augen und der runden Form und so weiter in uns auslöst.
1: Kulleraugen, Stupsnase. Das Kindchenschema triggert uns. Wir können gar nicht anders. Der jüngste Hype, Labubus. Massen standen Schlange für Mystery-Boxen mit den hässlich hübschen Plüschmonstern aus China. Ohne zu wissen, welche Figur drinsteckt. Influencer feierten Unboxings. Studien haben bewiesen, Niedliches mindert Stress und flutet uns mit Glückshormonen.
2: Ich hab's wirklich. Oh mein Gott, der ist schon süß. Ich denke aber auch, dass es damit zu tun hat, dass eben Niedlichkeit eine Ästhetik ist, die so Nähe herstellt und die auch sehr haptisch ist, in Anführungszeichen. Ne? Also wir haben immer ja sofort das Bedürfnis, etwas anfassen zu wollen in einer digitalen Welt, die vielleicht erstmal sehr viel Distanz schafft.
1: Es kann einem schon schwindelig werden. Klima, Krisen, Kriege. Unsere Timelines sind voll mit Gewalt und Deepfakes. Ist der Cute-Boom da Zufall?
2: Natürlich ist Niedlichkeit immer auch eine eskapistische Ästhetik. Es ist, wenn uns irgendwie ein Katzenvideo oder eine niedliche Figur oder ein niedliches Bild online begegnet, versöhnt es uns, glaube ich, wieder so ein bisschen angesichts dessen, was an Krisenmitteilungen die ganze Zeit in unseren Feeds und Timelines auftaucht.
1: Cuteness? Eine Art Gegenkultur in Krisenzeiten. In Rotterdam ist der Trend museumsreif. Eine große Schau in der Kunsthalle zeigt niedliche Kunst, Design und Mode. Mit Glücksbärchis. Er hat das Kostüm entworfen, Jimmy Paul. Fashion-Designer aus Amsterdam. Bekannt für Kuscheltierklamotten. Oft arbeitet er mit großen Marken zusammen, wie der Sesamstraße und mit Stars.
0: Ich liebe es, wenn Prominente meine Kleidung tragen. Es ehrt mich. Und das ist cool für Social Media. Und wenn Lady Gaga oder Rihanna eine Jacke von mir tragen, eröffnet das auch die Möglichkeit für neue Kooperationen.
1: Rihanna in fluffigem Plüsch. Miley Cyrus in rosa Rüsche. Auch Katy Perry und Lady Gaga posieren in Jimmy Paul Fashion. Alles von Hand gefertigt. Nicht gerade straßentaugliche Klamotten. Ist das eher kuschelige Kunst?
0: Cuteness und Kunst. Das kombiniere ich in meinen Kreationen schon, seitdem ich die Kunsthochschule beendet habe. Für mich passt das wirklich gut zusammen. Es liegt natürlich auch an Social Media, dass es ein Trend ist. Und Japan und Korea sind inzwischen auch sehr beliebte Reiseziele. Ich glaube, es ist einfach an der Zeit, dass die Leute sich wohler dabei fühlen, ihre Kindheitsfantasien auszuleben.
1: In diesem Kleid ist Bugs Bunny versteckt. Der holländische Designer setzt auf Nostalgie, auf die kollektive Erinnerung an Helden der Kindheit, wie Figuren aus der Sesamstraße. Eine Kollaboration zum 50. Jubiläum der US-Kindersendung.
2: I get my inspiration from past pop cultural things.
0: Ich lasse mich von der Popkultur inspirieren. Von Dingen, die ich mir früher angesehen habe. Ich liebe es, auf TikTok, YouTube und Social Media abzutauchen. Meine Tochter inspiriert mich auch. Sie ist jetzt 2 und liebt es, Papas Zeichentrickfilme anzuschauen. Und ich wiederum lasse mich von Pepper Woods und ihren Kinderbüchern inspirieren, die sie gerade liest.
1: Die Cute-Ausstellung zeigt auch Jimmy Pauls Kreation zum 70. Geburtstag der holländischen Kinderbuchfigur Miffy.
0: Ich habe die Kunstakademie in Rietveld in Amsterdam abgeschlossen. Und dort haben sie mir schon immer vorgeworfen, dass ich alles zu hübsch, zu rosa, zu süß mache. Und ich dachte mir, was für ein Bullshit. Halt doch den Mund. Das ist genau, was ich gerne mache und das ist wunderschön. Das ist ein Kleid, das ich für die Hello Kitty-Kollektion 2019 entworfen habe. Es war zum Jubiläum. Es gab viele Kooperationen mit verschiedenen Designern und Künstlern und ich war einer von ihnen. Wir haben sie auf der London Fashion Week gezeigt. Und Hello Kitty ist sogar selbst in einem Kleid, das ich gemacht habe, über den Laufsteg gelaufen.
1: Kawaii-Style goes haute couture.
0: Es ist eine aufblasbare Skulptur. Eine Mischung aus Axolotl und Einhorn. Und Liebe.
1: Lottie Love, ein Maskottchen für die Pride Parade in Rotterdam. Supertoys haben es kreiert. Merle Flügge und Job Mouveen. Ein niederländisches Designer-Duo mit Mission. Die Welt zu verbessern. Sie erschaffen Objekte irgendwo zwischen Möbel, Kunst und Spielzeug, die positive Vibes ins Leben bringen.
3: Radikale Cuteness ist unsere Philosophie. Es geht darum, kompromisslos niedlich und heftigst weich zu sein. Eine süße Rebellion. Man muss standhaft sein bei dem Versuch, mehr Weichheit in diese Welt zu bringen.
1: Sanft leuchtende Blumenlampen, wie träumende Wesen. Die Designer stellen sich vor, ihre Möbelstücke führen ein Eigenleben.
4: The moment of truth. This is a we call

0: Für Objekte mit Seele. Sie haben Beine, Körper oder Gesichter, die einen anlächeln.
1: The world is quite harsh. Like you have these divides and these wars.
2: Die Welt ist ziemlich hart. Wir haben Kriege. Und wir haben uns das nicht ausgesucht. Deshalb wollen wir die Welt für uns und hoffentlich andere Leute besser machen. Mit mehr Weichheit, mehr Cuteness. Menschen sollen zusammenfinden, statt sich zu trennen.
3: Ja, wer entscheidet, ob dies die Welt ist, die wir so akzeptieren müssen?
0: Das Duo arbeitet am cuten Takeover. Daran, dass das Niedliche die Welt übernimmt. Ihre pinken Blumen erobern die Städte. Mal digital, mal real. So wie ihr neuestes Objekt, Lottie Love.
2: Die Proportionen sollen gut sein. Und die Luftverteilung.
3: Es soll den rebellischen Geist von Queerness und die Freude zeigen. Gesehen werden, sich nicht klein machen, laut und stolz.
0: Supertoys haben auch das Ausstellungsdesign in der Kunsthalle Rotterdam gestaltet. Radical Cuteness ist für sie keine Flucht aus dem Alltag.
2: Wir glauben, Cuteness ist nicht nur Eskapismus. Es ist aktives Handeln.
3: Eskapismus ist passiv. Man wendet sich ab von der Welt. Radical Cuteness ist dagegen aktiv. Man schreibt das Skript neu und betritt eine Welt der Wunder.
0: Das Maskottchen für die Pride ist fertig. Lottie Love, ein cutes Axolotl. Eine Tierart, der nach Verletzungen Körperteile einfach nachwachsen.
4: What do you think, guys?
5: Yeah, I'm happy with it. It's cute. The qualities of the axolotl are like, it's all about.
3: Die Fähigkeit des Axolotls ist Resilienz, die Kraft der Selbstheilung in einer Welt, die Uniformität verlangt und Schweigen.
2: People are immediately smiling. Die Leute lächeln sofort, machen natürlich Selfies. Es fügt sich in diesen Raum, wo alle glücklich zusammen sind.
3: Es kreiert das Gefühl von Gemeinschaft. Ein cuter Raum dafür.
0: Mission erfüllt. Cuteness verbindet. Statt soft, jetzt hart. Der Bildhauer Stefan Rink schafft monumentale Niedlichkeit in einer Berliner Werkstatt. Cute Monster, tonnenschwer.
6: Das Handling mit dem Stein, ja, das ist aber gar nicht so schwer, wie man sich das vorstellt. Ägypter haben es ja auch hinbekommen.
0: Stefan Rink hat keine Berührungsängste mit dem Begriff Niedlichkeit. Massiv sanft wirken seine kleinen Wesen.
6: Wenn ich jetzt eine niedlich aussehende Skulptur, die das 10-20-fache wiegt wie ich selber, dann ist sie quasi schon monumental niedlich. Ich habe diesen Begriff niedlich nie negativ konnotiert.
0: Inspiriert hat ihn französische Romanik, mittelalterliche Wasserspeier, aber offenbar auch Star Wars.
6: Wenn es zu sehr, sagen wir mal, in die Richtung Kitsch geht, wo man sagt, okay, das ist jetzt wirklich, als hätte ich drei Sahnetorten hintereinander gegessen. Deshalb versuche ich dann immer noch einen Twist hineinzubringen. Das heißt, die Skulptur durch diese rauen Oberflächen ein bisschen brutal zu machen oder das Böse ein bisschen hineinfließen zu lassen.
0: Gerade arbeitet er an einer Hello Kitty-Skulptur. Körperliche Schwerstarbeit für das Kawaii-Kätzchen.
6: Schutzbrille anziehen, wichtig. Deswegen die Splitter sonst.
0: Der Stein zwingt zur Präzision und manchmal zur Improvisation, wenn plötzlich etwas wegbricht.
6: Das ist ein stärkerer

0: So wie ich arbeite, benutze ich meistens die volle Ausmaße des Steinblocks, was dazu führt oft, dass automatisch dann der Kopf groß wird. Und dann ist dieses niedliche, dieses Kindchenschema ist quasi wie eine Nebenwirkung, wie ein Side-Effekt von dem Ganzen.
1: Aus totem Material lebendige Wesen erschaffen. Stefan Rink glaubt an eine Kraft, die in Steinen steckt.
0: Was mich an diesen Fabelwesen-Monstern quasi fasziniert, ist, kommt noch auch aus der Romanik. Da galt das Tier noch als böse, war noch eine Bedrohung. Und diese Aura, die dieses Material mit sich bringt. Irgendwie hat der Stein an sich schon so eine Art Pathos in sich.
1: Presslufthammer für grobe Formen, feinstes Werkzeug für Details. Rabiat und zart.
0: Ich begreife mich persönlich eher als Grobmotoriker. Diese feinen, so die Zähne. Eigentlich ist der Hammer auch schon fast zu brutal. Deshalb ist es beides, glaube ich. Robust und feinfühlig. Also.

0: wenn man jetzt so eine Figur oder kauft, dann muss man mit der quasi auch leben. Also da muss man dann wirklich die Skulptur adoptieren.
1: Stefan Rinks Fabelwesen sind grotesk, humorvoll, meisterhaft und einfach monumental niedlich. Quanni Tang und Manji Mok. Zusammen sind sie Studio Maki. Zwei Designerinnen, die Fantasiewelten gestalten. Kunst für alle. Das ist ihr Anspruch. Mit Kindern zusammen entwickelten sie dieses cute Badeentchen.
2: Wir verwenden viele helle, fröhliche Farben. Braun, Grau und Schwarz ist nicht so oft dabei. Für dieses Projekt haben wir uns von Kinderzeichnungen inspirieren lassen und dann unsere eigenen künstlerischen Ideen einfließen lassen. Die knalligen Farben, der niedliche Ausdruck, das ist unsere Verbindung zur Superflat Art.
3: In meiner Kindheit habe ich viele Zeichentrickfilme gesehen. Ich liebe Comics, aber auch einfache Ideen werden lebendig, wenn man sie zeichnet oder animiert. Und ich finde, die Welt braucht mehr Farben.
1: Und das setzen sie erfolgreich um. Mit den unterschiedlichsten Projekten und Materialien. So haben sie die alte Handwerkstechnik des Tuftens wiederentdeckt, eine Art Teppichknüpfen, und veranstalten Workshops. Like a carpet. Und die Ergebnisse? Niedlich. Für die Cute-Ausstellung in Rotterdam hat Studio Maki ein buntes Crockett-Spiel entwickelt.
3: Was man hier sieht, ist unser Sommerprojekt für die Kunsthalle. Wir wurden gebeten, uns eine Installation für die Sommerferien auszudenken. Das Ergebnis? Das große Sommer-Kunst-Crockett, inspiriert von Alice im Wunderland.

0: Alice in Wonderland.
1: Das Ganze ist Teil der Cute-Ausstellung in Rotterdam, wegen der Monster, Farben und verrückten Formen.
2: Kwani probiert auch mal eine Runde. Das Ziel? Kunst für Kinder und Erwachsene, die den Alltag ein bisschen bunter macht.
1: Es ist ziemlich wichtig, kreativ zu sein, auch wenn man einen Bürojob hat oder einen, der überhaupt nicht kreativ ist. Es gibt einem etwas für die eigene Persönlichkeit. Wir brauchen dieses spielerische Element im Leben.
3: Es passiert so viel in der Welt. Die Menschen brauchen einen Gegenpol. Das lässt sie auch ein wenig die reale Welt vergessen. Und sie können so in ihre Fantasiewelt abtauchen.
4: Fantasy World.
2: Für Büros in Rotterdam hatte Studio Maki einen ganz besonderen Auftrag. Das WC-Wunderland.
5: Everybody needs to go to the toilet.
1: Jeder muss mal auf die Toilette. Und die Gestaltung von Toiletten wird oft vernachlässigt. Also dachten wir uns, warum nicht mal total verrückt, sodass man gerne auf der Toilette bleibt. Und weil es in WC-Räumen häufig Tropfen und Flecken gibt, haben wir das zum Konzept gemacht. Und daraus ein WC-Wunderland gemacht. Fröhliche Flecken und Tropfen. Sodass jeder denkt, oh, hier halte ich mich gerne auf, während er sein Geschäft verrichtet.
2: Farbe und Freude für den öffentlichen Raum. Spielerische Kunst für alle. Und zum Mitmachen. Studio Maki veranstalten kulturelle Projekte und Events und bringen ihre ganz eigene Form von Cuteness in die Welt.
0: I think that's also a strength of us.
1: Unsere Stärke ist es, Menschen in unsere Arbeit einzubeziehen, damit sie sehen, dass die Objekte tatsächlich in den öffentlichen Raum gehen. Das macht uns wirklich Freude, dies für unser Publikum zu tun.
2: Mach Kunst und mach Menschen glücklich. Das ist das Motto von Studio Maki aus Rotterdam. Vorbereitung zum Auftritt bei der Japan Convention in Liège. Mion ist J-Pop-Sängerin und ein sogenanntes Idol.
6: There is so many idol in Japan.
3: Es gibt viele Idols in Japan. Sie haben fantastische Frisuren und Make-up. Ich bin nicht so gut darin. Und es gibt viele Idol-Kostümläden. Ich habe mein Kleid dort gekauft. Ich wünschte, ich könnte selbst nähen.
2: Kindlich, niedlich, unschuldig ist das Image von J-Pop-Idols wie Mion. Typische Kawaii-Ästhetik. Soundcheck. Mion kommt aus einer Musikerfamilie, ist seit 10 Jahren Singer-Songwriterin in Japan. Aktuell lebt sie in London.
3: Mit 15 habe ich angefangen, selbst Musik zu schreiben, mich auszudrücken. Das hat mir wirklich Energie gegeben, mein Leben zu leben.
6: Have energy to live alive.
2: Talent gilt als zweitrangig. Image, Aussehen, Persönlichkeit sind wichtig in der Idol-Kultur. Fans wollen ihrem Idol nah sein. Im Japanischen spricht man vom Akushukai, Händeschüttel-Events.
6: J-Pop has a lot of sad genre, not only
3: J-Pop hat verschiedene Stile. Nicht nur den Kawaii-Stil. Es gibt auch Rock im J-Pop. Und einige Texte handeln vom Leben oder einer tieferen Liebe und vieles mehr. Aber ein Genre des J-Pop ist eben der Kawaii-Stil. Bei mir ist es eher Idol-Stil.
6: I think it's more like Idol. Idol-Style.

0: Es ist soweit. Mion muss auf die Bühne.
1: Happy birthday, happy birthday to you.
0: Zum Idol-Stil gehören auch hohe Stimmen. Kawaii-Stimmen. Für den niedlichen, femininen Sound.
2: In the past, J-Pop doesn't have that much high pitch.
3: Früher gab es im J-Pop nicht so viele Lieder mit hohen Tönen. Aber mit der Entwicklung versuchen heute viele J-Pop-Sängerinnen, sehr, sehr hoch zu singen. Dafür müssen wir hart trainieren.
0: Japanische Popmusik auch in Europa populärer zu machen, ist ihr Ziel. Noch ist cute Musik hier eher Nische.
3: Das japanische und auch das europäische Publikum. Alle haben mir nach meinem Konzert gesagt, dass sie voller Energie sind. Ich glaube, dass J-Pop-Musik die Kraft hat, Menschen glücklich zu machen, ihnen Energie zu geben und natürlich auch mir selbst. Kommt her, kommt! Dankeschön für die TV-Show.
0: Cuteness. Warum erobert sie die Welt?
4: Mit Cuteness wird alles irgendwie erträglicher.
0: Niedlicher Content als Trost.
5: Man kann natürlich das sozusagen als so eine Ästhetik sehen, die auf diese Krisenerlebnisse reagiert, aber man kann es schon auch einfach als eine Ästhetik sehen, die Spaß macht, die für alle da ist.
0: Nicht nur oberflächlich und belanglos, sondern fester Bestandteil der Popkultur. Eine Gegenkultur mit ganz viel Plüsch.

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0: wunderschönen guten Abend an Sie, liebe Zuschauer, Zuschauerinnen, auf den Sofas, auf dem Sessel, egal wo Sie sind. Sie sind herzlich eingeladen, hier beim Quizduell Olymp dabei zu sein. Es geht auch heute wieder um 10.000 Euro und wir haben zwei tolle Herausforderer heute. Wir haben Angelika Milster und Alexander Klaas. Ihr teilt ja eigentlich alles miteinander. Die Liebe zur Musik, die Liebe zur Schauspielerei, die Liebe zu Musicals, Cats, Tarzan. Gibt es ein Musical, in dem ihr beide gerne noch mal teilhaben wollt, ein Teil sein wollt von?
1: Wir haben gerade mal so ein bisschen hinter der Bühne rumgewitzelt. Ja. Ich glaube, Sunset Boulevard, das wäre mal ein Stück,
0: beide,
1: wo wir beide noch drin spielen könnten.
2: Nur ein Blick.
0: Oh.
3: Jetzt geht's schon los hier.
0: Oh.
1: Aber ansonsten...
0: Wir können die ganze Sendung gerne so durchspielen. Das wäre schön.
1: Muss ich gestehen, dass ich jetzt gerade das große Glück hatte. Ich spiele gerade noch ein paar Special-Shows Tarzan. Und ich habe gerade Jekyll und Hyde abgespielt. Und damit, glaube ich, wäre Urlaub mal ganz schön.
0: Ja.

0: bevor ich mich an die nächste Rolle mache. Irgendwie.
1: Ja.
0: Siehst
1: einmal
0: du auch so,
1: durchatmen.
0: Oder? Genau.
1: Schön. Das muss. Nun, ich bin dabei, ich mache gerade Walpurga und darf eine Hexe spielen. Muss ich mich nicht so groß verändern?
2: Nein. Aber das mit der Hexe, war das auch schon eine kleine Warnung an unseren Ulle?
3: Ja,
2: ja. Ja? Ja, also fürchtet diese
1: es
2: Frau und natürlich auch diesen Mann, fürchtet diese Gegner. Hier ist unsere Quizkönigin Marie-Louise Fink. Hallo. Unser Professor Quiz. Professor Dr. Eckhard Reise, heute The Man in Blue. Und unser Quizzer, und der hat auch keine Angst vor Hexen, Thorsten Zirkel.
4: Hallo.
2: Wenn Sie bereit sind, wenn ihr bereit seid, dann würde ich sagen, starten wir die erste Runde. Hier kommen die ersten drei Kategorien. Computerspiele, Mode oder Körper und Geist. Marie möchte Mode spielen. Ja, Eckhard Körper und Geist und Thorsten Computerspiele.
0: Ladies first, du darfst entscheiden. So.
1: Ich würde sagen Körper und Geist.
2: Körper und
0: dann
2: Geist.
0: Machen wir das.
2: Ja, okay, Eckhard Körper und Geist.
0: Spannend.
2: Auch heute noch werden Patienten von einigen Ärzten aus therapeutischen Gründen abgezockt, ausgeplündert, geschröpft oder gemolken.
0: Weißt du? Genau, das hätte ich jetzt
2: geschröpft. Habt ihr das schon mal ausprobiert?
1: Ich habe es noch nicht gebraucht. Man weiß nie, was kommt.
5: Ich habe es noch nicht ausprobiert. Und wenn ich ehrlich bin, das kann mir gestohlen bleiben.
1: Wir wollen das sowieso nicht.
5: Wir reden da nur drüber.
0: Ich glaube, das dauert vor allem ewig, bis es wieder weggeht.
2: Diese Abdrücke, ich habe das schon mal gemacht. Das hat tatsächlich ein bisschen gedauert. Ja. Soll die Durchblutung fördern.
5: Och.
2: Ich habe jetzt den großen Effekt nicht gemerkt, aber wahrscheinlich muss man es öfter machen. Und wir sprechen hier davon, dass aus therapeutischen Gründen geschröpft wird.
0: Ohne mit der Wimper zu zucken, hast du da drauf gehauen.
2: Ja, kurzer Prozess. Ist ein Mensch von Heterochromie betroffen, so hat er keine Körperbehaarung, unterschiedliche Augenfarben, verschieden große Füße oder übermäßig viele Sommersprossen. Heterochromie.
1: Ich würde sagen, unterschiedliche Augenfarben.
0: Dann drück doch mal drauf.
2: Also wir kriegen schon mit, wer hier das Sagen
0: hat. Du machst das gut, finde ich.
2: Ja, ja, also. Und wenn ich dir so in die Augen schaue, dann hast du auf jeden Fall nicht unterschiedliche Augenfarben.
5: Nein, Katzengrau.
2: Katzengrau.
5: Unterschiedlich, ich bin hetero, damit ist klar, ich bin unterschiedlich. Und Augenfarbe, es gab mal in Münster einen Tatort, da war dann die Verdächtige, ein junges Mädchen, das hatte blaue und grüne Augen. Auf wem? Und dann wurde der Täter dadurch entlarvt, dass der Vater, der Täter war, nun die gleichen Augen hatte. Also auch unterschiedliche Augenfarbe. Das ist nämlich ein Erbfehler, ein genetischer Fehler. Ja.
2: Und worauf ist es zurückzuführen? Auf die unterschiedliche Pigmentierung der Regenbogenhaut oder besser Iris. Unterschiedliche Augenfarben ist korrekt. Dein Bauchgefühl, Angelika. Mal gucken, wohin dich das heute noch führt. Oder euch. Ein von der Medizin anerkanntes Phänomen ist die sogenannte Spargelanosmie, also die Angst vor Spargelfeldern, Unfähigkeit, Spargelurin zu riechen, Allergie gegen Sauce Hollandaise oder rauschhafte Reaktionen auf Spargelgenuss.
0: Spargel.
1: Ich weiß natürlich, wenn man, darf ich zu was sagen?
2: Na klar.
1: Wenn du pullerst, dass das ein bisschen riecht. Aber ich meine,
0: ob das was mit einer Anosmie zu tun hat, ist die Frage.
1: Eben, das ist die Frage.
0: Aber es ist ja die Unfähigkeit, das zu riechen. Also.
1: Rauschgifthafte Reaktion auf Spargelgenuss. Das also, nehmen wir.
0: Also rauschhaft.
2: Oh, okay.
0: Ich find's super mit dir. Du bist so,
2: was sagst du denn, Alexander?
0: Ja, ist ja egal, weil sie hat es schon eingeloggt.
1: Entschuldigung.
0: Nein, ist egal. Ich hätte vielleicht eins von den beiden genommen. Also Unfähigkeit, Spargelurin zu riechen. Keine Ahnung,
1: aber
0: ist ein Bauchgefühl.
1: Allergie
0: oder halt die rauschhafte Reaktion auf Spargel.
1: Kann man gar nicht.
0: Schauen wir mal. Ich habe ein gutes Gefühl.
2: Seid ihr denn Spargelfans?
0: Absolut. Ich komme ja ursprünglich aus Münster. Wir sind ja sozusagen eine Spargelhochburg.
5: Wir schälen das ganze Jahr lang über Spargel.
0: Ja. Und bis es dann endlich mal wieder losgeht.
5: Ja, genau. Ich glaube, Anosmie ist an. Diese Vorsilbe im Griechischen heißt nicht oder nein oder unfähig, nicht?
1: Ja.
5: Anomalie.
0: Ah.
5: Und Osmi, das hat was mit Riechen zu tun. Also dieses berühmte Pullern nach Spargelgenuss und dann stinkt das Klo. Ja, wer das nicht riechen kann, der hat eine Spargelanosmie. Meiner Ansicht nach. Ich bin aber nicht ganz sicher.
0: Jetzt bin ich mal gespannt.
1: Hätte ich das bloß genommen.
2: Man könnte ja auch gut und gerne darauf verzichten. Jeder, der das schon mal gerochen hat, also ich glaube, wir könnten alle ganz gut darauf verzichten. Ne? Also ist jetzt nicht zum Genuss freigegeben.
0: Ja, mein Bauchgefühl.
2: Eben. Und es gibt Menschen, die das nicht tun können. Die sind nicht in der Lage, diesen Spargelurin zu riechen. Punkt für den Olymp.
5: Tut mir leid. Schade.
2: Und damit geht's in die nächste Runde wieder gegen Eckart. Diesmal dürfen Angelika und Alexander bestimmen, in welcher weitergespielt wird. Mode hatten wir noch und Computerspiele.
1: Bloß nicht Computer.
0: Wie kennst du dich denn mit Computerspielen aus?
1: Gar nicht. Gar nicht. Ich bin ja nicht so ein Spielmensch.
0: Na, das ist eher so meine Generation. Ich
1: dann
0: hab drei Jungs zu Hause. Kennst du dich in Mode gut aus?
2: Ja, aber schaut auch auf euer Gegenüber.
0: Unbedingt. Komm, wir nehmen Computerspiele.
2: Computerspiele.
5: Das ist jetzt die Sendenhaus der Blutgrätsche.
0: Schauen wir mal.
1: Andere Generation.
2: In nahezu allen Super Mario-Spielen gilt, soll Mario oder Luigi groß werden, müssen sie dafür zuerst eine Banane schälen, einen Pilz essen, ein Bier trinken oder an einem Iltis riechen.
0: Ja, also das weißt sogar du, oder?
1: Sag doch.
2: Ich hab's geliebt. Ich hab's geliebt.
0: Ja, absoluter Klassiker.
2: Hast du mal Super Mario gespielt?
5: Schau meine Daumen, die sind noch heute krumm, ja. Mein Sohn hat mich 3 Jahre lang gequält, hat mich abgezogen wie nix, nicht? Und meine Daumen sind so ein bisschen krumm, nicht so.
2: Ja.
5: Das ist, man holt sich da was, nicht, an der Konsole. Also ich habe ziemlich viel Mario gespielt. Ja.
0: Das kann man auch wissen, wenn man jetzt nicht so der große Computerspiel.
5: Ja, aber es ist natürlich schon so 30 Jahre her. Ne? Ja. Kann das sein?
0: Und aber heutzutage auch wieder in aller Munde. Also das ist,
5: ein Klassiker. Ein Klassiker gehen nicht unter. Nicht?
0: Absolut.
5: Die kommen ab und zu mal wieder, dann nicht verschwinden sie wieder und dann sind sie wieder da.
2: Das ist super, wenn man in der Familie auch gegeneinander antritt. Das ist eine nette Familienbeschäftigung, kann eine sein. Ja. Und wenn ich das hier so lese, bekomme ich auch direkt wieder Lust und denke darüber nach, wie das so war, wenn man einen Pilz gegessen hat und größer wurde. Also wenn man Mario oder Was trifft denn auf die Bausteine im Spielklassiker Tetris zu? Sie heißen Tetraeder, bestehen aus 4 Quadraten, gibt es in 10 Formen oder werden stets um 45 Grad gedreht.
0: Tetris kennst du, ne?
1: Ja.
0: So, was gibt es in 10 Formen? Boah, wie viele Formen? Ich glaube, 10 kommt mir ein bisschen viel vor. Werden stets um 45 Grad gedreht.
1: Das
0: würde ich jetzt mal sagen, trifft auf jeden Fall zu, weil jedes Mal, wenn man drauf drückt, ist es jedes Mal.
1: Ja,
0: der Stein, genau. Der sich um 45 Grad dreht, besteht aus 4 Quadraten, heißen Tetraeder, weiß ich jetzt ehrlich gesagt nicht.
1: Ich würde auch die 45 Grad.
0: Nehmen wir mal die 45 Grad.
2: Werden stets um 45 Grad gedreht. Ja, Tetris kennen wir alle.
5: Es waren Moskauer Mathematiker, die das erfunden haben. Und deswegen bin ich natürlich sofort auf Tetraeder gekommen.
2: Ja, wir müssen mal darüber nachdenken, wie die so geformt sind und wie diese angeordnet sind. Ne? Weil es gibt natürlich immer viele Sachen, die fallen einem im ersten Moment gar nicht so auf.
5: Ja.
2: Und wenn man diese Frage liest, dann merkt man auf einmal, ach ja, stimmt. Thorsten.
3: Gibt es in vielen Formen. Ich meine, es sind genau 7. Die bestehen alle immer aus 4 Quadraten. Das L, das T, dann dieses 2 so, 2 so, zur anderen Seite nochmal.
0: Ja, genau. Ja. Aber 10 kam ja auch zu viel. Mhm.
2: Aber es sind immer 4 Quadrate. Das wäre die richtige Antwort gewesen. Immer 4 Quadrate.
0: Stimmt.
2: Egal welche Form, es sind immer diese 4 Quadrate.
0: Um Gottes Willen. Schade.
5: Jo.
2: Und 45 Grad ist übrigens nur die Hälfte. Sie drehen sich um 90 Grad.
0: Um 90 Grad,
2: ja,
0: habe ich währenddessen auch gedacht. Oh, ja, egal.
5: 45
0: Klassischer Fail.
5: Da hätte man drauf kommen können.

0: sich. Das ist so eine Geschichte, wenn man zu Hause auf der Couch sitzt, ja, fällt einem das auf. Wenn du hier stehst, dann hast du einfach nur ein Brett vom Kopf. Schade.
1: Das sehnlichst erwartete GTA 6, das 2025 erscheinen soll, spielt wieder in einem Ort, der welcher US-Stadt nachempfunden ist? Los Angeles, Miami, New York oder Las Vegas? Eine Sekunde noch, Eckart.
0: Oh Gott. Also ich würde, ich glaube Miami.
2: Oh Gott, das wäre jetzt,
0: ich werde. Nee. Es ist auf jeden Fall eine Open World, die noch nie so groß war. L.A. oder Miami, würde ich jetzt sagen. Ich habe es vor kurzem noch gelesen. Miami, glaube ich.
2: Miami.
0: Ich muss auf Risiko gehen. Wahrscheinlich komme ich in Teufelsküche, aber Miami passt einfach so sehr zu diesem Thema. Mit Strand und Sonne und allem. L.A. auch. Aber ich glaube
2: Miami.
1: Miami. Ach. Bei wem kommst du denn in Teufelsküche, wenn das nicht stimmt?
2: Da habe ich auch.
0: Ich glaube, ich habe sehr viele Kumpels, die es einfach wissen. Innerhalb von 2 Sekunden. Es ist halt, ich meine, das ist ein Spiel, was seit Jahren erwartet wird, wurde immer wieder verschoben. Und jetzt ist genau die Frage, wo findet das Ganze statt? Es ist, hat noch nie so eine große Open World gegeben. Ja, und jetzt lass es bitte in Miami sein.
1: Naja, also du sagst Miami und hoffst darauf, dass es richtig ist, bevor er Ärger bekommt. Und du spielst es natürlich nicht.
3: Na ja, gut, GTA ist Grand Theft Auto, wenn ich das richtig sehe. Genau. Habe ich nie gespielt, nur ab und zu von gelesen, was mir jetzt völlig Schnuppe und Wumpe war, in welcher Stadt das spielt. Und wenn das jetzt die 6. sein soll, dann kann man ja nur munter raten, wenn man es nicht weiß. Ja. Ich bin auf Las Vegas gekommen, weil ich dachte, die waren schon mal lange dran.
0: Las Vegas kann natürlich sein, weil auch viel Wüste und...
3: Das wollte ich gerade sagen. Ich meine, ich habe von Wüste gelesen.
0: Wahrscheinlich ist das
3: aber Los Angeles ist auch schon eine halbe Wüste. Also was soll's.
0: Komm, wir bringen es hinter uns.
1: Was machen wir jetzt mit deinen Freunden?
0: Ich muss einen ausgeben, sowieso.
1: Ja, okay. Alles klar, musst du sowieso machen. Ja, dann ist auch egal. Ist richtig, aber er muss eh einen ausgeben. Miami ist korrekt.
0: Oh Gott.
1: Mein Schmerz. Die Schweizer einen einfach von der Stirn wissen.
0: Da hätte ich mich echt geärgert, weil das ist jetzt so eine dieser Big Points gewesen. Das muss man eigentlich wissen, wenn man jetzt dir die Sendung aus der Blutgrätsche irgendwo
3: es kommt noch mehr
0: bieten möchte.
3: Aber nicht mehr von mir.
1: Die stimmt. Also Eckart ist jetzt durch. Nach dem ersten Duell steht es übrigens 4-4. Das heißt, Marie und Thorsten sind jetzt dran. Und hier kommt die Auswahl für die nächste Runde: Kunst und Kultur aus dem Leben oder Essen und Trinken. Marie und Thorsten entscheiden sich beide für Kunst und Kultur. Thorsten oder Marie?
0: Ich würde sagen, Ladies first, oder?
1: Marie?
2: Okay.
1: Marie.
0: Ja.
1: Kunst und Kultur. Der Barockmaler Peter Paul Rubens steht für die Darstellung von sinnlichen Frauen mit athletischen Figuren, Wespentaillen, extrem langen Beinen oder üppigen Kurven.
2: Dürfen wir?
0: Da warst du dir sehr schnell.
2: Der wollte mich auch mal malen.
0: Also extrem lange Beine also.
1: Ja, genau.
2: Danke, mein Schatz.
1: Und Wespentalien. Wespentalien, extrem lange Beine. Ach. Hättest du es gewusst, Alex?
0: Nee.
1: Nee.
0: Ich hätte eine Tendenz gehabt. Also ich hätte entweder üppige Kurven oder Wespentalien genommen. Aber
2: auch schön.
0: Schauen wir mal, ob deine Intuition richtig ist.
1: Solltet ihr hinten auch wissen bei Angelika, so schnell wie du warst.
4: Ja, das war auf jeden Fall Wissen. Also man spricht ja auch von den Rubensfrauen, also sehr sinnliche Bilder eben von Frauen, die auch ein bisschen fülliger sein durften.
1: Peter Paul Rubens, sagt allen hier was? Nein? Okay, ich sehe da ein. Wir schauen mal, dann wissen sie auch, wovon wir sprechen. Von üppigen Kurven sprechen wir. Mhm. Und damit geht der Punkt an Marie und an unser Team Musical.
0: Weiter so.
1: In Schillers Ode an die Freude, Grundlage der EU-Hymne, heißt es: Deine Zauber binden wieder, was die Bildung sanft verschleißt. Der Adel oft zerreißt, die Mode streng geteilt, im Lande faul verweilt.

0: Ich sage ehrlich, ich weiß es nicht.
1: Ich weiß es jetzt auch nicht. Also Mode weiß ich nicht. Mode und Adel finde ich
0: im
1: seltsam.
0: Lande faul verweilt. Nein.
1: Es ist eine Ode
0: an die Bildung sanft verschleißt. Wir müssen raten.
1: Was klingt denn?
0: Ja, es hört sich alles komisch.
1: Was klingt denn freudiger, wenn es eine Ode an die Freude ist?
0: Der Adel oft zerreißt, wäre meins.
1: Ja.
0: Ich weiß es nicht. Die Mode streng geteilt. Natürlich, das war zu der Zeit. Ich würde sagen, die Mode streng geteilt.
1: Jetzt haben wir auch alles einmal gehabt.
0: Ich mach das jetzt. So, dann sind wir durch. So.
1: Angelika.
2: Also,
0: das ist etwas
2: Angelika.
1: Ja.
2: Eine Macherin hast du da neben dir stehen, Alexander, eine Macherin.
1: Wir ergänzen uns
0: immer.
1: Sehr gut.
0: Ja.
1: Die Mode streng geteilt?
2: Die Mode streng geteilt. Wir hören mal rein.
1: Ja, das hätte ich jetzt noch gemacht.

0: Das war der Adel.
1: Was? Die wurde streng geteilt.
0: Ach, ist die wurde streng geteilt?
1: Ja.
0: Ich hab's vermerkt, ich hab's falsch gehört. Sehr gut.
2: Ich wollte dir das Trällern abnehmen, Marie.
3: Das ist nett. Ich hätte auch nur Schiller zitiert und den Beethoven weggelassen.
2: Okay, alles klar. Also auch du hast die Mode streng geteilt genommen. Das heißt, der Punkt geht an beide Teams.
0: Sehr gut.
2: Habt ihr gerade gar nicht gehört?
1: Habe ich nicht gehört, ja. Aber ich habe empfunden, dass das was sein könnte.
2: Mit welchem dramatischen Moment schrieb Henrik Ibsens Stück Nora oder ein Puppenheim Theatergeschichte? Das Zusammenrollen einer Flagge, das Zerschlagen eines Tisches, das Zuknallen einer Tür oder das Zerbrechen eines Spiegels?
4: Zerbrechen eines Spiegels? Nein.
0: Also es wäre auf jeden Fall sehr dramatisch. Zerschlagen eines Tisches, Zuknallen einer Tür. Also dramatisch ist immer etwas zerbrechen, etwas zuknallen, zerschlagen, zusammenrollen, weiß ich jetzt
4: also
0: nicht.
4: Also ich empfinde es als sehr dramatisch, wenn ich einen Spiegel zerbreche, weil meine Großmutter immer verzweifelt war danach. Ich würde das sagen, für mich.
0: Also ich habe drei Jungs zu Hause, wenn die die Tür knallen, dann geht bei mir der Puls nach oben. zerbrechen eines Spiegels, ja. Also,
4: das war immer, dann sagte man immer, wie viele Jahre Unglück. Jetzt hast du so und so viele Jahre Unglück.
2: Sind das nicht 7 Jahre?
0: Henrik Ibsens.
2: 7 Jahre Unglück.
0: Nora oder ein Puppenheim.
4: Hat man immer gesagt.
0: Du hast ja heute immer eine gute Eingebung gehabt eigentlich.
4: Ja, aber man kann sich auch viel verderben damit.
2: Jetzt hast du gedrückt. Zerbrechen eines Spiegels. Es wäre auf jeden Fall ein dramatischer Moment, wenn ein Spiegel zerbricht, ohne Frage.
3: Ja, ich habe mich jetzt auf die Schnelle auch dazu hingezogen gefühlt, weil es eben das Einzige ist, was irgendwie so sprichwörtlich aufgeladen ist. Ne? Alles andere ist natürlich auch dramatisch in dem Moment, aber hat eben keine weitergehende Bedeutung. Mhm. So ein bisschen ist mir aber auch was mit dem Tisch im Hinterkopf.
2: Es geht hier um ein Ehedrama.
0: Ja. Mhm.
2: Und dieses Ehedrama hört damit auf, dass die Frau Ehemann und Kinder verlässt. Und endet mit einem dramatischen Türknall.
0: Ah. Schade.
1: Kann ja.
0: Das ist doch meine Richtung.
1: Ja.
2: Und jetzt bin ich sehr gespannt, Marie, immer noch, diejenige, mit der ihr euch duelliert. Entweder jetzt in der Kategorie Essen und Trinken oder aus dem Leben. Aus dem Leben oder Essen und Trinken?
0: Ich glaube, wir tendieren zu Essen und Trinken.
2: Essen und Trinken?
4: Ja.
2: In Italien wird Cappuccino üblicherweise ausschließlich im Glas serviert, vormittags getrunken, mit Honig gesüßt oder am Wochenende konsumiert.
0: Ich habe, glaube ich, in Italien noch nie ein Cappuccino bestellt, sonst immer nur ein Espresso. Mhm. Am Wochenende konsumiert, weiß ich jetzt nicht.
4: Ausschließlich.
0: Also wäre ich jetzt, hätte ich ein Restaurant in Italien, dann

0: würde ich den Cappuccino...
1: getrunken vielleicht. Was essen die Italiener zum Beispiel? Was nehmen die zum Frühstück zu sich? Das ist natürlich die Frage aller.
0: Obwohl, hier serviert man den Cappuccino ja in Tassen, oder?
1: Ja, auch im Glas.
0: Latte Macchiato, Latte Macchiato wird in Gläsern serviert. Ja. Aber der Cappuccino?
1: Ich würde sagen, vormittags getrunken. Sehe ich oft. Da haben sie gleich ein Sättigungsgefühl. Mhm.
0: Dann wird der Cappuccino vormittags getrunken und der Espresso nach dem Essen.
1: So ist es. Ich weiß es nicht. Ich würde es vom Gefühl her sagen. Im Glas kannst du alles servieren.
0: Dein Gefühl finde ich super heute.
1: Gut. So.
2: Ich weiß auch gar nicht, ob der Cappuccino in Italien wirklich auch immer im Glas serviert wird. Ich glaube nicht. Ich glaube in Tassen.
3: Ich glaube auch in Tassen. Also im Glas serviert ist bei uns ja eher der Latte Macchiato,
0: genau.
3: Der im Glas serviert wird. Ja. Und Cappuccino immer in der Tasse und in Italien tatsächlich Cappuccino vormittags, Espresso dann eben im weiteren Verlauf des Tages.
1: Yeah!
0: Na, mal gucken. Wir wissen ja noch nicht, ob es richtig ist.
2: Genau. Also erstmal. Glückwunsch, dass ihr einer Meinung seid. Dafür gab es einen Applaus. Und wir haben schon eine richtige Erklärung gehört. Ne? Was essen Italiener eigentlich zum Frühstück? Also ganz oft gilt ja Cappuccino quasi auch als Frühstück und wird deswegen ausschließlich meist zu allerspätestens zwischen 11 und 12 Uhr konsumiert. Mhm. Ihr liegt also richtig. Jetzt kann er mal ordentlich gesagt werden.
0: Ja, dein Finger war gut.
2: Ja. Welches dieser Lebensmittel zeichnet sich durch einen besonders hohen Kupfergehalt aus? Joghurt, Austern, Hühnereier oder Grünkohl?
0: Joghurt wäre mir neu.
1: Hühnereier
0: es hat sehr viel Eiweiß. Austern
1: auch Eiweiß? Das wüsste ich jetzt nicht, ob es das ist.
0: Grünkohl?
1: Ich für mich, wenn es um nichts ginge, würde sagen Grünkohl. Hat sehr, sehr viel Vitamine. Cool.
0: Nehmen wir den Grünkohl, oder?
1: Mach den einfach.
2: Kupfer ist ja ganz essentiell wichtig für den Menschen, zum Beispiel für die Funktion von Gehirn und Nerven. Mhm. Aber womit nimmt der Mensch zumindest aus den vier Antwortmöglichkeiten das meiste Kupfer auf?
3: Das wusste ich jetzt auch nicht sicher. Ich habe also Joghurt und Hühnereier irgendwie ausgeschlossen. Das habe ich noch nie gehört, dass da Kupfer drin ist. Und dann habe ich auch zwischen den anderen beiden geschwankt und habe mich dann gefragt, woher man irgendwie den Kupfergehalt denn ziehen könnte. Und der Grünkohl steht ja eigentlich nur auf dem Feld. Und dass jetzt irgendwie in so einem Boden so viel Kupfer drin wäre, wie er den dann aufnehmen könnte, das hat sich mir nicht so ganz erschlossen. Und das sah ich dann eher bei den Austern.
0: Spannend.
2: Also der wenigste Kupfergehalt von den vier Antwortmöglichkeiten, der ist in Joghurt enthalten. Mhm. Hühnereier auf Platz 2.
0: Oh, okay.
1: Ach, Chef.
0: Spannend.
2: Grünkohl auf Platz 3 und Austern auf Platz 1.
1: Ey.
0: Schade.
2: Mikrogramm pro 100 Gramm. Ja, das ist relativ viel. So, damit geht's in die letzte Frage in der Kategorie Essen und Trinken und im Duell gegen Marie. Die Schweizer Dessert-Spezialität Vermicelle basiert auf vergorener Milch, gezuckertem Eisschnee, pürierten Kastanien oder gerösteten Pistazien.
0: Die Schweizer Dessert-Spezialität.
1: Ja, pürierte Kastanien.
0: Du hast ja lange in der Schweiz gelebt.
1: Ja, aber ich bin ja kein...
0: Hast du das schon mal gegessen?
1: Ja.
0: Ja, dann weißt du es ja.
1: Ja, da werden so Törtchen von gemacht und so. Ich nehme die...
0: Nehmen wir die Kastanien.
2: Pürierte Kastanien.
1: Schmeckt gut.
2: Mhm. Kann man sich erst mal gar nicht so vorstellen.
1: Ganz lecker.
2: Doch, ja, pürierte Kastanien, du kannst es dir vorstellen? Ja.
3: Ja, ich habe die auch schon gegessen. Also Vermicelle weiß ich nicht, ob ich das gegessen habe, aber jedenfalls so gesüßte, pürierte Kastanien. Und das war wirklich sehr, sehr lecker, sehr schmackhaft.
2: Das kann man schon schön herrichten. Schauen Sie mal hier. Also, da möchte man doch einmal reinbeißen.
0: Yeah. Das sieht nach Kastanien.
2: Löffel von nehmen. Und das ist eben die Basis aus pürierten Kastanien. Noch mit Zucker, Wasser dazu.

0: bisschen Kirschwasser, Vanille. Ei. Und dann ist es lecker zubereitet.
1: Erstmal das nächste Mal.
0: Sah das so aus? Ja? Kann ich mir das ein bisschen vorstellen wie Eis oder ist das eher
2: ja,
0: so was Sahniges?
2: Ja, das kann man eigentlich so ja? schön mit einem Löffel und ein bisschen Sahne. Es ist sowas von fein, aber ich esse es nicht.
0: Ah, oh, natürlich nicht. Nur ab und zu besonderen Anlässen. Okay. So, Thorsten, damit
3: kommst gegessen,
0: du
3: aber muss ich auch mal probieren.
0: Ja, genau. So, wir haben noch drei Kategorien über Kinofilme draußen im Grünen und Musik und Tipps.
3: Hm, tja. Hm.
0: Ja.
3: Ich verstehe die Thematik, ja. Ich gehe zunächst mal hierhin.
0: Kinofilme. Eine legendäre Szene aus Ghost, Nachricht von Sam, zeigt die von Patrick Swayze und Demi Moore gespielten Hauptfiguren an der Hobelbank, hinter der Nähmaschine, an der Töpferscheibe oder am Webstuhl. Mhm. Du wolltest auch schon einloggen,
2: genau.
0: Ne?
2: Ja.
4: Ja, das habe ich gespielt. In Berlin sogar. In Ghost, Nachricht von Sam. Und dementsprechend habe ich das sehr oft nachgespielt, diese Szene. Und das dürfte eigentlich nur an der Töpferscheibe sein.
3: Ich meine, musikalisch unterlegt mit Unchained Melody.
4: Ja.
3: Ja.
4: Von den Righteous Brothers.
3: Ja.
4: Toller Film.
0: Die Szene meinen wir. Ja. Da sitzen sie an der Töpferscheibe. Hm. Demi Moore und Patrick Swayze. Sehr romantischer, aber auch trauriger Film.
4: Absolut.
2: Sehr traurig.
0: Ja. Gut. Wie in den ihr zugrunde liegenden Videospielen ist der Handlungsort der Verfilmung Borderlands, die Megacity Penelope, der Kontinent Phaidra, der Planet Pandora oder das Raumschiff Persephone?
2: Genau. Wissen wir schon?
4: Nee.
0: Na? Ja, noch überlegt, ja? Nee.
4: Ja. Genau.
0: Hä?
4: Borderlands ist wirklich ein Spiel, welches ich, glaube ich, vor 15, 20 Jahren auch mal angespielt habe. Ich hoffe, dass ich mich noch daran erinnere, dass es genau der Planet Pandora war.
0: Also, wusstest du die Antwort und Angelika hat eingeloggt?
4: Wir haben schon so eine Art Gedankenübertragung.
2: Das ist telepathisch übertragen, aber ich wusste es ganz genau.
4: Hast du den Film gesehen?
2: Das ist dein Plus. Ich habe ihn gesehen. Ich fand
4: wirklich?
2: Ihn sensationell.
4: Okay. Ich habe ihn nämlich noch nicht gesehen.
2: Ich gehe selten ins Kino, komischerweise, ja.
4: Jetzt bin ich mal gespannt, ob wir dieselbe Meinung haben.
0: Nein.
3: Ich muss mich da wohl geschlagen geben. Ich habe es nicht gesehen. Also da seid ihr schon mal 2-0 in Führung. Weder gespielt noch den Film gesehen. Musste mir irgendwas überlegen. Hab mir gedacht, dass es vielleicht so eine Megacity ist, die dann ausfranst und dass an den Ecken, an den Enden da was passiert. Aber ich fürchte, ihr seid da wesentlich fundierter unterwegs.
4: Ich hoffe, dass es das jetzt auch war und ich nicht irgendwo falsch abgebogen bin.
0: Wenn du dich nicht vertan hast, dann wäre es der Ausgleich. Und das hat er nicht. Es ist richtig. Der Planet Pandora.
2: Get it.
4: Ausgleich.
2: Ausgleich.
4: Aber nur der Ausgleich.
2: Nur.
0: Der als Captain Kirk berühmt gewordene William Shatner spielte 1966 in einem ungewöhnlichen Film mit, denn keiner der Darsteller war unmaskiert zu sehen, beherrschte die im Film gesprochene Sprache, bekam während der Dreharbeiten eine Pause oder wusste, dass er an einem Film mitwirkt.
2: Kannst du dir das vorstellen? Ich nicht.
4: Ich weiß es nicht, aber war unmaskiert zu sehen? Wusste, dass er an einem Film mitwirkt? Also, das heißt, die wurden dann irgendwo da eingesperrt und dann hat einer gesagt Action, nur die wussten nicht Bescheid und wurden gefilmt. Also so eine Art.
2: Komisch, ne?
4: Das, aber 66? Weiß ich nicht, ob man das da schon gemacht hat. Bekam während der Drehpause.
2: Jungfilmer-Manier.
4: Während der Dreharbeiten eine Pause beherrschte. Die im Film gesprochen. Das gibt es ja natürlich auch oft, wenn jetzt ein historischer Film gedreht wird und die lernen alle einen Text auswendig von einer Sprache, die sie aber selber nicht sprechen. Tendiere so ein bisschen dahin. Ich weiß nicht warum.
2: Mach es. Also, das ist für mich am logischsten.
0: Beherrschte die im Film gesprochene Sprache keiner der Darsteller?

0: möchte ich sehen.
1: Keine.
2: Das heißt, die Engländer haben sich auf Chinesisch unterhalten. Ja. Und keiner hat den anderen verstanden und hat gedacht, dass sie sich vielleicht dann auf Chinesisch unterhalten. Keine Ahnung. Sehr spannend. Habe ich noch nie was von gehört. 1966. Also
3: mir dämmerte, was da es ein Projekt gab, eben auch so Richtung Jungfilme. Ich glaube, das ist schon so eine richtige Idee, dass Schauspieler auf jeden Fall in eine für sie unerwartete Situation gesteckt worden, mit der sie, auf wo sie unvorbereitet waren. Könnte das mit der Sprache sein, aber für mich hat es ein bisschen mehr dahin gezogen, wirklich, sie wussten nicht, dass sie wirklich in einem Film mitwirken.
0: Also eine Antwort ist auf jeden Fall die richtige von denen, spannend, die hier gewählt wurde. Es handelt sich um den Horrorfilm Incubus. Und in diesem Horrorfilm wurde eine Kunstsprache gesprochen, die keiner der Schauspieler so richtig beherrschte.
4: Yeah. Na guck!
2: Eieiei! Gucke mal!
0: Juppi. Und damit geht unser Team Musical erst einmal in Führung vor der letzten Kategorie des Abends. Und ich denke mal, dass die letzte Kategorie doch Musik und Hits sein wird, oder? Oder draußen im Grün?
1: Ich finde draußen im Grünen auch schön.
2: Also draußen im Grünen, glaube ich, dann musst du das Heft
1: übernehmen.
2: Nein,
1: da machen
2: da
1: wir Musik
2: ich,
1: und Hits.
2: Da wäre ich jetzt eher dabei. Jetzt
0: gut, das ist das Argument, was zieht. Musik und Hits also?
2: Musik und Hits,
0: Musik und Hits.
2: Schauen wir mal.
0: Im Musikvideo zu Michael Jacksons Billie Jean bringt der Meister ein Auto zum Fliegen, eine Litwasssäule zum Brennen, einen Gehweg zum Leuchten oder eine Schaufensterpuppe zum Schmelzen. Ja. Okay, ja,
2: also
0: Michael Jackson.
2: Ja, also ich sehe es vor mir, wie er natürlich einen Fuß vor den anderen setzt und der Gehweg anfängt zu leuchten.
1: Ein Genie.
0: Dein Lieblingssong?
2: Oh, so das, viele. Das ist genauso, als wenn man gefragt wird, so, was ist dein liebster Disney-Film? Also es gibt so viele. Michael Jackson hat ja wirklich nur große Hits. Eigentlich Smooth Criminal, aber Billie Jean ist definitiv auch weit vorne mit dabei. Mhm. Und das Video vor allem. Also
0: Thorsten,
2: war schon bahnbrechend.
0: Ich war ein bisschen überrascht, wie lange du gebraucht hast.
3: Nee, ich hatte es nicht vor Augen, das Video. Da bin ich mal... habe ich mich versucht, dem zu nähern. Und ja, es gibt halt diesen, war schon der Moonwalk, wahrscheinlich nicht, aber irgendwie so ein Gang hin. Das passt am ehesten dazu. Das ist so ein gehender, tanzende Bewegung, die dann irgendwie den Gehweg erleuchten. Das passt schon sehr schön.
0: So sieht's aus. Er bringt den Gehweg zum Leuchten. Michael Jackson in Billie Jean.
2: Die klassische Szene, wo er auf den Zehenspitzen, glaube ich, landet. Mhm. Ja, sehr viele iconic Moments mit drin.
0: Hat er ja auch live versucht. Hat er ja bei seinem ersten Auftritt, als er den Song vorgestellt hat, nicht hinbekommen und hat sich immer darüber geärgert. Und für den Zuschauer dachte, also ich dachte, das sieht doch super aus. Na gut, anderes Thema. Welche Shakespeare-Figur widmet sich einem April 2025 in Berlin uraufgeführtes Musical auf humorvolle Weise? Lady Macbeth Zofe, König Lears Narr, Julias Amme oder Hamlets Bote?
1: Ja.
2: Noch nicht. Du bist sehr schnell.
1: Ich muss immer aufpassen. Ist sie.
2: Ja.
1: Läuft ja gerade im TDW.
2: Ich wollte gerade sagen, das ist das, was im Theater des Westens aktuell spielt. Die Amme,
0: glaube
2: ich.
0: Schon gesehen?
1: Nein, habe ich nicht.
2: Ich habe sie auch noch nicht gesehen, aber ich glaube, dass mein lieber Freund Peter Plate hat auf jeden Fall die Songs zugeschrieben. Ich glaube, dass es wirklich die Amme ist. Also ein Überraschungserfolg, definitiv.
0: Können wir zusammen hingehen? Bist du eigentlich ein Musical-Fan? Hm?
3: Die Klassiker, klar. Also, aber so ganz groß, nein, da habe ich in meinem Freundeskreis andere, die da wirklich, ein Freund, der fährt zweimal im Jahr, dreimal im Jahr nach Hamburg, um sich Dinge anzugucken.
0: Aber das weißt du trotzdem. Ach, Mensch, hast du gehört?
3: Ja,
0: Einladung?
3: Gerne.
0: Ja? Einladung ist angenommen.
2: Jo. Du musst nur die richtigen Stücke sehen.
3: Ich musste mich dem hier auch irgendwie nähern, ne, weil ich nicht von ihm gehört habe. Und ich habe mir gedacht, ja, die anderen drei, die haben alle auch noch so einen schweren, geschichtlichen, historischen Hintergrund irgendwie. Und aus Julias Amme, da könnte man wirklich eine reine emotionale Geschichte machen, die vielleicht irgendwie ein bisschen das Stück auch ein bisschen mit aufnimmt. Deshalb habe ich mich dafür entschieden und wohl hoffentlich zum Glück richtig.
0: Also die beiden brauchst du nicht überzeugen, die wissen es, es stimmt. Julias Amme. Thank you.

0: Und jetzt sind wir mal gespannt, ob unser Team Musical hier als Sieger ins Finale geht. Eine Frage haben wir ja noch. Also Thorsten, noch hast du die Chance auf den Ausgleich. Welche Sängerin veröffentlichte 1997 das meistverkaufte Album aller Zeiten einer Solokünstlerin? Celine Dion, Madonna, Alanis Morissette oder Shania Twain?
1: Also,
2: 97,
1: das kann, das kann eigentlich nur
2: Madonna?
1: Entweder Celine Dion oder Madonna sein. Ja. Also Shania Twain
2: eine
1: ist auch großartig, Alanis Morissette, auch tolle Künstlerin. Aber Celine hat natürlich
2: schon... Ich denke, es war Madonna.
1: Wann hatte denn Celine Dion ihren großen Durchbruch beim ESC? Wann war das denn? War das nicht auch in den 90ern irgendwann? Also Madonna war immer mega erfolgreich, aber...
2: Immer. Die hat ja immer abgeräumt.
1: Ob das jetzt...
2: Also
1: das meistverkaufte...
2: ich würde zwischen den beiden...
1: Also ich habe Madonna mal von der 1 gekickt mit meinem Album. Das
2: Yay!
1: Kann ich sagen.
2: Bravo!
1: So, kein Scherz. Lass ich mir irgendwo hin tätowieren. Nee, ich tendiere, ich weiß es nicht. Ich meine, Celine Dion ist heute eine unfassbar erfolgreiche Künstlerin. Ob das 97 schon der Fall war, das ist die Frage.
2: Wann kam denn
1: Titanic in die Kinos? Hm. Weil damit hat sie natürlich nochmal alle Rekorde gebrochen.
2: Eben. Ich würde Celine Dion nehmen. Auch wie du.
0: Also Titanic war, glaube ich, so in dem Dreh, das 97
3: passt
0: ungefähr.
3: Ziemlich genau rein.
1: Ich
3: in den,
1: glaube,
3: in den Dreh.
1: Das ist der springende Punkt. Mhm.
3: Ja. Ich meine, diese Liste gibt es ja, die Liste der erfolgreichsten Alben aller Zeiten. Na, Michael Jackson ganz weit mit vorne, ja,
2: dann
3: genau.
2: AC/DC
3: irgendwo. Dann tauchen so ein paar Soundtracks auf, irgendwie Saturday Night Fever, Bodyguard. Und dann tauchte immer in den Listen, die ich so vor Augen habe, immer ein Frauenname auf, wo ich gedacht habe, hä? Warum der jetzt eigentlich? Was aber daraus resultiert, dass er aus der Country-Szene kommt, da einen irren Background hat und irre Fans hat. Es müsste Shania's Twain's Album gewesen sein, mit dem sie dann auch so ein bisschen in die Popgeschichte abgebogen ist.
0: Also wir sprechen hier von 40 Millionen verkauften Tonträgern. Da kommt
1: Shania Twain,
0: keine Madonna ran.
1: Gerade so diese ganze Country-Szene ist eine riesen Lobby.
0: Also Madonna kommt
1: nicht
0: ran. Da
1: wäre ich jetzt aber nicht
0: drauf gekommen. Alanis Morissette kommt nicht dran. Celine Dion kommt nicht ran, es ist Shania Twain mit Come On Over.
3: Das ist Come On Over.
0: Das ist das Album. Und damit ist es der Ausgleich.
1: Shania Twain.
0: Aber ihr geht trotzdem noch mal mit richtig viel Schwung ins Finale, weil die ersten 1000 Euro habt ihr euch im Duell gegen Thorsten schon verdient. Das habt ihr nämlich gewonnen. Mhm. Und bei Gleichstand gilt bei uns in der Sendung, die Promis beginnen, also Team Musical. Welchen Umschlag darf ich euch anbieten, Silber oder Gold?
2: Den Goldenen.
0: Den Goldenen. Dann kommen jetzt 13 Fragen aus dem Goldenen Umschlag. So, und wer übernimmt das Wort von euch beiden?
1: Das darf ich
0: übernehmen. Haben wir schon besprochen. 5 Sekunden habt ihr Zeit. Innerhalb der 5 Sekunden muss die Antwort kommen. Ja. Die du mir als erstes
2: sagst. Ich muss schweigen.
0: Die gilt. Nein, ihr könnt euch absprechen.
1: Ach so. Nee, du musst mir ins Ohr schreien.
0: Genau, also absprechen könnt ihr euch. Es ist immer noch eine Teamarbeit.
1: Ja, aber innerhalb von 5 Sekunden muss die Antwort. Okay.
0: Und wenn ihr soweit seid, dann starten wir mit dem Finale.
1: Wenn du es weißt, sag, ne?
2: Aber nur wenn.
0: Wer eine Sache vorschnell erledigt oder entscheidet, bricht sie redensartlich übers
1: Knie.
0: Korrekt. Welche Farbe hat das Fell des kultigen Mülltonnenbewohners Oscar aus der Sesamstraße? Sagt eine
1: Orange.
0: Weiter. Grün.
1: Oh nein. Hm.
0: Welchen Namensbestandteil teilen sich die erfolgreichsten Fußballvereine aus Braunschweig und Frankfurt am Main?
1: Eintracht.
0: Korrekt. Den Roman Die Abenteuer des Huckleberry Finn schrieb der US-Autor Mark.
2: Keine Ahnung.
1: Twain.
0: Das ist richtig.
1: Wirklich?
0: Ja.
1: Ich habe geraten. Okay.
0: In welchem Musical verliebt sich in Paris der Schriftsteller Christian in die Nachtclub-Sängerin Satine?
1: Moulin Rouge.
0: Auch das ist richtig. Zu welchem Bundesland gehören die Inseln

0: schwedische Band hatte 1994 mit dem Song The Sign einen weltweiten Hit?
1: Ace of Base.
0: Das ist richtig. 6 Punkte. Wie oft kommt der Buchstabe E im Wort Niederschlagsmenge vor?
1: 4-mal.
0: Das ist richtig. Welcher Kosename steht für englische Ordnungshüter, die Streife gehen und traditionell keine Schusswaffen tragen?
1: Policemen.
0: Bobbys.
1: Ah, Bobbys. Oh, natürlich. Oh,
0: Mann. In welcher Filmreihe ist 2025 ein letztes Mal der Superagent Ethan Hunt zu sehen?
1: Mission Impossible.
0: Das ist richtig. Letzte Frage.
2: Mann!
0: Welcher pensionierte belgische Polizist löst seinen ersten Fall in Agatha Christies Roman Das fehlende Glied in der Kette?
1: Hans, guck in die Luft. Keine Ahnung.
0: Hercule Poirot wäre es gewesen. Aber damit sind es 8 Punkte im Finale. Hey.
1: Hans, guck in die Luft.
0: So. Ah, Mist. 8 Punkte. Und eine Frage, die noch geklärt werden muss, nämlich gegen wen ihr im Finale antretet. Ihr habt ja diese 3 Karten. Welche wollt ihr haben? Links, rechts, Mitte?
1: Du darfst wählen. Such dir eine Karte aus.
2: Links.
0: Links?
2: Ja.
0: Okay, dann bitte ich Eckart zu uns nach vorn. Oh, und dann sind wir mal gespannt, ob der Olymp das nach der kurzen Pause toppen kann. Und damit herzlich willkommen zurück beim Quizduell Olymp. Unser Team Musical hat gerade 8 von 13 Fragen richtig beantwortet. Bedeutet für dich, Eckart, mindestens 9 richtige Antworten oder 9 richtige Antworten müssen es sein, um das
3: Jede
0: Geld
3: Menge
0: zu
3: Fehler sind eingebaut. Ja,
0: 5.
3: Ja.
0: Bist du soweit?
3: Aye, aye, ma'am.
0: Okay, dann legen wir los mit der ersten Frage. Wer einer Person etwas erzählt, das sie nicht wissen soll oder will, bindet es ihr redensartlich auf die...
3: Oh. Bären auf dem Rücken, aber das...
0: Ne? Auf die Nase.
3: Kenne ich nicht.
0: Welche Farbe hat das Fell der beliebten Figur Elmo aus der Sesamstraße?
3: Rosa?
0: Rot wäre richtig gewesen.
3: Oh, ja.
0: Welchen Namensbestandteil teilen sich die erfolgreichsten Fußballvereine aus Mönchengladbach und Dortmund?
3: Borussia. Preußen. Preußen. Borussia heißt Preußen.
0: Borussia Mönchengladbach und Borussia Dortmund, das ist korrekt. Den Roman Das Bildnis des Dorian Gray schrieb der irische Schriftsteller Oscar
3: Wilde.
0: Der 2. Punkt. In welchem Bundesland liegen die Städte Rendsburg, Pinneberg und Heide?
3: Das ist Schleswig-Holstein.
0: Und das ist richtig. In welchem Musical suchen Professor Abronsius und sein Diener Alfred nach Untoten?
3: Tanz der Vampire. Abronsius von, ja, doch.
0: Das ist richtig.
3: Tanz der Vampire, ja.
0: Wie heißt der Schutzpatron und Nationalheilige der Iren?
3: Patrick. Patricius. Patrick.
0: Patrick St. Patrick. Richtig. Ja. Welcher gebürtige Heppenheimer wurde 4-mal Formel-1-Weltmeister?
3: Vettel, Sebastian Vettel.
0: Und damit sind 6 Punkte. Welche schwedische Band hatte 1989 mit dem Song The Look einen weltweiten Hit?
3: Ach, da tippe ich doch mal auf Oxet.
0: Das ist richtig. Mit der nächsten richtigen Antwort ist der Ausgleich schon mal erreicht. Ja. Wie oft kommt der Buchstabe I im Wort Windgeschwindigkeit vor?
3: 4-mal.
0: Der Ausgleich ist erreicht. Die nächste richtige Antwort bedeutet, dass ihr gewonnen habt. Wie nennt man die japanischen Unterhaltungskünstlerinnen und Gastgeberinnen, die verschiedene traditionelle Künste darbieten?
3: Geishas.
0: Und damit bleibt uns nichts anderes übrig, als zu sagen, herzlichen Glückwunsch an den Olymp, an Sie zu Hause. Herzlichen Glückwunsch, Eckart.
3: Dankeschön.
0: Aber herzlichen Glückwunsch, ja. Es hat Spaß gemacht und ihr habt ja auch was verdient. 1.000 Euro nehmt ihr mit für den guten Zweck.
2: Schön.
0: Was habt ihr mit dem Geld vor?
3: Also
2: wir haben ja 1.000 Euro zusammen.
0: Richtig, genau.
2: Und ich hätte gerne für den Tierschutz in Deutschland. Mhm.
0: Die 500 Euro und deine 500 Euro?
1: Ich unterstütze immer sehr gerne die Stiftung Deutsche Schlaganfallhilfe. Aus persönlichen Gründen, weil ich das schon ewig mache.

0: mache und weil es auch notwendig ist.
1: Und allein dafür hat es sich gelohnt, dass ihr hier wart, mal abgesehen von Spaß, den ihr hoffentlich hattet. Wir hatten ihn. Dankeschön, Angelika Milster und Alexander Klaas unter Team Musical heute. Und Eckart, dir vielen Dank. Marie, Thorsten, natürlich auch vielen Dank. Ja, stimmt, aber dann lief's ja. Und Ihnen auch alles Gute. Ein schönes Wochenende. Bis bald.

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6: Ich will noch niemals in New York. Ich will noch niemals auf Hawaii.
7: It never looks like the same.
8: Ich liebe Pferde, ich liebe das Meer und das passt zusammen.
7: I enjoy every day to ride out here.
9: Having natural darkness is what has been on Earth all times, right?
10: Nur 2 Stunden von Fehmarn entfernt liegt eine dänische Insel, auf der man nachts die Milchstraße sehen kann. Möhn. Wir beziehen ein altes Leuchtturmhaus von 1887, ganz im Nordosten.
11: Möhn behauptet ziemlich selbstbewusst, dass man hier wieder richtig Sterne gucken kann und automatisch langsamer wird. Willkommen zu unserer kleinen Zeitreise zwischen dunklem Himmel, weißen Klippen und Menschen, die ihr altes Leben hier wieder ganz neu sortiert haben. Und vielleicht finden wir auf diesem Ostseereport auch unterwegs etwas, was uns verloren gegangen ist. Den besten Ausblick, den haben wir schon gefunden.
10: Den besten Überblick über die Insel hat man im Nordosten vom Hügel des Pferdehofes. Lisa und ihr Vater Karl leben hier mit ihren Islandpferden auf 15 Hektar.
12: Ich bin damit aufgewachsen. Über etwas anderes habe ich eigentlich nie nachgedacht. Deshalb bin ich genau hier glücklich.
7: I'm happy to be here.
10: Die 30-Jährige übernimmt den Betrieb gerade von ihrem Vater.
11: Und jetzt kommt gleich der schwierigste Part: verfressene Pferde wieder von der Koppel holen. Das Buffet hat geschlossen.
10: Bevor hier Pferde grasten, war Karl klassischer Landwirt. Dann hatte seine Frau die Idee, statt Zuckerrüben und Mais Islandpferde zu züchten.
11: Karl,
12: wie war das damals in den 90ern, als ihr die Landwirtschaft aufgegeben und ganz auf die Pferde gesetzt habt?
13: Für einen kleinen landwirtschaftlichen Betrieb wurde es damals immer schwieriger. Deshalb war das für uns eine gute Chance. Wir konnten hier bleiben, unser eigenes Ding machen und mussten nicht irgendwo anders arbeiten.
10: Damals hat Lisa zusammen mit ihrer Mutter Karl das Reiten überhaupt erst beigebracht. Heute managen Vater und Tochter

0: die 29 Isländer zu zweit. Lisas Mutter ist schwer krank. 2 Stunden morgens und 2 Stunden abends kommen die Pferde auf die Weide, dann zurück in den Offenstall. Sonst würden sie zu viel Gras fressen. Und was gefällt dir an deinem Leben mit den Pferden am meisten?
1: Das Wesen der Pferde. Sie kommen oft ganz von allein zu dir, begrüßen dich. Und wenn man einen schlechten Tag hat, merkt das manches Pferd sofort. Dann bleibt es ganz nah bei dir, fast so, als würde es dich in den Arm nehmen. Genau das macht die Arbeit mit ihnen so besonders. Wir haben Enten, Hühner und jetzt natürlich unsere beiden Stuten mit den Fohlen. Die sehen sofort, ob du einen Futtereimer dabei hast. Hast du keinen, kommen sie meistens auch nicht. Die wissen ganz genau, wann es etwas zu fressen gibt.
0: Am Ende dreht sich doch alles ums Futter, oder? Nicht jedes Jahr gibt es Nachwuchs in Lisas Herde. Nach 2 Jahren ohne Fohlen sind jetzt Wiesner und Fjolla bei ihren Müttern.
2: Er ist ganz stolz, er ist der Papa. Und weiter. Komm, komm, komm. Oh, dieser kleine Schweif. Komm.
0: Lisa, warum sind Sie gerade so aufgeregt?
1: Sie haben die kleinen Fohlen bisher nur aus der Entfernung gesehen. Jetzt kommen sie ihnen zum ersten Mal ganz nah. Und natürlich wollen alle sofort Hallo sagen.
0: Dein Vater beruhigt sie.
1: Ja, er spricht einfach mit ihnen.
0: Der Pferdeflüsterer.
1: Ja, mit ruhiger Stimme lassen sie sich meistens schnell beruhigen.
2: You can calm them down.
0: Wir verabreden uns mit Lisa und Karl zum Ausreiten für einen anderen Tag. Denn um 2:30 morgens geht unser Wecker. Wir sind mitten in der Nacht am Hafen von Klintholmhaun verabredet mit Enya und Ole zur Bootsfahrt.
3: Was gefällt dir daran so gut, dass du freiwillig morgens um 2:30 aufstehst?
4: Der ganze Wind schläft und wir sind die Einzigen jetzt. Und jetzt diesen Monat von Mai, Ende Mai, Anfang Juni, wenn wir jetzt ein bisschen bald rumkommen, singt die Nachtigall die ganze Nacht.
0: Möen gehört zu den wichtigsten Vogelgebieten Dänemarks. Zwischen Wald, Steilküste und offenen Feldern finden unzählige Arten Nahrung und Schutz. Deshalb hört man schon am frühen Morgen ein mehrstimmiges Konzert.
5: So die Licht, die Sommerlicht und was wir jetzt hier in ganz Skandinavien, das ist ein Traum jetzt. Hört, wir hören verschiedene Nachtigallen, die Kuckuck ist da und jetzt alle die anderen Vögel anfangen jetzt hier, wenn es Licht werden, alle zu singen. Und keine Störung, keine Autos, nichts. Nur dann die Natur. Und die Vögel sind mit uns. Alle Menschen schlafen und jetzt ist es ganz toll hier zu sein. Da ist die Nachtigall.
0: Jahre lang war Ole auf den Weltmeeren unterwegs. Mitte der 90er zog es ihn zurück in seine Heimat nach Möen. Statt Regatten auf dem Pazifik stehen heute Ausfahrten mit Gästen auf der Ostsee auf seinem Tagesplan. Von Mai bis September zusammen mit Enya. Für die Bergsteigerin aus Argentinien ist das hier Flachland. Zu Hause leitet Enya in 4300 Metern Höhe an Südamerikas höchsten Berg ein Höhenlager. Was zieht dich immer wieder nach Möen?
6: Well, you can see Ja, ich sehe.
7: Schau es dir an.

0: Ich bekomme einfach nicht genug von diesem Anblick. Jedes Mal mache ich wieder unzählige Fotos und Videos. Es sieht nie gleich aus. Die Kreidefelsen sehen je nach Jahreszeit jedes Mal völlig anders aus.
1: Enya und Ole haben ihr Leben beide nicht an einem Ort gelernt, sondern unterwegs in der ganzen Welt.
2: Was verbindest du mit deiner Heimat Mönen am meisten?
3: Was wir jetzt hier drauf gucken.
2: Ja? Ja,
3: die Häuser, wo nichts gibt, und diesen ganz wahnsinnigen Drama von der Kreidefelsen. Wir gucken zurück im Zeit, so von 75 Jahren zurück. Und wir glauben, dass wir viel Bedeutung haben.

0: auf dem Meer ist Freiheit. Ja. Und Freiheit hier zu sein. Freiheit hier die Sonnenuntergang sehen und wie die Farben sich immer ändern. Und,
1: die Sonne ist heute Morgen der schönste Künstler.
0: Ja, wirklich.
2: Bevor wir zurückfahren, möchte Ole uns noch zeigen, warum er kein Trinkwasser dabei hat.
3: Du skubberst ned und du skubber båden den vej. Og du gør det nu.
4: Wing i ret.
3: Ja. Anja, du skubber. Ja.
2: Das Anlegen im knietiefen Wasser ist echte Feinarbeit.
0: So. Was besonders ist, dass es die sauberste Trinkwasser, das man überhaupt laufen
1: kann. Okay.
0: So lass uns probieren, dass du...
1: Ja.
0: Mm.
1: Ist gut. Wo kommt das Wasser her?
0: Das kommt von der Untergrund, von der Kreidefelsen. Und das ist so sauber und das ist durch den Kalk so. Das ist Trinkwasser.
2: Diese Kreidefelsen von Mönsklint gehören seit 2025 zum UNESCO-Welterbe. Natürlich wollen wir erleben, wie gewaltig die Kreideküste wirklich ist und kommen nachmittags zurück.

0: Tore arbeitet für das Geocenter auf Möhn und weiß alles über die Entstehung der 7 Kilometer langen Kreidefelsklippen vor rund 70 Millionen Jahren.
1: Wenn ich mir die Lehmschichten da oben anschaue, dann wirkt das aber wie relativ frisch abgebrochen. Kommt da auch mal was runter?
2: Ja, und es kommt immer wieder was runter, sonst wächst es ja auch zu. Aber manchmal kommt richtig was runter. Und vor 3 Jahren kam alles das, auf dem wir hier stehen.
1: Ach so, deswegen sind das hier Hügel?
2: Ja, ja, das ist alles abgebrochen. Und die Bäume, die hier unten liegen, die waren ja eigentlich da oben.
1: Und diese schwarzen Bändchen jetzt in der Kreide, ne? Das ist der Feuerstein?
2: Das ist der Feuerstein, ja. Und überall, wo Schreibkreide ist, sind auch diese Feuersteinbänder drin. Und überall sind sie in der Waage und gerade, außer hier. Und das ist dann wiederum das, wo der Gletscher auf das Land prallte und alles zusammengedrückt hat. Das heißt, wir können sozusagen gucken sozusagen unter die Erde und sehen, wie die Erde bewegt wurde.
1: Das heißt, auf Möhn guckt man in der Zeit zurück. Eine richtige kleine Zeitreise.
0: Am Fuße der bis zu 128 Meter hohen Kreidefelsklippen kann man nicht nur in die Vergangenheit schauen, sondern auch auf Schatzsuche gehen. Das Meer übernimmt dabei einen Teil der Arbeit, erklärt Tore. Zwischen den größeren Steinen am Ufer findet der Biologe immer Fossilien.
2: Im Wasser lebten so kleine, wir nennen sie manchmal Kokolithophoren, so Plankton, kleine Einzeller. Und die haben eine kleine, winzige Schale. Und aus diesen Schalen besteht die Kreide. Und 1 Millimeter entspricht hier ungefähr 100 Jahren.
1: Was ist das denn?
2: Das ist ein Seeigel.
1: Oh. Wie nennst du die?
2: Das sind Kugelschwämme.

0: Nehmen wir die. Und, ja. Ah, und wenn der klappert, dann darf man den Klapperstein nennen.
1: Das ist ein Klapperstein?
0: Ja.
1: Ja, schon eine ganz schöne Menge.
0: Ja, ja, hier gibt es viel zu finden.
1: Ja, und ich meine, was sind wir gegangen? Wenige Meter. Ja. Und das darf ich jetzt alles mitnehmen?
0: Ja, so viel du selbst tragen kannst. Ach, ohne was? Mechanische Hilfsmittel.
1: Nimmst du noch was mit nach Hause?
0: Selber? Ich, ja, immer.
1: Ja,
0: immer.
1: Darfst du?
0: Also ich muss schon ein bisschen darauf achten, wie viel ich mit nach Hause schleppe, ne? Denn alles stellt sich voll. Man kann es einfach nicht lassen.
1: Aber das ist nicht der Grund, warum du nach Mölln gezogen bist?
0: Nein, ich bin nach Mölln gezogen. Ich wohnte in Kopenhagen und dann kam aber Corona. Und dann habe ich gesehen, dass eine Stelle hier auf Mölln war, Naturvermittlung. Und ja, das fand ich schön. Und Mölln finde ich sowieso sehr schön, ja, und hat einen Platz in meinem Herzen bekommen.
2: Türkisfarbene Ostseestadt Eventbüro in Kopenhagen. An die 500 Stufen runter und wieder rauf hat sich der 42-Jährige längst gewöhnt.
0: Das ist mein Fitness-Abo.
2: Oberhalb der Kreidefelsen verändert sich die Landschaft komplett. Hier wachsen hunderte Pflanzenarten. Eines der ökologisch wertvollsten Gebiete Dänemarks mit mehr als 400 Jahre alten Buchen.
1: Wie hoch ist denn das, Tore?
0: Also 13 Meter bis zur Plattform, da wo die Füße stehen, sollen es 13 Meter sein.
1: Was ist für dich das Besondere, hier in dieser Natur zu arbeiten?
0: Ich finde es schön, die Ruhe und die ewige Aktivität der Natur zu erleben. Und das auch übers Jahr gibt es immer Veränderungen. Nie ist irgendwas genauso, wie es war, aber irgendwie ist es auch trotzdem stetig. Und das mag ich. Ja. Genau.
1: Okay, 1, 2, 3.

0: Das UNESCO-Welterbe, der dunkle Nachthimmel und die abwechslungsreiche Landschaft locken jedes Jahr rund 400.000 Besucher nach Mölln. Auf 128 Kilometern Küste wechseln sich Kreideklippen, lange Sandstrände, Buchenwälder, Salzwiesen und flache Buchten ab. Perfekter Lebensraum für seltene Orchideen, Seeadler, Wild und die vielen Zugvögel auf ihrem Weg durch Skandinavien. Rund 9000 Menschen leben dauerhaft auf Mön, fast die Hälfte davon in der Inselhauptstadt Stege. Früher prägten Fischerei und Landwirtschaft das Leben. Heute lebt Mön immer stärker vom Tourismus. So wie Lisa und Karl.
1: Das Pferd führt sich von alleine.
0: Come on. Mit Ausritten verdienen Tochter und Vater ihr Geld. Heute geht es für uns gemeinsam mit Inge und Nils hinaus in die Natur. Mein Pferd Sleipnir.
2: Er ist ein ganz ruhiges Pferd. Wenn du entspannt im Sattel sitzt und einfach die Landschaft genießt, macht er genau das Gleiche und bleibt gelassen.
0: Mit solchen Pferdenamen bewahrt Lisa ein Stück der isländischen Tradition in Dänemark.
2: Komm etwas vor im Sattel.
0: Mit dem Gras ihrer Felder machen Lisa und Karl ihr eigenes Heu. Ansonsten bestimmt das Ausreiten durch die Hügellandschaft den Alltag. Was geht dir durch den Kopf, wenn du selbst einfach mal ausreiten kannst?
2: Ehrlich gesagt, passiert das gar nicht so oft. Meistens aber.

0: arbeite ich, bilde junge Pferde aus oder bin mit Gästen unterwegs. Aber genau diese Verbindung zum Pferd liebe ich, wenn man sich irgendwann gegenseitig versteht, die Kommandos funktionieren und man einen gemeinsamen Rhythmus findet. Das ist ein tolles Gefühl.
1: In den meisten Privatwäldern Dänemarks müssen Reiter eine Gebühr zahlen. Hier auf Möhnen sind die Reitwege kostenlos. In privatem und in staatlichem Forst. Einer der Gründe, warum es so viele Pferdeverrückte gibt. Bei 250 Hektar Ausreitgelände kann Lisa jeden Tag eine andere Route wählen.
2: Thank you very much.
0: Wenn Sleipnir vorne gehen soll, denkt er nur, im Leben nicht.
2: Yes. Er möchte nicht Erster sein. Sleipnir möchte nicht die Herde anführen.
1: Mit Pass und Tölt beherrschen Islandpferde zwei Gangarten mehr als andere Rassen. Und der Tölt ist so bequem, auf Möhnen gibt es sogar einen Wettbewerb, bei denen Reiter ein volles Glas in der Hand balancieren. Wer am Ende am wenigsten verschüttet hat, gewinnt, erzählt Lisa.
0: Für den Tölt sitzt man ganz anders im Sattel als auf anderen Pferden. Wir sagen immer scherzhaft, alles, was man sonst beim Reiten gelernt hat, nicht zu tun, macht man hier. Wir schieben das Becken etwas nach vorn, sitzen mehr auf dem Hintern, damit das Pferd sich besser tragen und schneller tölten kann. Die Beine schwingen leicht nach hinten, die Hände und Ellbogen kommen etwas höher und wir lehnen uns ein Stück zurück.
3: Two, three, four. Woohoo!

0: Diese Pferde haben unglaublich viel Kraft. Viele halten sie für kleine Ponys, aber wenn man sie reitet, dann merkt man schnell, sie sind stark und haben eine Art Motor und ihren eigenen Kopf. Genau damit muss man arbeiten. Sie sind keine wilden Draufgänger, die durchdrehen, aber sie wissen ziemlich genau, was sie wollen.
1: Lisa hat nie wirklich über einen anderen Beruf nachgedacht. Während ihre Geschwister andere Wege gegangen sind, ist die 30-Jährige geblieben. Für Lisa kommt einfach kein anderer Beruf und kein anderer Ort in Frage.
0: Das nennen wir eher Limbo.
2: Ja,

0: Die merken sofort, dass es nach Hause geht, gerade abends, weil sie danach noch auf die Weide kommen. Deshalb beeilen sie sich jetzt so.
1: Viele nennen Möhn nur ein paar Wochen im Jahr ihr Zuhause. Andere kommen für einen Sommer und bleiben. So wie auf dem alten Bauernhof Kamönogarden. Helle und Jan sind im vergangenen Jahr aus Kopenhagen hierher gezogen und haben ein Bed and Breakfast übernommen.
2: Yes.
3: Well, if you live the city life,
4: wenn man lange in der Stadt lebt, fragt man sich irgendwann, wofür man eigentlich ständig unterwegs ist. Man rennt nur noch von einem zum nächsten und verliert dabei viel Zeit für Dinge, die am Ende gar nicht wichtig sind.
5: Ich glaube, wir waren beide bereit für einen neuen Abschnitt. Wir wollten etwas Neues aufbauen, etwas Eigenes schaffen. Genau deshalb sind wir hier.

0: Wie seid ihr ausgerechnet auf diesen Hof auf Mön gekommen?
1: Wir waren hier im Urlaub bei Freunden. Da stand der Hof gerade zum Verkauf. Wir sind dann noch ein paar Mal wiedergekommen und fanden ihn jedes Mal noch besser.
2: Es war eine große Entscheidung, aber wir wollten ein sinnvolles Leben führen.
1: Einfach die Tür aufmachen und sofort in der Natur sein. Das hatten wir früher in unserer Wohnung nie.
0: Auf diesem alten Bauernhof mit eigenem See haben Helle und Jan ihr neues Zuhause gefunden. 70.000 Quadratmeter Platz zum Neugestalten. Jan hält alles mit Werkzeugen am Laufen. Helle kümmert sich um die Zimmer, Hütten und Zelte. Im Sommer wird es voll. Bis zu 31 Gäste gleichzeitig wohnen dann auf dem Hof.
3: Sir, please enter your own tent.
4: Thank you.
3: Yes. Thank you. A lot of pillows.
0: Was gefällt dir am meisten daran, plötzlich Gastgeberin zu sein?
1: Ich mag die Menschen, die hierher kommen. Radfahrer, Wanderer, Künstler, Designinteressierte. Und Gäste aus den unterschiedlichsten Ländern. Ich treffe hier Leute von der ganzen Welt.
0: Damit sich Weltenbummler und Wanderer wie zu Hause fühlen, hat Helle die Zimmer mit restaurierten Möbeln selbst eingerichtet. Der Blick fürs Detail kommt nicht von ungefähr. Eigentlich ist sie Kostümdesignerin. Morgen müssen die letzten Designs für eine große Musicalproduktion fertig sein.
1: Wenn ich den ganzen Tag nur noch Zimmer und Toiletten putzen müsste, würde ich sterben. Deshalb ist meine Arbeit als Kostümbildnerin der perfekte Ausgleich. Ich mache das schon seit über 20 Jahren gerne. Hier bekomme ich ständig neue Inspirationen. So viele unterschiedliche Menschen laufen über diesen Hof. Das ist eine wunderbare Mischung.
0: Manchmal funktioniert das auch umgekehrt. Eine Künstlerin aus Aarhus hat sich von der Natur Möns zu diesen bunten Spiegeln inspirieren lassen. In 2 Wochen wollen Helle und Jan sie hier bei Live-Musik ausstellen. Unter dem Dach der alten Scheune baut Jan dafür gerade ein Atelier aus.
2: Wir hatten diese Scheune und dachten, warum laden wir nicht Künstler ein? Sie können ein paar Wochen kostenlos hier leben und arbeiten. Und dann haben sich unglaublich viele beworben.
0: Auch Jan gestaltet gerne. Er schmiedet Schmuck und gibt alten Dingen eine zweite Chance. So wie diesen alten Türen. Vor dem Umzug nach Mön führte der 60-Jährige in Kopenhagen einen eigenen Malerbetrieb.
2: Ich hatte irgendwann genug davon, immer die Häuser anderer schön zu machen. Jetzt möchte ich endlich meinen eigenen Ort schön gestalten.
0: Auch wir beziehen eine neue, schöne Unterkunft. Vom Leuchtturm geht's auf die andere Seite des Waldes in die Dark Sky Hütten am Campingplatz. Denn die Nacht ist ein großes Thema auf Mön. Für die Naturführerin Susanne beginnt dann oft erst ihre Arbeit. Mit ihrer Frau Chris ist sie vor 22 Jahren aus Kopenhagen in die Nähe von Stege gezogen. Zusammen haben sie diesen Garten angelegt und nacheinander 2 komplett CO2-neutrale Häuser entworfen. Zuerst dieses Häuschen. Aus Muscheln, Holz, Seegras, Lehm und Pferdemist. Alles Materialien aus der Umgebung.
5: Wir wollten in Dänemark einen Ort finden, an dem wir unser eigenes Haus bauen können. Und den haben wir hier auf Mön gefunden. Und wir haben
6: diese Entscheidung nie bereut. Hier gibt es so viel Natur. Ein Haus aus natürlichen Materialien zu bauen, gehört für uns einfach zu unserer Lebensweise. Es ist gesund, es tut gut und irgendwie hat es auch etwas Heilendes.
4: that is healing and healthy.
3: Ja. Und das schauen wir uns an.
0: Ein Jahr lang haben sie für Wände, Dach und Boden gebraucht. Ein perfektes Dachfenster.
6: Dadurch kann man nachts vom Bett aus die Sterne beobachten, wenn der Himmel klar ist.
5: Ein tolles Raumklima und alles aus natürlichen Materialien, kein Kunststoff.
0: Und alles, was man braucht auf 40 Quadratmetern.
6: Genau, wir haben hier 3 Jahre drin gewohnt.
0: Ihr beide?
5: Ja, und 2 Katzen und ein Hund.
0: Und ihr mögt euch noch?
6: Ja, wir sind immer noch verheiratet.
0: Inzwischen vermieten Susanne und Chris ihr Haus als Naturerfahrung für Besucher und leben in ihrem Holzhaus nebenan. Wenn die Sonne fast ganz verschwunden ist, geht es für Susanne in den Norden auf die vorgelagerte Insel Nyon.
7: Willkommen til Dark Sky Park Nyon. Wir står herude, og det er ved at blive tusmørke. Og vi har den her fine plakat omkring Dark Sky Park Nyrup. Er I med på den?
0: Eines von 2 zertifizierten Dark Sky Gebieten in der Region. Ein Spaziergang durch maximale Natur mit minimaler Lichtverschmutzung. Warum ist es eigentlich gut, dass es hier so dunkel ist?
5: Eigentlich ist nicht die Dunkelheit ungewöhnlich, sondern das viele künstliche Licht. Das hier ist der natürliche Zustand. Und genau den möchten wir schützen. Für die Natur und für die Fledermäuse zum Beispiel. Schau, da ist gerade eine. Sie jagt jetzt wahrscheinlich Mücken und kleine Nachtfalter. Genau für dieses natürliche Verhalten brauchen die Tiere Dunkelheit, um genug Nahrung zu finden.
4: Is important for the bat to be able to actually feed now.
0: Auch die Vögel brauchen den Wechsel von hell und dunkel, um sich orientieren zu können, sagt Susanne.
5: Seit Tausenden von Jahren schauen Menschen in den Himmel. Sie beobachten die Mondphasen, die Sonnenauf- und Untergänge, die Wanderungen der Planeten und die Sternbilder. Das verbindet uns mit etwas viel Größerem. Und es erinnert uns daran, dass wir nicht allein auf dieser Welt sind.
4: And this also connects us to the rest of the world. It's not just us here, right?
0: Es gibt nur 3 Ampeln auf der Insel, erzählt Susanne. Aber auch die könnten im Dunkeln abgeschaltet werden, findet die Biologin. Wer auf Mühen baut, soll Licht nach unten strahlen lassen und so wenig wie möglich verwenden. So möchte die Gemeinde die Dunkelheit schützen.
1: Wir müssen nur vor die Haustür gehen und können die Sterne sehen. Als wir noch in Kopenhagen gelebt haben, ging das nie. Da haben wir höchstens den Mond gesehen.
0: Den Unterschied merkt man sofort.
1: Ja, es ist wunderbar dunkel und ruhig hier.
5: So, das ist jetzt eure Gelegenheit, einfach mal 5 Minuten still zu sein. Wandert einfach los und schaut nach oben und lauscht in die Nacht hinein.
4: And listen out.

0: Nachdem wir in die Nacht reingelauscht haben, wollen wir jetzt in die Dunkelheit raufschauen. Wenn auf Mön die Sonne ganz untergegangen ist, beginnt ein zweites Naturspektakel. Einer der dunkelsten Nachthimmel Skandinaviens mit Blick bis zur Milchstraße im Spätsommer.
1: Die Lichtverschmutzung nimmt weltweit rasant zu. Manche gehen davon aus, dass sie jedes Jahr um etwa 10% steigt. Inzwischen haben schätzungsweise 80% der Weltbevölkerung gar keinen Blick mehr auf einen natürlichen, dunklen Nachthimmel.
0: Viele wissen wahrscheinlich gar nicht mehr, wie so ein natürlicher Nachthimmel aussieht.
1: Ja, genau. Ich hatte schon Gäste aus Dubai und New York. Die hatten die Milchstraße noch nie gesehen.
0: Morten arbeitet als Astrofotograf und hat sich viel astronomisches Wissen angeeignet, um Besuchern den Sternenhimmel durch sein Teleskop zu zeigen.
2: Wer den Mond einmal ganz nah sehen möchte, kann jetzt gern durchs Teleskop schauen.
3: Beautiful. Looks like Mozartkugeln.
0: Weil die Erde sich dreht, muss Morten sein Teleskop immer wieder neu ausrichten.
4: Oh, wow.
0: Die sehen aus wie kleine Diamanten.
2: Ja, aber erkennst du auch die Farben?
0: Ich würde sagen, der rechte ist blau und der andere eher gelb. Warum ist der blau?
4: Oh, how's it blue?
2: Sterne haben unterschiedliche Farben, weil sie unterschiedlich heiß sind. Außerdem befinden sie sich in verschiedenen Lebensphasen. Der blaue Stern ist besonders heiß. Der rötliche, den wir mit bloßem Auge besser sehen können, ist schon am Ende seines Lebens. Deshalb ist er so groß geworden.
0: Was fasziniert dich so sehr an den Sternen?
2: Mich hat das Universum schon immer fasziniert. Vor allem dieses Gefühl, wie klein und unbedeutend wir eigentlich sind. Selbst wenn wir unseren Planeten zerstören würden, das Universum würde einfach weitermachen. Ihm ist völlig egal, welches Auto du fährst, wie groß dein Haus ist oder wie viel Geld du hast. All das spielt da draußen überhaupt keine Rolle.

0: Während wir ausschlafen können, müssen Jan und Helle früh raus aus den Federn. Ihr Bed and Breakfast ist gerade ausgebucht.
1: Ja, für die mit der aus.
2: Irgendwie habe ich hier ganz andere Batterien. Heute Morgen war ich schon um 5:30 auf den Beinen, um das Frühstück vorzubereiten. Und trotzdem bin ich voller Energie aufgestanden.
0: 200 Sauerteigbrötchen hat Jan heute früh schon gebacken.
3: Wir überlegen, ob wir nicht einfach nur Frühstück anbieten sollten. Wir schauen gerade, was für uns wirklich funktioniert.
0: Einer dieser Versuche, eine Hochzeit auf ihrer alten Farm beherbergen. Cecilia heiratet hier morgen mit 72 Gästen.
4: Ich habe nur 3 Stunden geschlafen und war heute Morgen so nervös, dass ich mich sogar übergeben musste. Aber ich freue mich einfach riesig.
0: Cecilia studiert noch. Ihr Zukünftiger hat gerade erst seinen ersten Job angenommen. Das Budget ist überschaubar. Deswegen helfen Freunde und Familie.
4: Das hier war das zweite Bed and Breakfast, das wir uns angeschaut haben. Und wir haben uns sofort verliebt. Ich habe Martin nur angesehen und gesagt, genau hier heiraten wir. Woanders kommt nicht in Frage.
0: Für die Hochzeitstorte haben Helle und Jan einen Teil ihrer zweiten Küche freigeräumt. Cecilias Mutter war sofort begeistert von der Idee, auf Möhn zu heiraten.
5: Die Menschen sind einfach bodenständig. Alles ist entspannter. Das ist das Lebensgefühl dieser Insel.
0: Während in der einen Küche die Torte dekoriert wird, kocht Helle in der anderen für alle Gäste. So. Ihr seid doch hergezogen, weil ihr mehr Zeit haben wolltet, oder?
3: Ja, und das Verrückte ist, man denkt immer, auf dem Land hätte man plötzlich ganz viel Zeit. Aber seit wir hier sind, hatten wir kaum mal eine Minute nur für uns. Das gehört eben auch dazu.
0: Es ist eure erste richtige Saison. Vielleicht wird es ja noch.
3: Ja, letzten Sommer ganz zu Beginn war noch alles komplett neu für uns. Wir sind einfach ins kalte Wasser gesprungen. Dieses Jahr fühlen wir uns schon deutlich sicherer als Gastgeber.
0: Und dann hören wir ein Auto. Der Bräutigam Martin ist endlich da. Oh, wunderschön. Sind die alle aus eurem Garten?
6: Ja.
7: Teilweise. Die hier nicht, die hat Sissi ja selbst gepflückt.
0: Martin ist auf Möhn aufgewachsen. Die Trauung findet im Park im alten Schloss statt, bevor hier morgen gefeiert wird. Heute sitzen die Zeltgäste mit den Hochzeitsgästen an einem Tisch. Genau dieser Austausch ist es, warum Helle und Jan ihr Bed and Breakfast so gerne machen. Wie soll euer Hof in 10 Jahren aussehen?
3: Das ist eine große Frage.
2: Hoffentlich sind dann endlich alle Baustellen weg.
3: Hoffentlich sitzen wir dann einfach irgendwo ganz entspannt, rauchen eine dicke Zigarre und genießen das Leben.
0: Die Reise ist also noch nicht zu Ende.
3: Nein, eigentlich fängt sie gerade erst an.
0: To be continued. Während bei Helle und Jan die Gäste zusammenkommen, treffen sich viele Einheimische von Möhn am Hafen von Klintholm in Oles Bar. Und nicht jeder kommt auf 2 Beinen. Auch Pferde sind am Tresen willkommen. Ich darf Ole kurzfristig vertreten.
8: Ole, warum hast du beschlossen, dass auch Pferde und auch Hunde in deine Bar kommen dürfen?
9: Warum? Die erste Frage ist, warum nicht?
1: Die nächste, ich liebe Pferde, ich liebe das Meer und das passt zusammen.
9: Du fährst zur See, du hast deine eigene Bar und du reitest aber selber auch.
1: Ja, ne? Ich kam vom Meer und habe ein Mädchen getroffen, da Pferde lieben. Hast du drei Möglichkeiten, zurück zum Meer, Pferde hassen oder anfangen zum Reiten. Und jetzt kann ich nicht ohne mein Pferd leben.
0: Mit den Ausritten zwischen Bootstouren und Barbetrieb findet Ole Ruhe. Ganz passend zum Namen seiner Kneipe, Club Hesten. Dänisch für mach mal langsam. Mit zwei Festangestellten und vier Aushilfen ist Oles Kneipe das ganze Jahr über geöffnet. Jetzt im Sommer jeden Tag. Auch hier ist Enya Crewmitglied.
10: Das ist viel mehr als nur eine Bar. Hier treffen sich Segler und Menschen aus den unterschiedlichsten Ländern. Man hört unglaublich viele Geschichten und lernt ständig neue Leute kennen.
0: Warum kommst du immer wieder nach Möhn zurück?
10: Die Menschen hier sind einfach unglaublich herzlich. Sie sagen jedes Mal, schön, dass du wieder da bist. Ich fühle mich hier zu Hause.
0: Für Ole ist die Bararbeit auch nach Hause kommen, Freunde treffen und ein Ohr für die Insel haben.
9: Ole, mir haben Menschen auf der Insel erzählt, wenn man irgendetwas braucht, dann ruft man Ole an und in 5 Minuten hat man das.
1: Ja, ich glaube, das hat man so erwachsen geworden, dass man jeder hilft, wenn der nötig ist. Und ich glaube, mein Traum hier mit diesem Bar ist, dass ich habe so viel Abenteuer überall im Welt erlebt. Jetzt gebe ich zurück.
0: Manchmal schaut sogar Hollywood vorbei und versackt, so wie Ewan McGregor.
9: Habt ihr euch gut verstanden?
1: Wir haben uns nicht nur gut verstanden.
9: Super.
1: Genau dieselbe. Und er, du kennst das von Moulin Rouge und von Trainspotting und von Obi-Wan Kenobi. Ich glaube, alle Frauen waren einmal in ihm verliebt.
9: Ich nicht.
1: Er ist sehr toll und du kannst nur Rege fragen.
11: Ja, ich bin auch verliebt in Ewan McGregor. Ja. Und ich habe auch einen Dusch gekriegt. Ja.
9: Möhn hat bei uns allen einmal ziemlich konsequent das Tempo rausgenommen. In der absoluten Dunkelheit, unter uralten Kreidefelsen oder langsam auf dem Pferderücken. Es ist vielleicht nicht die lauteste Ostseeinsel, aber bestimmt eine, die richtig lange nachleuchtet.